0: Wetter. In der Nacht gering bewölkt oder klar und niederschlagsfrei. Temperaturrückgang auf 15 bis 5 Grad. Am Tage heiter bis sonnig und vielerorts trocken. An den Alpen und im Schwarzwald im Tagesverlauf Quellwolken, jedoch nur geringe Schauerneigung. Höchsttemperaturen von Nord nach Süd 18 bis 27 Grad, am Oberrhein auch bis 30 Grad. Die weiteren Aussichten: am morgigen Freitag zunächst viel Sonne, später im Norden Aufzug von Wolken, im Nordwesten im Verlauf Gewitter, teils auch schwer. Das waren die Nachrichten.
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2: Weiter mit Miriam Kitt am Mikrofon. Hallo.

zu teuer, zu ausufernd, das sagen die Kritiker. Für die Demokratie unerlässlich, das die Befürworter. Wie geht es weiter mit dem öffentlich-rechtlichen Rundfunk und wie kann er relevant bleiben in einer Zeit, in der das jüngere Publikum sich zunehmend seine Informationen aus den sozialen Medien und womöglich bald von der KI holt? Das ist das Thema gleich in unserer Diskussion mit Expertinnen und Experten aus Medienwissenschaft und der politischen Bildung in etwa 10 Minuten hier in der Radionacht.

0: Zu Beginn der Sendung kommen wir aber zuerst zu den Kommentaren. Eine Neuausrichtung der CSU, das hat Parteivize und EVP-Chef Manfred Weber in einem Brief an die CSU zum Pfingstwochenende gefordert. In Teilen der Partei sorgt sein Schreiben für Debatten. Dabei zeige sich, wie brüchig die Autorität von CSU-Parteichef und Bayerns Ministerpräsident Markus Söder sei, kommentiert Livia Hoffmann.
1: Manfred Webers Brief an die eigene Partei ist nicht nur eine Mahnung an die CSU. Er ist ein Angriff auf Markus Söders Führungsmodell und auf eine Partei, die derzeit nicht überzeugend erklären kann, wohin sie eigentlich will. Weber fordert im Kern eine Antwort auf eine einfache, aber unbequeme Frage. Wofür steht diese Partei eigentlich noch? Er verlangt mehr Ernsthaftigkeit, mehr Gemeinwohl, mehr Ideen. Söder nennt er dabei nicht. Gemeint ist er wohl trotzdem, denn Weber beschreibt eine CSU, die in den vergangenen Jahren stark von Söders Methode geprägt war. Mal mit scharfen Attacken auf die Grünen, mal mit der Bayern-Hymnenpflicht an Schulen, mal mit Döner und Bratwurst auf Social Media. Oft wurde daraus vor allem eines, eine Bühne für Söder selbst. Dass Weber diesen Brief gerade jetzt schreibt, ist kein Zufall. Söder wirkt nicht mehr so unangreifbar wie früher. Die CSU hat bei Landtags- und Kommunalwahlen enttäuscht. In der Landtagsfraktion rumort es. Söders Wiederwahl als Parteichef fiel schwächer aus, als es ein bayerischer Ministerpräsident gern sieht. Und ausgerechnet Söder selbst hat zuletzt Besserung gelobt. Aus Hashtag Söder ist wird Hashtag Söder ist nicht mehr. Und auch eine neue Krawatte ist noch lange keine neue Strategie. Die bayerische Wirtschaft schwächelt, die AfD macht Druck. Europa muss sich sicherheitspolitisch neu aufstellen. Und die CSU? Sie wirkt oft schneller im Reagieren als im Erklären. Webers Brief klingt nach grundsätzlicher Erneuerung. Inhaltlich bespielt er aber viele derselben Felder. Migration, Sicherheit, Wirtschaft, konservative Kulturpolitik. In Brüssel hat die EVP unter seiner Führung Mehrheiten rechts der Mitte gesucht. Die Brandmauer wirkt dort weniger fest, als Weber es in Deutschland gern klingen lässt. Gleichzeitig ist er bei den Grünen offener als Söder und hat Schwarz-Grün im Bund nicht ausgeschlossen. Es geht um mehr als eine innerparteiliche Stichelei. Webers Brief zeigt, wie brüchig Söders Autorität in der CSU geworden ist. Nicht, weil Söder morgen abgelöst würde, sondern weil sichtbar wird, dass sein Kurs nicht mehr automatisch trägt. Weber ist dabei nicht bloß der Mann aus Brüssel. Gerade in seiner Heimat Niederbayern hat er weiter Rückhalt. Er bringt sich als bayerische Stimme der CSU in Stellung und sein Brief ist ein erster Test. Wie viele in der CSU teilen inzwischen den Zweifel, ob Söders Kurs noch trägt? Eine Partei, die Bayern jahrzehntelang als Staatspartei geprägt hat, braucht mehr als Social-Media-Auftritte und symbolische Kulturpolitik. Sie braucht eine Antwort darauf, wohin dieses Land soll. Söders CSU muss wieder mehr sein als Markus Söders Bühne.
0: Der Kommentar von Livia Hoffmann. Deutschland und andere EU-Staaten wollen Abschiebungen nach Afghanistan ausweiten. Dafür brauchen sie die Unterstützung der radikal-islamistischen Taliban. Diese wollen als Gegenleistung diplomatische Vertreter in alle EU-Länder entsenden dürfen, wie der NDR im Vorfeld eines Taliban-Besuchs in Brüssel recherchiert hat. Die Europäer müssten offen darüber diskutieren, ob und wie weit sie die Radikal-Islamisten die Tür öffnen möchten, meint Peter Hornung.
2: Der Deal, den die Taliban wollen, ist so simpel wie vorhersehbar. Wir helfen euch, sagen sie, Afghanen aus euren Ländern nach Afghanistan abzuschieben. Und ihr akzeptiert dafür einen Diplomaten von uns in jeder Botschaft eines jeden Staates, der diesen Deal machen will. Vorhersehbar deshalb, weil es eine Blaupause dafür gibt. Und das ist Deutschland. Vergangenen Sommer hatte die Bundesregierung zwei Taliban-Konsularbeamte ins Land gelassen. Eine ihrer wichtigsten Aufgaben laut Bundesinnenminister Dobrindt, bei Abschiebung zu helfen, indem sie abzuschiebenden Afghanen Papiere ausstellen. Doch dabei blieb es nicht. Und das lag vor allem daran, dass die beiden Taliban-Diplomaten ganz offenbar mit einem Auftrag aus Kabul gekommen waren. Sie sollten die diplomatischen Vertretungen Afghanistans in Deutschland auf Linie bringen Und das ist ihnen binnen kurzer Zeit auch gelungen. Die beiden haben faktisch die Leitung der Botschaft in Berlin und des Generalkonsulats in Bonn übernommen und die bisherigen Diplomaten verdrängt, die noch von der Vorgängerregierung entsandt worden waren. Die Bundesregierung will das aber nicht eingestehen und sagt, sie müsse einem solchen Wechsel erst zustimmen, und das habe sie ja nie getan. Das stimmt zwar, aber die Realität ist dennoch, die Taliban-Diplomaten haben das Sagen und Deutschland als größtes Land der EU hat den Radikal-Islamisten damit das Tor nach Europa weit aufgestoßen. Und jetzt wollen sie eben mehr, denn die Machthaber in Afghanistan wissen, dass Europa sie braucht, ihren Willen zur Zusammenarbeit bei Abschiebungen. Was aber ist das Problem? Nun, zum einen eben, dass es, siehe Deutschland, nicht dabei bleiben wird, dass neue Diplomaten nur Schreibkram machen und sonst nichts. Die Taliban werden die Kontrolle über Afghanistans Botschaften in ganz Europa übernehmen. Taliban-Gegner unter den bisherigen Diplomaten werden das Weite suchen, weil sie unter den Radikal-Islamisten nicht arbeiten wollen. Afghaninnen und Afghanen, die vor den Taliban geflohen sind, werden künftig auf deren Vertreter treffen, wenn sie ein Dokument aus dem Konsulat brauchen. Und außerdem, dass die Taliban nicht als rechtmäßige Regierung anerkannt sind, hat ja einen Grund: die schweren Menschenrechtsverletzungen in Afghanistan, vor allem die Unterdrückung der Frauen. Die Radikal-Islamisten nicht anzuerkennen, ist neben den internationalen Finanzsanktionen das wichtigste Druckmittel, hier noch Verbesserungen zu erzwingen. Trotzdem könnte man argumentieren, neue Taliban-Diplomaten nach Europa zu lassen, ist Teil unserer europäischen Realpolitik. Wir wollen vor allem Straftäter abschieben, und wenn man die Taliban dafür braucht, dann soll das eben so sein. Für so etwas taugt aber Deutschland nicht als Vorbild. Risiken zu verschweigen, wie es die Bundesregierung tut, und Realitäten zu ignorieren, das ist keine gute Politik. Europa muss offen darüber diskutieren, ob man den Taliban die Tür noch weiter öffnen will oder eben nicht.
0: Der Kommentar von Peter Hornung.

0: Die Maus und der Elefant, Jan Böhmermann, die Tagesthemen, Wetten, dass und die Informationen am Morgen im Deutschlandfunk. Für 18,36 Euro im Monat machen ARD, ZDF und Deutschlandradio jede Menge Programm. Aber ist dieses Programm auch vielfältig genug? Kann es alle Menschen erreichen, die dafür bezahlen? Der öffentlich-rechtliche Rundfunk steht seit Jahren unter scharfer Beobachtung. So fordert etwa jüngst die CDU in Sachsen-Anhalt eine Fusion von ARD und ZDF zu nur noch einem bundesweiten Sender. Und das in einer Zeit, in der bereits reformiert wird. Welchen öffentlich-rechtlichen Rundfunk braucht Deutschland? Was muss sich in den Anstalten ändern? Wie unabhängig sind sie? Und wie bleiben ARD, ZDF und Deutschlandradio auch in Zukunft relevant? Das diskutieren wir jetzt hier mit diesen Gästen. Ulla Fiebig, sie ist Landessendedirektorin beim SWR für Rheinland-Pfalz und künftig verantwortet sie in ihrer Direktion auch die Bereiche Wissen und Gesellschaft. Sie war Redakteurin und Reporterin etwa im ARD-Hauptstadtstudio und leitende Sprecherin im Bundesfamilienministerium. Sie sagte einmal in einem Publikumsformat, für 18,36 Euro bekommen die Menschen ein vielfältiges Programm, das alle Wünsche erfüllt. Uwe Vorkötter ist Journalist, derzeit vor allem Kolumnist für T-Online. Er blickt auf eine lange journalistische Tätigkeit zurück, war bei der Stuttgarter Zeitung, der Berliner Zeitung, der Frankfurter Rundschau als Chefredakteur. Er sagt, der öffentlich-rechtliche Rundfunk ist unverzichtbar, braucht aber Reformen. Welche? Das fragen wir ihn. Sibylle Thelen leitet die Landeszentrale für politische Bildung in Baden-Württemberg. Auch sie hat für die Stuttgarter Zeitung gearbeitet, bevor sie in die politische Bildung gewechselt ist. Sie sieht viele Parallelen in der politischen Bildung und dem, was der öffentlich-rechtliche Rundfunk leisten sollte. Und Frank Decker ist bei uns Politikwissenschaftler an der Universität Bonn und Demokratieforscher. Er sieht beim öffentlich-rechtlichen Rundfunk ein Dilemma und sagt, je mehr er unter Druck gerät, desto deutlicher wird, dass man ihn braucht. Moderiert wird die Sendung von meiner Kollegin Sina Fröndrich, die wir jetzt hier für Sie in der Radionacht wiederholen. Und Sina Fröndrich wendet sich jetzt mit ihrer ersten Frage an die Runde.
1: Mit Blick auf das öffentlich-rechtliche Angebot und auch die Debatte, die immer wieder über das System geführt wird, Ulla Fiebig, welchen Vorwurf gegen den öffentlich-rechtlichen Rundfunk können Sie nicht mehr hören und kommt Ihnen zu den Ohren raus?
2: Was ich würde vielleicht nicht so einen konkreten Vorwurf nennen, aber was mir so ganz generell nicht so richtig gefällt, ist, dass immer unterstellt wird, wir wären nicht reformwillig. Das schwingt irgendwie in jeder Diskussion mit, wenn es um den öffentlich-rechtlichen Rundfunk geht. Und ich finde, das wird sehr vielen Kolleginnen und Kollegen im öffentlich-rechtlichen Rundfunk nicht gerecht. Denn es gibt sehr viele Kolleginnen und Kollegen, auch auf Führungsebene, die inzwischen schon verstanden haben, was zu tun ist und die da in einem sehr großen Tanker arbeiten und versuchen, die Dinge in andere Richtungen zu bewegen. Und das wird aus meiner Sicht zu wenig wahrgenommen und auch zu wenig geschätzt und auch zu wenig unterstützt.
1: Also Reform will ich ja, aber auch reformfähig.
2: Ja, es ist sicher ein Unterschied. Ich habe ja gerade schon versucht zu sagen, das ist ein sehr komplexes Gebilde, der öffentlich-rechtliche Rundfunk. Ich kann jetzt natürlich nicht für alle sprechen im öffentlich-rechtlichen Rundfunk. Ich kenne die ARD ganz gut, den SWR natürlich insbesondere. Aber es gibt eben Rahmenbedingungen, in denen wir agieren. Wir haben Vorgaben, staatsvertragliche Vorgaben, aber eben auch finanzielle Rahmenvorgaben, die wir sozusagen einhalten müssen, mit denen wir klarkommen müssen. Und es ist insofern nicht so ganz einfach zu agieren, wie das möglicherweise in anderen gesellschaftlichen oder wirtschaftlichen Kontexten möglich ist. Und insofern sind Reformen sicherlich anstrengender und auch langwieriger, als das in anderen Firmen, Unternehmen, Medienhäusern mutmaßlich möglich wäre.
1: Uwe Vorkötter, Sie sind ja ein kritischer Begleiter des öffentlich-rechtlichen Rundfunks. Was hat Ihnen denn im Programm zuletzt so richtig viel Freude gemacht?
3: Och, da, mir macht sehr viel Freude. Ich habe einen Samstagabend gesehen mit dem ESC, wo der öffentlich-rechtliche Rundfunk mal wieder gezeigt hat, dass er in der Lage ist, ein ganzes Land auf die Couch vor den Fernsehapparat zu bringen. Da haben wir ja schon gesagt, das geht gar nicht mehr. Aber es gibt diese Ereignisse, man schafft das noch. Auch noch ein Riesenquotenerfolg, im jungen Publikum ein großer Erfolg. Chapeau. Ich habe in den letzten Tagen Dokumentationen gesehen über 80 Jahre Udo Lindenberg, über die Katastrophe im Ahrtal 5 Jahre danach. Das sind grandiose Formate. Also es gibt verdammt viel Gutes im öffentlich-rechtlichen Rundfunk, gar keine Frage.
1: Jetzt hat Ulla Fiebig gerade schon gesagt, der Reformwille ist vorhanden, mit der Fähigkeit beim Tanker muss man so ein bisschen schauen. Wie reformbedürftig ist denn der öffentlich-rechtliche Rundfunk aus Ihrer Sicht?
3: Also zunächst mal, der Reformwille des öffentlich-rechtlichen Rundfunks kommt mir ein bisschen so vor, das ist so wie mit dem Reformwillen der SPD. Ne? Das ist, den trägt man vor sich her, aber es kommt nicht so recht was dabei raus am Ende. Und die Reformbedürftigkeit, ich glaube, die ist einfach, die ergibt sich daraus, dass man doch sieht, dass dieses System an gesellschaftlicher Akzeptanz dramatisch verliert. Im Westen ist das vielleicht eher noch so ein schleichender Prozess, aber im Osten stürzt man gerade so richtig ab. Und es gibt da eine Partei, die macht Wahlkampf mit dem Versprechen, wir hauen den öffentlich-rechtlichen Rundfunk kurz und klein. Da gibt es nur noch so einen Grundfunk, wir kündigen den Staatsvertrag. Und mein Eindruck ist so ein bisschen, der öffentlich-rechtliche Rundfunk, der sagt, ach, das kratzt uns eigentlich nicht so sehr, sondern da machen wir einfach mal so weiter wie bisher, weil es gibt ja Staatsverträge und das Verfassungsgericht unterstützt uns und außerdem sind wir einfach so unverzichtbar und uns kann keiner was.
1: Bevor ich jetzt Herrn Decker und Frau Thelen auch gleich noch hier mit reinhole, Frau Fiebig.
2: Das ist genau das, was ich meinte am Anfang. Die Wahrnehmung ist offensichtlich eine andere, als ich sie im System arbeitend erlebe. Es kratzt uns sehr wohl, was gerade in dieser Gesellschaft passiert und welche Rolle wir haben. Also ich kann für meine Direktion, für den SWR sagen, dass wir seit Jahren intensiv intern über unsere Rolle in der Demokratie sprechen und wie wir mit dem Erstarken einer Partei, die in Teilen rechtsextrem ist, umgehen. Das ist etwas, was uns intern wahnsinnig beschäftigt, auch durchaus kritisch. Gerade bei der Wahlberichterstattung in Baden-Württemberg war das ein Riesenthema, ob wir die AfD eben einladen oder nicht in ein Format. Und das ist nichts, was an uns spurlos vorbeigeht. Und auch wenn Sie sagen, Herr Vogt-Hötter, man merkt davon nichts von Reformen. Wir legen Radioprogramme zusammen. Wir bilden Kompetenzcenter, entlasten sozusagen andere Landesrundfunkanstalten, dasselbe sozusagen mehrfach zu machen. Das muss halt nur mal auch anerkannt werden. Und da fehlt mir so ein bisschen der, ja, auch die Bereitschaft zu sagen, okay, was passiert denn? Und damit beschäftige ich mich auch mal.
3: Frau Fiebig, ja, Sie legen Radioprogramme zusammen. Aber Sie müssen doch auch sehen, dass der öffentlich-rechtliche Rundfunk auf die Gesellschaft wie so eine große mediale Streitmacht zukommt. Sie kommen da mit 20 Fernsehprogrammen daher. Sie kommen mit über 60 Hörfunkprogrammen daher. Sie machen digital Live- und Mediatheken und Audiotheken und hier noch ein Podcast und da noch was. Also Sie vergrößern das Angebot, wo nochmal, das sind grandiose Sachen dabei. Aber dann sagen Sie, ja, guckt mal, das kriegt ihr alles für 18,36 Euro. Und die Menschen sagen aber, naja, ich habe es aber gar nicht abonniert und ich bezahle 18,36 Euro dazu und ihr habt mich auch nicht gefragt, ob ich das alles will. Und da glaube ich, da gibt es einen ganz anderen Rechtfertigungszwang als früher. Und das andere Thema, komme vielleicht noch drauf, wenn Sie heute noch fragen, ob Sie bei einer Wahlarena oder bei einer Wahlsendung die AfD aufs Podium einladen oder ob Sie sagen, die gibt's gar nicht, dann finde ich das nicht so richtig an der Front der Reform und des Journalismus. Als Journalist kann man sich so eine Frage eigentlich nicht mehr stellen.
2: Darf ich darauf direkt reagieren? Also wir haben ja die AfD eingeladen und das war eine sehr klare Entscheidung. Und dafür haben wir ganz schön viel Ärger bekommen, um das mal so zu sagen. Und gerade die Verantwortlichen vom SWR in Baden-Württemberg haben dieser Kritik und auch diesem Gegenwind standgehalten. Und insofern ist das Beispiel jetzt vielleicht eben nicht das Richtige, um zu sagen, wir würden da nicht stehen und unsere Rolle nicht richtig sehen und schon gar nicht journalistisch irgendwie richtig auf dem Kurs sein. Ich glaube, dass es aber eben, ich wollte damit sagen, intern eine wahnsinnig starke Debatte gibt mit Redakteurinnen und Redakteuren. Was ist das Richtige? Und natürlich nehmen wir die Diskussion in der Gesellschaft wahr. Und wir sind genauso, werden wir verprügelt, wenn wenn ein AfD-Vertreter eben eingeladen wird. Und andere sagen, ihr müsst sie einladen. Und wir sagen, ja, wir müssen sie natürlich auch abbilden und sie müssen vorkommen, weil sie sind eben nicht verboten. Und solange das nicht so ist, ist der öffentlich-rechtliche Rundfunk verpflichtet, sie abzubilden und sie vorkommen zu lassen. Und das ist sozusagen die Diskussion, die ich meinte, Herr Vorkötter. Aber wir kommen hoffentlich noch drauf. Zur Angebotsvielfalt würde ich gerne noch was sagen.
1: Mhm. Erstmal, Sibylle Theen, was Sie jetzt gerade gehört haben, ne? Olaf Fiebig beschreibt, da passiert was, wir sind reformbereit. Herr Vorkötter sagt, das kommt aber vielleicht nicht so richtig an, so zumindest bei ihm in Teilen nicht. Wie schauen Sie mit Ihrem Auge da drauf?
4: Also ich hätte große Lust, auf das Thema Wahltriell einzusteigen. Hier im Land Baden-Württemberg gab es ja ein ganz besonderes Format im Wahlkampf vor den Landtagswahlen mit den Spitzenkandidierenden der CDU, der Grünen und der AfD. Und da kann man schon auch ein Fragezeichen anbringen, ob das so in dieser Formation wirklich notwendig gewesen wäre. Aber mir kommt es auf was anderes an jetzt hier, wenn ich höre, wie die Auseinandersetzung läuft aus der Perspektive der Öffentlich-Rechtlichen und einer sachte formulierten Kritik von außen. Ich würde mir wünschen, dass die Diskussion über die Reform der Öffentlich-Rechtlichen auch in der Öffentlichkeit mit einer gestalterischen Zuversicht geführt wird. Denn es geht um sehr viel. Es geht darum, dass wir ein Angebot haben, das für die freiheitlich-demokratische Grundordnung oder besser gesagt für unsere Demokratie dafür sorgt, dass wir eine valide, gute, sauber recherchierte, wissenschaftlich basierte Informationsgrundlage haben für den Meinungs- und Willensbildungsprozess. Denn ohne eine solche Informationsgrundlage kann eine Demokratie einpacken. Und das ist auch der Auftrag der Öffentlich-Rechtlichen, dafür zu sorgen. Da ist die Schnittmenge auch übrigens zur politischen Bildung im staatlichen Auftrag, wie die Landeszentralen für politische Bildung oder auch die Bundeszentrale für politische Bildung sie anbieten. Und wichtig in dieser Diskussion ist eben auch deutlich zu machen, es geht um Informationsangebote, die im öffentlichen Auftrag von öffentlich-rechtlichen Sendern gemacht werden. Und wir haben ja heute in einem Vortrag schon gehört, wohin es führt, wenn Monopole die Plattformen dominieren und Informationen weiterreichen, ohne zu gucken, sind die redaktionell irgendwie seriös aufbereitet. Nein, keineswegs, sondern da werden Monopole genutzt, um quasi Informationen zur Verfügung zu stellen. Und wir brauchen eben auch die öffentlich aufbereiteten Informationsquellen. Das ist unsere Demokratie und das sind unsere Medien letztendlich.
1: Frank Decker, wie schaffen wir es denn, dass der öffentlich-rechtliche Rundfunk genau diese Aufgabe so wahrnehmen kann, wenn er gleichzeitig so im Feuer steht?
5: Indem wir ihn auskömmlich finanzieren, indem wir ihn auch in die Lage bringen, in der veränderten Medienöffentlichkeit mit den neuen Anbietern zu konkurrieren. Natürlich muss sich auch das öffentlich-rechtliche System darauf einstellen, dass es eben heute nicht mehr nur lineares Fernsehen gibt, sondern da nehme ich mich selber als Beispiel. Also ich gucke mir sehr gerne die Dokumentationen an, aber nicht mehr unbedingt linear, weil es dann von der Zeit her nicht immer passt. Und man kann das eben in den Mediatheken abrufen. Das alles kostet natürlich Geld. Und das muss uns auch diesen Preis wert sein. Denn wir brauchen den Qualitätsjournalismus. Der reduziert sich ja jetzt nicht auf das öffentlich-rechtliche System, aber das spielt immer noch die Hauptrolle bei den elektronischen Medien. Da geht es auch um die Presse, die ist ja auch in einer schwierigeren Wettbewerbssituation seit langem durch das Wegbrechen der Anzeigen. Das ist ja alles ins Internet abgewandert. Also wie kann dann guter Qualitätsjournalismus finanziert werden? Das war bisher in Deutschland auch ein Tabu, dass wir vielleicht auch das privat organisierte System dann mit Subventionen unterstützen. Wir sind ja in Deutschland stolz darauf, dass wir Opernhäusern und Theater, also diese Kulturlandschaft pflegen. Das funktioniert aber nur mit öffentlichen Subventionen. Und insoweit ist es wichtig, diesen öffentlichen Sektor weiter aufrechtzuerhalten. Ich würde aber anknüpfen, natürlich braucht es auch Reformen, denn es ist doch klar, das hat schon in den 80er Jahren begonnen, als dann die privaten Anstalten dazugetreten sind. Dann haben sich natürlicherweise die Reichweiten der öffentlichen Sender ARD und ZDF reduziert bei gleichbleibenden Rundfunkbeitrag. Und wenn sich viele eben ausklinken und sagen, also ich schaue mir diese Programme gar nicht mehr an, weil sie mich nicht ansprechen, muss dieser Beitrag natürlich legitimiert werden. Und das ist in der heutigen Situation natürlich noch schwieriger geworden. Also mir begegnet das immer wieder auch in privaten Diskussionen, dieses Argument, warum muss ich für etwas zahlen, was ich überhaupt nicht nutze? Und dann müssen wir eben deutlich machen, ein Kollege von mir hat das mal sehr schön gesagt, wir haben ja eigentlich in Deutschland eine doch gute Verfassung, gutes Institutionensystem mit Gewaltenteilung, aber das reicht alleine nicht aus, sondern die Demokratie wird getragen und er bezeichnet Jan-Werner Müller als kritische Infrastruktur der Demokratie und die besteht eigentlich aus zwei wesentlichen Komponenten, das sind die Parteien und das sind die Medien. Und die kritische Infrastruktur müssen wir eben auch rüsten. Frau Fiebig, was Sie gesagt haben mit dieser Auseinandersetzung, ich will das jetzt gar nicht bewerten, wie Sie das entschieden haben, aber man kann die Medien doch nicht oder das öffentlich-rechtliche System dafür kritisieren, dass sie diese Auseinandersetzungen führen, weil die werden ja auch in anderen Bereichen geführt. Zum Beispiel streiten die Parteien auch im Deutschen Bundestag darüber, wie man mit der AfD umgeht, ob man zum Beispiel der AfD das Amt eines Vizepräsidenten zugesteht oder Ausschussvorsitzende oder die Alterspräsidentenregelung, die man deshalb geändert hat, damit kein AfD-Vertreter dieses Amt bekommt. Also diese Diskussionen finden natürlich auch in anderen Bereichen statt. Und wenn ich mit meinen Studierenden, was wir alle zwei Jahre machen, Exkursionen nach Berlin machen, in die Parteizentralen, stelle ich mir natürlich auch die Frage, sprechen wir auch mit Vertretern der AfD. Also diese Diskussion müssen wir alle führen.
1: Herr Decker, jetzt haben Sie zwei Punkte aufgemacht. Sie haben gesagt, der Öffentlich-Rechtliche muss auskömmlich finanziert sein. Herr Vorkötter, wir haben fast 10 Milliarden Euro, die stecken im System. ARD, ZDF, Deutschlandradio sind das weltweit umsatzstärkste öffentlich-rechtliche System, also besser ausgestattet als BBC und so weiter. Geht's mit weniger?
3: Naja, natürlich geht's mit weniger. Dann muss man die Frage stellen, wie viele Programme machen wir eigentlich damit und welche Programme machen wir damit? Aber ich will vielleicht auf einen Punkt mal kommen. In 4 Wochen gibt's in Karlsruhe beim Bundesverfassungsgericht eine Verhandlung. Da geht's darum, dass ARD und ZDF klagen gegen Landesregierungen, gegen mehrere Länder, die letzte Gebührenerhöhung verweigert haben. Das ist ein hochkomplizierter Prozess mit der KEF und dann hat die sich nochmal neu entschieden. Und wir brauchen es, glaube ich, hier nicht über die Details zu kümmern. Aber die Tatsache, ARD und ZDF sagen, ihr Länder habt gesagt, wir wollen jetzt erstmal keine Gebührenerhöhung mehr. Und wir sind aber davon überzeugt, ihr müsst beschließen, dass die Gebühren erhöht werden. Ihr müsst beschließen. Ihr seid zwar demokratisch gewählt, aber nein, ihr müsst beschließen, weil da gibt's eine Rundfunkkommission und die hat was vorgeschlagen und das müsst ihr jetzt beschließen. Juristisch können wir da, glaube ich, stundenlang hin und her diskutieren. Aber die Berichterstattung, die es da in 4 Wochen geben wird, ich sag Ihnen, bei ganz vielen Leuten in diesem Land wird die einfach so ankommen und kommentiert werden, die kriegen doch den Hals nicht voll. Und da was dagegen zu setzen. Da wäre, wenn das öffentlich-rechtliche System mal sagen würde, wir sind bereit, mit der Politik darüber zu reden, in den nächsten 5 Jahren erhöhen wir die Gebühren nicht. Dann müssen wir die nicht senken wie in anderen Ländern. Und Sie haben das ja erwähnt, dass unser System noch teurer ist als in Großbritannien, wo die BBC immerhin eine Weltmarke ist. Das ist ja schon bemerkenswert. Also da gibt's doch Möglichkeiten zu sagen, wir sehen auch, dass wir da ein Problem haben. Und diese Schritte, die vermisse ich.
1: Frau Fiebig.
2: Ja, also ich will auch nicht ins Detail gehen, aber ich glaube, die KEF und welche Rolle die KEF in der ganzen Angelegenheit spielt, muss man schon nochmal erklären. Und das ist eben das, was ich meine, dass wir über Dinge reden, ohne wirklich die rechtlichen Grundlagen zu kennen und auch mal zu erklären. Denn die KEF, das ist eine unabhängige Kommission, insbesondere auch von also Menschen mit Finanzverstand, ja, und die entscheidet unabhängig, die prüft den Bedarf der Öffentlich-Rechtlichen, rechnet daraus eine Empfehlung und diese Empfehlung wird an die Politik, an die Länder gegeben. So, und diese KEF ist quasi die Versicherung für die Staatsferne und Unabhängigkeit des öffentlich-rechtlichen Rundfunks. Weil, und so ist nämlich bisher die Verabredung, die Länder bislang immer daran sich gehalten haben, dass diese Empfehlung einer unabhängigen Kommission dann umgesetzt wird. Und jetzt hatten wir den Fall, dass die Länder aus welchen Gründen auch immer sagen, nein, wir setzen diese Empfehlung nicht um. Und uns geht es darum, dieses System sicherzustellen, dass die KEF mit ihrer Empfehlung eine relevante Rolle weiter hat und wir somit auch unabhängig von politischer Couleur und Kassenlage oder eben auch sonstigen Kritik an uns einfach finanziert sind.
1: Trotzdem 18,36 Euro. Ich kann ja auch mal hier ins Publikum fragen. Gibt es denn jemanden, der sagt, das ist vielleicht auch für manche Menschen zu viel oder man nutzt das Angebot gar nicht und 18,36 ist dann einfach ein Betrag, den ich bezahlen muss. Für Netflix zahle ich weniger, das gucke ich aber. Da gibt es hier ein Kopfnicken. Ansonsten eher zu sagen, ist okay für die Mehrheit hier im Raum.
3: Frau Fröhlich, die 18,36 Euro sind ja auch nur ein Teil. Wenn Sie einen ganz normalen, einfachen Haushalt nehmen, zunächst mal braucht er einen Internetanschluss und überhaupt Zugang zu Informationssystemen. Und dann kommt die Rundfunkgebühr, da kann er auch nichts dran machen. Und dann hat er eine Familie, wo Leute sagen, aber Netflix, ja, das bräuchte ich schon. Oder da ist einer, der sagt, Sport, Sky. Das heißt, es geht hier um ein Gesamtbudget, um ein Medienbudget in den Haushalten. Und da sind sie ganz schnell bei 100, 120 Euro. Das spüren ganz viele Haushalte. Und dass dann die Frage kommt, die 18,36 Euro, die sind einfach gesetzt und da kann ich nichts dran drehen. Das ist, glaube ich, schon ein Punkt. Deswegen würde ich sagen, 18,36 Euro hört sich immer noch an wie zwei Schachteln Zigaretten. Ne? Und ist ja auch nicht viel mehr. Ne? Aber wir sollten vielleicht auch nicht, jeder lebt so in seinem Milieu und bisweilen überschätzen wir auch die finanziellen Möglichkeiten in anderen Milieus.
1: Frau Thelen, sind diese 18,36 Euro vielleicht auch weniger als inklusiv eines Medienbudgets zu sehen? Also, dass man das nicht als Medienabgabe sieht, sondern gibt ja auch den Begriff der Demokratieabgabe zum Beispiel. Wie kann man Akzeptanz für diesen Beitrag
4: bekommen? Ja, nun sind natürlich alle öffentlichen Einrichtungen gehalten, sorgfältig und wirtschaftlich zu arbeiten. Das gilt ja auch zum Beispiel für eine Institution wie die Landeszentrale. Landeshaushaltsordnung besagt, man muss eben sorgfältig mit den Mitteln umgehen. Und das würde ich jetzt einfach mal unterstellen, dass dies der Fall ist, natürlich auch bei den Öffentlich-Rechtlichen. Aber grundsätzlich werden wir alle auch in diesen Zeiten Spardiskussionen führen müssen. Denn es ist tatsächlich so, die Menschen haben weniger zur Verfügung und insbesondere bestimmte Bevölkerungsgruppen haben weniger zur Verfügung. Und es geht ja auch darum, diese Bevölkerungsgruppen zu halten. Dennoch würde ich sagen, wir haben uns einfach auch durch die Angebote im Internet, der sozialen Medien daran gewöhnt, dass Informationen umsonst zur Verfügung gestellt werden. Für Zeitungen geben die Leute ungern Geld aus, die Auflagen gehen zurück. Und das hat natürlich auch mit dem Konzentrationsprozess zu tun, den Herr Decker angesprochen hat. Aber es hat auch damit zu tun, dass Leute heutzutage nicht mehr automatisch sagen, ich lasse mich nieder, ich gründe eine Familie, ich abonniere eine Zeitung. Das gehört nicht mehr so zum Standardrepertoire. Da spart man eben das Geld, weil man geht ins Internet und holt sich da nochmal irgendwo die Informationen zusammen. Ich meinte zu Beginn, wir müssen mit einer gestalterischen Zuversicht über Veränderungen oder die Reformen beim öffentlich-rechtlichen Rundfunk diskutieren, um eben auch herauszuarbeiten, warum ist es so wichtig, dass wir diese Informationsgrundlagen haben für die Meinungs- und Willensbildung in unserer Demokratie. Ohne diese Informationsgrundlage kann das einfach nicht stattfinden.
1: Bräuchte es vielleicht trotzdem von den Anstalten, ich sag mal, eine vertrauensbildende Maßnahme, die vielleicht gar nichts am Budget ändert? Ich nehme jetzt mal die Intendantengehälter, die werden ja auch immer gerne herangezogen im Vergleich zu politisch Verantwortlichen. Hat zum Teil verdient ein Intendant mehr als ein Ministerpräsident. Braucht es vielleicht auch sowas?
4: Das ändert nichts am Budget, aber es wäre sicherlich ein Zeichen und will ich auch nicht über Gehälter urteilen, die ich im Einzelnen gar nicht kenne. Ich würde da auch wieder eher am Inhaltlichen ansetzen und vorher war das Thema Vielfalt im Gespräch. Wie gelingt es, die unterschiedlichen Bereiche in der Bevölkerung anzusprechen mit einem Angebot, das eben auch dem Auftrag folgt, in die Vielfalt der Gesellschaft hineinzufunken, hineinzusenden? Und das ist natürlich ein Auftrag, der sich immer wieder aufs Neue stellt. Vielfalt muss immer wieder neu interpretiert werden in einer Gesellschaft, die von Individualisierung geprägt ist, wo es unterschiedliche Identitäten gibt, wo es eine starke Fragmentierung gibt, wo es auch sehr viel Zuwanderung gibt und insofern auch andere Hintergründe noch eine Rolle spielen. Und da zu zeigen, man nimmt diese gesellschaftlichen Veränderungen auf und setzt sie um ins Programm, das fände ich auch einen ganz wichtigen Debattenbeitrag und vor allen Dingen auch eine wichtige Veränderung im Programm, dass die nachvollziehbar wird.
1: Wenn Sie sagen, wichtige Änderung im Programm, dann höre ich ein bisschen raus, Sie nehmen da so einen Nachholbedarf wahr. Herr Decker, vielleicht an Sie die Frage, bleiben wir nämlich mal bei dem großen Kapitel Vielfalt. Das ist ja eine wesentliche Frage für den öffentlich-rechtlichen Rundfunk. Wie vielfältig ist er denn? Fehlen da aus Ihrer Sicht Perspektiven?
5: Also er ist zunächst einmal vielfältig durch seine föderale Struktur. Aber da knüpft sich natürlich auch gleich die Frage an, ob es jetzt nicht hier oder gerade hier auch tatsächlich Einsparpotenziale gibt, ohne dass das zulasten auf Kosten der Programmvielfalt geht. Denn das ist ja jetzt die Diskussion, die stattfindet. Ich würde Herrn Vorkötter zustimmen. Wir kriegen ein Problem, wenn jetzt die Gebühren weiter erhöht werden. Also wir müssen schon gucken, an welchen Stellen kann gespart werden. Sie haben jetzt ein Beispiel genannt mit Intendantengehältern, aber ich glaube, gerade jetzt auch durch diese föderale Struktur ARD gibt es auch sehr viele Doppelstrukturen. Und da ist natürlich die Frage, ob man jetzt nicht hier sich stärker konzentrieren muss.
1: Also ich nehme, indem jetzt Phoenix und Tagesschau 24.
5: Das war jetzt eine Diskussion, die mich quasi auch direkt betroffen hat. Ich war eigentlich fassungslos, dass das tatsächlich zur Disposition stand. Denn ich glaube, gerade ein Kanal wie Phoenix, der hat ein gewisses Alleinstellungsmerkmal. Das ist ja jetzt nicht so ein Nachrichtensender wie CNN oder...
1: Also Sie hätten beides erhalten, NTV. Tagesschau 24 und Phoenix, weil man hat sich ja jetzt dann doch für eine Reform entschieden.
5: Ja, also ich habe aufgeatmet, dass dann eben Phoenix nicht zum Opfer gefallen ist. Aber mich hat gewundert, dass das überhaupt in Frage gekommen wäre.
3: Aber dass es sowas wie ARD Alpha gab das oder gibt, das haben Sie gar nicht gewusst auch, ne, oder?
5: Nein, das ist genau der Punkt. Ich glaube, dass es da Einsparmöglichkeiten gibt, ohne dass das zwingend zulasten der Qualität des Programms gibt. Denn vieles, was dort gesendet wird, kann man ja dann auch in die Mediatheken einstellen. Also das ist das Stichwort Synergien. Diese Einsparungen dürfen nicht zulasten des Programms gehen. Und jetzt nochmal zurück auf die föderale Struktur. Wo kann man dort Schwerpunkte setzen? Es hat ja weitgehende Vorschläge gegeben, zum Beispiel von Tom Buro, der sogar gesagt hat, man könnte vielleicht ARD und ZDF zusammenlegen.
1: Das ist auch ein Vorschlag, den wir jetzt aus Sachsen-Anhalt gerade hören, von einer Enquete-Kommission.
5: So weit würde ich nicht gehen, aber ich glaube, wir haben ja generell, auch was Medien angeht, ein Problem der Berichterstattung über das Regionale. Also wir beobachten das Wegbrechen der regionalen Zeitungen, der Presse, der Lokalpresse, ohne dass dort die sozialen Medien auch nur annähernd Ersatz schaffen können. Die sind ja sogar ein Problem, weil dort eben gerade die kommunalen Mandatsträger, die werden ja nicht geschützt, die können dann darüber angefeindet werden. Das heißt, also ich glaube, das wäre zum Beispiel eine Aufgabe dann der ARD-Sender, die regionale Berichterstattung noch kleinteiliger auch zu verstärken, um dem zu entgegenwirken. Und auf der anderen Seite könnte man dann beim Hauptprogrammangebot dann auf diese Synergien setzen. Ich glaube, dass man das hinkriegt. Man muss dann beherzter, wie ich habe das ja eben so ausgedrückt, ich sehe das genauso, das ist ein eingefahrenes System. Reformen kann es immer nur im Rahmen des Systems geben. Es muss fahrtabhängig weiterentwickelt werden. Hier ist es eben so, dass es ein Stück weit auch geschrumpft werden muss und kleiner werden muss. Und da muss man vielleicht schon ein bisschen beherzt, da würde ich mal sagen, an der ein oder anderen Reformschraube drehen. Und da würde ich zustimmen, also überbordenden Willen, jetzt auch von Seiten der Anstalten selber, kann man da vielleicht nicht erkennen.
1: Wir nehmen jetzt mal das Stichwort regionale Vielfalt. Ulla Fiebig vom SWR. Ist das wo Sie noch Luft nach oben sehen?
2: Also wir als ARD sind ja im Grunde diejenigen mit den einzelnen Landesrundfunkanstalten, die für die regionale Berichterstattung stehen im öffentlich-rechtlichen System. Und uns ist erlaubt, regional zu berichten, aber nicht lokal flächendeckend. Insofern, da beschweren sich dann die Verleger nämlich auch, wenn wir zu lokal berichten. Also ich bin ja jetzt als Landessenderdirektorin für Rheinland-Pfalz gerade sehr stark für die regionale Berichterstattung verantwortlich. Und wir erleben, wie wichtig es ist, dass wir mit unseren Studios in der Fläche sind, dass wir die Nähe zu den Menschen, das Wissen um deren Lebenswelt und deren Perspektiven viel wichtiger wieder wird auch. Und insofern ist eine Investition in diese Regionalität total richtig und wichtig. Aber natürlich, und ich möchte trotzdem noch mal sagen, ich habe den Eindruck, dass vieles nicht bekannt ist, was wir tun. Ja, also wir.
1: Woran liegt das?
2: Ja, das liegt möglicherweise an uns. Es liegt aber dass wir es eben nicht breit genug selbst kommunizieren. Aber es liegt sicherlich auch daran, dass es eben in dieser Welt der Information, Berichterstattung der jeweiligen Akteure auch gar nicht so nachgefragt wird. Ja, es ist eben am Ende einfacher zu sagen, ich finde die und die Sendung oder den und den das Format nicht gut oder ich nutze das alles nicht, als sich mal eben damit zu beschäftigen, wo wir überall in der ARD kooperieren inzwischen, auf technologischer Ebene, bei Systemen, Softwaresystemen etc. Da werden schon Dinge gemacht, die hätte sich vor 10 Jahren, glaube ich, keiner vorstellen können. Und da gibt es aber eben eigentlich keinen Raum, in dem man das sozusagen einer breiten Öffentlichkeit erzählen kann und die sich dafür interessiert. Das ist so ein bisschen schade. Ich will damit aber jetzt nicht noch länger auf dem Punkt rumreiten. Ich würde gern wirklich ein bisschen mehr noch über Vielfalt und wo kann man vielleicht an der Stelle auch noch mal ein bisschen...
1: Können wir direkt? Genau. Also ich habe ja den Punkt Vielfalt hat Frau Thelen ja schon aufgemacht. Wo sehen Sie denn da die größte Herausforderung, Frau Fiebig, für den SWR, vielleicht auch für die ARD, für das gesamte System beim Thema Vielfalt? Also fehlender Perspektiven, wie es immer wieder auch heißt.
2: Also ich würde Vielfalt zunächst mal aus der, so wie ich Herrn Vorkötter auch vorhin verstanden habe, aus der Vielzahl von Angeboten, ja, überall und sehr viel. Da wäre ich auch der Meinung und bin ich der Meinung, und das sage ich auch intern sehr deutlich, weniger ist mehr. Ja, also das ist wirklich etwas, was ich ganz grundsätzlich für richtig halte. Wir müssen uns priorisieren, fokussieren, wir müssen auch abschmelzen und Dinge lassen. Das ist etwas, was man in unserem System schlecht gelernt hat, um es mal so zu sagen. Ja, klar, wir sind Journalisten, die mit großer Leidenschaft viele Dinge dann auch immer tun und hinter unseren Formaten und Filmen und Radiosendungen und sonstigem stehen. Und wenn das dann nicht mehr gefragt ist, dann wird es sehr persönlich und schmerzvoll. Ja, aber das müssen wir hinbekommen. Und gerade auch zusammen mit der digitalen Transformation ist das ja nötig. Und gerade weil wir eben im digitalen Kontext eine Informationsflut haben, müssen wir sozusagen sowieso nicht noch mit einer Vielzahl von Angeboten präsent sein, sondern mit den richtigen und die dann natürlich sehr breit gefächert im Sinne von Vielfalt dann, was die Zielgruppen angeht und unsere Beitragszahlenden. Wir sind ja eben beauftragt, alle in dieser Gesellschaft für alle ein Angebot zu machen. Und das ist sozusagen etwas, woran wir jetzt arbeiten. Wir haben, wenn ich das noch sagen darf, in vielen Landesrundfunkanstalten jetzt schon auch beim SWR gerade die Portfolio-Management-Entwicklung, also dass wir eine sehr starke Steuerung unserer Inhalte jetzt zentral auch organisieren. Das ist auch mit Transparenz intern verbunden, was man im Journalismus so auch nicht immer gerne gehabt hat, zumindest in der Vergangenheit, aber um effizient sozusagen Inhalte, Formate zu planen, zu steuern und eben auch zielgruppengerecht nach Erfolg auch zu entwickeln, dafür ist das jetzt wichtig.
1: Frau Thelen, ich habe Sie gesehen und dann gleich Herr Vorkötter.
4: Also ich höre da ganz viele Punkte raus, ganz viele Aufgaben, die sich auch uns in der politischen Bildung stellen. Und Herr Decker sprach vorhin von der demokratischen Infrastruktur. Alle, die da irgendwo dran mitwirken, haben ja genau diese Aufgaben. Wie kommt man in die Fläche? Wie kommt man an die Menschen ran? Wie muss man Formate zuschneiden? Aber das ist keine flächendeckende Blaupause, die man da erstellt, sondern man muss ganz viel Kleinarbeit leisten. Und wenn man aber überlegt, was kennzeichnet diese Kleinarbeit, dann ist es das partizipative Moment. Es ist das Niederschwellige im Angebot, dass man eben nicht nur akademisch irgendwie drüber fliegt, sondern dass man die Sprache der Menschen spricht. Und es geht eben auch darum, lokal, regional vor Ort zu sein und sich da auch mit Partnern zu verbinden. Denn alleine kann man das überhaupt gar nicht schaffen. Denn diejenigen, die für die Demokratie eintreten, wenn die zusammenarbeiten, können sie eben doch noch viel mehr erreichen und auch besser auf die Menschen eingehen mit ihren Bedürfnissen, sowohl was Informationen angeht, als auch was Medienbildung angeht. Und über dieses Stichwort haben wir ja noch gar nicht gesprochen. Denn angesichts dieser medialen Vielfalt und auch dieser großen Anforderungen, die sich mit den sozialen Plattformen stellen, diesen algorithmengetriebenen Plattformen, ja, braucht es einfach eine

0: Das ist sicher ein Problem der Wahrnehmung und der Tatsachen, weil das kann eigentlich überhaupt nicht sein. Aber die Wahrnehmung ist ja auch ein Tatbestand, den man ernst nehmen muss. Das sind, also nehmen wir mal einen Punkt. Wir haben über Sachsen-Anhalt, das Stichwort ist schon ein paar Mal gefallen. Also ostdeutsche Lebensrealitäten, jedenfalls haben die Menschen den Eindruck, das kommt zu wenig vor. Aber der Mitteldeutsche Rundfunk hat gerade entschieden, Tatort aus Dresden und Polizeiruf aus Magdeburg brauchen wir jetzt erstmal nicht mehr. Ne? Das ist, ich glaube jetzt, wenn ich ARD wäre, hätte ich das nicht gemacht angesichts der Lage und der Akzeptanz, die man in Ostdeutschland gerade hat oder eben auch nicht hat. Und sonst gibt es ein paar andere Gruppen. Typischerweise ist ja die Diagnose das ist der Journalismus insgesamt, aber ganz besonders auch im öffentlich-rechtlichen Bereich, das ist schon so eine homogene Gruppe, die ein sehr urbanes Milieu ausstrahlt. Da kommen ländliche Lebenswelten weniger vor, als sie es vielleicht sollten.
1: Gilt das für alle öffentlich-rechtlichen Anstalten? Herr Olaf Liebig für den SWR jetzt hier ist,
0: Frau Fröndrich, im Regionalen sind wir. Sie werden doch sicher, Sie können jede dieser Thesen können Sie widerlegen, dadurch, dass Sie sagen, aber in SWR 4 neulich abends um 23 Uhr, da hat es aber einen Beitrag dazu gegeben. Das ist mir klar, das gibt es ja alles. Deswegen haben wir dieses Riesensystem ja auch. Aber es geht ja darum, was die Menschen so tendenziell wahrnehmen. Und ich glaube, da ist so ein Punkt, dass, also nochmal, das Urbane, das Ländliche ist so ein Gegensatz. Alt und Jung ist sicher auch ein Gegensatz. Ja, und das Politische ist auch ein Gegensatz. Natürlich, der Journalismus insgesamt, der ist einfach in seiner weltanschaulichen Struktur, ist der einfach eher links der Mitte und der repräsentiert nicht so typischerweise die Bevölkerung. Wenn ich nur das zu dem Regionalen noch sagen darf, da muss ich ja sagen, ich bin so ein alter Zeitungsmann. Ich habe über Jahrzehnte gesagt, der öffentlich-rechtliche Rundfunk soll sich aus dem Lokalen jetzt wirklich raushalten. Ich sage das heute nicht mehr, weil ich sehe, dass meine eigene Branche, in der ich jahrelang gearbeitet habe, dass die Regionalzeitungen bundesweit ziemlich den Bach runtergehen und dass die den Auftrag, das lokale Geschehen ordentlich abzubilden, gar nicht mehr erfüllen können oder wollen, wie auch immer. Und da sage ich, okay, solange SWR 4 noch Nachrichten auch lokal macht, was sie wahrscheinlich vom Staatsvertrag her gar nicht sollten, aber das ist dann schon gut und geht auch in Ordnung.
1: Frau Fiebig.
2: Ja, da könnte ich jetzt ganz viel zu sagen. Ich würde aber, weil Sie jetzt mit SWR 4 und so hantieren, wir haben aber eben auch Formate, junge Formate, ja, SWR Heimat bei Instagram ist ein Format, und ich würde behaupten, junge Menschen nutzen den öffentlich-rechtlichen Rundfunk häufiger, als sie selbst glauben, weil sie es uns eben nicht zurechnen. Ja, also jedenfalls, wir entwickeln Regionalität ja auch fürs Digitale neu. Und die Regionalität funktioniert per se erstmal nicht im Digitalen. Da muss man sich über Menschen und Geschichten und so weiter sozusagen nähern und ein Interesse an dem, was in der Region und im Lebensumfeld passiert, wecken. Das ist eine enorm große Herausforderung und auch Investition. Und das ist nur ein Beispiel für all das, was wir im Auftrag stehen haben. Ja, deswegen, ich bin immer so ein bisschen, auf der einen Seite sollen wir eben alles machen, ja, sagen Sie ja selber auch, Herr Frohkötter, aber wenn wir es dann machen, ist es wieder zu viel und wieder zu klein und wieder nur am Abend. Und also, was sollen wir eigentlich anders machen? Und ich würde wirklich gerne mal fragen, wer würde das wie angehen? Vielleicht kann ich noch was lernen.
1: Herr Decker, vielleicht haben Sie eine Idee für uns.
3: Nein, ich würde vielleicht etwas ergänzen, wo ich tatsächlich ein Defizit sehe, wo Sie aber den Vorwurf dann gleich anknüpfen könnten, damit wird es noch abgehobener. Die ganze Berichterstattung, die politischen Informationssendungen, die ja sehr wichtig sind, haben einen stark nationalen Bias. Und wir haben auf der einen Seite natürlich für den gesellschaftlichen Zusammenhalt die regionale Ebene, aber auf der anderen Seite werden wir heute weitgehend europäisch regiert. Und das findet kaum statt. Wir wissen über unsere europäischen Nachbarländer sehr wenig, über unmittelbare Nachbarländer. Ich bin gerade eine Woche mal auf einer Informationsreise gewesen in Spanien und habe dort eben sehr viel gelernt, sozusagen, und über diese Dinge.

0: wird viel zu wenig berichtet. Das wird dann abgedrängt in diese Formate Europa-Magazin in der ARD. Und ich glaube, da wird den Menschen eine doch verzerrte Realität der Demokratie und des Regierens vermittelt.
1: Müsste also man jetzt wahrscheinlich auch wieder untersuchen, wie Herr Volkert gerade schon gesagt hat. Vielleicht kriegt man sozusagen nicht mit, was da an Auslandsberichterstattung alles also stattfindet.
2: Da breche ich jetzt mal eine Lanze für den Deutschlandfunk, der macht da schon verdammt viel, das muss ich sagen.
0: Sicherlich, aber die wichtigste und eine der besten Informationssendungen im öffentlich-rechtlichen Fernsehen ist der Presseclub. Also das ist eigentlich so auch gelebte Demokratie, wie man sich austauscht. Die Phoenix-Runde kann man dann auch lernen. Da geht es gelegentlich mal auch um andere Themen, aber äußerst selten. Also ich glaube, da gibt es durchaus Nachholbedarf. Der Deutschlandfunk ist natürlich ausgenommen.
1: Lass ich mal so stehen, Frau Fiebig.
3: Also ich schätze den Deutschlandfunk auch sehr und auch den Presseclub. Aber wir reden doch jetzt eigentlich über die Menschen. Und ich glaube, dass die Menschen in Deutschland zum ganz kleinen Teil genau diese Programme hören und wollen und brauchen vielleicht schon, aber nicht nutzen. Also wir müssen doch Angebote für eine viel breitere, davon reden Sie ja die ganze Zeit, ja. Und wenn wir dann am Ende immer uns wieder einig sind, der Presseclub ist aber wichtig, haben wir die Antwort nicht gegeben. Also es gibt andere Herausforderungen, gerade wir haben über Regionalität gesprochen, über Lebenswelten von Bürgern, die einfach einen 9-to-5 oder noch einen längeren Arbeitstag haben, die Familie haben, die sich darum kümmern, dass sie vielleicht noch auch noch mal in Urlaub fahren können. Und das sind ganz andere Lebenswelten, glaube ich. Das sind nicht die Sachen, die wir mit dem Presseclub lösen, sage ich mal, dass die den öffentlich-rechtlichen Rundfunk noch gut finden und nutzen. Also insofern müssen wir uns da, glaube ich, selbst auch hier auf dem Podium, ein bisschen mit anderen Themen noch beschäftigen, als nur diese sehr, am Ende doch elitären Angebote.
1: Machen wir eine ganz kurze Schlussrunde an alle vier. Die Frage, 2030 feiert der öffentlich-rechtliche Rundfunk ja seinen 80. Geburtstag schon. In welcher Verfassung wünschen Sie sich die Anstalten dann, Herr Volkert?
2: Na, ich wünsche sie mir in einer sehr guten Verfassung, in einer viel besseren als heute. Nur ich fürchte, sie werden in einer schwierigeren Verfassung sein. Wir müssen ja nur die Landtagswahl in Sachsen-Anhalt abwarten und was da für ein Stein ins Wasser geworfen wird und welche Kreise der zieht, das wissen wir heute alles nicht. Mein Wunsch ist das eine, die Prognose ist eher dunkler.
1: Also Wunsch und Befürchtung, Frau Thelen, was glauben Sie oder was wünschen Sie sich?
4: Ja, ich wünsche mir eine strahlende demokratische Infrastruktur. Das ist natürlich jetzt ein hehrer Gedanke. Ich wünsche mir eine Diskussion über den Kernauftrag der Öffentlich-Rechtlichen, der ganz viel zu tun hat mit unserer Demokratie, dass da ein allgemeines Bewusstsein für entsteht in unserer Gesellschaft.
1: Frank Decker?
0: Ich wünsche mir, dass die Akzeptanz zumindest nicht noch weiter abnimmt. Das wird aber nur gelingen durch Reformen, die dazu führen, dass man sich eben auch stärker konzentriert, sich auch auf Stärken besinnt, aber vielleicht auch dann nicht alles macht. Und darüber kann man dann vielleicht die Position auch zumindest verteidigen.
1: Und Olaf Fiebig?
3: Ja, also es ist ja gar nicht mehr lange hin, 2030. Ich wünsche mir, dass die Anstrengungen, die wir unternehmen, sowohl struktureller einsparender Art als auch aber eben programmlich Wirkung zeigen und dass diese Wirkung erkannt wird und wieder dazu führt, dass der öffentlich-rechtliche Rundfunk als etwas Wichtiges für diese Demokratie auch geschätzt wird.
5: Das sagte Olaf Fiebig, Landessendedirektorin beim SWR für Rheinland-Pfalz in unserer Sendung zur Diskussion mit dem Thema ARD, ZDF, Deutschlandradio. Wie bleiben die Öffentlich-Rechtlichen relevant? Moderiert wurde die Sendung von meiner Kollegin Sina Fröndrich und in der Radionacht haben wir sie für Sie wiederholt.

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1: Drei Uhr, die Nachrichten. Das US-Militär hat offenbar neue Ziele im Iran angegriffen. Nach Informationen mehrerer amerikanischer Medien wurde ein Militärgelände unter Beschuss genommen. Regierungsbeamte werden mit den Worten zitiert, von dem Areal sei eine Bedrohung für die amerikanischen Streitkräfte in der Region und den kommerziellen Schiffsverkehr in der Straße von Hormus ausgegangen. Zudem habe das Militär mehrere iranische Drohnen abgefangen und abgeschossen, die eine ähnliche Bedrohung dargestellt hätten. Derweil meldeten iranische Medien mehrere Explosionen östlich der Hafenstadt Bandar Abbas. Zunächst war unklar, ob es sich um die attackierte Region handelte. Bereits in der Nacht zu Dienstag hatten die US-Streitkräfte Angriffe mit einer ähnlichen Begründung geflogen. Zuvor war eine Feuerpause für längere Zeit weitgehend eingehalten worden. In der Diskussion um die Reform der gesetzlichen Pflegeversicherung spricht sich Unionsfraktionsvize Stegemann dafür aus, bei den anfallenden Kosten auch Vermögen mit einzubeziehen. Dazu zähle auch das Eigenheim von Pflegebedürftigen, sagte der CDU-Politiker der Bild-Zeitung. Ein so wörtlich Erbenschutzprogramm auf Kosten der Allgemeinheit könne es nicht geben. Hier müsse zunächst das eigene Vermögen eingesetzt werden. In diesem Zusammenhang betonte Stegemann die Notwendigkeit stärkerer privater Vorsorge für den Pflegefall. Als Beispiele nannte er etwa den Abschluss einer privaten Zusatzversicherung und das Aktiensparen. Gesundheitsministerin Warken will bald den Entwurf für eine große Pflegereform vorlegen. Andernfalls droht den Kassen ihr zufolge in den kommenden 2 Jahren ein Defizit von über 22 Milliarden Euro. Die Finanzminister aus den 6 größten Volkswirtschaften der Europäischen Union treffen sich heute in Berlin. Ein Thema dürfte die Kapitalmarktunion sein, die seit Jahren eine zentrale wirtschaftspolitische Forderung ist, auch von Deutschland. Vorgesehen ist, die Regeln für die Kapitalmärkte in den 27 EU-Staaten zu harmonisieren und grenzüberschreitende Transaktionen und Investitionen zu vereinfachen. Zudem soll es vor dem Hintergrund des Iran-Kriegs um die aktuelle wirtschaftliche Lage gehen. Bundesfinanzminister Klingbeil empfängt seine Amtskollegen im Gästehaus der Bundesbank. Der sogenannten E6-Gruppe gehören Deutschland, Frankreich, Italien, Spanien, Polen und die Niederlande an. Sie war im Januar mit dem Ziel gegründet worden, Fortschritte bei bestimmten finanzpolitischen Themen zu erreichen. Brasiliens Präsident Lula da Silva hat angekündigt, nach 10 Jahren Unterbrechung die Ölbohrungen im Amazonasbecken wieder aufzunehmen. Man wolle gut leben, gut arbeiten und gut studieren. Und das sei nur mit wirtschaftlichem Wachstum möglich, sagte Lula bei einem Besuch in der Region. Die Chefin des staatlichen Ölkonzerns Petrobras, Chambriard, kündigte die Bohrung von 22 neuen Löchern im Feld Urucu an. Aus der Region stammten auch etwa 8% der nationalen Erdgasproduktion des vergangenen Jahres. Klimaschützer kritisieren die angekündigte Wiederaufnahme der Ölbohrungen. Eine Zerstörung der Umwelt dort müsse verhindert werden. Noch während der UNO-Klimakonferenz in Brasilien im November hatte Lula die internationalen Staats- und Regierungschefs aufgefordert, einen Fahrplan für den Ausstieg aus fossilen Energien vorzulegen. Die Schauspielerin Svetlana Schönfeld ist tot. Sie starb nach kurzer schwerer Krankheit im Alter von 74 Jahren in Berlin. Schönfeld war viele Jahre Ensemblemitglied des Maxim Gorki Theaters in Berlin und des Berliner Ensembles. Sie spielte auch bei den Salzburger Festspielen und der Ruhr-Triennale. Ihre Film- und Fernsehkarriere begann sie bei der DEFA in der DDR. Seit den 1990er Jahren war sie in zahlreichen Film- und vor allem Fernsehproduktionen von Soko Wismar bis Bettys Diagnose zu sehen. Unter anderem verkörperte sie von 2008 bis 2012 die Mutter der Kommissarin Saalfeld im Leipziger Tatort. Das Wetter. In der Nacht gering bewölkt oder klar und niederschlagsfrei. Temperaturrückgang auf 15 bis 5 Grad. Am Tage heiter und Heiter bis sonnig und vielerorts trocken. An den Alpen und im Schwarzwald im Tagesverlauf Quellwolken, jedoch nur geringe Schauerneigung. Höchsttemperaturen von Nord nach Süd 18 bis 27 Grad, am Oberrhein auch bis 30 Grad. Das waren die Nachrichten.
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2: Mit Miriam Kitt am Mikrofon. Hallo. Die Sundarbans in Indien und Bangladesch sind der größte zusammenhängende Mangrovenwald der Welt. Und sie tragen erheblich zum Klimaschutz bei. Klimawandel und Umweltverschmutzung sorgen allerdings auch dafür, dass ihr Areal schwindet. Können Wiederaufforstungsprojekte Mangrovenwälder schützen und damit auch das Klima? Das ist gleich ein Thema hier bei uns. Gegen 3:30 gibt es dann Aktuelles aus der Forschung und dort geht es dann unter anderem um wertvolle Rohstoffe wie seltene Erden und wie Europa hier unabhängiger werden kann.

0: und wir beginnen mit dem Blick nach Indien.
1: Trotzdem bin ich der Meinung, dass diese kleinen Bemühungen wichtig sind. Sie machen uns das Problem bewusst und bauen die Moral in den lokalen Gemeinschaften auf. Es gibt ihnen das Gefühl, dass sie die Mangroven retten und für ihre Heimat etwas tun können.
0: Das sagt ein indischer Umweltschützer und er meint, die lokalen Initiativen, die versuchen, die Sundarbans, den größten zusammenhängenden Mangrovenwald der Welt, zu retten. Diese Sundarbans sind verteilt auf Indien und Bangladesch und tragen erheblich zum Klimaschutz bei. Aber sie verlieren massiv an Boden. Das hat mit Umweltverschmutzung und Klimawandel zu tun. Die Frage ist, können die Gemeinschaften vor Ort, die von NGOs unterstützt werden, tatsächlich den weltweit größten Mangrovenwald retten? Antje Stiebitz war im indischen Teil der Sundarbans unterwegs und hat dort mit den Menschen, die am und vom Mangrovenwald leben, gesprochen.
2: Auf dem Boot, den Hafen von Gadkali im Rücken, geht es hinein in das tiefe und unendliche Grün der Mangroven. Es ist der größte zusammenhängende Mangrovenwald der Welt. 10.000 Quadratkilometer sollen es sein. Diese sogenannten Sundarbans liegen am Golf von Bengalen, am Flussdelta von Ganges, Brahmaputra und Meghna. 40% des Waldes gehören zu Indien und 60% zu Bangladesch.
3: Die Menschen hier sind arm, weil es kaum Möglichkeiten gibt, ihren Lebensunterhalt zu verdienen. Aus diesem Grund sind sie vom Wald abhängig und sammeln dort Krabben und Fisch.
2: Erklärt Debaroti das. Die Doktorandin arbeitet für die Nichtregierungsorganisation Pobasha Eco Helpline Society und forscht über das Leben in den Sundarbans. Fast 44% der Menschen hier leben unter der Armutsgrenze. Deshalb verlassen viele Einheimische die Sundarbans als Wanderarbeiter. Das Wenige, das sich die Menschen aufbauten, so die Geografin Debaroti Das, werde immer wieder von Naturkatastrophen zerstört, wie etwa durch den schweren Wirbelsturm Alia im Jahr 2009.
3: Um das Leben wiederherzustellen oder die Siedlungen zu retten, brauchen wir unbedingt einen grünen Schutzschild, den nur die Mangroven bieten können, die in dieses Ökosystem gehören.
2: Rund 300 Frauen stehen am Ufer. Von weitem sind es bunte Flecken auf braunem Schlamm. Sie haben den Saum ihrer farbenfrohen Saris in den Bund gesteckt und stehen bis zum Oberschenkel im Schlamm. Über der Sari-Bluse tragen sie ein ärmelloses grünes Hemd mit der Aufschrift Green India Challenge und den Namen der indienweit agierenden Umwelt-NGO Igniting Minds, was übersetzt die Geister entzünden bedeutet. Manche der Frauen tragen große Aluminiumschalen auf dem Kopf. Darin Mangrovensetzlinge, die sie an die anderen Frauen verteilen. Die Frauen warten langsam durch den tiefen Schlamm, rudern mit den Armen oder halten sich aneinander fest, damit sie das Gleichgewicht nicht verlieren. Ganz nebenbei versenken sie die kleinen Wurzeln der Setzlinge nach und nach im Schlick. Unter ihnen sind die sogenannten Tigerwitwen, eine Gruppe besonders benachteiligter Frauen. Das sind Frauen, deren Ehemänner von Tigern getötet wurden. Grund dafür ist, dass sich der Lebensraum von Mensch und Tier, rund 100 Tiger sollen hier leben, zunehmend überschneiden. Der steigende Wasserspiegel treibt die Tiger auf Nahrungssuche in die äußeren Bereiche der Sundarbans. Und gleichzeitig dringen die Menschen auf der Suche nach Krabben, Fisch und Honig immer weiter in das Kerngebiet des Bioreservats vor, weil sie ihre Familien ernähren müssen. So erklärt es Debaroti Das später auf dem Boot.
3: Die Frauen der getöteten Männer werden für das Unglück verantwortlich gemacht. Die Dorfgemeinschaften schließen sie aus und lassen sie nicht mehr an Feiern teilnehmen. Sie werden als ein schlechtes Omen, als eine Hexe betrachtet.
2: Tigerwitwen gelten als Ehegattenfresserin. Der Tod des Ehemanns wird als göttliche Strafe für die Sünden der Ehefrau angesehen. Und da die Nahrungssuche in den Kerngebieten der Reservate verboten ist, werden die Tigerwitwen auch vom Staat selten entschädigt. Auch deshalb, weil die Witwen die Überreste des Opfers meist nicht vorweisen können und zudem an den bürokratischen Hürden scheitern. Rund 50 dieser tödlichen Tigerattacken soll es jedes Jahr geben. Die Witwen, mehrfach geschädigt, sind oft selbstmordgefährdet. Das will die NGO Purbasha bekämpfen, auch indem sie mit gutem Beispiel vorangehen, erklärt Devaroti das.
3: Insbesondere Tigerwitwen werden in das Engagement der NGO aufgenommen, denn die Tigerwitwen werden von der Gesellschaft stigmatisiert.
2: Zurück zu den pflanzenden Frauen im Uferschlamm.
4: Die NGO Purbasha hilft uns dabei, Mangroven zu pflanzen und Lebensmittel zu erhalten. Purbasha hilft uns auch finanziell. Könnten wir nur ein kleines bisschen mehr Hilfe bekommen, würde uns das so sehr helfen. Hätten wir 100 Euro pro Monat, könnten wir unsere Familien ernähren.
2: Sagt Rena Sarkar. Ihr Mann wurde 2022 beim Fischen von einem Tiger angefallen. Wie ihm sei es vielen anderen auch ergangen. Sie zählt einige Namen auf. Eine andere Frau im grünen Sari ergänzt, dass manche der Witwen für täglich knappe 5 Euro auf dem Feld arbeiten würden. Die Kinder würden sie mitnehmen. Eine dritte Frau, Chanchala Mandal, sagt, dass sie nicht in ihr Dorf zurückgehen kann, weil niemand zu ihr steht. Im Wald könne sie aber keine einzige Rupie verdienen. Und
4: wir können nicht einfach zur Bank gehen. Wir bekommen keinen Kredit. Wir haben keinerlei Chancen. Ohne unseren Ehemann haben wir nichts und können nicht für unsere Familie sorgen.
2: Manche Frauen würden zwar Hilfe von der Regierung bekommen, aber diese reiche nicht aus.
4: Wie weit kommt man mit 9 Euro? Die Preise sind gestiegen. Wir müssen für die Kinder Bücher und Hefte kaufen. Wir müssen Schulgeld bezahlen, brauchen Kleidung und Medizin. Die Regierung sollte uns diese Dinge zur Verfügung stellen. Sogar die Kinder sagen schon, dass man keine Mutter werden sollte, wenn man für diese Dinge nicht sorgen kann.
2: Nachdem alle Setzlinge gepflanzt sind, teilt die NGO an jede Frau einen Sari aus, noch original verpackt. Ihr Einsatz solle sich lohnen, sagt Devaroti das. Das Knistern der durchsichtigen Plastikverpackungen liegt in der Luft. Die Frauen, schlammverschmiert, freuen sich. Zurück auf dem Boot. Mit der heutigen Pflanzaktion von rund 10.000 Setzlingen sei die Arbeit aber noch nicht getan, erklärt M. Karunkar Reddy von der NGO Igniting Minds.
5: Whenever we plant a tree, geotag it, we understand, okay, what is the growth of the tree.
6: Jedes Bäumchen, das wir pflanzen, statten wir mit einem GPS-Tracker aus. Wir geotaggen es. Auf diese Weise können wir beobachten, wie sich der Setzling entwickelt.
2: Manche hätten zum Beispiel ein Problem mit den Wurzeln, anderen mangele es an Wasser. In einigen Fällen würden Tiere die jungen Pflanzen fressen oder aber sie würden weggespült. Das würden sie anhand der GPS-Daten genau erfassen. Doch rund 90% der Setzlinge überlebten. Meist pflanzten sie die hier dominante Sundari-Mangrove. Nach ihr ist der Mangrovenwald benannt. Seit 1991 verlieren die Sundarbans jedes Jahr 16 Quadratkilometer des Mangrovenwaldes. Menschliches Eingreifen und Klimawandel spielen dabei zusammen. Die schädlichen Folgen von Ackerbau, industrieller Garnelenzucht und Holzgewinnung gehen Hand in Hand mit einem ansteigenden Meeresspiegel, erodierender Küste und dem Versalzen des Wassers. Gegenwärtig leben im indischen Teil der Sundarbans rund 4,5 Millionen Menschen. Das war nicht immer so. Daran erinnert ein kleiner gepflegter Park, nur einen Steinwurf vom Hafen Gadkali entfernt.
7: Eigentlich gab es hier keine Indigenen. Erst die britischen Kolonialherren brachten Stammesbevölkerung von der Chota Nagpur Hochebene aus dem Bundesstaat Jharkhand zum Arbeiten hierher. Vorher hat hier so gut wie niemand gewohnt.
2: Erklärt ein Mitarbeiter der NGO Igniting Minds. Er deutet mit der Hand auf eine Bronzestatue des Parks. Der Schotte Daniel Hamilton. Der Geschäftsmann hat hier Anfang des 20. Jahrhunderts große Ländereien gekauft, Stammesbevölkerung hergebracht, sie den Wald roden und dann Reis anbauen lassen. Eine Praxis, die die Engländer in den Sundarbans bereits seit Ende des 18. Jahrhunderts betrieben. Diese schrittweise Urbarmachung des Mangrovenwaldes neben der Ansiedlung von Flüchtlingen aus dem heutigen Bangladesch 1947 führten zu einem massiven Bevölkerungswachstum. Wissenschaftler haben errechnet, dass die Einwohnerzahl der Sundarbans in den letzten 140 Jahren um das 16-fache angestiegen ist. Für das sensible Ökosystem des Mangrovenwaldes schwer verdaulich. Zurück in Delhi, ein Anruf bei Avikal Somwashi. Der unabhängige Umweltschützer klingt ernüchtert. Lokale Gemeinschaften auf der Graswurzelebene würden viel Mühe in das Aufforsten der Mangroven stecken und könnten kleine Stückchen Mangrovenwald wiederherstellen. Aber das Problem sei viel größer.
8: And the major reason is actually the pollution of the delta itself.
1: Der Hauptgrund für das Problem ist die Verschmutzung des Deltas, die Verschmutzung der Flüsse, die Zerstörung des Waldes für die wirtschaftliche Entwicklung und die Urbanisierung. Genauer ausgedrückt, die allumfassende Umwandlung des Waldes in landwirtschaftliche Reisfelder.
2: Es sei ein systematisches, vom Menschen verursachtes Problem, das auf größerer Ebene angegangen werden müsse. Mit allen beteiligten Ländern, deren Flüsse ins Delta fließen. Indien, Bangladesch und China. Solange sich auf dieser Makroebene nichts verändere, würden kleine lokale Initiativen nicht wirklich etwas ausrichten können.
8: But I would still say that these small efforts are important.
1: Trotzdem bin ich der Meinung, dass diese kleinen Bemühungen wichtig sind. Sie machen uns das Problem bewusst und bauen die Moral in den lokalen Gemeinschaften auf. Es gibt ihnen das Gefühl, dass sie die Mangroven retten und für ihre Heimat etwas tun können.
2: Die Mangrovenwälder fungieren als eine natürliche Pufferzone gegen die Stürme im Golf von Bengalen, indem sie die Küste befestigen und schützen so das Landesinnere. Sterben die Mangroven ab, sind zuerst die Einwohner der Sundarbans gezwungen, wegzuziehen. Außerdem sterben die Tiger. Und wenn das Waldsterben dann noch weiter voranschreitet, verliert das dicht besiedelte Hinterland der Sundarbans, darunter auch die Megastadt Kolkata, den ursprünglichen Schutz. Und mit ihr ihre Millionen Einwohner.

0: So lautet das Resümee unserer Reporterin Antje Stiebitz nach ihrer Reise in den indischen Teil der Sundarbans. Die Reise wurde von der Umwelt-NGO Igniting Minds, die im Beitrag auch erwähnt wurde, finanziert. Das, aber nicht nur das, war für uns ein Anlass nachzuforschen, ob und wenn ja, wie solche Wiederaufforstungsprojekte tatsächlich die Mangrovenwälder schützen und wieder wachsen lassen. Fakt ist, Projekte wie diese haben alle zusammen in den letzten Jahrzehnten die Verluste der Mangrovenwälder von 1-2% auf weniger als 0,2% pro Jahr sinken lassen. Dennoch sind nicht alle glücklich über diese Projekte. Warum ist das so? Darüber hat meine Kollegin Margarete Wohlan mit Martin Zimmer gesprochen. Er ist Mangrovenexperte der Weltnaturschutzorganisation IUCN, International Union for Conservation of Nature.
1: Sie sind Mitglied der IUCN und auch Professor für Mangrovenökologie an der Universität Bremen. Und Sie haben ein Papier der genannten Organisation unterzeichnet unter dem Titel Pause before you plant. Halte inne, bevor du pflanzt. Was genau ist der Inhalt dieses Positionspapiers?
2: Ja, dieses Positionspapier richtet sich in erster Linie an die Menschen, die wirklich mit Anpflanzungen von Mangroven beschäftigt und beauftragt sind. Aber darüber hinaus auch an die dahinterstehenden Regierungs- und Nichtregierungsorganisationen und auch an die Investoren, die zum Teil große Summen in diese Projekte stecken und natürlich auch daran interessiert sind, dass es dann gut läuft. Das Problem ist, dass weltweit bislang immer noch 80% aller Mangrovenanpflanzungen fehlschlagen. Und damit beschäftigt sich dieses Papier. Wir warnen davor oder wir rufen dazu auf, nicht drauf loszupflanzen, nicht Mangroven anzupflanzen, um der Mangrovenanpflanzung willen, sondern vorher nachzudenken, zu planen und zu überlegen, warum machen wir das eigentlich? Müssen wir überhaupt planen? Und wenn ja, welche Art pflanzen wir? Welche Arten pflanzen wir an welchen Ort, an welchen Regionen in der Gezeitenzone? Weil das entscheidend ist für den Erfolg.
1: 80% ist ja ganz schön viel, die da nicht wirklich erfolgreich sind. Was wäre stattdessen nachhaltiger? Also soll man denen dann diesen Aktionismus eher verbieten? Oder wie würden Sie da vorgehen?
2: Nein, das kann man so konkret oder so pauschal nicht sagen. Es gibt eben immer noch diese 20% der Aktionen und Aktivitäten, die erfolgreich sind. Und prinzipiell wissen wir, wie man es macht. Also es gibt Anleitungen dazu und wir haben weltweit Experten und Expertinnen dazu, die genau Empfehlungen aussprechen können, wie man es richtig machen müsste. Wie gesagt, die richtige Art am richtigen Ort ist der erste Punkt, den wir berücksichtigen müssen. Aber das wird eben häufig nicht befolgt und das ist der Grund für den Erfolg. Also pauschal kann man das nicht ablehnen. Es gibt gerade dieses sehr konkrete Beispiel, der neue Guinness-Weltrekord der Mangrovenanpflanzung, wo ein Mensch, der offensichtlich keine Ahnung von Mangroven oder Mangrovenwäldern hat, in 24 Stunden 46.460 Mangrovensetzlinge gepflanzt hat. Und die Spezialistengruppe des IUCN, wir sind uns alle einig, da werden wahrscheinlich nicht eine einzige Mangrovenpflanze überleben, vielleicht ein paar, aber das wäre dann eher Zufall, weil das einfach falsch gemacht ist und mit der falschen Intention gemacht ist. Es geht ja darum, diese Mangrovenwälder wiederherzustellen und dann eben entsprechend auch die Ökosystemleistungen zu ernten, wenn man so will, vor allen Dingen für die lokale Bevölkerung, die damit verbunden sind.
1: Mhm. Im Beitrag hat aber der Umweltschützer Samvashi gesagt, das Problem sei größer, nämlich die Verschmutzung des Flussdeltas von Ganges, Brahmaputra und Meghna. Jetzt bezogen auf diesen größten Mangrovenwald der Welt, die Sundarbans. Würden Sie das auch so sehen?
2: Also die Verschmutzung des Deltas ist eben tatsächlich nur eines der Probleme. Die Menschen vor Ort und die Ökosysteme vor Ort haben ja mit den direkten und indirekten Folgen des Klimawandels zu kämpfen. Erwärmung ist sicherlich ein großes Problem für die Menschen, für die Ökosysteme, die sich verändern werden. Aber indirekte Folgen des Klimawandels, der Meeresspiegelanstieg zum Beispiel oder verstärkte, häufigere und heftigere Extremwetterereignisse, das sind die Probleme, die in der nahen Zukunft auf diese Küstenökosysteme, auf diese sozioökologischen Systeme zukommen werden. Und das muss man berücksichtigen. Durch den Meeresspiegelanstieg wird Meerwasser, wird Seewasser in die Flüsse, in die Ästuare hineingetragen. Und das wirkt sich eben auf den Lebensraum auf. Und das bringt uns zurück zu diesem konkreten Projekt in den Sundarbans. Dass die Menschen dort die Sundari-Mangrove anpflanzen, ist bemerkenswert. Aus verschiedenen Gründen. Zum einen, weil üblicherweise die rote Mangrove angepflanzt wird, das ist die Gattung Rhizophora, weil die Menschen glauben, dass sie einfach zu handhaben ist. Es ist bemerkenswert, dass hier eine Mangrovenart angepflanzt wird, die kulturell, historisch, aber auch ökonomisch von großer Bedeutung ist, weil sie sehr hochwertiges Holz produziert, weil die Früchte dieser Art in der lokalen Krankheitsbehandlung eingesetzt werden. Das ist großartig. Aber diese Shundari-Mangrove ist extrem anfällig oder empfindlich gegenüber hohen Salinitäten, also hohen Salzgehalten im Meerwasser oder im Porenwasser des Sediments. Das heißt, es ist nicht in die Zukunft gedacht, dort jetzt an bestimmten Stellen, wo wir davon ausgehen können, dass in den nächsten Jahren die Salinität steigen wird, diese Mangrove anzupflanzen. Und das ist, wäre Nachhaltigkeit, die ich mir für solche Projekte wünschen würde, dass wir projizieren. Nicht, wie sieht der Lebensraum heute aus, nicht, wo würde heute, würden wir heute geeignete Flächen für Mangrovenanpflanzung finden, sondern wo sind die Flächen in 10, 20, 50 Jahren geeignet. Wir haben diese Projektion und die könnten wir verwenden. Wenn wir das tun, dann würden wir nachhaltiger Mangrovenwälder wiederherstellen und hätten auch längerfristig höhere Erfolge damit.
1: Soweit Martin Zimmer, Professor für Mangrovenökologie an der Universität Bremen und Mitglied der Weltnaturschutzunion IUCN. Über den richtigen Schutz der Mangrovenwälder, in denen übrigens, nicht wahr, Herr Zimmer, nach Schätzungen von Experten zwischen 4 und 20 Milliarden Tonnen Kohlenstoff gespeichert sind, oder?
2: Diese Schätzungen sind nicht ganz genau, aber sie sind in der richtigen Größenordnung, ja.

0: Und jetzt kommen wir zu Aktuellem aus der Forschung. Europa ist in einer misslichen Lage. Es möchte die Energiewende vorantreiben, muss aber viele Rohstoffe importieren, die dafür nötig sind. Metalle der sogenannten seltenen Erden zum Beispiel. Für starke Permanentmagneten in Windenergieanlagen und Antrieben von E-Autos werden die benötigt. Doch damit ist die EU wirtschaftlich und auch politisch in Teilen ausgeliefert und erpressbar. Ausfuhrbeschränkungen, Zölle und unkalkulierbare Preissprünge werden bereits jetzt zu wiederkehrenden Problemen. Da drängt sich natürlich die Frage auf, ob es nicht vielleicht auch einen anderen Weg gibt, indem man die Rohstoffe wiedergewinnt durch Recycling etwa, auch durch Recycling von Abfallströmen, die bisher noch nicht dafür genutzt werden. Ein aktueller Bericht sieht hier ein großes Potenzial für Europa. Volker Mrasek berichtet.
1: Europa könnte im Jahr 2050 rund die Hälfte seines Bedarfs an kritischen Rohstoffen decken, indem es das Recycling weiter hochfährt und auf Abfälle ausdehnt, die bisher nicht genutzt werden. Das ist das Ergebnis vierjähriger Forschung und Recherchen im EU-Projekt Futuram. Mit dem Abschlussbericht liegt jetzt ein umfangreiches Kataster für über 40 Rohstoffe in 7 verschiedenen Abfallströmen vor, darunter Bauschutt, Abraumhalden und Schlacken aus Industrieprozessen. Einer der Hauptautoren des Berichtes ist Pascal Leroy, Generaldirektor eines internationalen Interessenverbandes der Verwerter von Elektroschrott mit Sitz in Brüssel.
2: Zum ersten Mal wird die urbane Rohstoffmine, so nennen wir sie, zum ersten Mal wird sie hier vollständig für einen ganzen Kontinent beschrieben. Investoren in Europa werden dadurch auf neue Möglichkeiten für das Recycling aufmerksam. Niederländische Mitglieder meines Verbandes haben sich das neue Kataster schon angeschaut. Sie sagen, es sei eine Schatztruhe.
1: Welche kritischen Rohstoffe in E-Schrott, ausgedienten Batterien und Altautos stecken, sei bereits untersucht worden, sagt Kees Balde, belgischer Chemiker und wissenschaftlicher Koordinator des Futuram-Projektes.
3: Wir haben das Spektrum der Abfälle jetzt erweitert, auf Windturbinen, Bergbauhalden, Bauschutt und auf Schlacken und Aschen, wie sie zum Beispiel bei der Müllverbrennung anfallen oder bei der Stahlerzeugung. Diese Abfallströme sind eine wichtige Quelle für sekundäre Rohstoffe, die wir bisher nicht anzapfen.
1: Einige Beispiele aus dem Bericht. Nickel und Kobalt ließen sich gut aus den Kathoden ausgedienter Batterien zurückgewinnen. Mangan, Titan, Phosphat und selten Erdmetalle aus alten Bergbauhalden in Skandinavien und Tschechien und Vanadium aus den Schlacken von Stahlwerken. Nur geschieht das noch nicht oder nur spärlich. Daher auch das Ergebnis des Berichtes.
3: Bei fast allen Rohstoffen gehen bedeutende Anteile mit Abfällen verloren. Das gilt selbst für Basismetalle wie Kupfer und Aluminium, trotz ihrer heute schon hohen Recyclingraten. Oder nehmen Sie Elektro- und Elektronikschrott. In Europa werden 56% davon fachgerecht wiederverwertet. Das bedeutet aber auch, fast die Hälfte wird es nicht. Die Geräte landen im Hausmüll, werden nach Afrika exportiert oder mit anderen Metallabfällen vermischt und gehen so schlichtweg verloren.
1: Das neue urbane Rohstoffkataster soll dazu beitragen, dass bald mehr von den kritischen Metallen und Mineralen in Europa wiederverwertet wird. 4 bis fast 6 Millionen Tonnen Sekundärrohstoffe, so viel könnte im Jahr 2050 aus dem Recycling kommen, steht im Report. Heute seien es erst 1,4 Millionen Tonnen. Die Zahlen gelten für die EU und 4 weitere Länder, Norwegen, Island, Großbritannien und die Schweiz.
3: Es sind alle nur erdenklichen Daten über kritische Rohstoffe in unseren Abfallströmen, die man im Kataster findet. Wo kommt was vor und in welchen Mengen? Wann fällt es an und in welchen Ländern? Und lässt sich der Rohstoff zurückgewinnen?
1: Eine stärkere Selbstversorgung mit kritischen Rohstoffen hat allerdings ihren Preis. Neue Recyclinganlagen und Technologien erforderten hohe Investitionen, gibt Pascal Leroy zu bedenken.
2: Die Europäische Union hat ein neues Zentrum für kritische Rohstoffe eingerichtet mit einem Etat von 3 Milliarden Euro. Wir wollen jetzt klären, ob Gelder daraus auch in die urbane Rohstoffmine fließen können, in neue Technologien und eine bessere Infrastruktur für das Recycling.
1: Der belgische Ökonom glaubt aber kaum, dass 3 Milliarden Euro aus Brüssels Fördertöpfen reichen. Leroy verweist auf die USA. Dort stecke der Staat mehr als 10 Milliarden US-Dollar in die Rückgewinnung kritischer Rohstoffe.
4: Volker Mrazek war das über Europas Recyclingpotenzial für kritische Rohstoffe. Ja, und mit sehr wertvollen Rohstoffen geht es gleich weiter. Die EU-Agrarminister haben gestern über den Düngemittelaktionsplan der EU-Kommission beraten. Das Problem ist ja, durch die Blockade der Straße von Hormus ist das Angebot drastisch verknappt worden und die Preise sind dementsprechend in die Höhe getrieben worden. Der Rat der EU hatte schon am Freitag beschlossen, dass Zölle auf stickstoffbasierte Dünger nun zeitweise ausgesetzt werden sollen. Und die EU-Kommission hat Pläne vorgelegt, um Landwirten finanziell zu helfen und um die Herstellung von Düngemitteln innerhalb der EU zu stärken. Aber geht das so einfach? Das habe ich nachgefragt bei Dr. Richard Fuchs. Er forscht am Karlsruher Institut für Technologie am KIT Campus Alpin in Garmisch-Partenkirchen. Herr Dr. Fuchs, wie dramatisch ist denn aus Ihrer Sicht die Lage bei der Düngemittelknappheit im Moment?
5: Also ich würde sagen, die Lage ist aktuell akut. Also es muss gehandelt werden. Ich denke, die EU hat erste wichtige Schritte zur Soforthilfe eingeleitet. Allerdings, wenn die Situation sich mit der Blockade länger hinzieht in der Straße von Hormus, kann es auch zu langfristigeren Schäden der Lieferketten kommen, die durchaus bedeutenden Einfluss global auf die Nahrungsmittelproduktion haben oder auf die Düngemittelverfügbarkeit. Kurz zur Einordnung, ungefähr ein Viertel aller seegehandelten Düngemittel werden über die Straße von Hormus gehandelt. Und insgesamt global heißt das, wenn die Straße länger zubleibt, dass wir 8% weniger Düngemittel zur Verfügung haben. Das klingt erstmal nicht viel, kann sich aber auf die globale Nahrungsmittelproduktion enorm auswirken. Und da sprechen wir durchaus von mehreren 100 Millionen Tonnen, die langfristig fehlen könnten, sollte sich das Ganze über mehrere Monate oder Jahre hinweg hinziehen.
4: Also 25% ungefähr der international gehandelten Düngemittelprodukte werden über diesen Seeweg transportiert. Wieso kommt denn überhaupt so viel Düngemittel über diesen Weg zu uns bzw. in die Welt?
5: Es liegt daran, wie es produziert wird. Der künstliche Dünger wird heutzutage mit fossilen Wasserstoffquellen, also aus der Erdgasproduktion, gewonnen und dann mit Stickstoff zusammen zur Ammoniak, also der Basis für den künstlichen Dünger, hergenommen. Und wenn die Quellen, also die fossilen Quellen, die Erdgaslieferanten wegfallen, dann kann Düngemittel nicht hergestellt werden. Und das führt zu einer Verknappung und dann auch zu einer drastischen Anstieg der Preise.
4: Welche Folgen könnte der Mangel denn haben? Schauen wir erstmal zu uns auf Europa.
5: Ja, vorrangig merken wir das eigentlich ziemlich sofort im Preis. Also wir haben jetzt seit Ausbruch des Krieges ungefähr einen Preisanstieg in der EU bei Düngemitteln von ungefähr 30-33%. Das wird sich dann später bei uns an den Preisen im Supermarkt bemerkbar machen. Die Preise werden ansteigen. Es kann aber eben halt auch sein, dass bestimmte Länder, die diese Preise nicht zahlen können oder nicht die Verfügbarkeit dazu haben, in dem Bieterwettstreit um die Düngemittelzugang zu bieten, dass das für die einfach unerschwinglich wird. Und das heißt, es sind häufig die am wenigsten entwickelten Länder, häufig Konfliktregionen, die gar keinen Zugang mehr zu Düngemitteln haben. Und da kann das natürlich dramatische Auswirkungen haben.
4: Jetzt möchte ja die EU die europäischen Kapazitäten stärken. Also das könnte ja bedeuten, dass wir hier eben solche Anlagen aufbauen, die Sie erwähnt haben, zur Ammoniaksynthese, aus denen dann weitere Bestandteile des Düngers hergestellt werden. Das ist aber, wie Sie ja schon sagten, sehr energieintensiv. Man braucht Wasserstoff dafür. Ist das denn in Europa überhaupt realistisch?
5: Naja, unsere Erdgasvorkommen sind begrenzt. Also der größte Erdgasproduzent oder Düngemittelproduzent auf Erdgasbasis ist die Firma Yara in Norwegen. Die hat die Produktion schon mal im Ukraine-Krieg ausgesetzt, weil bestimmte Grundstoffe gefehlt haben, eben halt das Erdgas. Und ich denke, daran wird sich nichts ändern. Man kann natürlich gucken, das Erdgas zu ersetzen durch erneuerbare Wasserstoffquellen, durch grünen Wasserstoff. Die Verfahren sind auch bekannt, die werden sich überwiegend durch erneuerbare Energien, Photovoltaik, Windenergie speisen lassen. Aber da ist Europa noch Jahre hinterher in der Skalierung, sodass wir in den nächsten Jahren keinen nennenswerten Beitrag dazu haben werden, wenn die Produktion nicht massiv ausgebaut wird.
4: Also man könnte Wasserstoff erzeugen durch Elektrolyse mithilfe von erneuerbaren Energiequellen.
5: Genau.
4: Aber welche anderen Möglichkeiten in Europa sehen Sie denn noch? Also in der Landwirtschaft, da fällt ja auch eine ganze Menge an Gülle an, die ja teilweise auch zurzeit schon zum Düngen benutzt wird.
5: Das ist richtig, da haben wir durchaus einen Überschuss. Das Problem ist nur, dass es in Regionen anfällt, die häufig durch Viehzucht und Weidewirtschaft geprägt sind und nicht unbedingt da anfällt, wo sie gebraucht werden, zum Beispiel für normale Feldfrüchte. Und dieser Transport, der ist einfach von den Kapazitäten beschränkt. Was man allerdings machen könnte, wäre nicht in der Produktion irgendwie hoch zu skalieren, sondern am Verbrauch etwas zu regeln, dass wir insgesamt weniger Düngemittel verbrauchen. Ich denke, da ist ein ganz großer Hebel. Da gibt es viele Länder, auch global gesehen, die Vorreiter sind in Europa. Man möchte es nicht glauben, aber durchaus Dänemark, Österreich, Deutschland gehören zu den Ländern, die Düngemittel am effektivsten ausbringen, auch wenn die Raten noch hoch sind. Beim globalen Vergleich sind sie durchaus Vorreiter, aber es gibt natürlich noch Spielraum nach unten.
4: Effizienter heißt auch bedarfsgerecht zu düngen, also nur dort zu düngen, wo diese Mittel tatsächlich auch gebraucht werden. Wie funktioniert das denn genau?
5: Es gibt verschiedene Methoden. Das hat einerseits damit was zu tun, wann man ausbringt, also so, dass wenig möglichst ausgewaschen wird. Das heißt aber auch, die Menge muss insgesamt pro Feld besser dosiert werden. Aber es gibt auch punktuelle Methoden, wo wirklich auch durch Fernerkundungsdaten oder Luftbilddaten gesehen wird, welche Pflanzen Nährstoffmangel haben, wo punktuell dort ausgetragen werden kann, wo die Pflanze Nährstoffe benötigt. Und ich denke, da liegt ein ganz großer Hebel, dass wir einfach dosierter, gezielter und mittels weiterer Technologien gestützt Düngemittel ausbringen können, um so insgesamt den Verbrauch zu sparen.
4: Und solche Maßnahmen ließen sich schneller umsetzen als zum Beispiel technologische Lösungen wie ein Hochfahren der Haber-Bosch-Ammoniak-Synthese oder eben das Extrahieren von Stickstoff oder Phosphaten aus Gülle.
5: Ich denke auf jeden Fall. Natürlich bedarf das natürlich immer eines Investments von einem landwirtschaftlichen Betrieb in diese Technologien. Die sind nicht gratis verfügbar und brauchen bestimmte Grundgeräte, die nicht günstig sind. Aber ich denke, dass mit einer bestimmten Förderung sicherlich sowas angeregt werden kann. Und das geht relativ schnell. Die Technologien sind da und die sind operationell. Und ich denke, da ist auf jeden Fall ein großer Hebel.
4: Sagt Richard Fuchs vom KIT über die aktuelle Knappheit an Kunstdünger. In Thüringen am Rennsteig entsteht gerade ein Wolkenobservatorium. Das untersucht echte Wolken, die am Bergkamm dort hängen bleiben, also in freier Natur unter Realbedingungen. Dabei blicken die Fachleute gleich dreimal in die Wolke hinein, vor dem Gipfel, auf dem Gipfel und dahinter. Damit soll unter anderem geklärt werden, wie sich die winzigen Partikel verändern, aus denen die Wolke besteht. Das ist Grundlagenforschung, aber trotzdem wichtig für Wettermodelle. In Kürze dürften die Messungen nun beginnen. Annegret Faber hat sich auf einen Routinebesuch mit dem Projektleiter begeben.
6: Uwe Käfer fährt mit einem weißen Caddy eine asphaltierte Bergstraße hinauf. Ziel des Atmosphärenchemikers ist die Siedlung Schmücke auf 917 Metern Höhe. Dieser Bergkamm ist ca. 200 Tage im Jahr in eine Wolke gehüllt. So auch heute.
7: Ja, es wird immer dichter. Ein paar Höhenmeter haben wir noch. Wir sind gerade an 900 vorbeigefahren.
6: Die Siedlung Schmücke liegt direkt am Rennsteig. Wandernde und Langlaufskier gehören hier zum Landschaftsbild wie Tannen zum Thüringer Wald.
7: Was da hier ist, steht schön in Wolke.
6: Auf einem asphaltierten Platz ragt ein grauer Metallturm auf. 20 Meter ist er hoch.
8: Oben diese begehbare Dachplattform. Dort werden wir Wolkenwassersammler aufstellen und digital High-Volume-Sampler, um Partikel auf Filtern zu sammeln. Und wir haben dort auch große Lufteinlässe, dass sie auch ganze Wolkentröpfchen einsaugen können.
6: Uwe Käfer scheint es kaum erwarten zu können, dass es mit den Messungen endlich losgeht. Der Turm ist das Herzstück des Wolkenobservatoriums und das soll flankiert werden von zwei ebenso modernen Messanlagen unten im Tal.
8: Also die Luft kommt ja von Goldlauter, Südwest, sie kommt also von hier, Goldlauter ist dort unten.
6: Er zeigt Richtung Westen zum Tannenwald. Wenn man da drüber schauen könnte, sehe man am Fuß des Berges vielleicht schon im Sommer zwei große grüne Metallcontainer. Dort sollen Teilchen aus der Atmosphäre geholt und analysiert werden, bevor sie den Berg hochsteigen und Wassermoleküle einfangen. Auf dem Turm werden die Wassertröpfchen dann direkt aus der Wolke herausgefischt.
8: Und dadurch, dass wir so hoch sind, sind wir quasi auch mitten in der Wolke.
6: Danach ziehen die Aerosole, die auch Wolkenkondensationskeime genannt werden, weiter ins Tal. Die Luft wird wieder wärmer und das Wasser an ihnen verdunstet. Dabei verändern sich die Partikel. Wie wird in der dritten Station auf der anderen Seite des Berges gemessen? Sie ist schon fertig und liefert seit Sommer 2025 Daten. Uwe Käfer steigt in den Caddy und fährt bergabwärts nach Gehlberg.
8: So, das sieht gut aus. Wir haben sozusagen hier, sind wir genau unter der Wolke. Und wenn man da hochguckt, da ist Richtung Schmücke.
6: Zwei grüne Container sind hier am Fuß des Berges übereinander gestapelt und stehen direkt neben der Landstraße. Der untere dient vor allem als Lager und Arbeitsraum.
8: Also steht hier der Kompressor, der versorgt uns mit Druckluft und die Vakuumpumpe. Die erzeugt die Flüsse, die wir oben brauchen, um die Luft einzusaugen zum Beispiel.
6: Im oberen Container sind die Messanlagen untergebracht und da wird es kompliziert.
8: Normalerweise messen wir hier Ozon, Schwefeldioxid, Kohlenstoffmonoxid und Stickoxide. Das da hier ist ein Kondensationskernzähler. Dann läuft hier drüben ein Ethanometer, das bestimmt im Prinzip den Rußgehalt. Dann ein Partikelgrößenspektrometer, das bestimmt die Größenverteilung der Partikel.
6: Partikel von 10 bis 800 Nanometern kann Uwe Käfer hier messen.
8: Das da ist das Kernstück unserer chemischen Messungen. Das ist ein Online-Massenspektrometer.
6: Er wendet sich einem grauen Kasten mit Monitor zu. Alle 10 Minuten wird damit die chemische Zusammensetzung der Partikel gemessen. Die unterschiedlichen Stoffe werden auf dem Bildschirm farblich abgebildet.
8: Die grüne Kurve gibt die organischen Partikel. Blau ist Nitrat, rot ist Sulfat, gelb ist Ammonium und magenta ist Chlorid.
6: Die einzelnen Partikel können hier allerdings nicht bestimmt werden, nur der Durchschnitt. Die Datenmenge wäre viel zu groß. Das sei nur bei kurzzeitigen Messkampagnen möglich. Diese Anlage habe ihre Stärke in der Langzeitmessung, sagt Hartmut Hermann. Er leitet am Leibniz-Institut für Troposphärenforschung in Leipzig die Abteilung Chemie der Atmosphäre. Er sagt, beim Thema Atmosphäre und wie Partikel sich in Wolken verändern, gibt es noch viele offene Fragen. Eines deutet sich aber jetzt schon ab. Die Sulfatmenge in der Luft ist nach der Wolke größer als vor der Wolke.
9: Wenn wir jetzt auf der Schmücke rauskriegen, Aerosolpartikel enthalten nach einer Wolkenprozessierung mehr Sulfat, dann können wir das in das Modell einbauen und in der Zukunft haben wir ein besseres Luftqualitätsmodell für Europa.
6: Auch Wettermodelle könnten besser werden, denn die haben lange Zeit gar keine Partikel einbezogen. 15 Jahre lang sollen Daten aus Thüringen fließen. Alle 10 Minuten, jeden Tag, jede Woche, die immer gleichen Messungen. Eine große Chance für die Atmosphärenforschung, sagt Projektleiter Uwe Käfer, der endlich auch den Turm auf der Bergspitze mit Technik bestücken möchte.
8: Ich hoffe, dass sobald es ein bisschen wärmer wird, dass das Fundament gegossen werden kann und dann kommen die Container und wir können die Messgeräte reinstellen.
6: Anfang August sollen hier alle 3 Stationen fertig sein und die Langzeitmessungen können beginnen.
4: Das Schmücke-Wolkenobservatorium in Thüringen nimmt demnächst seinen Betrieb auf. Annegret Faber hat es schon mal für uns vorab besucht. Und damit kommen wir zu den Wissenschaftsmeldungen des Tages mit Lucian Haas.
10: Ein internationales Forschungsnetzwerk hat den bislang größten Katalog von Gravitationswellen veröffentlicht. Wie die Betreiber der Detektoren LIGO, Virgo und Kagra mitteilten, wurden zwischen April 2024 und Ende Januar 2025 insgesamt 161 neue Gravitationswellensignale registriert. Damit steigt die Gesamtzahl der Nachweise auf 390. Gravitationswellen sind unsichtbare Verzerrungen der Raumzeit, die ihren Ursprung tief im Weltraum haben. Sie entstehen beispielsweise, wenn schwarze Löcher kollidieren. Unter den neuen Daten befindet sich das bislang deutlichste Signal einer solchen Verschmelzung. Dadurch war auch die bislang genaueste Peilung möglich, von wo am Himmel diese Gravitationswelle kam. Nach Ansicht der Forschenden markiert der Katalog den Beginn der präzisen Gravitationswellenastronomie, 10 Jahre nach dem ersten experimentellen Nachweis solcher Raumzeitkräuselungen.
4: Ein Pflaster sendet Ultraschallwellen aus.
10: Ein Team der University of California in San Diego hat dieses innovative Ultraschallpflaster entwickelt. Damit lässt sich die Gesundheit ungeborener Babys kontinuierlich überwachen. Das weiche Silikonpflaster enthält mehrere winzige Ultraschallwandler. Es wird direkt auf den Bauch der Schwangeren geklebt und ersetzt klassische Ultraschallsonden, die noch von Hand geführt werden müssen. Kontrolliert wird das Gerät mit künstlicher Intelligenz. Selbst wenn sich das Kind bewegt, kann es zum Beispiel die Durchblutung der Nabelschnur zuverlässig im Blick behalten. In einer ersten klinischen Studie mit rund 60 Frauen lieferte das Pflaster ähnlich gute Daten wie herkömmliche Ultraschallgeräte. Das berichten die Forschenden im Fachjournal Nature Biotechnology.
4: Feuersalamander können leuchten.
10: Wenn die schwarz-gelben Amphibien mit UV-Licht bestrahlt werden, leuchten ihr Bauch und ihre Flanken türkisblau. Das berichten Forschende aus Spanien und Deutschland im Fachjournal Royal Society Open Science. Hinter diesem Leuchten steckt das Phänomen der sogenannten Biofluoreszenz. Substanzen in der Haut der Salamander wandeln ultraviolettes Licht, das für das menschliche Auge unsichtbar ist, in sichtbares Licht im bläulichen Spektrum um. Wozu das gut ist, ist unklar.

0: Pinzette fanden sich Spuren von Aconitin, einem pflanzlichen Anästhetikum. Aconitin wird aus dem giftigen Eisenhut gewonnen. Für den sicheren Einsatz sind eine exakte Rezeptur, eine präzise Dosierung und strenge Vorgehensweisen notwendig. Die Forschenden sehen den Fund als Beweis dafür, wie fortgeschritten die chinesische Medizin schon im Mittelalter mit chirurgischer Anästhesie umging.
1: In Brasilien wird weniger abgeholzt.
0: Wie das Überwachungsnetzwerk Map Biomass berichtet, ist die im Amazonasgebiet gerodete Fläche im vergangenen Jahr um gut 20% zurückgegangen. Es wurden knapp 985.000 Hektar Wald abgeholzt. Das ist der niedrigste Stand seit 2019. Als Hauptgrund für den Rückgang nennt Map Biomass schärfere Kontrollen und Sanktionen durch staatliche Behörden. Trotz dieser positiven Entwicklung bleibt die Naturzerstörung massiv. Fast 99% der Rodungen gehen auf das Konto der Landwirtschaft.
2: Lucian Haas mit den Wissenschaftsmeldungen zum Abschluss unserer Sendung Forschung aktuell, die wir für Sie in der Radionacht wiederholt haben. Und wir kommen von der Naturwissenschaft zur Geschichte, zur jüngeren Geschichte in unserem Kalenderblatt. Als am 28. Mai 2016 ein kleiner Junge in das Gorilla-Gehege des Zoos von Cincinnati in den USA fällt, greift ihn sich ein Gorilla und schleift ihn durch das Gehege. Um das Leben des Jungen zu schützen, entschließt sich die Zooleitung, das Tier zu erschießen. Damit löst sie eine Welle der Empörung und des Hasses aus. Monika Seintsche blickt zurück.
3: Das Drama beginnt an einem sonnigen Samstag, dem 28. Mai 2016. Der Zoo im US-amerikanischen Cincinnati ist voller Menschen. Ein kleiner Junge steht mit seiner Mutter vor dem Gehege der Gorillas. Als die Mutter kurz abgelenkt ist, klettert der Dreijährige über den niedrigen Zaun. Er stürzt in den flachen Wassergraben des Geheges.
4: Oh mein Gott!
3: Harambe reagiert sofort. Der große Gorilla holt das Kind aus dem Wasser und kauert sich mit ihm auf den Boden. Dann packt er es am Bein und schleift es hinter sich her.
5: This child was being dragged around. His head was banging on concrete. This was not a gentle thing.
3: Der Kleine wurde durch die Gegend gezerrt und schlug immer wieder auf Beton auf. Das war kein sanfter Umgang, sagt der Direktor des Zoos, Thane Maynard. Zehn Minuten lang geht das so weiter. Die schockierten Zoobesucher schreien und kreischen. Harambe schleift das Kind von einer Ecke in die andere, versucht dem Lärm und der Aufregung zu entfliehen. Zwischendurch streichelt er es, hält ihm die Hand. Dann wieder reißt er es am Fuß weiter. Plötzlich fällt ein Schuss und Harambe sackt tot zusammen. Viele Zoobesucher haben das Drama mit ihren Handys gefilmt und stellen die Videos ins Netz. Sie lösen eine Welle der Empörung aus. Unzählige Memes durchziehen das Internet. Der Zoo wird mit Hassmails überschüttet. Demonstranten versammeln sich, werfen den Eltern Verantwortungslosigkeit und der Zooleitung Mord vor. Bei einer Pressekonferenz rechtfertigt sich der Zoodirektor für seine Entscheidung.
6: Das Leben dieses Kindes war in Gefahr. Und Leute, die das in Frage stellen, sind Besserwisser, die nicht verstehen, dass man mit einem Silberrücken kein Risiko eingehen darf. Diese Tiere sind sehr groß.
3: Azzedine Downs sieht das ähnlich. Der Präsident der Tierschutzorganisation International Fund for Animal Welfare ist überzeugt davon, dass der Zoo damals die richtige Entscheidung getroffen hat.
6: Es wirkte nicht so, als ob er ihn verletzen wollte. Aber wir sprechen hier von einem mehr als 200 Kilo schweren Gorilla, der den Jungen hätte verletzen können.
3: Das fremde Kind in seinem Gehege, der plötzliche Lärm und die Schreie der Menschen, das alles habe den Gorilla gestresst und verunsichert. Kurz nach dem Schuss kam allerdings die Frage auf, warum der Gorilla nicht einfach betäubt wurde, erinnert sich Azzedine Downs.
6: Wir haben die Zooverantwortlichen danach gefragt. Sie haben sich gegen den Betäubungspfeil entschieden, weil es einige Zeit gebraucht hätte, bis die Betäubung wirkt. Und mit so einem Pfeil beschossen zu werden, ist sehr schmerzhaft. Ihre Sorge war, dass Harambe dadurch aggressiv werden und den Jungen unabsichtlich verletzen würde. Deshalb haben sie es nicht getan.
3: Trotz aller nüchternen Argumente zog die Empörung im Internet immer weitere Kreise. Der Tod des Gorillas im Zoo berührte viele Menschen. Und plötzlich interessierten sie sich auch für seine bedrohten Artgenossen in der Wildnis.
6: Anfangs hat die Aufregung geholfen. Es gab plötzlich mehr Spenden für Organisationen, die Gorillas in der

0: der Wildnis schützen. Aber leider sind Aufmerksamkeitsspannen sehr kurz und die Spendenbereitschaft ließ schnell wieder nach. Auf lange Sicht hat es den Gorillas nicht geholfen. Flachlandgorillas sind immer noch vom Aussterben bedroht und stehen auf der roten Liste.
1: Vastly improved as a result of this, I'd have to say no. No. They're still critically endangered. They're still on the IUCN red list.
2: Täglich sterben Gorillas fernab jeder Schlagzeile. Ihr Lebensraum wird zerstört, weil Menschen Wälder abholzen und in immer entlegeneren Gebieten des Urwalds Landwirtschaft betreiben.
0: Die zweite große Bedrohung für die Tiere ist Buschfleisch. In vielen Regionen Afrikas werden Gorillas gejagt und ihr Fleisch illegal verkauft. Und die dritte Gefahr ist Ebola. In einigen Teilen Gabuns hat die Krankheit schon bis zu 90% der Gorilla-Population ausgelöscht.
2: Diese Gorillas sterben völlig unbemerkt von der Öffentlichkeit. Dabei wäre ihr Schutz für das Überleben der Art viel wichtiger als der eines einzelnen Tieres im Zoo.
3: Ein Kalenderblatt von Monika Seintsche war das.

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1: Vier Uhr die Nachrichten. Das US-Militär hat offenbar erneut Ziele im Iran angegriffen. Nach Informationen mehrerer amerikanischer Medien wurde ein Militärgelände unter Beschuss genommen. Regierungsbeamte werden mit den Worten zitiert, von dem Areal sei eine Bedrohung für die amerikanischen Streitkräfte in der Region und den kommerziellen Schiffsverkehr in der Straße von Hormus ausgegangen. Zudem habe das Militär mehrere iranische Drohnen abgefangen und abgeschossen, die eine ähnliche Bedrohung dargestellt hätten. Derweil meldeten iranische Medien mehrere Explosionen östlich der Hafenstadt Bandar Abbas. Zunächst war unklar, ob es sich um die attackierte Region handelte. Bereits in der Nacht zum Dienstag hatten die US-Streitkräfte Angriffe mit einer ähnlichen Begründung geflogen. Zuvor war eine Feuerpause für längere Zeit weitgehend eingehalten worden. In der Diskussion um die Reform der gesetzlichen Pflegeversicherung spricht sich Unionsfraktionsvize Stegemann dafür aus, bei den anfallenden Kosten auch Vermögen mit einzubeziehen. Dazu zähle auch das Eigenheim von Pflegebedürftigen, sagte der CDU-Politiker der Bild-Zeitung. Ein so wörtlich Erbenschutzprogramm auf Kosten der Allgemeinheit könne es nicht geben. Hier müsse zunächst das eigene Vermögen eingesetzt werden. In diesem Zusammenhang betonte Stegemann die Notwendigkeit stärkerer privater Vorsorge für den Pflegefall. Als Beispiele nannte er etwa den Abschluss einer privaten Zusatzversicherung und das Aktiensparen. Gesundheitsministerin Warken will bald den Entwurf für eine große Pflegereform vorlegen. Andernfalls droht den Kassen ihr zufolge in den kommenden 2 Jahren ein Defizit von über 22 Milliarden Euro. Thüringens Landesverfassungsschutzpräsident Kramer hat Forderungen nach zusätzlichen Befugnissen für den Inlandsnachrichtendienst kritisiert. Die wiederholte Forderung, die Behörde zu einem echten Geheimdienst auszubauen, irritiere ihn zunehmend und mache ihm Sorgen, sagte Kramer dem Redaktionsnetzwerk Deutschland. Der Verfassungsschutz sei nicht als Geheimdienstpolizei konzipiert. Vielmehr gäbe es eine Aufgabenteilung mit der Polizei und ein erprobtes Trennungsgebot. Gestern hatte der Präsident des Bundesverfassungsschutzes Seelen deutlich mehr Befugnisse zur Gefahrenabwehr gefordert. Im Gespräch ist laut Medienberichten etwa, dass der Verfassungsschutz künftig in Computer und Handys eindringen und die Geräte online durchleuchten darf. Erwogen werde auch der Einsatz von Gesichtserkennungssoftware und künstlicher Intelligenz. In Syrien sind nach Angaben der Organisation für das Verbot chemischer Waffen zahlreiche nicht deklarierte Bestände an Kampfgiften entdeckt worden. Wie die in den Niederlanden ansässige Organisation mitteilte, fanden ihre Experten zusammen mit syrischen Behörden Dutzende Bestände in Gebieten um Hama, Homs und Latakia. Die Regionen galten während des Bürgerkriegs als Hochburgen des Regimes von Langzeitmachthaber Assad. Zudem seien tausende Seiten Dokumente zum früheren Chemiewaffenprogramm gefunden worden. Die neue Führung Syriens hatte nach dem Sturz Assads Ende 2024 zugesagt, verbliebene Giftgasbestände zu beseitigen und Verantwortliche zur Rechenschaft zu ziehen. Die OPCW hatte dem Assad-Regime wiederholt den Einsatz chemischer Waffen im Bürgerkrieg vorgeworfen. Dieses wies die Vorwürfe stets zurück. Nach dem Unglück auf dem Gelände einer Verpackungsfirma im Nordwesten der USA rechnen die Einsatzkräfte nicht mehr mit Überlebenden. Es gehe nicht mehr darum, Menschen zu retten, sondern sie zu bergen, sagte der örtliche Feuerwehrchef. Bisher wurden 2 Todesfälle bestätigt, 9 Menschen werden noch vermisst. Auf dem Industriegelände in Longview im Bundesstaat Washington war am Dienstag ein Tank mit ätzender Weißlauge geborsten. Große Mengen der Chemikalie traten aus. Das Unternehmen stellt Papier und Verpackungen für Flüssigkeiten her. Es beschäftigt rund 1000 Mitarbeiter. Das Wetter: heiter bis sonnig und vielerorts trocken, an den Alpen und im Schwarzwald im Tagesverlauf Quellwolken, jedoch nur geringe Schauerneigung. Höchsttemperaturen von Nord nach Süd 18 bis 27 Grad, am Oberrhein auch bis 30 Grad. Morgen zunächst viel Sonne, später im Norden Aufzug von Wolken, im Nordwesten im Verlauf Gewitter, teils auch schwer, 26 bis 33 Grad, an den Küsten milder. Die weiteren Aussichten: am Samstag im Süden heiter bis sonnig, im Verlauf vermehrt Quellwolken. Das waren die Nachrichten.
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2: Mit Miriam Kitter Mikrofon. Guten Morgen.

Zukunftstechnologien müssen auch in Deutschland produziert werden. Um das zu ermöglichen, hatte die schwarz-grüne Landesregierung den Batteriezellenproduzenten Northvolt mit einer 1 Million Euro Bürgschaft versucht, nach Schleswig-Holstein zu holen. Allerdings ging die Firma kurz darauf pleite. Ob das Geld jemals in Gänze zurückgezahlt werden wird, das scheint ungewiss. Die Landesregierung hat mit ihrem Vorgehen gegen die Haushaltsordnung verstoßen. Das diagnostiziert jetzt ein Sonderbericht des Landesrechnungshofs. Mehr dazu gleich. Außerdem schauen wir nach Hamburg bzw. auf die 100 Kilometer von Hamburg entfernte Insel Neuwerk, die trotzdem zu dem Stadtstaat gehört und die jetzt touristisch wiederbelebt werden soll.

0: Und wie jeden Morgen um kurz nach vier blicken wir mit Ihnen zunächst auf die Themen, die uns heute durch den Tag begleiten werden. In der Presseschau, zusammengestellt von Thorsten Funke, präsentiert von Martin Schaller.
1: Das größte Thema in den Kommentaren der Zeitungen von morgen ist das Urteil gegen die mutmaßliche frühere RAF-Terroristin Daniela Klette, die für 13 Jahre ins Gefängnis soll. Während die Junge Welt von einem Schauprozess schreibt, der ein Exempel statuieren und der Einschüchterung des zukünftigen Widerstands dienen sollte, sieht die Frankfurter Allgemeine Zeitung, Zitat, ein gerechtes Urteil. Die Süddeutsche Zeitung hält zur Gedankenwelt der Angeklagten fest: Aus Konzepten wie Gerechtigkeit, Solidarität und Widerstand lässt sich eben auch ein krudes Weltbild schmieden, in dem Fanatiker sich einmauern und aus dem sie kaum noch herausfinden, eine Lebenslüge mit langer Haltbarkeit. In der Taz heißt es, Klette habe sich in ihrem Schlusswort, Zitat, mit schier unerträglicher Hybris als Kämpferin für eine bessere Welt inszeniert und feiern lassen, ganz nach dem Motto, der Kampf geht weiter. Im Kern war dies der Prozess gegen eine Serienräuberin, so die Badische Zeitung aus Freiburg, die mit ihren Komplizen eine gewaltige Menge Geld erbeutet und viele Menschen zwar nicht physisch, aber doch psychisch schwer verletzt hat. Das Gericht hat es geschafft, auf die Provokationen und Selbstgerechtigkeiten der Daniela Klette gelassen zu reagieren. Ihre Argumentation lief hauptsächlich auf eines hinaus: Nicht ich bin schuld, sondern das Unrecht in der Welt. Und so schlimm war es doch gar nicht. Das allerdings ist etwas, das Richter fast jeden Tag hören, von ganz gewöhnlichen Schwerkriminellen. Das Frühjahrsgutachten der Wirtschaftsweisen wird ebenfalls breit kommentiert, zum Beispiel vom Tagesspiegel aus Berlin. Der Therapievorschlag der Wirtschaftsweisen: Die Sozialabgaben dürfen nicht weiter steigen, die Staatsquote muss runter. Der CDU-Kanzler Friedrich Merz und die für Finanzen und Soziales zuständigen SPD-Mitregierenden Lars Klingbeil und Bärbel Baas möchten Diagnose und Therapie der Ökonomen jedoch nicht hören. Sie machen seit Regierungsantritt genau das Gegenteil. In der Zeitung Die Welt geht es zum Schluss um nicht ganz geschmackssicheres Liedgut und um, so das Blatt, eine massive kulturelle Verschiebung. Denn in Erlangen legt die Stadtverwaltung den Betreibern eines Volksfestes nahe, zum Beispiel den Skandal im Sperrbezirk oder die 10 nackten Friseusen nicht mehr zu spielen. Dazu nun Die Welt: Es war in der Vergangenheit immer ein linkes Milieu, das sich für die Kunstfreiheit stark gemacht hat, denn ein linker Glaubenssatz war, dass Menschen Widersprüche aushalten müssen, dass Kunst auch hässlich, peinlich, vulgär und komplett daneben sein darf. Heute hat man den Eindruck, aus dem politischen Projekt der Befreiung ist ein Projekt der Daueraufsicht geworden.
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0: Batteriezellen für bis zu 1 Million Elektroautos sollten entstehen. Schleswig-Holstein sollte Top-Standort für die europäische Batteriezellenproduktion werden. Aber am Ende ging das schwedische Unternehmen Northvolt insolvent. Nun gibt es ein politisches Nachspiel. Gestern hat sich der Landtag mit einem Sonderbericht des Landesrechnungshofs beschäftigt. Denn der hat die Landesregierung kritisiert für ihre Entscheidung, eine 300 Millionen Euro Bürgschaft für Northvolt vergeben zu haben. Welche Fehler bei der Förderung genau passiert sein sollen, das hat meine Kollegin Claudia Hennen unseren Schleswig-Holstein-Korrespondenten Jörn Schaar gefragt.
1: Ja, zu Anfang vielleicht einmal eine kurze Entschuldigung. Ich habe mich gerade aus dem Sitzungssaal rausgeschlichen und sitze jetzt in so einem Vorraum. Hier ist Publikumsverkehr, hier fallen Türen zu. Wenn es also im Hintergrund so ein bisschen rumpelt, das bitte ich zu entschuldigen. Dieser Bericht, das muss man so deutlich sagen, das ist eine 85-seitige Ohrfeige für die Landesregierung. Die habe sich, steht da drin, ein Gutachten zu eigen gemacht von PricewaterhouseCoopers, das die Bundesregierung in Auftrag gegeben hat und hat eben nicht selbst nochmal geprüft, hat auch offenbar Rückfragen aus der Fachebene von Wirtschafts- und Finanzministerium mehr oder weniger ignoriert. Da gab es einen Fragenkatalog mit 149 Fragen an diese Wirtschaftsprüfer. Die Antworten wollten die Mitarbeitenden schriftlich haben. Das wurde aber abgelehnt als zu ineffizient und schließlich sollten dann die Fragen in mehreren Videokonferenzen beantwortet werden. Wer diese Entscheidung nun getroffen hat, ist auch nicht dokumentiert, genauso wie eben auch der Inhalt der Gespräche. Auch da gab es nur Aktenvermerke und hektische Notizen der Mitarbeitenden. Und das ist eben einer der großen Vorwürfe der Opposition heute, dass da auch gegen die Dokumentationspflicht verstoßen worden ist.
2: Was sagt denn der Ministerpräsident Daniel Günther zu diesen Vorwürfen?
1: Na, er ist ja bekannt für so ein bisschen breitbeiniges, buschikoses Auftreten und so auch heute. Er hat nochmal die Entscheidungsstärke der Koalition nach vorne gestellt, auch die besondere Situation, als es eben um die Entscheidung ging, diese Förderung aufzulegen. 2022 war das, da war der Einmarsch Russlands in die Ukraine. Es gab große Bestrebungen nach Unabhängigkeit und es gab eben auch einen großen Konkurrenzdruck aus den USA, aus Kanada, die mit sehr viel Fördergeld auch geworben haben und Northvolt unbedingt zu sich holen wollten. Da hätte Deutschland alleine gar nicht mithalten können. Deswegen wurde extra ein Fördertopf auf EU-Ebene aufgelegt, der größere Fördergelder hätte ermöglichen können. Und dann gab es ja auch noch die Tatsache, dass sich halb Europa um diese Fabrik gerissen hat. Also es waren ja mehr als 100 Standorte, gegen die sich der Standort bei Heide nun am Ende durchgesetzt hat, mit der guten Vorbereitung, die dort stattgefunden hat. Und das hat er nochmal nach vorne gestellt. Das so Reue oder sowas, was sich die Opposition gewünscht hätte in seinem Statement und auch in der Befragung, das kam eher so in Zwischentönen raus. Man hätte Videokonferenzen und Gespräche besser dokumentieren können. Man hätte dem Parlament früher mehr Informationen zukommen lassen können. Aber er sagt auch, hinterher sei man immer schlauer.
2: Nicht nur der Landesrechnungshof bemängelt, es seien Risiken nicht ausreichend geprüft worden. Auch die Opposition spart ja nun nicht an Kritik. Wie baut sie nun Druck auf?
1: Die Vorhaltungen sind da natürlich sehr groß. Man sagt also, das Parlament ist regelrecht getäuscht worden. Das waren Worte des SPD-Vertreters hier. Dass also die Landesregierung Informationen bewusst zurückgehalten habe. Die Risiken, die mit dieser Ansiedlung in Verbindung gestanden haben, die waren in dem Gutachten von PricewaterhouseCoopers deutlich benannt, dass zum Beispiel die Datengrundlage nicht gut genug war, um manche Dinge zu plausibilisieren. Das kam auch in die Kabinettsvorlage, aber es kam eben nicht beim Parlament an. Und so sagen jetzt also die Abgeordneten der Oppositionsfraktionen, man sei nicht gut genug informiert worden, um eben eine vernünftige Entscheidung zu treffen, was diese Bürgschaft, diese 300 Millionen Euro Bürgschaft dann anging. Und das ist jetzt eben das, was heute nochmal sehr stark diskutiert worden ist, wo man aber auch sagen muss, das hat Daniel Günther dann im Wesentlichen an sich abprallen lassen. Also er hat sich zurückgezogen auf diese Fehler bei der Dokumentation und auch in der Kommunikation. Aber auch das war ein bisschen schwammig. Da sind die Abgeordneten nicht so wirklich zufrieden mit gewesen.
2: Günther wird ja zur Stunde noch befragt. Uns interessiert natürlich, welche Konsequenzen kann das Ganze nun für die schwarz-grüne Regierung haben? Und wie wahrscheinlich ist es, dass Northvolt die 300 Millionen Euro Bürgschaft noch zurückzahlt?
1: Ja, die Befragung ist gerade in diesen Minuten beendet, deswegen wird es jetzt hier im Vorraum auch gerade ein bisschen lauter. Die Opposition erwartet Konsequenzen, ja, hat aber vorher noch nicht formuliert, wie die aussehen sollen. Auch das war immer wieder eine Frage an den Ministerpräsidenten, welche Konsequenzen er denn nun aus dieser Misere, aus diesem Bericht auch ziehen möchte. Und da ist er dann auch so ein bisschen schwammig geblieben. Er hat also auch wieder sich berufen auf diese Dokumentationslücken, auf die Informationspolitik des Parlaments. Das ist zum Beispiel eine schleswig-holsteinische Besonderheit. Wir haben in der Landesverfassung einen Vertrag, beziehungsweise einen Absatz, einen Paragraphen, der ganz klar regelt, dass die Landesregierung bei solchen Vorhaben eine Informationspflicht dem Parlament gegenüber hat. Das muss also proaktiv Informationen zur Verfügung stellen. Und das sei hier nicht passiert. Das ist so die Kritik des Ganzen. Und darauf, das wolle man also schriftlich nochmal von der Landesregierung haben. Was sind so die gelernten Lektionen, die Lessons learned? Das soll in einen schriftlichen Bericht nachher einfließen. Und die Frage danach, welche Konsequenzen Günther persönlich vielleicht ziehen möchte, es wäre ja zum Beispiel denkbar, dass man sagt, hier sind Staatssekretäre, die Fehler gemacht haben. Die fordern wir zum Rücktritt auf. Das ist nicht beantwortet worden. Northvolt selber kann inzwischen nichts mehr zurückzahlen. Das Unternehmen ist pleite. Bisher konnten etwa 100 Millionen Euro gerettet werden, die gleich, also die hälftig an Bund und Land fast gezahlt werden. Stand heute stehen also mehr als 200 Millionen Euro als Schaden für die Landeskasse im Raum. Und jetzt kann man vielleicht noch Geld erzielen aus dem Verkauf des Baugrundes der geplanten Gigafactory bei Heide. Aber die Verhandlungen darüber stocken, nicht zuletzt auch deshalb, weil das Land und der Käufer zu unterschiedlichen Bewertungen kommen. Da schwanken die Bewertungen im Augenblick so zwischen 11 und 40 Millionen Euro. Das ist so ungefähr das Potenzial.
0: Bei der Northvolt-Förderung sollen Risiken nicht ausreichend geprüft worden sein. Unser Schleswig-Holstein-Korrespondent Jörn Schaar war das mit Hintergrundinformationen dazu. Das Gespräch mit ihm führte meine Kollegin Claudia Hennen.

0: Etwa 100 Kilometer westlich von Hamburg in der Nordsee liegt die kleine Insel Neuwerk. Trotz ihrer Entfernung zur Hansestadt gehört Neuwerk mit kurzer Unterbrechung seit über 700 Jahren zu Hamburg. Der Inselstadtteil gehört offiziell zum Bezirk Mitte und zu besonderen Anlässen bekommen die Neuwerker auch Besuch vom Senat. Zuletzt vergangenen Freitag, weil aber jetzt der Leuchtturm umfassend saniert wird. Unsere Hamburg-Korrespondentin Magdalena Neubich war mit vor Ort.
1: Ein Tagesausflug auf die Insel Neuwerk. Das dürfte einer der schönsten Termine im Kalender von Hamburgs Finanzsenator Andreas Dressel sein. Schon bei seinem ersten Besuch auf der Insel hat er sich schockverliebt, erzählt er.
2: Weil es einfach für diejenigen, die nun gerade gestresst sind in der Großstadt, einfach, es gibt keinen besseren Ort zum Abschalten. Man kann Seehunde beobachten, man kann Vögel beobachten, man kann Wattwanderungen machen.
1: Die Reise zu Hamburgs entlegenstem Stadtteil ist allerdings nicht ganz unkompliziert. Erst einmal muss man rund 90 Kilometer nach Cuxhaven. Von dort aus rumpelt man mit dem hochgelegten Wattwagen, gezogen von zwei vorgespannten Pferden, 15 Kilometer übers Watt bis nach Neuwerk. An diesem sonnigen Tag haben trotzdem viele Besucher den Weg auf die dünn besiedelte, etwa 3 Quadratkilometer große Insel gefunden. 18 Einwohner leben hier. Es sind sicher fünfmal so viele Gäste.
3: Ja, ganz herzlich willkommen von Seiten des Hamburger Senats, dass wir heute hier alle wirklich zu einem ganz wunderbaren Anlass zusammengekommen sind.
1: Begrüßt SPD-Politiker Dressel die Gäste. Alle stehen vor dem Bauwerk, um das es an diesem Tag geht. Ein roter Backsteinturm. 45 Meter hoch, mit Gerüsten eingefasst. Die Shanty-Band De Tampentrecker ist eigens vom Hamburger Festland hergekommen, um das Wahrzeichen Neuwerks zu besingen.
4: Die Elbe küsst die Nordsee, wo Neuwerk liegt im Watt. Dort weist ein alter Leuchtturm den Weg zur Hansestadt. Mit einigen Millionen saniert man nun, macht neu. Der Auftakt, der ist heute, drum rufen wir Ahoi!
1: Mit rund 22 Millionen Euro soll der Leuchtturm bis 2028 saniert werden und dann, so wie früher schon einmal, als Hotel und Wirtshaus genutzt werden. Ganz oben im alten Bürgermeisterzimmer im Turm sollen die Hamburger außerdem wieder heiraten können. Bis es soweit ist, muss das gesamte Gebäude allerdings general überholt werden. Parallel zu den Bauarbeiten finden um den Turm herum archäologische Grabungen statt. Zum Leuchtturm wurde das stattliche Bauwerk erst im frühen 19. Jahrhundert. Erbaut wurde es viel früher, um 1300, als mittelalterliche Turmburg, klärt Hamburgs Landesarchäologe Rainer Maria Weiß die Anwesenden auf.
5: Wir haben hier mit dem ältesten Bauwerk, profanen Bauwerk Hamburgs, eine veritable und wie man sieht, fantastisch erhaltene Turmburg vor uns, der wir, muss man sich immer vor Augen halten, wahnsinnig viel zu verdanken haben. Dieses Gebäude hat dafür gesorgt, dass Hamburg in der Hanse reich werden konnte und dass alle Händler, die die Elbe befahren haben, ab hier sicheres Geleit hatten und wussten, jetzt bin ich in guten, in hanseatischen Händen.
1: Den Sommer über werden mehrere Wissenschaftler das Areal neben dem Leuchtturm auf mittelalterliche Überreste im Boden untersuchen. Denn zu einer Burg hätten im Mittelalter typischerweise auch Stallungen, eine Huf- und eine Waffenschmiede gehört, erläutert der Archäologe. In der Ruheoase in der Nordsee ist ab jetzt also einiges los, freut sich Finanzsenator Andreas Dressel. Der Senat hofft, dass Neuwerk schon während der Sanierung und archäologischen Grabung mehr Touristen anlocken kann. Anstatt immer nur nach Sylt zu fahren, sollten die Hamburger einen Wochenendtrip auf ihre eigene Insel machen. Und wenn jemand gleich mit Sack und Pack auf die Insel ziehen möchte, wäre auch das im Sinne des Senats.
2: Neuwerk soll erst natürlich wieder mehr Einwohner haben. Mit 18 kann man, glaube ich, eine Insel nicht dauerhaft gut betreiben. Und natürlich, hier gab es mal eine Inselschule. Natürlich wäre es ein Traum, dass irgendwann auch hier wieder Kinder auf der Insel sind, weil das alles für ein funktionierendes Gemeinwesen dazugehört.
1: Dass der Senat 22 Millionen Euro und noch mehr auf Neuwerk investiert, begründet der Finanzsenator mit der historischen Verantwortung, die die Stadt Hamburg auch für diesen Teil ihres Territoriums habe. Die Neuwerker freut, dass die Senatsmitglieder sich jetzt für die Insel stark machen, sagt Inselsprecher Christian Griebel.
6: Eine Zeit lang haben die es ein bisschen schleifen lassen, sag ich mal. Aber aktuell ist es total großartig und das sieht man ja auch an den Summen, die jetzt für den Turm da zur Verfügung gestellt werden.
1: Hamburgs abgelegener Inselteil brauche wieder ein bisschen frischen Wind.
6: Und der Turm ist natürlich ein Magnet. Ne? Als er noch damals offen war, sind ganz viele hergereist, um dort zu schlafen. Und insofern sind wir ganz froh, dass er entsprechend restauriert wird und einfach wieder als Wahrzeichen und Magnet für die Insel fungiert.
4: Hier ist nicht die Karibik und auch nicht Florida. Nein, hier bei euch auf Neuwerk fühlen wir uns wunderbar. Wenn wir für euch hier singen, genießen den Applaus. Und wenn es uns hier gut gefällt, gehen wir nicht mehr nach Haus.
0: Ein Bericht von Magdalena Neubich über die Insel Neuwerk.

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1: 4.30 Uhr, die Nachrichten. Das US-Militär hat offenbar erneut Ziele im Iran angegriffen. Nach Informationen mehrerer amerikanischer Medien wurde ein Militärgelände unter Beschuss genommen. Regierungsbeamte werden mit den Worten zitiert, von dem Areal sei eine Bedrohung für die amerikanischen Streitkräfte in der Region und den kommerziellen Schiffsverkehr in der Straße von Hormus ausgegangen. Zudem habe das Militär mehrere iranische Drohnen abgefangen und abgeschossen, die eine ähnliche Bedrohung dargestellt hätten. Derweil meldeten iranische Medien mehrere Explosionen östlich der Hafenstadt Bandar Abbas. Zunächst war unklar, ob es sich um die attackierte Region handelte. Bereits in der Nacht zu Dienstag hatten die US-Streitkräfte Angriffe mit einer ähnlichen Begründung geflogen. Zuvor war eine Feuerpause für längere Zeit weitgehend eingehalten worden. Bundesverkehrsminister Schnieder hat Erwartungen an eine Verlängerung des sogenannten Tankrabatts über den 1. Juli hinaus gedämpft. Der Staat komme irgendwann an die Grenze seiner Möglichkeiten, sagte der CDU-Politiker dem Handelsblatt. Stattdessen sprach er sich dafür aus, vor allem den Güterverkehr in den Blick zu nehmen. Dieser habe große Auswirkungen auf das, was man im Alltag spüre, erklärte Schnieder. Diese Preise würden weitergegeben und damit Lebensmittel sowie Waren des täglichen Bedarfs teuer. Vor allem kleinere Unternehmen hätten es schwer. Der Tankrabatt ist eine für Mai und Juni befristete Steuersenkung auf Kraftstoffe. Er soll Autofahrer und Unternehmen bei den hohen Preisen im Zuge des Iran-Kriegs entlasten. Für den Staat wird mit Steuerausfällen von 1,6 Milliarden Euro gerechnet. Die parlamentarische Staatssekretärin im Bundeswirtschaftsministerium Konnemann hat sich besorgt zum neuen Höchststand bei Teilzeitarbeit geäußert. Es laufe etwas schief in Deutschland, sagte die CDU-Politikerin der Nachrichtenagentur Reuters. Betriebe suchten händeringend Arbeitskräfte und der Fachkräftemangel werde zur Wachstumsbremse. Konnemann betonte, es gebe gute Gründe für Teilzeit, wie etwa Familie, Pflege und Weiterbildung. Viele aber seien in Teilzeit, obwohl sie mehr arbeiten könnten. Dagegen betonte das SPD-geführte Bundesarbeitsministerium, der Anstieg falle nur gering aus. Die Entwicklung lasse sich auch durch eine höhere Erwerbstätigkeit von Frauen und älteren Menschen erklären. Laut Statistischem Bundesamt arbeiteten im vergangenen Jahr knapp 32% der abhängig Beschäftigten mit reduziertem Stundenumfang. Brasiliens Präsident Lula da Silva hat angekündigt, nach 10 Jahren Unterbrechung die Ölbohrungen im Amazonasbecken wieder aufzunehmen. Man wolle gut leben, gut arbeiten und gut studieren und das sei nur mit wirtschaftlichem Wachstum möglich, sagte Lula bei einem Besuch in der Region. Die Chefin des staatlichen Ölkonzerns Petrobras, Chambrion, kündigte die Bohrung von 22 neuen Löchern im Feld Urucu an. Aus der Region stammten auch etwa 8% der nationalen Erdgasproduktion des vergangenen Jahres. Klimaschützer kritisieren die angekündigte Wiederaufnahme der Ölbohrungen. Eine Zerstörung der Umwelt dort müsse verhindert werden. Noch während der UNO-Klimakonferenz in Brasilien im November hatte Lula die internationalen Staats- und Regierungschefs aufgefordert, einen Fahrplan für den Ausstieg aus fossilen Energien vorzulegen. Die Schauspielerin Svetlana Schönfeld ist tot. Sie starb nach kurzer schwerer Krankheit im Alter von 74 Jahren in Berlin. Schönfeld war viele Jahre Ensemblemitglied des Maxim Gorki Theaters in Berlin und des Berliner Ensembles. Sie spielte auch bei den Salzburger Festspielen und der Ruhr-Triennale. Ihre Film- und Fernsehkarriere begann sie bei der DEFA in der DDR. Seit den 1990er Jahren war sie in zahlreichen Film- und vor allem Fernsehproduktionen von Soko Wismar bis Bettys Diagnose zu sehen. Unter anderem verkörperte sie von 2008 bis 2012 die Mutter der Kommissarin Saalfeld im Leipziger Tatort. Das Wetter. Heiter bis sonnig und vielerorts trocken. An den Alpen und im Schwarzwald im Tagesverlauf Quellwolken, jedoch nur geringe Schauerneigung. Höchsttemperaturen von Nord nach Süd 18 bis 27 Grad, am Oberrhein auch bis 30 Grad. Morgen zunächst viel Sonne, später im Norden Aufzug von Wolken, im Nordwesten im Verlauf Gewitter, teils auch schwer, 26 bis 33 Grad, an den Küsten milder. Die weiteren Aussichten: am Samstag im Süden heiter bis sonnig, im Verlauf vermehrt Quellwolken, sonst wechselnd bewölkt, über der Mitte in einem breiten Streifen Schauer und teils kräftige Gewitter, 18 bis 34 Grad. Das waren die Nachrichten.
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2: Weiter mit Miriam Kitt. Guten Morgen. Weil eine Regulierung der Social-Media-Plattform und ein besserer Jugendschutz auf TikTok, Instagram und Co. seit Jahren nicht gelungen ist, hat Australien vor kurzem Fakten geschaffen und Social Media für Kinder unter 16 Jahren verboten. Jetzt wirft das Land auch einen kritischen Blick auf Online-Gaming. Mehr dazu gleich. Und wir blicken auf Gewalttaten im Zusammenhang mit psychischen Störungen. Wo gibt es Risiken? Wie groß sind sie wirklich? Und vor allem, wie ließen sich Taten im Vorfeld besser verhindern?

0: Und wir haben für Sie natürlich auch aktuelle Meldungen vom Sport und zu dem kommen wir jetzt. In Leipzig war gestern ein großes Fußballfest. Im Finale der Conference League stand zwar kein Bundesliga-Club, aber Leipzig präsentierte sich als Gastgeber. Und mit dabei ein ehemaliger Bundesliga-Trainer, Oliver Glasner, der 2022 mit Eintracht Frankfurt die Europa League gewonnen hat. Gestern hat er mit seinem englischen Club Crystal Palace gegen den spanischen Vertreter Rayo Vallecano den nächsten Titel in seiner Trainerkarriere geholt. Jessica Sturmberg hat die Einzelheiten.
1: Der englische Club Crystal Palace mit dem früheren Eintracht Frankfurt-Trainer Oliver Glasner hat in Leipzig die Conference League gewonnen durch ein 1:0 gegen den spanischen Club Rayo Vallecano. Philipp Weiskirch.
2: Crystal Palace gewinnt das Conference League-Finale gegen Rayo Vallecano mit 1:0. Im mit knapp 40.000 Fans ausverkauften Leipziger Stadion. Im ersten Durchgang war mehr auf den Rängen los als auf dem Rasen. Stimmungsvolle Fangesänge aus beiden Lagern, das war wirklich beeindruckend. Auf dem Rasen passierte nicht viel. In der Nachspielzeit Crystal Palace mit der besten Gelegenheit auf 1:0 zu stellen. Nach der Pause dann das Team aus England tonangebend und in der 50. Minute dann auch mit dem 1:0 der ehemalige Mainzer Jean-Philippe Mateta per Abstauber zum Führungstreffer. Danach vergab Crystal Palace noch weitere sehr, sehr gute Möglichkeiten. Aber die Spanier aus Madrid gaben sich nicht auf, versuchten sich gegen die Niederlage zu stemmen. Aber sie waren offensiv zu limitiert. Und so steht am Ende ein 1:0-Sieg für Crystal Palace. So verabschiedet sich Oliver Glasner, den kennen wir noch aus der Bundesliga, von den Engländern. Gut 2 Jahre war er bei Crystal Palace. 3 Titel hat er in dieser Zeit gewonnen. Den FA Cup, den englischen Super Cup und jetzt eben die Conference League. Crystal Palace Sieg gegen Rayo Vallecano im Finale von Leipzig mit 1:0.
1: Philipp Weiskirch über die Stimmung in Leipzig. Bei den Tennis French Open in Paris hatte es Alexander Zverev am Abend in der 2. Runde mit dem Tschechen Tomáš Macháč zu tun und gewann sehr glatt in 3 Sätzen. Guido Ringel.
3: Die vielen Goldketten um den Hals gerieten kaum mal in Bewegung. Mit wenig Aufwand konnte Alexander Zverev den Einzug in die nächste Runde klarmachen. Tomáš Macháč aus Tschechien war nur selten ein ebenbürtiger Gegner. Der Hamburger Zverev bestimmte das Match mit überragendem ersten Aufschlag, schnellem Grundlinienspiel und brillanten Passierbällen. Das war eine meisterliche Form des Deutschen, der in der sogenannten Night Session in Paris beinahe einen gemütlichen Abend erleben durfte. 3 schnelle Sätze und Zverev hatte das Weiterkommen unter Dach und Fach. Früher am Tag hatte ja das auch schon Tamara Korpatsch geschafft mit ihrem überraschenden Sieg gegen die favorisierte Chinesin Wang. Von Tränen geschüttelt, ausgeschieden ist dagegen Eva Lys. Sie hatte sich so viel vorgenommen gegen die Rumänin Cirstea, dann aber machte der Rücken zu Schmerzen und dementsprechend eine schnelle 2-Satz-Niederlage.
1: Für die meisten Spielerinnen und Spieler geht es beim Grand Slam in Paris um Preisgeld und Weltranglistenpunkte. Spielerinnen aus der Ukraine haben aber noch ein ganz anderes Anliegen, dass das Schicksal ihres Landes nicht vergessen wird. Mehr und mehr Sportverbände lassen russische Athletinnen und Athleten mit Fahne und Hymne wieder zu. So plant es auch der Welttennisverband. Lukas Thiele über den ganz eigenen Kampf 2er ukrainischer Spielerinnen.
4: Der erste Auftritt von Marta Kostyuk bei den French Open ist ihr nicht leicht gefallen. Aber nicht, weil ihre russischstämmige und jetzt für Spanien spielende Gegnerin Oksana Selemekteva sie sportlich vor große Probleme gestellt hätte, sondern aufgrund der Nachrichten, die sie am Morgen vor dem Spiel erreicht hatten. In der Nacht von Samstag auf Sonntag ist in ihrer Heimatstadt Kiew eine Bombe ganz in der Nähe ihres Elternhauses eingeschlagen. Auf ihrer Pressekonferenz nach ihrem Erstrundenmatch hat die 23-Jährige ein Foto von den Zerstörungen auf ihrem Handy gezeigt.
5: Most of the morning I felt sick.
6: Mir war den ganzen Morgen schlecht bei dem Gedanken, dass, wenn es 100 Meter weiter gewesen wäre, ich wahrscheinlich heute keine Mutter und Schwester mehr hätte.
4: In wohl keiner anderen Individualsportart ist der Ukraine-Krieg so präsent wie im Tennis, vor allem auf der Damentour. Weil fast wöchentlich ukrainische und russische oder belarussische Spielerinnen in 1-gegen-1-Duellen aufeinandertreffen. Während der Ukraine-Krieg in der öffentlichen Wahrnehmung immer weniger Aufmerksamkeit bekommt, kämpfen Spielerinnen wie Kostyuk gegen das Vergessen.
6: Ich nutze meine Plattform, meine Reden, jeden Moment, den ich kriegen kann, um daran zu erinnern, um an den Horror zu erinnern, den die Menschen Tag für Tag durchmachen müssen.
4: Kostyuk ist nicht allein. Auch Alexandra Olinikova hat die Pariser Bühne für ein Statement genutzt. Ihren ersten Sieg bei einem Grand Slam feiert sie mit Elena Pridankina ausgerechnet gegen eine Russin. Nach dem Spiel ist sie mit der ukrainischen Flagge über den Platz gelaufen. Olinikova schreckt auch nicht davor zurück, ihre russischen und belarussischen Kolleginnen direkt anzusprechen. In Paris hat sie bisher niemanden namentlich genannt, ihren Standpunkt hat sie aber noch einmal verdeutlicht.
7: These players here, they are the part of propaganda.
6: Diese Spielerinnen hier sind Teil der Propaganda. Sie schweigen und so unterstützen sie das Regime. Und darüber müssen wir reden. Und dieses Schweigen hier auf der Tour, das triggert mich sehr.
7: And this silence here on tour, for me it's very triggering.
4: Das Internationale Paralympische Komitee hatte vor den Winterspielen in Mailand und Cortina nun sogar russische und belarussische Flaggen wieder zugelassen. Für Olinikova ist das etwas, was sie als nicht verhandelbar ansieht.
7: This flag is a symbol of terror.
6: Diese Symbole sind schrecklich. Das ist etwas absolut Inakzeptables. Und für Ukrainer ist es sehr traumatisierend. Wir müssen verstehen, was das im modernen Kontext bedeutet. So etwas zu benutzen, ist dasselbe, als würde man ein Hakenkreuz benutzen. Lasst uns mit einem Hakenkreuz auf den Court gehen.
7: Let's go on court with a swastika.
1: Ein Beitrag von Lukas Thiele. In der Basketball-Bundesliga stehen im Playoff um die deutsche Meisterschaft jetzt auch die letzten beiden Halbfinalteilnehmer fest. Im jeweils fünften und entscheidenden Spiel setzte sich zum einen Bonn gegen Würzburg knapp mit 66-63 durch. Uli Schäfer hat das Spiel gesehen.
8: Die Telekom Baskets Bonn haben das entscheidende fünfte Spiel gegen Würzburg in eigener Halle 66-63 gewonnen und stehen damit im Halbfinale um die deutsche Meisterschaft. Das Team von Headcoach Marko Stankovic hatte zur Pause noch mit 22-30 hinten gelegen. Die Wurfquote der Bonner war in den ersten beiden Vierteln miserabel. Vor allem aus der Distanz trafen sie gar nichts. Nach der Pause drehten die Gastgeber vor knapp 6000 Fans aber richtig auf, zeigten ein extrem starkes drittes Viertel und gingen erstmals in Führung. Das Schlussviertel war dann hart umkämpft mit dem besseren Ende für Bonn. 66-63 der Endstand. Im Playoff-Halbfinale treffen die Telekom Baskets Bonn auf Titelverteidiger Bayern München.
1: Und im anderen, fünften entscheidenden Spiel kämpfte Außenseiter Roster Fechter bei Alba Berlin um den Halbfinaleinzug. Nicolas Hillmann.
3: Auch dieses fünfte Spiel zwischen Berlin und Vechta war intensiv spannend und teilweise spektakulär. Beide Mannschaften schenkten sich nichts, verteidigten hart, aber respektvoll. Der Vorteil der Berliner, sie hatten in dieser Serie gelernt, Vechtas rasante Offensive zu stoppen, weniger Bälle zu verlieren und den Rebound zu kontrollieren. So erarbeitete sich Alba im dritten Viertel einen 16-Punkte-Vorsprung. Doch Vechta kam noch einmal zurück und zu Beginn des letzten Viertels bis auf 4 Punkte heran. Doch dann wurden die Beine etwas müde. Berlin erkannte und nutzte das, gewann letztlich verdient mit 98-89 und steht nun im Halbfinale gegen Bamberg.
0: Und das Wichtigste vom Sport war das, zusammengefasst von Jessica Sturmberg.

0: Der Messeangriff von Hamburg, die Amokfahrten von Magdeburg und aktuell jetzt Anfang Mai auch von Leipzig. Es gibt immer wieder Gewalttaten, bei denen schnell auch die psychiatrische Diagnose der Täter zum Thema wird. Und tatsächlich gibt es psychische Störungen, bei denen das Risiko erhöht ist. Aber wie groß ist es wirklich und vor allem, wie lässt sich dies vorab verhindern? Lukas Kohlenbach aus der Deutschlandfunk-Wissenschaftsredaktion hat eines der wenigen Präventionsprojekte in Deutschland besucht.
1: Hallo, Tag, schön, dass Sie da sind.
2: Lukas Kohlenbach, hallo.
1: Anja Zimmermann, hallo.
3: Hallo, Leonora Frank.
1: Wir stehen hier gerade im Flur unserer Spezialambulanz für Menschen mit Psychosen. So fängt bei uns Niedrigschwelligkeit eigentlich an. Also man kann hier direkt zu uns reinspazieren und reinkommen und findet dann auch schon links und rechts unsere Büros.
3: Die Patientinnen und Patienten wissen auch, wo unsere Büros sind. Wir versuchen auch, unsere Türen offen zu haben, dass wenn mal jemand reinschneit, dass dann kurz mal geklopft werden kann und wir dann auch direkt ansprechbar sind.
4: Es ist nicht nur diese Niedrigschwelligkeit, die das Modellprojekt in Hamburg von anderen Versorgungsangeboten unterscheidet, sondern dass immer dasselbe Team die Patientinnen und Patienten behandelt, über einen langen Zeitraum, sei es in der Ambulanz, auf Station oder auch mal direkt bei den Betroffenen zu Hause. Einer von ihnen ist heute extra in die Ambulanz gekommen. Er möchte mir schildern, was das Angebot für ihn so besonders macht.
5: Ich habe in meiner Erfahrung das einfach ganz, ganz doll wertschätzen gelernt, dass, ne, irgendwie, wenn es wirklich akut ist, dann auf jeden Fall jemand zu mir nach Hause kommen kann.
4: Seinen Namen möchte er nicht sagen. Er stellt sich mir als Herr M. vor, 41 Jahre alt, und dass er seit seiner Jugend unter einer schizoaffektiven Störung leidet, wo auch Psychosen auftreten.
5: Der vorletzte Schub hat auch ein bisschen dazu geführt, dass eine sehr wichtige Beziehung in die Brüche gegangen ist. Das macht natürlich was mit einem. Ne? Ich habe halt sozusagen auch sehr viele Studiengänge angefangen, abgebrochen. Also ich habe sozusagen in der Biografie, in meinem Lebenslauf einfach ganz viele Brüche durch die Erkrankung.
4: M. bekommt schon seit 12 Jahren Hilfe in dem Modellprojekt und wirkt wirklich sehr dankbar. Denn seitdem hat er nur noch einmal eine so schwere Psychose erlebt, dass er ins Krankenhaus musste. Das Konzept, das die Uniklinik Hamburg-Eppendorf anwendet, setzt auf aufsuchende gemeindenahe Behandlung. Entwickelt haben es US-amerikanische Psychiater in den 1970er Jahren. Es soll ein zentrales Problem lösen, dass nämlich Menschen mit schweren psychischen Störungen zwar in Krisen sehr auffällig werden können und dann im Krankenhaus auch Hilfe bekommen, dass sie aber häufig kurz danach den Kontakt zum Gesundheitssystem wieder verlieren und eine erneute Krise niemandem früh genug auffällt. Anja Zimmermann ist die leitende Psychologin in dem Team und erklärt, warum das hier anders ist.
1: Wir haben die Möglichkeit, eben anders auch in Krisensituationen auf diese Menschen zuzugehen, die wir schon kennen, und den vertrauensvollen Kontakt auch als Basis zu nutzen, in ein Gespräch zu kommen.
4: Neben Psychotherapeuten arbeiten auch Ärztinnen und Sozialarbeiter mit. Auf eine Vollzeitkraft kommen bis zu 25 Betroffene.

0: Dadurch werden Behandlungsabbrüche deutlich seltener. Es kommt seltener zu Krankenhauseinweisungen. Es gibt weniger Krankenhaustage. Und vor allem haben die Studien hier am UKE gezeigt, dass es deutlich weniger Zwangsmaßnahmen gibt.
1: Aber solch eine langfristige Betreuung ist in Deutschland selten. Auch die Abrechnung ist schwierig, weil stationäre und ambulante Hilfe bei den Krankenkassen eigentlich getrennt läuft. Bei dem Modellprojekt wird das aufgebrochen. Mehrere Krankenkassen machen mit. Teilnehmen kann aber nur, wer dort versichert ist. Und, auch das ist Jürgen Gallinat wichtig zu erzählen, alle paar Jahre müssten die einzelnen Krankenkassen davon überzeugt werden, das Projekt weiter zu unterstützen. Blickt man auf die Studienlage, kann eine psychiatrische Diagnose tatsächlich das Risiko für Gewalt leicht erhöhen. Eine größere Registerstudie aus Schweden zeigt, dass innerhalb von 10 Jahren etwas mehr als 6% aller Menschen mit psychischen Störungen gewalttätig werden, zum Beispiel bei Schizophrenien. Allerdings heißt das auch, knapp 94% der Betroffenen begehen nie Gewalttaten. Der Kriminologe Tobias Singelnstein von der Goethe-Universität in Frankfurt am Main beschäftigt sich mit solchen Zahlen. Er sagt, der differenzierte Blick ist wichtig.
2: Die Gefahr bei dem Thema ist, dass es zu so einer Stigmatisierung von psychischen Erkrankungen kommt. Und man kann aus fachlicher Sicht auf jeden Fall sagen, dass es nur bestimmte Krankheitsbilder gibt, bei denen das Risiko von Gewaltstraftaten erhöht ist. Bei den meisten psychischen Erkrankungen ist das nicht der Fall.
1: Andere Risikofaktoren sind zum Beispiel Suchterkrankungen oder fehlende professionelle Hilfe. Und die Betroffenen werden auch selbst häufiger Opfer von Gewalt. In Hamburg jedenfalls wird das Hilfeangebot gerade ausgebaut. Am Hauptbahnhof hat eine psychiatrische Schwerpunktambulanz eröffnet. Ein Ziel, Gewalttaten am Bahnhof zu verhindern.
3: Der Bericht von Lukas Kohlenbach.

0: TikTok und Instagram ab 16. Die Forderung ist auch in Europa mittlerweile in aller Munde, seit Australien vor kurzem diesbezüglich Fakten geschaffen hat. Nun folgt in dem Land womöglich ein weiterer Schritt. Die Behörden richten einen schärferen Blick auf das Thema Online-Gaming. Es geht um die Frage, wie Plattformen und Konzerne zu mehr Jugendschutz gedrängt werden könnten und wie auch Eltern besser aufgeklärt werden. Andrea Stumme berichtet.
1: Sie zocken Fortnite oder Minecraft, sind auf Steam unterwegs oder bei Roblox.
2: Oh, that was epic! He sprayed fire everywhere! Boom! Yes! I'm on a dragon! Oh my gosh, this is amazing!
1: 9 von 10 Kindern in Australien im Alter zwischen 8 und 17 Jahren spielen Online-Games. Alleine, mit Freunden, aber oft auch mit Unbekannten. Über Kopfhörer oder per Chat. Julie Inman Grant, die Chefin der australischen Internetregulierungsbehörde, hat deshalb die beliebtesten Gaming-Plattformen aufgefordert, zu detaillieren, wie sie Minderjährige vor Gefahren im Internet schützen wollen.
3: We're asking a range of questions about how they're preventing a range of crimes, how they're keeping adults away from kids.
1: Wir fragen konkret, wie verhindern die Plattformen Straftaten? Wie halten sie Erwachsene von Kindern fern? Was tun sie gegen Mobbing auf Gaming-Plattformen? Gegen sexuelle Erpressung, auch durch Täter im Ausland? Was unternehmen sie gegen Radikalisierung und gegen Grooming, sexuelle Anbahnung?
3: Sexual extortion by overseas criminals, radicalization and sexualized grooming.
1: An Plattformen wie Fortnite, Roblox, Steam und Minecraft gingen rechtsverbindliche Transparenzbescheide. Darin werden Einzelheiten zu Schutzsystemen, Personalbesetzung und Cybersicherheitsprotokollen verlangt. Werden die nicht vorgelegt, drohen Strafen. Sollten danach die Plattformen den Schutz ihrer jungen Nutzer nicht gewährleisten, hat Australiens Internetwächterin Julie Inman Grant Geldbußen bis zu 35 Millionen Euro angekündigt. Pro Einzelfall.
3: A lot of these gaming platforms serve almost as app stores, and I don't think they're doing the due diligence around some of these games.
1: Viele Gaming-Plattformen sind wie App Stores, ohne ausreichende Prüfung der Inhalte. Brisant wird es durch offene Chats und lückenhafte Elternkontrollen. Gewaltbereite Extremisten suchen gezielt nach isolierten, frustrierten Jugendlichen, wer im Spiel auffällig wird durch Wut oder Beschimpfungen. Das sind die Profile, die

0: das besonders empfänglich für Radikalisierung gelten.
1: You can see when kids are swearing or when they're angry when they lose a game, and those are the kids that are ripe for radicalization.
0: Versteckte Nazi-Propaganda in Fortnite, Folterkammern auf Minecraft oder ISIS-inspirierte Horden, die auf Roblox brandschatzen. Cyber-Expertin Susan McLean erinnert daran, auffällig jung und online radikalisiert. Die meisten Terrorermittlungen der australischen Sicherheitsbehörden betreffen vor allem Jungen und Männer zwischen 14 und 22 Jahren.
2: I think it's vital for parents to understand that games are not games.
0: Eltern müssen begreifen, Spiele sind nicht gleich Spiele. Manche sind weitgehend harmlos, andere bergen Gefahren. Eltern, Politik, Schulen und die Plattformen müssen gemeinsam Verantwortung übernehmen. Nur so lassen sich digitale Räume für junge Nutzer sicher machen. Vor nicht ganz 6 Monaten trat in Australien das Verbot sozialer Medien für Jugendliche unter 16 Jahren in Kraft. Gaming-Plattformen waren damals von Zugangs- und Altersbeschränkungen ausdrücklich ausgenommen. Das aber, so die australische Internetbehörde, könne sich bei Verstößen gegen die Sicherheits- und gegen die Jugendschutzvorschriften und bei mangelnder Zusammenarbeit auch ändern.
1: That would be a question for Parliament or a rule that would need to be made by the ministers.
0: Das wäre Sache des Parlaments oder müsste vom Minister per Verordnung geregelt werden, sagt Online-Kommissarin Julie Inman Grant. Die Gaming-Plattformen sind gewarnt. Wir wollen sehen, wo die meisten täuschenden und schädlichen Designmechanismen sind und damit auch die Risiken liegen. Ein entsprechendes Anpassen der Gesetze ist ausdrücklich möglich.
1: This will give us more evidence about where the real harms lie, and clearly there could be changes over time.
3: Ein Bericht von Andreas Stummer aus Australien. Und das war die Radionacht. Hier geht es gleich weiter mit den Nachrichten und dann mit den Informationen am Morgen, dann mit meiner Kollegin Christiane Kess und mit den wichtigsten Themen des nun anbrechenden Tages. Mein Name ist Miriam Kitt. Ich wünsche Ihnen einen guten Start in den Tag.

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1: Fünf Uhr die Nachrichten. Das US-Militär hat erneut Ziele im Iran angegriffen. Nach übereinstimmenden Medienberichten wurde ein Militärgelände unter Beschuss genommen. Washingtoner Regierungsbeamte werden zitiert, von dem Areal sei eine Bedrohung für die amerikanischen Streitkräfte in der Region und den kommerziellen Schiffsverkehr in der Straße von Hormus ausgegangen. Zudem habe man mehrere iranische Drohnen abgefangen und abgeschossen, die ebenfalls eine Bedrohung dargestellt hätten. Laut der iranischen Nachrichtenagentur Tasnim schoss die Marine der Revolutionsgarden auf einen amerikanischen Öltanker, der die Meerenge habe passieren wollen und zur Umkehr gezwungen worden sei. Weiter hieß es, der Beschuss des US-Militärs habe offenes Gelände östlich der Hafenstadt Bandar Abbas getroffen. Es seien keine Opfer oder Schäden gemeldet worden. In der Diskussion um die Reform der gesetzlichen Pflegeversicherung spricht sich Unionsfraktionsvize Stegemann dafür aus, bei den anfallenden Kosten auch Vermögen mit einzubeziehen. Dazu zähle auch das Eigenheim von Pflegebedürftigen, sagte der CDU-Politiker der Bild-Zeitung. Ein so wörtlich Erbenschutzprogramm auf Kosten der Allgemeinheit könne es nicht geben. Hier müsse zunächst das eigene Vermögen eingesetzt werden. In diesem Zusammenhang betonte Stegemann die Notwendigkeit stärkerer privater Vorsorge. Als Beispiele nannte er den Abschluss einer privaten Zusatzversicherung und das Aktiensparen. Gesundheitsministerin Warken will bald den Entwurf für eine Pflegereform vorlegen. Andernfalls droht den Kassen ihr zufolge in den kommenden 2 Jahren ein Defizit von über 22 Milliarden Euro. Thüringens Landesverfassungsschutzpräsident Kramer hat Forderungen nach zusätzlichen Befugnissen für den Inlandsnachrichtendienst kritisiert. Die wiederholte Forderung, die Behörde zu einem echten Geheimdienst auszubauen, irritiere ihn zunehmend und mache ihm Sorgen, sagte Kramer dem Redaktionsnetzwerk Deutschland. Der Verfassungsschutz sei nicht als Geheimdienstpolizei konzipiert, vielmehr gäbe es eine Aufgabenteilung mit der Polizei und ein erprobtes Trennungsgebot. Gestern hatte der Präsident des Bundesverfassungsschutzes Seelen deutlich mehr Befugnisse zur Gefahrenabwehr gefordert. Im Gespräch ist laut Medienberichten etwa, dass der Verfassungsschutz künftig in Computer und Handys eindringen und die Geräte online durchleuchten darf. Erwogen werde auch der Einsatz von Gesichtserkennungssoftware und künstlicher Intelligenz. Norwegen wird Teil des atomaren Schutzschirms von Frankreich. Ministerpräsident Störe und der französische Präsident Macron vereinbarten in Paris die Zusammenarbeit. Störe sagte, der Schritt erfolge angesichts der sicherheitspolitischen Lage in Europa. Dazu gehöre die massive Aufrüstung Russlands, auch im nuklearen Bereich, sowie der Umstand, dass Moskau einen umfassenden Krieg gegen ein anderes europäisches Land führe. In Friedenszeiten würden jedoch keine Atomwaffen in Norwegen stationiert, fügte er hinzu. Bisher sind die NATO-Länder Europas unter dem atomaren Schutzschirm der USA. Seit dem Amtsantritt von Präsident Trump gibt es aber Zweifel, ob Washington die Europäer etwa in einem Konflikt mit Russland wirklich schützen würde. Deswegen hatten zuletzt auch schon Polen und Litauen den Schutz Frankreichs in Anspruch genommen. Nach dem Unglück auf dem Gelände einer Verpackungsfirma im Nordwesten der USA rechnen die Einsatzkräfte nicht mehr mit Überlebenden. Es gehe nicht mehr darum, Menschen zu retten, sondern sie zu bergen, sagte der örtliche Feuerwehrchef. Bisher wurden 2 Todesfälle bestätigt, 9 Menschen werden noch vermisst. Auf dem Industriegelände in Longview im Bundesstaat Washington war am Dienstag ein Tank mit ätzender Weißlauge geborsten. Große Mengen der Chemikalie traten aus. Das Unternehmen stellt Papier und Verpackungen für Flüssigkeiten her. Es beschäftigt rund 1000 Mitarbeiter. Das Wetter: heiter bis sonnig und vielerorts trocken. An den Alpen und im Schwarzwald im Tagesverlauf Quellwolken, jedoch nur geringe Schauerneigung. Höchsttemperaturen von Nord nach Süd 18 bis 27 Grad, am Oberrhein auch bis 30 Grad. Morgen zunächst viel Sonne, später im Norden Aufzug von Wolken. Im Nordwesten im Verlauf Gewitter, teils auch schwer, 26 bis 33 Grad, an den Küsten milder. Die weiteren Aussichten: Am Samstag im Süden heiter bis sonnig, im Verlauf vermehrt Quellwolken, sonst wechselnd bewölkt, über der Mitte in einem breiten Streifen Schauer und teils kräftige Gewitter. Das waren die Nachrichten.
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2: Mit Christiane Kess einen schönen guten Morgen.

Drei Monate ist es bereits her, dass die USA und Israel ihren Krieg gegen den Iran begonnen haben. Eigentlich herrscht derzeit eine Waffenruhe, die aber immer mehr bröckelt. In der Nacht haben die USA wieder Militärschläge gegen den Iran verübt. Wir schalten gleich zu unserem Korrespondenten nach Washington für weitere Informationen. Bundesverteidigungsminister Boris Pistorius besucht gerade Kanada. Es geht um die veränderten transatlantischen Beziehungen, die Zusammenarbeit in der NATO, aber auch um Rüstungsgeschäfte. Informationen dazu gleich von unserem Korrespondenten, der den Verteidigungsminister begleitet. Außerdem in den kommenden Minuten ein Interview mit dem Historiker Robert Wolf zum Urteil gegen die ehemalige RAF-Terroristin Daniela Klette. 13 Jahre Haft, unter anderem wegen besonders schweren Raubs.

0: Das US-Militär hat also erneut Ziele im Iran angegriffen. Diese Meldungen erreichen uns aus der Nacht und wir können darüber jetzt sprechen mit unserem Korrespondenten Jasper Barenberg in Washington. Jasper, was ist bekannt? Welche Ziele haben die USA im Iran angegriffen?
1: Nach Berichten von US-Medien haben die US-Streitkräfte eine iranische Stellung angegriffen, von der aus Kampfdrohnen gesteuert werden. Das Ganze soll nahe der iranischen Stadt Bandar Abbas geschehen sein, die in unmittelbarer Nähe der Straße von Hormuz liegt. Insgesamt seien auch 4 Drohnen selber abgeschossen worden. Der Start einer 5. sei dann durch den Angriff eines US-Kampfjets auf die Stellung verhindert worden. In den Berichten werden US-Beamte mit den Worten zitiert, dass es sich um zurückhaltende und rein defensive Maßnahmen gehandelt habe zum Schutz vor Bedrohungen für die US-Truppen in der Region, und es wird auch ausdrücklich darauf hingewiesen, dass die Maßnahmen darauf ausgerichtet sind, die Waffenruhe aufrechtzuerhalten. Eine Stellungnahme aus dem Weißen Haus oder aus dem Verteidigungsministerium gibt es im Moment dazu aber noch nicht.
0: Das sind jetzt die 2. Angriffe innerhalb von wenigen Tagen. Sie haben gerade gesagt, Zurückhaltung und Waffenruhe aufrechterhalten. Könnte das trotzdem das Ende der Waffenruhe bedeuten?
1: Also jedenfalls nicht, wenn es nach den USA geht. Diese Erklärungen, die haben ja auch ein strategisches Ziel, nämlich zu signalisieren, dass man das ausdrücklich nicht als Wiederaufnahme der unmittelbaren Kampfhandlungen des Krieges selber, wenn man so will, verstanden wissen will, sondern eben als Reaktionen auf wahrgenommene Bedrohungen von iranischer Seite. Das war vor 2 Tagen bei der letzten Runde dieser Angriffe so, und das ist in den Erklärungen, die wir bisher vorliegen haben, auch heute so. Am Rande einer Kabinettssitzung hat Donald Trump beispielsweise heute einmal mehr signalisiert, dass er eine Einigung mit dem Regime in Teheran weiter für möglich hält. Also er setzt auch unter anderem auf die diplomatische Karte.
0: Wo stehen denn die Verhandlungen zwischen Washington und Teheran?
1: Also Außenminister Marco Rubio hat es in diesen Tagen oft so formuliert, es hat in den Verhandlungen erhebliche Fortschritte, substanzielle Fortschritte gegeben, aber noch keine entscheidenden Fortschritte. Was die USA im Rahmen dieser möglichen vorläufigen Einigung erreichen wollen an Zielen, das liegt ja auf dem Tisch. Die Straße von Hormuz soll wieder frei befahrbar sein für die Schifffahrt. Und wenn es nach Donald Trump geht, darf der Iran keine Möglichkeit haben, Atomwaffen zu besitzen oder entwickeln zu können. Aber ebenso ist seit Tagen eben völlig unklar, ob der Iran dazu auch nur im Ansatz bereit ist. Und über allem schwebt weiter auch immer wieder die wiederholte Drohung des US-Präsidenten, im Zweifel zu massiven Militärschlägen auf das ganze Land dann zurückzukehren.
0: Wie sehr steht Trump bezüglich des Iran-Kriegs innenpolitisch unter Druck?
1: Also länger schon ist die große Mehrheit der Bevölkerung hier in den Vereinigten Staaten steht diesem Krieg ablehnend gegenüber. Ebenso die Demokraten in der Opposition. Außenpolitisch steht Trump unter Druck, etwa von Seiten der Golfstaaten, die er auf die Einigung drängen. Innenpolitisch steht er hier im Land unter Druck vor wichtigen Wahlen in einigen Monaten. Und in den letzten Tagen ist auch noch klar geworden, dass die Zustimmung inzwischen auch in den eigenen Reihen, in den Reihen der Republikaner im Kongress zu bröckeln beginnt. Einige der vehementesten Befürworter und Parteigänger von Trumps Kriegskurs haben ihn in den letzten Tagen teils mit sehr deutlichen Worten kritisiert. Also allen Behauptungen von Donald Trump zum Trotz, er sei da gar nicht unter Zeitdruck. Der Druck auf ihn innen- und außenpolitisch wächst im Grunde von Tag zu Tag.
0: Informationen direkt aus Washington von unserem Korrespondenten Jasper Barenberg. Vielen Dank dafür. Und heute vor 3 Monaten begannen die USA und Israel ihren völkerrechtswidrigen Krieg gegen den Iran. Allgemeinen Einschätzungen zufolge wurde die Führung Irans davon überrascht, hielt aber stand. Trotz gezielter Tötungen hat sich am System der Islamischen Republik insgesamt aber nicht viel verändert. Seine Herrschaft im Land ist eher noch restriktiver geworden. Welche Möglichkeiten haben die Menschen im Land, mit der Situation umzugehen? Eine Reportage von Uwe Lüb.
2: Wir haben Krieg erlebt und darunter gelitten, ruft jemand, und die Menge antwortet im Chor: Wir werden unser Uran nicht abgeben. Sogar die in den Verhandlungen mit den USA umstrittenen Uranvorräte Irans scheinen zu einer Frage der Ehre geworden zu sein. Die Szene steht beispielhaft für das, was auf Irans Straßen allabendlich passiert. Obwohl sie in der Minderheit sind, kontrollieren Anhänger des Regimes die Öffentlichkeit. Wer das Regime kritisch sieht, so wie die frühere Krankenpflegerin Marma, zieht sich dagegen immer weiter zurück. Ich bin Rentnerin, bin meistens zu Hause. Gespräche und Diskussionen mit anderen ändern nichts an unserem Leben und lösen unsere Probleme nicht. Niemanden auf der Welt kümmern unsere Probleme. Deshalb habe ich mich zu Hause eingeigelt. So geht es vielen. Die Probleme liegen auf ihnen wie Mehltau. Der Schneider Mehdi beschreibt, wie sehr ihn die Situation in seinem Land bedrückt und sein Leben verändert. Früher habe ich mit Freunden Ausflüge in die Berge gemacht, aber das mache ich schon lange nicht mehr. Ich habe auch keine Lust mehr, Musik zu machen auf meiner DAF, der Rahmentrommel. Früher hatten wir Spaß zusammen und da habe ich gespielt. Am meisten belastet Mehdi der wirtschaftliche Verfall, der des Landes und damit sein eigener. Er hat kaum mehr Aufträge. Wer braucht schon einen Schneider, wenn sich das Leben aufzulösen scheint? Ali geht es genauso. Er ist 50, betreibt einen Friseursalon. Doch jetzt bleiben die Kunden aus. Wirtschaftlich wird es immer schlimmer, sagt er. Wir stehen unter dem Druck der permanent steigenden Preise. Alle Materialien, Geräte und was ich sonst im Laden brauche, wird immer teurer. Wir haben keine andere Wahl, als die aktuellen Umstände zu ertragen. Und die Zukunft ist ungewiss. Immerhin steigen die Preise etwa für Strom, Gas und Benzin so gut wie nicht an. Vermutlich ist das eines der letzten Zugeständnisse des Regimes an die Iranerinnen und Iraner aus Eigeninteresse. Denn gerade steigende Benzinpreise waren in Iran schon Auslöser von Protesten. Dabei würde sich derzeit kaum jemand trauen, zu protestieren. Die meisten Menschen sind eingeschüchtert. Fast täglich kommen Berichte über Hinrichtungen, meistens Krimineller, aber eben auch von Regimegegnern. Am schwersten wirkt für viele jedoch die Ungewissheit. Es gibt weder Krieg noch Frieden, sagt Lebensmittelhändler Reza. Niemand wisse, was morgen sei. Die noch zu Kriegsbeginn Ende Februar vorhandene Hoffnung auf einen Regimewechsel ist längst der auf ein nur halbwegs normales Leben gewichen. Und selbst das, so Reza, ist nicht in Sicht. Die wirtschaftliche Lage ist so düster, wir wissen nicht, was wir in Zukunft tun sollen. Immerhin bahnte sich nach Pfingsten etwas Erleichterung an. Präsident Pezeshkian ließ die Internetblockade aufheben. Das ist vielen privat wichtig, aber auch vielen, die über das Internet arbeiten. Doch es gibt Gegner der Lockerung. Möglicherweise wird sie gerichtlich einkassiert.
0: Die Reportage von Uwe Lüb.

0: Auch Kanada rüstet auf. Das Land steht vor der Entscheidung, welcher Firma es den Auftrag gibt, 12 neue U-Boote zu bauen. Kanada will mit den Booten seine bislang kleinere Flotte deutlich vergrößern. Mit im Rennen ist der deutsche Konzern TKMS, eine Tochter von ThyssenKrupp. Um für die Technologie aus Deutschland zu werben, ist Bundesverteidigungsminister Boris Pistorius von der SPD nach Kanada gereist und Markus Pindur, unser Korrespondent, beobachtet ihn.
1: Natürlich galten viele Fragen an Boris Pistorius, den U-Booten, die Deutschland und Norwegen derzeit gemeinsam bauen und die nach Möglichkeit auch an Kanada verkauft werden sollen. Der Typ 212CD gilt als das leistungsfähigste nicht nuklear betriebene U-Boot der Welt und verfügt über eine Tarnkappentechnologie, die es kaum aufspürbar macht. Doch es geht um mehr als Schiffe zu verkaufen, so Pistorius.
2: Uns als Bundesregierung, mir als Verteidigungsminister geht es um weit mehr. Es geht um eine strategische Partnerschaft und das teile ich, diese Einschätzung, mit unserem norwegischen Kollegen. Es geht um eine strategische Partnerschaft mit Kanada. Wir wollen Seite an Seite für Sicherheit sorgen. Im Nordatlantik, dem hohen Norden und ja auch der Arktis. Ein Thema, was in Deutschland immer noch gerne mal nicht entsprechend eingeschätzt wird.
1: Der Blick der Europäer auf Kanada hat sich verändert. Spätestens seit der Rede des kanadischen Ministerpräsidenten Mark Carney auf dem Weltwirtschaftsforum in Davos erkennen viele in Kanada den verlässlicheren transatlantischen Verbündeten. Auch Kanada hat seine Verteidigung in den letzten Jahrzehnten vernachlässigt. Das werde sich ändern, so Mark Carney auf einer unangekündigten Rede auf der kanadischen Rüstungsmesse CANSEC.
3: The world's changed. We all know that. Canada must change with it. We get that. And that's why.
1: Die Welt hat sich verändert, das wissen wir. Kanada muss sich verändern, das haben wir verstanden. Und deswegen haben wir 6 Wochen nach dem Amtsantritt meiner Regierung einen ehrgeizigen Plan zum Aufbau, zur Aufrüstung und zur Investition in die kanadischen Streitkräfte verabschiedet. Kanada will bis 2029 über 3% des Bruttoinlandsproduktes in Verteidigung und Sicherheitsinfrastruktur investieren. Derzeit ist nur ein kanadisches U-Boot einsatzfähig. Eine Modernisierung der Flotte ist teuer, aber dringend geboten. Dabei hat die Kieler Firma ThyssenKrupp Marine Systems, kurz TKMS, auch Konkurrenz bekommen. Südkorea bietet ebenfalls seine U-Boote zum Kauf an. Diese sollen zwar nicht über die gleichen Fähigkeiten wie die deutschen verfügen, dafür aber billiger sein. Der Chef von TKMS, Oliver Burkhardt, gibt sich gelassen.
4: Nicht nur wegen des Jobs, sondern tatsächlich auch, weil wir hier, glaube ich, einen insgesamt guten Job gemacht haben. Und es war ein Powerplay gemeinsam, Deutschland, Norwegen und auch die Industrie, auch aus beiden Ländern. Und das macht mich optimistisch. Aber am Ende ist, so wie der Minister sagt, ist eine souveräne Entscheidung Kanadas und wir werden jede akzeptieren. Wir würden uns aber mehr freuen für einen Zuschlag, das ist klar.
1: Verteidigungsminister Pistorius betonte, dass die Kooperation im Rüstungssektor für alle Beteiligten Vorteile biete. Deutschland und Norwegen hätten mit ihrer Zusammenarbeit ein Erfolgsprojekt begründet. Kanada habe die Chance, sich mit dem Kauf von insgesamt 12 U-Booten daran zu beteiligen.
2: Die Chance liegt für Kanada, für Deutschland und für Norwegen daran, die Expertise deutscher U-Bootbauer, Infrastruktur und die Erfahrung auszutauschen und gemeinsam zu nutzen und weiterzuentwickeln. Gemeinsam können wir die weltweit größte und modernste konventionelle U-Boot-Flotte bauen. Das wäre ein echtes Asset auch für die NATO.
1: Falls Kanada sich tatsächlich dafür entscheidet, am Bau der U-Boot-Flotte mitzuwirken, bedeutet dies einen Zuwachs für die kanadische Wirtschaft von 86 Milliarden kanadischen Dollar, so Pistorius. Kanada ist seit 2024 mit Deutschland, Norwegen und Dänemark über eine maritime Sicherheitspartnerschaft verbunden. Rüstungskooperationen sind ein Teil dieser Partnerschaft. Der kanadische Premier Carney kündigte eine Entscheidung über den Kauf der U-Boote bis Ende Juni an.
0: Der Bericht von Markus Pindur.

0: Unter den liberalen Europäern war das Aufatmen groß, als Peter Modyar im April die Parlamentswahl in Ungarn gewann. Er löste Viktor Orban als Ministerpräsident ab. Während mit Orban die Konsenssuche stets schwierig war, könnte sie mit Modyar einfacher werden, so zumindest jetzt die Erwartung in Brüssel. Modyar selbst wiederum hat ein Interesse daran, dass die Europäische Union bislang eingefrorene Gelder für sein Land freigibt. Der vor 3 Wochen vereidigte Ministerpräsident ist in diesem Amt nun erstmals in Brüssel, heute bei der NATO, morgen bei der EU-Kommission. Aus Brüssel berichtet Moritz Küpper.
1: Es war spannend, bis zuletzt. Sie würde gerne eine Zeit nennen für das Treffen zwischen EU-Kommissionspräsidentin Ursula von der Leyen und Ungarns Premierminister Peter Modyar, so EU-Chefsprecherin Paula Pinho vor ein paar Tagen. Sie wisse um das große Interesse. Nach einem Treffen mit NATO-Generalsekretär Mark Rutte heute soll es ein Gespräch am morgigen Freitag geben, so hat es Modyar selbst am Abend mitgeteilt. Dabei geht es nicht nur um die Wiederbelebung der arg strapazierten Beziehungen zwischen Brüssel und Budapest, es geht vor allem um Milliarden. Um viele Milliarden, insgesamt 17 Milliarden Euro an EU-Mitteln für Ungarn sind aktuell aufgrund von Verstößen gegen Rechtsstaatlichkeit und wegen Korruptionsvorwürfen aus der Regierungszeit Viktor Orbáns eingefroren. Diese Gelder für sein Land loszueisen ist ein Versprechen aus dem erfolgreichen Wahlkampf Modyars und eine große Aufgabe. Priorität hat für ihn dabei die Freigabe von 10,4 Milliarden Euro aus dem Corona-Wiederaufbaufonds, denn die Zeit drängt. Die Frist zur Auszahlung läuft am 31. August ab. Bereits vor einem Monat vor seiner Vereidigung war Modyar daher in Brüssel, traf sich mit den EU-Spitzen, Ratspräsident Antonio Costa sowie Kommissionspräsidentin von der Leyen. Damals ein Händedruck vor Kameras und ein vollmundiges Versprechen. Zitat: schon bald, so Modyar in einer schriftlichen Erklärung, werden EU-Gelder in sein Land fließen.
2: Ohne europäische Gelder wird es für Modyar aber schwierig, den versprochenen politischen und wirtschaftlichen Neustart in Ungarn glaubwürdig auch umzusetzen,
1: sagt der liberale Europaabgeordnete Moritz Körner, einst einer der größten Kritiker von Orbáns Politik und Wortführer beim Einfrieren der Gelder. Doch reichen 3 Monate, um glaubwürdige Veränderungen herbeizuführen? Welche Projekte können zudem in dieser Zeit für die Gelder auf den Weg gebracht werden? Vor allem aber, verliert die EU-Kommission nicht ihre Glaubwürdigkeit, wenn sie nun einen Vertrauensvorschuss gewährt, anstatt diese Reformen abzuwarten? Modyars Schamoffensive jedenfalls scheint zu verfangen.
2: Mit zum Beispiel dem angekündigten Beitritt zur Europäischen Staatsanwaltschaft oder der Rücknahme des Austritts aus dem Internationalen Strafgerichtshof zeigt Magyar, dass er sich der wertegeleiteten Politik, europäischer Politik und auch Rechtsstaatlichkeit verpflichtet fühlt.
1: So der FDP-Abgeordnete Körner. Auch Manfred Weber, EVP-Partei- und Fraktionschef und damit eine zentrale Figur in der EU-Politik, hatte gegenüber dem Deutschlandfunk vor Wochen bereits gesagt:
3: Ich plädiere ausdrücklich dafür, dass wir dieser neuen Regierung jetzt einen Vertrauensvorschuss geben sollten. Sie will Veränderungen. Sie hat ein klares Mandat, diese Veränderungen anzugehen. Und deswegen muss es auch möglich sein, dass sie Zugang zu den bisher gesperrten Mitteln bekommen. Die neue Regierung muss liefern und Europa sollte dabei helfen.
1: Ebenso bei der EU-Kommission dürfte Modyar auf Wohlwollen stoßen. Eine Verlängerung der Ende August-Frist sei zwar ausgeschlossen, heißt es. Auch, so betont es ein Sprecher diese Woche erneut, müsse Ungarn eine Checkliste von 27 sogenannten Supermeilensteinen der Europäischen Kommission erfüllen.
4: The super milestones have to be fulfilled for Hungary to have access to the funds.
1: Dazu gehören unter anderem die vollständige Wiederherstellung der richterlichen Unabhängigkeit und die Umsetzung strenger Antikorruptionsmaßnahmen. Aber einige Etappenziele könnten vereinfacht und deren Erfüllung damit beschleunigt werden. Ob und wie, das soll nun Modyars Termin in Brüssel klären.
0: Und von dort berichtete unser Korrespondent Moritz Küpper.

0: 5.23 Uhr der Deutschlandfunk mit den Informationen am Morgen. Die schweren Angriffe Russlands auf die Ukraine am vergangenen Wochenende, die bestimmen heute das Treffen der EU-Außenminister auf Zypern. Die EU setzt auf militärische Stärke und den EU-Beitritt der Ukraine. Sabrina Fritz mit den Einzelheiten.
1: Vor dem Treffen hat Kommissionspräsidentin Ursula von der Leyen mit dem ukrainischen Präsidenten Zelensky gesprochen. Darin hat sie der Ukraine die volle Unterstützung der Gemeinschaft zugesagt. Militärisch würden jetzt vor allem Luftabwehrsysteme dringend benötigt. Außerdem habe sie mit Zelensky auch über den Beitritt des Landes zur EU gesprochen. Die kommenden Wochen seien dafür entscheidend, schrieb von der Leyen auf Social Media. Die Lage in der Ukraine wird das Treffen der Außenminister in Zypern bestimmen. Die Außenbeauftragte Kallas hat weiter Druck auf Russland angekündigt. Verhandlungen sieht man in Brüssel inzwischen skeptisch. Russland habe mit seinen jüngsten Angriffen auf Kiew gezeigt, dass es kein Interesse an Frieden habe, so eine EU-Sprecherin. Zu dem Treffen sind auch die Außenminister von Saudi-Arabien und Indien geladen. Sie sollen den EU-Vertretern einen Überblick über die Lage im Nahen Osten geben. Auch für die EU-Außenminister bleibt es eine Hängepartie, ob es nun bald ein Abkommen zwischen dem Iran und den USA geben wird oder nicht.
0: Informationen von Sabrina Fritz.

0: Der Gletschersturz im Lötschental im Schweizer Kanton Wallis, er liegt nun ein Jahr zurück. Das Dorf Blatten wurde damals zerstört. Es war zuvor evakuiert worden. Die Behörden meldeten nach der Katastrophe einen Toten. Doch wie fängt nun der Dorfhistoriker, dessen Museen zerstört wurden, neu an? Wie gelingt einem Hotelier der Wiederaufbau? Katrin Hondl hat Stimmen gesammelt.
1: Am Wochenende vor dem Jahrestag des Bergsturzes treffen sich die Menschen aus Blatten zu einer schwierigen Premiere. Zum ersten Mal dürfen sie mitten hinein ins Katastrophengebiet, auf die gigantische Schutt- und Geröllhalde, die in der sonnigen Berglandschaft aussieht wie eine klaffende Wunde. Vor dem Medienrummel bei der offiziellen Gedenkfeier sollen die Blattnerinnen und Blattner in Ruhe Abschied nehmen können, sagt Gemeindepräsident Matthias Bellwald.
2: Es geht eigentlich darum, dass jeder persönlich für sich an diesem Ort, an dem die Katastrophe stattgefunden hat, in sich gehen kann und seine Gedanken freien Lauf lassen kann. Denken, fühlen, spüren und damit irgendwie einen Abschluss finden.
3: Es ist irreal, man steht in einer Mondlandschaft drin und sucht nach irgendetwas, was man natürlich nie mehr finden kann. Und man steht da und denkt, ja, hier habe ich gelebt und gearbeitet. Und man sieht einfach nur Millionen von Steinen, Steinen, Steinen.
1: Werner Bellwald ist Kulturhistoriker und hat bei dem Berg- und Gletschersturz nicht nur sein 400 Jahre altes Haus, sondern auch sein Lebenswerk verloren. Zwei kleine Museen, deren Sammlungen er über Jahrzehnte zusammengetragen hatte und die nun unwiderruflich verloren sind.
3: In eines habe ich etwa mindestens drei Jahrzehnte investiert und ins andere fast fünf. Natürlich habe ich viele andere Dinge auch gemacht, aber es sind wie die Kinder, die man verliert. Das ist schon nicht einfach so.
1: Seit dem Bergsturz ist Werner Bellwald viel unterwegs. Er übernachtet mal bei Freunden im Lötschental, mal bei seiner Lebenspartnerin im Berner Oberland.
4: Ich will nicht irgendwo sein. Ich will in 3 Jahren im Gebiet der Gemeinde Blatten sein.
1: Denn so viel ist klar, Blatten wird wieder aufgebaut. Spätestens 2030 soll es soweit sein. Und einige wenige Häuser, die vom Bergsturz verschont geblieben waren, sind sogar jetzt schon wieder bewohnbar.
5: Seit Freitagabend kann man in diesen Teilen wieder wohnen, wenn man ein Haus hat. Wasser, Strom, Abwasser ist jetzt gemacht.
1: Lukas Kalbermatten ist Hotelier aus Blatten und Mitglied der Wiederaufbaukommission. Der Bergsturz zerstörte das seit Jahrzehnten von seiner Familie geführte Hotel Edelweiss. Nun widmet er sich mit ganzer Kraft dem Wiederaufbau seiner zerstörten Heimat.
5: Ja, fast eine Lebensaufgabe, da mitzuarbeiten und das zu erwirken, dass wir in ein paar Jahren wieder dort wohnen können. Aber es ist schon eine Riesennarbe. Ja.
1: Sagt Kalbermatten beim Blick auf die riesige Geröllhalde, die der Bergsturz im Tal hinterlassen hat. Einige Dinge aus dem Haus der Familie haben die Katastrophe sogar überlebt. Bei den Aufräumarbeiten wurden sie gefunden und geborgen aus Trümmern, Schlamm und dem See, der sich hinter dem stellenweise 30 Meter hohen Schuttkegel gebildet hat.
5: Wir haben so alte Lötschenthaler Wolldecken zurückbekommen von meiner Großmutter. Wir haben noch Fotoalbums, weil die waren in einer Plastikkiste, das ist dann so rumgeschwommen wie ein kleines Bötchen. Schon so Sachen, die wirklich, man sagen muss, ist wirklich wunderschön, oder? Und das ist gut, oder? Ja.
1: Lukas Kalbermatten ist zuversichtlich. Zusammen mit einer weiteren Blattner Hotelbesitzerin, die auch alles verloren hat, hat er nur wenige Monate nach dem verheerenden Bergsturz ein neues provisorisches Hotel eröffnet. Oberhalb des Lötschentals auf der Lauchernalb. Momentum heißt der schlichte Holzbau.
5: Wir schauen jetzt mal. Wir beginnen jetzt mal 2-3 Jahre und dann wird sich das dann abzeichnen, auch was mit Platten passiert und so. Und dann sehen wir.
0: Der Bericht von Katrin Hondl.

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1: Uhr 5:30, die Nachrichten. Das US-Militär hat erneut Ziele im Iran angegriffen. Nach übereinstimmenden Medienberichten wurde ein Militärgelände unter Beschuss genommen. Washingtoner Regierungsbeamte werden zitiert, von dem Areal sei eine Bedrohung für die amerikanischen Streitkräfte in der Region und den kommerziellen Schiffsverkehr in der Straße von Hormus ausgegangen. Zudem habe man mehrere iranische Drohnen abgefangen und abgeschossen, die ebenfalls eine Bedrohung dargestellt hätten. Laut der iranischen Nachrichtenagentur Tasnim schoss die Marine der Revolutionsgarden auf einen amerikanischen Öltanker, der die Meerenge habe passieren wollen und zur Umkehr gezwungen worden sei. Weiter hieß es, der Beschuss des US-Militärs habe offenes Gelände östlich der Hafenstadt Bandar Abbas getroffen. Es seien keine Opfer oder Schäden gemeldet worden. Die israelische Armee hat große Teile des Südlibanons zu einer sogenannten Kampfzone erklärt und die Bevölkerung zur Flucht aufgerufen. Laut der Armee sollen sich alle Bewohner südlich des Sarani-Flusses in Richtung Norden in Sicherheit bringen, der etwa 40 Kilometer von der Grenze entfernt verläuft. Außerdem sollen sich die Menschen von Infrastruktur der Hisbollah fernhalten, da man sich darauf vorbereite, mit äußerster Härte gegen die vom Iran unterstützte Miliz vorzugehen. Am frühen Morgen wurden erneute gegenseitige Angriffe gemeldet. Bundesverkehrsminister Schnieder hat Erwartungen an eine Verlängerung des sogenannten Tankrabatts über den 1. Juli hinaus gedämpft. Der Staat komme irgendwann an die Grenzen seiner Möglichkeiten, sagte der CDU-Politiker dem Handelsblatt. Stattdessen sprach er sich dafür aus, vor allem den Güterverkehr in den Blick zu nehmen. Dieser habe große Auswirkungen auf das, was man im Alltag spüre, erklärte Schnieder. Diese Preise würden weitergegeben und damit Lebensmittel sowie Waren des täglichen Bedarfs teuer. Vor allem kleinere Unternehmen hätten es schwer. Der Tankrabatt ist eine für Mai und Juni befristete Steuersenkung auf Kraftstoffe. Er soll Autofahrer und Unternehmen bei den hohen Preisen im Zuge des Iran-Kriegs entlasten. Für den Staat wird mit Steuerausfällen von 1,6 Milliarden Euro gerechnet. Thüringens Landesverfassungsschutzpräsident Kramer hat Forderungen nach zusätzlichen Befugnissen für den Inlandsnachrichtendienst kritisiert. Die wiederholte Forderung, die Behörde zu einem echten Geheimdienst auszubauen, irritiere ihn zunehmend und mache ihm Sorgen, sagte Kramer dem Redaktionsnetzwerk Deutschland. Der Verfassungsschutz sei nicht als Geheimdienstpolizei konzipiert, vielmehr gäbe es eine Aufgabenteilung mit der Polizei und ein erprobtes Trennungsgebot. Gestern hatte der Präsident des Bundesverfassungsschutzes, Seelen, deutlich mehr Befugnisse zur Gefahrenabwehr gefordert. Im Gespräch ist laut Medienberichten etwa, dass der Verfassungsschutz künftig in Computer und Handys eindringen und die Geräte online durchleuchten darf. Erwogen werde auch der Einsatz von Gesichtserkennungssoftware und künstlicher Intelligenz. Brasiliens Präsident Lula da Silva hat angekündigt, nach 10 Jahren Unterbrechung die Ölbohrungen im Amazonasbecken wieder aufzunehmen. Man wolle gut leben, gut arbeiten und gut studieren und das sei nur mit wirtschaftlichem Wachstum möglich, sagte Lula bei einem Besuch in der Region. Die Chefin des staatlichen Ölkonzerns Petrobras, Chambrion, kündigte die Bohrung von 22 neuen Löchern im Feld Urucu an. Aus der Region stammten auch etwa 8% der nationalen Erdgasproduktion des vergangenen Jahres. Klimaschützer kritisieren die angekündigte Wiederaufnahme der Ölbohrungen. Eine Zerstörung der Umwelt dort müsse verhindert werden. Noch während der UNO-Klimakonferenz in Brasilien im November hatte Lula die internationalen Staats- und Regierungschefs aufgefordert, einen Fahrplan für den Ausstieg aus fossilen Energien vorzulegen. Das Wetter: heiter bis sonnig und vielerorts trocken, an den Alpen und im Schwarzwald im Tagesverlauf Quellwolken, jedoch nur geringe Schauerneigung. Höchsttemperaturen von Nord nach Süd 18 bis 27 Grad, am Oberrhein auch bis 30 Grad. Morgen zunächst viel Sonne, später im Norden Aufzug von Wolken, im Nordwesten im Verlauf Gewitter, teils auch schwer, 26 bis 33 Grad, an den Küsten milder. Die weiteren Aussichten am Samstag im Süden heiter bis sonnig, im Verlauf vermehrt Quellwolken, sonst wechselnd bewölkt, über der Mitte in einem breiten Streifen Schauer und teils kräftige Gewitter, 18 bis 34 Grad. Das waren die Nachrichten.
0: Deutschlandfunk, 5.35 Uhr, die Presseschau. Die Taz schreibt zum Urteil gegen die mutmaßliche frühere RAF-Terroristin Daniela Klette. 13 Jahre Haft. Ist es zu hart für die lange Jahre im Untergrund lebende 67-Jährige? Ist es vielleicht sogar politisch motiviert, um nicht nur die bekennende Linksextremistin, sondern gleich eine ganze linke Bewegung zu verurteilen? Für Letzteres spricht wenig. Auch andere wurden wegen ähnlicher Überfälle auf Geldtransporter zu vergleichbar langen Haftstrafen verurteilt. Wenn Klette und Co. verkünden, dass ihnen die Opfer der Überfälle sehr leid tun und sich dann auch noch verwundert zeigen, dass Geldboten für solche Situationen nicht besser ausgebildet seien, dann ist das kein Klassenkampf, sondern klassische Täter-Opfer-Umkehr, konstatiert die Tageszeitung. Ein gerechtes Urteil hebt die Frankfurter Allgemeine Zeitung hervor und mahnt weitere Aufklärung an. Ihre beiden Kumpanen sind weiterhin auf freiem Fuß, leider nicht nur sie. Die Morde der sogenannten dritten Generation der RAF sind bis heute nicht aufgeklärt. Offene Fragen gibt es auch zu weiteren, noch früheren Verbrechen. So sollte das Urteil gegen Daniela Klette nur ein Zwischenschritt sein, ein weiterer Ansporn, der untoten RAF endgültig den Garaus zu machen. Es darf nicht der Eindruck entstehen, der Rechtsstaat erschöpfe sich in akribisch geführten Strafprozessen in neuen Sicherheitshallen, unterstreicht die FAZ. Der Prozess, so heißt es in der Süddeutschen Zeitung, öffnete ein Fenster in die beklemmende Gedankenwelt des Linksterrorismus der 1970er, 80er und 90er Jahre. Das ist vor allem Daniela Klette selbst zu danken, die anders als die meist eisern schweigenden RAF-Terroristen früherer Prozesse Einblick in ihre Weltsicht gab. Gegen Ende hielt sie ein Plädoyer. Der Text ist Stoff für eine psychologische Studie darüber, wie Terrorismus entsteht. Aus Konzepten wie Gerechtigkeit, Solidarität und Widerstand lässt sich eben auch ein krudes Weltbild schmieden, in dem Fanatiker sich einmauern und aus dem sie kaum noch herausfinden. Eine Lebenslüge mit langer Haltbarkeit, analysiert die Süddeutsche Zeitung. Die Frankfurter Rundschau notiert, tatsächlich hat die RAF das Land verändert. Allerdings ganz anders, als es ihre Manifeste als Ziele nannten. Die Bevölkerung fühlte sich von ihr weder vertreten noch befreit, sondern bedroht. Nur dadurch hatte der Staat Rückhalt, auch für harsche Antiterrorgesetze. Auch aktuell dürfte der Fall Klette dazu beitragen, dass Sicherheitsgesetze verschärft werden. Ein Journalistenteam hatte Klette mit Hilfe einer Software zur Gesichtserkennung rasch gefunden. Das ist ein Argument für die Nutzung künstlicher Intelligenz bei der Polizei in schweren Strafsachen, merkt die Frankfurter Rundschau an. Die Zeitung ND Der Tag blickt anders auf den Prozess. Klette wurde als eine Frau dargestellt, die eine Gefahr für die Öffentlichkeit sei. Eine militante Linke, blutrünstig, skrupellos und ohne Gewissen. Eine klare Vorverurteilung der Angeklagten. Die Berichte der konservativen Presse fielen dementsprechend tendenziös aus. Die öffentliche Meinung wahrscheinlich auch. Zwischen 1990 und 2020 hat die militante Linke einer Zählung des Katapult-Magazins zufolge 4 Menschen getötet. In dieser Zeit aber hat die militante Rechte hemmungslos gemordet und gemeuchelt. Demnach gehen 231 Menschenleben auf ihr Konto. Eine fatale Gleichmacherei in einer Zeit, in der die AfD im Bund in Umfragen vorne liegt, gibt ND Der Tag zu bedenken. Das Frühjahrsgutachten des Sachverständigenrats zur Begutachtung der gesamtwirtschaftlichen Entwicklung ist Thema in der Neuen Osnabrücker Zeitung. Die deutsche Wirtschaft kommt nicht vom Fleck und mit jeder nach unten korrigierten Prognose schrumpft die Hoffnung, dass sich das auf absehbare Zeit ändert. Die jüngste Projektion der Wirtschaftsweisen bestätigt, was sich abgezeichnet hat. Die Rezession ist zäher, die Erholung fragiler als gedacht. Für Friedrich Merz bekommt diese Entwicklung eine zunehmend schicksalhafte Note, denn die politische Architektur seiner Koalition beruht auf der stillen Wette, dass die Wirtschaft anspringt, dass Wachstum Spielräume schafft und dass sich Konflikte dadurch wegmoderieren lassen. Bleibt dieser Impuls aus, fehlt das Fundament, sagt die Neue Osnabrücker Zeitung voraus. Und mit diesem Kommentar endet die Presseschau. Redaktion Thorsten Funke, Sprecher Christoph Wittelsbürger.
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0: Somalia steuert auf eine neue Hungerkatastrophe zu. Millionen Menschen sind bedroht, hunderttausende Kinder akut mangelernährt. Regenfälle bleiben aus, die Lebensmittelpreise sind infolge des Iran-Kriegs stark gestiegen. Im Land selbst grassiert die Korruption, es gibt Gewalt und Vertreibungen. Und ausgerechnet jetzt brechen die internationalen Hilfsgelder weg. Bettina Rühl berichtet.
1: Sharifo Adennur sitzt vor der Wellblechhütte, in der sie vor gut 4 Monaten Zuflucht fand. Die Hütte steht in einem Lager für Binnenvertriebene am Rand der somalischen Hauptstadt Mogadischu. Sharifo Adennur rettete sich mit ihren 7 Kindern hierher, als sie keinen anderen Ausweg mehr sah. In ihrer Heimat im Süden Somalias war der Regen über Monate ausgeblieben. Die Ernte auf ihrem Feld war vertrocknet. Ihre Tiere gaben keine Milch mehr, sofern sie überhaupt überlebt hatten.
2: Die Dürre hat unser Leben von Grund auf verändert. An die Freuden des Daseins denke ich gar nicht mehr. Mein Leben besteht nur noch aus der Suche nach Arbeit, aus Schlafen und dem Gedanken an Essen.
1: Die schwere Dürre der vergangenen Monate hat erneut Zehntausende Menschen in die somalische Hauptstadt getrieben. Hunderttausende sind bereits im Laufe der vergangenen Jahre nach Mogadischu geflohen. Vor dem Terror der islamistischen Al-Shabaab-Miliz, vor Dürren und Überschwemmungen. Im ganzen Land gibt es rund 2,6 Millionen Vertriebene, Menschen also, von denen die meisten ihren ganzen Besitz verloren haben und zum Überleben auf Unterstützung angewiesen sind. Aber auch internationale Geber, allen voran die Vereinten Nationen, haben kaum noch etwas zu verteilen. Der Grund: Die USA und viele weitere, auch westliche Geberländer, haben ihre Zuwendungen drastisch gekürzt. Michelle Kiermeier ist stellvertretende Programmleiterin des Welternährungsprogramms WFP in Somalia. Hier kann das WFP im Mai nur noch 300.000 Menschen mit Nothilfe unterstützen. Ein Rückgang um 80% verglichen mit 2024.
3: Oft sagen wir, we're taking from the hungry and we're giving to the starving. Auf Deutsch würde man sagen, wir nehmen von den Hungernden und wir geben den Menschen, die schon fast am Verhungern sind. Und das sind natürlich sehr, sehr schwierige Entscheidungen, die man treffen muss.
1: Laut Kiermeier bekommen nur noch 5% derjenigen Hilfe, die dringend Hilfe bräuchten. Oder anders gesagt, 95% von ihnen gehen leer aus. Darunter auch hunderttausende kleine Kinder. Ganz einfach, weil das UN-Welternährungsprogramm mehr Geld nicht hat. Faisal Ali Abdi ist Ernährungsspezialist und arbeitet für das WFP in Somalia. Er weiß, was es bedeutet, wenn kleine Kinder dauerhaft unterernährt sind. Nicht zuletzt schadet das ihrer Entwicklung. Faisal Ali Abdi ist selbst Vater. Für ihn ist es schwer zu ertragen, wenn er Kindern nicht helfen kann.
4: Man stellt sich unwillkürlich vor, was man empfinden würde, wenn das eigene Kind in einer solchen Lage wäre. Mich berührt das jedes Mal sehr.
1: Und die Aussichten sind noch schlechter, sagt Michelle Kiermeier, die stellvertretende Programmleiterin des WFP in Somalia.
3: Aktuell sieht es so aus, dass wir über Juni hinaus, ab Juli, keine weiteren Gelder zur Verfügung haben, um die bereits sehr, sehr reduzierte Anzahl an Menschen zu unterstützen. Nach Juni sind wir quasi bei Zero.
1: Wenn sich nicht noch kurzfristig ein Geber findet, der zusätzliches Geld zur Verfügung stellt.
0: Der Bericht von Bettina Rühl.

0: Die Berliner Charité behandelt derzeit einen US-amerikanischen Ebola-Patienten. Sein Zustand hat sich deutlich gebessert. Bundesgesundheitsministerin Nina Warken von der CDU hat gestern Nachmittag das Klinikum besucht. Sie sieht den Fall als Anstoß für ein neues Gesetz für mehr Gesundheitssicherheit. Dietrich Karl Meurer berichtet.
1: Schritt für Schritt habe sich der Zustand des Ebola-Patienten an der Berliner Charité verbessert, erklärt der Direktor der Klinik für Infektiologie und Intensivmedizin, Leif Erik Sander.
2: Die Viruskonzentration, die man bei dem Patienten messen konnte, ist über die Woche sehr, sehr schnell abgefallen.
1: Der Patient, ein US-amerikanischer Arzt, hatte sich in der Demokratischen Republik Kongo mit dem seltenen Bundibugyo-Ebola-Virus infiziert. Er kam geschwächt nach Berlin, musste aber nicht intensivmedizinisch behandelt werden. Auch seine Ehefrau und vier Kinder werden in der Charité betreut. Bei ihnen wurde jedoch kein Ebola-Virus nachgewiesen. Der Charité-Vorstandsvorsitzende Heo Krömer betont die besondere Ausstattung der Klinik.
3: Es gibt hier eine besondere Struktur, die sogenannte Sonderisolierstation. Das ist ein isolierter, separierter Bereich, der genau für eine solche Situation vorgesehen ist, dafür ausgebildet ist und sowohl die Ausrüstung als auch das notwendige Personal hat.
1: Zugleich mahnt er, es brauche bessere Strukturen für größere Zwischenfälle, etwa biologische Gefahrenlagen.
3: Da hat Deutschland noch erheblichen Nachholbedarf und vielleicht können wir diesen Kasus als Anlass nehmen, darüber noch mal intensiver nachzudenken.
1: Handlungsbedarf sieht auch Bundesgesundheitsministerin Nina Warken, die sich in der Charité über den Gesundheitszustand des US-Amerikaners informiert hat. Die CDU-Politikerin spricht von einem Gesundheitssicherstellungsgesetz, das derzeit in Vorbereitung ist.
4: Da definieren wir mit dem Gesetz auch neu Zuständigkeiten, schauen auch, welche Kapazitäten vorhanden sein müssen, wie sie auch schnell hochgefahren werden können.
1: Bis zum Sommer soll der Referentenentwurf erarbeitet sein.
0: Informationen von Dietrich Karl Meurer.

0: Es ist eine Art von moderner Sklaverei, wenn Menschen auch in Deutschland zu bestimmten Tätigkeiten gezwungen und ausgebeutet werden. Diese Ausbeutung soll hierzulande künftig besser verfolgt und härter bestraft werden können. Einen entsprechenden Gesetzentwurf hat das Bundeskabinett gestern beschlossen. In den kommenden Wochen geht er durchs Parlament. Die neuen Maßnahmen nehmen neben Tätern auch Kunden in den Fokus, die Leistungen der Opfer in Anspruch nehmen. Das gab es bislang nur bei Freiern von Zwangsprostituierten. Künftig könnte es auch private Bauherren, Schlachthofbetreiber oder Kundinnen von Nagelstudios betreffen. Einzelheiten von Gudula Geuter.
1: Wer von Menschenhandel und Ausbeutung profitiert, auch zum Beispiel als Kunde, soll bestraft werden können, wenn er oder sie das wissentlich tut. Bisher gibt es eine solche Strafbarkeit der bloßen Nachfrage nur bei Zwangsprostitution. In Zukunft soll es auch beim Auftraggeber in der Fleischwirtschaft gelten oder im Nagelstudio, wo aus dem Ausland Eingeschleuste jahrelang abarbeiten müssen, was die Schleusung angeblich gekostet hat. Das ist eine der Änderungen im Strafgesetzbuch, die das europäische Recht verlangt und die mit dem Gesetzentwurf umgesetzt werden soll, den gestern das Bundeskabinett auf den Weg gebracht hat.
2: Der Gesetzentwurf sieht vor, die Tatbestände des Menschenhandels sowie die im Bereich der Prostitution und sonstigen sexuellen Handlungen gegen Entgelt, insbesondere zum Nachteil von Kindern und Jugendlichen, inhaltlich und systematisch grundlegend zu überarbeiten,
1: sagt der stellvertretende Regierungssprecher Sebastian Hille. Neben den europäischen Vorgaben hat das noch einen weiteren Grund. Erst im Jahr 2016 war das Strafrecht, das Menschenhandel ahnden soll, reformiert worden. Aber offenbar läuft es weitgehend ins Leere. So zumindest hat es schon vor 5 Jahren das Kriminologische Forschungsinstitut Niedersachsen im Auftrag der Bundesregierung bewertet. Ein Grund: von sich aus erkennt die Polizei Menschenhandel selten. Sie ist auf Hinweisgeber angewiesen. Ein weiterer: die strafrechtlichen Hürden liegen bisher hoch. Zum Beispiel, weil nachgewiesen werden muss, dass ein Täter aus rücksichtslosem Gewinnstreben handelt. Das soll gestrichen werden. Das Höchststrafmaß soll steigen auf 10 Jahre. Bisher galt das nur in besonders schweren Fällen. Entsprechend den europäischen Vorgaben soll auch Zwangsheirat darunter fallen oder Leihmutterschaft oder auch Adoption. Immer wenn es sich in der konkreten Gestaltung um Formen der Ausbeutung handelt. Das hieße dann, Leihmutterschaft zum Beispiel ist jetzt schon als solche strafbar. Je nach den Umständen kann der Zwangsaspekt als weiterer Strafgrund dazukommen. Und zwar, das gilt für all diese Taten, auch wenn sie im Ausland begangen werden. Moderne Sklaverei fände an vielen Orten statt, sagt dazu Bundesjustizministerin Stefanie Hubig. Betroffene würden mit Lügen angeworben, ihrer Freiheit beraubt, systematisch kontrolliert und ausgebeutet. Deshalb solle das Strafrecht angepasst werden, so die SPD-Politikerin. Beim Menschenhandel werden die Opfer ausgebeutet oder ausgenutzt. Oft sind das Ausländer, die hier ihre Rechte schwer geltend machen können. Das Gesetz versteht unter Ausbeutung Arbeitsbedingungen in krassem Missverhältnis zu denen von Arbeitnehmern, die vergleichbare Arbeiten verrichten. Das kann ein besonders niedriger Lohn sein, rechtswidrig miserable Arbeitsbedingungen oder der Zwang, überteuerten Wohnraum anzumieten. Lena Gumnior, Rechtspolitikerin der Grünen, begrüßt die Änderungen zwar.
3: Leider blickt die Bundesregierung aber hier mal wieder nur auf die Seite der Täter. Die Bedarfe der Betroffenen, die vielfältig sind, werden im Gesetzentwurf allerdings überhaupt nicht in den Blick genommen, denn das Einzige, was geändert wird, sind strafrechtliche Regelungen.
1: In einem Punkt geht es auch dabei um die Opfer. Staatsanwälte sollen bei ihnen unter Umständen von der Verfolgung von Straftaten absehen können. Die Grünen-Politikerin fordert mehr.
3: Wir brauchen gut finanzierte Fachberatungsstellen, an die sich die betroffenen Menschen wenden können, die auf die Arbeit mit Betroffenen von Menschenhandel auch tatsächlich spezialisiert sind. Wichtig ist, dass die Personen, die dort arbeiten, dann aber auch

0: 5.52 Uhr der Deutschlandfunk mit den Informationen am Morgen. Das Landgericht Verden hat die mutmaßliche frühere RAF-Terroristin Daniela Klette gestern zu 13 Jahren Haft verurteilt. Die heute 67-Jährige habe sich schweren Raubes, Verstößen gegen das Waffengesetz, erpresserischen Menschenraubes und weiterer Straftaten schuldig gemacht. So die Begründung, mit Überfällen habe sie ihr Leben im Untergrund finanziert. Mein Kollege Tobias Armbrüster hat darüber gestern Abend mit Robert Wolf gesprochen. Er ist Historiker, der zu RAF publiziert hat.
1: Herr Wolf, es war also alles kein RAF-Verfahren. Aber hat dieser Prozess trotzdem Erkenntnisse gebracht über die RAF?
2: Aus meiner Sicht nicht, aber das war eigentlich auch von vornherein nicht zu erwarten. Der ganze Strafprozess war eben angelegt, die Raubüberfälle zur Finanzierung der Illegalität der drei früheren RAF-Mitglieder zu finanzieren. Und das war auch Kern letztlich des Verfahrens. Und deswegen war es sehr unwahrscheinlich, dass wir Neuigkeiten über die RAF-Geschichte überhaupt erfahren können.
1: Wir haben dann trotzdem heute gehört, dass es da im Gerichtssaal auch jede Menge Applaus und Unterstützungsrufe für Daniela Klette gegeben hat. Was kann man sagen? Wie groß ist heute noch der Rückhalt für, ich sag jetzt mal, mutmaßliche Ex-RAF-Terroristen?
2: Ich glaube, ganz pauschal lässt sich das nicht sagen. Natürlich sind ehemalige Weggefährten und auch heutige linke Militante da vor Ort gewesen. Wie weit jetzt aber tatsächlich ein Rückhalt, gerade auch im, ich sag mal, linksmilitanten bis linksextremen Spektrum für die RAF vorhanden ist, ist, glaube ich, schwierig zu sagen. Es ist ein Teil der linksmilitanten bis linksextremen Geschichte. Es wird auch immer wieder Referenzen dazu geben. Aber ist es jetzt weder so, dass die RAF das große Vorbild für moderne Formen von linker Militanz bis Linksextremismus ist, noch dass die Geschichte der RAF völlig ausgeblendet wird in der Linken oder in der militanten Linken. Also das ist, würde ich sagen, sehr unterschiedlich. Es kommt auch immer darauf an, wo und wen man fragt, sodass man da, glaube ich, kein einheitliches Bild zeichnen kann.
1: Und könnte dann Sie haben das, glaube ich, angesprochen, könnte dann so ein richtiges, ich sag mal, RAF-Verfahren, was ja möglicherweise noch folgt, könnte das weiter Klarheit bringen über den Zustand und auch über die Geschichte dieser Terrororganisation?
2: Ich glaube, das ist ein grundlegendes Missverständnis, was wir auch oft von juristischen Verfahren gegen terroristische Vereinigungen haben. Es geht ja letztlich nicht darum, historische Wahrheit, wenn es so etwas gibt, aufzudecken, sondern tatsächlich Straftaten nachzuweisen. Und das ist sehr unterschiedlich. Natürlich probieren solche Verfahren auch immer wieder, historische Wahrheit zu produzieren, aber letztlich ist eben der Kern dieses Verfahrens tatsächlich die vorgeworfenen Straftatbestände, derer dann die Personen verdächtig sind, nachzuweisen. Das heißt, tatsächlich RAF-Geschichte, eine Aufarbeitung im historischen Sinne, ist durch Strafverfahren selten zu erwarten. Das hat auch unter anderem der NSU-Prozess, wie ich finde, sehr eindrücklich gezeigt, sodass man, glaube ich, das nicht zu hoch hängen sollte. Wichtig ist tatsächlich, dass weiter geforscht wird, dass tatsächlich die Wissenschaft dazu weiterarbeitet und dass sich gerade Historikerinnen und Historiker weiter mit besonders der dritten Generation der Roten Armee-Fraktion auseinandersetzen.
1: Was sind denn die großen Fragen, die da noch offen sind bei der RAF?
2: Ich bin ja ein Befürworter, tatsächlich die Opferperspektiven einzunehmen. Und da stellen sich natürlich ganz zentrale Fragen. Also tatsächlich, wer sind die Täter in den einzelnen Anschlägen, in den einzelnen Attentaten, die es gab, gerade auch im Bereich der sogenannten dritten Generation? Da ist sehr, sehr viel ungeklärt. Aber das gilt auch für die zweite Generation oder die sogenannte zweite Generation. Wer tatsächlich hat denn den damaligen Generalbundesanwalt Buback erschossen? Wer hat unter anderem dann auch einen Alfred Herrhausen ermordet und so weiter? Also das ist auf der einen Seite eine große Frage, die es gibt, was natürlich auch immer wichtig ist, internationale Beziehungen, internationale Verbindungen. Da wissen wir, sagen wir mal, nur einen Teil. Es gibt extrem viele ungeklärte Fragen, die bis heute tatsächlich gerade auch eben für die Hinterbliebenen und Opfer der RAF schmerzhafte Wunden hinterlassen haben.
1: Herr Wolf, Sie selbst sind ja viel in Sachen RAF-Information und auch Forschung unterwegs. Sie halten auch viele Vorträge. Was ist denn Ihr Eindruck? Wie groß ist in Deutschland das Interesse an dieser Ära und auch das tatsächliche Informationsinteresse an dieser Terrorgruppe?
2: Unglaublich hoch. Also ich glaube,

0: Man muss das aber trennen. Es gibt einmal die Generationen, die die RAF-Zeit selber noch mitbekommen haben und die einfach große Fragen bis heute haben. Also gerade nach eben, wer waren die Täter, welche Hintergründe gab es eigentlich? Das ist das eine. Also das ist quasi eher die älteren Generationen. Die jüngeren Generationen sehen darin aber eben eine spannende Geschichte auch oder einen spannenden Teil der bundesdeutschen Geschichte. Es ist eine Gewaltgeschichte, es ist eine Radikalisierungsgeschichte. Es ist die Geschichte von jungen Menschen, die mit revolutionären Ideen aus deren Perspektive aufgebrochen sind, eine bessere Welt zu schaffen. Also da steckt viel Potenzial drin, was auch gerade jüngere Menschen interessiert. Fragen nach Radikalisierung, nach Einsatz von Gewalt, von generell dem Verhältnis von Militanz und Freiheit und vielen, vielen anderen Sachen. Und wenn man sich gerade anguckt, dass unter anderem der Baader-Meinhof-Komplex einer der Spielfilme ist, die am meisten in Schulen behandelt werden, aber wenn man sich auch Aufrufzahlen von RAF-Dokumentationen etc. anguckt, auch auf Plattformen, wo überwiegend junge Leute sind, glaube ich, dass einfach die Faszination und leider auch der Mythos, der hinter der RAF steht, bis heute ziemlich ungebrochen ist.
1: Sagt der Historiker Robert Wolf. Die Fragen stellte mein Kollege Tobias Armbrüster. Der Präsident des Deutschen Roten Kreuzes, Hermann Gröhe, fordert eine Verdoppelung des Taschengeldes für junge Leute, die ein freiwilliges soziales Jahr leisten. Informationen von Georg Schwarte.
2: Der Präsident des Deutschen Roten Kreuzes, Hermann Gröhe, will für alle, die ein freiwilliges soziales Jahr, FSJ, in Deutschland absolvieren, deutlich mehr Geld. Bisher erhalten FSJler ein Taschengeld von im Schnitt 350 bis 500 Euro pro Monat für ihren Freiwilligendienst. Gröhe schwebt mehr als eine Verdopplung auf 990 Euro vor. Das entspräche dem BAföG-Höchstsatz für Studierende. Bei einem Taschengeld von nur 400 Euro könnten sich nicht alle jungen Menschen einen Freiwilligendienst am Gemeinwesen leisten, sagte Gröhe dem Redaktionsnetzwerk Deutschland. Wer sich für ein FSJ entscheidet, kann das in Kitas, Pflegeheimen, aber auch in Kultureinrichtungen wie Museen, in Sportvereinen oder den Rettungsdiensten tun. Der DRK-Präsident verlangt außerdem ein Deutschland-Ticket für alle, die in den Freiwilligendienst gehen.
1: Informationen von Georg Schwarte.

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1: Sechs Uhr, die Nachrichten. Zunächst die Übersicht. Die USA haben einen begrenzten Angriff auf Ziele im Iran geflogen. Aus der Union kommen Forderungen zur Finanzierung von Pflegekosten, auch das Eigenheim heranzuziehen. Verkehrsminister Schnieder äußert sich skeptisch zu einer Verlängerung des Tankrabatts. Die Meldungen im Einzelnen. Das US-Militär hat erneut Ziele im Iran angegriffen. Nach übereinstimmenden Medienberichten wurde ein Militärgelände unter Beschuss genommen. Washingtoner Regierungsbeamte werden zitiert, von dem Areal sei eine Bedrohung für die amerikanischen Streitkräfte in der Region und den kommerziellen Schiffsverkehr in der Straße von Hormuz ausgegangen. Zudem habe man mehrere iranische Drohnen abgefangen und abgeschossen, die ebenfalls eine Bedrohung dargestellt hätten. Laut der iranischen Nachrichtenagentur Tasnim schoss die Marine der Revolutionsgarden auf einen amerikanischen Öltanker, der die Meerenge habe passieren wollen und zur Umkehr gezwungen worden sei. Weiter hieß es, der Beschuss des US-Militärs habe offenes Gelände östlich der Hafenstadt Bandar Abbas getroffen. Es seien keine Opfer oder Schäden gemeldet worden. Die israelische Armee hat große Teile des Südlibanon zu einer sogenannten Kampfzone erklärt und die Bevölkerung zur Flucht aufgerufen. Laut der Armee sollen sich alle Bewohner südlich des Sahrani-Flusses in Richtung Norden in Sicherheit bringen, der etwa 40 Kilometer von der Grenze entfernt verläuft. Außerdem sollen sich die Menschen von Infrastruktur Hisbollah fernhalten, da man sich darauf vorbereite, mit äußerster Härte gegen die vom Iran unterstützte Miliz vorzugehen. Am frühen Morgen wurden erneute gegenseitige Angriffe gemeldet. In der Diskussion um die Reform der gesetzlichen Pflegeversicherung spricht sich Unionsfraktionsvize Stegemann dafür aus, bei den anfallenden Kosten auch Vermögen mit einzubeziehen. Dazu zähle auch das Eigenheim von Pflegebedürftigen, sagte der CDU-Politiker der Bild-Zeitung. Ein so wörtlich Erbenschutzprogramm auf Kosten der Allgemeinheit könne es nicht geben. Hier müsse zunächst das eigene Vermögen eingesetzt werden. In diesem Zusammenhang betonte Stegemann die Notwendigkeit stärkerer privater Vorsorge für den Pflegefall. Als Beispiele nannte er etwa den Abschluss einer privaten Zusatzversicherung und das Aktiensparen. Gesundheitsministerin Warken will bald den Entwurf für eine große Pflegereform vorlegen. Andernfalls droht den Kassen ihr zufolge in den kommenden 2 Jahren ein Defizit von über 22 Milliarden Euro. Die parlamentarische Staatssekretärin im Bundeswirtschaftsministerium Konnemann hat sich besorgt über den neuen Höchststand bei Teilzeitarbeit geäußert. Es laufe etwas schief in Deutschland, sagte die CDU-Politikerin der Nachrichtenagentur Reuters. Betriebe suchten händeringend Arbeitskräfte und der Fachkräftemangel werde zur Wachstumsbremse. Konnemann betonte, es gebe gute Gründe für Teilzeit, wie etwa Familie, Pflege und Weiterbildung. Viele aber seien in Teilzeit, obwohl sie mehr arbeiten könnten. Dagegen betonte das SPD-geführte Bundesarbeitsministerium, der Anstieg falle nur gering aus. Die Entwicklung lasse sich auch durch eine höhere Erwerbstätigkeit von Frauen und älteren Menschen erklären. Laut Statistischem Bundesamt arbeiteten im vergangenen Jahr knapp 32% der abhängig Beschäftigten mit reduziertem Stundenumfang. Bundesverkehrsminister Schnieder hat Erwartungen an eine Verlängerung des sogenannten Tankrabatts über den 1. Juli hinaus gedämpft. Der Staat komme irgendwann an die Grenze seiner Möglichkeiten, sagte der CDU-Politiker dem Handelsblatt. Stattdessen sprach er sich dafür aus, vor allem den Güterverkehr in den Blick zu nehmen. Dieser habe große Auswirkungen auf das, was man im Alltag spüre, erklärte Schnieder. Diese Preise würden weitergegeben und damit Lebensmittel sowie Waren des täglichen Bedarfs teuer. Vor allem kleinere Unternehmen hätten es schwer. Der Tankrabatt ist eine für Mai und Juni befristete Steuersenkung auf Kraftstoffe. Er soll Autofahrer und Unternehmen bei den hohen Preisen im Zuge des Iran-Kriegs entlasten. Für den Staat wird mit Steuerausfällen von 1,6 Milliarden Euro gerechnet. Thüringens Landesverfassungsschutzpräsident Kramer hat Forderungen nach zusätzlichen Befugnissen für den Inlandsnachrichtendienst kritisiert. Dass die wiederholte Forderung, die Behörde zu einem echten Geheimdienst auszubauen, irritiere ihn zunehmend und mache ihm Sorgen, sagte Kramer dem Redaktionsnetzwerk Deutschland. Der Verfassungsschutz sei nicht als Geheimdienstpolizei konzipiert, vielmehr gebe es eine Aufgabenteilung mit der Polizei und ein erprobtes Trennungsgebot. Gestern hatte der Präsident des Bundesverfassungsschutzes Seelen deutlich mehr Befugnisse zur Gefahrenabwehr gefordert. Im Gespräch ist laut Medienberichten etwa, dass der Verfassungsschutz künftig in Computer und Handys eindringen und die Geräte online durchsuchen darf. Erwogen werde auch der Einsatz von Gesichtserkennungssoftware und künstlicher Intelligenz. Norwegen wird Teil des atomaren Schutzschirms von Frankreich. Ministerpräsident Støre und der französische Präsident Macron vereinbarten in Paris die Zusammenarbeit. Støre sagte, der Schritt erfolge angesichts der sicherheitspolitischen Lage in Europa. Dazu gehöre die massive Aufrüstung Russlands auch im nuklearen Bereich sowie der Umstand, dass Moskau einen umfassenden Krieg gegen ein anderes europäisches Land führe. In Friedenszeiten würden jedoch keine Atomwaffen in Norwegen stationiert, fügte er hinzu. Bisher sind die NATO-Länder Europas unter dem atomaren Schutzschirm der USA. Seit dem Amtsantritt von Präsident Trump gibt es aber Zweifel, ob Washington die Europäer etwa in einem Konflikt mit Russland wirklich schützen würde. In Syrien sind nach Angaben der Organisation für das Verbot chemischer Waffen zahlreiche nicht deklarierte Bestände an Kampfgiften entdeckt worden. Wie die in den Niederlanden ansässige Organisation mitteilte, fanden ihre Experten zusammen mit syrischen Behörden Dutzende Bestände in Gebieten um Hama, Homs und Latakia. Die Regionen galten während des Bürgerkriegs als Hochburgen des Regimes von Langzeitmachthaber Assad. Zudem seien tausende Seiten Dokumente zum früheren Chemiewaffenprogramm gefunden worden. Die neue Führung Syriens hatte nach dem Sturz Assads Ende 2024 zugesagt, verbliebene Giftgasbestände zu beseitigen und Verantwortliche zur Rechenschaft zu ziehen. Die OPCW hatte dem Assad-Regime wiederholt den Einsatz chemischer Waffen im Bürgerkrieg vorgeworfen. Dieses wies die Vorwürfe stets zurück. Brasiliens Präsident Lula da Silva hat angekündigt, nach 10 Jahren Unterbrechung die Ölbohrungen im Amazonasbecken wieder aufzunehmen. Man wolle gut leben, gut arbeiten und gut studieren. Und das sei nur mit wirtschaftlichem Wachstum möglich, sagte Lula bei einem Besuch in der Region. Die Chefin des staatlichen Ölkonzerns Petrobras, Cambriart, kündigte die Bohrung von 22 neuen Löchern im Feld Urucu an. Klimaschützer kritisieren die angekündigte Wiederaufnahme der Ölbohrungen. Eine Zerstörung der Umwelt dort müsse verhindert werden. Noch während der UNO-Klimakonferenz in Brasilien im November hatte Lula die internationalen Staats- und Regierungschefs aufgefordert, einen Fahrplan für den Ausstieg aus fossilen Energien vorzulegen. Nach dem Unglück auf dem Gelände einer Verpackungsfirma im Nordwesten der USA rechnen die Einsatzkräfte nicht mehr mit Überlebenden. Es gehe nicht mehr darum, Menschen zu retten, sondern sie zu bergen, sagte der örtliche Feuerwehrchef. Bisher wurden 2 Todesfälle bestätigt, 9 Menschen werden noch vermisst. Auf dem Industriegelände in Longview im Bundesstaat Washington war am Dienstag ein Tank mit ätzender Weißlauge geborsten. Große Mengen der Chemikalie traten aus. Das Unternehmen stellt Papier und Verpackungen für Flüssigkeiten her. Und hier noch einmal die Übersicht. Die USA haben einen begrenzten Angriff auf Ziele im Iran geflogen. Aus der Union kommen Forderungen zur Finanzierung von Pflegekosten, auch das Eigenheim heranzuziehen. Verkehrsminister Schnieder äußert sich skeptisch zu einer Verlängerung des Tankrabatts. Das Wetter? Heiter bis sonnig und vielerorts trocken, an den Alpen und im Schwarzwald im Tagesverlauf Quellwolken, jedoch nur geringe Schauerneigung. Höchsttemperaturen von Nord nach Süd 18 bis 27 Grad, am Oberrhein auch bis 30 Grad. Morgen zunächst viel Sonne, später im Norden Aufzug von Wolken, im Nordwesten im Verlauf Gewitter, teils auch schwer. 26 bis 33 Grad an den Küsten milder und die weiteren Aussichten. Am Samstag im Süden heiter bis sonnig im Verlauf vermehrt Quellwolken, sonst wechselnd bewölkt. 18 bis 34 Grad. Das waren die Nachrichten.
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2: Mit Christiane Kess einen schönen guten Morgen. Die USA haben in der Nacht erneut Militärschläge gegen den Iran verübt. Sie haben es in den Nachrichten gehört. Gleich mehr Informationen dazu. Bundeskanzler Friedrich Merz sowie US-Präsident Donald Trump waren vor kurzem in China. Es ging vor allem um die Wirtschaftsbeziehungen zu dem nicht immer einfachen Partner. Aber trotz der Schwierigkeiten bleiben westliche Staaten auf China als Wirtschaftspartner angewiesen. Deshalb besucht derzeit auch Bundeswirtschaftsministerin Katharina Reiche China. Zeitgleich bereist eine Delegation des Bundestages Taiwan. Und das kommt in Peking gar nicht gut an. Die Beziehungen der chinesischen Regierung zu Taiwan sind bekanntlich äußerst angespannt. Gegen 6:50 dazu ein Interview mit Till Steffen von den Grünen. Er leitet die Delegation der deutschen Abgeordneten auf ihrem Taiwan-Besuch.

0: Das US-Militär hat erneut Ziele im Iran angegriffen. Einzelheiten dazu von Samuel Jakisch.
1: Das berichten mehrere US-Medien unter Berufung auf Quellen im US-Verteidigungsministerium. Die Maßnahmen seien defensiver Natur gewesen und hätten dazu gedient, die derzeitige Waffenruhe zwischen Iran und den USA aufrechtzuerhalten. So zitieren unter anderem CNN und die New York Times zwei namentlich ungenannte Militärangehörige. Eine offizielle Bestätigung aus dem Pentagon über die erneuten Angriffe gab es zunächst nicht. Ziel der Angriffe im Süden des Landes seien den Berichten zufolge zunächst mindestens 4 iranische Drohnen gewesen. Von ihnen sei eine Gefahr für US-Truppen in der Region sowie für die zivile Schifffahrt in der Straße von Hormus ausgegangen. Dem Bericht zufolge hätten US-Kampfjets die Drohnen abgeschossen. Anschließend habe ein US-Kampfflugzeug die militärische Anlage angegriffen, von denen aus die Drohnen gestartet waren. Iranische Medien hatten zunächst berichtet, dass in der Nacht zum Donnerstag östlich der Hafenstadt Bandar Abbas insgesamt 3 Explosionen zu hören gewesen seien. Die Stadt gilt als militärisches Zentrum für iranische Truppen im Golfraum und an der Straße von Hormus.
0: Informationen von Samuel Jakisch. Vor genau 3 Monaten haben die USA und Israel gemeinsam den Iran angegriffen. Dabei wurde der iranische Anführer Ali Khamenei getötet. Erst 38 Tage später beruhigte sich die Lage. Während die temporäre Waffenruhe mit dem Iran immer brüchiger zu werden scheint, bleiben viele Fragen ungeklärt. Israel fordert neben einem Ende des iranischen Atomprogramms die Zerstörung der ballistischen Raketen. Scheitern die Verhandlungen, droht der Konflikt erneut zu eskalieren. Gerade hat Israels Premier angekündigt, die Angriffe im Libanon auszuweiten. Israel ist im Schwebezustand. Viele Menschen im Land glauben erneut an eine Eskalation, auch mit dem Iran. Aus Tel Aviv, Bettina Meyer mit einem Rückblick und einem Ausblick.
2: So I get here about 7 to 10 minutes after the missile.
3: Ich kam 7 Minuten nach dem Alarm an, nachdem die Rakete einschlug. Sehen Sie die verkohlten Überreste der Autos? Alles hat gebrannt. Sie müssen die Radkappen zählen, damit Sie mir glauben, dass das Autos waren.
2: So all these cars are burning.
3: Oded Revivi steht in einem Trümmerfeld. Vor 3 Monaten, zu Beginn des Krieges mit dem Iran, schlug hier in der israelischen Stadt Bet Shemesh zwischen Tel Aviv und Jerusalem eine Rakete ein mit einer 0,5 Tonne Sprengstoff. Aus dem Schutt ragen Radkappen und geschmolzenes Metall. Revivi ist Einsatzleiter des Heimatschutzkommandos. An jenem Tag leitete er den Einsatz. Der Einschlag der iranischen Rakete direkt auf die Synagoge war so stark, dass sie fast zu Staub zerfallen ist. Alles wurde dem Erdboden gleichgemacht. Die ersten Soldaten, die ankamen, wussten nicht, dass darunter ein Bunker war. Das merkten wir erst, als wir in dem Loch da eine Mutter sahen, die ihr Baby im Arm hielt.
2: Is a mother holding her baby.
3: Wie durch ein Wunder wurde das Baby gerettet. Die Mutter verlor ein Bein, erzählt Revivi. 2 Menschen starben im Bunker der Synagoge, 9 insgesamt an der Einschlagsstelle. Nachdem der Iran zunächst hochexplosive Raketen einsetzte, änderte das Regime im Krieg seine Strategie, setzte Clusterbomben ein, weil die schwerer abzufangen sind, erklärt Joshua Kaliski. Er ist Waffenexperte am Institut für nationale Sicherheitsstudien INSS.
4: If you don't intercept the missiles over the atmosphere,
3: wenn Sie diese Raketen nicht in der Erdatmosphäre abfangen, explodieren sie in einer Höhe von 10 Kilometern. Dann verteilen sich viele kleine Sprengladungen. Zwar ist der unmittelbare Schaden kleiner, aber der Kollateralschaden für Menschen ist größer. Es ist eine Terrorwaffe.
4: So it's kind of weapon of terror.
3: Deshalb sei es für Israel wichtig, dass Verhandlungen zwischen den USA und dem Iran nicht nur ein Ende des Atomprogramms beinhalten, sondern auch des ballistischen Raketenprogramms, warnt auch Meir Litvak. Einen Regimewechsel im Iran hält der Experte für Geschichte des Nahen Ostens an der Tel Aviv-Universität auch im Fall einer weiteren Eskalation für unwahrscheinlich.
5: Certainly now Iran is in a better position to negotiate.
3: Der Iran ist jetzt in einer besseren Verhandlungsposition, weil er die Straße von Hormuz kontrolliert. Auch wenn die USA die iranischen Häfen blockieren, glauben die Iraner, dass sie die Blockade aussitzen können, bis die Weltwirtschaft dem Druck nachgibt, beziehungsweise Trump. Deshalb glaubt der Iran, dass Israel und die USA ihr Hauptziel nicht erreichen werden, dass das Regime in Teheran fällt. Die Revolutionsgarden im Iran hätten Abschussrampen, die im Krieg verschüttet wurden, ausgegraben, sagen beide Experten. Sie schätzen, das Regime verfüge noch über etwa 200 Abschussrampen und mehr als 1000 ballistische Raketen. Gerade erst hatte Israels Premier Netanyahu angekündigt, verstärkt militärisch im Libanon vorzugehen, auch außerhalb des bislang von Israel besetzten Gebietes, der sogenannten Pufferzone, in der zuletzt trotz Waffenruhe wieder gekämpft wurde.
0: Bettina Meyer berichtete.

0: Reza Pahlavi, der Sohn des früheren Schahs, gilt manchen als Hoffnungsträger auf einen freien Iran. Er selbst sieht sich als mögliche Übergangsfigur nach einem Sturz des Regimes. Doch als er im April Berlin besuchte, hat ihn die Bundesregierung nicht empfangen. Und der Besuch Pahlavis hat auch gezeigt, die iranische Opposition in Deutschland ist tief gespalten. Informationen von Aljoscha Huber.
1: Ende April in Berlin. Nach einem Auftritt in der Bundespressekonferenz wird Reza Pahlavi mit roter Soße attackiert. Am selben Tag, nur wenig später, jubeln dem Sohn des letzten iranischen Schahs tausende Anhänger zu. Rund 9.500 Menschen kommen zu einer Pro-Pahlavi-Kundgebung in Berlin. Die iranische Opposition in Deutschland ist gespalten. Reza Pahlavi selbst sieht sich zwar als mögliche Übergangsfigur nach einem Sturz des Regimes, doch Kritiker werfen Teilen seiner Anhängerschaft, den Monarchisten, vor, andere Oppositionelle einzuschüchtern. Am Rande der Pro-Pahlavi-Demonstration treffen wir Shadi Amin. Sie ist Teil der liberalen Frau-Leben-Freiheit-Bewegung. Sie kritisiert das Regime in Teheran, aber auch Reza Pahlavi und seine Anhänger. Das hat Folgen, erzählt sie.
2: Ich musste unter Polizeischutz hierher kommen, weil die Anhänger von Reza Pahlavi sind berühmt für ihre Art, wie sie ihre politischen Gegner begegnen. Also meistens ist mit Todesdrohung, Vergewaltigungsdrohung, das ist bei mir der Fall.
1: Im Internet finden sich zahlreiche solcher Bedrohungen gegen Amin. Dass Teile der Anhänger von Pahlavi aggressiv sein können, erlebte auch die Taz-Journalistin Pauline Jeckels. In der Bundespressekonferenz stellt sie Pahlavi eine kritische Nachfrage. Der reagiert genervt. Ich glaube, Sie stellen zu viele Fragen.
3: Ich kann noch eine Frage stellen, das ist mein Recht.
1: Danach wird Pauline Jeckels mit Hassnachrichten überflutet.
4: Ich habe tausende Nachrichten in den Tagen danach bekommen mit übelsten Beleidigungen gegen mich und auch Drohungen gegen meine Person. Also mir haben Leute geschrieben, sie würden mich in Berlin auffindig machen.
1: Die Journalistin glaubt, dass solche Nachrichten ein klares Ziel haben.
4: Man will versuchen, kritische Stimmen einzuschüchtern, stillzuhalten, weil wenn man mit so viel Hass konfrontiert wird und auch Drohungen, dann denkt man natürlich das nächste Mal dreimal drüber nach, ob man wirklich nochmal diese Kritik äußern möchte.
1: Der Schweizer Islamwissenschaftler Reinhard Schulze sagt, Pahlavi ist innerhalb der iranischen Opposition umstritten.
5: Wenn man die Berichte der letzten Demonstrationen sich anschaut, so hat man den Eindruck, dass Reza Pahlavi vor allen Dingen als Name, als Figur der Opposition gesehen wurde, aber nicht so sehr als führende Figur der Opposition. Das heißt, er war eigentlich mehr der Symbolträger für den Widerstand, aber nicht unbedingt der Hoffnungsträger für den Iran selbst.
1: Angesprochen auf die Kritik an seinen Unterstützern, entgegnet Reza Pahlavi in einem Podcast mit Politico, es gebe eine Kampagne des iranischen Regimes, um Konflikte innerhalb der Opposition zu schüren und seine Bewegung zu diskreditieren. Ich verurteile grundsätzlich jedes Verhalten, das von Gewalt, Beleidigung oder jeglicher Form von Aggressivität gegenüber anderen geprägt ist. Der Sohn des letzten iranischen Schahs beteuert, er wünsche sich einen demokratischen Iran. Fraglich bleibt, wie demokratisch Teile seiner Anhänger sind.
0: Aljoscha Huber berichtete.

0: Das Verhältnis zwischen Frankreich und Algerien ist mehr als kompliziert. Die lange Kolonialgeschichte belastet die politischen Beziehungen. Und seit Sommer 2024 herrschte diplomatische Funkstille, weil Paris die marokkanischen Pläne zur umstrittenen Anerkennung der Westsahara unterstützte. Algerien wiederum unterstützt die Unabhängigkeitskämpfer der Polisario-Front. Es folgte darauf der Abbruch der diplomatischen Beziehungen und die Ausweisung vieler Diplomaten. Aber der Wind hat sich gedreht. Seit dem Frühjahr sind einige französische Minister nach Algerien gereist, auch um sich für die Freilassung des inhaftierten französischen Journalisten Christophe Glaize einzusetzen. Anne Bayer berichtet aus Paris.
1: 7 Jahre Haft wegen Verherrlichung des Terrorismus. So lautete das algerische Gerichtsurteil vor einem Jahr für den französischen Journalisten Christophe Glaize. Ein Sportjournalist, der in der algerischen Kabylei für eine Reportage unterwegs war. Glaize weist diese Vorwürfe zurück und ist nicht der einzige Journalist, der sich laut Reporter ohne Grenzen in Algerien vor der Justiz behaupten muss. 1 Jahr hat Glaize bereits abgesessen, nun kommt vielleicht Bewegung in seinen Fall. Der französische Justizminister Gérald Darmanin hat erst vor kurzem bei seinem Besuch in der Hauptstadt Algier unter anderem für dessen Freilassung plädiert.
2: Et puis évidemment, nous avons parlé de nombreux cas individuels.
1: Außerdem haben wir natürlich über zahlreiche Einzelfälle gesprochen und ich habe auf Wunsch des Präsidenten der Republik natürlich auch den Fall von Herrn Christophe Glaize angesprochen. Doch das Misstrauen gegenüber der ehemaligen Kolonialmacht Frankreich ist groß und auch in der Bevölkerung tief verankert. Das zeigen auch die vielen Kommentare unter diesem Video, das von dem Sender Algeria Today veröffentlicht wurde.
3: Vorsicht, man sollte Frankreich nicht zu sehr vertrauen.
4: Die Franzosen sind immer angespannt und kühl.
3: Algerien darf die diplomatischen Beziehungen zu Frankreich nicht wieder aufnehmen, ohne dass sie sich zuvor bei Algerien und dem algerischen Volk entschuldigt haben.
4: Eine Geschichte, die eng miteinander verflochten ist? Der Typ ist doch total verrückt.
1: Als Frankreich die Pläne Marokkos vor 2 Jahren auch noch unterstützte, die Westsahara als marokkanisches Gebiet anzuerkennen, war der diplomatische Bogen überspannt. Denn beim Thema Westsahara kennt Algerien keinen Spaß, ist dieses Gebiet im Süden der Länder doch seit Jahren der große Konflikt zwischen den beiden Nachbarstaaten Marokko und Algerien. Was folgte, waren die gegenseitigen Ausweisungen der Botschafter und diverser Mitarbeiter der Konsulate. Doch dieses frostige Verhältnis scheint nun zu tauen, beobachtet Brahim Oumansour, Leiter des Maghreb-Observatoriums am Institut für internationale und strategische Beziehungen, ISIS, in Frankreich. Ja, es gibt mehrere Anzeichen, jedenfalls für den Willen, den Dialog wieder in Gang zu bringen und die seit vielen, vielen Monaten eingefrorenen bilateralen Gespräche wieder aufzunehmen. Und dafür ist natürlich auch die Rückkehr von Botschafter François Roumaté in die Botschaft in Algier ein Zeichen. Die Rückkehr des Botschafters Roumaté nach 1 Jahr Abwesenheit ist nur ein Schritt von vielen, der die algerisch-französischen Beziehungen wieder verbessern soll. Sind die Länder doch in vielen Bereichen aufeinander angewiesen, zum Beispiel bei den Themen Migration, Sicherheitspolitik und Energieversorgung. Angesichts der instabilen Weltlage habe sich hier Algerien immer wieder als verlässlicher Lieferant und Wirtschaftspartner gezeigt. So Hasni Habibi, algerischer Politologe an der Universität Genf. Algerien hat immerhin die Möglichkeit, nach dem Rückzug Russlands sowie angesichts des Krieges im Iran und der Sperrung der Straße von Hormuz mehr Gas zu produzieren. Zudem wollen mehrere Länder, insbesondere Italien, Spanien und sogar Frankreich, dass Algerien auf jeden Fall weiterhin Gas fördert und nach Europa exportiert, da traditionelle Lieferanten wie Katar nicht in der Lage sind, die geforderten Mengen zu produzieren. Wie ernst es den Franzosen mit einer Annäherung ist, hat der französische Präsident Macron Anfang Mai noch einmal deutlich gemacht. Mein Wunsch ist es daher, pragmatisch und im Interesse unserer Landsleute gemeinsam mit Algerien verantwortungsvolle Lösungen zu erarbeiten. Seien es humanitäre, migrationspolitische, sicherheitspolitische, aber auch wirtschaftliche oder regionale Lösungen. Und ich hoffe daher, dass dies der Beginn einer positiven Entwicklung ist. Erste Anzeichen dafür gibt es bereits. Seit Februar sind schon 3 französische Minister nach Algier gereist. Weitere Besuche sollen folgen. Ob das auch Konsequenzen für den inhaftierten Journalisten Christophe Glaize haben wird? Zumindest hat er nun auf weitere juristische Schritte verzichtet und hofft damit auf eine schnellere Begnadigung durch den algerischen Präsidenten Tebboune.
0: Informationen von Anne Bayer. Bundesverteidigungsminister Boris Pistorius besucht derzeit Kanada. Es geht unter anderem um Rüstungsgeschäfte. Unser Korrespondent Markus Pindor begleitet den Verteidigungsminister.
5: Natürlich galten viele Fragen an Boris Pistorius, den U-Booten, die Deutschland und Norwegen derzeit gemeinsam bauen und die nach Möglichkeit auch an Kanada verkauft werden sollen. Der Typ 212 CD gilt als das leistungsfähigste nicht nuklear betriebene U-Boot der Welt und verfügt über eine Tarnkappentechnologie, die es kaum aufspürbar macht. Doch es geht um mehr als Schiffe zu verkaufen, so Pistorius.
6: Uns als Bundesregierung, mir als Verteidigungsminister geht es um weit mehr. Es geht um eine strategische Partnerschaft, und das teile ich, diese Einschätzung, mit unserem norwegischen Kollegen. Es geht um eine strategische Partnerschaft mit Kanada. Wir wollen Seite an Seite für Sicherheit sorgen, im Nordatlantik, dem hohen Norden und ja auch der Arktis. Ein Thema, was in Deutschland immer noch gerne mal nicht entsprechend eingeschätzt wird.
5: Der Blick der Europäer auf Kanada hat sich verändert, spätestens seit der Rede des kanadischen Ministerpräsidenten Mark Carney auf dem Weltwirtschaftsforum in Davos erkennen viele in Kanada den verlässlicheren transatlantischen Verbündeten. Auch Kanada hat seine Verteidigung in den letzten Jahrzehnten vernachlässigt. Das werde sich ändern, so Mark Carney auf einer unangekündigten Rede auf der kanadischen Rüstungsmesse CANSEC. Die Welt hat sich verändert, das wissen wir. Kanada muss sich verändern, das haben wir verstanden. Und deswegen haben wir 6 Wochen nach dem Amtsantritt meiner Regierung einen ehrgeizigen Plan zum Aufbau, zur Aufrüstung und zur Investition in die kanadischen Streitkräfte verabschiedet. Kanada will bis 2029 über 3% des Bruttoinlandsproduktes in Verteidigung und Sicherheitsinfrastruktur investieren. Derzeit ist nur ein kanadisches U-Boot einsatzfähig. Eine Modernisierung der Flotte ist teuer, aber dringend geboten. Dabei hat die Kieler Firma ThyssenKrupp Marine Systems, kurz TKMS, auch Konkurrenz bekommen. Südkorea bietet ebenfalls seine U-Boote zum Kauf an. Diese sollen zwar nicht über die gleichen Fähigkeiten wie die deutschen verfügen, dafür aber billiger sein. Der Chef von TKMS, Oliver Burkhardt, gibt sich gelassen.
7: Nicht nur wegen des Jobs, sondern tatsächlich auch, weil wir hier, glaube ich, einen insgesamt guten Job gemacht haben. Und es war ein Powerplay gemeinsam, Deutschland, Norwegen und auch die Industrie, auch aus beiden Ländern. Und das macht mich optimistisch. Aber am Ende ist, so wie der Minister sagt, ist eine souveräne Entscheidung Kanadas und wir werden jede akzeptieren. Wir würden uns aber mehr freuen für einen Zuschlag, das ist klar.
5: Verteidigungsminister Pistorius betonte, dass die Kooperation im Rüstungssektor für alle Beteiligten Vorteile biete. Deutschland und Norwegen hätten mit ihrer Zusammenarbeit ein Erfolgsprojekt begründet. Kanada habe die Chance, sich mit dem Kauf von insgesamt 12 U-Booten daran zu beteiligen.
6: Die Chance liegt für Kanada, für Deutschland und für Norwegen daran, die Expertise deutscher U-Bootbauer, Infrastruktur und die Erfahrung auszutauschen und gemeinsam zu nutzen und weiterzuentwickeln. Gemeinsam können wir die weltweit größte und modernste konventionelle U-Boot-Flotte bauen. Das wäre ein echtes Asset auch für die NATO.
0: Der Bericht von Markus Pindur.

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1: Uhr, die Nachrichten. Zum heutigen Internationalen Tag der Frauengesundheit hat Bundesgesundheitsministerin Warken gefordert, einen stärkeren Fokus auf die medizinischen Belange von Frauen zu legen. Geschlechtsspezifische Unterschiede in der Medizin müssten intensiver beachtet werden, sagte die CDU-Politikerin den Zeitungen der Funke Mediengruppe. Viel zu lange sei ignoriert worden, dass Frauen andere gesundheitliche Bedürfnisse, Beschwerden und Symptome hätten als Männer. Zudem sei es problematisch, dass viele Krankheiten und Medikamente überwiegend an männlichen Patienten erforscht wurden. Dadurch würden Beschwerden häufig falsch behandelt, zum Beispiel durch eine falsche Dosierung der Arzneien. Frauen verdienten eine Gesundheitsversorgung, die ihr Geschlecht besser berücksichtige, erklärte Warken. Zuletzt hatte auch die Deutsche Gesellschaft für Innere Medizin bemängelt, dass wissenschaftliche Studien überwiegend an männlichen Probanden durchgeführt werden. Insbesondere bei der hormonellen und molekularen Grundlagenforschung bewege man sich daher gewissermaßen noch im Mittelalter. Thüringens Landesverfassungsschutzpräsident Kramer hat Forderungen nach zusätzlichen Befugnissen für den Inlandsnachrichtendienst kritisiert. Die wiederholte Forderung, die Behörde zu einem echten Geheimdienst auszubauen, irritiere ihn zunehmend und mache ihm Sorgen, sagte Kramer dem Redaktionsnetzwerk Deutschland. Der Verfassungsschutz sei nicht als Geheimdienstpolizei konzipiert. Vielmehr gäbe es eine Aufgabenteilung mit der Polizei und ein erprobtes Trennungsgebot. Gestern hatte der Präsident des Bundesverfassungsschutzes Seden deutlich mehr Befugnisse zur Gefahrenabwehr gefordert. Im Gespräch ist laut Medienberichten etwa, dass der Verfassungsschutz künftig in Computer und Handys eindringen und die Geräte online durchsuchen darf. Erwogen werde auch der Einsatz von künstlicher Intelligenz. Bundesverkehrsminister Schnieder hat Erwartungen an eine Verlängerung des sogenannten Tankrabatts über den 1. Juli hinaus gedämpft. Der Staat komme irgendwann an die Grenze seiner Möglichkeiten, sagte der CDU-Politiker dem Handelsblatt. Stattdessen sprach er sich dafür aus, vor allem den Güterverkehr in den Blick zu nehmen. Dieser habe große Auswirkungen auf das, was man im Alltag spüre, erklärte Schnieder. Diese Preise würden weitergegeben und damit Lebensmittel sowie Waren des täglichen Bedarfs teurer. Vor allem kleinere Unternehmen hätten es schwer. Der Tankrabatt ist eine für Mai und Juni befristete Steuersenkung auf Kraftstoffe. Er soll Autofahrer und Unternehmen bei den hohen Preisen im Zuge des Irankrieges entlasten. Für den Staat wird mit Steuerausfällen von 1,6 Milliarden Euro gerechnet. Das US-Militär hat erneut Ziele im Iran angegriffen. Nach übereinstimmenden Medienberichten wurde ein Militärgelände unter Beschuss genommen. Washingtoner Regierungsbeamte werden zitiert, von dem Areal sei eine Bedrohung für die amerikanischen Streitkräfte in der Region und den kommerziellen Schiffsverkehr in der Straße von Hormuz ausgegangen. Zudem habe man mehrere iranische Drohnen abgefangen und abgeschossen, die ebenfalls eine Bedrohung dargestellt hätten. Laut der iranischen Nachrichtenagentur Tasnim schoss die Marine der Revolutionsgarden auf einen amerikanischen Öltanker, der die Meerenge habe passieren wollen und zur Umkehr gezwungen worden sei. Weiter hieß es, der Beschuss des US-Militärs habe offenes Gelände östlich der Hafenstadt Bandar Abbas getroffen. Es seien keine Opfer oder Schäden gemeldet worden. Brasiliens Präsident Lula da Silva hat angekündigt, nach 10 Jahren Unterbrechung die Ölbohrungen im Amazonasbecken wieder aufzunehmen. Man wolle gut leben, gut arbeiten und gut studieren, und das sei nur mit wirtschaftlichem Wachstum möglich, sagte Lula bei einem Besuch in der Region. Die Chefin des staatlichen Ölkonzerns Petrobras, Cambriart, kündigte die Bohrung von 22 neuen Löchern im Feld Urucu an. Aus der Region stammten auch etwa 8% der nationalen Erdgasproduktion des vergangenen Jahres. Klimaschützer kritisieren die angekündigte Wiederaufnahme der Ölbohrungen. Eine Zerstörung der Umwelt dort müsse verhindert werden. Das Wetter: heiter bis sonnig und vielerorts trocken. An den Alpen und dem Schwarzwald im Tagesverlauf Quellwolken, jedoch nur geringe Schauerneigung. Höchsttemperaturen von Nord nach Süd 18 bis 27 Grad, am Oberrhein auch bis 30 Grad. Das waren die Nachrichten.
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2: Es ist lange her, dass ein Schreiben eines Papstes so viel Medienecho gefunden hat. Am Montag hat Papst Leo XIV. Seine erste Enzyklika veröffentlicht. Darin warnt er in eindringlichen Worten vor den Gefahren der künstlichen Intelligenz. Leo XIV. Ist nicht so naiv zu denken, das Rad ließe sich zurückdrehen. Aber er äußert Bedenken. Die KI sei in der Lage, Informationen zu filtern. Fakten und Meinungen können vermischt und im Sinne weniger Mächtiger manipuliert werden. Der Mensch werde dazu verführt, das eigene Denken abzugeben. Kurzum, der Papst sieht durch die KI die Wahrheit selbst in Gefahr. In seiner Enzyklika ruft er einen Gradmesser in Erinnerung, der auch beim Einsatz und Nutzen der künstlichen Intelligenz gelten müsse: die Menschenwürde. Da kann erstmal jeder mit. Der Verweis auf die Menschenwürde passt auf den ersten Blick immer. Doch hier lohnt sich der zweite. Leo sagt, der Begriff der Menschenwürde werde nicht immer in der gleichen Weise gebraucht. Mal geht es darum, ob die Art, wie der Mensch lebt, ob seine Lebensqualität und die Möglichkeiten seiner Selbstverwirklichung auch seiner Würde entsprechen. Mal werde bei der Menschenwürde die Achtung betont, die die Gesellschaft dem Menschen in seinem jeweiligen So-Sein entgegenbringe. Doch über diese Bedeutungen hinaus, so Leo, gäbe es eine tiefere Ebene, die wichtigste. Das ist die Würde, die jedem Menschen zukomme, allein aufgrund der Tatsache, dass er existiert, dass er da ist. Ich glaube, es trifft einen Nerv der Zeit, dass Leo jetzt an diese Präzisierung neu erinnert. Es war diese Deutung der Menschenwürde, die bei der Formulierung der allgemeinen Menschenrechte und vieler Verfassungstexte kurz nach dem Zweiten Weltkrieg maßgeblich war. Auch in Deutschland. Eine Deutung, die für jedes friedliche und funktionierende Miteinander als Richtschnur gesehen wurde. Das war die Lehre aus der Entwicklung, die in den schrecklichen Krieg führte. Das Leben an sich muss unantastbarer Bereich bleiben. Der Arzt und Theologe Albert Schweitzer fand für diese Überlegungen damals eine eigene Begrifflichkeit. Er sprach von einer nötigen Ehrfurcht vor dem Leben, die jedes Denken und Handeln bestimmen sollte. Wer wirklich aus dieser Ehrfurcht heraus lebe und handle, setze damit die wertvollste, dem Menschen eigene Fähigkeit ein, sich in den anderen Menschen hineinversetzen zu können, mitfühlen zu können, ja, Anteil zu nehmen und damit dem Leben an sich in all seinen Facetten in Ehrfurcht zu begegnen. Ähnlich sagt es Leo, wenn er als Gradmesser für den Einsatz der KI die Menschenwürde ins Spiel bringt. Magnifica Humanitas, so hat er die Enzyklika benannt, die großartige Menschheit. Der Papst sagt, der Mensch habe die großartige Fähigkeit, durch vertrauensvolle Beziehungen und in gemeinsamem Handeln die Wahrheit zu erkennen. Er habe die Gabe, Werte zu entdecken, die für alle gelten, weil sie aus der menschlichen Natur selbst hervorgehen. Würde diese Suche aufgegeben oder anderen überlassen, können Rechte, die heute als unantastbar gelten, in Zukunft in Frage gestellt oder sogar verweigert werden. Nämlich von denen, die die Macht dazu haben. Vielleicht, nachdem sie eine nur scheinbare Zustimmung von einer manipulierten Bevölkerung erhalten haben. Das ist vielleicht die wichtigste Aussage der Enzyklika. Das Menschliche muss erhalten bleiben. Denn der Mensch darf groß von sich denken.
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0: Der schwere russische Angriff vom Wochenende, unter anderem auf das Stadtzentrum von Kiew, hat auch große Schäden an Museen und Kultureinrichtungen in der Stadt verursacht. Ganz besonders heftig getroffen hat es das Tschernobyl-Museum, das gerade erst nach langer Renovierung wiedereröffnet worden war. Elena Gorges verfolgt für uns die Lage. Elena, Bilder zeigen ja, dass Teile des Museumsgebäudes eingestürzt sind. Wie groß sind die Schäden?
1: Das Gebäude ist ein Architekturdenkmal aus dem 19. Jahrhundert, eine alte Feuerwehrwache, und es soll direkt von einer Rakete getroffen worden sein. Und dabei könnte es sich um eine Rakete des Typs Zircon gehandelt haben. Das ist eine russische Hyperschallrakete, die sehr schwer abzufangen ist. Und momentan gibt es ja auch zu wenig Flugabwehrraketen. Das Dach ist dann von dem Einschlag eingestürzt und dann hat sich ein sehr starkes Feuer entwickelt und die Löscharbeiten wiederum, die haben dann die Ausstellungsräume komplett mit Wasser geflutet. Und bei all dem sollen etwa 40% der Sammlung des Museums zerstört worden sein. Das hat eine Sprecherin des Museums mitgeteilt. Papiere, Dokumente, Briefe, Fotos, Gegenstände, die von der menschengemachten Reaktorkatastrophe in Tschernobyl zeugen. Und momentan suchen die Mitarbeiter auch immer noch in den Trümmern des Museums nach Ausstellungsstücken. Manches kann noch gerettet werden, wie zum Beispiel ein Bild der ukrainischen Malerin Maria Primatschenko.
0: Und welche Kultureinrichtungen in Kiew sind noch betroffen?
1: Es sind ziemlich viele renommierte Einrichtungen betroffen, die im Innenstadtbereich liegen. Zum Beispiel die Philharmonie, die Oper, das Ukrainische Institut und auch die Jaroslav der Weise Nationalbibliothek. Und auch sehr schwer beschädigt wurde das Nationale Kunstmuseum der Ukraine. Dort gab es keinen direkten Treffer auf das Gebäude, sondern eine Druckwelle hat die Fenster und Türen bersten lassen. Es gab dann auch überall Glassplitter im Gebäude und Teile der Decke sind heruntergefallen. Aber zum Glück ist die Sammlung nicht beschädigt worden, weil die, wie bei ganz vielen Museen in der Ukraine, seit Beginn der russischen Vollinvasion gar nicht mehr in den Ausstellungsräumen ausgestellt wird, sondern verpackt an sichereren Orten gelagert wird. Es gibt ja keine Orte, die zu 100% sicher sind, aber zumindest werden manche Kunstwerke dann in Kellerräume gebracht, manche auch in andere Städte, damit man das Risiko bei einem Angriff etwas verteilt und nicht alles an einem Ort liegt.
0: Und wenn diese Sicherheitsvorkehrungen, wenn es die gibt, ist dann bekannt, warum beim Tschernobyl-Museum die Schäden so verheerend sind?
1: Also zum einen ist natürlich so ein direkter Raketentreffer immer das denkbar schlimmste Szenario. Und dazu kommt noch, dass ja gerade vor kurzem der 40. Jahrestag der Reaktorkatastrophe von Tschernobyl war. Und dementsprechend gab es zu diesem Zeitpunkt eine neue Ausstellung, die auch Präsident Zelensky zum Beispiel besucht hatte. Und dann kommt noch dazu, dass es nicht einfach genug sichere Schutzräume in der ganzen Ukraine gibt für alle Museumsartefakte. Also zum Beispiel müssen alle Museen, die in einem Radius von 50 Kilometern zur Front liegen, ihre gesamten Sammlungen evakuieren in weiter westlich gelegene Städte. Und das kann man einfach nicht mit allen Museen des Landes machen. Und dazu kommt auch noch, dass die Museen Teile ihrer Sammlungen auch ab und zu mal zeigen wollen, zumindest in Teilen. Denn es gibt sehr viele Besucher, die sich mit der Geschichte des Landes auseinandersetzen wollen. Gerade auch in Zeiten dieses Krieges, in dem es ja um die Existenz des Landes geht. Und in diesem Tschernobyl-Museum zum Beispiel ging es ja auch um die Desinformation nach der Katastrophe im Sowjetsystem, unter der die Bevölkerung sehr gelitten hat.
0: Gibt es Hilfe für die jetzt beschädigten bzw. zerstörten Museen und Kultureinrichtungen?
1: Die Sprecherin des Nationalen Kunstmuseums, die schrieb mir gestern, dass sich unglaublich viele Menschen gemeldet haben, um zu helfen, das Museum aufzuräumen. Es gibt auch sehr viel Spendenbereitschaft, das berichtet auch das Tschernobyl-Museum. Aber beide Museen sind auch auf staatliche Hilfe angewiesen und auch auf Hilfe aus dem Ausland. In Deutschland gibt es ja zum Beispiel eine Organisation, das Ukraine Art Aid Center, die schon seit Beginn der russischen Invasion unbürokratisch hilft. Und die hat jetzt auch gerade die Information aus dem Auswärtigen Amt bekommen, dass auch in diesem Jahr 500.000 Euro für diese Hilfe bereitgestellt werden. Die schicken vor allen Dingen Verpackungsmaterial, Powerbanks, Regale, damit diese Sammlungen dann auch gelagert werden können in den Schutzräumen, und auch spezielle Klimaanlagen.
0: Wie geht es den Museen in der Ukraine insgesamt jetzt im 5. Jahr der russischen Vollinvasion?
1: Ja, so ein schwerer Angriff, der zeigt natürlich noch einmal, wie gefährdet die Sammlungen der ukrainischen Museen sind. Und es zeigt sich, wie entscheidend Schutzmaßnahmen sind. Viele Museen digitalisieren ihre Bestände, damit eben bei einem direkten Treffer nicht alles verloren ist. Und bei diesen Schutzmaßnahmen sind sie von privaten Spendern abhängig, von Hilfe aus dem Ausland, von der UNESCO kommt leider nicht viel. Aber trotz all dieser Schwierigkeiten sind diese Museen lebendig. Sie bieten ein umfangreiches, kreatives Kulturprogramm an. Sie zeigen aktuelle Kunst, weil sie eben ihre historischen Bestände nicht so einfach zeigen können. Sie machen Performances, Lesungen und das wird angenommen von den Menschen.
0: Informationen von Elena Gorges. Vielen Dank dafür.

0: Bundeswirtschaftsministerin Katharina Reiche besucht gerade China. Für deutsche Unternehmen ist der Markt enorm wichtig, aber die Liste der Konfliktpunkte mit dem schwierigen Handelspartner ist lang. Am zweiten Tag ihrer Reise ist Reiche im Süden des Landes in der Industriemetropole Guangzhou unterwegs. Eva Lambi-Schmidt hat weitere Informationen.
1: In der südchinesischen Industriemetropole Guangzhou hat sich Wirtschaftsministerin Katharina Reiche zu Gesprächen mit Vertretern der Lokalregierung getroffen. Außerdem steht ein Wirtschaftsforum mit chinesischen Unternehmen auf dem Programm, unter anderem um über Investitionen zu sprechen. Chinesische Investitionen in Deutschland seien willkommen, auch im Bereich Forschung und Entwicklung, so Reiche gestern in der chinesischen Hauptstadt Peking. Mit Chinas Handelsminister Wang Wentao und Vizepremier He Lifeng hat sie dort auch über Geschäftsbedingungen für deutsche Unternehmen auf dem chinesischen Markt gesprochen und faire Wettbewerbsbedingungen gefordert. Weiterhin beklagen ausländische Firmen Nachteile gegenüber chinesischen Unternehmen, zum Beispiel bei Ausschreibungen, Baugenehmigungen oder dem Zugang zu Rohstoffen. Wirtschaftsministerin Reiche machte zudem auf chinesische Wettbewerbsvorteile auf dem europäischen Markt aufmerksam, etwa durch eine abgewertete chinesische Währung, die Chinas Exporte billiger macht. Chinesische Konkurrenz macht deutschen Unternehmen durch gedrückte Preise zunehmend zu schaffen, teils durch staatliche Subventionen und Überkapazitäten auf dem chinesischen Markt. Beide Seiten haben sich für mehr Zusammenarbeit ausgesprochen. He Lifeng sagte, China und Deutschland seien wichtige Handels- und Wirtschaftspartner füreinander. Er hoffe, die Zusammenarbeit zu festigen und auch das Potenzial in neuen Bereichen auszuschöpfen. Reiche lobte die Innovationskraft Chinas. Der Wettbewerb mache Deutschland stärker. Innovation sorge für gemeinsamen Fortschritt, so Reiche. Im südchinesischen Guangzhou besucht die Ministerin im weiteren Verlauf des Tages Unternehmen, etwa das chinesische Tech-Unternehmen Yihang, das autonome Flugtaxis herstellt.
0: Informationen von Eva Lambi-Schmidt. Und während Wirtschaftsministerin Reiche China besucht, bereist eine Parlamentariergruppe des Deutschen Bundestages Taiwan. Das Verhältnis Taiwans zu China ist bekanntlich angespannt. Die Führung in Peking betrachtet Taiwan, das auf seine Souveränität pocht, als Teil des eigenen Staatsgebietes und will die Insel im Westpazifik mit dem chinesischen Festland vereinigen. Die Delegation der deutschen Abgeordneten leitet Till Steffen. Er sitzt für die Grünen im Bundestag und ist Vorsitzender des Parlamentarischen Freundeskreises Berlin-Taipeh. Ich habe vor wenigen Minuten mit ihm gesprochen. Parallel zum Besuch der Abgeordneten ist Katharina Reiche ja in Peking, um die Wirtschaftsbeziehungen zu verbessern. Ich habe Till Steffen zuerst gefragt, ob die Abgeordneten mit ihrem Besuch in Taiwan diese Bemühungen torpedieren.
2: Ich glaube nicht, dass das so ist, weil sinnvollerweise haben wir gute Kontakte in Wirtschaftsfragen zu China. Aber was wir ja wollen, sind faire Bedingungen. Das hat ja Frau Reiche auch angesprochen. Aber wenn man das haben will, dann muss man dafür sorgen, dass man nicht von China abhängig ist. Deswegen ein ganz konkretes Beispiel. Wir sind ja in starker Weise abhängig von der Lieferung von Batterien, sowohl für Autos als auch für unsere ganzen Stromnetze. Da sind wir darauf angewiesen. Wenn man sich umschaut, landet man oft bei Lieferanten oder fast immer aus China. Wir haben aber gerade gegenwärtig hier ein Forschungsprojekt laufen, letzte Wahlperiode bereits begründet, wo es um die neue Generation von Batterien geht, zwischen Taiwan und Deutschland gemeinsam, sodass wir da auch einen weiteren Zweig aufmachen können, dass die künftigen Generationen dann in Taiwan oder in Deutschland produziert werden. So schafft man tatsächlich eine Zusammenarbeit auf Augenhöhe und das muss das Ziel sein.
0: Da wollen Sie also neue Wege eröffnen, aber trotzdem nochmal zurück zu der Kritik von China, die ja tatsächlich ganz konkret den Besuch ihrer Delegation in Taipeh kritisiert. Und deutsche Arbeitsplätze hängen nun mal von den wirtschaftlichen Beziehungen zu China ab. Deswegen nochmal die Frage, gefährden Sie hier deutsche Wirtschaftsinteressen?
2: Wir haben ja gar nichts geändert an unserem Vorgehen. Der Parlamentarische Freundeskreis besucht ja immer wieder Taiwan. Es gibt auch die immer gleiche Kritik aus China. Das ist sozusagen Teil des üblichen Spiels. Und man muss ganz deutlich sagen, deutsche Wirtschaftsinteressen, die bestehen eben auch daran, dass wir teilhaben an diesem Boom der künstlichen Intelligenz. Wir sehen ja, die USA versuchen das für sich zu kapern. Wenn wir da mitspielen wollen, dann ist Taiwan ein ganz hervorragender Partner, um da mitzumachen. Und wenn wir immer nur auf China setzen, wir sehen es ganz klar, mittelständische Unternehmen werden aus den Lieferketten rausgeschoben. Allenfalls Großunternehmen haben große Vorteile. Das erkennen mittlerweile mehr und mehr Menschen in den Unternehmen. Und deswegen ist das so wichtig, dass wir hier zu einem anderen Verhältnis mit China kommen und nicht absolut abhängig sind. Dann werden wir als Deutschland abgewürgt werden.
0: Aber ist das Thema in Ihrer Delegation innerhalb der Bundestagsabgeordneten, die jetzt in Taiwan unterwegs sind, dass man da eventuell auch ein gewisses Risiko eingeht?
2: Wir wissen ja genau, dass es so ist. Das ist ja auch allen Beteiligten klar. Also wir unterhalten uns natürlich auch mit dem Auswärtigen Amt. Die sagen dann auch, ja, da werden genau diese Schreiben eingehen. Es ist also wirklich Teil eines ganz, also gewissermaßen schon traditionellen Spiels. Alle wissen, was da jeweils passieren wird. Und deswegen ist das nichts, was uns besonders aufregt.
0: Sie bezeichnen das jetzt als Spiel. Und die chinesische Regierung fordert die deutsche Seite ganz konkret auf, sich an das Ein-China-Prinzip zu halten. Also was bedeutet, dass China die volle Souveränität über Taiwan hat? Stellen Sie das in Frage?
2: Das Ein-China-Prinzip ist nicht Teil der Politik der Bundesrepublik Deutschland, sondern die Bundesrepublik verfolgt die Ein-China-Politik. Das ist ein wichtiger Unterschied. Das versucht China immer wieder unterzuschieben. Tatsächlich ist es so, Deutschland erkennt die Volksrepublik China als Staat an, mit diplomatischen Beziehungen, und erkennt Taiwan als Staat nicht an. Das ist die Ein-China-Politik der Bundesrepublik Deutschland. Die besteht seit den 70er Jahren unverändert, und daran ändert auch diese engen und freundschaftlichen Beziehungen, die wir als Parlamentarier pflegen, die aber eben auch ganz viele andere

0: sich daran gar nichts geändert.
1: Im Vergleich zu den Wirtschaftsinteressen Deutschlands mit Chinas, was bringt Ihr Besuch in Taiwan?
0: Es sind ja tatsächlich genau die Fragen, wo wir Alternativen brauchen, wo wir Möglichkeiten brauchen, uns zu bewegen. Und das ist ja auch etwas, was die Europäische Union bewegt, was auch Staaten wie Japan oder Südkorea sehr genau im Blick haben. Wie verlässlich sind unsere Lieferketten? Wir haben es gesehen, China hat bei den seltenen Erden vor wenigen Monaten einfach mal gesagt, oh, das kriegt ihr jetzt nicht mehr. Das heißt, wir sind total abhängig bei bestimmten Rohstoffen und bei bestimmten Teilen der Lieferkette. Das darf so nicht bleiben und deswegen muss es natürlich darum gehen, dass wir andere Bündnispartner finden, mit denen wir unsere Lieferketten verlässlicher machen können. Das ist extrem wichtig für die deutsche Wirtschaft. Und wenn wir nicht nur von China abhängig sind, dann kann man auch sehr gut mit China kooperieren. Aber wenn man vollkommen von China abhängig ist, dann wird das zum Nachteil der deutschen Wirtschaft führen.
1: Und Sie glauben, im Rahmen dieser Lieferkettenproblematik wird China Beziehungen zu Taiwan tolerieren? Denn das könnte ja auch ein neues Druckmittel sein.
0: Es ist ja nichts Neues, dass wir diese Beziehung zu Taiwan haben und das ist ja das Ziel, so eine Drohkulisse aufzubauen und Taiwan zu isolieren und dann am Ende möglichst wenig Gegendruck zu haben, wenn tatsächlich vielleicht eine Einnahme von Taiwan irgendwann vollzogen würde. Genau das Gegenteil ist richtig. Wir müssen dafür sorgen, dass es möglichst viel Aufmerksamkeit gibt. Weil wenn das passiert, dass China Taiwan einnimmt, dann wird es zu einem massiven wirtschaftlichen Schaden führen in der Weltwirtschaft, der über das, was wir mit Golfkrise, mit Ukraine-Krieg, Corona erlebt haben, deutlich hinausgeht. Das würde zu einem erheblichen Wirtschaftsabschwung führen, weil hier natürlich das Zentrum der Halbleiterindustrie sitzt. Und deswegen ist das im allseitigen Interesse, dass Taiwan insoweit weiter unabhängig agieren kann.
1: Nun hat US-Präsident Trump bei seinem Besuch in China davon gesprochen, dass die Genehmigung neuer Waffenkäufe von China abhänge. Sie seien für die USA sehr gute Verhandlungsmasse. Und Trump hat dann auch die Waffenlieferungen an Taiwan auf Eis gelegt. Wie kommt das an? Wie sehr spüren Sie in Ihren Gesprächen vor Ort die Sorgen dazu?
0: Also wir haben ja auch mit Vertretern der USA gesprochen, die betonen, an der engen Zusammenarbeit mit Taiwan hat sich gar nichts geändert. Im Gegenteil, es gibt immer mehr Kooperation, auch in Sicherheits- und Verteidigungsfragen. Und der US-Kongress hat ja gerade jetzt aktuell nochmal betont, wie wichtig das ist, dass diese Waffenpakete genehmigt werden. Wir haben diese Interviewäußerung von Donald Trump, die bei vielem, was er sagt, Fragen aufwerfen. Aber so ein bisschen entsteht der Eindruck, dass er häufig das wiederholt, was er gerade so vom allerletzten Gesprächspartner gehört hat. Und Xi Jinpings Narrative sind bei ihm reingesickert. Ob das so bleibt, müssen wir abwarten. Aber es ist natürlich auch wichtig, dass alle Seiten Druck aufbauen, dass das sich ändert. Und das wird auch auf der amerikanischen Seite sehr stark so gesehen.
1: Aber hat die USA mit dieser Äußerung von Donald Trump, haben die USA damit nicht ihre Glaubwürdigkeit gegenüber Taiwan massiv untergraben?
0: Es ist nie hilfreich, gemischte Botschaften zu senden. Das macht schwächer. Das kennen wir auch, wenn wir entsprechend international auftreten. Das ist nicht zum Vorteil der USA, am Ende wird sich ja für die USA sehr stark die Frage stellen, ob es nicht zum brutalen Nachteil für sie selbst käme, wenn sie tatsächlich Taiwan im Stich lassen würden. Sie sind in extremer Weise von den wirtschaftlichen Zusammenhängen abhängig. Noch viel mehr, als das Deutschland der Fall ist, weil die ganze Entwicklung der künstlichen Intelligenz hängt sehr stark von den Nvidia-Chips ab, die wiederum hier von den Vorprodukten von TSMC in Taiwan abhängen. Also ohne diese Verbindung geht für die USA ganz vieles in die Brüche und deswegen, glaube ich, wird sich das sehr genau überlegen, welcher Konsequenz man da handelt.
1: Erhofft sich Taiwan die Unterstützung von der EU und insbesondere von Deutschland?
0: Es gibt natürlich sehr großes Interesse an einer Vertiefung der Zusammenarbeit auf ganz vielen Feldern. Also natürlich schauen jetzt auch gerade taiwanische Unternehmen gerade in einer Situation, wo die USA ein weniger verlässlicher Partner sind, viel stärker nach Europa. Und das sieht man auch daran, TSMC, dieses große Chip-Unternehmen, baut ja gerade eine riesengroße Fabrik in Dresden auf. Deswegen ist das ganz stark das Thema, was entsteht da drumherum? Da entsteht eine ganze Lieferkette bis nach Polen und Tschechien hinein. Es werden Familien aus Taiwan kommen, die wollen ihre Kinder zur Schule schicken, wollen dort ein soziales Umfeld vorfinden. was für sie funktioniert. Das ist ein ganz großes Thema. Also Deutschland und Taiwan wachsen.

0: rücken gerade gegenwärtig viel enger zusammen.
1: Sagt Till Steffen, Mitglied des Bundestages für die Grünen. Er leitete derzeit eine Delegation deutscher Abgeordneter, die gerade Taiwan besucht. Vielen Dank für das Gespräch, Herr Steffen.
0: Ich bedanke mich bei Ihnen.

Hier im Programm im Deutschlandfunk folgen gleich die Nachrichten und dann die Presseschau. Und dann sprechen wir gegen 6:45 nach den massiven russischen Angriffen auf die Ukraine am letzten Wochenende mit dem Botschafter der Ukraine in Deutschland, Oleksij Makejew.

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1: Ich wurde groß im luxemburgischen Stahlrevier. Mein Vater war Stahlarbeiter. Ich wurde umhegt und umpflegt. Man hat mich nicht mit überflüssigem Erziehungszeug belästigt. Aber man hat mich trotzdem ernsthaft erzogen.
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1: 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Nein, Geld ist mir nicht wichtig, weil ich genug davon habe.
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2: 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Sieben Uhr, die Nachrichten. Das US-Militär hat erneut Ziele im Iran angegriffen. Nach übereinstimmenden Medienberichten wurde ein Militärgelände unter Beschuss genommen. Washingtoner Regierungsbeamte werden zitiert, von dem Areal sei eine Bedrohung für die amerikanischen Streitkräfte in der Region und den kommerziellen Schiffsverkehr in der Straße von Hormus ausgegangen. Zudem habe man mehrere iranische Drohnen abgefangen und abgeschossen, die ebenfalls eine Bedrohung dargestellt hätten. Weiter hieß es, der Beschuss des US-Militärs habe offenes Gelände östlich der Hafenstadt Bandar Abbas getroffen. Als Reaktion auf die nächtlichen Angriffe hat der Iran nach Angaben des staatlichen Fernsehens einen US-Stützpunkt angegriffen. Angaben zum Ort des Stützpunktes wurden nicht gemacht. Allerdings meldete Kuwait Drohnen- und Raketenangriffe. Das Militär des Golfemirats teilte am Morgen mit, die Luftabwehr sei im Einsatz, die Attacken abzuwehren. Zu möglichen Schäden gab es zunächst keine Informationen. Laut der iranischen Nachrichtenagentur Tasnim schoss die Marine der Revolutionsgarden zudem auf einen amerikanischen Öltanker, der die Meerenge habe passieren wollen. Die israelische Armee hat nach eigenen Angaben erneut im Süden des Libanon Stellungen der pro-iranischen Hisbollah-Miliz angegriffen. Wie das israelische Militär mitteilte, wurde Infrastruktur der Schiiten-Miliz in der Stadt Tyrus attackiert. Zu möglichen Opfern gab es zunächst keine Informationen. Zugleich meldete die Armee ein mutmaßlicher Drohnenangriff auf israelische Truppen im Süden des Libanon sei abgewehrt worden. Die Angaben ließen sich zunächst nicht unabhängig überprüfen. Zuvor hatte die israelische Armee große Teile des Südlibanon zu einer sogenannten Kampfzone erklärt und die Bevölkerung zur Flucht aufgerufen. Eigentlich gilt seit Mitte April eine Waffenruhe. Darauf hatten sich die israelische und die libanesische Regierung, die selbst keine Konfliktpartei in dem Krieg ist, geeinigt. Die Hisbollah selbst lehnt Verhandlungen mit Israel ab. Die Kämpfe dauern an. Bundesverkehrsminister Schnieder hat Erwartungen an eine Verlängerung des sogenannten Tankrabatts über den 1. Juli hinaus gedämpft. Der Staat komme irgendwann an die Grenze seiner Möglichkeiten, sagte der CDU-Politiker dem Handelsblatt. Stattdessen sprach er sich dafür aus, vor allem den Güterverkehr in den Blick zu nehmen. Dieser habe große Auswirkungen auf das, was man im Alltag spüre, erklärte Schnieder. Diese Preise würden weitergegeben und damit Lebensmittel sowie Waren des täglichen Bedarfs teuer. Vor allem kleinere Unternehmen hätten es schwer. Der Tankrabatt ist eine für Mai und Juni befristete Steuersenkung auf Kraftstoffe. Er soll Autofahrer und Unternehmen bei den hohen Preisen im Zuge des Iran-Kriegs entlasten. Für den Staat wird mit Steuerausfällen von 1,6 Milliarden Euro gerechnet. Zum heutigen Internationalen Tag der Frauengesundheit hat Bundesgesundheitsministerin Warken gefordert, einen stärkeren Fokus auf die medizinischen Belange von Frauen zu legen. Geschlechtsspezifische Unterschiede in der Medizin müssten intensiver beachtet werden, sagte die CDU-Politikerin den Zeitungen der Funke Mediengruppe. Viel zu lange sei ignoriert worden, dass Frauen andere gesundheitliche Bedürfnisse, Beschwerden und Symptome hätten, werden als Männer. Zudem sei es problematisch, dass viele Krankheiten und Medikamente überwiegend an männlichen Patienten erforscht wurden. Dadurch würden Beschwerden häufig falsch behandelt, zum Beispiel durch eine falsche Dosierung der Arzneien. Frauen verdienten eine Gesundheitsversorgung, die ihr Geschlecht besser berücksichtige, erklärte Wagen. Das Wetter: heiter bis wolkig und vielerorts trocken, an den Alpen und im Schwarzwald im Tagesverlauf Quellwolken, jedoch nur geringe Schauerneigung. Höchsttemperaturen von Nord nach Süd 18 bis 27 Grad, am Oberrhein auch bis 30 Grad. Morgen zunächst viel Sonne, später im Norden Aufzug von Wolken, im Nordwesten im Verlauf Gewitter, teils auch schwer, 26 bis 33 Grad, an den Küsten milder. Und die weiteren Aussichten: am Samstag im Süden heiter bis sonnig, im Verlauf vermehrt Quellwolken, sonst wechselt bewölkt. Über der Mitte in einem breiten Streifen Schauer und teils kräftige Gewitter, 18 bis 34 Grad. Das waren die Nachrichten.
3: 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Kommentiert wird das Urteil gegen die mutmaßliche frühere RAF-Terroristin Daniela Klette. Außerdem geht es um Reformen und Wachstum sowie um eine Diskussion darüber, welches Liedgut für ein Volksfest angemessen ist. Die Taz schreibt zum ersten Thema: 13 Jahre Haft, so lange soll Daniela Klette nun hinter Gitter. Und das Urteil des Landgerichts im niedersächsischen Werden wird vermutlich wieder heftige Diskussionen auslösen. Ist es zu hart für die langen Jahre im Untergrund lebende 67-Jährige? Ist es vielleicht sogar politisch motiviert, um nicht nur die bekennende Linksextremistin, sondern gleich eine ganze linke Bewegung zu verurteilen? Für Letzteres spricht wenig. Auch andere wurden wegen ähnlicher Überfälle auf Geldtransporter zu vergleichbar langen Haftstrafen verurteilt. Wenn Klette und Co. verkünden, dass ihnen die Opfer der Überfälle sehr leid tun und sich dann auch noch verwundert zeigen, dass Geldboten für solche Situationen nicht besser ausgebildet seien, dann ist das kein Klassenkampf, sondern klassische Täter-Opfer-Umkehr, konstatiert die Tageszeitung. Ein gerechtes Urteil, hebt die Frankfurter Allgemeine Zeitung hervor und mahnt weitere Aufklärung an. Ihre beiden Kumpanen sind weiterhin auf freiem Fuß. Leider nicht nur sie. Die Morde der sogenannten dritten Generation der RAF sind bis heute nicht aufgeklärt. Offene Fragen gibt es auch zu weiteren, noch früheren Verbrechen. So sollte das Urteil gegen Daniela Klette nur ein Zwischenschritt sein, ein weiterer Ansporn, der untoten RAF endgültig den Garaus zu machen. Es darf nicht der Eindruck entstehen, der Rechtsstaat erschöpfe sich in akribisch geführten Strafprozessen in neuen Sicherheitshallen, unterstreicht die FAZ. Der Prozess, so heißt es in der Süddeutschen Zeitung, öffnete ein Fenster in die beklemmende Gedankenwelt des Linksterrorismus der 1970er, 80er und 90er Jahre. Das ist vor allem Daniela Klette selbst zu danken, die, anders als die meist eisern schweigenden RAF-Touristen früherer Prozesse, Einblick in ihre Weltsicht gab. Gegen Ende hielt sie ein Plädoyer. Der Text ist Stoff für eine psychologische Studie darüber, wie Terrorismus entsteht. Was man bei Klette und all ihren Genossinnen und Genossen aus den RAF-Reihen nie begreifen konnte, wie es ihnen gelungen ist, die Kluft zwischen ihrer Gerechtigkeitsrhetorik und ihren brutalen Verbrechen zu überbrücken. Die Rede offenbarte die Gedanken eines Menschen, der viel gelesen und nichts verstanden hat. Aus Konzepten wie Gerechtigkeit, Solidarität und Widerstand lässt sich eben auch ein krudes Weltbild schmieden, in dem Fanatiker sich einmauern und aus dem sie kaum noch herausfinden. Eine Lebenslüge mit langer Haltbarkeit. Soweit die Süddeutsche Zeitung. Im Kern war dies der Prozess gegen eine Serienräuberin, so die Badische Zeitung, die mit ihren Komplizen eine gewaltige Menge Geld erbeutet und viele Menschen, zwar nicht physisch, aber doch psychisch schwer verletzt hat. Das Gericht hat es geschafft, auf die Provokationen und Selbstgerechtigkeiten der Daniela Klette gelassen zu reagieren. Ihre Argumentation lief hauptsächlich auf eines hinaus: nicht ich bin schuld, sondern das Unrecht in der Welt. Und so schlimm war es doch gar nicht. Das allerdings ist etwas, das Richter fast jeden Tag hören, von ganz gewöhnlichen Schwerkriminellen. Sie hörten einen Kommentar der Badischen Zeitung. Die Zeitung ND Der Tag blickt anders auf den Prozess. Klette wurde als eine Frau dargestellt, die eine Gefahr für die Öffentlichkeit sei. Eine militante Linke, blutrünstig, skrupellos und ohne Gewissen. Eine klare Vorverurteilung der Angeklagten. Die Berichte der konservativen Presse fielen dementsprechend tendenziös aus. Die öffentliche Meinung wahrscheinlich auch. Zwischen 1990 und 2020 hat die militante Linke, einer Zählung des Katapult-Magazins zufolge, 4 Menschen getötet. In dieser Zeit hat aber die militante Rechte hemmungslos gemordet und gemeuchelt. Demnach gehen 231 Menschenleben auf ihr Konto. Eine fatale Gleichmacherei in einer Zeit, in der die AfD im Bund in Umfragen vorne liegt. Gibt ND Der Tag zu bedenken. Die Frankfurter Rundschau notiert: Die Taten, für die sie verurteilt wurde, zeigen erneut, welchen Irrweg die selbsterklärten Revolutionäre und Revolutionärinnen eingeschlagen hatten. Tatsächlich hat die RAF das Land verändert, allerdings ganz anders, als es ihre antikapitalistischen und antiimperialistischen Manifeste als Ziele nannten. Die Bevölkerung fühlte sich von ihr weder vertreten noch befreit, sondern verängstigt und bedroht. Nur dadurch hatte der Staat Rückhalt auch für harsche Antiterrorgesetze. Auch aktuell dürfte der Fall Klette dazu beitragen, dass Sicherheitsgesetze verschärft werden, diesmal mit gutem Grund. Ein Journalistenteam hatte Klette mithilfe einer Software zur Gesichtserkennung rasch gefunden. Das ist ein Argument für die Nutzung künstlicher Intelligenz bei der Polizei in schweren Strafsachen, merkt die Frankfurter Rundschau an. Das Frühjahrsgutachten des Sachverständigenrats zur Begutachtung der gesamtwirtschaftlichen Entwicklung ist Thema in der neuen Osnabrücker Zeitung. Die deutsche Wirtschaft kommt nicht vom Fleck. Und mit jeder nach unten korrigierten Prognose schrumpft die Hoffnung, dass sich das auf absehbare Zeit ändert. Die jüngste Projektion der Wirtschaftsweisen bestätigt, was sich abgezeichnet hat. Die Rezession ist zäher, die Erholung fragiler als gedacht. Für Bundeskanzler Friedrich Merz bekommt diese Entwicklung eine zunehmend schicksalhafte Note, denn die politische Architektur seiner Koalition beruht auf der stillen Wette, dass die Wirtschaft anspringt, das Wachstum Spielräume schafft und dass sich Konflikte dadurch wegmoderieren lassen. Bleibt dieser Impuls aus, fehlt das Fundament, sagt die Neue Osnabrücker Zeitung voraus. Die Mediengruppe Bayern findet die Stellungnahme der Wirtschaftsweisen und ihre zahlreichen Sparvorschläge teilweise beschämend. Da wird vom hohen Ross der akademischen Unabhängigkeit herab, ohne Empathie für die betroffenen Menschen, erklärt, was der Wirtschaft gut tun würde. Dabei wird die Dimension Gesellschaft vergessen oder ignoriert. Gesellschaftlicher sozialer Frieden ist auch ein hoher Wert. Ist er gefährdet, dann läuft auch die Wirtschaft nicht mehr. In der Rheinischen Post ist zu lesen: Wer ständig warnt, verliert Gehör. Die internen Animositäten und der Hang zur medialen Selbstdarstellung schwächen das Gremium. Mehr Geschlossenheit, weniger Ego. Das wäre der erste Rat, den die Weisen sich selbst geben sollten. Zum Schluss zu einem ganz anderen Thema. Die Stadt Erlangen hat eine Liste von 12 Liedern erstellt, die bei einem lokalen Volksfest nicht mehr gespielt werden sollen. Beispielsweise Skandal im Sperrbezirk, weil darin, so die Gleichstellungsbeauftragte, Sexarbeit als Unterhaltungsobjekt dargestellt werde. Die Liste ist willkürlich, kritisiert der Kommentator des Reutlinger Generalanzeigers. Die Wirte seien aufgefordert worden, weitere Titel mit anstößigem Inhalt hinzuzufügen. In der nächsten Stufe müssten dann Bierzeltwirte alle Songs ihrer Playlists vom Amt genehmigen lassen. Und die brave Rathausangestellte müsste dann erstmal googeln und sich übersetzen lassen, welche Sexpraktiken beispielsweise Frank Zappa in Bobby Brown genau beschreibt. Und was ist, wenn ein Verbot eines solchen Songs die LGBTQ-Community ausgrenzen könnte? Fragt der Reutlinger Generalanzeiger. Ähnlich sieht es die Zeitung Die Welt. Es war in der Vergangenheit immer ein linkes Milieu, das sich für die Kunstfreiheit stark gemacht hat. Denn ein linker Glaubenssatz war, dass Menschen Widersprüche aushalten müssen, dass Kunst auch hässlich, peinlich, vulgär und komplett daneben sein darf. Heute hat man den Eindruck, aus dem politischen Projekt der Befreiung ist ein Projekt der Daueraufsicht geworden. Mit diesem Kommentar aus der Welt endet die Presseschau. Die Redaktion hatte Thorsten Funke, Sprecher war Christian Michalak.
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5: Mit Christiane Kess einen schönen guten Morgen. Es war einer der schwersten russischen Luftangriffe auf die Ukraine in dem seit über 4 Jahren dauernden Krieg. Am vergangenen Pfingstwochenende attackierten verschiedene Raketen- und Drohnensysteme aus Russland die Ukraine, vor allem die Hauptstadt Kiew. Russland droht, diese massiven Schläge zu wiederholen. Unterdessen wird auch in der EU laut über Gespräche mit der russischen Regierung nachgedacht. Wir sprechen gleich darüber mit dem Botschafter der Ukraine in Deutschland, Oleksiy Makeyev. Nach den jüngsten Militärschlägen der USA gegen den Iran bekommen wir Informationen von unserem Korrespondenten aus Washington. Außerdem psychische Störungen und Gewalt, was Prävention leisten kann, dem gehen wir in unserer Reportage gegen 7:45 nach.

0: Die Ukraine hat am vergangenen Wochenende die schwersten Angriffe aus Russland seit langem erlebt. Es gab mehrere Tote und zahlreiche Verletzte und Russland droht mit weiteren derartigen Angriffen. Ausländische Bürger und Diplomaten sollten Kiew verlassen. Dazu fordert sie die russische Regierung auf. Maria Sacharowa, Sprecherin des russischen Außenministeriums.
1: Wir haben nicht nur die ukrainischen Bürger und Anwohner von Kiew gewarnt, sondern auch alle ausländischen Vertreter, ihre diplomatischen Mitarbeiter und Bürger aller Länder der Welt. Es wird Schläge gegen die Infrastruktur geben, die mit dem Industrie- und Militärkomplex verbunden ist.
0: Diese Drohungen wurden international scharf verurteilt und die Bedrohten wollen sich nicht einschüchtern lassen. Auch aus dem Auswärtigen Amt in Berlin heißt es, Russland wolle die Ukraine und ihre Unterstützer mit ihren Drohungen spalten. Mehrere Staaten, darunter Deutschland, bestellten den russischen Botschafter ein. Darüber kann ich jetzt sprechen mit dem Botschafter der Ukraine in Deutschland, Oleksiy Makejew. Er ist jetzt am Telefon. Guten Morgen, Herr Makejew.
2: Schönen guten Morgen, Frau Kees.
0: Wie ernst nehmen Sie die Drohungen aus Russland, solche massiven Angriffe wie am vergangenen Wochenende zu wiederholen?
2: Ja, diese Angriffe sind täglich. Es vergeht kein Tag ohne Luftalarm, ohne Raketen- oder Drohnenangriffen. Und sie mögen jetzt inzwischen keine großen Schlagzeilen mehr auslösen. Das wäre es bereits zur Gewohnheit, aber das darf nicht zur Normalität werden. Und dass die Russen jetzt drohen, gibt es nichts Neues. Ja, das geht jeden Tag bei uns so. Und vielleicht zeigt es, dass den Russen die Ideen ausgegangen sind, dass Russland nicht in der Lage ist, seine Ziele auf dem Schlachtfeld zu erreichen. Und deswegen beschießt man zivile Objekte im ganzen Land.
0: Europa zieht seine diplomatischen Vertreter nicht ab. Hilft das der Ukraine?
2: Ja, ich danke dem Auswärtigen Amt, dem Bundesminister Wadefuhl und allen deutschen Diplomaten in der Ukraine dafür, dass sie sich von russischen Drohnen nicht einschüchtern lassen. Die Botschaft bleibt in Kiew und leistet dort eine enorm wichtige Arbeit. Ausländische Delegationen kommen nach Kiew und Moskau wird diese Botschaft auch verstehen. Solche Einschüchterungsversuche hätten vielleicht früher funktioniert, heute nicht mehr. Und der richtige Antwort darauf ist unsere gemeinsame Stärke.
0: Sie bedanken sich für diese Unterstützung, aber wie können Sie natürlich Ihre Bürgerinnen und Bürger, aber auch die diplomatischen Vertreter schützen?
2: Wir brauchen natürlich weiterhin militärische Hilfe, mehr Luftabwehrsystemen und Raketen für diese Systeme. Dafür spielt Deutschland Führungsrolle, indem versucht wird, die fehlenden Raketen nachzubeschaffen. Und das Problem ist natürlich, dass Europa hat keine eigene Raketenproduktion, die die ganz schnellen russischen ballistischen Raketen abfangen können. Dafür haben wir auch in der Ukraine unsere Vorschläge und in der Zusammenarbeit zwischen der ukrainischen und deutschen, zwischen ukrainischen und europäischen Industrie schlagen wir vor, dass Europa auch eigene Luftabwehrsystemen und auch eigene Marschflugkörper mit erweiterten Reichweite entwickelt. Solche Systeme werden in der Ukraine jetzt vorbereitet und hoffe ich sehr, dass sie auch ganz schnell einsatzbereit werden.
0: Jetzt haben Sie gerade gesagt, da sehen Sie Deutschland in einer Führungsrolle. Was meinen Sie genau damit?
2: Boris Pistorius, Friedrich Merz, Joe Wadefuhl, die arbeiten eng zusammen mit anderen europäischen Partnern, damit wir überhaupt diese Rakete irgendwo finden in den Beständen von Bundeswehr, von anderen europäischen Armeen. Es gibt auch ein NATO-Programm, heißt Pearl, wo man bei den Amerikanern die fehlenden Systeme und Raketen einkauft. Aber natürlich sind sehr viele Raketen in die Golfstaaten gegangen und dort gegen iranische Drohnen und Raketenangriffen benutzt. Viel mehr in wenigen Wochen des Krieges im Nahen Osten, als wir überhaupt in 4 Jahren von solchen Raketen in der Ukraine bekommen haben. Das ist die Realität, aber mit solcher Realität können wir nicht leben. Wir müssen auch eigene Produktion starten und sind immer noch auf die Hilfe des Westens angewiesen.
0: Und spielen, Herr Markiew, da für Sie nach wie vor die Taurus-Marschflugkörper aus Deutschland eine Rolle?
2: Wissen Sie, wir haben natürlich unsere Streitkräfte haben Ziele für jedes westliche System, das uns zur Verfügung gestellt wurde oder gestellt wird. In der Zwischenzeit haben wir selber Marschflugkörper entwickelt, die Reichweite von Taurus mehrmals übersteigen.
0: Das heißt, den Taurus brauchen Sie nicht mehr, wenn ich da kurz nachfragen darf?
2: Wir würden auch Taurus brauchen, wenn es geliefert werden würde. Aber nochmals, heute sprechen wir über gemeinsame Entwicklung von weitreichenden Systemen. Das ist die Zukunft.
0: Sind Sie da dennoch enttäuscht von der Bundesregierung, dass zum Taurus nichts mehr kam?
2: Ich bin zufrieden mit der Bundesregierung, inwieweit wir heute sind mit Waffenlieferungen, mit deutscher Führungsrolle, was EU-Mitgliedschaft der Ukraine angeht, mit fantastischen Unterstützung der deutschen Bevölkerung. Und dafür danke ich jedem deutschen Steuerzahler, dass Ukraine so stark unterstützt wird, dass wir diesen gemeinsamen Front gegen die Russen halten können.
0: Schauen wir nochmal auf diese massiven russischen Schläge vom letzten Wochenende. Russland sagt, das sei eine Vergeltung für einen Drohnenangriff der Ukraine. Es geht um ein Gebäude in der Region Luhansk in der östlichen Ukraine, die von Russland besetzt ist. Die Rede ist von 21 Toten. Russland spricht von einem Studentenwohnheim, das getroffen wurde. Das russische Fernsehen zeigt Bilder von Stockbetten mit Teddybären. Es sollen auch ausländische Journalisten vor Ort gebracht worden sein. Hatte die ukrainische Armee hier die falschen Geheimdienstinformationen, als sie dieses Ziel anvisiert hat?
2: Nein, überhaupt nicht. Und das ist keine Vergeltung. Wir greifen präzise Ziele auf dem russischen Staatsgebiet und in den besetzten Gebieten, wenn es um Militärs geht. Und ich glaube, die Journalisten haben es schon begriffen, dass man dem, was aus dem russischen Außenministerium gesagt wird, überhaupt nicht vertrauen kann. Sehr vieles wird nachgemacht vor Ort. Und nochmals.
0: Also Sie sagen ganz konkret, das ist eine Täuschung, das ist eine Lüge ist eine aus Täuschung. Moskau. Ist das Ihre Aussage?
2: Ja.
0: Okay. Wie ordnen Sie jetzt diese massiven russischen Schläge ein? Ist das Stärke, die Russland nochmal zeigt, oder handelt Russland aus Schwäche heraus?
2: Nein, das ist keine Stärke. Nochmal, es scheint, dass den Russen die Ideen ausgegangen sind und sie sind auch enttäuscht, dass aus dem auf dem Schlachtfeld überhaupt nichts erreicht werden kann. Wir haben auch mit unseren präzisen Schlägen tief ins russische Territorium die Ölanlagen zerstört und jetzt nehmen unter Kontrolle die russischen die Wege, wo russisches Militär beliefert wird. Das ist keine Vergeltung, das ist Enttäuschung und zeigt nochmals, dass mit politischen, wirtschaftlichen und militärischen Stärke aus der Position der Stärke Russland zu Friedensverhandlungen gezwungen werden kann.
0: Herr Markiew, trotzdem nochmal zu diesem Angriff. Russland hat jetzt die Ukraine zum dritten Mal mit einer Oreshnik-Rakete angegriffen. Das wird auch als Warnung an Europa gewertet wegen dieser langen Reichweite dieser Rakete, weil sie extrem schnell ist und weil sie sogar mit Atomwaffen bestückt werden kann. Wie weit befürchten Sie denn, wird Moskau gehen?
2: Moskau ist für alles bereit und schaut sehr aufmerksam auf die Reaktion des Gegners. Die Reaktion der Ukraine haben die gesehen. Reaktion Deutschlands, und sie haben es auch berichtet, von vielen westlichen Ländern hat Moskau auch gesehen. Diplomaten werden nicht zurückgezogen. Streitkräfte müssen bereit sein, auf jede russische Provokation zu antworten, wie es im letzten Jahr auch mit den russischen Drohnen über Polen war. Und Ukraine hat auch gezeigt, dass wir behilflich sein können mit unseren jüngsten Technologien, was die Bekämpfung von Drohnen angeht. Das haben wir gerade im Nahen Osten gezeigt, wo unsere Teams vor Ort sofort waren und unsere Erkenntnisse aus diesem Krieg unseren Partner gegeben haben.
0: Jetzt sagen einige, noch mehr Eskalation bringt nichts. Rolf Mützenich, langjähriger Außenpolitiker der SPD, hat im Deutschlandfunk vor 2 Tagen gesagt, die militärische Auseinandersetzung beende den Konflikt nicht. Wir hören ihn mal.
3: Russland wird so einfach auf dem Schlachtfeld nicht besiegt werden, damit der Krieg endet. Und deswegen gab es ja auch immer wieder in den letzten Jahren Versuche, leider nicht innerhalb Europas, auch Alternativen dazu zu finden. Und wir sehen eben auch die rücksichtslose Kriegsführung Russlands. Wir müssen aber auch konstatieren, dass auch bei den Angriffen der Ukraine offensichtlich in Russland Zivilisten ums Leben gekommen sind.
0: Sagt Rolf Mützenich, und er plädiert für Gespräche der EU mit Russland und auch sich hier von den USA unabhängig zu machen. Und auch Außenminister Johann Wadephul sagt, neben der finanziellen Unterstützung für die Ukraine müsse man offen sein für Diplomatie und das vorbereiten. Herr Makejew, sehen Sie in Moskau Gesprächsbereitschaft?
2: Was mich kränkt, diese Gleichstellung, die Russen machen das und die Ukrainer machen das. Die Russen haben seit 12 Jahren einen Wahnsinnkrieg in Europa angefangen. Aber wo ich mit Herrn Mützenich da einverstanden ist, Russland ist nicht so einfach auf dem Kampffeld zu bekämpfen. Dass es nicht so einfach ist. Früher hatte man gesagt, Russland ist unbesiegbar, deswegen müsste man Gebiete abgeben. Darüber spricht man in Deutschland nicht mehr. Was für uns wichtig ist, wir waren immer für Verhandlungen bereit. Und wir glauben, dass Europa muss mit am Tisch sitzen bei solchen Verhandlungen. Was wir aber sehen, dass Russland überhaupt kein Interesse hat zu verhandeln, nur anzugreifen, nur einzuschüchtern. Nochmals, wir sind zu Verhandlungen bereit, aber damit Russland an diesem Verhandlungstisch sitzt, müssen wir aus der Position der Stärke zu solchen Verhandlungen vorbereiten. Mit Sanktionen, mit mehr Luftverteidigung für die Ukraine, mit gemeinsamen Rüstungsproduktion, mit keinem Handel mit Russland, sondern härteren Sanktionen.
0: Ich frage da nochmal nach. Also sehen Sie in Moskau irgendwelche Ansätze für Gesprächsbereitschaft? In der EU drehen sich die Diskussionen ja auch darum. Es wird sogar schon darüber gesprochen, wer könnte solche Gespräche eventuell führen. Haben Sie einen Vorschlag?
2: Ja, die Moskau zeigt, dass sie angreift und das ist keine Bereitschaft zu Verhandlungen. Nein, wir sehen keine Bereitschaft, aber nochmals, und das, was wir unseren Partner hier in Berlin sagen und was wir koordinieren im Rahmen von Verhandlungen mit wichtigsten europäischen Ländern, wir sind zu diesen Verhandlungen bereit.
0: Bereit und dann in welchem Format?
2: Was auch immer. Mein Präsident hat gesagt, bilateral mit den Amerikanern. Wir haben es versucht. Seit einem Jahr versuchen wir, diese Gespräche zu führen. Aber die Amerikaner selber haben es gesehen. Die Russen wollen keine ernsten Verhandlungen. Mhm. Und auch mit einem Vertreter von Europa, der Europäischen Union.
0: Sagt der Botschafter der Ukraine in Deutschland, Oleksiy Makejew. Herr Makejew, Entschuldigung. Vielen Dank für Ihre Zeit heute Morgen und das Gespräch.
2: Danke für die Einladung, Frau Kees. Sehr gerne.
0: 7:29 Uhr im Deutschlandfunk folgen gleich die Nachrichten.

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1: Uhr 7:30, die Nachrichten. Zum heutigen Internationalen Tag der Frauengesundheit hat Bundesgesundheitsministerin Warken gefordert, einen stärkeren Fokus auf die medizinischen Belange von Frauen zu legen. Geschlechtsspezifische Unterschiede in der Medizin müssten intensiver beachtet werden, sagte die CDU-Politikerin den Zeitungen der Funke Mediengruppe. Viel zu lange sei ignoriert worden, dass Frauen andere gesundheitliche Bedürfnisse, Beschwerden und Symptome hätten als Männer. Zudem sei es problematisch, dass viele Krankheiten und Medikamente überwiegend an männlichen Patienten erforscht wurden. Dadurch würden Beschwerden häufig falsch behandelt, zum Beispiel durch eine falsche Dosierung der Arzneien. Frauen verdienten eine Gesundheitsversorgung, die ihr Geschlecht besser berücksichtige, erklärte Warken. Zuletzt hatte auch die Deutsche Gesellschaft für Innere Medizin bemängelt, dass wissenschaftliche Studien überwiegend an männlichen Probanden durchgeführt werden. Insbesondere bei der hormonellen und molekularen Grundlagenforschung bewege man sich daher gewissermaßen noch im Mittelalter. Die Störung auf der Bahnstrecke zwischen Hamburg und Berlin ist behoben. Wie ein Unternehmenssprecher am Morgen mitteilte, konnten die Reparaturarbeiten in dem ausgefallenen Stellwerk bei Deutsch Evern nahe Lüneburg früher als geplant abgeschlossen werden. Nur sehr vereinzelt könnte es noch zu Ausfällen und Verspätungen kommen. Auf der Strecke zwischen Hamburg und Berlin gab es seit gestern Nachmittag Behinderungen. Die Bahn hatte zunächst damit gerechnet, dass die Störung erst im Laufe des Tages behoben werden kann. Das US-Militär hat erneut Ziele im Iran angegriffen. Nach übereinstimmenden Medienberichten wurde ein Militärgelände unter Beschuss genommen. Washingtoner Regierungsbeamte werden zitiert, von dem Areal sei eine Bedrohung für die amerikanischen Streitkräfte in der Region und den kommerziellen Schiffsverkehr in der Straße von Hormuz ausgegangen. Zudem habe man mehrere iranische Drohnen abgefangen und abgeschossen, die ebenfalls eine Bedrohung dargestellt hätten. Weiter hieß es, der Beschuss des US-Militärs habe offenes Gelände östlich der Hafenstadt Bandar Abbas getroffen. Es seien keine Opfer oder Schäden gemeldet worden. Als Reaktion auf die nächtlichen Angriffe hat der Iran nach Angaben des staatlichen Fernsehens einen US-Stützpunkt angegriffen. Angaben zum Ort des Stützpunktes wurden nicht gemacht. Allerdings meldete Kuwait Drohnen- und Raketenangriffe. Das Militär des Golfemirats teilte am Morgen mit, die Luftabwehr sei im Einsatz, die Attacken abzuwehren. Die israelische Armee hat nach eigenen Angaben erneut im Süden des Libanon Stellungen der pro-iranischen Hisbollah-Miliz angegriffen. Wie das israelische Militär mitteilte, wurde Infrastruktur der Schiiten-Miliz in der Stadt Tyrus attackiert. Zu möglichen Opfern gab es zunächst keine Informationen. Zugleich meldete die Armee, ein mutmaßlicher Drohnenangriff auf israelische Truppen im Süden des Libanon sei abgewehrt worden. Die Angaben ließen sich zunächst nicht unabhängig überprüfen. Zuvor hatte die israelische Armee große Teile des Südlibanon zu einer sogenannten Kampfzone erklärt und die Bevölkerung zur Flucht aufgerufen. Eigentlich gilt seit Mitte April eine Waffenruhe. Die Weltwetterorganisation in Genf rechnet für die kommenden Jahre mit einem weiteren Anstieg der globalen Durchschnittstemperatur. 2024 sei mit einer Erwärmung von 1,55 Grad im Vergleich zum vorindustriellen Niveau bislang das heißeste Jahr seit Beginn der Aufzeichnungen gewesen, teilte ein Sprecher mit. Dieser Rekord dürfe aber schon bald fallen. Die Wahrscheinlichkeit, dass eines der Jahre 2026 bis 2030 eine noch höhere Erwärmung aufweise, liege bei 86%. Für Ende 2026 werde ein El Niño vorhergesagt. Die Wetterforschung habe gezeigt, dass in der Regel auf dieses Wetterphänomen ein sehr heißes Jahr folge, hieß es. El Niño ist ein alle paar Jahre vorkommendes natürliches Klimaphänomen. Dabei erwärmt sich das Meer im Pazifik vor Südamerika. Folgen sind überdurchschnittliche Niederschläge, etwa in Mittel- und Südamerika und Teilen Zentralafrikas. Das Wetter heiter bis sonnig und vielerorts trocken, an den Alpen und im Schwarzwald im Tagesverlauf Quellwolken, Höchsttemperaturen 18 bis 30 Grad. Das waren die Nachrichten.
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2: Zeit für das Wirtschaftsgespräch im Deutschlandfunk. Heute ruft die Deutsche Bank ihre Aktionäre zur Hauptversammlung nach Frankfurt. Und das könnte indirekt auch Menschen betreffen, die gar keine Deutsche Bank-Aktie haben. Frage an Clemens Kindermann aus unserer Wirtschaftsredaktion. Warum ist das so?
3: Ja, weil zur Deutschen Bank auch die Postbank gehört und weil deren Beschäftigte die Hauptversammlung der Konzernmutter zum Anlass nehmen für Warnstreiks in der laufenden Tarifrunde. Wer sich heute also in einer Postbank-Filiale beraten lassen möchte, muss mit Wartezeiten rechnen. Nicht nur in den Filialen wird es bis zum Samstag Arbeitsniederlegungen geben, sondern auch in den Callcentern. Die Gewerkschaft Verdi fordert für die rund 9000 Beschäftigten eine Anhebung der Gehälter um 8%, mindestens aber 300 Euro monatlich. Die nächste Verhandlungsrunde ist zwar erst am 15. Juni, aber ganz offensichtlich sollen die Warnstreiks genau dann stattfinden, wenn die Deutsche Bank auf der Hauptversammlung ihre Erfolge feiert, sich den Aktionären präsentiert.
2: Und direkt vor Ort bei der Hauptversammlung der Deutschen Bank soll es auch eine Protestaktion der Postbankbeschäftigten geben. Das wäre in den letzten Jahren gar nicht in dieser Form möglich gewesen. Warum nicht?
3: Ja, weil die Deutsche Bank es in den letzten Jahren so gemacht hatte, wie ja so viele andere börsennotierte Unternehmen auch. Sie hat die Hauptversammlung immer virtuell abgehalten. Erfunden in Zeiten der Corona-Pandemie hat sich dieses Format sehr etabliert. Die Unternehmen sparen sich die Kosten, Mieten für Veranstaltungsorte, Technik, Logistik bis zum Catering. Das ist etwa die berühmte Aktionärsbockwurst mit Kartoffelsalat. Die Firmen sparen sich auf diese Weise aber auch so manche direkte Begegnungen mit ihren Aktionären, was nicht immer auf Zustimmung stößt. Wenn man allerdings in das Kleingedruckte der Einladung zur heutigen Hauptversammlung schaut, dann hat man nicht den Eindruck, dass sich das Hybridformat verabschiedet. Präsenz bei den Aktionärstreffen soll es in Abständen nicht länger als 4 Jahre geben, spätestens also das nächste Mal im Jahr 2030. Heute aber live und in Präsenz erstmals seit 2019 die Deutsche Bank ihre Aktionäre auf dem Frankfurter Messegelände mit den Protesten der Postbankbeschäftigten.
2: Und bei der anderen großen Geschäftsbank in Frankfurt, der Commerzbank, spielt sich aktuell ein regelrechter Wirtschaftskrimi ab. Die italienische Großbank UniCredit will nämlich die Commerzbank übernehmen. Könnte das der Deutschen Bank auch passieren?
3: Ja, also darauf deutet bisher nichts hin. Vorstandschef Christian Sewing kann heute relativ selbstbewusst vor die Aktionäre treten. Die Ziele für das abgelaufene Jahr 2025 hat er erreicht. 10% Rendite hatte er den Anteilseignern versprochen. 10,3% hat er geliefert. Trotz der globalen Krisen, insbesondere dem Irankrieg, konnte die Deutsche Bank ihren Gewinn für das erste Quartal dieses Jahres sogar noch mal steigern. Nach Steuern 2,2 Milliarden Euro. Für Sewing war der Gewinn in diesen ersten 3 Monaten der höchste seit seinem Amtsantritt vor 8 Jahren. Und in seinem Redemanuskript für den heutigen Tag heißt es denn auch, man wolle das Institut zu einer internationalen Bank entwickeln, die in Europa führend ist, zu einem europäischen Champion. Mit anderen Worten, man sieht sich eher in einer Liga mit der UniCredit, weniger mit der Commerzbank. Der Gedanke, übernommen zu werden, der spielt da keine Rolle offenbar.
2: Informationen von Clemens Kindermann. Vielen Dank dafür.

0: Das US-Militär hat erneut Ziele im Iran angegriffen. Heute Morgen konnte ich darüber mit unserem Korrespondenten Jasper Barenberg in Washington sprechen. Ich habe ihn gefragt, was bekannt ist. Welche Ziele haben die USA im Iran angegriffen?
1: Nach Berichten von US-Medien haben die US-Streitkräfte eine iranische Stellung angegriffen, von der aus Kampfdrohnen gesteuert werden. Das Ganze soll nahe der iranischen Stadt Bandar Abbas geschehen sein, die in unmittelbarer Nähe der Straße von Hormuz liegt. Insgesamt seien auch 4 Drohnen selber abgeschossen worden. Der Start einer 5. sei dann durch den Angriff eines US-Kampfjets auf die Stellung verhindert worden. In den Berichten werden US-Beamte mit den Worten zitiert, dass es sich um zurückhaltende und rein defensive Maßnahmen gehandelt habe zum Schutz vor Bedrohungen für die US-Truppen in der Region. Und es wird auch ausdrücklich darauf hingewiesen, dass die Maßnahmen darauf ausgerichtet sind, die Waffenruhe aufrechtzuerhalten. Eine Stellungnahme aus dem Weißen Haus oder aus dem Verteidigungsministerium gibt es im Moment dazu aber noch nicht.
0: Das sind jetzt die 2. Angriffe innerhalb von wenigen Tagen. Sie haben gerade gesagt, Zurückhaltung und Waffenruhe aufrechterhalten. Könnte das trotzdem das Ende der Waffenruhe bedeuten?
1: Also jedenfalls nicht, wenn es nach den USA geht. Diese Erklärungen, die haben ja auch ein strategisches Ziel, nämlich zu signalisieren, dass man das ausdrücklich nicht als Wiederaufnahme der unmittelbaren Kampfhandlungen des Krieges selber, wenn man so will, verstanden wissen will, sondern eben als Reaktionen auf wahrgenommene Bedrohungen von iranischer Seite. Das war vor 2 Tagen bei der letzten Runde dieser Angriffe so und das ist in den Erklärungen, die wir bisher vorliegen haben, auch heute so. Am Rande einer Kabinettssitzung hat Donald Trump beispielsweise heute einmal mehr signalisiert, dass er eine Einigung mit dem Regime in Teheran weiter für möglich hält. Also er setzt auch unter anderem auf die diplomatische Karte.
0: Wo stehen denn die Verhandlungen zwischen Washington und Teheran?
1: Also Außenminister Marco Rubio hat es in diesen Tagen oft so formuliert, es hat in den Verhandlungen erhebliche Fortschritte, substanzielle Fortschritte gegeben, aber noch keine entscheidenden Fortschritte. Was die USA im Rahmen dieser möglichen vorläufigen Einigung erreichen wollen an Zielen, das liegt ja auf dem Tisch. Die Straße von Hormuz soll wieder frei befahrbar sein für die Schifffahrt. Und wenn es nach Donald Trump geht, darf der Iran keine Möglichkeit haben, Atomwaffen zu besitzen oder entwickeln zu können. Aber ebenso ist seit Tagen eben völlig unklar, ob der Iran dazu auch nur im Ansatz bereit ist. Und über allem schwebt weiter auch immer wieder die wiederholte Drohung des US-Präsidenten, im Zweifel zu massiven Militärschlägen auf das ganze Land dann zurückzukehren.
0: Wie sehr steht Trump bezüglich des Iran-Kriegs innenpolitisch unter Druck?
1: Also länger schon ist die große Mehrheit der Bevölkerung hier in den Vereinigten Staaten steht diesem Krieg ablehnend gegenüber. Ebenso die Demokraten in der Opposition. Außenpolitisch steht Trump unter Druck, etwa von Seiten der Golfstaaten, die er auf die Einigung drängen. Innenpolitisch steht er hier im Land unter Druck vor wichtigen Wahlen in einigen Monaten. Und in den letzten Tagen ist auch noch klar geworden, dass die Zustimmung inzwischen auch in den eigenen Reihen, in den Reihen der Republikaner im Kongress zu bröckeln beginnt. Einige der vehementesten Befürworter und Parteigänger von Trumps Kriegskurs haben ihn in den letzten Tagen teils mit sehr deutlichen Worten kritisiert. Also allen Behauptungen von Donald Trump zum Trotz, er sei da gar nicht unter Zeitdruck. Der Druck auf ihn innen- und außenpolitisch wächst im Grunde von Tag zu Tag.
0: Informationen aus Washington von Jasper Barenberg.

0: Auch Kanada rüstet auf. Das Land steht vor der Entscheidung, welcher Firma es den Auftrag gibt, 12 neue U-Boote zu bauen. Kanada will mit den Booten seine bislang kleinere Flotte deutlich vergrößern. Mit im Rennen ist der deutsche Konzern TKMS, eine Tochter von ThyssenKrupp. Um für die Technologie aus Deutschland zu werben, ist Bundesverteidigungsminister Boris Pistorius nach Kanada gereist. Unser Korrespondent Markus Pindur begleitet ihn.
1: Natürlich galten viele Fragen an Boris Pistorius, den U-Booten, die Deutschland und Norwegen derzeit gemeinsam bauen und die nach Möglichkeit auch an Kanada verkauft werden sollen. Der Typ 212CD gilt als das leistungsfähigste nicht nuklear betriebene U-Boot der Welt und verfügt über eine Tarnkappentechnologie, die es kaum aufspürbar macht. Doch es geht um mehr als Schiffe zu verkaufen, so Pistorius.
2: Uns als Bundesregierung, mir als Verteidigungsminister geht es um weit mehr. Es geht um eine strategische Partnerschaft, und das teile ich, diese Einschätzung, mit unserem norwegischen Kollegen. Es geht um eine strategische Partnerschaft mit Kanada. Wir wollen Seite an Seite für Sicherheit sorgen. Im Nordatlantik, dem hohen Norden und ja auch der Arktis. Ein Thema, was in Deutschland immer noch gerne mal nicht entsprechend eingeschätzt wird.
1: Der Blick der Europäer auf Kanada hat sich verändert, spätestens seit der Rede des kanadischen Ministerpräsidenten Mark Carney auf dem Weltwirtschaftsforum in Davos erkennen viele in Kanada den verlässlicheren transatlantischen Verbündeten. Auch Kanada hat seine Verteidigung in den letzten Jahrzehnten vernachlässigt. Das werde sich ändern, so Mark Carney auf einer unangekündigten Rede auf der kanadischen Rüstungsmesse CANSEC.
3: The world's changed. We all know that. Canada must change with it. We get that. And that's why.
1: Die Welt hat sich verändert, das wissen wir. Kanada muss sich verändern, das haben wir verstanden. Und deswegen haben wir 6 Wochen nach dem Amtsantritt meiner Regierung einen ehrgeizigen Plan zum Aufbau, zur Aufrüstung und zur Investition in die kanadischen Streitkräfte verabschiedet. Kanada will bis 2029 über 3% des Bruttoinlandsproduktes in Verteidigung und Sicherheitsinfrastruktur investieren. Derzeit ist nur ein kanadisches U-Boot einsatzfähig. Eine Modernisierung der Flotte ist teuer, aber dringend geboten. Dabei hat die Kieler Firma ThyssenKrupp Marine Systems, kurz TKMS, auch Konkurrenz bekommen. Südkorea bietet ebenfalls seine U-Boote zum Kauf an. Diese sollen zwar nicht über die gleichen Fähigkeiten wie die deutschen verfügen, dafür aber billiger sein. Der Chef von TKMS, Oliver Burkhardt, gibt sich gelassen.
4: Nicht nur wegen des Jobs, sondern tatsächlich auch, weil wir hier, glaube ich, einen insgesamt guten Job gemacht haben. Und es war ein Powerplay gemeinsam, Deutschland, Norwegen und auch die Industrie, auch aus beiden Ländern. Und das macht mich optimistisch. Aber am Ende ist, so wie der Minister sagt, ist eine souveräne Entscheidung Kanadas und wir werden jede akzeptieren. Wir würden uns aber mehr freuen für einen Zuschlag, das ist klar.
1: Verteidigungsminister Pistorius betonte, dass die Kooperation im Rüstungssektor für alle Beteiligten Vorteile biete. Deutschland und Norwegen hätten mit ihrer Zusammenarbeit ein Erfolgsprojekt begründet. Kanada habe die Chance, sich mit dem Kauf von insgesamt 12 U-Booten daran zu beteiligen.
2: Die Chance liegt für Kanada, für Deutschland und für Norwegen daran, die Expertise deutscher U-Bootbauer, Infrastruktur und die Erfahrung auszutauschen und gemeinsam zu nutzen und weiterzuentwickeln. Gemeinsam können wir die weltweit größte und modernste konventionelle U-Boot-Flotte bauen. Das wäre ein echtes Asset auch für die NATO.
0: Der Bericht von Markus Pindur.

0: Der Messerangriff von Hamburg, die Amokfahrten von Magdeburg und Anfang Mai auch von Leipzig. Es gibt immer wieder Gewalttaten, wo schnell auch die psychiatrischen Diagnosen der Täter zum Thema werden. Und tatsächlich gibt es psychische Störungen, bei denen das Risiko für solche Taten erhöht ist. Doch wie groß ist es wirklich und vor allem, wie lässt sich dies vorab verhindern? Lukas Kohlenbach aus der Deutschlandfunk Wissenschaftsredaktion hat sich bei einem der wenigen Präventionsprojekte in Deutschland umgehört.
1: Hallo, Tag, schön, dass Sie da sind.
2: Lukas Kohlenbach, hallo.
1: Anja Zimmermann, hallo.
3: Hallo, Leonora Frank.
1: Wir stehen hier gerade im Flur unserer Spezialambulanz für Menschen mit Psychosen. So fängt bei uns Niedrigschwelligkeit eigentlich an. Also man kann hier direkt zu uns reinspazieren und reinkommen und findet dann auch schon links und rechts unsere Büros.
3: Die Patientinnen und Patienten wissen auch, wo unsere Büros sind. Wir versuchen auch, unsere Türen offen zu haben, dass wenn mal jemand reinschneit, dass dann kurz mal geklopft werden kann und wir dann auch direkt ansprechbar sind.
4: Es ist nicht nur diese Niedrigschwelligkeit, die das Modellprojekt in Hamburg von anderen Versorgungsangeboten unterscheidet, sondern dass immer dasselbe Team die Patientinnen und Patienten behandelt, über einen langen Zeitraum, sei es in der Ambulanz, auf Station oder auch mal direkt bei den Betroffenen zu Hause. Einer von ihnen ist heute extra in die Ambulanz gekommen. Er möchte mir schildern, was das Angebot für ihn so besonders macht.
5: Ich habe in meiner Erfahrung das einfach ganz, ganz doll wertschätzen gelernt, dass, ne, irgendwie, wenn es wirklich akut ist, dann auf jeden Fall jemand zu mir nach Hause kommen kann.
4: Seinen Namen möchte er nicht sagen. Er stellt sich mir als Herr M. vor, 41 Jahre alt, und dass er seit seiner Jugend unter einer schizoaffektiven Störung leidet, wo auch Psychosen auftreten.
5: Der vorletzte Schub hat auch ein bisschen dazu geführt, dass mir sehr wichtige Beziehung in die Brüche gegangen ist. Das macht natürlich was mit einem. Ne? Ich habe halt sozusagen auch sehr viele Studiengänge angefangen, abgebrochen. Also ich habe sozusagen in der Biografie, in meinem Lebenslauf einfach ganz viele Brüche durch die Erkrankung.
4: M. bekommt schon seit 12 Jahren Hilfe in dem Modellprojekt und wirkt wirklich sehr dankbar. Denn seitdem hat er nur noch einmal eine so schwere Psychose erlebt, dass er ins Krankenhaus musste. Das Konzept, das die Uniklinik Hamburg-Eppendorf anwendet, setzt auf aufsuchende gemeindenahe Behandlung. Entwickelt haben es US-amerikanische Psychiater in den 1970er Jahren. Es soll ein zentrales Problem lösen, dass nämlich Menschen mit schweren psychischen Störungen zwar in Krisen sehr auffällig werden können und dann im Krankenhaus auch Hilfe bekommen, dass sie aber häufig kurz danach den Kontakt zum Gesundheitssystem wieder verlieren und eine erneute Krise niemandem früh genug auffällt. Anja Zimmermann ist die leitende Psychologin in dem Team und erklärt, warum das hier anders ist.
1: Wir haben die Möglichkeit, eben anders auch in Krisensituationen auf diese Menschen zuzugehen, die wir schon kennen, und den vertrauensvollen Kontakt auch als Basis zu nutzen, in ein Gespräch zu kommen.
4: Neben Psychotherapeuten arbeiten auch Ärztinnen und Sozialarbeiter mit. Auf eine Vollzeitkraft kommen bis zu 25 betreute Personen. Das sei ein deutlich intensiverer Personalschlüssel als sonst in psychiatrischen Ambulanzen. Die Mitarbeitenden sind über ein Bereitschaftstelefon jederzeit erreichbar und kommen, wenn nötig, auch zu den von ihnen betreuten Menschen nach Hause.
3: Das ganze Team kennt eigentlich so grob alle Patienten, was sehr, sehr wichtig ist, weil wir unglaublich flexibel arbeiten müssen.
4: Berichtet die Psychiaterin Leonora Frank. Zu unserem Gespräch kommt auch kurz der Chefarzt der Psychiatrie in Hamburg-Eppendorf dazu, Jürgen Gallinat.
6: Dadurch werden Behandlungsabbrüche deutlich seltener. Es kommt seltener zu Krankenhauseinweisungen. Es gibt weniger Krankenhaustage. Und vor allem haben die Studien hier am UKE gezeigt, dass es deutlich weniger Zwangsmaßnahmen gibt.
4: Aber solch eine langfristige Betreuung ist in Deutschland selten. Auch die Abrechnung ist schwierig, weil stationäre und ambulante Hilfe bei den Krankenkassen eigentlich getrennt läuft. Bei dem Modellprojekt wird das aufgebrochen. Mehrere Krankenkassen machen mit. Teilnehmen kann aber nur, wer dort versichert ist. Und, auch das ist Jürgen Gallinat wichtig zu erzählen, alle paar Jahre müssten die einzelnen Krankenkassen davon überzeugt werden, das Projekt weiter zu unterstützen. Blickt man auf die Studienlage, kann eine psychiatrische Diagnose tatsächlich das Risiko für Gewalt leicht erhöhen. Eine größere Registerstudie aus Schweden zeigt, dass innerhalb von 10 Jahren etwas mehr als 6% aller Menschen mit psychischen Störungen gewalttätig werden, zum Beispiel bei Schizophrenien. Allerdings heißt das auch, knapp 94% der Betroffenen begehen nie Gewalt.

0: auch selbst häufiger Opfer von Gewalt. In Hamburg jedenfalls wird das Hilfeangebot gerade ausgebaut. Am Hauptbahnhof hat eine psychiatrische Schwerpunktambulanz eröffnet. Ein Ziel? Gewalttaten am Bahnhof zu verhindern.
1: Lukas Kohlenbach berichtete.

0: 7.54 Uhr wird es gleich. Wir kommen zum Sport im Deutschlandfunk. Die French Open sind der zweite Tennis-Grand Slam des Jahres. Auf der roten Asche in Paris hat Alexander Zverev schon mehrfach das Halbfinale erreicht. So weit ist er in diesem Jahr noch nicht. Gestern hat er den Einzug in die dritte Runde geschafft. Maximilian Rieger aus unserer Sportredaktion. Wie ist für Zverev das Spiel verlaufen?
1: Also es war ein sehr gutes Spiel für ihn. Er hat nicht mal 2 Stunden gebraucht, um den Tschechen Tomáš Machač zu schlagen, glatt in 3 Sätzen. Zverev hat sich gleich im ersten Spiel einen Breakball gesichert und diese Führung im ersten Satz dann auch verteidigt. Gegen einen Gegner, der immer mal wieder starke Stoppbälle und Angriffsschläge hatte. Ab dem zweiten Satz wurde es dann ein ziemlich ungleiches Duell, weil Machač durch eine Verletzung am Fuß nicht mehr sprinten konnte. Und das hat Zverev dann eben ausgenutzt. Sein Fazit nach dem Spiel?
2: Ich fand die ersten 1,5 Sätze bis 6-4, 3-0 sehr, sehr hohes Level von beiden. Ich fand, dass er auch gut gespielt hat. Ich aber dominanter war, was für mich halt immer sehr, sehr wichtig ist. Und dann ja, hat das Match halt eine andere Fahrt genommen einfach, weil wenn jemand verletzt ist und sich nicht richtig bewegen kann, dann ist es halt einfach nicht das beste Match. Also es ist einfach so.
1: Insofern konnte er da Kräfte sparen. Auch das ist wichtig angesichts der hohen Temperaturen aktuell in Paris. Morgen geht es dann in der dritten Runde gegen den Franzosen Quentin Alice. Auch da ist er Favorit. Das gilt auch für Jan-Lennart Struff heute in seinem Zweitrundenmatch gegen Jaime Faria aus Portugal.
0: Wie läuft es denn für die deutschen Frauen?
1: Da ist Tamara Korpatsch die einzige Deutsche, die es in die dritte Runde geschafft hat. Sie besiegt die Chinesin Wang Xinyu in 3 Sätzen und erreicht damit zum ersten Mal überhaupt die dritte Runde bei einem Grand Slam.
3: Es bedeutet mir sehr viel, auf jeden Fall. Nach so einer langen, harten Zeit und nach so einem langen Weg muss es ja irgendwann mal klappen. Aber ich will weiter.
1: Also dritte Runde ist schön, aber es soll nicht die Endstation sein für Korpatsch. Für Eva Lys sind die French Open hingegen vorbei. Gegen die Rumänin Sorana Cîrstea führt sie erst mit 3-1 im ersten Satz, verliert dann aber 11 Spiele hintereinander, also insgesamt dann 3-6 und 0-6 das Ergebnis. Der Grund, sie hat schwere Rückenschmerzen im Spiel bekommen, eine Folge von ihrer Rheumaerkrankung. Aufgeben wollte sie aber trotzdem nicht.
4: Ich gebe sehr ungern auf und ich habe gehofft, dass es in irgendeiner Weise besser wird. Manchmal kann ich mich da gut durchkämpfen, aber heute hat leider nicht geklappt. Und ich glaube vor allem, wenn man einfach im zweiten Satz zurückliegt, ist es für mich eigentlich, also sie hat unglaublich gut gespielt. Ich glaube, sie hat auf jeden Fall einen vollen Sieg verdient.
1: Für Lys also ein bitteres Ende der French Open. Sie hat mit den Folgen ihrer Rheumaerkrankungen ja immer mal wieder zu tun, spielt aber trotzdem eben auf dem Niveau, auf dem sie spielt. Teilweise ja wirklich sehr, sehr gut, diesmal eben nicht.
0: Soweit der Blick zum Tennis und dann kommen wir zum Fußball. Die deutschen Fußballer sind gestern in ihre WM-Vorbereitung gestartet und Sportdirektor Rudi Völler hat sich zu möglichen politischen Aktionen der Mannschaft bei der WM in den USA geäußert. Was hat er genau gesagt?
1: Ja, Völler wurde gefragt, ob es wie vor den letzten beiden Weltmeisterschaften in Russland und Katar wieder einen Workshop geben werde, in dem es auch um die politische Dimension des Turniers geht, wo die Spieler also noch ein bisschen Hintergrundwissen kriegen, auch wie es um die Menschenrechtsverletzungen im Gastgeberland aussieht. Völler hat darauf gesagt, man habe ein bisschen darüber bei den letzten Länderspielen im März geredet, aber einen dezidierten Workshop jetzt in der heißen WM-Vorbereitung, den werde es nicht geben.
5: Natürlich wird es das nicht mehr geben, dass unmittelbar vor einem Spiel irgendwelche Aktionen gestartet werden oder jetzt auch irgendwelche Interviews noch gemacht werden und kritisch über irgendwelche Dinge dann berichtet wird. Das kann man alles machen, also bei uns gibt es keine Maulkörbe. Wenn das einer machen möchte, kann er das gerne im Vorfeld tun. Ist jetzt bis jetzt nicht passiert, soll jetzt auch normalerweise nicht mehr passieren.
1: Also es ist klar rauszuhören, eine Debatte wie 2022 in Katar um die One-Love-Armbinde, die ja dann von der FIFA verboten wurde, das will man nicht erneut im Turnier haben. Damals hatten die deutschen Spieler vor dem ersten Spiel gegen Japan ja auch noch die Hand vor dem Mund gehalten und dann das Spiel verloren, was entsprechend für viel Spott gesorgt hat. Diesmal scheint der DFB eine komplett andere Taktik zu fahren, nämlich möglichst wenig zur Politik zu sagen. Auch DFB-Präsident Bernd Neuendorf hat gegenüber der Welt am Sonntag gesagt,

0: er werde sich nicht zu jedem einzelnen Tweet von Donald Trump verhalten. Inwiefern das dann durchzuhalten ist, hängt natürlich auch stark davon ab, inwiefern der US-Präsident das Turnier für sich nutzen möchte. Das Verhältnis zwischen Trump und FIFA-Präsident Gianni Infantino ist ja ziemlich eng.
1: Und noch kurz, wie sieht der sportliche Fahrplan die nächsten Tage aus?
0: Da ist das erste Etappenziel ein Testspiel am Sonntag in Mainz gegen Finnland. Da wird Oliver Baumann im Tor stehen, noch nicht Manuel Neuer. Und danach geht es dann in die USA zum nächsten Trainingslager.
1: Dankeschön für die Informationen vom Sport, Maximilian Rieger.

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4: Acht Uhr, die Nachrichten. Zunächst die Übersicht. Die US-Armee hat erneut Ziele im Iran angegriffen. Union und AfD kritisieren einen Vorstoß der Linken, Ausländern ab einer bestimmten Aufenthaltsdauer ein Wahlrecht auf Bundesebene zu gewähren. Bundesgesundheitsministerin Warken fordert, geschlechterspezifische Unterschiede in der Medizin stärker zu beachten. Die Meldungen im Einzelnen. Das US-Militär hat erneut Ziele im Iran angegriffen. Nach übereinstimmenden Medienberichten wurde ein Militärgelände unter Beschuss genommen. Washingtoner Regierungsbeamte werden zitiert, von dem Areal sei eine Bedrohung für die amerikanischen Streitkräfte in der Region und den kommerziellen Schiffsverkehr in der Straße von Hormus ausgegangen. Zudem habe man mehrere iranische Drohnen abgefangen und abgeschossen, die ebenfalls eine Bedrohung dargestellt hätten. Weiter hieß es, der Beschuss des US-Militärs habe offenes Gelände östlich der Hafenstadt Bandar Abbas getroffen. Es seien keine Opfer oder Schäden gemeldet worden. Als Reaktion auf die nächtlichen Angriffe hat der Iran nach Angaben des staatlichen Fernsehens einen US-Stützpunkt angegriffen. Angaben zum Ort des Stützpunktes wurden nicht gemacht, allerdings meldete Kuwait Drohnen- und Raketenangriffe. Das Militär des Golfemirats teilte am Morgen mit, die Luftabwehr sei im Einsatz, die Attacken abzuwehren. Zu möglichen Schäden gab es zunächst keine Informationen. Laut der iranischen Nachrichtenagentur Tasnim schoss die Marine der Revolutionsgarden zudem auf einen amerikanischen Öltanker, der die Meerenge habe passieren wollen. Die israelische Armee hat nach eigenen Angaben erneut im Süden des Libanon Stellungen der pro-iranischen Hisbollah-Miliz angegriffen. Wie das israelische Militär mitteilte, wurde Infrastruktur der Schiiten-Miliz in der Stadt Tyrus attackiert. Zu möglichen Opfern gab es zunächst keine Informationen. Zugleich meldete die Armee ein mutmaßlicher Drohnenangriff auf israelische Truppen im Süden des Libanon sei abgewehrt worden. Die Angaben ließen sich zunächst nicht unabhängig überprüfen. Zuvor hatte die israelische Armee große Teile des Südlibanon zu einer sogenannten Kampfzone erklärt und die Bevölkerung zur Flucht aufgerufen. Eigentlich gilt seit Mitte April eine Waffenruhe. Darauf hatten sich die israelische und die libanesische Regierung, die selbst keine Konfliktpartei in dem Krieg ist, geeinigt. Die Hisbollah selbst lehnt Verhandlungen mit Israel ab. Die Kämpfe dauern an. Zuletzt spitzte sich die Lage erneut zu. Im zyprischen Limassol kommen heute die EU-Außenminister zusammen, um über mögliche Verhandlungen mit Russland zu beraten. Voraussichtlich geht es darum, unter welchen Voraussetzungen sich die Europäer an Gesprächen mit Moskau über einen Waffenstillstand im Ukraine-Krieg beteiligen könnten. Diese wurden bislang vor allem von Unterhändlern aus den USA geführt. Der ukrainische Botschafter in Berlin, Makeyev, plädierte für eine Beteiligung Europas an möglichen Gesprächen zwischen den beiden Kriegsparteien. Die Ukraine sei zu Verhandlungen bereit. Europa müsse mit am Tisch sitzen, sagte Makeyev im Deutschlandfunk. Allerdings sehe er derzeit von russischer Seite keine Bereitschaft für Gespräche. Als Gast bei dem informellen Außenministertreffen wird der ukrainische Ressortchef Sibiya in Zypern erwartet. Weiteres Thema sind der Iran-Krieg und die Blockade der Straße von Hormus. Zu den Beratungen sind auch Vertreter aus Indien und Saudi-Arabien eingeladen. Union und AfD kritisieren die Forderung der Linken, ein Wahlrecht für bestimmte Ausländer in Deutschland einzuführen. Ein Antrag der Partei sieht vor, allen in Deutschland rechtmäßig lebenden Menschen mit mindestens 5-jährigem Aufenthalt unabhängig von ihrer Staatsangehörigkeit ein Wahlrecht auf Bundesebene zu gewähren. Zur Begründung heißt es, Millionen eingewanderter Menschen könnten nicht mitbestimmen, wer sie regiere und was die Leitlinien der Politik sein sollten und das, obwohl sie in Deutschland lebten, arbeiteten, Steuern zahlten und sich am gesellschaftlichen und kulturellen Leben beteiligten. Die Alternative für Deutschland lehnt den Vorschlag ab. Wer über die politischen Geschicke Deutschlands mitentscheiden wolle, müsse deutscher Staatsbürger sein, sagte der AfD-Abgeordnete Brandner. Unionsfraktionsvize Krings sprach von einem absurden Vorschlag. Laut Verfassung werde der Deutsche Bundestag vom deutschen Volk gewählt, sagte der CDU-Politiker der Zeitung Die Welt. Das sei Kernbestandteil der Demokratie und von der Ewigkeitsgarantie der Verfassung geschützt. In der Diskussion um die Reform der gesetzlichen Pflegeversicherung spricht sich Unionsfraktionsvize Stegemann dafür aus, bei den anfallenden Kosten auch Vermögen mit einzubeziehen. Dazu zähle auch das Eigenheim von Pflegebedürftigen, sagte der CDU-Politiker der Bild-Zeitung. Ein so wörtlich Erbenschutzprogramm auf Kosten der Allgemeinheit könne es nicht geben. Hier müsse zunächst das eigene Vermögen eingesetzt werden. In diesem Zusammenhang betonte Stegemann die Notwendigkeit stärkerer privater Vorsorge für den Pflegefall. Gesundheitsministerin Merken will bald den Entwurf für eine große Pflegereform vorlegen. Andernfalls droht den Kassen ihr zufolge in den kommenden 2 Jahren ein Defizit von über 22 Milliarden Euro. Bundesverkehrsminister Schnieder hat Erwartungen an eine Verlängerung des sogenannten Tankrabatts über den 1. Juli hinaus gedämpft. Der Staat komme irgendwann an die Grenze seiner Möglichkeiten, sagte der CDU-Politiker dem Handelsblatt. Stattdessen sprach er sich dafür aus, vor allem den Güterverkehr in den Blick zu nehmen. Dieser habe große Auswirkungen auf das, was man im Alltag spüre, erklärte Schnieder. Diese Preise würden weitergegeben und damit Lebensmittel sowie Waren des täglichen Bedarfs teuer. Vor allem kleinere Unternehmen hätten es schwer. Zum heutigen Internationalen Tag der Frauengesundheit hat Bundesgesundheitsministerin Warken gefordert, einen stärkeren Fokus auf die medizinische Belange von Frauen zu legen. Geschlechtsspezifische Unterschiede in der Medizin müssten intensiver beachtet werden, sagte die CDU-Politikerin den Zeitungen der Funke Mediengruppe. Viel zu lange sei ignoriert worden, dass Frauen andere gesundheitliche Bedürfnisse, Beschwerden und Symptome hätten als Männer. Zudem sei es problematisch, dass viele Krankheiten und Medikamente überwiegend an männlichen Patienten erforscht wurden. Dadurch würden Beschwerden häufig falsch behandelt, zum Beispiel durch eine falsche Dosierung der Arzneien. Frauen verdienten eine Gesundheitsversorgung, die ihr Geschlecht besser berücksichtige, erklärte Warken. Die Weltwetterorganisation in Genf rechnet für die kommenden Jahre mit einem weiteren Anstieg der globalen Durchschnittstemperatur. 2024 sei mit einer Erwärmung von 1,55 Grad im Vergleich zum vorindustriellen Niveau bislang das heißeste Jahr seit Beginn der Aufzeichnungen gewesen, teilte ein Sprecher mit. Dieser Rekord dürfte aber schon bald fallen. Die Wahrscheinlichkeit, dass eines der Jahre 2026 bis 2030 eine noch höhere Erwärmung aufweise, liege bei 86%. Für Ende 2026 werde ein El Niño vorhergesagt. Die Wetterforschung habe gezeigt, dass in der Regel auf dieses Wetterphänomen ein sehr heißes Jahr folge, hieß es. El Niño ist ein alle paar Jahre natürlich vorkommendes Klimaphänomen. Dabei erwärmt sich das Meer im Pazifik vor Südamerika. Und hier noch einmal die Übersicht. Die US-Armee hat erneut Ziele im Iran angegriffen. Union und AfD kritisieren einen Vorstoß der Linken, Ausländern ab einer bestimmten Aufenthaltsdauer ein Wahlrecht auf Bundesebene zu gewähren. Bundesgesundheitsministerin Warken fordert, geschlechterspezifische Unterschiede in der Medizin stärker zu beachten. Das Wetter, heiter bis sonnig und vielerorts trocken. An den Alpen und dem Schwarzwald Quellwolken jedoch nur geringe Schauerneigung. Höchsttemperaturen von Nord nach Süd 18 bis 27 Grad, am Oberrhein auch bis 30 Grad. Morgen zunächst viel Sonne, später im Norden Aufzug von Wolken, im Nordwesten teils schwere Gewitter, 26 bis 33 Grad. Und die weiteren Aussichten? Am Samstag im Süden heiter bis sonnig, im Verlauf vermehrt Quellwolken, sonst wechselnd bewölkt, über der Mitte in einem breiten Streifen Schauer und teils kräftige Gewitter bei Höchstwerten von 18 bis 34 Grad. Abschließend die Temperaturen von heute früh 7 Uhr. In Greifswald war es 11 Grad, Hamburg 10, Bremen 9, Hannover 8 Grad, Berlin 12, Leipzig 10, Köln 12, Dresden 11, Frankfurt am Main 16, Stuttgart und Freiburg jeweils 17 Grad und in München war es 15 Grad. Das waren die Nachrichten.
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0: Weiterhin mit Christiane Kess. Noch einmal herzlich willkommen. Menschenhandel ist ein Begriff, den man gern in längst vergangenen dunklen Zeiten verorten möchte. Aber Menschenhandel passiert auch heute und hier in Deutschland. Sichtbar ist das aber kaum und deshalb auch schwer zu verfolgen. Die Bundesregierung möchte das nun ändern mit einem neuen Gesetz. Reden wir gleich drüber mit Johannes Fechner, parlamentarischer Geschäftsführer der SPD im Bundestag. Wir berichten über die jüngsten Angriffe der USA auf den Iran und wir blicken nach Brüssel. Dort verhandelt Ungarns neuer Premierminister Peter Modra um eingefrorene Gelder der Europäischen Union, die nach der Abwahl von Viktor Orbán fließen sollen.

0: Es ist eine Art von moderner Sklaverei, wenn Menschen auch in Deutschland zu bestimmten Tätigkeiten gezwungen und ausgebeutet werden. Diese Ausbeutung soll in Deutschland künftig besser verfolgt und härter bestraft werden. Einen entsprechenden Gesetzentwurf hat das Bundeskabinett gestern beschlossen. Die neuen Maßnahmen nehmen neben Tätern auch Kunden in den Fokus, die Leistungen der Opfer in Anspruch nehmen. Das gab es bislang nur bei Freiern von Zwangsprostituierten. Künftig könnte es auch private Bauherren, Schlachthofbetreiber oder Kundinnen von Nagelstudios betreffen. Einzelheiten von Gudula Geuter.
1: Wer von Menschenhandel und Ausbeutung profitiert, auch zum Beispiel als Kunde, soll bestraft werden können, wenn er oder sie das wissentlich tut. Bisher gibt es eine solche Strafbarkeit der bloßen Nachfrage nur bei Zwangsprostitution. In Zukunft soll es auch beim Auftraggeber in der Fleischwirtschaft gelten oder im Nagelstudio, wo aus dem Ausland Eingeschleuste jahrelang abarbeiten müssen, was die Schleusung angeblich gekostet hat.
2: Der Gesetzentwurf sieht vor, die Tatbestände des Menschenhandels sowie die im Bereich der Prostitution und sonstigen sexuellen Handlungen gegen Entgelt, insbesondere zum Nachteil von Kindern und Jugendlichen, inhaltlich und systematisch grundlegend zu überarbeiten,
1: sagt der stellvertretende Regierungssprecher Sebastian Hille. Neben den europäischen Vorgaben hat das noch einen weiteren Grund. Erst im Jahr 2016 war das Strafrecht, das Menschenhandel ahnden soll, reformiert worden, aber offenbar läuft es weitgehend ins Leere. Zum Beispiel, weil nachgewiesen werden muss, dass ein Täter aus rücksichtslosem Gewinnstreben handelt. Das soll gestrichen werden. Das Höchststrafmaß soll steigen auf 10 Jahre. Bisher galt das nur in besonders schweren Fällen. Entsprechend den europäischen Vorgaben soll auch Zwangsheirat darunter fallen oder Leihmutterschaft oder auch Adoption. Immer wenn es sich in der konkreten Gestaltung um Formen der Ausbeutung handelt. Das Gesetz versteht unter Ausbeutung Arbeitsbedingungen in krassem Missverhältnis zu denen von Arbeitnehmern, die vergleichbare Arbeiten verrichten. Das kann ein besonders niedriger Lohn sein, rechtswidrig miserable Arbeitsbedingungen oder der Zwang, überteuerten Wohnraum anzumieten. Lena Gumnior, Rechtspolitikerin der Grünen, begrüßt die Änderungen zwar.
3: Leider blickt die Bundesregierung aber hier mal wieder nur auf die Seite der Täter. Die Bedarfe der Betroffenen, die vielfältig sind, werden im Gesetzentwurf allerdings überhaupt nicht in den Blick genommen, denn das Einzige, was geändert wird, sind strafrechtliche Regelungen.
1: In einem Punkt geht es auch dabei um die Opfer. Staatsanwälte sollen bei ihnen unter Umständen von der Verfolgung von Straftaten absehen können. Die Grünen-Politikerin fordert mehr.
3: Wir brauchen gut finanzierte Fachberatungsstellen, an die sich die betroffenen Menschen wenden können, die auf die Arbeit mit Betroffenen von Menschenhandel auch tatsächlich spezialisiert sind. Wichtig ist, dass die Personen, die dort arbeiten, dann aber auch ein Zeugnisverweigerungsrecht haben, damit sie ihre Klientin nicht später vor Gericht belasten müssen und Angst vor der Strafverfolgung haben und Betroffene sich so nicht öffnen können. Und wichtig ist auch, dass die Ansprechpersonen bei Staatsanwaltschaft und Polizei auch in spezialisierten Abteilungen oder Einheiten arbeiten.
1: Bundestag und Bundesrat werden jetzt über den Entwurf des Kabinetts beraten.
0: Gudula Geuter berichtete, und ich kann darüber jetzt sprechen mit Johannes Fechner. Er ist parlamentarischer Geschäftsführer der SPD-Bundestagsfraktion und im Rechtsausschuss Berichterstatter für den Gesetzentwurf gegen Menschenhandel. Guten Morgen, Herr Fechner.
4: Hallo, guten Morgen.
0: Herr Fechner, neue Tatbestände und höhere Strafen. Warum gehen Sie davon aus, dass das hilft im Kampf gegen Menschenhandel?
4: Weil hier vor unser aller Augen sklavenähnliche Zustände auch in Deutschland herrschen und da können wir nicht zuschauen. Und deswegen haben wir die europäische Richtlinie, die uns hier gute Vorgaben gemacht hat, jetzt umgesetzt. Ministerin Hubeck hat auch in diesem Bereich, in diesem Thema einen sehr guten Gesetzesentwurf vorgelegt, der den Betroffenen helfen wird.
0: Lassen Sie uns erst noch ein bisschen genauer definieren, um wen es da genau geht. Es geht ja um viele verschiedene Bereiche. Man denkt oft an das Rotlichtmilieu, aber es geht weit darüber hinaus.
4: So ist es. Es gilt ganz allgemein, dass wir gegen Menschenhandel und Ausbeutung und vor allem die Ausbeutung der Menschen, die so zu uns kommen, nach Deutschland zu uns gebracht werden, dass wir die allgemein, egal welche Tätigkeit sie machen, wenn sie ausgebeutet werden, muss das unter Strafe stehen.
0: Wie geraten die Opfer in diese Situation?
4: Sie werden oft mit falschen Versprechungen nach Deutschland gelotst, müssen oft fünfstellige Vermittlungsgebühren oder Kosten der Reise bezahlen und landen dann in Deutschland in ganz anderen, viel schlechteren Jobs, als ihnen ursprünglich versprochen wurde. Allerdings dann mit fünfstelligen Schulden, die sie dann gezwungen werden, abzuarbeiten.
0: In welchen Bereichen ist das vor allem der Fall? Welche Bereiche sind vor allem betroffen?
4: also in den Medien bekannt sind vor allem die Missstände geworden in der Bereich der Prostitution und der Fleischwirtschaft. Und deswegen wird sich hier, rechne ich fest damit, schnellstens Verbesserungen anbieten. Wobei ganz klar zu sagen ist, wir wollen nur gegen die schwarzen Schafe vorgehen. Die Betriebe, die in Deutschland sich gesetzestreu verhalten, die Arbeitnehmer ordentlich bezahlen, ordentliche Arbeitsbedingungen bieten, um die geht es uns nicht. Es geht uns um die schwarzen Schafe, die sich gesetzeswidrig, ein Wettbewerbsvorteil durch diese billigen Arbeitskräfte, die sich sklavenähnlich halten, verschaffen.
0: Mhm. Haben Sie da eine Ahnung, von welchen Zahlen wir da sprechen, also wie viele Betriebe da betroffen sind?
4: Es sind sicherlich Zehntausende Menschen, die in Deutschland unter diesen schlechten Arbeitsbedingungen arbeiten, in verschiedenen Branchen. Das wird sich jetzt zeigen, wenn wir die neuen Gesetze, die schärferen Gesetze haben, auch neue Ermittlungsmethoden für die Staatsanwaltschaften, das Ermittlungsmittel, dass hier einiges im Argen liegt, auch in Deutschland direkt bei uns vor der Haustür.
0: Die Zahlen bei der Strafverfolgung, die sind bisher sehr niedrig, weil die Polizei auf Hinweise angewiesen ist. Sehen Sie nicht das Risiko, dass das so bleibt?
4: Natürlich muss eine Staatsanwaltschaft, muss die Polizei, bevor die Ermittlungen beginnen, Ermittlungshinweise bekommen. Da schaffen wir aber eine Möglichkeit, nämlich wir weiten die Möglichkeiten, Telekommunikationsmittel zu überwachen, also gerade Telefonüberwachung aus. Und das ist eine ganz erhebliche Verbesserung für die Strafverfolgungsbehörden, Hinweise und Beweise zu sammeln für Anklagen.
0: Künftig soll sich ja strafbar machen, das haben wir gerade gehört in dem Bericht, wer Dienstleistungen von Menschen in Anspruch nimmt, in dem Wissen, dass sie Opfer von Menschenhandel sind. Wie will man das nachweisen?
4: Wir hatten bisher schon eine entsprechende Vorschrift im Strafgesetzbuch, was die Zwangsprostitution angeht. Dort haben wir in der Gesetzesbegründung klar beschrieben, wann eine Person davon ausgehen muss, dass es sich um Zwangsprostitution handelt. Es geht schlicht darum, dass jemand nicht die Augen davor verschließen darf, wenn er die Dienste einer Person in Anspruch nimmt, die ganz offensichtlich ausgebeutet wird, wenn er sich mit der Person unterhält und die ihm berichtet, dass sie nicht gut bezahlt wird, dass sie 15 Stunden am Tag arbeiten muss, dann sind das alles klare Hinweise, die sich ein Dienstleister nicht verschließen darf und dann muss er diese Dienste ablehnen.
0: Sie haben jetzt das Beispiel Zwangsprostitution genannt, aber was ist denn als Kundin eines Nagelstudios?
4: Auch da, zumindest dann, wenn es auffällt, dass eine Person verschüchtert ist, dass sie kein Deutsch kann, dass sie möglicherweise berichtet, dass sie in schlechten Arbeitsbedingungen ist, dann darf man diese Dienstleistung nicht in Anspruch nehmen. Zugegeben, das wird nicht oft der Fall sein, aber wir können es nicht hinnehmen, dass jemand bewusst weiß, er nimmt Dienstleistungen von ausgebeuteten Personen in Anspruch.
0: Jetzt haben wir gehört, auch in dem Stück gerade, es gibt Kritik der Grünen, dass dieses Gesetz wieder nur auf die Täter blicke und das Bedürfnis der Betroffenen werde in diesem Gesetzentwurf nicht in den Blick genommen. Warum haben Sie das außen vor gelassen?
4: Das ist ja nicht so, das ist ja ziemlicher Unsinn. Wir machen das Gesetz ja gerade, zum Beispiel mit erheblichen Strafverschärfungen. Wir verdoppeln die Strafen, um abzuschrecken, damit die Menschen besser behandelt werden und nicht mehr ausgebeutet werden. Also zu sagen, wir würden uns nicht um die Opfer kümmern, das ist ziemlicher Unsinn.
0: Das reicht aber der Opposition trotzdem nicht. Wir haben das gehört, die Forderung ist, dass es gut finanzierte Beratungsstellen geben soll für die Betroffenen, also um überhaupt Anlaufstellen zu schaffen. Warum haben Sie das nicht mit beachtet?
4: Also die Opposition muss ja immer noch einen drauflegen. Insofern ist das das übliche Geschäft. Wir können uns gerne im Gesetzgebungsverfahren dann auch über die Finanzierungsvorschläge und die Vorschläge, wie wir die Länder, die hier auch zuständig wären, ins Boot holen. Den Gedanken können wir gerne aufnehmen in die weiteren Beratungen.
0: Aber können Sie das nicht nachvollziehen? Denn wir haben ja jetzt gerade etwas ausführlicher darüber gesprochen, wie schwierig das ist, das Ganze aufzudecken, weil eben auch mit Zwang gearbeitet wird, weil sich vieles hinter verschlossenen Türen abspielt. Also muss man den Opfern nicht da auch eine andere Brücke bauen im Sinne der Aufklärung und dann der Strafverfolgung?
4: Also das müssen wir sicherlich verbessern, wobei es durchaus auch heute schon Kontaktmöglichkeiten gibt. Es gibt die Möglichkeit, zur Polizei zu gehen. Die Menschen sind aber oft so eingeschüchtert, dass sie auch diesen Kontakt nicht suchen. Ich glaube, der größere Gewinn für Erkenntnisse werden die weiteren Ermittlungsmöglichkeiten, insbesondere durch die Telefonüberwachung, durch die Polizeibehörden und die Staatsanwaltschaften sein.
0: Ein weiterer Vorschlag von den Kritikern dieses Gesetzentwurfs ist auch, das haben wir auch gerade gehört, ein Zeugnisverweigerungsrecht für diejenigen, die in solchen Beratungsstellen arbeiten, damit sie später nicht ihre Kundinnen belasten müssen vor Gericht.
4: Auch das ist ein Thema, über das wir schon im Lauf dieser Wahlperiode beraten haben. Da muss man immer abwägen, ist es der größere Gewinn, Erkenntnisse zu bekommen, oder verhindern wir möglicherweise dadurch auch die Aufklärung von Straftaten, wenn wir Personen ein Zeugnisverweigerungsrecht zugestehen, die es aber als Zeugenaussage in einem Prozess möglicherweise brauchen würde.
0: Aber da spielt vielleicht auch eine weitere Forderung noch eine Rolle der Opposition, nämlich dass die Ansprechpersonen bei Polizei und Justiz spezialisiert sein müssen.
4: Das stimmt, das ist ein richtiger Gedanke. Da sind die Staatsanwaltschaften und die Polizeibehörden aber auch schon dabei, noch intensiver zu schulen, weil sich das Ausmaß der Ausbeutung des Menschenhandels in Deutschland eben in sehr großem Ausmaß zeigt.
0: Und weil das eine große Rolle bei dem Aufdecken dieser Taten spielen würde?
4: Sicherlich ist es immer eine Hilfe, aber auch durch die bessere Ausstattung der Polizei, etwa was Übersetzungsprogramme angeht, die Menschen sind ja oft ins Deutsche nicht wichtig, bin ich da zuversichtlich, dass es hier Verbesserungen geben wird.
0: Es gibt noch einen letzten Punkt, der Ihnen auch so ein bisschen vorgeworfen wird. Das Kriminologische Forschungsinstitut Niedersachsen hat in einem Gutachten angeregt, dass die Zwangsprostitution deutlich härter bestraft werden sollte als andere Formen des Arbeitszwangs. Warum haben Sie das nicht aufgegriffen?
4: Wir starten jetzt ja erst ins Gesetzgebungsverfahren und da wird das sicherlich ein Thema sein, weil doch gute Argumente für diese Einschätzung des Instituts sprechen.
0: Und kann man sagen, dass die Zwangsprostitution tatsächlich der größte Bereich ist im Menschenhandel?
4: Da will ich mir zahlenmäßig, weil wir eben ein ziemliches Dunkelfeld haben, kein abschließendes Urteil erlauben. Es ist jedenfalls ein ganz, ganz großes Problem, das wir angehen müssen.
0: Sagt Johannes Fechner, parlamentarischer Geschäftsführer der SPD-Fraktion im Bundestag und Berichterstatter für den Gesetzentwurf gegen Menschenhandel. Herr Fechner, danke für das Gespräch.
4: Vielen Dank. Tschüss.

0: Unter den liberalen Europäern war das Aufatmen groß, als Peter Modrow im April die Parlamentswahl in Ungarn gewonnen hat. Er löste Viktor Orban als Ministerpräsident ab. Während mit Orban die Konsenssuche immer schwierig war, könnte sie mit Modrow einfacher werden, so sind zumindest die Erwartungen in Brüssel. Modrow selbst wiederum hat ein Interesse daran, dass die Europäische Union bislang eingefrorene Gelder für sein Land freigibt. Und er ist jetzt in Brüssel. Moritz Küpper berichtet.
1: Es war spannend, bis zuletzt. Sie würde gerne eine Zeit nennen für das Treffen zwischen EU-Kommissionspräsidentin Ursula von der Leyen und Ungarns Premierminister Peter Modrow, so EU-Chefsprecherin Paula Pinho vor ein paar Tagen. Sie wisse um das große Interesse. Nach einem Treffen mit NATO-Generalsekretär Mark Rutte heute soll es ein Gespräch am morgigen Freitag geben, so hat es Modrow selbst am Abend mitgeteilt. Dabei geht es nicht nur um die Wiederbelebung der arg strapazierten Beziehungen zwischen Brüssel und Budapest, es geht vor allem um Milliarden. Um viele Milliarden, insgesamt 17 Milliarden Euro an EU-Mitteln für Ungarn sind aktuell aufgrund von Verstößen gegen Rechtsstaatlichkeit und wegen Korruptionsvorwürfen aus der Regierungszeit Viktor Orbáns eingefroren. Diese Gelder für sein Land loszueisen ist ein Versprechen aus dem erfolgreichen Wahlkampf Modrows. Und eine große Aufgabe. Priorität hat für ihn dabei die Freigabe von 10,4 Milliarden Euro aus dem Corona-Wiederaufbaufonds, denn die Zeit drängt. Die Frist zur Auszahlung läuft am 31. August ab. Bereits vor einem Monat vor seiner Vereidigung war Modrow daher in Brüssel, traf sich mit den EU-Spitzen Ratspräsident Antonio Costa sowie Kommissionspräsidentin von der Leyen. Damals ein Händedruck vor Kameras. Und ein vollmundiges Versprechen. Zitat: Schon bald, so Modrow in einer schriftlichen Erklärung, werden EU-Gelder in sein Land fließen.
2: Ohne europäische Gelder wird es für Modrow aber schwierig, den versprochenen politischen und wirtschaftlichen Neustart in Ungarn glaubwürdig auch umzusetzen.
1: Sagt der liberale Europaabgeordnete Moritz Körner, einst einer der größten Kritiker von Orbáns Politik und Wortführer beim Einfrieren der Gelder. Doch reichen 3 Monate, um glaubwürdige Veränderungen herbeizuführen? Welche Projekte können zudem in dieser Zeit für die Gelder auf den Weg gebracht werden. Vor allem aber verliert die EU-Kommission nicht ihre Glaubwürdigkeit, wenn sie nun einen Vertrauensvorschuss gewährt, anstatt diese Reformen abzuwarten. Modrows Schamoffensive jedenfalls scheint zu verfangen.
2: Mit zum Beispiel dem angekündigten Beitritt zur Europäischen Staatsanwaltschaft oder der Rücknahme des Austritts aus dem Internationalen Strafgerichtshof zeigt Modrow, dass er sich der wertegeleiteten Politik, europäischer Politik und auch Rechtsstaatlichkeit verpflichtet fühlt.
1: So der FDP-Abgeordnete Körner. Auch Manfred Weber, EVP-Partei- und Fraktionschef und damit eine zentrale Figur in der EU-Politik, hatte gegenüber dem Deutschlandfunk vor Wochen bereits gesagt:
3: Ich plädiere ausdrücklich dafür, dass wir dieser neuen Regierung jetzt einen Vertrauensvorschuss geben sollten. Sie will Veränderungen. Sie hat ein klares Mandat, diese Veränderungen anzugehen. Und deswegen muss es auch möglich sein, dass sie Zugang zu den bisher gesperrten Mitteln bekommen. Die neue Regierung muss liefern und Europa sollte dabei helfen.
1: Ebenso bei der EU-Kommission dürfte Modrow auf Wohlwollen stoßen. Eine Verlängerung der Ende-August-Frist sei zwar ausgeschlossen, heißt es. Auch, so betont es ein Sprecher diese Woche erneut, müsse Ungarn eine Checkliste von 27 sogenannten Supermeilensteinen der Europäischen Kommission erfüllen.
4: The super milestones have to be fulfilled for Hungary to have access to the funds.
1: Dazu gehören unter anderem die vollständige Wiederherstellung der richterlichen Unabhängigkeit und die Umsetzung strenger Antikorruptionsmaßnahmen. Aber einige Etappenziele könnten vereinfacht und deren Erfüllung damit beschleunigt werden. Ob und wie, das soll nun Modrows Termin in Brüssel klären.
0: Aus Brüssel berichtete Moritz Küpper.

0: In einer überfluteten Höhle in Laos warten 5 Dorfbewohner auf ihre Bergung. Sie wurden gestern nach tagelanger Suche gefunden. Jetzt soll die Bergung bald starten. Informationen von Jennifer Johnston.
1: Die 5 eingeschlossenen Dorfbewohner wurden inzwischen mit Lebensmitteln und Medikamenten versorgt, so die laotische Rettungsorganisation. Die Männer in der Höhle seien erschöpft, aber es gehe ihnen gut. Die Bergungsaktion solle bald starten. Nach 2 Männern werde noch gesucht. Die Retter pumpen weiter Wasser aus der Höhle, um den Weg nach draußen zu ermöglichen. Viele Tunnel sind überschwemmt und sehr eng. Die Rettungskräfte müssen kriechen, oft auf dem Bauch. Die Dorfbewohner sind vor mehr als einer Woche in die Höhle im Bezirk Longcheng geklettert. Sie wollten in der verlassenen Mine vermutlich nach Gold suchen, als heftige Regenfälle die Höhle plötzlich fluteten und Teile einstürzten. 3 Männer konnten sich retten und Alarm schlagen, 7 sitzen seither fest. Lange war offen, ob sie überhaupt noch am Leben sind. Bei den beiden Vermissten ist es immer noch unklar. Die Regierung in Laos hat das Nachbarland Thailand um Hilfe gebeten, auch wegen ihrer Erfahrung bei der Rettung von 12 jungen Fußballern und ihrem Trainer aus der Tham Luang-Höhle im Jahr 2018.
0: Jennifer Johnston berichtete.

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1: Uhr 8:30, die Nachrichten. Zum heutigen Internationalen Tag der Frauengesundheit hat Bundesgesundheitsministerin Warken gefordert, einen stärkeren Fokus auf die medizinischen Belange von Frauen zu legen. Geschlechtsspezifische Unterschiede in der Medizin müssten intensiver beachtet werden, sagte die CDU-Politikerin den Zeitungen der Funke Mediengruppe. Viel zu lange sei ignoriert worden, dass Frauen andere gesundheitliche Bedürfnisse, Beschwerden und Symptome hätten als Männer. Zudem sei es problematisch, dass viele Krankheiten und Medikamente überwiegend an männlichen Patienten erforscht wurden. Dadurch würden Beschwerden häufig falsch behandelt, zum Beispiel durch eine falsche Dosierung der Arzneien. Frauen verdienten eine Gesundheitsversorgung, die ihr Geschlecht besser berücksichtige, erklärte Warken. Zuletzt hatte auch die Deutsche Gesellschaft für Innere Medizin bemängelt, dass wissenschaftliche Studien überwiegend an männlichen Probanden durchgeführt werden. Insbesondere bei der hormonellen und molekularen Grundlagenforschung bewege man sich daher gewissermaßen noch im Mittelalter. Die Störung auf der Bahnstrecke zwischen Hamburg und Berlin ist behoben. Wie ein Unternehmenssprecher am Morgen mitteilte, konnten die Reparaturarbeiten in dem ausgefallenen Stellwerk bei Deutsche Evern nahe Lüneburg früher als geplant abgeschlossen werden. Nur sehr vereinzelt könne es noch zu Ausfällen und Verspätungen kommen. Auf der Strecke zwischen Hamburg und Berlin gab es seit gestern Nachmittag Behinderungen. Die Bahn hatte zunächst damit gerechnet, dass die Störung erst im Laufe des Tages behoben werden kann. Der Vorsitzende des Parlamentarischen Freundeskreises Berlin-Taipeh, Steffen, hat dafür plädiert, Deutschlands wirtschaftliche Abhängigkeit von China zu verringern. Der grünen Politiker sagte dem Deutschlandfunk während eines Besuchs in Taiwan, nur wer nicht vollkommen abhängig sei, könne auch gut kooperieren. Als Beispiel für betroffene Branchen nannte er etwa Autobatterien und seltene Erden. Vor allem im Bereich der künstlichen Intelligenz warb der Bundestagsabgeordnete für eine enge Zusammenarbeit mit Taiwan. Dadurch könne Deutschland am Aufschwung der Industrie teilhaben und unabhängiger von China und den USA werden. Eine Bundestagsdelegation unter der Leitung Steffens ist in dieser Woche unter anderem zu Gesprächen mit dem taiwanischen Präsidenten Lai in Taipeh. China hatte den Besuch kritisiert. Die Führung in Peking betrachtet Taiwan als Teil des eigenen Staatsgebietes. Das US-Militär hat erneut Ziele im Iran angegriffen. Nach übereinstimmenden Medienberichten wurde ein Militärgelände unter Beschuss genommen. Washingtoner Regierungsbeamte werden zitiert, von dem Areal sei eine Bedrohung für die amerikanischen Streitkräfte in der Region und den kommerziellen Schiffsverkehr an der Straße von Hormus ausgegangen. Zudem habe man mehrere iranische Drohnen abgefangen und abgeschossen, die ebenfalls eine Bedrohung dargestellt hätten. Weiter hieß es, der Beschuss des US-Militärs habe offenes Gelände östlich der Hafenstadt Bandar Abbas getroffen. Es seien keine Opfer oder Schäden gemeldet worden. Als Reaktion auf die nächtlichen Angriffe hat der Iran nach Angaben des staatlichen Fernsehens einen US-Stützpunkt angegriffen. Angaben zum Ort des Stützpunktes wurden nicht gemacht. Allerdings meldete Kuwait Drohnen- und Raketenangriffe. Die israelische Armee hat nach eigenen Angaben erneut im Süden des Libanon Stellungen der pro-iranischen Hisbollah-Miliz angegriffen. Wie das israelische Militär mitteilte, wurde Infrastruktur der Schiiten-Miliz in der Stadt Tyrus attackiert. Zu möglichen Opfern gab es zunächst keine Informationen. Zugleich meldete die Armee, ein mutmaßlicher Drohnenangriff auf israelische Truppen im Süden des Libanon sei abgewehrt worden. Die Angaben ließen sich zunächst nicht unabhängig überprüfen. Zuvor hatte die israelische Armee große Teile des Südlibanon zu einer sogenannten Kampfzone erklärt und die Bevölkerung zur Flucht aufgerufen. Eigentlich gilt seit Mitte April eine Waffenruhe. Das Wetter, heiter bis sonnig und vielerorts trocken. An den Alpen und im Schwarzwald Quellwolken mit einzelnen Wärmegewittern. Höchsttemperaturen von Nord nach Süd 18 bis 27 Grad, am Oberrhein auch bis 31 Grad. Morgen zunächst viel Sonne, später im Norden Aufzug von Wolken, im Nordwesten teils schwere Gewitter 26 bis 33 Grad. Das waren die Nachrichten.
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2: Und wir schauen noch einmal an dieser Stelle auf das Wirtschaftsgeschehen. Der deutsche Essenslieferant Delivery Hero mit Sitz in Berlin gehört weltweit zu den großen Betreibern von Lieferplattformen. Jetzt soll er offenbar übernommen werden. Frage an Clemens Kindermann aus unserer Wirtschaftsredaktion. Von wem?
3: Ja, ganz offenbar von der US-Taxi-App Uber. Die Fahrzeuge mit dem Signet sind auch aus unserem Stadtbild recht gut bekannt. Uber enthält auch eine Online-Plattform für Essensbestellungen und Lieferungen namens Uber Eats, gegründet schon 2014. Und die soll jetzt offensichtlich durch die milliardenschwere Übernahme von Delivery Hero nach vorne gebracht werden. Seit Tagen gibt es schon Berichte über Aktienkäufe von Uber, um den Anteil an Delivery Hero zu erhöhen. Gestern Abend kam nun eine Stimmrechtsmitteilung, wonach Uber bereits knapp 25% der Stimmrechte an Delivery Hero besitzt. Und die Financial Times berichtet, dass sich Uber für einen vergleichsweise hohen Preis von knapp 40 Euro pro Aktie mittlerweile schon fast 37% an Delivery Hero gesichert habe. Also da scheint das Uber-Management ziemlich entschlossen zu sein, das mit aktuell 12 Milliarden Euro bewertete Berliner Unternehmen zu übernehmen. Immerhin war Delivery Hero, gegründet vor fast 15 Jahren in Berlin, eines der erfolgreichsten deutschen Startups. In der Corona-Pandemie war dieses Angebot, sich das Essen nach Hause bringen zu lassen, sehr stark nachgefragt. Delivery war zwischenzeitlich sogar im deutschen Leitindex DAX vertreten. Aus Deutschland hat sich der Lieferdienst zwar weitgehend zurückgezogen, aber in 65 Ländern ist man aktiv und auf dieses Geschäft scheint es Uber abgesehen zu haben. Offen ist, ob das dann von den Wettbewerbsbehörden auch so durchgewunken wird. Dass die USA jetzt erneut Ziele im Iran angegriffen hat, das ist für die Finanzmärkte keine gute Nachricht. Die Rohölpreise steigen heute Morgen in der Spitze um mehr als 4%. Der DAX tendiert vorbörslich klar unter dem Schluss von 25.178 Punkten.
2: Dankeschön, Clemens Kindermann aus unserer Wirtschaftsredaktion.

0: Papst Leo hat am Pfingstmontag sein erstes großes Lehrschreiben vorgestellt, die Enzyklika Magnifica Humanitas. Das Schreiben befasst sich vor allem mit künstlicher Intelligenz, aber es gibt auch noch eine bemerkenswerte Passage zu einem anderen Thema. Papst Leo bittet um Vergebung dafür, dass die Kirche jahrhundertelang Sklaverei legitimiert hat. Darüber kann ich jetzt sprechen mit meiner Kollegin Luisa Mayer aus der Redaktion Religion und Gesellschaft. Luisa, ist Leo wirklich der erste Papst, der sich für Sklaverei entschuldigt hat?
1: Ja, tatsächlich ist er. Es gab zwar vor ihm Päpste, die sich für Teilaspekte entschuldigt haben, also zum Beispiel, dass die römisch-katholische Kirche sich am transatlantischen Sklavenhandel beteiligt hat. Und vor etwas weniger als 150 Jahren, 1888, hat Leo der 13. als erster Papst explizit Sklaverei verurteilt. Aber dass ein Papst sich für die Komplizenschaft entschuldigt und dafür, dass die Kirche Sklaverei abgesegnet hat, das ist neu.
0: Wie genau hat sich die katholische Kirche in den Jahrhunderten der Sklaverei verhalten?
1: Das ist natürlich eine lange Geschichte. Also da gibt es zum Beispiel den Papst Eugen IV., der hat im 15. Jahrhundert zwar Sklavenjagden verurteilt und Sklaverei verboten, aber nur die Sklaverei von christlichen Sklaven. Wenig später hat dann sein Nachfolger Nikolaus V. offiziell erlaubt, dass Nicht-Christen versklavt werden können. In einer päpstlichen Bulle hat er dem portugiesischen König genehmigt, Zitat, die Länder der Ungläubigen zu erobern, ihre Bewohner zu vertreiben, zu unterjochen und in die ewige Knechtschaft zu zwingen. Ja, damit hatten dann die europäischen Könige das päpstliche Go für Sklavenhandel. Und in den Jahrhunderten danach hat sich die römisch-katholische Kirche auch selbst mit der Ausbeutung von Sklaven bereichert. Übrigens hatten auch Päpste noch bis in die 1840er Jahre hinein eigene Sklaven im Vatikanstaat.
0: Wie genau formuliert jetzt Leo die Entschuldigung?
1: Also Leo bedauert, dass es 18 Jahrhunderte lang nicht gelang, festzustellen, dass Menschenwürde und Gottes Ebenbildlichkeit des Menschen mit der Sklaverei unvereinbar sind. Das sei eine Wunde im christlichen Gedächtnis. Er spricht vom tiefen Schmerz, Leiden und der Demütigung, die das bedeutet hat. Und er bittet um Vergebung. Auf diese Entschuldigung gab es eine Menge positive Reaktionen. Zum Beispiel hat die Regierung von Ghana diese Entschuldigung als bedeutende Geste gewürdigt. Eine Historikerin schreibt dazu aber, es ist eben auch vor allem eine Geste. Auf solche vergleichbaren Gesten gab es bislang aber nie kollektive finanzielle Entschädigungen für die Nachfahren von Sklaven.
0: Wie kommt es jetzt, dass Leo sich entschieden hat, diese Entschuldigung auszusprechen?
1: Afroamerikanische Katholiken und Aktivisten haben das schon lange gefordert, auch von Leos Vorgängern. Dass Leo einen anderen Blick hat auf das Thema, könnte vielleicht auch mit seiner eigenen Familiengeschichte zu tun haben. Genealogen haben herausgefunden, dass er sowohl Vorfahren hat, die Sklaven waren, als auch Vorfahren, die Sklavenbesitzer waren. Und im April hat sich Leo auf seiner Afrika-Reise auch schon mit Sklaverei befasst. Er hat in Angola gebetet, an dem Marienwallfahrtsort Mama Muxima. Dort haben die Portugiesen ab dem 17. Jahrhundert Sklaven nach Afrika verschifft. Und die Kirche hatte die Sklaven vorher zwangsgetauft.
0: Und Papst Leo schlägt in der Enzyklika dann noch einen Bogen von der historischen Sklaverei zur KI. Wie geht das?
1: Ja, er schreibt über Ausbeutungsketten hinter KI, über moderne Sklaverei, meint damit eben diese Millionen schlecht bezahlten Arbeiterinnen und Arbeiter, die Inhalte im Netz moderieren, die seltene Erden für die Rechner fördern, kritisiert Kinderarbeit und Menschenhandel. Und er sagt sinngemäß, wenn die Kirche in Zukunft nicht nochmal um Vergebung bitten will, dann muss sie sich jetzt gegen diese Form von Ausbeutung einsetzen.
0: Dankeschön für diese Informationen, Luisa Mayer. Die Berliner Charité behandelt einen US-amerikanischen Ebola-Patienten. Sein Zustand hat sich deutlich gebessert. Bundesgesundheitsministerin Nina Warken hat gestern Nachmittag das Klinikum besucht und sie sieht den Fall als neuen Anstoß für ein neues Gesetz für mehr Gesundheitssicherheit. Dietrich Karl Meurer berichtet.
2: Schritt für Schritt habe sich der Zustand des Ebola-Patienten an der Berliner Charité verbessert, erklärt der Direktor der Klinik für Infektiologie und Intensivmedizin Leif-Erik Sander.
3: Die Laborveränderungen sind so wieder zurückgegangen, dass er fast wieder normale Laborwerte hat und es dem Patienten den Verhältnissen entsprechend gut geht momentan.
2: Der Mediziner führt weiter aus.
3: Auch die Viruskonzentration, die man bei dem Patienten messen konnte, ist über die Woche sehr, sehr schnell abgefallen.
2: Der Patient, ein US-amerikanischer Arzt, hatte sich in Afrika mit dem seltenen Bundibugyo-Ebola-Virus infiziert. Zwar kam der Mann geschwächt in Berlin an, musste aber nicht künstlich beatmet werden. Die Ärzte beobachten ihn rund um die Uhr und setzen gezielt Medikamente ein. Eine antivirale Kombinationstherapie. Auch die Familie des Patienten steht unter Beobachtung. Seine Ehefrau und 4 Kinder leben in einem getrennten Quarantänebereich. Sie können ihn durch eine Glasscheibe sehen. Die Familie erhält vorsorglich ein Antikörperpräparat. Die Quarantäne dauert bis zu 21 Tage. Der Charité-Vorstandsvorsitzende Hejo Krömer erklärt, die Klinik habe schnell ihre Hilfe zugesagt.
4: Es gibt hier eine besondere Struktur, die sogenannte Sonderisolierstation, die wir seit vielen Jahren haben. Das ist in unserem Virchow-Klinikum ein isolierter, separierter Bereich, der genau für eine solche Situation vorgesehen ist, dafür ausgebildet ist und sowohl die Ausrüstung als auch das notwendige Personal hat.
2: Zugleich mahnt er, es brauche bessere Strukturen für größere Zwischenfälle, etwa biologische Gefahrenlagen.
4: Da hat Deutschland noch erheblichen Nachholbedarf und vielleicht können wir diesen Kasus als Anlass nehmen, darüber noch mal intensiver nachzudenken.
2: Handlungsbedarf sieht auch Bundesgesundheitsministerin Nina Wagen, die sich in der Charité über den Gesundheitszustand des US-Amerikaners informiert hat. Die CDU-Politikerin spricht von einem Gesundheitssicherstellungsgesetz, das derzeit in Vorbereitung sei.
5: Da definieren wir mit dem Gesetz auch neu Zuständigkeiten, schauen auch, welche Kapazitäten vorhanden sein müssen, wie sie auch schnell hochgefahren werden können. Da sprechen wir von medizinischem Personal, aber natürlich auch von Material. Da sprechen wir dann auch drüber, wie zum Beispiel Patienten bei kriegerischen Auseinandersetzungen verlegt werden können, Verwundete verlegt werden können, aufgenommen werden müssen. Also ein ganz breites Feld.
2: Bis zum Sommer soll der Referentenentwurf erarbeitet sein.
0: Dietrich Karl Meurer berichtete, und damit sind wir beim Wichtigsten heute Morgen in Kürze. Die USA haben trotz einer bestehenden Waffenruhe erneut Ziele im Iran angegriffen. Samuel Jakisch.
6: Die Maßnahmen seien defensiver Natur gewesen und hätten dazu gedient, die derzeitige Waffenruhe zwischen Iran und den USA aufrechtzuerhalten. So zitieren unter anderem CNN und die New York Times zwei namentlich ungenannte Militärangehörige. Eine offizielle Bestätigung aus dem Pentagon über die erneuten Angriffe gab es zunächst nicht. Ziel der Angriffe im Süden des Landes seien den Berichten zufolge zunächst mindestens 4 iranische Drohnen gewesen. Von ihnen sei eine Gefahr für US-Truppen in der Region sowie für die zivile Schifffahrt in der Straße von Hormus ausgegangen.
0: Die Außenministerinnen und Außenminister der 27 EU-Staaten kommen zu informellen Beratungen auf Zypern zusammen. Wichtigstes Thema: der russische Angriffskrieg gegen die Ukraine. Sabrina Fritz.
7: Vor dem Treffen hat Kommissionspräsidentin Ursula von der Leyen mit dem ukrainischen Präsidenten Selenskyj gesprochen. Darin hat sie der Ukraine die volle Unterstützung der Gemeinschaft zugesagt. Militärisch würden jetzt vor allem Luftabwehrsysteme dringend benötigt. Außerdem habe sie mit Selenskyj auch über den Beitritt des Landes zur EU gesprochen. Die kommenden Wochen seien dafür entscheidend, schrieb von der Leyen auf Social Media. Die Außenbeauftragte Kallas hat weiter Druck auf Russland angekündigt. Verhandlungen sieht man in Brüssel inzwischen skeptisch. Russland habe mit seinen jüngsten Angriffen auf Kiew gezeigt, dass es kein Interesse an Frieden habe, so eine EU-Sprecherin.
0: Die jüngsten Angriffe Russlands auf die Ukraine seien Ausdruck von Ideenlosigkeit und Enttäuschung, so Oleksiy Makeyev, ukrainischer Botschafter in Berlin. Er sagte heute Morgen im Deutschlandfunk:
8: Wir waren immer für Verhandlungen bereit. Und wir glauben, dass Europa muss mit am Tisch sitzen bei solchen Verhandlungen. Was wir aber sehen, dass Russland überhaupt kein Interesse hat zu verhandeln, nur anzugreifen, nur einzuschüchtern. Damit Russland an diesem Verhandlungstisch sitzt, müssen wir aus der Position der Stärke zu solchen Verhandlungen vorbereiten, mit mehr Luftverteidigung für die Ukraine, mit gemeinsamer Rüstungsproduktion, mit keinem Handel mit Russland, sondern härteren Sanktionen.
0: Oleksiy Makeyev, ukrainischer Botschafter in Deutschland. Ein Taiwan-Besuch deutscher Abgeordneter wird von China stark kritisiert. Der Vorsitzende der Delegation und des Parlamentarischen Freundeskreises Berlin-Taipei, Till Steffen von den Grünen, sagte zu den Besuchen in Informationen am Morgen:
9: Das ist ja das Ziel, so eine Drohkulisse aufzubauen und Taiwan zu isolieren und dann am Ende möglichst wenig Gegendruck zu haben, wenn tatsächlich vielleicht eine Einnahme von Taiwan irgendwann vollzogen würde. Genau das Gegenteil ist richtig. Wir müssen dafür sorgen, dass es möglichst viel Aufmerksamkeit gibt. Weil wenn das passiert, dass China Taiwan einnimmt, dann wird es zu einem massiven wirtschaftlichen Schaden führen in der Weltwirtschaft, der über das, was wir mit Golfkrise, mit Ukraine-Krieg, Corona erlebt haben, deutlich hinausgeht, weil hier natürlich das Zentrum der Halbleiterindustrie sitzt. Und deswegen ist das im allseitigen Interesse, dass Taiwan insoweit weiter unabhängig agieren kann.
0: Der Grünen-Politiker Till Steffen. Neue Tatbestände und höhere Strafen. Menschenhandel und Ausbeutung sollen künftig besser geahndet werden können. Dazu sagte Johannes Fechner, einer der parlamentarischen Geschäftsführer der SPD-Bundestagsfraktion und Mitglied im Rechtsausschuss, heute Morgen in dieser Sendung.
10: Weil hier vor unser aller Augen sklavenähnliche Zustände auch in Deutschland herrschen und da können wir nicht zuschauen. Und deswegen haben wir die europäische Richtlinie, die uns hier gute Vorgaben gemacht hat, jetzt umgesetzt. Also in den Medien bekannt sind vor allem die Missstände geworden im Bereich der Prostitution und der Fleischwirtschaft. Die Betriebe, die in Deutschland sich gesetzestreu verhalten, die Arbeitnehmer ordentlich bezahlen, ordentlichen Arbeitsbedingungen bieten, um die geht es uns nicht. Es geht uns um die schwarzen Schafe, die sich gesetzeswidrig einen Wettbewerbsvorteil durch diese billigen Arbeitskräfte, die sich sklavenähnlich halten, verschaffen. Wenn sie ausgebeutet werden, muss das unter Strafe stehen.
0: Der SPD-Politiker Johannes Fechner. Inmitten der stockenden Friedensverhandlungen zwischen den USA und dem Iran hat Israel weite Teile des Südlibanons zu einer neuen Kampfzone erklärt. Nina Amin.
11: Die gegenseitigen Angriffe zwischen Israel und der pro-iranischen Hisbollah werden immer heftiger, trotz der eigentlich seit Mitte April geltenden Waffenruhe. Israels Armee hat weite Teile des Südlibanon zur Kampfzone erklärt. In der Hafenstadt Tyros verließen die Menschen in Panik die Stadt. Bewohner südlich des Sahrani-Flusses wurden von Israels Militär aufgefordert, ihre Dörfer zu verlassen und in Richtung Norden zu gehen. Ein Militärsprecher teilte auf der Plattform X auf Arabisch mit, man werde mit äußerster Härte gegen die Hisbollah-Miliz vorgehen. Der Sahrani-Fluss verläuft im Landesinneren des Libanon, 40 Kilometer nördlich von Israel.
0: Informationen von Nina Amin. Und damit geht die Sendung Informationen am Morgen im Deutschlandfunk zu Ende. Bleiben Sie dran, hier folgen die Presseschau, die Nachrichten, das Kalenderblatt und dann die Sendung Europa heute mit meiner Kollegin Katharina Peetz. Mein Name ist Christiane Kess. Danke fürs Zuhören im Namen des gesamten Teams. Kommen Sie gut durch den Tag.
12: Deutschlandfunk, 8.50 Uhr, die Presseschau. Kommentiert wird das Urteil gegen die mutmaßliche frühere RAF-Terroristin Daniela Klette. Außerdem geht es um Reformen und Wachstum sowie um eine Diskussion darüber, welches Liedgut für ein Volksfest angemessen ist. Die Taz bemerkt zum ersten Thema: 13 Jahre Haft, so lange soll Daniela Klette nun hinter Gitter. Und das Urteil des Landgerichts im niedersächsischen Verden wird vermutlich wieder heftige Diskussionen auslösen. Ist es zu hart für die lange Jahre im Untergrund lebende 67-Jährige? Ist es vielleicht sogar politisch motiviert, um nicht nur die bekennende Linksextremistin, sondern gleich eine ganze linke Bewegung zu verurteilen? Für Letzteres spricht wenig. Auch andere wurden wegen ähnlicher Überfälle auf Geldtransporter zu vergleichbar langen Haftstrafen verurteilt. Wenn Klette und Co. verkünden, dass ihnen die Opfer der Überfälle sehr leid tun und sich dann auch noch verwundert zeigen, dass Geldboten für solche Situationen nicht besser ausgebildet seien, dann ist das kein Klassenkampf, sondern klassische Täter-Opfer-Umkehr, konstatiert die Tageszeitung. Ein gerechtes Urteil, hebt die Frankfurter Allgemeine Zeitung hervor und mahnt weitere Aufklärung an. Ihre beiden Kumpanen sind weiterhin auf freiem Fuß, leider nicht nur sie. Die Morde der sogenannten dritten Generation der RAF sind bis heute nicht aufgeklärt. Offene Fragen gibt es auch zu weiteren, noch früheren Verbrechen. So sollte das Urteil gegen Daniela Klette nur ein Zwischenschritt sein, ein weiterer Ansporn der untoten RAF, endgültig den Garaus zu machen. Es darf nicht der Eindruck entstehen, der Rechtsstaat erschöpfe sich in akribisch geführten Strafprozessen in neuen Sicherheitshallen, unterstreicht die FAZ. Der Prozess, so heißt es in der Süddeutschen Zeitung, öffnete ein Fenster in die beklemmende Gedankenwelt des Linksterrorismus der 1970er, 80er und 90er Jahre. Das ist vor allem Daniela Klette selbst zu danken, die, anders als die meist eisern schweigenden RAF-Terroristen früher Prozesse, Einblick in ihre Weltsicht gab. Gegen Ende hielt sie ein Plädoyer. Der Text ist Stoff für eine psychologische Studie darüber, wie Terrorismus entsteht. Aus Konzepten wie Gerechtigkeit, Solidarität und Widerstand lässt sich eben auch ein krudes Weltbild schmieden, in dem Fanatiker sich einmauern und aus dem sie kaum noch herausfinden. Eine Lebenslüge mit langer Haltbarkeit. Soweit die Süddeutsche Zeitung. Im Kern war dies der Prozess gegen eine Serienräuberin, so die Badische Zeitung, die mit ihren Komplizen eine gewaltige Menge Geld erbeutet und viele Menschen zwar nicht physisch, aber doch psychisch schwer verletzt hat. Das Gericht hat es geschafft, auf die Provokationen und Selbstgerechtigkeiten der Daniela Klette gelassen zu reagieren. Ihre Argumentation lief hauptsächlich auf eines hinaus –

Presse fielen dementsprechend tendenziös aus. Die öffentliche Meinung wahrscheinlich auch. Zwischen 1990 und 2020 hat die militante Linke einer Zählung des Katapult-Magazins zufolge 4 Menschen getötet. In dieser Zeit aber hat die militante Rechte hemmungslos gemordet und gemeuchelt. Demnach gehen 231 Menschenleben auf ihr Konto. Eine fatale Gleichmacherei in einer Zeit, in der die AfD im Bund in Umfragen vorne liegt. Gibt ND der Tag zu bedenken. Die Frankfurter Rundschau notiert: Die Taten, für die sie verurteilt wurden, zeigen erneut, welchen Irrweg die selbsterklärten Revolutionäre und Revolutionärinnen eingeschlagen hatten. Tatsächlich hat die RAF das Land verändert, allerdings ganz anders, als es ihre antikapitalistischen und antiimperialistischen Manifeste als Ziele nannten. Die Bevölkerung fühlte sich von ihr weder vertreten noch befreit, sondern verängstigt und bedroht. Nur dadurch hatte der Staat Rückhalt auch für harsche Antiterrorgesetze. Auch aktuell dürfte der Fall Klette dazu beitragen, dass Sicherheitsgesetze verschärft werden. Diesmal mit gutem Grund. Ein Journalistenteam hatte Klette mithilfe einer Software zur Gesichtserkennung rasch gefunden. Das ist ein Argument für die Nutzung künstlicher Intelligenz bei der Polizei in schweren Strafsachen, merkt die Frankfurter Rundschau an. Das Frühjahrsgutachten des Sachverständigenrats zur Begutachtung der gesamtwirtschaftlichen Entwicklung ist Thema in der Neuen Osnabrücker Zeitung. Die deutsche Wirtschaft kommt nicht vom Fleck. Und mit jeder nach unten korrigierten Prognose schrumpft die Hoffnung, dass sich das auf absehbare Zeit ändert. Die jüngste Projektion der Wirtschaftsweisen bestätigt, was sich abgezeichnet hat. Die Rezession ist zäher, die Erholung fragiler als gedacht. Für Bundeskanzler Friedrich Merz bekommt diese Entwicklung eine zunehmend schicksalhafte Note. Denn die politische Architektur seiner Koalition beruht auf der stillen Wette, dass die Wirtschaft anspringt, das Wachstum Spielräume schafft und dass sich Konflikte dadurch wegmoderieren lassen. Bleibt dieser Impuls aus, fehlt das Fundament, sagt die Neue Osnabrücker Zeitung voraus. Die Mediengruppe Bayern findet die Stellungnahme der Wirtschaftsweisen und ihre zahlreichen Sparvorschläge teilweise beschämend. Da wird vom hohen Ross der akademischen Unabhängigkeit herab ohne Empathie für die betroffenen Menschen erklärt, was der Wirtschaft gut tun würde. Dabei wird die Dimension Gesellschaft vergessen oder ignoriert. Gesellschaftlicher sozialer Frieden ist auch ein hoher Wert. Ist er gefährdet, dann läuft auch die Wirtschaft nicht mehr. Die Politiker müssen entscheiden, wie sie den Sozialstaat reformieren wollen, betont die Neue Zürcher Zeitung aus der Schweiz. Dass sie ihn schrumpfen müssen, steht fest. Denn der Spielraum für höhere Einnahmen ist mit Blick auf die Wettbewerbsfähigkeit des Standorts Deutschland und die Leistungsbereitschaft der Bürger mehr als ausgereizt. Es ist höchste Zeit, den Rotstift bei den Ausgaben anzusetzen und die ökonomische Effizienz in den Vordergrund zu stellen. Nur so kann Deutschland den Weg zurück auf den Wachstumspfad finden, glaubt die NZZ. Zum Schluss zu einem ganz anderen Thema. Die Stadt Erlangen hat eine Liste von 12 Liedern erstellt, die bei einem lokalen Volksfest nicht mehr gespielt werden sollen. Beispielsweise Skandal im Sperrbezirk, weil darin, so die Gleichstellungsbeauftragte, Sexarbeit als Unterhaltungsobjekt dargestellt werde. Die Liste ist willkürlich, kritisiert der Kommentator des Reutlinger Generalanzeigers. Die Wirte seien aufgefordert worden, weitere Titel mit anstößigem Inhalt hinzuzufügen. In der nächsten Stufe müssten dann Bierzeltwirte alle Songs ihrer Playlists vom Amt genehmigen lassen. Und die brave Rathausangestellte müsste dann erst einmal googeln und sich übersetzen lassen, welche Sexpraktiken beispielsweise Frank Zappa in Bobby Brown genau beschreibt. Und was ist, wenn ein Verbot eines solchen Songs die LGBTQ-Community ausgrenzen könnte? Fragt der Reutlinger Generalanzeiger. Ähnlich sieht es die Zeitung Die Welt. Es war in der Vergangenheit immer ein linkes Milieu, das sich für die Kunstfreiheit stark gemacht hat. Denn ein linker Glaubenssatz war, dass Menschen Widersprüche aushalten müssen, dass Kunst auch hässlich, peinlich, vulgär und komplett daneben sein darf. Heute hat man den Eindruck, aus dem politischen Projekt der Befreiung ist ein Projekt der Daueraufsicht geworden.
Mit diesem Auszug aus Die Welt

0: endet die Presseschau. Die Redaktion hatte Thorsten Funke. Sprecher war Christian Michalak.
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6: Neun Uhr, die Nachrichten. Das US-Militär hat erneut Ziele im Iran angegriffen. Nach übereinstimmenden Medienberichten wurde ein Militärgelände unter Beschuss genommen. Washingtoner Regierungsbeamte werden zitiert, von dem Areal sei eine Bedrohung für die amerikanischen Streitkräfte in der Region und den kommerziellen Schiffsverkehr an der Straße von Hormus ausgegangen. Zudem habe man mehrere iranische Drohnen abgefangen, die ebenfalls eine Bedrohung dargestellt hätten. Weiter hieß es, der Beschuss des US-Militärs habe offenes Gelände östlich der Hafenstadt Bandar Abbas getroffen. Es seien keine Opfer oder Schäden gemeldet worden. Als Reaktion auf die nächtlichen Angriffe hat der Iran nach Angaben des staatlichen Fernsehens einen US-Stützpunkt angegriffen, von dem Militärschläge ausgegangen seien. Angaben zum Ort wurden nicht gemacht, allerdings meldete Kuwait Drohnen- und Raketenangriffe. Zu möglichen Schäden gab es zunächst keine Informationen. Im zyprischen Limassol kommen heute die EU-Außenminister zusammen, um über mögliche Verhandlungen mit Russland zu beraten. Voraussichtlich geht es darum, unter welchen Voraussetzungen sich die Europäer an Gesprächen mit Moskau über einen Waffenstillstand im Ukraine-Krieg beteiligen könnten. Diese wurden bislang vor allem von Unterhändlern aus den USA geführt. Der ukrainische Botschafter in Berlin, Makejew, plädierte für eine Beteiligung Europas an möglichen Gesprächen zwischen den beiden Kriegsparteien. Die Ukraine sei zu Verhandlungen bereit. Europa müsse mit am Tisch sitzen, sagte Makejew im Deutschlandfunk. Allerdings sehe er derzeit von russischer Seite keine Bereitschaft für Gespräche. Als Gast bei dem informellen Außenministertreffen wird der ukrainische Ressortchef Sibiya in Zypern erwartet. Weiteres Thema ist der Iran-Krieg. Ungarns neuer Ministerpräsident Mordjon reist heute erstmals seit seinem Amtsantritt zu einem Besuch nach Brüssel. Dort ist zunächst ein Treffen mit NATO-Generalsekretär Rutte vorgesehen. Morgen soll Mordjon dann mit EU-Kommissionspräsidentin von der Leyen zusammenkommen. Der pro-europäische Regierungschef hofft auf die Freigabe von EU-Geldern, die wegen der Politik seines Vorgängers Orbán von Brüssel eingefroren worden waren. Auch hatte dieser mit seinem Veto immer wieder wichtige Entscheidungen blockiert, darunter etwa eine weitere Unterstützung der Ukraine in ihrem Abwehrkampf gegen Russland. Mordjons konservative Tiso-Partei hatte die Parlamentswahl in Ungarn Mitte April gewonnen und eine Zweidrittelmehrheit der Mandate erreicht. In der Diskussion um die Reform der gesetzlichen Pflegeversicherung spricht sich Unionsfraktionsvize Stegemann dafür aus, bei den anfallenden Kosten auch Vermögen mit einzubeziehen. Dazu zähle auch das Eigenheim von Pflegebedürftigen, sagte der CDU-Politiker der Bild-Zeitung ein. So wörtlich: Erbenschutzprogramm auf Kosten der Allgemeinheit könne es nicht geben. Hier müsse zunächst das eigene Vermögen eingesetzt werden. In diesem Zusammenhang betonte Stegemann die Notwendigkeit stärkerer privater Vorsorge für den Pflegefall. Gesundheitsministerin Warken will bald den Entwurf für eine Pflegereform vorlegen. Zum heutigen Internationalen Tag der Frauengesundheit hat Bundesgesundheitsministerin Warken gefordert, einen stärkeren Fokus auf die medizinischen Belange von Frauen zu legen. Geschlechtsspezifische Unterschiede in der Medizin müssten intensiver beachtet werden, sagte die CDU-Politikerin den Zeitungen der Funke Mediengruppe. Viel zu lange sei ignoriert worden, dass Frauen andere gesundheitliche Bedürfnisse, Beschwerden und Symptome hätten als Männer. Zudem sei es problematisch, dass viele Krankheiten und Medikamente überwiegend an männlichen Patienten erforscht wurden. Dadurch würden Beschwerden häufig falsch behandelt. Abschließend das Wetter. Heiter bis sonnig und vielerorts trocken. An den Alpen und dem Schwarzwald Quellwolken mit einzelnen Wärmegewittern. Höchsttemperaturen von Nord nach Süd 18 bis 27 Grad. Am Oberrhein auch bis 31 Grad. Morgen zunächst viel Sonne. Später im Norden Aufzug von Wolken, im Nordwesten teils schwere Gewitter. 26 bis 33 Grad. Und die weiteren Aussichten am Samstag: im Süden heiter bis sonnig, im Verlauf vermehrt Quellwolken, sonst wechselnd bewölkt, über der Mitte in einem breiten Streifen Schauer und teils kräftige Gewitter bei Höchstwerten von 18 bis 34 Grad. Das waren die Nachrichten.
0: Heute vor 10 Jahren wurde im Zoo von Cincinnati der Gorilla Harambe erschossen. Ein Kalenderblatt von Monika Seinsche.
1: Das Drama beginnt an einem sonnigen Samstag, dem 28. Mai 2016. Der Zoo im US-amerikanischen Cincinnati ist voller Menschen. Ein kleiner Junge steht mit seiner Mutter vor dem Gehege der Gorillas. Als die Mutter kurz abgelenkt ist, klettert der Dreijährige über den niedrigen Zaun. Er stürzt in den flachen Wassergraben des Geheges. Harambe reagiert sofort. Der große Gorilla holt das Kind aus dem Wasser und kauert sich mit ihm auf den Boden. Dann packt er es am Bein und schleift es hinter sich her.
7: This child was being dragged around. His head was banging on concrete. This was not a gentle thing.
1: Der Kleine wurde durch die Gegend gezerrt und schlug immer wieder auf Beton auf. Das war kein sanfter Umgang, sagt der Direktor des Zoos, Thane Maynard. Zehn Minuten lang geht das so weiter. Die schockierten Zoobesucher schreien und kreischen. Harambe schleift das Kind von einer Ecke in die andere, versucht dem Lärm und der Aufregung zu entfliehen. Zwischendurch streichelt er es, hält ihm die Hand. Dann wieder reißt er es am Fuß weiter. Plötzlich fällt ein Schuss und Harambe sackt tot zusammen. Viele Zoobesucher haben das Drama mit ihren Handys gefilmt und stellen die Videos ins Netz. Sie lösen eine Welle der Empörung aus. Unzählige Memes durchziehen das Internet. Der Zoo wird mit Hassmails überschüttet. Demonstranten versammeln sich, werfen den Eltern Verantwortungslosigkeit und der Zooleitung Mord vor. Bei einer Pressekonferenz rechtfertigt sich der Zoodirektor für seine Entscheidung.
8: Das Leben dieses Kindes war in Gefahr. Und Leute, die das in Frage stellen, sind Besserwisser, die nicht verstehen, dass man mit einem Silberrücken kein Risiko eingehen darf. Diese Tiere sind sehr groß.
1: Azzedine Downs sieht das ähnlich. Der Präsident der Tierschutzorganisation International Fund for Animal Welfare ist überzeugt davon, dass der Zoo damals die richtige Entscheidung getroffen hat.
8: Es wirkte nicht so, als ob er ihn verletzen wollte. Aber wir sprechen hier von einem mehr als 200 Kilo schweren Gorilla, der den Jungen hätte verletzen können.
1: Das fremde Kind in seinem Gehege, der plötzliche Lärm und die Schreie der Menschen, das alles habe den Gorilla gestresst und verunsichert. Kurz nach dem Schuss kam allerdings die Frage auf, warum der Gorilla nicht einfach betäubt wurde, erinnert sich Azzedine Downs.
8: Wir haben die Zooverantwortlichen danach gefragt. Sie haben sich gegen den Betäubungspfeil entschieden, weil es einige Zeit gebraucht hätte, bis die Betäubung wirkt. Und mit so einem Pfeil beschossen zu werden, ist sehr schmerzhaft. Ihre Sorge war, dass Harambe dadurch aggressiv werden und den Jungen unabsichtlich verletzen würde. Deshalb haben sie es nicht getan.
1: Trotz aller nüchternen Argumente zog die Empörung im Internet immer weitere Kreise. Der Tod des Gorillas im Zoo berührte viele Menschen. Und plötzlich interessierten sie sich auch für seine bedrohten Artgenossen in der Wildnis.
8: Anfangs hat die Aufregung geholfen. Es gab plötzlich mehr Spenden für Organisationen, die Gorillas in der Wildnis schützen. Aber leider sind Aufmerksamkeitsspannen sehr kurz und die Spendenbereitschaft ließ schnell wieder nach. Auf lange Sicht hat es den Gorillas nicht geholfen. Flachland-Gorillas sind immer noch vom Aussterben bedroht und stehen auf der roten Liste.
1: Täglich sterben Gorillas fernab jeder Schlagzeile. Ihr Lebensraum wird zerstört, weil Menschen Wälder abholzen und in immer entlegeneren Gebieten des Urwalds Landwirtschaft betreiben.
8: Die zweite große Bedrohung für die Tiere ist Buschfleisch. In vielen Regionen Afrikas werden Gorillas gejagt und ihr Fleisch illegal verkauft. Und die dritte Gefahr ist Ebola. In einigen Teilen Gabuns hat die Krankheit schon bis zu 90% der Gorilla-Population ausgelöscht.
1: Diese Gorillas sterben völlig unbemerkt von der Öffentlichkeit. Dabei wäre ihr Schutz für das Überleben der Art viel wichtiger als der eines einzelnen Tieres im Zoo.
0: Monika Seinsche erinnerte an den Gorilla Harambe, der heute vor 10 Jahren in einem Zoo im US-amerikanischen Cincinnati erschossen wurde.
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10: Mit Katharina Peetz, hallo. In Rumänien sorgt ein geplantes Gesetz für Nichtregierungsorganisationen für Aufruhr. Sie sollen ihre Finanzierung in einem Internetportal offenlegen. Kritiker fürchten, dass es damit zu einer Massenüberwachung kommen könnte. Wir erklären die Hintergründe. Außerdem geht es um Kontergan-Geschädigte in Spanien, die um Entschädigungen kämpfen. Und wir hören aus dem Lötschental in der Schweiz, wie das Leben dort ein Jahr nach dem verheerenden Gletscherabsturz weitergeht. Unsere Themen bei Europa heute. Schön, dass Sie dabei sind.

0: Anfang Mai ist die proeuropäische Regierung in Rumänien mit einem Misstrauensvotum abgewählt worden. Eingebracht hatten den Antrag Abgeordnete der Sozialdemokraten PSD, die auch an der Regierung beteiligt gewesen war, und der Rechtspopulisten der AUER-Partei. Seitdem steckt Rumänien in der Regierungskrise. Der abgewählte Premier Bolojan ist noch geschäftsführend im Amt. Entweder wählt das Parlament bald einen neuen Premier oder es kommt zu vorgezogenen Neuwahlen. Derweil bringen die Sozialdemokraten und die AUER weiterhin gemeinsam Gesetze auf den Weg. Für Aufregung sorgt derzeit ein Vorhaben, das Nichtregierungsorganisationen zur Offenlegung ihrer Finanzierung in einem Internetportal verpflichten soll. Annette Müller mit den Einzelheiten.
1: Elena Calistro öffnet am Rechner die Website von Funky Citizen, wie sich ihre Nichtregierungsorganisation von gut 50 Bukarester Aktivisten nennt. Voriges Jahr bekam sie Geld von der EU-Kommission und von Tech-Konzernen wie Meta und Google. So steht es öffentlich auf ihrer Website. Denn wenn ihre Organisation Transparenz einfordere, dann müsse sie auch selbst transparent sein, sagt Calistro. Ihre NGO veröffentlicht Faktenchecks zu Politikeraussagen, überprüft Desinformationen, die viral gehen, und auch, wie Lokalbehörden Fördermittel ausgeben. Sie bekommen dafür häufig Kritik. Es vergeht kein Tag, ohne dass uns Politiker und ihre Influencer oft von der rechtspopulistischen Seite allen möglichen Unsinn anhängen. Sie verstehen nicht, dass wir gesellschaftliche Interessen vertreten und nicht Teil einer Verschwörungstheorie sind. Rund 127.000 NGOs sind in Rumänien registriert. Von kleinen Initiativen bis hin zu internationalen Organisationen. Letztere werden im Internet häufig als ausländische Agenten diffamiert. Ein Narrativ, das aus Russland, aber auch aus Ungarn bekannt ist. Als die frühere Regierung von Viktor Orban vor Jahren die Geldgeber von NGOs stärker kontrollieren wollte, wurde sie vom Europäischen Gerichtshof gestoppt. Er sah darin eine Diskreditierung der Organisationen und die Gefahr, dass sich womöglich Spender zurückziehen könnten. Eine ähnliche Kontrolle hat nun in Rumänien die rechtspopulistische AUER-Partei vor. Ihr sind NGOs, die gegen Rechtsextremismus vorgehen oder sich für Umweltfragen einsetzen, ein Dorn im Auge. Gerade letztere würden die Entwicklung des Landes bremsen, meint Petri Schorpiu von der AUER-Partei im Parlament. Diese Nichtregierungsorganisationen blockieren durch ihre Gerichtsprozesse den Bau neuer Autobahnen und Kraftwerke. Wir und die Öffentlichkeit vermuten, dass ihre Geldgeber hier ganz bestimmte Interessen haben. Schon jetzt müssen NGOs in Rumänien ihre Einnahmen beim Finanzamt deklarieren. Das geht der rechtspopulistischen AUER-Partei im Senat nicht weit genug. Vorige Woche beschloss sie mit Hilfe der sozialdemokratischen PSD, dass alle NGOs künftig ihre Geldgeber, die mehr als 1.000 Euro spenden, in einem Internetportal offenlegen sollen. Wer sich als Organisation weigert, muss seine Aktivitäten einstellen. Dass es hier um mehr Transparenz gehen soll, wie die Rechtspopulisten versprechen, glauben viele NGOs nicht, auch nicht Aktivistin Elena Calistro. Vielmehr sei es ein Versuch, sie mundtot zu machen und ihre Geldgeber einzuschüchtern. Es gibt vieles, für das man spenden kann, wie für Organisationen, die die LGBTQ-Gemeinschaft unterstützen, die in Rumänien noch weitestgehend ein Tabu ist. Wenn die Spender mit Klarnamen erscheinen, könnte es sein, dass sie eines Tages Leute vor der Tür stehen haben und Opfer von Aggressionen werden. Noch ist der Gesetzentwurf nicht in Kraft. Doch auch im Abgeordnetenhaus könnte die rechtspopulistische AUER-Partei die nötigen Stimmen von der sozialdemokratischen PSD bekommen. Beide hatten Anfang Mai zur Überraschung vieler die Regierung gestürzt, die sich als Brandmauer gegen rechts verstand und der die PSD zuvor selbst angehört hatte. Die Parlamentarierin Viktoria Stoiciu ist aus Protest bei den Sozialdemokraten ausgetreten, auch weil sie nun mit der AUER-Partei weiterarbeiten, etwa beim NGO-Gesetz. Das Gesetz wäre ein gefährlicher Präzedenzfall für die rumänische Demokratie. Es handelt sich praktisch um eine Art Massenüberwachung der politischen und ideologischen Ansichten der Bürger, die sich für eine Spende entscheiden. Sollte das NGO-Gesetz grünes Licht im Parlament bekommen, will die nun parteilose Senatorin es vor Gericht mit anfechten. Die Unterstützung vieler NGOs wäre ihr wohl sicher.
0: Der Beitrag von Annette Müller.

0: Als Schlaf- und Beruhigungsmittel wurde der Wirkstoff Thalidomid seit Ende der 1950er Jahre in mehr als 40 Ländern vermarktet. Zahlreiche schwangere Frauen nahmen das Mittel unter anderem gegen Morgenübelkeit ein. Viele der Kinder wurden mit schweren Fehlbildungen, fehlenden Gliedmaßen oder Organen geboren. Was in Deutschland rezeptfrei als Contagan erhältlich war, kam in Spanien seit 1959 zum Beispiel als Softenon oder Insonid in den Handel. Präparate mit dem Wirkstoff Thalidomid wurden dort noch verkauft, als sie in Deutschland schon vom Markt genommen worden waren. Entschädigungen haben spanische Geschädigte bis heute nur vom spanischen Staat erhalten, aber fast nichts aus Deutschland. Franka Welz berichtet.
1: Jahrelang habe sie einfach nur ihr Leben gelebt, so gut es eben ging, erzählt Montserrat Saiz Asensio am Rande des Jahrestreffens des Verbands spanischer Thalidomid-Geschädigter in Madrid. Also eines meiner Beine ist stark deformiert, deshalb muss ich eine Prothese tragen. Das hat mein Leben ziemlich geprägt. Aber ich war immer sehr positiv und meine Eltern haben mir ein normales Leben ermöglicht. Ich bin überall allein mit öffentlichen Verkehrsmitteln hingefahren, habe studiert, gearbeitet, eine Familie gegründet, natürlich mit etwas mehr Anstrengung. Aber da ich ja auch nicht wusste, was mit mir los war, habe ich einfach weitergemacht. Erst mit 50 Jahren sei sie durch eine Fernsehsendung über ein Gerichtsverfahren darauf gekommen, dass auch sie eine Thalidomid-Geschädigte sein könnte. Ihre Mutter habe immer erzählt, dass sie während der Schwangerschaft ein Medikament eingenommen habe, sagt Montserrat. Bis zu diesem Moment habe sie das jedoch nie mit ihrem eigenen Zustand in Verbindung gebracht. Aber als ich im Fernsehen mehrere Menschen sah mit ähnlichen Problemen wie ich, begann ich zu denken, dass auch ich von Thalidomid betroffen sein könnte. Die Unterstützung für sie und andere Geschädigte in Spanien sei unzulänglich, sagt sie. Die Entschädigungszahlung des spanischen Staates habe sie voll versteuern müssen. Außerdem habe sie für die Erstattung der Kosten für ein unverzichtbares Hilfsmittel, nämlich eine Prothese, durch die Sozialversicherung 5 Jahre vor Gericht kämpfen müssen. Georg Löwenhauser kennt Geschichten wie diese zur Genüge. Er gehört dem Vorstand des Bundesverbands Contagan-Geschädigter an und ist aus Deutschland nach Madrid gekommen, um Solidarität mit spanischen Betroffenen zu zeigen und ihnen Mut zu machen.
2: Das größte Problem für sie ist die Anerkennung, weil dann wären sie so versorgt, dass sie ein in meinen Augen menschenwürdiges Leben sich auch organisieren könnten und das auch führen könnten.
1: Anerkennung meint hier die Contagan-Stiftung, die in Deutschland für Entschädigungen zuständig ist. 1971 als Hilfswerk für behinderte Kinder vom Contagan-Hersteller Grünenthal gegründet, untersteht sie mittlerweile der Aufsicht des Bundesfamilienministeriums sowie des Arbeits- und des Finanzministeriums. Anerkannte Geschädigte erhalten eine sogenannte Contagan-Rente. Das will die deutsche Rechtsanwältin Karin Buda auch für spanische Betroffene erreichen. 120 Antragstellerinnen und Antragsteller vertrete sie bereits, sagt sie. 80% von ihnen habe die spanische Regierung auch schon anerkannt.
3: Ich habe die Contagan-Stiftung bereits angeschrieben, dass die anerkannt sind, und zwar durch die Kriterien der WHO. Die Contagan-Stiftung hat aber darauf nur so reagiert, dass sie gesagt haben, das muss das Antragsverfahren hier bei uns durchlaufen werden.
1: Buda kritisiert, spanische Geschädigte müssten dabei auf eigene Kosten teils seitenlange Befundberichte ins Deutsche übersetzen lassen, durch staatlich anerkannte Übersetzer. Gängige Verwaltungspraxis der Stiftung und, so wörtlich, zur sachgerechten und rechtssicheren Prüfung der Anspruchsvoraussetzungen erforderlich, teilte die Contagan-Stiftung dem ARD-Studio Madrid auf Anfrage mit. In ihrer schriftlichen Stellungnahme verweist die Stiftung auf das Verwaltungsverfahrensgesetz, das Deutsch als Amtssprache vorgebe. Die Rechtsanwältin Karin Buda kritisiert nicht nur den hohen bürokratischen Aufwand, sondern bemängelt auch das Begutachtungsverfahren selbst. Die darin angelegten Maßstäbe richteten sich, anders als in Spanien, nicht nach Vorgaben der Weltgesundheitsorganisation. Aber es scheitere nicht nur an den Richtlinien, so Buda.
3: Sondern auch schon daran, dass die Kommission, es gibt zwei, nicht entsprechend mit Experten besetzt ist. Ja, es kann nun mal auch keine HNO-Ärztin etwas zu einem Schaden sagen, der an dem Bein stattfindet, ja, oder den ganzen Gesamtzusammenhang der verschiedenen Erkrankungen. Diese Ärztin sagt dann beispielsweise, ich kann mich hierzu nicht äußern, stimmt aber dann, wenn es zur Abstimmung kommt, gegen die Geschädigten ab.
1: In ihrer Stellungnahme bezeichnet die Contagan-Stiftung diesen Vorwurf als haltlos. Außerdem würden die Vorgaben des Bundesverwaltungsgerichts aus dem vergangenen Jahr, anders als von Buda behauptet, sehr wohl umgesetzt. Dabei geht es vor allem um Anforderungen an die Entscheidungsfindung der Kommission, festgehalten in der Geschäftsordnung, die laut Contagan-Stiftung bereits mehrfach angepasst und weiter präzisiert wurde. Für Geschädigte wie Montserrat Saiz Asensio ist es auch ein Spiel gegen die Zeit. Ich habe viele körperliche Beschwerden im Lendenwirbelbereich. Ich habe einen verschobenen Wirbel und auch in diesem Bein spüre ich die Auswirkungen, die Hüften, einfach alles. Ich bin jetzt 62 und all diese Probleme tauchen jetzt bei mir auf. Aber nun ja, Schritt für Schritt. Ich bin ein sehr positiver Mensch, also versuche ich, nach vorne zu schauen.
0: Der Beitrag von Franka Welz über den langen Kampf um Entschädigungen für spanische Thalidomid-Geschädigte.

0: Wie wegradiert, so beschrieb der Gemeindepräsident das Dorf Blatten im Schweizer Kanton Wallis. Heute vor einem Jahr stürzten Berg und Gletscher in das Lötschental, begruben das Dorf Blatten dabei gänzlich unter sich. Ein Mensch kam ums Leben. Viele Bewohner des Tals verloren ihr gesamtes Hab und Gut. Wie sie ein Jahr nach der Katastrophe weiterleben und wie es um den Wiederaufbau im Lötschental steht, das hat Katrin Hondl vor Ort recherchiert.
1: Am Wochenende vor dem Jahrestag des Bergsturzes treffen sich die Menschen aus Blatten zu einer schwierigen Premiere. Zum ersten Mal dürfen sie mitten hinein ins Katastrophengebiet, auf die gigantische Schutt- und Geröllhalde, die in der sonnigen Berglandschaft aussieht wie eine klaffende Wunde. Vor dem Medienrummel bei der offiziellen Gedenkfeier sollen die Blattnerinnen und Blattner in Ruhe Abschied nehmen können, sagt Gemeindepräsident Matthias Bellwald.
2: Es geht eigentlich darum, dass jeder persönlich für sich an diesem Ort, an dem die Katastrophe stattgefunden hat, in sich gehen kann und seine Gedanken freien Lauf lassen kann. Denken, fühlen, spüren und damit irgendwie einen Abschluss finden.
3: Es ist irreal, man steht in einer Mondlandschaft drin und sucht nach irgendetwas, was man natürlich nie mehr finden kann. Und man steht da und denkt, ja, hier habe ich gelebt und gearbeitet. Und man sieht einfach nur Millionen von Steinen, Steinen, Steinen. Und viele Leute saßen nur noch da. Einige weinten, andere waren still. Es ist einfach strange. Man ist da Hauptdarsteller in einem Film, den es gar nicht gibt.
1: Werner Bellwald ist Kulturhistoriker und hat bei dem Berg- und Gletschersturz nicht nur sein 400 Jahre altes Haus, sondern auch sein Lebenswerk verloren. Zwei kleine Museen, deren Sammlungen er über Jahrzehnte zusammengetragen hatte und die nun unwiderruflich verloren sind.
3: In eines habe ich etwa mindestens drei Jahrzehnte investiert und ins andere fast fünf. Natürlich habe ich viele andere Dinge auch gemacht, aber es sind wie die Kinder, die man verliert. Das ist schon nicht einfach so.
1: Seit dem Bergsturz ist Werner Bellwald viel unterwegs. Er übernachtet mal bei Freunden im Lötschental, mal bei seiner Lebenspartnerin im Berner Oberland.
4: Für mich wäre eine Wohnung irgendwo jetzt eine Last. Ich will nicht irgendwo sein. Ich will in 3 Jahren im Gebiet der Gemeinde Blatten sein.
1: Denn so viel ist klar, Blatten wird wieder aufgebaut. Spätestens 2030 soll es soweit sein. Und einige wenige Häuser, die vom Bergsturz verschont geblieben waren, sind sogar jetzt schon wieder bewohnbar.
5: Seit Freitagabend kann man in diesen Teilen wieder wohnen, wenn man ein Haus hat. Wasser, Strom, Abwasser ist jetzt gemacht.
1: Lukas Kalbermatten ist Hotelier aus Blatten und Mitglied der Wiederaufbaukommission. Der Bergsturz zerstörte das seit Jahrzehnten von seiner Familie geführte Hotel Edelweiss. Nun widmet er sich mit ganzer Kraft dem Wiederaufbau seiner zerstörten Heimat.
5: Ja, fast eine Lebensaufgabe, da mitzuarbeiten und das zu erwirken, dass wir in ein paar Jahren wieder dort wohnen können. Aber es ist schon eine Riesennarbe. Ja.
1: Sagt Kalbermatten beim Blick auf die riesige Geröllhalde, die der Bergsturz im Tal hinterlassen hat. Einige Dinge aus dem Haus der Familie haben die Katastrophe sogar überlebt. Bei den Aufräumarbeiten wurden sie gefunden und geborgen aus Trümmern, Schlamm und dem See, der sich hinter dem stellenweise 30 Meter hohen Schuttkegel gebildet hat.
5: Wir haben so alte Lötschenthaler Wolldecken zurückbekommen von meiner Großmutter und alte Kleider. Alte Trachten, die auch von den Großeltern oder noch älter sind. Wir haben noch Fotoalbums, weil die waren in einer Plastikkiste. Das ist dann so rumgeschwommen wie ein kleines Bötchen. Und unser Hochzeitsalbum ist fast unbeschädigt. Schon so Sachen, die wirklich, man sagen muss, ist wirklich wunderschön, oder? Und das ist gut, oder? Ja.
1: Lukas Kalbermatten ist zuversichtlich. Zusammen mit einer weiteren Blattner Hotelbesitzerin, die auch alles verloren hat, hat er nur wenige Monate nach dem verheerenden Bergsturz ein neues provisorisches Hotel eröffnet. Oberhalb des Lötschentals auf der Lauchernalb. Momentum heißt der schlichte Holzbau.
5: Wir schauen jetzt mal. Wir beginnen jetzt mal 2-3 Jahre und dann wird sich das dann abzeichnen, auch was mit Platten passiert und so. Und dann sehen wir.
0: Katrin Hondl hat aus Blatten im Lötschental in der Schweiz berichtet, wo es vor einem Jahr zum verheerenden Berg- und Gletschersturz kam.

Das war Europa heute. In der Sendung Tag für Tag mit meiner Kollegin Susanne Fritz geht es gleich unter anderem um die Frage, wie gefährlich Scientology ist. Mein Name ist Katharina Peetz. Danke fürs Interesse und einen schönen Tag.

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1: Uhr 9:30, die Nachrichten. Der Präsident des Deutschen Roten Kreuzes, Gröhe, hat eine Erhöhung des sogenannten Taschengeldes für die Absolvierung eines freiwilligen sozialen Jahres gefordert. Mit derzeit rund 400 Euro könnten sich nur wenige junge Menschen einen solchen Dienst am Gemeinwesen erlauben, sagte Gröhe den Zeitungen des Redaktionsnetzwerks Deutschland. Der Betrag solle daher mindestens auf die Höhe des BAföG-Höchstsatzes von rund 990 Euro monatlich angehoben und ein Deutschlandticket gewährt werden. Dies würde mehr Personen ermöglichen, einen Freiwilligendienst zu machen, auch wenn sie aus Familien kämen, die jeden Cent umdrehen müssten. Gröhe mahnte für ehrenamtliche Helfer beim Roten Kreuz zudem einen gesetzlichen Anspruch auf Freistellung von ihren Arbeitgebern an. Anders als bei Feuerwehr und Technischem Hilfswerk gäbe es diesen für die Ausbildung in den anerkannten Hilfsorganisationen nicht. Das sei ungerecht, erklärte der DRK-Präsident. Der parlamentarische Geschäftsführer der SPD, Fechner, hat die Strafrechtsreform zur Bekämpfung von Menschenhandel und Ausbeutung in Deutschland begrüßt. Fechner sagte im Deutschlandfunk, vor aller Augen herrschten sklavenähnliche Zustände. Schätzungsweise Zehntausende Menschen arbeiteten unter diesen Bedingungen und würden etwa in der Prostitution oder in der Fleischwirtschaft ausgebeutet. Der vom Bundeskabinett gestern beschlossene Gesetzentwurf will damit auch die geänderte europäische Richtlinie gegen Menschenhandel umsetzen. Künftig sollen auch Ausbeutungsformen der Leihmutterschaft, der Adoption und der Zwangsheirat vom Tatbestand des Menschenhandels erfasst werden. Das Gesetz kann im parlamentarischen Verfahren noch geändert werden. Zum heutigen Internationalen Tag der Frauengesundheit hat Bundesgesundheitsministerin Warken gefordert, einen stärkeren Fokus auf die medizinischen Belange von Frauen zu legen. Geschlechtsspezifische Unterschiede in der Medizin müssten intensiver beachtet werden, sagte die CDU-Politikerin den Zeitungen der Funke Mediengruppe. Viel zu lange sei ignoriert worden, dass Frauen andere gesundheitliche Bedürfnisse, Beschwerden und Symptome hätten als Männer. Zudem sei es problematisch, dass viele Krankheiten und Medikamente überwiegend an männlichen Patienten erforscht wurden. Zuletzt hatte auch die Deutsche Gesellschaft für Innere Medizin bemängelt, dass wissenschaftliche Studien überwiegend an männlichen Probanden durchgeführt werden. Insbesondere bei der hormonellen und molekularen Grundlagenforschung bewege man sich daher gewissermaßen noch im Mittelalter. Das US-Militär hat erneut Ziele im Iran angegriffen. Nach übereinstimmenden Medienberichten wurde ein Militärgelände unter Beschuss genommen. Washingtoner Regierungsbeamte werden zitiert, von dem Areal sei eine Bedrohung für die amerikanischen Streitkräfte in der Region und den kommerziellen Schiffsverkehr in der Straße von Hormus ausgegangen. Zudem habe man mehrere iranische Drohnen abgefangen, die ebenfalls eine Bedrohung dargestellt hätten. Weiter hieß es, der Beschuss des US-Militärs habe offenes Gelände östlich der Hafenstadt Bandar Abbas getroffen. Es seien keine Opfer oder Schäden gemeldet worden. Als Reaktion auf die nächtlichen Angriffe hat der Iran nach Angaben des staatlichen Fernsehens einen US-Stützpunkt angegriffen, von dem Militärschläger ausgegangen seien. Angaben zum Ort wurden nicht gemacht, allerdings meldete Kuwait Drohnen- und Raketenangriffe. Ein Bildungszentrum der israelischen Holocaust-Gedenkstätte Yad Vashem soll in München entstehen. Wie Yad Vashem mitteilte, ist es das erste Bildungszentrum außerhalb Israels. Außerdem strebe man an, eine zusätzliche Außenstelle dieses Zentrums in Leipzig zu errichten. Der Vorsitzende von Yad Vashem, Dayan, sagte, da man sich immer weiter von der Ära der Zeitzeugenberichte entferne, sei eine historisch fundierte Holocaust-Bildung wichtiger denn je. Durch dieses Bildungszentrum werde Yad Vashem seinen besonderen pädagogischen Ansatz nach Deutschland bringen. Dies geschehe zu einem kritischen Zeitpunkt, an dem Relativierung, Instrumentalisierung oder Leugnung des Holocausts sowie Antisemitismus zunehmen. Die Wahl Münchens, der Geburtsstätte der NSDAP, habe eine tiefe symbolische Bedeutung und spiegle wider, wie wichtig es sei, sich dieser Geschichte dort zu stellen, wo sie ihren Anfang nahm. Das Wetter. Heiter bis sonnig und vielerorts trocken, an den Alpen und im Schwarzwald Quellwolken mit einzelnen Wärmegewittern, Höchsttemperaturen von Nord nach Süd 18 bis 27 Grad, am Oberrhein auch bis 31 Grad. Das waren die Nachrichten.
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2: Am Mikrofon ist heute Susanne Fritz. Guten Morgen. Genau vor 90 Jahren wollte eine Gruppe der bekennenden Kirche Hitler eine Denkschrift zukommen lassen. In keiner anderen kirchlichen Stellungnahme wird das Hitler-Regime so scharf kritisiert wie in diesem Dokument. Heute ist die Denkschrift wichtiger Teil der evangelischen Erinnerungskultur. Ein Thema in Tag für Tag. Der Verfassungsschutz hat die Beobachtung von Scientology beendet. Damit sammelt und bewertet er jetzt keine weiteren Informationen mehr über die religiöse Gemeinschaft. Aber ist es gut und richtig, wenn die Organisation damit aus dem Fokus der Verfassungsschützer gerät? Auch das ist ein Thema bei uns, mit dem wir starten.

0: In den 1980er und 1990er Jahren gründete Scientology in Deutschland immer mehr Standorte. Sie hat sogenannte Missionen und Kirchen in München, Berlin, Hamburg und anderen deutschen Städten. In den USA konnte die umstrittene Glaubensgemeinschaft einige prominente Mitglieder wie die Schauspieler Tom Cruise und John Travolta gewinnen. Doch trotz der Befürchtungen vieler Experten war der Zulauf in Deutschland nicht allzu groß. Jetzt hat auch der Verfassungsschutz das Interesse an der religiösen Gemeinschaft verloren. Er hat die Beobachtung der Scientology-Kirche Deutschland eingestellt. Grund sei die schwindende Bedeutung der Gemeinschaft. Sie hat laut Verfassungsschutz nur noch geschätzte 3.000 bis 4.000 Mitglieder in Deutschland. Dennoch sei die Organisation gefährlich, sagt Matthias Pöhlmann. Er ist Experte für Sekten und Weltanschauungen der evangelisch-lutherischen Kirche in Bayern. Herr Pöhlmann, es ist ja recht still um Scientology geworden. Warum waren Sie trotzdem vor der Gemeinschaft?
1: Ich denke, dass Scientology seine Ziele nicht verändert hat. Es geht ja letztendlich um die Verwirklichung eines Traums vom Übermenschen. Und das versucht Scientology jetzt vor allem über Tarnorganisationen, um an Menschen heranzukommen. Und natürlich ist es in der Öffentlichkeit so, dass der Eindruck entsteht, ja, es ist sehr still geworden, aber Scientology findet immer wieder neue Wege, um eben an Menschen auch heranzukommen.
0: Das müssen Sie ein bisschen näher erläutern. Was meinen Sie mit Übermenschen? Was genau hat Scientology Ihrer Meinung nach vor?
1: Ja, letztendlich geht es um eine Ideologie mit, ja, man könnte sagen, kultisch-weltanschaulichen Zügen. Ziel ist eine angeblich umfassende geistige Gesundheit, dass eben durch Kurse ja ein Übermensch geschaffen werden soll, durch ein sehr komplexes Kurssystem, in dem man aufsteigen kann. Und es wird eben so die Ansicht vertreten, diese Methode sei wichtig, um eben dann auch, ja, ich möchte sagen, paranormale übermenschliche Fähigkeiten zu entwickeln.
0: Die Organisation selber redet natürlich von ganz anderen Begriffen oder bringt ganz andere Begriffe ins Spiel. Da ist die Rede von der unsterblichen Seele, die von Traumata befreit werden müsse durch eine bestimmte Praxis. Es gibt sogar so eine Art Entstehungsmythos der Seele. Auch von Gott und Spiritualität ist da die Rede in diesen sogenannten 8 Dynamiken der Scientology-Kirche. Ist das nicht ziemlich viel Aufwand? Glauben Sie, dahinter steckt tatsächlich nur eine Schutzbehauptung?
1: Diesen Eindruck habe ich, denn wenn man sich die Geschichte von Scientology ansieht, ihr Gründer Lafayette Ron Hubbard war ja Science-Fiction-Autor und in der Anfangszeit wurde eine Organisation gegründet, wo eben noch keine religiösen oder gar kirchlichen Attribute zu beobachten waren. Die kamen erst später dazu, weil man gemerkt hat, man hat steuerrechtliche Probleme und hat dann die Idee entwickelt, ja, es ist doch besser, wenn man sich dann eine Religionsgemeinschaft oder auch eine Kirche nennt. Nimmt man nun einschlägige Scientology-Publikationen zur Hand, dann wird immer wieder gerne darauf hingewiesen, dass Scientology doch auch Ähnlichkeiten mit dem Buddhismus aufweisen würde. Als Religionswissenschaftler sage ich, wenn man sich das System Scientology anschaut, wo es letztendlich um eine Ich-Aufblähung geht, das ist doch sehr, sehr unbuddhistisch.
0: Kritiker werfen der religiösen Organisation, wenn man sie als solche bezeichnen möchte, auch totalitäre Strukturen, psychischen Druck auf die Mitglieder und ökonomische Interessen vor. Können Sie mal erläutern, was damit gemeint ist?
1: Ja, es geht zum einen natürlich, Menschen zu gewinnen, die in ihrem Leben Probleme haben. Also ich möchte es mal illustrieren mit dem sogenannten kosten-, aber nicht folgenlosen Persönlichkeitstest. Das war also so die übliche Rekrutierungsform, dass man eben 200 Fragen zu beantworten hat. Und Ziel ist es eben, den Schwachpunkt, den Ruinpunkt beim Menschen zu finden. Ich selbst habe mit Studierenden in der Schweiz mal so einen Test gemacht. Und es ist interessant, wie dann das Auswertungsgespräch verläuft, dass gesagt wird, ja, hier an diesen Punkten gibt es eben eine Übereinstimmung und dann gibt es auch Schwachpunkte im Leben und zugegeben, jeder Mensch hat Schwachpunkte in seinem Leben und genau da wird angesetzt, dann wird gesagt, also hier, wenn Sie das so weitermachen, wird es schlecht mit Ihnen enden, sodass dann die Frage aufkommt, ja, was empfehlen Sie mir denn dann? Und dann wird dann ein Kommunikationskurs oder ein Reinigungskurs vorgeschlagen und man kommt sozusagen hinein in dieses Rädchen Scientology und meint damit, alle Lebensprobleme in den Griff zu bekommen, durchsetzungsstark und besonders kommunikationsfähig zu werden.
0: Aber das ist doch zunächst nichts Verwerfliches.
1: Ja gut, wenn es natürlich entsprechende Risiken und Nebenwirkungen auch gibt. Das heißt, es sind letztendlich, und das muss man sich klar machen, psychische Manipulationstechniken, um Menschen eben abhängig zu machen, dass sie bereit sind, dann auch sehr, sehr viel Geld da hinein zu investieren, weil diese Kurse sind ja nicht gerade günstig, wenn man in die höheren Stufen geht, sodass man dann zum Teil eben ein größeres Vermögen losgeworden ist und was noch viel schlimmer wiegt, dass man eben von diesen Methoden auch abhängig wurde und auch von der Organisation, auch mit dem Bruch des sozialen Umfeldes. Also das sind die enorm hohen Nebenkosten, die wir immer wieder in Beratungsstellen beobachten können und wo Menschen uns teilweise erschütternde Fälle auch berichten.
0: Sind es auch ehemalige Mitglieder, die quasi Quellen dieser Informationen sind, oder woher wissen Sie das alles?
1: Nun, zum einen versuche ich mir einen Überblick zu verschaffen durch das Material, das Scientology selbst hat. Dann sind es natürlich auch interne Informationen, die der Öffentlichkeit nicht so zugänglich gemacht werden, weil in diesem Kurssystem gibt es auch so einen Geheimhaltungscode, gerade für die höchsten Stufen. Und dann gibt es natürlich sehr viele auch Aussteigerinnen, Aussteigerberichte, vor allem in den letzten Jahren in den USA auch sehr prominente Aussteigerinnen. Und die berichten eben von diesen vereinnahmenden Methoden, von Feindbildern, die dann auch entwickelt werden. Also Scientology hat auch einen eigenen Sprachgebrauch entwickelt. Also in dem Fall wäre ich als Kritiker eine sogenannte Suppressive Person, eine unterdrückerische Persönlichkeit. Die Vorstellung ist, wenn man eben gegen diese wunderbare, wie es heißt, Organisation Scientology eingestellt ist, dann muss man irgendwie Dreck am Stecken haben. Und darum geht es, das dann auch nachzuweisen.
0: Wie bewerten Sie es denn jetzt, dass der Verfassungsschutz zumindest auf Bundesebene offenbar das Interesse an Scientology verloren hat?
1: Nun, man muss vielleicht noch mal unterscheiden zwischen dem Bundesamt für Verfassungsschutz und den jeweiligen Landesämtern für Verfassungsschutz. Gut, wir wissen, es gibt natürlich sehr viele unterschiedliche extremistische Organisationen. Und da war jetzt der Eindruck, gut, das Bundesamt will jetzt da die Beobachtung einstellen, weil man meint, das spielt eben keine so große Rolle mehr. Ich meine schon, dass Scientology nach wie vor seine Ziele nicht geändert hat. Es handelt sich nach wie vor um eine totalitäre Organisation. Und diese Organisation versucht insbesondere über sogenannte Neben- oder Tarnorganisationen an die Menschen zu kommen. Ich will sie nur mal nennen, sag Nein zu Drogen etwa oder der Weg zum Glücklichsein oder eine Kommission für Verstöße der Psychiatrie gegen Menschenrechte. Und darüber hinaus gibt es vereinzelt auch Nachhilfeangebote für Schülerinnen und Schüler, wo eben gesagt wird, diese Technologie von Hubbard, die studiert Technologie garantiert letztendlich den Erfolg.
0: Jetzt ist es ja auch so, dass andere Religionsgemeinschaften auch Unterorganisationen haben und sich sozial betätigen, unter anderem auch die katholische und die evangelische Kirche. Und autoritäre Strukturen gibt es zumindest bei der katholischen Kirche auch. Wo sehen Sie da die Unterschiede?
1: Nun, da würde ich schon einen deutlichen Unterschied sehen. Zum einen im Blick auf das scientologische Menschenbild. Dieses Menschenbild ist sehr stark davon geprägt, dass man in einem Freund-Feind-Raster verhaftet ist, dass letztendlich nur die Scientologen für sich entsprechende Rechte am Ende beanspruchen können. Alle anderen werden sozusagen nicht als gleichberechtigte oder gleichgestellte Menschen erachtet. Also es ist letztendlich auch ein Angriff auf die Menschenwürde. Das sind Grundrechte, die wir und zum Glück auch in unserer Verfassung haben.
0: In Deutschland gibt es Religionsfreiheit. Auch Weltanschauungen dürfen ihre Vorstellungen ja frei äußern und vertreten. Anhänger von Scientology haben aber in der Vergangenheit immer wieder über Diskriminierung geklagt, etwa wenn sie bei Bewerbungen ihre Mitgliedschaft offenlegen mussten. Selbst amerikanische Behörden haben solche Vorwürfe schon erhoben. Und in den meisten anderen Ländern der Welt wird Scientology als legitime Religionsgemeinschaft angesehen. Warum haben wir in Deutschland ein solches Problem mit der Bewegung?
1: Ich denke, das hängt auch mit der eigenen Geschichte zusammen. In Deutschland wissen wir, was Totalitarismus bedeutet. Und dass es eben Organisationen und auch Ideologien gibt, die Menschen abhängig machen, die sozusagen auch andere ausgrenzen. Und ich denke, das ist schon wichtig, dass wir hier eine besondere Sensibilität haben. Und die Diskussion in den letzten Jahren hat ja gezeigt, dass man noch viel stärker auch auf extremistische Bewegungen achten muss. Die Demokratie und vor allem die damit verbundenen Grundrechte sind keine Selbstverständlichkeit, aber es sind Errungenschaften, die es zu verteidigen gilt.
0: sagt Matthias Pöhlmann, Experte für Sekten, Psychogruppen, Neureligionen und Weltanschauungen bei der Evangelisch-Lutherischen Kirche in Bayern. Vielen Dank für das Gespräch. Wir haben es vor der Sendung aufgezeichnet.

0: In der Nazizeit war auch die evangelische Kirche in Deutschland gespalten. Neben den deutschen Christen, die mit den Nationalsozialisten gemeinsame Sache machten, gab es die Gegenbewegung der bekennenden Kirche. Und innerhalb dieser Strömung auch eine radikalere Gruppe, die das Hitlerregime deutlich kritisierte. Vor genau 90 Jahren überreichten evangelische Kirchenvertreter dieser radikaleren Gruppe der bekennenden Kirche eine Denkschrift an den Führer und Reichskanzler persönlich. Keine andere kirchliche Stellungnahme wendet sich so deutlich gegen das Hitlerregime wie dieses Dokument. Hitler hat die Denkschrift vermutlich nie gelesen. Trotzdem ist sie heute ein wichtiger Teil der evangelischen Erinnerungskultur und Vorbild für kirchliches Auftreten gegenüber der Politik, berichtet Simon Berninger.
1: Berlin, 28. Mai 1936. Der evangelische Pfarrer Wilhelm Janasch steht vor der Reichskanzlei. In seinen Händen hält er ein höchst brisantes Dokument, abzugeben an den Führer und Reichskanzler.
2: Man muss sich das vorstellen, ein einfacher Pfarrer aus Berlin gibt es an der Pforte der Reichskanzlei ab. Und das ist zunächst nur für Hitler ganz persönlich bestimmt gewesen und auch nur in einem einzigen Exemplar schriftlich niedergelegt worden.
1: Top Secret also, sagt Heinz-Hermann Niemöller, der inzwischen verstorbene Sohn von Martin Niemöller, in den 1930ern ebenso evangelischer Pfarrer wie sein Verbündeter Wilhelm Janasch und Mitverfasser eben jener Denkschrift, die vor 90 Jahren an Hitler persönlich gehen soll. Darin äußern eine Handvoll evangelischer Geistlicher deutliche Kritik am NS-Regime. Dabei hatte der Führer keine 3 Jahre zuvor bei seiner Regierungserklärung am 23. März 1933 den Kirchen noch zugesichert:
3: Die nationale Regierung sieht in den beiden christlichen Konfessionen wichtigste Faktoren der Erhaltung unseres Volkstums.
1: In ihrer Denkschrift vom 28. Mai 1936 halten die Verfasser dagegen fest:
4: Wohl ist uns bekannt, dass der Führer in seiner Rede vom 23. März 1933 die sittliche Bedeutung der christlichen Konfessionen für das Volksleben anerkannt hat. Aber die Macht des neuen sittlichen Denkens ist bisher stärker gewesen als dieses Wort.
5: In der Art und gerichtet an Hitler ist diese Denkschrift einzigartig im Nationalsozialismus.
1: Claudia Lepp leitet die Forschungsstelle für kirchliche Zeitgeschichte an der Universität München. Laut der Historikerin hatten die Verfasser der Denkschrift noch die Hoffnung, Hitler damit zu Gesprächen und vielleicht sogar zum Umdenken zu bewegen.
5: Eine Denkschrift eines Teils der evangelischen Kirche sollte eigentlich gar nicht veröffentlicht werden. Also man hat noch geglaubt sozusagen, man könne auf dem Weg der Verhandlung etwas erreichen. Der Staat würde einen noch als ebenbürtiger Verhandlungspartner sehen, was eine völlige Fehleinschätzung war zu dem Zeitpunkt. Aber es war natürlich einfach auch ein Stück weit Glaubenstreue letztlich, dieses kleinen Flügels der evangelischen Kirche.
1: Jenes Flügels, der sich formt, als die Nationalsozialisten 1933 den Arierparagraf einführen. Damit sollen Menschen jüdischer Herkunft aus öffentlichen Ämtern entlassen werden, auch in der Kirche.
2: Also Pfarrer mit jüdischen Wurzeln, da gab es einige, nicht? Die verloren ihre Dienstwohnungen, Gehälter. Und um dieser bedrängten Pfarrerschaft zu helfen, wurde eben erst der Pfarrernotbund gegründet. Und mein Vater, Martin Niemöller, wurde zum Vorsitzenden dieses Pfarrernotbundes gewählt.
1: Sagt Heinz-Hermann Niemöller im Interview von 2016 über seinen Vater Martin Niemöller.
2: Mein Vater Martin hat sich immer auf das Evangelium berufen. Davon ist er nicht abgewichen. Er hat sich immer bemüht, andere Gesichtspunkte außen vor zu halten. Und das hat er in dieser Zeit in der evangelischen Kirche oft schmerzlich vermisst, daher seine Aktivität der kirchlichen Opposition.
1: Denn nach der Machtergreifung will Hitler auch die Kirchen gleichschalten, wirbt daher für die sogenannten deutschen Christen, die sich als regimetreue evangelische Front formieren. Und an die Spitze dessen, was Hitler als Reichskirche vorschwebt, installiert er einen sogenannten Reichsbischof auf NS-Linie. Als dieser politische Predigten verbietet, fordert der oppositionelle Kirchenflügel dessen Absetzung. Anfang 1934 schaltet sich Hitler persönlich in den Kirchenkampf ein und zitiert einen Kreis von Kirchenvertretern in die Staatskanzlei, auch Martin Niemöller, der mit seinem Pfarrernotbund schon im Fokus der Nazis steht. Nach dem Krieg erzählt Niemöller im ZDF von seiner einmaligen Begegnung mit dem Führer.
6: Ich stand in der vordersten Reihe als dritter Mensch und er gab mir die Hand und ich benutzte diese Gelegenheit, um ihm zu sagen, Herr Reichskanzler, Sie haben vorhin gesagt, die Sorge ums deutsche Volk, die überlassen Sie mir. Aber die Verantwortung fürs deutsche Volk, die können wir nicht weggenommen bekommen. Die hat Gott uns auferlegt und kein anderer als Gott kann die von uns wegnehmen, auch Sie nicht. Und als ich das gesagt hatte, da zog er seine Hand aus meiner Hand, die ich so lange ineinander geruht hatten, ziemlich abrupt los und ging zum Nächsten. Und ich war dann ein Ausgestoßener, auch im Kreis der Kirchenführer nach diesem Geschehnis. Bloß mein lieber westfälischer Präses hakte mich unter, als wir zurückmarschierten und sagte, da müssen wir mal eine Instanz höher gehen.
2: Bloß, wie sollte man das machen, nicht?
1: Heinz-Hermann Niemöller formuliert die Frage, auf die sein Vater nach der Begegnung mit Hitler eine Antwort sucht.
2: Und dann hatten sich eben in allen Landeskirchen Gruppen gebildet, die sich als sogenannte Bekenntniskirche gegenüber den deutschen Christen profilierten. Und der erste große Erfolg dieser Opposition war die erste Bekenntnissynode in Barmen Ende Mai 1934. Und das war dann die Wurzel der bekennenden Kirche.
1: Auf der Synode im Wuppertaler Stadtteil Barmen verabschieden mehr als 130 Delegierte ein Bekenntnisfundament für die nun entstandene bekennende Kirche, die Barmer Theologische Erklärung, in expliziter Abgrenzung zu den deutschen Christen. Doch 1936 spaltet sich die bekennende Kirche wegen Uneinigkeiten bei der Frage, ob man mit der NS-Regierung kooperieren soll oder nicht, erklärt Claudia Lepp von der Universität München.
5: In der Auseinandersetzung, ob man jetzt mit dem Staatsminister für Kirchenfrage zusammenarbeiten sollte, in sogenannten Ausschüssen, im Reichskirchenauge zusammenarbeiten sollte, in sogenannten Ausschüssen, im Reichskirchenausschuss und Landesausschüssen oder nicht. Und der radikalere Teil hat gesagt, diese

0: eine Situation, durch die man allerdings auch die Möglichkeit hatte, nun seitens des radikaleren Flügels eine deutlichere Formulierung der Anliegen zu finden und auch publik zu machen.
1: In dieser Situation verfasst der radikale Flügel im ersten Halbjahr 1936 die Denkschrift an Adolf Hitler. Ein zentraler Satz:
2: Wenn dem Christen im Rahmen der nationalsozialistischen Weltanschauung ein Antisemitismus aufgedrängt wird, der zum Judenhass verpflichtet, so steht für ihn dagegen das christliche Gebot der Nächstenliebe.
1: Judenhass ist für die Autoren also unvereinbar mit dem christlichen Glauben. Die Historikerin Claudia Lepp sagt,
3: dass man deutlich Unrecht benennt und auch von Judenhass spricht. Also nicht nur von Feindlichkeit und das nicht in Worte packt. Also das sind wichtige Aussagen. Da, denke ich, ist es für Christen im Nationalsozialismus doch einzigartig in der Tat.
1: Und auch die 1936 schon bestehenden Konzentrationslager werden in der Denkschrift angeprangert.
2: Das evangelische Gewissen, das sich für Volk und Regierung mitverantwortlich weiß, wird auf das Härteste belastet durch die Tatsache, dass es in Deutschland, das sich selbst als Rechtsstaat bezeichnet, immer noch Konzentrationslager gibt.
1: Doch der Plan der Denkschrifturheber geht nicht auf, weiß heute die Geschichtsforschung Claudia Lepp.
3: Die Denkschrift wurde abgegeben mit der Bitte, sie an Hitler weiterzugeben. Das wurde aber nicht getan, sondern sie ging ins Reichskirchenministerium. Das heißt, wir wissen bis heute eigentlich nicht, ob Hitler diese Denkschrift überhaupt je gesehen hat. Also insofern hat sie ihr eigentliches Ziel schon von Anfang an verfehlt.
1: Stattdessen gelangt eine Abschrift aus bis heute unbekannter Hand an die internationale Presse. Berichtet wird in den USA und der Schweiz.
3: Und das war der eigentliche Skandal. Also wenn das Ausland kundbekommen hat, was in Deutschland sich vollzog, da reagierten die Nationalsozialisten immer am nervösesten. Und das ist im Juli passiert. Im August war die Olympiade, also Olympische Spiele in Deutschland. Und das hat natürlich dem Image des Deutschen Reiches geschadet oder man befürchtete das. Und das hat erst dann die durchaus harte staatliche Reaktion ausgelöst. Also dass die bekennende Kirche oder der radikale Teil dann als staatsfeindlich galt. Und wenn die nicht veröffentlicht worden wäre im Ausland, wäre wahrscheinlich gar nichts passiert.
1: Das Kalkül, die Denkschrift der NS-Spitze diskret und diplomatisch zukommen zu lassen, scheitert also in jeder Hinsicht. Stattdessen beklagen die Urheber der Denkschrift Geheimnisverrat, da hier ja ein vertraulicher Brief an Hitler durchgestochen wurde. Heinz-Hermann Niemöller.
0: Mein Vater war schockiert über dieses Leck. Plötzlich war es in der ganzen Öffentlichkeit. Und die bekennende Kirche radikale Richtung wurde weiter verfolgt von der Gestapo.
1: Auch Martin Niemöller kommt später ins Konzentrationslager, aber überlebt. Die Denkschrift hat ihr Ziel, das NS-Regime zu Gesprächen und zur Einsicht zu bringen, nicht erreicht. Trotzdem sagt die Historikerin Claudia Lepp,
3: es ist natürlich für heute vor allem für die evangelische Erinnerungskultur wichtig, dass man sieht, es gab welche, die sich geäußert haben, die den Mut hatten und aufbrachten, das Unrecht beim Namen zu nennen. Aber es war natürlich nur ein kleiner Teil. Und das ist auch wichtig, denke ich, immer in Relation zu setzen zu dem, was eben nicht getan wurde, damit eine gewisse Wachsamkeit einfach gefördert wird.
1: Und da habe die evangelische Kirche einiges gelernt, sagt die Historikerin.
3: Dass man sich anschaut, was passiert, wenn man nicht widersteht, wenn man Demokratie preisgibt, wenn man nicht den Wert der Demokratie zu schätzen weiß und weiß, dass sie einem auch wieder genommen werden kann. Also da ist, denke ich, in der Kirche durchaus Deutliches zu hören über rechtsextremistische Entwicklungen, ein Rechtsdriften auch im politischen Spektrum. Es gibt auch Empfehlungen, wie man in kirchlichen Kreisen umgeht, wenn man sich mit AfD-Vertretern oder noch Rechteren auseinandersetzen muss, etc. Also ich glaube, da hat sie sehr viel gelernt.
4: Sagt die Historikerin Claudia Lepp. Simon Berninger hat mit ihr über die Denkschrift einer Gruppe der Bekennenden Kirche gesprochen. Die Schrift sollte heute vor genau 90 Jahren an Hitler übergeben werden. Das war Tag für Tag mit Luisa Mayer in der Redaktion. Nach den Nachrichten kommt der Marktplatz. Bei Henning Hubert geht es um Energie vom Hausdach, um den Aufwand und die Kosten privater Solarstromanlagen. Ich heiße Susanne Fritz. Schön, dass Sie dabei waren. Bis bald.

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1: Zehn Uhr die Nachrichten. Zunächst die Übersicht. Ein Bildungszentrum der israelischen Holocaust-Gedenkstätte Yad Vashem soll in München entstehen. In Zypern beraten die EU-Außenminister über die Kriege in der Ukraine und im Iran. Das Deutsche Rote Kreuz fordert mehr Geld für Freiwilligendienstleistende. Die Meldungen im Einzelnen. In München soll ein Bildungszentrum der israelischen Holocaust-Gedenkstätte Yad Vashem entstehen. Wie Yad Vashem mitteilte, ist es das erste Bildungszentrum außerhalb Israels. Es soll innerhalb von 3 Jahren eröffnet werden. In Leipzig soll es eine Außenstelle vor allem für Pädagogen und Pädagoginnen geben. Darüber hinaus wird Yad Vashem seine langjährige Bildungspartnerschaft mit Nordrhein-Westfalen ausbauen. Gemeinsam soll das Bildungszentrum zu einem bundesweiten Kooperationsmodell ausgebaut werden. Der Vorsitzende von Yad Vashem, Dayan, sagte, da man sich immer weiter von der Ära der Zeitzeugenberichte entferne, sei eine historisch fundierte Holocaust-Bildung wichtiger denn je. Die Wahl Münchens, der Geburtsstätte der NSDAP, habe eine tiefe symbolische Bedeutung und spiegle wider, wie wichtig es sei, sich dieser Geschichte dort zu stellen, wo sie ihren Anfang nahm. Die Nationalsozialisten haben schätzungsweise 6 Millionen Jüdinnen und Juden ermordet. Die USA und der Iran haben erneut gegenseitige Ziele angegriffen. Das US-Militär hat nach Angaben von Regierungsbeamten in der Stadt Bandar Abbas eine Stellung attackiert, von der aus Drohnen gesteuert worden seien. Von dem Areal sei eine Bedrohung für die amerikanischen Streitkräfte in der Region und den kommerziellen Schiffsverkehr in der Straße von Hormus ausgegangen, hieß es. Als Reaktion auf die nächtlichen Angriffe hat der Iran nach Angaben des staatlichen Fernsehens seinerseits einen US-Stützpunkt angegriffen, von dem Militärschläge ausgegangen seien. Angaben zum Ort wurden nicht gemacht. Allerdings meldete Kuwait Drohnen- und Raketenangriffe. Laut der iranischen Nachrichtenagentur Tasnim schoss die Marine der Revolutionsgarden zudem auf einen US-amerikanischen Öltanker. Im zyprischen Limassol kommen heute die EU-Außenminister zusammen, um über mögliche Verhandlungen mit Russland zu beraten. Voraussichtlich geht es darum, unter welchen Voraussetzungen sich die Europäer an Gesprächen mit Moskau über einen Waffenstillstand im Ukraine-Krieg beteiligen könnten. Diese wurden bislang vor allem von Unterhändlern aus den USA geführt. Der ukrainische Botschafter in Berlin, Makejew, plädierte für eine Beteiligung Europas an möglichen Gesprächen zwischen beiden Kriegsparteien. Die Ukraine sei zu Verhandlungen bereit, Europa müsse mit am Tisch sitzen, sagte Makejew im Deutschlandfunk. Allerdings sehe er derzeit von russischer Seite keine Bereitschaft für Gespräche. Als Gast bei dem informellen Außenministertreffen wird der ukrainische Ressortchef Sibiya in Zypern erwartet. Weiteres Thema sind der Iran-Krieg und die Blockade der Straße von Hormus. Der Vorsitzende des Parlamentarischen Freundeskreises Berlin-Taipei, Steffen, hat dafür plädiert, Deutschlands wirtschaftliche Abhängigkeit von China zu verringern. Der Grünen-Politiker sagte dem Deutschlandfunk während eines Besuchs in Taiwan, nur wer nicht vollkommen abhängig sei, könne auch gut kooperieren. Als Beispiel nannte er die Produktion von Autobatterien und den Handel mit seltenen Erden. Vor allem im Bereich der künstlichen Intelligenz warb der Bundestagsabgeordnete für eine enge Zusammenarbeit mit Taiwan. Dadurch könne Deutschland am Aufschwung der Industrie teilhaben und unabhängiger von China und den USA werden. Eine Bundestagsdelegation unter der Leitung Steffens ist in dieser Woche unter anderem zu Gesprächen mit dem taiwanesischen Präsidenten Lai in Taipei. Die Führung in Peking betrachtet Taiwan als Teil des eigenen Staatsgebiets. Der parlamentarische Geschäftsführer der SPD, Fechner, hat die Strafrechtsreform zur Bekämpfung von Menschenhandel und Ausbeutung in Deutschland begrüßt. Fechner sagte im Deutschlandfunk, vor aller Augen herrschten sklavenähnliche Zustände. Schätzungsweise Zehntausende Menschen arbeiteten unter diesen Bedingungen und würden etwa in der Prostitution oder in der Fleischwirtschaft ausgebeutet. Sie würden mit falschen Versprechungen nach Deutschland gelotst und müssten 5-stellige Summen für eine Vermittlung zahlen, betonte Fechner. Der vom Bundeskabinett gestern beschlossene Gesetzentwurf will damit auch die geänderte europäische Richtlinie gegen Menschenhandel umsetzen. Künftig sollen auch Ausbeutungsformen der Leihmutterschaft, der Adoption und der Zwangsheirat vom Tatbestand des Menschenhandels erfasst werden. Das jährliche Einkommen von Rentnern in Sachsen, Sachsen-Anhalt und Thüringen liegt im Schnitt mehrere tausend Euro unter dem in den westdeutschen Bundesländern. Entsprechende Zahlen des Statistischen Bundesamtes hat das Bündnis Sarah Wagenknecht erfragt. Dabei geht es um das sogenannte Nettoäquivalenzeinkommen. Der Wert soll den tatsächlichen Lebensstandard von Haushalten unterschiedlicher Größe und Zusammensetzung vergleichbar machen, da Positionen wie eine gemeinsam getragene Miete berücksichtigt werden. Demnach erhielten im vergangenen Jahr Frauen und Männer ab 65 Jahren in Thüringen im Schnitt gut 26.000 Euro, in Sachsen und Sachsen-Anhalt etwas mehr als 25.000 Euro. In Westdeutschland waren es dagegen bis zu 4.600 Euro mehr pro Jahr. Rentnerhaushalte erhalten ihr Einkommen laut Statistischem Bundesamt überwiegend aus Alterseinkünften. Einnahmen aus Vermögen, aus Erwerbstätigkeit oder Transferzahlungen machen demnach nur einen geringen Teil aus. Der Präsident des Deutschen Roten Kreuzes, Gröhe, hat eine Erhöhung des sogenannten Taschengeldes für die Absolvierung eines freiwilligen sozialen Jahres gefordert. Mit derzeit rund 400 Euro könnten sich nur wenige junge Menschen einen solchen Dienst am Gemeinwesen erlauben, sagte Gröhe den Zeitungen des Redaktionsnetzwerks Deutschland. Der Beitrag soll daher mindestens auf die Höhe des BAföG-Höchstsatzes von rund 990 Euro monatlich angehoben und ein Deutschland-Ticket gewährt werden. Dies würde mehr Personen ermöglichen, einen Freiwilligendienst zu machen, auch wenn sie aus Familien kämen, die jeden Cent umdrehen müssten. Gröhe mahnte für ehrenamtliche Helfer beim Roten Kreuz zudem einen gesetzlichen Anspruch auf Freistellung von ihren Arbeitgebern an. Und hier noch einmal die Übersicht. Ein Bildungszentrum der israelischen Holocaust-Gedenkstätte Yad Vashem soll in München entstehen. In Zypern beraten die EU-Außenminister über die Kriege in der Ukraine und im Iran. Das Deutsche Rote Kreuz fordert mehr Geld für Freiwilligendienstleistende. Das Wetter. Heiter bis sonnig und vielerorts trocken. An den Alpen und im Schwarzwald Quellwolken mit einzelnen Wärmegewittern. Höchsttemperaturen von Nord nach Süd 18 bis 27 Grad. Am Oberrhein auch bis 31 Grad. Morgen zunächst viel Sonne. Später im Norden Aufzug von Wolken, im Nordwesten teils schwere Gewitter. 26 bis 33 Grad. Die weiteren Aussichten. Am Samstag im Süden heiter bis sonnig, im Verlauf vermehrt Quellwolken, sonst wechselnd bewölkt. Über der Mitte in einem breiten Streifen Schauer und teils kräftige Gewitter, 18 bis 34 Grad. Das waren die Nachrichten.
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2: Mit Henning Hubert willkommen zu einem Marktplatz über Energie vom Hausdach. In den kommenden knapp anderthalb Stunden geht es hier um Aufwand und Kosten privater Solarstromanlagen. Die Zeiten, als Produzenten von Solarstrom für ihre Einspeisung ins Stromnetz noch 50 Cent pro Kilowattstunde bekamen, sind lange vorbei. Die Module sind vieles billiger geworden. Da wäre diese Höhe heute nicht mehr gerechtfertigt. Aktuell sind es unter 8 Cent für eingespeisten Strom vom eigenen Dach bei neuen Anlagen. Bundeswirtschaftsministerin Katharina Reiche von der CDU plant jedoch, die garantierte Einspeisevergütung für neue private Installationen komplett abzuschaffen. Außerdem ist eine Begrenzung der Einspeisung durch kleinere Solaranlagen ins große Stromnetz geplant. Wer bislang gezögert hat, sollte der jetzt schnell sein, um sich die Förderung zu sichern? Wann lohnt sich eine Hausanlage? Was sind die technischen Voraussetzungen? Wie wichtig ist der Eigenverbrauch? Und wie wichtig die Speicherung des Solarstroms in eigenen oder geliehenen Batterien? Wir geben hier Tipps für die Errichtung von kleineren Solarstromanlagen bis 25 Kilowatt installierter Leistung. Machen Sie gerne mit.
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2: Energie vom Hausdach, Aufwand und Kosten privater Solarstromanlagen. Diese Experten machen mit. Ich begrüße Sie alle hier in unserem Kölner Sendestudio. Als Praktiker und Funktionär den Wirtschaftsingenieur Henning Lohrang, Geschäftsführer des Hermeskeiler Photovoltaik-Installationsunternehmens Klee Energie und Vorstand im BSW, dem Bundesverband Solarwirtschaft. Guten Morgen.
0: Guten Morgen.
2: Dr. Aribert Peters, Vorsitzender des Vereins Bund der Energieverbraucher Unkel. Willkommen hier in Köln.
4: Vielen Dank.
2: Und Professor Dr. Eberhard Waffenschmidt an der Technischen Hochschule Köln lehrt er zu elektrischen Netzen und ist am Institut für elektrische Energietechnik Experte für dezentrale Energiespeicher unter anderem. Guten Tag und willkommen in dieser Kölner Runde.
5: Hallo zusammen.
2: Sie sind auch Vorsitzender des Solarenergiefördervereins Deutschland und Ihnen ist auch wichtig, dass Sie Ihre Funktion innerhalb der Technischen Hochschule Köln noch mal genauer benennen, oder?
5: Ja, ich bin außerdem noch Mitglied im sogenannten Cologne Institute for Renewable Energy, also dem Kölner Institut für regenerative Energien an der TH Köln, ein Zusammenschluss von mehreren Dutzend Professoren aus verschiedenen Fakultäten, die sich für erneuerbare Energien einsetzen.
2: Energie vom Hausdach, Aufwand und Kosten privater Solarstromanlagen. Ich sage nochmal die Nummer für das Hörertelefon 00800 4464 4464, europaweit und kostenfrei. Und die E-Mail-Adresse lautet marktplatz@deutschlandfunk.de und geben Sie da auch gerne Ihre Rückrufnummer an marktplatz@deutschlandfunk.de. Henning Lohrang, es gibt seit ein paar Wochen die Info, Anfang 27 könnte Schluss sein mit der bisherigen Einspeisevergütung. Das hat viele motiviert, jetzt noch schnell in Solarstrom vom eigenen Dach zu investieren. Wie sieht's da aus bei Ihrer Kundschaft?
0: Ja, also man kann da einen ganz klaren Zusammenhang erkennen. An dem Wochenende, als der Leak veröffentlicht wurde, dieser Reform, haben die Kunden angefangen, sich wieder verstärkt bei uns zu melden. Wir hatten vorher etwas Flaute in der Branche aufgrund der Wirtschaftslage im Land. Die Menschen waren verunsichert, hatten Angst um ihren Arbeitsplatz. Unternehmen haben Angst um ihre Geschäftslage, wollten nicht investieren in die Zukunft. Und ja, mit diesem Signal, dass ab nächstem Jahr keine Einspeisevergütung mehr gibt, waren die Menschen sehr verunsichert und haben verstärkt nachgefragt und auch verstärkt Bestellungen aufgegeben für Photovoltaikanlagen, um noch von den aktuell guten Bedingungen zu profitieren.
2: Wie lang ist die Warteliste aktuell? Wie lang war sie schon mal?
0: Ja, also aktuell warten Kunden so um die 3 Monate auf die Installation einer Photovoltaikanlage. Das war natürlich zu Beginn der Ukraine-Krise ganz anders. Da hat man über 12 Monate gewartet, bis man seine Anlage installiert bekommen hat.
2: Was ist denn mit diesem Stichdatum Anfang 27 oder Ende 26? Was muss bis dahin alles passiert sein? Muss schon Strom fließen ins Netz vom Dach?
0: Also die Anlage muss nach EEG in Betrieb genommen werden, damit man die Einspeisevergütung über 20 Jahre plus das Jahr der Inbetriebnahme gesichert erhält. Das bedeutet, dass die Photovoltaikmodule installiert sein müssen, der Wechselrichter installiert sein muss und die Anlage erstmalig Strom, aber auch auf DC-Seite erzeugt haben kann. Der Netzanschluss muss noch nicht erfolgt sein.
2: Aribert Peters, was wären denn aus Sicht des Bundes der Energieverbraucher mit einer erneuerbaren Energienovelle 27 die neuen Herausforderungen?
4: Ja, wenn sich die Bedingungen verschlechtern für die Einspeisung, dann ist es Zeit, dass die Verbraucher sich auf ihre eigene Potenziale besinnen. Denn egal, wie viel Einspeisung man bekommt, den Strom, den man selbst erzeugt und selbst nutzt, den muss man auf jeden Fall als Bezug nicht mehr zahlen. Und dann damit spart man 30 Cent pro Kilowattstunde und da kann die Frau Reiche da rumschrauben, was sie will. Das wird so bleiben und das sollte man auch nutzen, egal was politisch kommt. Und die Preise fallen weiter für die PV-Module, die Preise fallen weiter, vor allen Dingen auch für die Batteriespeicher, so dass man den Anteil des selbst erzeugten Stroms an dem eigenen Verbrauch auch dadurch erhöhen kann. Also es ist Zeit und wer das nicht kann, der kann vielleicht mit der Balkonanlage aufs Dach gehen oder er kann sich mit anderen zusammentun, im Mehrfamilienhaus, im Wohneigentum und auf diese Weise ins Solarzeitalter einsteigen.
2: Eberhard Waffenschmidt, es kam ja die Meldung aus der Bundesnetzagentur, Haushalte mit eigener Solaranlage sollen ab 2029 einen höheren Grundpreis fürs Stromnetz zahlen. Balkonkraftwerke sollen aber ausgenommen sein. Da geht es voraussichtlich um unter 100 Euro im Jahr. Aber immerhin, wie interpretieren Sie die Meldung?
5: Ich denke, das ist vergleichbar mit einem Briefporto, was der Empfänger noch drauf zahlen muss. Denn jede Kilowattstunde, die ich ins Netz einspeise, da werden die Netzgebühren schon von dem Empfänger, der die Kilowattstunde nutzt, bezahlt. Das heißt, wir haben hier also eine doppelte Bezahlung für einen und denselben Vorgang.
2: Begründet wird das diese Maßnahme, Engpassmanagementkosten zu vermeiden, Flexibilität zu unterstützen und den Netzausbau zu dämpfen.
5: Ja, dazu müssten dann diese Gebühren zumindest so geartet sein, dass sie netzdienliches Verhalten belohnen.
2: Was wäre das denn zum Beispiel?
5: Das wäre ein zeitabhängiger Tarif, der die Menschen oder besser gesagt die Automaten dazu anregt, dann, wenn das Netz tatsächlich überlastet wird, runterzuregeln oder dann zumindest mehr zu bezahlen dann. Dazu sind aber dann wiederum intelligente Zähler notwendig und die gibt es auch nicht.
2: Die werden eine Rolle spielen in einem Beitrag, den ich jetzt anmoderiere, ganz am Ende. Also zum aktuellen Stand der Solarstromdebatte kommt ein Bericht aus Bayern. Die Photovoltaikanlage auf dem eigenen Hausdach ist für viele die Möglichkeit, selbst etwas beizutragen zur Energiewende. Die Pläne der Bundeswirtschaftsministerin könnten den Ausbau von Sonnenenergie auf Hausdächern aber bremsen, wenn der Gesetzentwurf so kommt und für kleine Photovoltaikanlagen, die künftig neu ans Netz gehen, die Einspeisevergütung abgeschafft wird. Was das für Auswirkungen hätte, hat mein Kollege Lorenz Storch in Oberfranken erkundigt.
6: Markus Mötzinger aus Bindlach bei Bayreuth steht im Garten seines Einfamilienhauses, schaut auf sein Dach und freut sich, dass dort eine 16 Kilowatt Photovoltaikanlage installiert ist. Dafür entschieden hat er sich vor allem aus zwei Gründen.
7: Zum einen möchte ich von der Energie aus dem Ausland, sage ich mal, unabhängig sein. Das ist mal so das eine Thema, also wirklich selber Herr der Lage sein. Zum anderen ist es halt auch das Thema Nachhaltigkeit. Warum soll ich was verbrennen, um Strom zu erzeugen, wenn ich einfach die Sonne aufs Dach scheinen lassen kann?
6: Unabhängig sein von Energieimporten, das ist angesichts der fossilen Energiekrise durch den Iran-Krieg brandaktuell. Mötzinger würde sich jederzeit wieder für die Photovoltaik entscheiden. Selbst dann, wenn CDU-Bundeswirtschaftsministerin Katharina Reiche ihre Pläne wahrmacht und die Einspeisevergütung für kleine Photovoltaikanlagen im Privathausmaßstab abschafft.
8: Wer sich heutzutage eine Solaranlage aufs Haus schraubt, braucht vielleicht nicht mehr zwingend eine Förderung. Das ist jetzt schon wirtschaftlich und kosteneffizient.
6: Reiche argumentiert damit, dass sich der Eigenverbrauch von Photovoltaikstrom bereits ausreichend lohnt, sodass Solarbesitzer nicht noch zusätzlich Strom zu subventionierten Preisen ins Netz einspeisen müssten. Markus Mötzinger in Bindlach rechnet damit, dass das auch bei ihm funktionieren würde. Denn er hat sich gerade auch eine Wärmepumpe angeschafft.
7: Ich rechne mal damit, dass wir ungefähr 16.000 Kilowattstunden Strom pro Jahr erzeugen über die PV. Das ist in unseren Breitengraden ungefähr das, womit man rechnen kann. Und ich gehe mal davon aus, dass man ca. 8.000 Kilowattstunden in Summe, halbe, also 50% Eigenverbrauch, inklusive der Wärmepumpe dann natürlich, und 50% einspeisen.
6: Es ist ohnehin schon seit Jahren lukrativer, den Strom vom Dach selbst zu verbrauchen, was vielleicht 30 Cent pro Kilowattstunde an eingesparten Stromkosten bringt, als ihn einzuspeisen. Denn dafür gibt es weniger als 8 Cent. Batterien, mit denen Sonnenstrom auch für die Nacht gespeichert werden kann, sind inzwischen Standard. Daraus ziehen Photovoltaikkunden schon lange die Konsequenz und optimieren ihre Anlagen auf Eigenverbrauch, berichtet Matthias Gemeinhardt. Mit seinem Unternehmen aus Oberkotzau bei Hof installiert er Solaranlagen und Wärmepumpen. Zum Plan von Bundeswirtschaftsministerin Reiche meint er,
9: die tatsächliche Auswirkung für den Endkunden, die schätze ich eher als gering ein, weil die meisten Endkunden, die wir haben, sowieso den Strom zu 70%, 80%, 90% selber verbrauchen. Also sehr wenig einspeisen. Wir haben sogar einige Anlagen jetzt gebaut in den letzten Monaten, wo null Einspeisung ist. Also für die hätte das gar keine Auswirkung.
6: Allerdings gilt das so nur für Haushalte, in denen es Stromgroßverbraucher gibt, wie eben eine Wärmepumpe oder ein Elektroauto. Wobei sich die ja jetzt ebenfalls immer mehr verbreiten. Und Die Amortisationszeit für Photovoltaikanlagen wird in den meisten Fällen ohne Einspeisevergütung länger. Der Branchenverband BSW Solar sieht die Gefahr, dass sich potenzielle Kunden davon abschrecken lassen. Hier stimmt auch Solarunternehmer Gemeinhardt zu.
9: Beim Endkunden kommt an, die Solarförderung entfällt. Vielleicht könnte das dazu führen, dass die Nachfrage dann nachlässt.
6: Überschüssigen Solarstrom einfach frei auf dem Markt zu verkaufen, wenn es keine Einspeisevergütung mehr gibt, dürfte übrigens schwierig werden, sagt Markus Ruckdeschel von der Energieagentur Nordbayern.
10: Das Problem ist, für kleine Anlagen gibt es diese Direktvermarktung noch gar nicht. Also Sie werden kaum einen Dienstleister finden in Deutschland, der so kleine Strommengen wirklich zu wirtschaftlich sinnvollen Konditionen abnehmen kann.
6: Das könnte sich in den nächsten Jahren durchaus ändern. Voraussetzung dafür wäre allerdings mehr Standardisierung des dafür nötigen Datenaustauschs und intelligente Stromzähler. Die gibt es bisher in etwas mehr als 5% der Haushalte. Das reicht noch lange nicht.
2: Überschüssigen Solarstrom einfach frei auf dem Markt zu verkaufen, wenn es keine Einspeisevergütung mehr gibt, dürfte schwierig werden, hieß es eben im Bericht von Lorenz Storch. Ja, die Direktvermarktung, die steckt in den Kinderschuhen. Warum, Aribert Peters?
4: Die Strommengen, die rentieren sich einfach nicht für die Händler, die das im großen Maßstab betreiben. Das heißt, das ist eigentlich die Stunde auch wieder für Verbraucher, die sich dann eben zusammenschließen und den Strom gemeinsam austauschen oder nutzen oder speichern auch. Und da gibt es eben auch schon Zusammenschlüsse, die das machen, Energiegemeinschaften. Das ist nach EU-Recht auch vorgeschrieben, dass Energy Sharing, also die gemeinsame Produktion und Nutzung von erzeugtem Strom möglich sein muss. In Deutschland ist es leider noch nicht vollständig umgesetzt, aber es gibt eben schon Modelle, High Energy in Nordhessen, wo das eben möglich ist, wo mit Unterstützung des Netzbetreibers eben dann eingespeist wird und eben auch wieder Strom entnommen werden kann. Man muss ja bedenken, dass man für eine eingespeiste Kilowattstunde, wenn man sie auch nur 50 Meter transportiert, dasselbe Netzentgelt zu entrichten ist, als wenn man sie quer durch die Republik transportiert. Das ist natürlich völliger Unsinn ökonomisch gesehen. Deshalb muss man diese Netzentgelte für diese kleinen Gemeinschaften natürlich auch reduzieren und dann wird sich's auch rentieren. Das ist leicht gesagt, aber umgesetzt ist es schwierig, aber es gibt schon erfolgreiche Modelle.
2: Kann einer da von Ihnen sagen, wie hoch dann dieses Netzentgelt dann jeweils ist, auch wenn es nur von einem Dach kommt?
0: Das hängt vom Netzbetreiber ab. Also bei Westnetz beispielsweise liegt das Netzentgelt bei etwa 10 bis 11 Cent. Aber im Schnitt kann man so sagen, zwischen 8 und 12 Cent pro Kilowattstunde liegt ein durchschnittliches Netzentgelt im Verteilnetz in Deutschland.
2: Autarkie-Gedanke könnte einem aufkommen, Herr Waffenschmidt. Welche Erfahrungen haben Sie gemacht? Sie haben ja auch Pilotprojekte zum Beispiel mit den Stadtwerken Solingen mal zumindest begonnen.
5: Ja, und da haben uns tatsächlich die Netzgebühren am Ende das Projektergebnis verhagelt. Die Idee war gewesen, in einer geplanten Klimaschutzsiedlung, nicht, dass jeder seinen eigenen PV-Speicher im Keller stehen hat, sondern man tut sich zusammen zu einem großen Quartiersspeicher, der dann, in dem Fall wären es die Stadtwerke Solingen, dann von den Stadtwerken Solingen betrieben werde. Und ursprünglich hatten wir angenommen, die Stromleitung von diesem großen Quartiersspeicher zu den Häusern gehören den Bewohnern, und wir könnten da Strom hin und her schicken, wie es uns gerade passt. Und dann hätte ein solcher gemeinsamer Quartiersspeicher nicht nur technisch, sondern auch wirtschaftlich Sinn gemacht. Da aber inzwischen die Regelung gilt, jedes Mal, wenn Strom zu kommerziellen Zwecken von A nach B transportiert wird, werden Netzgebühren fällig, egal wie lang die Strecke ist, hat sich das mit dem Quartiersspeicher finanziell nicht mehr rentiert. Denn für private Haushalte können sie den Strom in den Speicher rein und rausschicken, so oft wie sie möchten.
2: Welche Rolle spielen also bei diesen Überlegungen ganz generell die Grundstücksgrenzen, Herr Lorang?
0: Ja, die Grundstücksgrenzen sind hier maßgeblich für die Definition der Kundenanlage und Sie können in Ihrer eigenen Kundenanlage, können Sie den Solarstrom einspeichern, ausspeichern, verbrauchen, wie Sie wollen. Da werden keine Netzentgelte fällig und sobald es dann übergeht in ein öffentliches Netz, auch wenn das nicht durch einen Zähler abgegrenzt wird, dann werden Netzentgelte fällig.
2: Aribert Peters, beim Bund der Energieverbraucher haben Sie ja auch schon viele Erfahrungen gemacht mit den sogenannten Balkonanlagen. Muss ich da auch irgendwie Nachbarschaftsrecht beachten?
4: Nein. Gott sei Dank sind die Regelungen für Balkonanlagen liberalisiert worden. Früher gab es da eine Unsicherheit. Heute ist ziemlich ganz klargestellt, dass solche Balkonanlagen möglich sind und dass man auch den Vermieter auch informieren, aber nicht mehr fragen muss. Also da sind viele Hindernisse einfach weggefallen und im Grunde sind diese Balkonanlagen auch sehr rentabel, insbesondere wenn man sie auch mit einem Speicher eventuell betreibt. Deshalb wäre eigentlich jetzt auch die Stunde für die Leute, die kein eigenes Haus haben, holt doch euch eine Balkonanlage. Die Hindernisse sind einfach weg. Man kann bis 2000 Watt installieren, 800 Watt können eingespeist werden und das langt schon für ein Drittel, die Hälfte des eigenen Stromverbrauchs, je nach Verbrauch und je nach Dimensionierung der Anlage.
2: Bisschen Skepsis bemerke ich, weil wir alle im Studio sitzen. Bei Ihnen, Eberhard Waffenschnitt?
5: Nach meinen Erfahrungen ist es so, dass die Leistungen von den Balkon-PV-Anlagen in vielen Fällen praktisch direkt von den Geräten verbraucht werden können und dass dann Speicher vergleichsweise große Kosten liefern, die so schnell nicht wieder reingeholt werden können. Ich würde eine PV-Anlage einfach ohne Speicher betreiben. Aber das kann im Einzelfall auch wieder anders sein, insbesondere dann, wenn man die installierte Leistung vollkommen ausreizt.
2: Wie ist es denn mit dem klassischen Hausdach? Ein bisschen Service können wir da liefern. Dann sollen uns jetzt nur Hausbesitzer verstärkt zuhören oder wäre das auch was für Mieter, Aribert Peters?
4: Beim Mieter in einem Einfamilienhaus wird es schwierig, weil er muss ja dann sich verständigen mit dem Hausbesitzer. Dem gehört ja dann auch die Anlage als Bestandteil des Hauses. Das ist dann schwierig, ist auch möglich, aber insbesondere in Mehrfamilienhäusern oder Wohneigentumsanlagen gibt es auch Modelle, die nicht ganz einfach sind, wo die Leute sich dann zusammentun, eine gemeinsame Anlage bauen. Und da gibt es eben auch jetzt Modelle und Regelungen, die nicht ein kompliziertes Vertrags Werk mehr erforderlich machen, sondern zum Beispiel, ich nenne mal das Stichwort Einzählermodell, einfach nur ein Zähler zählt die Einspeisung von Strom ins Haus und alles, was dahinter ist, regeln die Mieter unter sich. Das geht und spart eine Menge Grundkosten, weil dann auch nur einmal die Grundkosten für die Versorgung des Hauses anfallen.
2: Henning Lorang, wenn Sie installieren und gucken sich mal so ein Hausdach an, sagen wir mal, hat Dachflächen in alle vier Himmelsrichtungen, wo schlagen Sie zu?
0: Ja, also grundsätzlich schauen wir uns erstmal den Eigenverbrauch an und dann versuchen wir die Anlage passend zu dimensionieren. Und wenn ein Haus jetzt vier Himmelsrichtungen hat, dann sind meistens drei sinnvoll zu belegen, also der Süden, Westen und Osten, um einfach eine gleichmäßige Stromerzeugung über den Tag zu haben. Wenn ein besonders hoher Eigenverbrauch ist, belegen wir auch manchmal eine Nordfläche mit, aber grundsätzlich ist das gut, weil man dann die Mittagsspitze reduziert und damit halt auch sich sehr viel systemdienlicher verhält, weil man weniger Netz Leistung in Anspruch nimmt im Verhältnis zur installierten Solarleistung. Und grundsätzlich berechnen wir dann für unsere Kunden die Wirtschaftlichkeit, die sich zusammensetzt aus dem Ersparnis durch den Eigenverbrauch und der Einspeisevergütung.
2: Welche Kosten sind es dann aktuell? Sagen wir mal, normales Wohnhaus, 10x10 Meter Grundfläche, Südseite Dach und Nordseite Dach?
0: Ja, also je nach Anlagengröße kann man da zwischen 12.000 und 20.000 Euro rechnen. Beim etwas größeren Einfamilienhaus können es auch mal 25.000 oder 30.000 Euro werden. Das hängt dann immer davon ab, wie viel Photovoltaikleistung installiert man und wie dimensioniert man den Batteriespeicher.
2: Was bedeutet unsere selbstgesetzte Grenze von 25?
0: Die 25 kW sind einmal die Grenze, ab der man ein sogenanntes Einspeisemanagement, also einen Funkgrundsteuer aktuell benötigt oder später die Anlage vom Netzbetreiber steuern lassen muss. Die 25 kW sind auch eine Grenze, die Katharina Reiche jetzt in ihrem EEG-Entwurf gesetzt hat, bis zu der es keine Einspeisevergütung mehr geben wird.
2: Energie vom Hausdach, Aufwand und Kosten privater Solarstromanlagen. Wir freuen uns auf Ihre Fragen unter der Nummer des Hörertelefons 00800 4464 4464, europaweit und kostenfrei. Und die E-Mail-Adresse lautet marktplatz@deutschlandfunk.de.

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1: Uhr, die Nachrichten. Der Präsident des Deutschen Roten Kreuzes, Gröhe, hat eine Erhöhung des sogenannten Taschengeldes für die Absolvierung eines freiwilligen sozialen Jahres gefordert. Mit derzeit rund 400 Euro könnten sich nur wenige junge Menschen einen solchen Dienst am Gemeinwesen erlauben, sagte Gröhe den Zeitungen des Redaktionsnetzwerks Deutschland. Der Betrag solle daher mindestens auf die Höhe des BAföG-Höchstsatzes von rund 990 Euro monatlich angehoben und ein Deutschland-Ticket gewährt werden. Dies würde mehr Personen ermöglichen, einen Freiwilligendienst zu machen, auch wenn sie aus Familien kämen, die jeden Cent umdrehen müssten. Gröhe mahnte für ehrenamtliche Helfer beim Roten Kreuz zudem einen gesetzlichen Anspruch auf Freistellung von ihren Arbeitgebern an. Anders als bei Feuerwehr und technischem Hilfswerk gäbe es diesen für die Ausbildung in den anerkannten Hilfsorganisationen nicht. Das sei ungerecht, erklärte der DAK-Präsident. In München soll ein Bildungszentrum der israelischen Holocaust-Gedenkstätte Yad Vashem entstehen. Wie Yad Vashem mitteilte, ist es das erste Bildungszentrum außerhalb Israels. Es soll innerhalb von 3 Jahren eröffnet werden. In Leipzig soll es eine Außenstelle vor allem für Pädagogen und Pädagoginnen geben. Darüber hinaus wird Yad Vashem seine langjährige Bildungspartnerschaft mit Nordrhein-Westfalen ausbauen. Gemeinsam soll das Bildungszentrum zu einem bundesweiten Kooperationsmodell ausgebaut werden. Der Vorsitzende von Yad Vashem, Dayan, sagte, da man sich immer weiter von der Ära der Zeitzeugenberichte entferne, sei eine historisch fundierte Holocaustbildung wichtiger denn je. Die Nationalsozialisten haben schätzungsweise 6 Millionen Jüdinnen und Juden ermordet. Zum heutigen Internationalen Tag der Frauengesundheit hat Bundesgesundheitsministerin Warken gefordert, einen stärkeren Fokus auf die medizinischen Belange von Frauen zu legen. Geschlechtsspezifische Unterschiede in der Medizin müssten intensiver beachtet werden, sagte die CDU-Politikerin den Zeitungen der Funke Mediengruppe. Viel zu lange sei ignoriert worden, dass Frauen andere gesundheitliche Bedürfnisse, Beschwerden und Symptome hätten als Männer. Zudem sei es problematisch, dass viele Krankheiten und Medikamente überwiegend an männlichen Patienten erforscht wurden. Dadurch würden Beschwerden häufig falsch behandelt, zum Beispiel durch eine falsche Dosierung der Arzneien. Frauen verdienten eine Gesundheitsversorgung, die ihr Geschlecht besser berücksichtige, erklärte Warken. Zuletzt hatte auch die Deutsche Gesellschaft für Innere Medizin bemängelt, dass wissenschaftliche Studien überwiegend an männlichen Probanden durchgeführt werden. Insbesondere bei der hormonellen und molekularen Grundlagenforschung bewege man sich daher gewissermaßen noch im Mittelalter. Die USA und der Iran haben erneut gegenseitige Ziele angegriffen. Das US-Militär hat nach Angaben von Regierungsbeamten in der Stadt Bandar Abbas eine Stellung attackiert, von der aus Drohnen gesteuert worden seien. Von dem Areal sei eine Bedrohung für die amerikanischen Streitkräfte in der Region und den kommerziellen Schiffsverkehr in der Straße von Hormus ausgegangen, hieß es. Als Reaktion auf die nächtlichen Angriffe hat der Iran nach Angaben des staatlichen Fernsehens seinerseits einen US-Stützpunkt angegriffen, von dem Militärschläge ausgegangen seien. Angaben zum Ort wurden nicht gemacht. Allerdings meldete Kuwait Drohnen- und Raketenangriffe. Die israelische Armee hat nach eigenen Angaben erneut im Süden des Libanon Stellungen der pro-iranischen Hisbollah-Miliz angegriffen. Wie das israelische Militär mitteilte, wurde Infrastruktur der Schiitenmiliz in der Stadt Tyrus attackiert. Libanons staatliche Nachrichtenagentur NNA berichtete von 2 Angriffswellen auf die Stadt sowie auf ein östlich davon gelegenes Gebiet. Zugleich meldete die israelische Armee, ein mutmaßlicher Drohnenangriff auf israelische Truppen im Süden des Libanon sei abgewehrt worden. Die Angaben ließen sich zunächst nicht unabhängig überprüfen. Eigentlich gilt seit Mitte April eine Waffenruhe. Das Wetter. Heiter bis sonnig und vielerorts trocken. An den Alpen und im Schwarzwald Quellwolken mit einzelnen Wärmegewittern. Höchsttemperaturen von Nord nach Süd 18 bis 27 Grad, am Oberrhein auch bis 31 Grad. Morgen zunächst viel Sonne, später im Norden Aufzug von Wolken, im Nordwesten teils schwere Gewitter, 26 bis 33 Grad. Das waren die Nachrichten.
0: Weiter geht es mit dem Marktplatz und Henning Hubert über Energie vom Hausdach, über Aufwand und Kosten privater Solarstromanlagen, geben Auskunft. Der Wirtschaftsingenieur Henning Lorang, Hermeskeiler Photovoltaik-Installationsunternehmer und Vorstand im Bundesverband Solarwirtschaft. Aribert Peters, Vorsitzender vom Bund der Energieverbraucher, Unkel, und Eberhard Waffenschmidt als Professor an der Technischen Hochschule Köln lehrt er zu elektrischen Netzen. Ich sage nochmal die Nummer für das Hörertelefon 00800 4464 4464 und unsere E-Mail-Adresse marktplatz@deutschlandfunk.de. Wenn der Zeitraum, in dem man Solarstrom ans Netz abgeben kann, Stichwort verlängertes 1. Mai-Wochenende, wenn der Zeitraum kürzer wird, dann werden ja eigene Batterien immer wichtiger. Richtig, Herr Waffenschmidt?
2: Ja, natürlich. Wenn die Vergütung für die Einspeisung ins Netz wegfällt, dann verdienen wir selber an einer Solaranlage nur dadurch, dass wir den Strom selber verbrauchen. Und da leisten Batterien im Keller einfach den entscheidenden Beitrag. Der sorgt dafür, dass wir rund 60, 70, vielleicht, wenn es gut läuft, auch 80% unseres Stroms aus dem eigenen Dach, aus der eigenen Batterie nutzen können.
0: Welche Batteriemodelle gibt es da? Und ich denke auch an so ein Leihsystem vielleicht für Autobatterien. Da gab es ja mal Hersteller, die damit auch vorgeprescht sind. Das ist ja schon mal Elektromobilität schon ein großer Baustein in der Gesamtrechnung, oder nicht, Herr Waffenschmidt?
2: Ja, grundsätzlich könnte man natürlich, wenn man ein Elektroauto hat, was man dann auch ans eine Steckdose am Haus oder eine Ladebox am Haus anschließen kann, diese Batterie wiederum auch nutzen, um daraus abends dann das Fernsehen zu betreiben. Das nennt sich bidirektionales Laden. Das ist allerdings technisch nur sehr selten so verfügbar. Das heißt also, viele Elektroautos sind dafür so direkt nicht eingerichtet, um es zu Hause an einer Wallbox zu machen dann. Es gibt inzwischen immer mehr Modelle, die das durchaus auch können, aber es ist noch nicht sehr weit verbreitet.
0: Sind Ihre Kunden, Herr Lorang, überwiegend auch Elektroautofahrer, die sich ein Solardach leisten?
3: Also es gibt natürlich viele Kunden, die Elektroautos fahren, sich Elektroauto anschaffen und deswegen nach einer Photovoltaikanlage schauen. Aber natürlich fahren unsere Kunden auch Verbrennerautos.
0: Mhm. Welche Batterien empfehlen Sie? Wie kalkulieren Sie da?
3: Ja, also grundsätzlich schauen wir uns den Nachtverbrauch des Kundens an und wir empfehlen aktuell, die Batterie auf den Nachtverbrauch des Kundens zu dimensionieren, damit der abgedeckt wird, oder falls jemand sich mit Notstrom absichern sollte, auf den Bedarf, den er durch Notstrom hat. Und was jetzt in Zukunft verstärkt kommen wird, ist, wenn die Smart Meter irgendwann mal ausgerollt sind, die Nutzung dynamischer Strompreise und wenn wir irgendwann freiwillig in die Direktvermarktung gehen können, weil es Direktvermarkter gibt, die das günstig anbieten, dann natürlich auch auf mögliche Einspeisung, weil es ist grundsätzlich aktuell schon aufgrund der Strommarktzahlen interessant, abends einzuspeisen. Aber es ist leider aufgrund der hohen Kosten der Direktvermarktung noch nicht wirtschaftlich.
0: Steigt eigentlich nur die installierte Leistung bei uns im Land oder wie sieht es insgesamt aus? Stromverbrauch, wie entwickelt sich das gerade?
2: Der klassische Stromverbrauch geht eher Stück für Stück zurück, aber wir bekommen natürlich jetzt neue Verbraucher, Stichwort Elektromobilität, Stichwort Wärmewende, Wärmepumpen hinzu, die also unterm Strich in wenigen Jahren den Stromverbrauch deutlich anheben, zugunsten eines reduzierten Öl- und Gasverbrauchs. Das müssen wir allerdings bei der Planung der Stromnetze, überhaupt bei der Planung der Energiewende mit berücksichtigen. Und ich habe den Eindruck, dass in vielen Studien das nicht ausreichend passiert.
0: Mhm. Herr Peters?
4: Ja, richtig, klar, wir müssen das Stromnetz ausbauen. Aber man muss jetzt auch durch dezentrale Konzepte gucken, dass man den Ausbau des Stromnetzes nicht überdimensioniert. Es gibt Zahlen, das sind sogar die offiziellen Zahlen, die von Stromausbaukosten sprechen, von 700 Milliarden Euro. Das muss man sich auf der Zunge zergehen lassen. Das ist keine Erfindung, das ist eine offizielle Zahl. Selbst wenn die nicht so in dieser Größenordnung realisiert wird, kommen da erhebliche Kosten auf Verbraucher zu. Ist ja auch sinnvoll, dass wir das Stromnetz ausbauen, damit wir eben den überregionalen Austausch ermöglichen. Allerdings muss man insbesondere auch gucken, dass man den Stromnetzausbau eben auch durch dezentrale Konzepte, das heißt verbrauchernahe Erzeugung und Verbrauch zusammenbringt und dadurch auch den Stromnetzausbau reduziert. Ich mache mal jetzt nochmal ein Beispiel. Wir haben in Deutschland eine Gebotszone für Strompreise, die bundeseinheitlich ist. Das ist nicht für Verbraucher, das ist für die Großhändler. Aber die führt dazu, dass der Stromnetzausbau stärker erfolgen muss. Und die Monopolkommission und die Wirtschaftsexperten haben gesagt, man sollte doch besser zwei Strommarktzonen in Deutschland einführen, also einen Norden, einen Süden. Das wäre wesentlich sinnvoller und würde die Erfordernis des Stromnetzausbaus deutlich reduzieren. Allerdings ist das ein Politikum bei uns. Das wird nicht technisch-wirtschaftlich argumentiert, sondern es wird politisch argumentiert, weil nämlich dann die Südländer, die im Ausbau hinterherhinken, höhere Preise zu erwarten hätten und die Nordländer profitieren würden. Deshalb ist diese im Grunde unbestritten sinnvolle Tatsache einfach vom Tisch. Selbst im Koalitionsvertrag hat man gesagt, entgegen den Vorgaben auch aus Europa, dass man an der einheitlichen Stromgebotszone festhält.
0: Jetzt sind wir ganz schön in die Politik abgerutscht, ohne hier einen Politikvertreter zu haben. Aber diese Woche kam natürlich auch die Meldung, dass der Staat jetzt bei Tennet einsteigen darf und damit 3 von 4 von diesen großen Netzbetreibern auch mit staatlicher Beteiligung laufen. Also das ist das eine. Wie schätzen Sie es ein, so diese Streichung, die von Frau Reiche kommen könnte? Wie kommt die so auf Landesebene, Bundesländerebene an? Haben Sie da vielleicht beim Solarwirtschaftsverband einen Eindruck?
3: Ja, also bei den Bundesländern kommt die natürlich gar nicht gut an. Die Landesenergieministerkonferenz hat einstimmig beschlossen, dass keine Maßnahmen beschlossen werden sollen auf Bundesebene, die den Solarenergieausbau bremsen. Alle Vorschläge, die im EEG stehen, sind natürlich kontraproduktiv. Ich möchte noch gerne auf das, was Herr Dr. Peters gesagt hat, eingehen. Und wir können durch Digitalisierung der Stromnetze, durch bessere Ausnutzung der Kapazität, aktuell werden die Netze überwiegend im Blindflug betrieben, können wir den Netzausbaubedarf dramatisch reduzieren. Noch dazu müssen wir verstärkt Batteriespeicher nutzen, um den Solarstrom oder die Windenergieüberschüsse zu Zeiten hohen Stromverbrauchs zu verschieben. Und da stehen die Netzbetreiber leider aktuell sehr auf der Bremse und lassen nicht den nötigen Energiespeicherausbau zu, der von marktwirtschaftlichen Akteuren aktuell geplant ist.
0: Herr Waffenschmidt, als Professor in dem Fachbereich, träumen Sie immer von Netzen oder von Autarkie? Also, dass man ohne ein Netz seinen Strombedarf regelt. Man kann sich ja vielleicht auch abklemmen.
5: Grundsätzlich ja, aber es macht wenig Sinn, sich komplett abzuklemmen. Dafür haben wir das Stromnetz, dafür macht es Sinn, untereinander den Strom auszutauschen, möglichst auf regionaler Ebene. Deswegen finde ich Konzepte zu Energy Sharing, wie es die EU fordert, sehr wichtig. Ich finde es auch wichtig, dass wir eben die Netze intelligent machen, dass wir also steuerbare Komponenten wie Elektroautos und Wärmepumpe auch in der Lage sind, so zu steuern, dass die Netze nicht überlastet werden. Dass die Komponenten das eventuell dann untereinander ausmachen. Daran arbeiten wir in der TH Köln. Einen anderen Punkt möchte ich noch zu Herrn Peters erwähnen. Er sprach von den 700 Milliarden, die für die Netze notwendig sind. Ja, aber das verteilt sich auf viele Jahre. Und ganz wichtig, für mich sind das nicht Kosten, sondern Investitionen. Das heißt, das sind Gelder, die wir eines Tages sozusagen wieder zurückverdienen. Wir geben jedes Jahr ungefähr dieselbe Menge aus, die wir auf 10 Jahre verteilt für die Netze ausgeben würden, für den Import von Öl und Gas. Und das sind Kosten, denn das Geld ist futsch und das Öl wird verbrannt.
0: Wie ist das denn mit diesen 5% bei den Smart Mietern nur? Woran liegt das denn? Haben Sie da eine Erklärung, Herr Lorang?
3: Ja, das liegt daran, dass wir bei den Smart Mietern einen sehr komplizierten deutschen Sonderweg gehen. Italien hat beispielsweise Anfang der 2010er Jahre vollständig den Rollout geschafft und daran, dass die Netzbetreiber die Prozesse zum Messen mit Smart Mietern nicht beherrschen. Also es gibt einzelne Verteilnetzbetreiber. Es gibt ja insgesamt über 800 Verteilnetzbetreiber in Deutschland, die bisher noch gar keine Smart Mieter ausgerollt haben, weil sie ihre Software noch nicht darauf umgerüstet haben. Und ja, da hinken die Netzbetreiber doch stark hinterher und die Smart Mieter sind eine Grundvoraussetzung, um Direktvermarktung und den Netz- und systemdienlichen Betrieb von Batteriespeichern auch in Haushalten umsetzen zu dürfen. Ich habe mal eine Zahl. Wir haben aktuell 18 Gigawattstunden Heimspeicherkapazität installiert, die aktuell nicht genutzt werden kann, um das System zu stützen und die Netzbelastung zu reduzieren. Und mit dem Ausbau von Smart Mietern und der Digitalisierung der Anmeldung der Direktvermarktung wäre das möglich, dieses Potenzial im Bestand zu heben, ohne zusätzliche Kosten.
0: Weil die in beide Richtungen den Stromfluss messen können?
3: Weil diese Smart Mieter sind Voraussetzung, damit man überhaupt am Energiemarkt teilnehmen kann, weil die dummen Zähler messen nur die insgesamte Energiemenge über ein Jahr und haben nicht für jede Viertelstunde, die am Strommarkt gehandelt wird, einzelne Messwerte.
0: Viertelstunde Taktung muss man sich merken. Ich begrüße unseren ersten Hörer in unserem Marktplatz. Achim Johansen hat die 008004464444 gewählt. Willkommen im Deutschlandfunk.
6: Hallo, guten Tag.
0: Wir sind gespannt auf Ihre Frage.
6: Ja, ich habe zwei Fragen zur sogenannten Insellösung. Wir haben vor 3 Jahren eine PV-Anlage installieren lassen und, wie ich jetzt finde, leider eine, die bei Stromausfällen nicht funktioniert. Wenn also wenn das Netz abgeschaltet ist, wird unsere Anlage auch abgeschaltet. Wir können auch für den Eigenverbrauch nicht keinen Strom generieren. Meine Frage ist einerseits, ob Sie denjenigen, die noch keine Anlage installiert haben, auf jeden Fall trotz Mehrkosten solche Insellösungsanlagen empfehlen würden. Und für mich konkret, ob die Nachrüstung einer Anlage, die bei Stromausfall abschaltet, auf Insellösung technisch immer möglich sein sollte, auch wenn die Solarfirmen das aus welchen Gründen auch immer verneinen, oder ob das tatsächlich sein kann, dass so eine Nachrüstung nicht möglich ist.
0: Herr Waffenschmidt.
5: Sie haben einen ganz wichtigen Punkt genannt, den der vielen Leuten, die Solaranlagen bauen, nicht bewusst ist. Nämlich tatsächlich, dass Solaranlagen, wenn das Stromnetz weg ist, abschalten. Und insbesondere, wenn Sie jetzt Batterien dabei haben, würde ich wirklich jedem empfehlen, von dem Solarinstallateur Wechselrichter zu verlangen, die dann in der Lage sind, bei einem Stromnetzausfall das Haus als Insel weiter mit Strom zu versorgen. Die kosten etwas mehr, aber das würde ich jederzeit investieren.
0: Wie viel mehr?
5: Was kosten die Wechselrichter mehr? Ich weiß nicht, 100, 200 Euro oder Größenordnung?
3: Es hängt davon ab, was der Wechselrichter genau kann, ob er schwarzstartfähig ist, das heißt von Solarenergie nachgeladen werden kann und bei Ausfall der Batterien nochmal selbsttätig starten kann. Das können wenige 100 Euro mehr Kosten sein, können aber auch mal 1.000 bis 2.000 Euro mehr Kosten sein. Also um die Frage des Hörers zu beantworten, es hängt vom verwendeten Wechselrichter ab, ob der das kann und je nachdem, wie der Wechselrichter technisch aufgebaut ist, haben sie Nachrüstkosten von wenigen 100 Euro bis zu 2.000, 3.000 Euro im Extremfall. Das hängt von ihrer Stromverteilung ab.
5: Also ich würde vermuten, dass man dann zum Nachrüsten den Batteriewechselrichter austauschen müsste.
0: Herr Johansen, haben Sie denn Batterien dafür?
6: Ja, haben wir.
0: Was ist da Ihr Tipp, um mal in eine andere Richtung zu fragen? Also für welche Batteriemenge haben Sie sich entschieden und reicht das aus nach Ihrer 3-jährigen Erfahrung?
6: Jetzt unabhängig von Stromausfällen. Ja, da ist meine Erfahrung die, dass für die Nutzung der tagsüber generierten Energie nachts im Sommerhalbjahr und auch bisschen Frühling, bisschen Herbst, ist das eine sehr gute Lösung mit Batterien. Aber man hat natürlich das Problem, dass man, dass kein niemals ein Speicher die im Sommer produzierte Energie für den Winter bereitstellen kann. Und deshalb ist die Kombination, die vorhin angesprochen wurde, mit der Wärmepumpe aus unserer Sicht auch nicht so optimal gelaufen. Man braucht für die Wärmepumpe die Energie im Winter und im Sommer generiert man sie. Deshalb, wir produzieren ungefähr genauso viel Energie aufs Jahr bezogen, wie wir verbrauchen. Aber wir verbrauchen im Winter viel mehr und wir generieren im Sommer viel mehr. Und ich glaube, für diese Problematik gibt es keine echte Lösung, oder doch?
0: Ja, doch, also beides. Sie hören jetzt erstmal die Doch-Antwort von Herrn Lohrang, Herr Johansen.
3: Ja, also da gibt es schon eine Lösung, und zwar die Nutzung dynamischer Strompreise und zeitvariabler Netzentgelte. Die Netzbetreiber sind mittlerweile verpflichtet, zeitvariable Netzentgelte auszuweisen. Beispielsweise beim großen Netzbetreiber Westnetz zahlen sie nachts von 0 bis um 7 Uhr nur 1 Cent pro Kilowattstunde. Und wenn dann im Winter der Wind nachts stark weht, haben sie teilweise sehr geringe oder negative Strompreise und können dann, wenn sie eine intelligente Wärmepumpe haben, in dieser Zeit sehr viel Wärmeenergie erzeugen.
0: Und Herr Waffenschmidt, der Nein sagt?
5: Also ich muss Ihnen zustimmen, technisch ist das ein Haushalt hier in Deutschland nur mit Photovoltaik und Speicher aufs ganze Jahr komplett vom Netz zu trennen illusorisch. Deswegen plädiere ich auch dafür, dass die Stromnetze weiterhin notwendig sind. Denn dann können Sie und wir alle im Winter den verstärkten Windstrom nutzen für Wärmepumpen beispielsweise. Wir können Großspeicher nutzen, die wir uns als Einzelmenschen gar nicht leisten können.
0: Dankeschön, Herr Johansen, für Ihren Anruf. Und der zweite Hörer, der sich einschaltet, ist Jürgen Harke. Willkommen.
7: Ja, schönen Morgen. Hier ist Jürgen Harke, Berlin. Als Berliner bin ich ja besonders betroffen von Energieschwankungen und von Notstrom oder von Stromausfällen. Und deshalb hatte ich schon seit Monaten überlegt, meine Brennwerttherme und meine Solarthermie auszuwechseln. Das habe ich inzwischen auch im letzten Jahr zum Teil gemacht. Das heißt also, ich habe jetzt eine Wärmepumpe und versuche seit Monaten mein Haus, das ist eine Doppelhaushälfte mit einer kleinen Dachfläche, umzustellen auf Photovoltaik. Und ich habe mich schon erkundigt bei der Verbraucherzentrale, bei vielen Firmen, Fiesmann, bei anderen Anbietern. Und ich bekomme dort sehr unterschiedliche Auskünfte zu der Dimension der Anlage, zum Speicher und zu Notstromaggregaten und so weiter. Und mich würde einfach mal interessieren, wie muss dieses Verhältnis sein von Photovoltaik, nämlich bei mir sind es 12 Module mit einer Leistung von ungefähr 5,5 kW, zum Speicher. Ich höre immer, es sollte 5 kW sein oder 7 oder 10 kW. Das ist mir also nicht klar geworden bisher, wie groß eigentlich das Verhältnis sein sollte, um einigermaßen auch autark zu sein. Ich kenne das Problem, dass es eben schwierig ist mit der Autarkie, aber trotzdem würde ich das Optimum herausholen wollen.
0: Da kann das ist meine Frage. Herr Harke, sehr gut, glaube ich, Herr Waffenschmidt antworten.
7: Ja, danke.
5: Hallo. Ich würde den Batteriespeicher nicht nach der Größe der Photovoltaikanlage dimensionieren, sondern nach dem Verbrauch, den Sie haben. Also ich würde ihn ungefähr so groß machen, dass der Verbrauch, den Sie, ungefähr der halbe Tagesverbrauch oder ein 365stel Ihres Jahresverbrauchs ungefähr der Batteriespeichergröße entspricht. Vielleicht auch ein bisschen mehr, weil die Speicher inzwischen günstiger geworden sind. Aber das ist meine Faustformel, dass der Batteriespeicher sich nach dem Verbrauch richten sollte.
3: Sie können das auch ganz einfach messen, indem Sie, wenn die Sonne untergeht, Ihren Zählerstand aufschreiben und wenn die Sonne aufgeht, Ihren Zählerstand aufschreiben und das mal über eine Woche machen.

0: Genau, da können Sie bei diesem Rechner können Sie die PV-Leistung eingeben, die Speichergröße, Ihren Stromverbrauch und dann sehen Sie, wie groß ist Ihre Autarkie, wie groß ist Ihre Eigenverbrauchsquote und damit können Sie ja eigentlich sehr gut spielen und sich dann überlegen, welche Größe passt für Sie.
1: Noch eine kurze Nachfrage. Welche Rolle spielt in dem Zusammenhang denn das Energiemanagement? Was sollte man da unternehmen?
0: Ja, das Energiemanagement ist natürlich wichtig, um Ihr Energiesystem zu managen. Da ist es wichtig.
2: Was meinen Sie denn da, Herr Hake, zum Beispiel? An was denken Sie da?
1: Ja, zum Beispiel, dass ich meinen Verbrauch anpasse an die Tarife und so weiter, um auch möglichst effektiv oder wie auch immer meine Anlage betreiben zu können.
2: Da gibt es sicherlich auch Apps, vielleicht ja auch von den Installateuren, von den großen Anbietern, dass ich auf dem Smartphone vieles regeln kann. Wie sieht's da aus?
3: Na, man braucht dafür eine Box, ein Energiemanagementsystem. Das ist tatsächlich eine kleine Kiste mit einem kleinen Computer drin. Und der wäre dann in der Lage, Daten von der Solaranlage zu beziehen. Den kann man einrichten, dass er dann den Wechselrichter vom Speicher bedient und die Wärmepumpe. Und kann dann lernen, wann denn jetzt PV zur Verfügung steht und das Ganze dann optimieren. Wie gesagt, das Stichwort lautet hier Energiemanagementsystem oder kurz EMS. Und vielleicht können Sie Ihren Installateur mal fragen, was er davon kennt und weiß und bauen kann.
1: EMS. Ah ja, ist das so eine Art Backup-Box, wie ich mal gehört habe, oder ist das was anderes?
0: Nein, das ist ein Steuerungssystem, was mit Ihren Verbrauchern verbunden ist und die dann regelt. Sprechen wir im Moment auch von HEMS, Home Energy Management System, und unter HEMS-Finder, wenn Sie das mal googeln, finden Sie eine Übersicht über die verschiedenen Heimenergie-Management-Systeme und können sich anschauen, mit welchen Geräten die kompatibel sind und welche Funktionen die unterstützen.
2: Mhm. Ja. Vielen Dank, Herr Hake, für Ihre anregenden Fragen. Und wenn wir Ihr Beispiel mal nehmen und Sie wissen jetzt durch Recherche, wie groß soll denn die Anlage sein, was ist denn dann der nächste Schritt, Aribert Peters beim Bund der Energieverbraucher, wie kriege ich denn gute Vergleichsangebote rein? Gehe ich dann an einzelne Installationsfirmen?
4: Dann wäre gefragt, dass man an die Installateure geht, Angebote sich einholt und die dann vergleicht. Es gibt auch Großanbieter bundesweit, da kann ich nur zur Vorsicht warnen, weil da oft überteuerte Preise, ich will jetzt keinen Namen nennen, damit will ich in Probleme kommen, aber seien Sie vorsichtig bei den großen überregionalen Anbietern, die haben nach neuesten Untersuchungen eben auch deutlich überteuerte Preise.
2: Was aufs Dach kommt, ist alles aus China inzwischen?
0: Überwiegend ja.
2: Mhm. Hallo, Ranga.
3: Herr Waffenschmidt. Nochmal zu den Angeboten. Ich bin ja auch Vorsitzender des Solarenergieförderverbands Deutschland und wir bieten für jedermann an, Angebote zu vergleichen. Das ist ein bisschen kostenpflichtig, lohnt sich aber. Schauen Sie mal auf unserer Website www.sfv.de. Dort finden Sie einen Link, würde man einen Link finden, wie man zu dieser Beratung kommt.
2: Private Solarstromproduktion, sinnvoll auch ohne Einspeisevergütung, fragen wir in diesem Marktplatz. Sie können uns anrufen unter der 00800 4464 4464 oder uns noch Mails schreiben an marktplatz@deutschlandfunk.de.

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0: München soll ein Bildungszentrum der israelischen Holocaust-Gedenkstätte Yad Vashem entstehen. Wie Yad Vashem mitteilte, ist es das erste Bildungszentrum außerhalb Israels. Es soll innerhalb von 3 Jahren eröffnet werden. In Leipzig soll es eine Außenstelle vor allem für Pädagogen und Pädagoginnen geben. Darüber hinaus wird Yad Vashem seine langjährige Bildungspartnerschaft mit Nordrhein-Westfalen ausbauen. Gemeinsam soll das Bildungszentrum zu einem bundesweiten Kooperationsmodell ausgebaut werden. Der Vorsitzende von Yad Vashem, Dayan, sagte, da man sich immer weiter von der Ära der Zeitzeugenberichte entferne, sei eine historisch fundierte Holocaustbildung wichtiger denn je. Der Iran hat die jüngsten US-Angriffe als Verletzung der Waffenruhe bezeichnet. Das Außenministerium teilte mit, man werde alle notwendigen Maßnahmen ergreifen, um die nationale Souveränität zu verteidigen. Das US-Militär hatte nach Angaben von Regierungsbeamten in der Stadt Bandar Abbas eine Stellung attackiert, von der aus Drohnen gesteuert worden seien. Von dem Areal sei eine Bedrohung für die amerikanischen Streitkräfte in der Region und den kommerziellen Schiffsverkehr in der Straße von Hormus ausgegangen, hieß es. Als Reaktion griff der Iran nach Angaben des staatlichen Fernsehens seinerseits einen US-Stützpunkt an, von dem Militärschläge ausgegangen seien. Angaben zum Ort wurden nicht gemacht, allerdings meldete Kuwait Drohnen- und Raketenangriffe. Nach teils gewaltsamen Protesten gegen illegale Einwanderung in Südafrika setzt Ghana die freiwillige Rückholung von Staatsbürgern fort. Ghanaischen Angaben zufolge meldeten sich mehr als 800 Menschen für die Ausreise an. Gestern wurde eine erste Gruppe von 300 Menschen ausgeflogen. Ein weiterer Flug soll noch diese Woche starten. Hintergrund sind anhaltende Anti-Migrationsproteste in Teilen Südafrikas, bei denen es zu Gewalt kam. Laut einem Bericht der Menschenrechtsorganisation Human Rights Watch stehen die Spannungen im Zusammenhang mit einer Frustration über eine hohe Arbeitslosenquote. Ghana hatte zuletzt den südafrikanischen Botschafter einbestellt und von Angriffen auf ghanaische Staatsbürger berichtet. Südafrika verurteile Gewalt gegen Ausländer, verwies aber zugleich auf Probleme illegaler Einwanderung. Auch Nigeria prüft nach eigenen Angaben eine Rückholung von Bürgern aus Südafrika. Das jährliche Einkommen von Rentnern in Sachsen, Sachsen-Anhalt und Thüringen liegt im Schnitt mehrere tausend Euro unter dem in den westdeutschen Bundesländern. Entsprechende Zahlen des Statistischen Bundesamtes hat das Bündnis Sarah Wagenknecht erfragt. Dabei geht es um das sogenannte Netto-Äquivalenzeinkommen. Der Wert soll den tatsächlichen Lebensstandard von Haushalten unterschiedlicher Größe und Zusammensetzung vergleichbar machen, da Positionen wie eine gemeinsam getragene Miete berücksichtigt werden. Demnach erhielten im vergangenen Jahr Frauen und Männer ab 65 Jahren in Thüringen im Schnitt gut 26.000 Euro, in Sachsen und Sachsen-Anhalt etwas mehr als 25.000 Euro. In Westdeutschland waren es dagegen bis zu 4.600 Euro mehr pro Jahr. Rentnerhaushalte erhalten ihr Einkommen laut Statistischem Bundesamt überwiegend aus Alterseinkünften. Einnahmen aus Vermögen, aus Erwerbstätigkeit oder Transferzahlungen machen demnach nur einen geringen Teil aus. In mehreren Städten in Nordrhein-Westfalen und Niedersachsen ist die Polizei gegen organisierte Kriminalität vorgegangen. Die Einsatzkräfte durchsuchten Objekte an mehreren Adressen in den Städten Gelsenkirchen, Gladbeck und Steinfeld. Nach Angaben der Polizei lagen Durchsuchungsbeschlüsse der Staatsanwaltschaft Essen vor. Das Verfahren richtet sich den Ermittlern zufolge gegen 8 Männer aus dem Rockermilieu. Hintergrund sei der Verdacht des Handels mit Drogen und Waffen. Ein Sprecher erklärte, Festnahmen habe es bisher nicht gegeben. Das Wetter. Heiter bis sonnig und vielerorts trocken. An den Alpen und im Schwarzwald Quellwolken mit einzelnen Wärmegewittern. Höchsttemperaturen von Nord nach Süd 18 bis 27 Grad. Am Oberrhein auch bis 31 Grad. Morgen zunächst viel Sonne, später im Norden Aufzug von Wolken, im Nordwesten teils schwere Gewitter, 26 bis 33 Grad. Die weiteren Aussichten: Am Samstag im Süden heiter bis sonnig, im Verlauf vermehrt Quellwolken, sonst wechselnd bewölkt, über der Mitte in einem breiten Streifen Schauer und teils kräftige Gewitter, 18 bis 34 Grad. Das waren die Nachrichten.
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2: Der Marktplatz über die private Solarstromproduktion. Ist sie sinnvoll auch ohne Einspeisevergütung? Es machen mit Henning Lorang vom Bundesverband Solarwirtschaft, Aribert Peters, Bund der Energieverbraucher und Eberhard Waffenschmidt, Professor an der Technischen Hochschule Köln am Institut für elektrische Energietechnik. Und mit mir im Studio, mit einem ganzen Stapel E-Mails, ist mein Kollege Sebastian Moritz.
3: Genau, und wir haben eine E-Mail bekommen von Eberhard Knauer und er fragt, kann ich eine bestehende Photovoltaikanlage durch Balkonsolarmodule erweitern?
2: Ein Nicken bei Herrn Lorang.
4: Ja, das ist möglich. Sie müssen da allerdings schauen, wann wurde die Anlage in Betrieb genommen, welche Regeln gelten. Im Regelfall müssen Sie aber nur die Anlage beim Netzbetreiber anmelden. Wichtig ist dabei, dass der Wechselrichter der Stecker-Solaranlage die aktuell gültigen Normen erfüllt.
3: Herr Kruse möchte wissen, ist es sinnvoll, gebrauchte PV-Module zu kaufen? Beziehungsweise er kauft sie, aber daran anschließend dann die Frage, wie ist da der Markt, worauf muss ich da achten?
4: Also grundsätzlich ist das möglich aufgrund des Neupreises aktueller Module ist es eigentlich meistens wirtschaftlich uninteressant, aber wenn Sie Anwendungen wie auf dem Campingplatz oder mobile Anwendungen haben oder die Module sehr günstig bekommen für Stecker-Solaranlagen, ist das eine durchaus interessante Alternative.
5: Module halten eben auch deutlich länger als die üblichen 20 Jahre Abschreibung. Das heißt, das kann man grundsätzlich machen. Man muss nur berücksichtigen, dass neue Module einfach aufgrund der technologischen Entwicklungen einen deutlich höheren Wirkungsgrad haben. Das heißt, sie bekommen pro Fläche mehr Energie aus der Sonne heraus als mit älteren PV-Anlagen.
6: Also die Experten sprechen von einem Faktor 2, den die neuen Anlagen mehr Ertrag haben pro Fläche als die bisherigen.
5: Faktor 2 finde ich ein bisschen viel, aber ich würde jetzt eher mal sagen, so 20-30% ist dazu gekommen. Es kommt darauf an, wie alt die Anlagen dann sind, wie alt die Module sind.
4: Ne? Also bei den Ü20-Anlagen haben Sie auf jeden Fall circa den Faktor 2. Die Ü20-Anlagen kommen ja jetzt auch immer vermehrt auf uns zu. Und da ist für viele Kunden interessant, die alte Anlage abzubauen, eine neue Anlage zu installieren, die doppelt so viel Energie erzeugt, weil einfach der Stromverbrauch so groß ist, dass die nötige Energiemenge der neuen Anlage benötigt wird und dann ist es eine interessante Alternative, die alten Module zu verschenken an Leute, die das als Stecker-Solaranlage nutzen wollen.
2: Was ist denn da in dem Zusammenhang zu beachten beim Montagesystem, also der Unterkonstruktion und wenn ich sowas erneuere, gehe ich dann auch manchmal, wie erleben Sie da die Kundschaft, an die Dachpfannen ran?
4: Ja, also das Montagesystem muss natürlich immer zur Dacheindeckung passen und zu den verwendeten Modulen. Und häufig ist es bei 20 Jahre alten Anlagen so, dass die Module ganz andere Formate haben und das verwendete Montagesystem nicht mehr zu den neuen Modulen passt. Teilweise fehlen auch Ersatzteile und daher muss es in den meisten Fällen ausgetauscht werden. Man kann sich das individuell anschauen. Manchmal hat man auch Glück und kann es nochmal verwenden, aber im Regelfall braucht man ein neues.
3: Ralf Lautenschläger hat uns eine E-Mail geschrieben und er fragt, unser Haus hat ein Gründach als Pultdach und gibt es hier mittlerweile erschwingliche Lösungen, eine Solaranlage zu installieren? Das Problem ist, oder die Herausforderung ist, die Dachhaut nicht zu beschädigen.
4: Ja, also es gibt Aufständerungssysteme für Gründachsysteme, die wichtig, die müssen dann etwas höher sein, damit halt der Bewuchs nicht die Module verdeckt und dann müssen Sie mit einem Auslegungsprogramm ausrechnen, ob das statisch möglich ist, bei Ihrem geneigten Pultdach das Ganze zu installieren, ob Sie zusätzliche externe mechanische Befestigung benötigen.
2: Wie sieht's denn überhaupt aus mit der Erhitzung des Dachs? Also muss ich dann, weil ich Solarmodule oben auf dem Dach habe, mir eine Klimaanlage unter das Dach bauen, damit es nicht wärmer wird? Oder ist das eine falsche Denkweise?
5: Ja, das Gegenteil ist der Fall. Solaranlagen wandeln ja immerhin mehr als 20-25% des Lichtes direkt in Strom rum. Und das Licht kann schon mal keine Wärme erzeugen. Also wird es unter den Solaranlagen auf dem Dach eher kühler als wärmer.
2: Ist das auch Ihre Erfahrung, Herr Lorang?
4: Absolut.
2: Wir haben einen Hörer, Jörg Bruchmüller, der als Mieter sich meldet in unserem Marktplatz. Hallo, Herr Bruchmüller.
7: Ja, schönen guten Tag in die Runde. Nicht als Mieter, sondern als Anlagenbetreiber. Mhm. Ich betreibe seit 2009 eine Solaranlage mit 12 kWp auf einem Mietshaus mit 6 Wohnungen, also in ihrem Sprachgebrauch eine Ü20-Anlage. Und die Idee ist, nach Ablauf der Förderung im Jahr 2029 die Anlage zu optimieren mittels 13 kWp Speicher und Smart Meter, um dann den Strom an die Mieter zu verkaufen. Und nun die Frage, kann ich den Strom dann ohne Netzentgelt an die Mieter verkaufen, wenn die Förderung dann ausgelaufen ist?
2: Und Sie sind nicht selber Eigentümer?
7: Ich bin nicht selber Eigentümer.
2: Mhm. Aribert, das ist
7: ein Gestattungsvertrag.
6: Mhm. Ja, ist eine schwierige Frage. Da gibt es verschiedene Modelle, wie man das verteilen kann. Ich habe jetzt schon mal vorhin das Einzählermodell erwähnt. Es gibt auch Mieterstrommodelle, die dann komplexer sind, die komplexere vertragliche Gestaltung erfordern. Da muss man sich dann genau informieren. Da gibt es auch Hotlines und Broschüren, welche Modelle möglich und sinnvoll sind. Hängt vom Einzelfall auch ab, aber ich empfehle vielleicht auch mal, das Einzählermodell in Betracht zu ziehen.
2: Wie sieht es denn da aus mit der Motivation der Mieter? Sie können die dazu wahrscheinlich nicht zwingen, Herr Bruchmüller.
7: Das ist die Frage, wie das dann aussieht. Das Modell könnte ja auch dahingehend sein, dass ich die Anlage nach Ablauf der 20 Jahre an den Hauseigentümer verkaufe, der dann wiederum den Strom an die Mieter verkauft. Ich glaube, der Preis wäre ja dann attraktiv, wenn kein Netzentgelt entstehen würde. So stelle ich mir das zumindest vor. Und die Frage ist, wenn man die Anlage verkaufen würde an den Eigentümer, würde das möglicherweise einige Hindernisse abräumen?
4: Das ist im Prinzip unabhängig davon, ob Sie die Anlage jetzt selber betreiben oder der Eigentümer die betreibt. Solange Sie innerhalb des Gebäudes, innerhalb einer Kundenanlage sind, fallen keine zusätzlichen Netzentgelte ein, je nachdem, wie Sie das Messkonzept gestaltet haben.
7: Dann ist die Frage für mich schon gut beantwortet.
5: Ja, Sie dürfen auch gerne beim Solarenergieförderverein Deutschland anrufen. Vormittags der Herr Otto kennt sich mit solchen Fragen sehr gut aus.
2: Herr Bruchmüller, vielen Dank, dass Sie sich eingeschaltet haben bei uns. Vielleicht gehen wir gleich direkt weiter zu Herrn Fielenbach. Willkommen im Marktplatz im Deutschlandfunk.
1: Ja, schönen guten Tag.
2: Was ist denn bitte Ihre Anregung?
1: Es gibt in Spanien Distributoren, also Stromanbieter, die an Endverbraucher sogenannte virtuelle Batterien anbieten. Das bedeutet, also wenn jemand eine Photovoltaikanlage auf dem Dach hat, dann kann er den überschüssig produzierten Strom, also den nicht selbst verbrauchten, in eine sogenannte virtuelle Batterie einspeisen. Das geschieht dann beim Anbieter oder bei irgendwo, ist nicht wichtig, wo das ist, und kann dann abgerufen werden, wenn die Produktion, die eigene Produktion nicht mehr weiterläuft. Also zum Beispiel nachts oder im Winter. Und, pardon. Und der Strom kann bis zu 5 Jahre gut geschrieben werden. Wenn man zum Beispiel in Urlaub fährt, dann kann im Sommer eine Menge an Strom eben gespeichert werden in dieser virtuellen Anlage und dann eben mit und mit sukzessive abgerufen werden. Meine Frage ist jetzt, warum können deutsche Anbieter das nicht auch machen?
2: Herr Waffenschmidt hat eine Antwort, Herr Fielenbach.
5: Also warum das in Deutschland nicht der Fall ist, weiß ich ehrlich gesagt nicht. Ich kenne es auch von Kollegen aus Belgien, die können das auch. Mhm. Jetzt muss man dazu sagen, das ist ein Verrechnungsmodell. Da steckt kein physikalischer Speicher dahinter.
1: Nee, deswegen heißt es ja auch virtuell.
5: Genau, richtig. Das heißt, da ist also für die Energiewende ehrlich gesagt nichts gewonnen. Ja, das ist eigentlich eine Verrechnung, dass sie eben den Strom geliefert haben und den dann eben irgendwie zurückkommen. Ich nehme an, das ist ja Spekulation, vielleicht wissen die anderen hier mehr im Studio, dass das einfach von den Gebühren, die dafür fällig werden, für gelieferten und zurückgelieferten Strom in Deutschland nicht rentabel ist. Das wäre meine Vermutung jetzt.
1: Für wen?
5: Für alle Beteiligten dann, weil dann eben diverse Abgaben an Netzgebühren und Ähnlichem dann fällig werden, dass das dann am Ende für keinen der Beteiligten lohnenswert ist. Wie gesagt, das ist meine Vermutung, aber ich gebe mal gerne weiter.
6: Na, vielleicht. Ich kenne die Firma Sonnen zum Beispiel, die sowas auch anbietet, aber ich kenne jetzt die vertraglichen Details da auch nicht. Aber die Frage ist immer, lohnt sich das? Ist das wirtschaftlich sowohl für den, der den Strom dort verkauft, als auch für den, der es betreibt? Oft sind da auch wieder noch Absatzinteressen desjenigen, der so ein Modell betreibt, im Spiel.
2: Aber mit welchem Radius denken Sie überhaupt für private Solarstromerzeuger nach? Also das Netz ist ja nun ein europäisches Netz. Aber welche Grenzen gelten? Also Grundstücksgrenzen haben wir schon drüber gesprochen. Mehrfamilienhaus, untereinander kann man ziemlich viel schon machen. Sind dann auch die Stadtwerke wieder auch eine wichtige nächste Grenze? Und dann vielleicht das Ausland?
4: Nee, also grundsätzlich spielt das keine Rolle. Wir haben ja in Deutschland aktuell die Simulation der Kupferplatte im Energiehandel. Das heißt, egal wo Sie einspeisen ins Netz oder wo Sie verbrauchen, das ist überall gleich. Die Entfernung spielt da im Energiemarkt keine Rolle. Fakt ist, hinter Ihrer Kundenanlage beginnt das öffentliche Netz und dann gelten alle Regularien, die für die Nutzung des Netzes gelten.
5: Das ist die wirtschaftliche Betrachtung. Wenn man das technisch betrachtet, ist tatsächlich so, wir haben auf lokaler Ebene unsere Verteilnetze. Im Viertel, in der Gemeinde, in der Stadt wird es immer größer und die sind dann wiederum über höhere Spannungsebenen über das Übertragungsnetz miteinander verbunden und die Verbindungen zum Ausland sind gar nicht so besonders stark. Das heißt, wir sind zwar mit den Nachbarn vernetzt, aber wir könnten beispielsweise nicht unseren gesamten Stromverbrauch auf der Stelle aus dem Ausland importieren.
2: Herr, vielen Dank für Ihren Anruf. Wir machen weiter mit Hörer-E-Mails.
3: Und mit der Frage von Matthias Riem. Er möchte wissen, ist es vor dem Hintergrund des Brandschutzes sinnvoll, den Speicher für die Solaranlage lieber im Außenbereich zu installieren? Oder ist der Standort im Keller ebenfalls kein Problem vor dem Hintergrund des Brandschutzes?
2: Herr Lorang?
4: Ja, also der Standort im Keller ist grundsätzlich besser, weil das Betriebstemperaturen für den Speicher geeigneter sind. Wenn man keinen aus brandschutztechnischen Gründen geeigneten Raum hat, bieten sich natürlich Batteriespeicher, die im Außenbereich installiert werden können, an.
2: Wird es also wärmer?
4: Die Batteriespeicher, die im Außenbereich installiert werden können, die müssen beheizt und im Idealfall auch gekühlt werden können.
2: Und wie sieht es dann im Keller aus? Was spare ich da?
4: Da haben Sie gleichmäßige Temperaturen und können Standard-Batteriesysteme verwenden. Grundsätzlich ist es so, dass Batteriespeicher, wenn sie ordentlich ausgelegt sind, sicher sind und sehr niedrige Ausfallraten haben.
3: Hans Pilger schreibt, unser Haus liegt im Schatten hoher Bäume. Gibt es heute Photovoltaikanlagen oder Photovoltaikelemente, die trotzdem ökonomisch arbeiten? Oder gibt es bestimmte Standorte auch, wo das ökonomisch eben nicht sinnvoll ist, solche Anlagen zu installieren?
4: Also im Idealfall machen Sie eine Verschattungssimulation und berechnen, wie groß die Auswirkung der Verschattung ist. Grundsätzlich ist es so, Solarmodule, die verschattet sind, produzieren nichts, aber sie sind ja meistens nicht den ganzen Tag verschattet und dann muss man einfach berechnen, wie groß die Auswirkung der Verschattung auf den Ertrag ist.
2: Vielleicht da noch eine Nachfrage, wenn es mal installiert ist, so eine Solaranlage auf meinem Dach. Wie sieht es denn aus mit dem Service, mit der Fernwartung, mit der Reinigung? Ja auch eine große Rolle, wenn es lange staubig war in der Luft, sagen wir mal ein paar Tage Sahara-Staub. Was ist da an Service mit zu bedenken? Herr Lorang.
4: Das sind ja jetzt mehrere Themen. Also wenn wir einfach mal die Reinigung betrachten, da kann man den Kunden sagen, so ab etwa 10 Grad Modulneigung haben sie eine Selbstreinigung durch den Regen und grundsätzlich eine leichte Staubbedeckung. Wenn es mehrere Wochen trocken war, wird vom Regen wieder abgespült. Wichtig ist, dass man sich die Ränder der Module anschaut. Dort sammelt sich Dreck an und wenn der in die aktive Zellfläche reinwächst, dann muss man reinigen. Zur Wartung und Überwachung ist wichtig, dass man die Anlage auf ein Monitoring-Portal schaltet und regelmäßig im Blick hat, dass man sieht, wenn der Batteriespeicher ausfällt, damit es nicht zu einer Tiefentladung kommt und man keine Ertragsverluste hat. Oft reicht ein Neustart des Wechselrichters wieder aus, um die Anlage wieder in Betrieb zu setzen. Also da sollte man drauf schauen. Wenn man das nicht selber machen kann, braucht man ein Unternehmen, das diese Dienstleistung anbietet.
2: Was ist da Ihre Erfahrung beim Bund der Energieverbraucher, Aribert Peters? Wie viel kann man selber machen?
6: Ja, man kann zum Beispiel, ich verweise mal auf die Kollegen vom Solarenergieförderverein, seit Jahren haben die eine Ertragsdatenbank, wo man seine Daten einspeisen kann und dann sieht, wie ist denn mein Ertrag im Vergleich zu vergleichbaren Anlagen. Aus meiner Sicht eine sehr sinnvolle Sache. Man kann auch natürlich gucken, ob verschmutzt ist, von jetzt Eigenwerbung, Bund der Energieverbraucher, wir verleihen zum Beispiel Wärmebildkameras. Die sind ganz praktisch, um mal von außen zu gucken, ob es da irgendwelche Kurzschlüsse in der Solarzelle gibt. Auch eine sinnvolle Angelegenheit. Also im Grunde laufen die Anlagen gut, auch über viele Jahre. Man sollte sich da nicht verrückt machen lassen.
2: Bei Kleenergie bei Ihnen, Hermes Keil, Herr Lohrang, Sie haben auch Drohnen im Einsatz.
4: Ja, also wir setzen Drohnen hauptsächlich zur 3D-Vermessung vor der Montage ein, damit wir genaue Pläne der Gebäude erhalten, um dann die Montagesysteme und die Modulbelegungsplanung zu machen.
2: Ja, und diese Hotspots, die detektieren Sie damit auch?
4: Nee, wir haben aktuell keine Drohne mit Wärmebildkamera im Einsatz. Die werden überwiegend bei Freiflächenanlagen eingesetzt, wo dann automatisiert größere Flächen begutachtet werden.
2: Und wenn es zu den Verschmutzungen gekommen ist, was raten Sie selber? Leiter anlegen, hochkrabbeln oder nicht?
4: Ja, das ist aus arbeitssicherheitstechnischen Gründen in vielen Fällen schwierig. Also wichtig ist, dass man ein System mit rotierenden Bürsten macht, weil wenn man einfach nur schrubbt und mit Leitungswasser kann es sein, dass man die Lage verschlimmbessert, weil durch Kalkrückstände die Module verschmutzter sind als vorher. Wichtig ist daher entmineralisiertes Wasser, im Idealfall eine rotierende Bürste zu verwenden, damit die Verschmutzung auch wirklich entfernt wird und es nicht nur durch Nässe sauber aussieht.
3: Wir haben noch eine Frage eines Hörers aus Frechen zu den Balkonkraftwerken, war ja eben schon mal Thema. Er schreibt, ist Eigentümer einer Wohnung. Die Vermieter möchten so ein Balkonkraftwerk anbringen. Er selbst als Vermieter, als Eigentümer der Wohnung ist damit auch einverstanden. Aber die Hausverwaltung des Hauses sagt, nee, das ist nicht möglich, denn die Fassade des Hauses werde dadurch verschandelt. Wie ist da die rechtliche Grundlage?
2: Herr Peters.
6: Ja, wenn das eine Eigentümergemeinschaft ist, dann haben vielleicht die Miteigentümer auch noch was zu sagen. Es gibt aber auch Regelungen, die eben vorschreiben, dass Widerspruch gegen solche Balkonanlagen aus optischen Gründen nur sehr eingeschränkt möglich sind. Da gab es auch eine Änderung der Vorschriften, sodass da eigentlich gute Chancen bestehen, dass man sich auch durchsetzt mit dem Argument, die Balkonanlage wird installiert.
2: Der Nachbar im Süden stockt um ein Stockwerk auf. Habe ich da Einspruchsmöglichkeiten, weil da jetzt Schattenwurf sozusagen entsteht, Herr Waffenschmidt?
8: Nee, leider nicht. Das muss man leider hinnehmen. Also wenn das sonst baurechtlich in Ordnung ist für den Nachbarn, dann haben wir Pech gehabt.
2: Was ist denn, Herr Lohrang, mit dem Schornstein auf der Südseite des Daches? Schwächt er damit die Gesamtanlage, wenn dahinter Solarmodule sind, oder baue ich drumherum? Wie mache ich das?
4: Ja, auch das kann man in einer Verschattungssimulation vor Montage berechnen, wie hoch die Auswirkung des Schornsteins auf den Ertrag der Anlage ist.
2: Aber wie wichtig ist das, dass da überhaupt Schatten ist? Also spielt schon eine Rolle, eine erhebliche?
4: Das spielt schon eine Rolle, hängt natürlich von Dicke und Höhe des Schornsteins und der Position und dem Abstand von den Solarmodulen ab.
8: Also technisch ist das Problem, wenn die Solarmodule zusammen verschaltet sind in einem sogenannten String. Dann reicht es schon, wenn eines der Module verschattet ist, dass die anderen, obwohl die Sonne drauf scheint, weniger Leistung liefern. Das heißt, man muss also vorher sich genau überlegen, wo könnte wie wo Schatten auftreten, um dann vom Solateur die Module so sinnvoll zusammenzuschalten, dass das möglichst wenig Effekt hat.
2: Also die Kette ist nur so stark wie das schwächste Glied. Ja, genau. Das gilt da auch. Und gibt es dann eine Lösung?
8: Ja, man kann dann die Module, die dann verschattet sein könnten, zusammenschließen, die nicht verschattet sind, zu einem String zusammenschließen. Viele Wechselrichter haben die Möglichkeit, mehrere sogenannte Strings anzuschließen.
2: Wir haben noch einen Hörer, Herrn Christoph Müller. Willkommen im Marktplatz im Deutschlandfunk.
9: Ja, guten Tag. Ich hätte eine Frage, und zwar ist ab Juli 2026 freigegeben der Begriff Energiesharing. Das bedeutet der Kauf oder Verkauf von privat an privat innerhalb des gleichen Netzbetreibers. Voraussetzungen sind Smart Meter, die gleiche Netzbetreiber, Vertrag zwischen den beiden Nachbarn oder Freunden und ein Verrechnungssystem, entweder Software oder Dienstleister. Ich habe versucht, bei verschiedenen Stellen Informationen einzuholen, wie das konkret gehen würde, aber ist noch kaum ein Wissen da. Können Sie dazu was sagen, wie das praktisch erfolgen kann? Und vielleicht sogar eine eigene Sendung mal machen zu diesem Thema, was ja ziemlich spannend ist.
2: Jetzt muss ich Sie mal zurückfragen. Herr Müller, lesen Sie unser Programmheft. In 14 Tagen, am 11. Juni, Marktplatz, gleicher Sendeplatz, 11. Juni in 14 Tagen, Sonnenenergie teilen, selbst erzeugten Solarstrom an Nachbarn verkaufen. Also Ihre brennende Frage greifen wir da auf. Aber auch jetzt hier schon natürlich ein kleiner Teaser. Wer mag was sagen? Maribel Peters, schon mal von gehört, von dem Phänomen her.
6: Ja, sicher. Das ist eine sinnvolle Sache und die Verbraucher haben das Recht und es ist auch wirklich von der Idee des Gemeinschaftsgedankens natürlich auch schön, wenn man sich mit anderen zusammenschließt. Wir haben das im Bund Energieverbraucher auch im großen Stil bundesweit mal organisiert. Jetzt ist es auch gesetzlich erleichtert worden. Der kritische Punkt ist dann natürlich, sind die Netzentgelte. Denn wenn Sie eben über die Straße den Strom nur verkaufen und dann dafür 10 Cent zahlen müssen, dann ist so mal die Wirtschaftlichkeit im Keller und dann macht das Ding einfach keinen Spaß mehr. Das heißt, es ist sinnvoll, da den Netzbetreiber mit ins Boot zu nehmen und ihn davon zu überzeugen, dass auch das im Interesse des Netzbetreibers ist, hier solche Zusammenschlüsse zu unterstützen.
5: Die Geschäftszentrale vom Solarenergieförderverein bereitet gerade Musterverträge vor. Die haben wir leider noch nicht online, sonst hätte ich Ihnen den Link sagen können.
2: Ja, dann. Also da kommt was. Und in 2 Wochen einschalten. Herr Müller, vielen Dank. Haben wir in dieser Sendung genug gedacht an die Autobatterien? Die könnten doch ein wunderbarer Puffer sein. Ein Auto, 3 Batterien für kleine, mittlere, große, jeweils die Leistung. Hochregallager gibt es in China, dass man damit lädt, also zu Hause lädt, während ich mit der zweiten Batterie unterwegs bin, auf Arbeitsstelle, wo ich mir die dritte rein und irgendwie 2 von 3 laden immer und eine verbraucht. Da haben wir an solche Sachen gedacht, Aribert Peters?
6: Ja, das ist beschämend. Das ist in anderen Ländern, die japanischen Autos können das alles schon, das bidirektionale Laden. Das heißt, das ist natürlich eine riesen Batteriekapazität, die wir natürlich auch gerne nutzen könnten für das Haus. Aber genau die technischen Normen dafür gibt es in Deutschland noch nicht. Das hat man über Jahre verschlafen und das ist natürlich höchste Zeit, dass wir da nachholen.
4: Dazu möchte ich auch nochmal einen Appell an die Bundesnetzagentur verfassen, dass sie die MISPL-Verordnung, die Abrechnungsregeln für das bidirektionale Laden und den Betrieb von Speichern festlegt, dass die endlich kommt. Wir warten seit langem darauf.
2: Und Herr Waffenschmidt?
5: Bidirektionales Laden könnte auch tatsächlich für das Stromnetz, für die Netzstabilität, wie man oft sagt, eine wichtige Größe sein. Da sehe ich allerdings tatsächlich skeptisch. Denn das würde ja bedeuten, dass ich mein Elektroauto der Allgemeinheit zur Verfügung stelle und es könnte sein, dass am nächsten Morgen das Auto nicht so ganz aufgeladen ist, wie ich das eigentlich gerne hätte. Oder ich müsste zumindest dann lästigerweise einen Zeitpunkt eingeben, zu dem das Auto voll ist.
2: Sie sind doch einer für die Autarkie.
5: Ja, nicht unbedingt. Also ich sag mal, für den Privatverbrauch kann ich mir das vielleicht noch vorstellen. Aber wir sollten im Kopf behalten, dass Autofahren gerade in Deutschland nicht nur von A nach B gekommen ist, sondern das Auto hat noch viel, viel mehr Aspekte als nur ein Fortbewegungsmittel. Ja. Und unter dem Aspekt sehe ich das bidirektionale Laden ist ein ganz schwieriges Thema, da ein vernünftiges Geschäftsmodell zu finden.
2: Vielleicht einen ganz kurzen Schlussimpuls. Wird das Stromsparen immer unwichtiger unter einem Solardach?
6: Nein, natürlich nicht. Das Stromsparen bleibt wichtig, aber natürlich, wenn man den Strom nicht mehr für 30 Cent bezahlt, sondern nur ihn selbst erzeugt für 5 Cent, dann ist natürlich die Belohnung fürs Sparen geringer. Allerdings muss man auch sagen, wir investieren ja auch in die Solaranlage. Insofern bleibt natürlich der Anreiz fürs Stromsparen wichtig und auch verhalten.
5: Das wäre dann der Fall, wenn wir für den eingespeisten Strom, den wir in Überschuss haben, noch vernünftig bezahlt würden. Aber das ist ja in Zukunft nicht mehr der Fall. Das heißt, die überflüssige Dachfläche, die wir jetzt noch haben, die werden wir nicht mehr bekommen. Und das ist der große Knackpunkt daran, wenn die Vergütung für Solarenergie wegfällt.
2: viele Hausaufgaben. Und das war unser Marktplatz. Danke fürs Zuhören und Mitmachen, sagen Henning Hubert und Sebastian Moritz. Besonderer Dank geht an Henning Lorang vom Bundesverband Solarwirtschaft, Aribert Peters vom Bund der Energieverbraucher und an Eberhard Waffenschmidt, Professor an der Technischen Hochschule Köln am Institut für elektrische Energietechnik. Kommende Woche ist Fronleichnam, da übertragen wir an dieser Stelle einen Gottesdienst und wir sind ja wieder, wie angesprochen, da am 11. Juni dann mit Sonnenenergieteilen selbst erzeugten Solarstrom an Nachbarn verkaufen, dann mit Britta Mersch. Und gleich in Umwelt und Verbraucher geht es mit Ann-Kathrin Büsker unter anderem um Artischocken aus Brandenburg.

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1: Uhr, die Nachrichten. Der Präsident des Deutschen Roten Kreuzes, Gröhe, hat eine Erhöhung des sogenannten Taschengeldes für die Absolvierung eines freiwilligen sozialen Jahres gefordert. Mit derzeit rund 400 Euro könnten sich nur wenige junge Menschen einen solchen Dienst am Gemeinwesen erlauben, sagte Gröhe den Zeitungen des Redaktionsnetzwerks Deutschland. Der Betrag solle daher mindestens auf die Höhe des BAföG-Höchstsatzes von rund 990 Euro monatlich angehoben und ein Deutschland-Ticket gewährt werden. Dies würde mehr Personen ermöglichen, einen Freiwilligendienst zu machen, auch wenn sie aus Familien kämen, die jeden Cent umdrehen müssten. Gröhe mahnte für ehrenamtliche Helfer beim Roten Kreuz zudem einen gesetzlichen Anspruch auf Freistellung von ihren Arbeitgebern an. Anders als bei Feuerwehr und technischem Hilfswerk gäbe es diesen für die Ausbildung in den anerkannten Hilfsorganisationen nicht. Das sei ungerecht, erklärte der DRK-Präsident. Zum heutigen Internationalen Tag der Frauengesundheit hat Bundesgesundheitsministerin Warken gefordert, einen stärkeren Fokus auf die medizinischen Belange von Frauen zu legen. Geschlechtsspezifische Unterschiede in der Medizin müssten intensiver beachtet werden, sagte die CDU-Politikerin den Zeitungen der Funke Mediengruppe. Viel zu lange sei ignoriert worden, dass Frauen andere gesundheitliche Bedürfnisse, Beschwerden und Symptome hätten als Männer. Zudem sei es problematisch, dass viele Krankheiten und Medikamente überwiegend an männlichen Patienten erforscht wurden. Dadurch würden Beschwerden häufig falsch behandelt, zum Beispiel durch eine falsche Dosierung der Arzneien. Frauen verdienten eine Gesundheitsversorgung, die ihr Geschlecht besser berücksichtige, erklärte Warken. Zuletzt hatte auch die Deutsche Gesellschaft für Innere Medizin bemängelt, dass wissenschaftliche Studien überwiegend an männlichen Probanden durchgeführt werden. Insbesondere bei der hormonellen und molekularen Grundlagenforschung bewege man sich daher gewissermaßen noch im Mittelalter. Das jährliche Einkommen von Rentnern in Sachsen, Sachsen-Anhalt und Thüringen liegt im Schnitt mehrere tausend Euro unter dem in den westdeutschen Bundesländern. Entsprechende Zahlen des Statistischen Bundesamtes hat das Bündnis Sarah Wagenknecht erfragt. Dabei geht es um das sogenannte Netto-Äquivalenz-Einkommen. Der Wert soll den tatsächlichen Lebensstandard von Haushalten unterschiedlicher Größe und Zusammensetzung vergleichbar machen, da Positionen wie eine gemeinsam getragene Miete berücksichtigt werden. Demnach erhielten im vergangenen Jahr Frauen und Männer ab 65 Jahren in Thüringen im Schnitt gut 26.000 Euro, in Sachsen und Sachsen-Anhalt etwas mehr als 25.000 Euro. In Westdeutschland waren es dagegen bis zu 4.600 Euro mehr pro Jahr. In München soll ein Bildungszentrum der israelischen Holocaust-Gedenkstätte Yad Vashem entstehen. Wie Yad Vashem mitteilte, ist es das erste Bildungszentrum außerhalb Israels. Es soll innerhalb von 3 Jahren eröffnet werden. In Leipzig soll es eine Außenstelle vor allem für Pädagogen und Pädagoginnen geben. Darüber hinaus wird Yad Vashem seine langjährige Bildungspartnerschaft mit Nordrhein-Westfalen ausbauen. Gemeinsam soll das Bildungszentrum zu einem bundesweiten Kooperationsmodell ausgebaut werden. Der Vorsitzende von Yad Vashem, Dayan, sagte, da man sich immer weiter von der Ära der Zeitzeugenberichte entferne, sei eine historisch fundierte Holocaustbildung wichtiger denn je. Die Nationalsozialisten haben schätzungsweise 6 Millionen Jüdinnen und Juden ermordet. Der Iran hat die jüngsten US-Angriffe als Verletzung der Waffenruhe bezeichnet. Das Außenministerium teilte mit, man werde alle notwendigen Maßnahmen ergreifen, um die nationale Souveränität zu verteidigen. Das US-Militär hatte nach Angaben von Regierungsbeamten in der Stadt Bandar Abbas eine Stellung attackiert, von der aus Drohnen gesteuert worden seien. Von dem Areal sei eine Bedrohung für die amerikanischen Streitkräfte in der Region und den kommerziellen Schiffsverkehr in der Straße von Hormus ausgegangen, hieß es. Als Reaktion griff der Iran nach Angaben des staatlichen Fernsehens seinerseits einen US-Stützpunkt an. Angaben zum Ort wurden nicht gemacht, allerdings meldete Kuwait Drohnen- und Raketenangriffe. Das Wetter. Heiter bis sonnig und vielerorts trocken. An den Alpen und im Schwarzwald Quellwolken mit einzelnen Wärmegewittern. Höchsttemperaturen von Nord nach Süd 18 bis 27 Grad. Am Oberrhein auch bis 31 Grad. Das waren die Nachrichten.
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2: Vor genau 3 Monaten haben Israel und die USA ihren Angriff auf Iran begonnen. Seitdem herrscht Krieg. Ein Krieg, der die globalen Energiemärkte wieder einmal völlig erschüttert hat, weil Öl- und Gaslieferungen seitdem im Persischen Golf feststecken. Seitdem versuchen weltweit viele Staaten unabhängiger zu werden von fossilen Energien durch Elektrifizierung oder sie versuchen sich neue fossile Bezugsquellen zu erschließen. Die bundeseigene SEFE hat gestern einen Gasdeal mit Kanada abgeschlossen, der zu einem Problem für die deutschen Klimaziele werden könnte. Sprechen wir gleich drüber. Wir schauen in die Ostsee, sozusagen auf den Spuren von Timmy, und beschäftigen uns mit dem, was den Buckelwal vielleicht mit umgebracht hat, mit Stellnetzen. Und wir haben einen kleinen Schwerpunkt Landwirtschaft. Wir pflanzen Artischocken in Brandenburg und sprechen über die geplanten Änderungen beim Düngerecht. Ich bin Ann-Kathrin Büsker, schön, dass Sie dabei sind. Deutschland will 2045 klimaneutral sein, so steht's im Klimaschutzgesetz. Innerhalb der Regierungskoalition ist dieses Datum aber immer wieder Gegenstand von Debatten. Wirtschaftsministerin Katharina Reiche, CDU, die hat bereits mehrfach deutlich gemacht, dass sie findet, Deutschland müsse sein Klimaziel auf europäisches Niveau angleichen, also Klimaneutralität 2050. Gestern nun wurde ein neuer Erdgasdeal abgeschlossen, der die Klimaneutralität 2045 schwieriger machen könnte. Das bundeseigene Unternehmen SEFE will flüssig Erdgas aus Kanada importieren bis in die 2050er Jahre hinein. Solange soll der Vertrag laufen, das heißt, man ist dann auch zur Abnahme verpflichtet. Darüber möchte ich jetzt sprechen mit Martin Kaiser, geschäftsführender Vorstand von Greenpeace Deutschland. Hallo, Herr Kaiser.
3: Hallo, Frau Büsker, grüße Sie.
2: Herr Kaiser, wie schauen Sie denn auf diesen Deal, den die SEFE da jetzt abgeschlossen hat?
3: Ja, für mich ist das völlig unbegreiflich, wie die Bundeswirtschaftsministerin Katharina Reiche einen solchen Deal abschließen kann, der das Klimaschutzziel von Deutschland konterkariert, zu dem sie ja verpflichtet ist, was ja kein Nice-to-have ist. Und insofern uns dann über das Jahr 2045 abhängig machen von Importen von fossilem Gas, was ja die Überhitzung der Atmosphäre weiter anheizt, das ist für mich unbegreiflich.
2: Das Bundeswirtschaftsministerium hat jetzt auf Anfrage von Table Media erklärt, dieses Gas, das müsse ja gar nicht zwingend für den deutschen Markt sein. Es könnte zum Beispiel auch an europäische Länder verkauft werden. Beruhigt Sie das ein bisschen?
3: Überhaupt nicht. Wir haben ja auch auf der Ebene der Europäischen Union uns verpflichtet, bis 2050 spätestens aus der Verbrennung von fossilen Energieträgern, also auch aus Gas, auszusteigen. Und wenn der Vertrag über 2050 hinausläuft, frage ich mich, wo in Europa die Wirtschaftsministerin das Gas einsetzen will. Wir brauchen noch eine ganz andere Politik und wir brauchen vor allem von Frau Reiche endlich mal ein klares Bekenntnis zum Klimaschutz, auch für eine nachhaltige Wirtschaft. Denn erst heute ist ja von der Allianz veröffentlicht worden, wenn wir die Überhitzung der Atmosphäre weitergeht, wird es einen volkswirtschaftlichen Schaden nach sich ziehen von 100 Milliarden Euro und mehr ab dem Jahr bis zum Jahr 2030. Also das kann doch nicht im Interesse einer Wirtschaftsministerin sein.
2: Was ja auch nicht im Interesse von Katharina Reiche ist, ist in puncto LNG so stark abhängig zu sein von den USA. Da muss man ja sagen, im Moment kommt viel LNG tatsächlich aus den USA. Das haben Umweltverbände auch immer wieder beklagt. Da könnte man jetzt ja sagen, zum Glück endlich ein Vertrag mit Kanada.
3: Natürlich müssen wir raus aus der Abhängigkeit von Importen von fossilen Energieträgern, von fossilem Gas. Wir haben es gemerkt, die Abhängigkeit von Putin war verheerend. Eine Abhängigkeit von Trump ist es ebenso. Aber die Alternative ist doch nicht, jetzt andere Bezugsquellen zu erschließen, sondern zu sagen, wir machen wirklich mal, wir haben eine Vision, wir wollen eine zukünftige Wirtschaft haben, die auf erneuerbaren Energien fußt. Und wir haben erst heute mit dem Wuppertal-Institut eine Studie veröffentlicht, die ganz klar sagt, wir brauchen keine neuen Gaskraftwerke. Wir können gerade mit modernen Speichertechnologien, mit Effizienzmaßnahmen, aber eben auch im flexiblen Stromverbrauch das Energiesystem von erneuerbaren Energien so managen, dass die Wirtschaft, aber auch die Gesellschaft stabil mit Strom versorgt wird. Eine solche Bundeswirtschaftsministerin wünsche ich mir, die wirklich Innovation in die Wirtschaft reinbringt, die eine Vision hat, wie man Klimaschutz und nachhaltige Wirtschaft zusammenbringen kann.
2: Das Energiesystem ist das eine, aber es gibt ja auch nach wie vor in der deutschen Industrie Prozesse, die Gas brauchen, auch zum Beispiel als Vorprodukt in der chemischen Industrie. Und wenn wir da schauen auf Klimaneutralität, Es heißt ja nicht, dass wir gar keine fossilen Produkte mehr brauchen, sondern dass wir sie gegebenenfalls durch Senken ausgleichen. Und das ist ja durchaus auch über 2045 hinaus möglich, dass dann Gas in der Industrie noch eingesetzt wird, wenn es woanders ausgeglichen wird, zum Beispiel durch eine technische Senke. Also brauchen wir nicht auch ein bisschen Gas über 45 hinaus?
3: Ja, ist doch klar, dass es Prozesse gibt in der Industrie, die hohe Energiedichte braucht. Deswegen wäre der Weg der Wahl, jetzt wirklich Richtung grünen Wasserstoff zu gehen. Dort hat man die Energiedichte, könnte mit erneuerbaren Energien erzeugt werden und genau in den Segmenten eingesetzt werden, wo es in der Industrie gebraucht wird. Das würde aber bedeuten, dass man mit anderen Ländern eben Verträge abschließt für den Import von grünem Wasserstoff, aber nicht mehr von fossilem Gas.
2: Wenn wir mal ein bisschen rauszoomen, weg jetzt von diesem spezifischen LNG-Deal. Wir haben auch gesehen im Heizungsgesetz, das vom Bundeskabinett beschlossen worden ist, da wurde das Enddatum für fossile Heizungen gestrichen. Die können dann theoretisch auch über 2045 hinaus genutzt werden. Wir sehen im Moment, dass der Ausbau erneuerbarer Energien durch neue Regeln durchaus ein bisschen ins Stocken geraten könnte. Also auf dem Papier existiert dieses Klimaziel 2045 ja noch, wird durchaus auch vom Umweltminister immer wieder beschworen. Aber das, was wir jetzt praktisch sehen an konkreter Politik, die on the ground passiert, konterkariert die Bundesregierung damit ihre eigenen Ziele?
3: Ja, noch schlimmer, der eigene Expertenrat der Bundesregierung hat es ja schwarz auf weiß vorgelegt, dass die Bundesregierung ganz aktiv und wissentlich die Klimaschutzziele 2030, 2040, 2045 nicht erreichen wird. Und dafür stehe ich weder Katharina Reiche noch den Umweltminister, dass sie das so laufen lassen. Denn gerade ein Investment in eine Öl- und Gasheizung jetzt noch im Jahre 2026 bedeutet ja extrem hohe Heizkosten in den Folgejahren. Das kann nicht im Interesse des Klimaschutzes sein, schon gar nicht im Interesse der Menschen hier in Deutschland. Deswegen muss hier, glaube ich, der Deutsche Bundestag wirklich eine Kehrtwende hinlegen und sagen, wir haben gelernt, der Iran-Krieg ist jetzt der zweite Krieg innerhalb von 4 Jahren, der die fossilen Preise extrem nach oben treibt. Und im Sinne der Menschen hier in Deutschland setzen wir jetzt konsequent auf Wärmepumpen, auf regenerative Energien. Das wäre der angesagte Weg und ich hoffe, dass der Bundestag sich da noch besinnt.
2: Wir sehen auf der einen Seite, steht auf dem Papier noch ein Klimaziel. Wir sehen auf der anderen Seite eine Politik, die teilweise sehr widersprüchlich ist. Also es wird auf der einen Seite gesagt, wir wollen klimaneutral werden. Auf der anderen Seite wird wenig dafür getan. Mein Eindruck ist, dass auch in der Wirtschaft diesbezüglich eine gewisse Unsicherheit entstanden ist, wenn man sich fragt, was gilt denn jetzt eigentlich noch? Wo will diese Bundesregierung denn in dieser Causa hin? Haben Sie eine Erklärung für dieses, ich nenne es mal Zickzack?
3: Naja, dieser klare Zickzackkurs kommt ja nicht von irgendwo her, sondern die Union will damit Wahlkampf versprechen, in denen sie sehr polarisiert den Klimaschutz ins Visier genommen hatten, jetzt einlösen. Aber das ist ja keine vernünftige Politik. Wir brauchen jetzt eine Politik fürs gesamte Land, im Sinne der Menschen, im Sinne der Wirtschaft. Und es werden ja auch mehr und mehr Menschen unzufrieden. Am kommenden Wochenende werden viele Menschen jetzt bei Hamm in Nordrhein-Westfalen einen Weltrekordversuch starten, mit vielen Menschen das größte Windrad der Welt zu symbolisieren an einem Standort von einem Gaskraftwerk, um zu sagen, die Zukunft ist Wind und Sonne und die Vergangenheit sind die fossilen Energieträger.
2: Martin Kaiser von Greenpeace war das live hier im Deutschlandfunk. Vielen Dank für das Gespräch, Herr Kaiser.
3: Ich danke Ihnen.
2: Der Kadaver des Ostsee-Buckelwals hat sich vor dem Strand von Anholt mittlerweile stark aufgebläht. Faulgase wegen der Verwesung. Das traurige Ende eines beeindruckenden Tieres. Über das ganze Trara, was um das Tier gemacht wurde, da ist ein Detail irgendwann völlig aus dem Blick geraten. Nämlich das, was ihn potenziell so geschwächt hat. Timmy, so sagen viele Beobachter, soll in ein Netz geraten sein. Mutmaßlich ein sogenanntes Stellnetz. Warum die so gefährlich für Wale sind und warum ausgerechnet Walfreund Till Backhaus sie nicht verbieten will, das berichtet Heinrich Pfeiffer.
4: Aufnahmen von einem Segelboot vor der dänischen Küste. Was hier zu hören ist, sind Schweinswale. Sie springen aus dem Wasser, erinnern an Delfine Und genau wie Delfine gehören sie zu den Zahnwalen. Der gewöhnliche Schweinswal, wie er in der Ostsee vorkommt, kann bis zu 1,90 Meter lang werden und ernährt sich hauptsächlich von Fischen, Krebsen und Tintenfischen. Burkhard Barschek vom Deutschen Meeresmuseum in Stralsund.
5: Aber es gibt insbesondere eine Population, die auch bei Rügen vorkommt, in wenigen hundert Exemplaren. Und da ist es so, dass eben eine gesamte Population in akuter Gefahr ist, dass sie aussterben würde. Sondern deswegen geht es eigentlich darum, den Fokus jetzt hier drauf zu lenken mit der ganzen öffentlichen Wahrnehmung, die wir haben. Und das ist das, wofür wir ganz stark plädieren.
4: Ein Problem der Tiere, sogenannte Stellnetze. Hier verfangen sich die Wale und ersticken dann qualvoll.
6: Das ist relativ dünnes Netzmaterial. Und das steht, wenn der Fischer es benutzt, eigentlich wie eine Wand im Wasser.
4: Sagt Daniel Stiputis. Er ist Abteilungsleiter Fischerei und Surveytechnik beim Thünen-Institut für Ostseefischerei in Rostock.
6: Na, oben eine Auftriebsleine, dann kommt das dünne Netz und unten kommt so eine Gewichtsleine. Dadurch steht das halt senkrecht im Wasser und die Fische sehen das nicht, schwimmen rein und werden gefangen.
4: Eingesetzt werden die Netze von Fischern, um beispielsweise Hering, Hecht, Dorsch oder Flunder zu fangen. Von Wismar bis Usedom werden Stellnetze genutzt, außer in der Nähe von Stränden und sogenannten Fischschongebieten. In der Kernzone des Nationalpark Vorpommersche Boddenlandschaft darf aber von ortsansässigen Fischern mit diesen Netzen gefischt werden. Neben Tauchvögeln oder Robben können auch Schweinswale die Netze nicht erkennen. Und ihr Echolotsystem, mit dem sie sich im trüben Wasser orientieren, hilft ihnen hier auch nicht. Und manchmal geht ein solches Netz verloren, wird vom Fischer nicht wiedergefunden, ein Geisternetz. Standort unklar und eine Bergung meist schwierig. Burkhard Barschek vom Deutschen Meeresmuseum wünscht sich hier eine nachhaltigere Fischerei ohne Stellnetze in den Schutzgebieten.
5: Das ist nicht so, dass Fischerei per se ein Gegner sein muss, was das Ganze angeht, weil gesagt, der Beifang ist ja auch nichts, was die Fischerei da möchte. Und da gibt es ja auch schon Forschungsprojekte, die versuchen, die Netze sichtbarer zu machen, dass dann das vermieden werden kann.
4: Daniel Stiputis entwickelt am Thünen-Institut genau solche Lösungen. Eine Idee, eine kleine Kugel, die in Netze eingenäht wird und durch ihre Form die Laute der Wale zurückwirft. So ist das Netz für die Tiere quasi hörbar.
6: Und ein omnidirektionales Echo gibt zum Beispiel eine Kugel. Das ist ein ganz klarer Fall. Dass der Wal aus irgendeiner Richtung kommen kann, auf dieses Objekt pingen kann, klicken kann mit seiner Echoortung und dann kommt auch wieder ein Echo zurück.
4: Stiputis und sein Team haben errechnet, wie die optimale Größe der Kugeln für Schweinswale sein müsste. Dabei geht es um die Frequenzen der Klickgeräusche.
6: Wenn der Schweinswal bei 120 kHz Echoortung macht, das ist ein Geräusch, das wir nicht mehr hören. Das ist weit jenseits von den meisten Fledermäusen zum Beispiel. Aber wenn man das richtig zueinander nimmt, also die Echoordnungsfrequenz vom Schweinswal, die 120 kHz und die richtige Perlengröße und das richtige Material auswählt, dann hat man auf einmal ein Objekt, das ein Echo in alle Richtungen gibt.
4: Es ist ein weiter Weg, die Interessen der Fischerei mit dem Schutz des Naturraums Ostsee zusammenzubringen. Finn Fieberg vom WWF spricht davon, wie schwierig es sei, die tödliche Wirkung der Stellnetze zahlenmäßig zu erfassen. Die einzigen Befunde liefere das sogenannte Todfund-Monitoring, erklärt der Biologe.
7: Das sind aber natürlich nur die Mindestzahlen, weil man sich ganz schnell da ausrechnen kann, dass natürlich ein Großteil auch auf Nimmerwiedersehen entweder versinkt oder gar nicht erst angespült oder gemeldet wird.
4: Die Population der Schweinswale sei in der zentralen Ostsee stärker bedroht als in der westlichen. Jedes Tier ist wichtig, um die genetische Vielfalt zu sichern, erklärt Fieberg.
7: Den Beifang so zu reduzieren, dass wir das auf ein absolutes Minimum, auf null herunterfahren und sollte, wie gesagt, im Interesse aller Akteure auf dem Meer sein, insbesondere bei den Fischern selber, die eben an eine gesunde Ökosystem, eine gesunde Ostsee letztendlich angewiesen sind, damit sie ihren Beruf noch lange weiter ausüben können.
4: Das Schicksal des Buckelwals hat die Diskussionen um die Schweinswale wieder angeheizt. Umweltminister Till Backhaus, SPD, fordert aber, der Schutz müsse wirksam und verhältnismäßig sein. Er dürfe nicht dazu führen, gewachsene Strukturen an den Küsten zu zerstören, sprich die Fischerei. Auf Nachfrage des Deutschlandfunks spricht sich der Umweltminister in diesem Zusammenhang gegen ein Stellnetzverbot aus. Ein Verbot hätte gravierende Folgen auf beispielsweise die Herings- und Plattfischfischerei und somit auf die Wirtschaftlichkeit vieler Fischereibetriebe, teilt Backhaus schriftlich mit.
2: Unser Mecklenburg-Vorpommern-Landeskorrespondent Heinrich Pfeiffer über Stellnetze und warum sie so gefährlich für zum Beispiel Wale sind. Die Weltwetterorganisation rechnet mit neuen Rekordtemperaturen. Das bisher weltweit wärmste Jahr 2024 dürfte in den nächsten Jahren ziemlich sicher abgelöst werden. Das hat die WMO heute nochmal bekräftigt. Wer sich ein wenig mit den Folgen der Erderwärmung auseinandersetzt, den dürfte das jetzt nicht unbedingt überraschen. Schon jetzt sind die Folgen der Erderwärmung überall spürbar, worauf sich der Mensch einstellen muss, etwa in der Landwirtschaft. Wenn deutlich weniger Wasser zur Verfügung steht, weil Niederschläge ausbleiben, dann muss man darauf reagieren, zum Beispiel mit neuen Anbaukulturen. In Brandenburg kommt jetzt ein Gemüse aus dem Mittelmeerraum auf den Acker, die Artischocke. Anna Goretzki berichtet.
8: Neben einer Ackerfläche stehen mehrere große Kisten, aus denen Pflanzen mit spitzbezackten, handgroßen Blättern ragen. In Deutschland sieht man diese eher selten auf den Feldern, in Brandenburg noch seltener. Aber die Pflanze, die hier heute in den Ackerboden des Leibniz-Instituts für Gemüse- und Zierpflanzenbau, IGZ, in Großbeeren kommt, ist Teil eines Experiments.
9: Wir stehen hier zwischen unseren beiden ökologisch zertifizierten Flächen und heute pflanzen wir die Artischocke, die Sorte Imperial Star.
8: Sophie Stein ist am IGZ-Forschungsinstitut die Nachwuchsgruppenleiterin der Forschungsgruppe Ökologische Anbausysteme. Das Bundesland Brandenburg hat überwiegend nährstoffarme, sandige Böden. Die Niederschlagsmengen sind sehr gering.
9: Wenn man sich dann aber noch die Temperaturen anschaut, ist Brandenburg eine Region, wo man den Klimawandel einfach schon sehr deutlich sieht und spürt. Also wir haben einen ganz deutlichen Anstieg der Jahresdurchschnittstemperaturen. Wir sind über die 1,5 Grad schon drüber. Genau, und dementsprechend wollen wir uns in dem Projekt damit beschäftigen, wie können ökologische Gemüseanbausysteme hier in Brandenburg aussehen.
8: In dem Forschungsprojekt, das gemeinsam mit der Hochschule für nachhaltige Entwicklung in Eberswalde durchgeführt wird, geht es darum, innovative, nachhaltige und widerstandsfähige Anbausysteme für den ökologischen Gemüsebau in Brandenburg zu entwickeln. Mehrere Helferinnen und Helfer markieren die Pflanzabstände, dann graben sie Löcher, setzen die Artischocken Jungpflanzen hinein und drücken die Wurzelballen fest. Zwei Fragen interessieren die Forschenden besonders. Wie kommen die Pflanzen durch den Brandenburger Winter mit starken Frostperioden und wie viel Wasser brauchen sie?
9: Auf der einen Seite haben wir eine Tropfschlauchbewässerung ausgelegt. Die Pflanze wird dann eine bestimmte Menge an Wasser wöchentlich bekommen und auf der anderen Seite stehen die Pflanzen ganz ohne Bewässerung, weil die Artischocke eben sehr, sehr tief wurzelt und dementsprechend theoretisch auch ohne Zusatzbewässerung da auskommen könnte.
8: Gerade heute beginnt es leicht zu nieseln. Dabei war es in den letzten Wochen sehr trocken. So wie auch meist dort, wo Artischocken üblicherweise wachsen, im Mittelmeerraum. Min Kyung Kim, die über das Projekt ihre Doktorarbeit schreibt, sagt:
10: Natürlich ist es in Brandenburg kälter als am Mittelmeer, aber die Wettermuster ähneln sich.
8: Für Landwirte und Landwirtinnen könnte die Artischocke, außer dass sie wenig Wasser braucht, auch andere Vorteile bringen. Sie könnte die Fruchtfolge, also die Abfolge verschiedener Kulturpflanzen auf einem Feld, erweitern. Mit ihren tiefen Wurzeln lockert sie auch verdichtete Böden auf. Sophie Stein?
9: Die Wertschöpfung ist auch relativ groß. Also angefangen mit der klassischen Nutzung der Artischocke als Gemüse, schon fast Delikatessgemüse, über die Nutzung theoretisch als Arzneipflanze. Zu guter Letzt kann man die Blüten auch noch super nutzen in der Floristik und auch auf dem Markt.
8: Geerntet wird per Hand ab Mitte Juli. Aber die Handarbeit beim Anbau dieser Nischenkultur könnte sich lohnen. 1,50 Euro kostet eine Artischockenknospe in Deutschland mindestens. Je größer, desto teurer. Sophie Stein sagt, pro Hektar käme man im konventionellen Anbau auf 10 bis 20 Tonnen Knospen. Sie würde sich wünschen, als Herkunftsangabe beim Artischockenkauf auf Berliner Wochenmärkten Bio aus Brandenburg zu lesen.
2: Anna-Marie Goretzky über ein Artischocken-Experiment in Brandenburg. Über Dünger wird aktuell vor allem als Mangelware gesprochen. Wegen der Blockade der Straße von Hormus wird der Nachschub in einigen Teilen der Welt knapp, in Deutschland erstmal nur teurer. Ein altes Problem, aber das bleibt trotz der hohen Kosten. Es wird viel zu viel gedüngt. Das Grundwasser in Deutschland ist an vielen Stellen deshalb mit Nitrat belastet. Seit Jahren bekommen Regierungen das nicht so richtig in den Griff. Auch nicht die Frage, wie die Belastung zuverlässig gemessen werden kann. Gerichte haben bisherige Regeln gekippt. Bundeslandwirtschaftsminister Alois Rainer, CSU, der muss jetzt neue Regeln vorlegen und erste Ideen gibt es dazu wohl schon. Darüber kann ich mit Katharina Thoms aus unserem Hauptstadtstudio sprechen. Katharina, warum sind die bisherigen Regeln denn nicht mehr zulässig?
11: Das Bundesverwaltungsgericht hat die bisherigen Vorgaben aus formalen Gründen, muss man sagen, gekippt. Geklagt wurde in dem Fall aus Bayern von Bauern, die gesagt haben, dass mit den roten Gebieten, so wie das gemessen wird, das finden wir unfair so, das kann so nicht sein, bitte überprüfen.

0: bis zur Düngesaison 2027 wieder hinzukriegen. Man tüftelt da jetzt aber schon ziemlich viele Monate dran rum und jetzt gibt es eben einen Entwurf, denn der Punkt an der Sache ist auch, die Bundesregierung und Deutschland, die müssen Vorgaben aus der Europäischen Union erfüllen, denn da gab es in der Vergangenheit schon immer mal wieder Streit, weil man eben viel zu hohe Nitratwerte hatte. Da drohten damals auch sehr hohe Strafzahlungen und das will man natürlich eigentlich nicht wiederholen.
1: Das klingt alles wieder sehr herrlich deutsch-bürokratisch. Was will denn das Bundeslandwirtschaftsministerium jetzt tun, um das zu regeln?
0: Also es gibt eben einen Entwurf, der kursiert von vor ein paar Wochen. Und da ist es so, vielleicht nochmal, wie es bisher war. Die roten Gebiete waren bisher vergleichsweise pauschal ausgewiesen worden. Also wenn die Nitratkonzentration an den Messstellen, die es gibt, über dem Grenzwert war, dann galten eben Einschränkungen beim Düngen in einem bestimmten Gebiet. Und dieses Gebiet konnte sehr groß sein. Das galt für einen bestimmten Grundwasserkörper. Und die sind ein paar Quadratkilometer groß, aber manchmal auch ein paar hundert Quadratkilometer. Also es war sehr, sehr unterschiedlich geregelt. Jetzt soll, wenn man in diesen Entwurf guckt, gelten, wenn an Messstellen der Nitratwert über dem Grenzwert ist, über einen längeren Zeitraum im Mittel, dann ist das ein rotes Gebiet und zwar die Voraussetzung dafür ist, dass die Messstellendichte viel höher sein muss. Also sprich, man muss noch viel mehr Messstellen einrichten, als es bisher gibt, denn alle 20 bis 50 Quadratkilometer muss es so eine Messstelle geben, je nachdem, wie der Untergrund beschaffen ist. Und das reicht eben im Moment noch nicht aus. Das müsste man also erhöhen. Das wäre aber eine bundesweit einheitliche Regelung und sie wäre eben rechtssicher. Dann wäre das nämlich ein Teil der Düngeverordnung. So ist es bisher in dem Entwurf geregelt und nicht mehr nur eine Verwaltungsvorschrift. Könnte man also so umsetzen.
1: Und ganz kurz zum Verständnis, in einem roten Gebiet würden dann Einschränkungen für das weitere Düngen gelten.
0: So ist es. Also unter anderem, das ist so ein bisschen das, was am greifbarsten ist, da dürften 20% weniger gedüngt werden. Mhm. Es gibt aber noch viel mehr so kleinteiligere Einschränkungen und man müsste zum Beispiel auch andere Zwischenfrüchte anbauen. Und das Ganze muss man eben planen und deswegen ist es wichtig, dass Landwirte und Landwirtinnen das wissen, was eben nächstes Jahr auf sie zukäme.
1: Das sind jetzt aber erst Entwürfe und ich sag mal, die Interessen in der Düngefrage, die sind teilweise sehr gegensätzlich. Mit welchen Reaktionen ist jetzt auf das, was da vorliegt, zu rechnen?
0: Ja, das ist wohl wahr, dass das sehr gegensätzlich ist. Also der Deutsche Bauernverband hatte damals, als dieses Urteil gefallen ist, das erstmal begrüßt und hat gesagt, jetzt muss es aber eine Differenzausweisung geben. Also ein bisschen genauer, da ist immer die Rede von verursachergerecht. Auf der anderen Seite wehrt sich aber auch der Bauernverband dagegen, dass es so eine hofgenaue Bilanz gibt. Also wie viel düngt denn ein Hof, wie viel wird da ausgebracht und kommt rein und wer ist denn vielleicht auch schuld an der Nitratbelastung? Das ist also so ein bisschen widersprüchlich. Deswegen wäre die Frage, ob man damit jetzt zufrieden ist. Die Bundesländer hatten damals gesagt, jetzt zuletzt auch nochmal bei der Agrarministerkonferenz unter dem Vorsitz von Bayern, also wir wollen eigentlich gar keine roten Gebiete mehr und gar keine Gebiete ausweisen mit hoher Nitratbelastung. Da wird es also ziemlich sicher auch Widerstand dann geben gegen diesen Entwurf, den es jetzt gibt im Agrarausschuss. Vergangene Woche im Bundesrat hat man auf jeden Fall nochmal betont. Also wir wollen gerne selbst regeln mit den Landesregierungen auch, wer hier welche Gebiete wie benennt. Und die Umweltseite, zum Beispiel habe ich mit dem NABU, dem Naturschutzbund, gesprochen, hat gesagt, das finden wir grundsätzlich gut, dass es jetzt überhaupt vorangeht, dass es eine rechtssichere Regelung gibt. Das sagt auch die SPD-Seite. Ja, und das Bundeslandwirtschaftsministerium müsste jetzt dann halt mal damit rauskommen. Der Zeitplan hatte aber Alois Rainer gesagt, der sei sehr ambitioniert bis nächstes Jahr.
1: Katharina Thoms war das über das Düngerecht und geplante Änderungen. Die chinesische Online-Plattform Temu rückt in den Fokus der EU-Kommission. Thema gleich in den Informationen am Mittag. Ich bin Ann-Kathrin Büsker. Kommen Sie noch gut durch den Tag.
2: 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Uhr, die Nachrichten, zunächst die Übersicht. Ein Bildungszentrum der israelischen Holocaust-Gedenkstätte Yad Vashem soll in München entstehen. Die USA und der Iran melden erneut gegenseitige Angriffe. Bundesverkehrsminister Schnieder hat Erwartungen an eine Verlängerung des sogenannten Tankerabatts gedämpft. Die Meldungen im Einzelnen. In München soll ein Bildungszentrum der israelischen Holocaust-Gedenkstätte Yad Vashem entstehen. Wie Yad Vashem mitteilte, ist es das erste Bildungszentrum außerhalb Israels. Es soll innerhalb von 3 Jahren eröffnet werden.

0: In Leipzig soll es eine Außenstelle vor allem für Pädagogen und Pädagoginnen geben. Darüber hinaus wird Yad Vashem seine langjährige Bildungspartnerschaft mit Nordrhein-Westfalen ausbauen. Gemeinsam soll das Bildungszentrum zu einem bundesweiten Kooperationsmodell ausgebaut werden. Der Vorsitzende von Yad Vashem, Dayan, sagte, da man sich immer weiter von der Ära der Zeitzeugenberichte entferne, sei eine historisch fundierte Holocaust-Bildung wichtiger denn je. Die Wahl Münchens, der Geburtsstätte der NSDAP, habe eine tiefe symbolische Bedeutung und spiegele wider, wie wichtig es sei, sich dieser Geschichte dort zu stellen, wo sie ihren Anfang nahm. Die Nationalsozialisten haben schätzungsweise 6 Millionen Jüdinnen und Juden ermordet. Die USA und der Iran haben sich erneut gegenseitig angegriffen. Die US-Armee attackierte nach Angaben aus Washington eine iranische Stellung in der Stadt Bandar Abbas, von der aus Drohnen gesteuert worden sein sollen. Dies habe eine Bedrohung der amerikanischen Streitkräfte in der Region und der Schifffahrt in der Straße von Hormuz dargestellt, hieß es. Das Außenministerium in Teheran verurteilte die US-Angriffe als eine Verletzung der im April vereinbarten Waffenruhe. Die iranischen Streitkräfte attackierten ihrerseits nach Angaben des staatlichen Fernsehens einen US-Stützpunkt. Von diesem seien Militärschläger ausgegangen, hieß es. Angaben zum Ort wurden nicht gemacht. Allerdings wurden aus Kuwait, wo amerikanisches Militär stationiert ist, Drohnen- und Raketenangriffe gemeldet. Laut der iranischen Nachrichtenagentur Tasnim schoss die Marine der Revolutionsgarden zudem auf einen amerikanischen Öltanker, der die Meerenge habe passieren wollen. Der Libanon hat mehrere Tote nach Angriffen aus Israel gemeldet. Nach staatlichen Angaben sind südlich der Küstenstadt Sidon 6 Menschen getötet worden. Die nationale Nachrichtenagentur NNA berichtete von einem Drohnenangriff auf ein Motorrad im Süden Libanons mit 2 Toten. Die Armee hat nach eigenen Angaben im Süden des Libanon Stellungen der pro-iranischen Hisbollah-Miliz angegriffen. Dabei sei Infrastruktur der Schiiten-Miliz in der Stadt Tyros attackiert worden, hieß es. Zugleich meldete die israelische Armee eine getötete Soldatin in Nordisrael. Laut israelischen Medienberichten wurde sie durch einen Drohnenangriff der Hisbollah getötet. Ein Drohnenangriff auf israelische Truppen im Süden des Libanon sei abgewehrt worden. Die Angaben ließen sich zunächst nicht unabhängig überprüfen. Zuvor hatte die israelische Armee große Teile des Südlibanon zu einer sogenannten Kampfzone erklärt und die Bevölkerung zur Flucht aufgerufen. Im zyprischen Limassol beraten heute die EU-Außenminister über mehrere internationale Konflikte. Unter anderem soll es darum gehen, unter welchen Voraussetzungen sich die Europäer an Gesprächen mit Moskau über einen Waffenstillstand im Ukraine-Krieg beteiligen könnten. Diese wurden bislang vor allem von Unterhändlern aus den USA geführt. Der ukrainische Botschafter in Berlin, Makeyev, plädierte für eine Beteiligung Europas an möglichen Gesprächen zwischen den Kriegsparteien. Die Ukraine sei zu Verhandlungen bereit, Europa müsse mit am Tisch sitzen, sagte Makeyev im Deutschlandfunk. Allerdings sehe er derzeit von russischer Seite keine Bereitschaft für Gespräche. Als Gast bei dem informellen Außenministertreffen wird der ukrainische Ressortchef Sibiha in Zypern erwartet. Weiteres Thema ist der Iran-Krieg und die damit verbundene Blockade der Straße von Hormuz. Nach teils gewaltsamen Protesten gegen illegale Einwanderung in Südafrika setzt Ghana die freiwillige Rückholung von Staatsbürgern fort. Ghanaischen Angaben zufolge meldeten sich mehr als 800 Menschen für die Ausreise an. Gestern wurde eine erste Gruppe von 300 Menschen ausgeflogen. Ein weiterer Flug soll noch diese Woche starten. Hintergrund sind anhaltende Anti-Migrationsproteste in Teilen Südafrikas, bei denen es zu Gewalt kam. Laut einem Bericht der Menschenrechtsorganisation Human Rights Watch stehen die Spannungen im Zusammenhang mit einer Frustration über eine hohe Arbeitslosenquote. Südafrika verurteilte Gewalt gegen Ausländer, verwies aber zugleich auf Probleme illegaler Einwanderung. Auch Nigeria prüft nach eigenen Angaben eine Rückholung von Bürgern aus Südafrika. Der parlamentarische Geschäftsführer der SPD, Fechner, hat die Strafrechtsreform zur Bekämpfung von Menschenhandel und Ausbeutung in Deutschland begrüßt. Fechner sagte im Deutschlandfunk, vor aller Augen herrschten sklavenähnliche Zustände. Schätzungsweise Zehntausende Menschen arbeiteten unter diesen Bedingungen und würden etwa in der Prostitution oder in der Fleischwirtschaft ausgebeutet. Sie würden mit falschen Versprechungen nach Deutschland gelotst, betonte Fechner. Der vom Bundeskabinett gestern beschlossene Gesetzentwurf will damit auch die geänderte europäische Richtlinie gegen Menschenhandel umsetzen. Künftig sollen auch Ausbeutungsformen der Leihmutterschaft, der Adoption und der Zwangsheirat vom Tatbestand des Menschenhandels erfasst werden. Bundesverkehrsminister Schnieder hat Erwartungen an eine Verlängerung des sogenannten Tankrabatts über den 1. Juli hinaus gedämpft. Der Tankrabatt ist eine für Mai und Juni befristete Steuersenkung auf Kraftstoffe. Der Staat komme irgendwann an die Grenze seiner Möglichkeiten, sagte Schnieder dem Handelsblatt. Stattdessen sprach sich der CDU-Politiker dafür aus, vor allem den Güterverkehr in den Blick zu nehmen. Ein Sprecher des Bundesverkehrsministers sagte dem Deutschlandfunk, es gebe Überlegungen, ob und wie es hier Entlastungen geben könne. Es gebe viele Ideen dazu. Details nannte das Ministerium nicht. Schnieder hatte im Handelsblatt erklärt, die Preise des Gütertransports würden weitergegeben. Damit würden Lebensmittel sowie Waren des täglichen Bedarfs teurer. In der Diskussion um die Reform der gesetzlichen Pflegeversicherung spricht sich Unionsfraktionsvize Stegemann dafür aus, bei den anfallenden Kosten auch Vermögen stärker mit einzubeziehen. Dazu zählten auch das Eigenheim, sagte der CDU-Politiker der Bild-Zeitung. Ein so wörtlich Erbenschutzprogramm auf Kosten der Allgemeinheit könne es nicht geben. Hier müsse zunächst das eigene Vermögen eingesetzt werden. Um eine finanzielle Unterstützung zur Pflege geltend machen zu dürfen, bestehen bereits jetzt Vermögens- und Einkommensgrenzen. Es gibt jedoch ein sogenanntes Schonvermögen, das nicht angetastet werden muss. Nach Angaben des Bundesgesundheitsministeriums fällt auch eine Immobilie darunter, wenn sie noch von beiden Ehepartnern bewohnt wird, etwa bei der Inanspruchnahme ambulanter Pflege. Der CDU-Politiker Stegemann betonte die Notwendigkeit stärkerer privater Vorsorge für den Pflegefall. Gesundheitsministerin Warken will bald den Entwurf für eine Pflegereform vorlegen. Andernfalls droht ihr zufolge in den kommenden 2 Jahren ein Defizit von mehr als 22 Milliarden Euro. Der Präsident des Deutschen Roten Kreuzes, Gröhe, hat eine Erhöhung des sogenannten Taschengeldes für die Absolvierung eines freiwilligen sozialen Jahres gefordert. Mit derzeit rund 400 Euro könnten sich nur wenige junge Menschen einen solchen Dienst am Gemeinwesen erlauben, sagte Gröhe den Zeitungen des Redaktionsnetzwerks Deutschland. Der Betrag solle daher mindestens auf die Höhe des BAföG-Höchstsatzes von rund 990 Euro monatlich angehoben und ein Deutschland-Ticket gewährt werden. Dies würde mehr Personen ermöglichen, einen Freiwilligendienst zu machen, auch wenn sie aus Familien kämen, die jeden Cent umdrehen müssten. Und hier noch einmal die Übersicht. Ein Bildungszentrum der israelischen Holocaust-Gedenkstätte Yad Vashem soll in München entstehen. Die USA und der Iran melden erneut gegenseitige Angriffe. Bundesverkehrsminister Schnieder hat Erwartungen an eine Verlängerung des sogenannten Tankrabatts gedämpft. Das Wetter: heiter bis sonnig und vielerorts trocken, an den Alpen und im Schwarzwald Quellwolken mit einzelnen Wärmegewittern, Höchsttemperaturen von Nord nach Süd 18 bis 27, am Oberrhein auch bis 31 Grad. Morgen zunächst viel Sonne, später im Norden Aufzug von Wolken, im Nordwesten teils schwere Gewitter, 26 bis 33 Grad. Die weiteren Aussichten: am Samstag im Süden heiter bis sonnig, im Verlauf vermehrt Quellwolken, sonst wechselnd bewölkt, über der Mitte in einem breiten Streifen Schauer und teils kräftige Gewitter, 18 bis 34 Grad. Das waren die Nachrichten.
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2: Mit Dirk Müller im Studio, einen schönen guten Tag.

0: Eine Waffenruhe soll das sein, im Nahen Osten offiziell zumindest, sagt Donald Trump jedenfalls immer wieder. Doch die Angriffe gehen weiter von beiden Seiten. Was muss passieren, damit der Konflikt gewaltfrei gelöst wird? Hören wir den amerikanischen Präsidenten dazu.
1: Iran is very much intent. They want very much to make a deal. So far they haven't gotten there. We're not satisfied with it, but now we will be. But the Navy is gone, the Air Force is gone, everything's gone and they're negotiating on fumes. But we'll see what happens. Maybe we have to go back and finish it. Maybe we don't.
0: Der Iran will unbedingt einen Deal, sagt Donald Trump. Aber wir sind noch nicht zufrieden, wir als Amerikaner. Vielleicht müssen wir weiterkämpfen, vielleicht auch nicht. Der Iran hat ja so gut wie keine Waffen mehr. Die Gewalt im Nahen Osten, dazu gleich mehr hier in unserer Sendung, hier im Deutschlandfunk. Unsere weiteren Themen. Gibt es künftig mehr Kooperation, mehr Zusammenarbeit bei Rüstungsprojekten? Boris Pistorius wirbt in Kanada für deutsche U-Boote. Und ist das von Bedeutung, ist das politisch ernst zu nehmen, die Personalspekulationen um Markus Söder und Friedrich Merz gehen munter weiter.

0: Die Gewalt geht weiter. Die Angriffe von beiden Seiten gehören de facto zur Tagesordnung. Das ist in den zurückliegenden Wochen fast immer so gewesen. Die USA, der Iran, Israel und auch der Libanon. Dabei hört der amerikanische Präsident nicht auf zu betonen, die Waffenruhe hält. Doch es wird weiter gefeuert. Benjamin Weber.
1: Die Angriffe der USA aus der Nacht sind für Iran ein Bruch der Waffenruhe. Die gilt seit 7 Wochen, erschien zuletzt aber brüchig. Außenamtssprecher Bagey erklärte in Teheran, sein Land werde alle Maßnahmen ergreifen, um sich zu verteidigen. Was das konkret bedeutet, ließ er offen. Heute Nacht hatten die USA Angriffe auf die Stadt Bandar Abbas am Persischen Golf geflogen. Man habe 4 Kampfdrohnen abgeschossen und eine Bodenkontrollstation angegriffen. Diese hätten eine Bedrohung für US-Soldaten dargestellt, sagte das US-Militär. Die iranische Revolutionsgarde habe daraufhin laut eigenen Angaben den Stützpunkt der USA angegriffen, von dem die Attacke ausging. Bei erneuten Angriffen würde Iran entschiedener zurückschlagen, hieß es. Zuvor soll ein US-amerikanischer Tanker versucht haben, die Straße von Hormuz zu durchfahren. Die Revolutionsgarde hätte ihn beschossen und zum Umkehren gezwungen. Keine der Angaben lässt sich zurzeit unabhängig überprüfen. Es ist der 2. gegenseitige Beschuss innerhalb von 2 Tagen. Eigentlich verhandeln Iran und USA gerade indirekt über ein Abkommen, um den Krieg offiziell zu beenden. Trotz Ankündigungen von US-Präsident Trump, das Abkommen stünde kurz bevor, scheint es in den Verhandlungen noch keinen richtigen Durchbruch gegeben zu haben.
0: Informationen von Benjamin Weber. Auch die Kämpfe im Libanon gehen weiter. Die israelischen Streitkräfte weiten offenbar ihre militärische Operation aus. Zum aktuellen Stand Nina Amin.
2: Die gegenseitigen Angriffe zwischen Israel und der pro-iranischen Hisbollah werden immer heftiger, trotz der eigentlich seit Mitte April geltenden Waffenruhe. Israels Armee hat weite Teile des Südlibanon zur Kampfzone erklärt. In der Hafenstadt Tyros verließen die Menschen in Panik die Stadt. Bewohner südlich des Sahrani-Flusses wurden von Israels Militär aufgefordert, ihre Dörfer zu verlassen und in Richtung Norden zu gehen. Ein Militärsprecher teilte auf der Plattform X auf Arabisch mit, man werde mit äußerster Härte gegen die Hisbollah-Miliz vorgehen. Der Sahrani-Fluss verläuft im Landesinneren des Libanon, 40 Kilometer nördlich von Israel. Nach israelischen Medienberichten soll die Hisbollah inzwischen sogenannte Glasfaserdrohnen einsetzen, um Ziele in Nordisrael zu attackieren. Diese gelten als schwer zu stoppen und können weiter entfernte Ziele erreichen. Libanons Behörden meldeten am Mittwoch mehr als 50 Tote und mehr als 100 Verletzte durch israelische Angriffe, darunter auch Kinder.
0: Ein Bericht von Nina Amin. 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Wir haben es gerade gehört von unseren Korrespondenten. Es wird weiterhin gefeuert von allen Kriegsbeteiligten. Zugleich laufen hinter den Kulissen nach wie vor Verhandlungen um eine mögliche Lösung des Konflikts. Am Telefon ist nun der Nahostkenner und Politikberater Cornelius Adebar. Er ist unter anderem für die Deutsche Gesellschaft für Auswärtige Politik tätig. Einen schönen guten Tag.
3: Guten Tag, Herr Müller, grüße Sie.
0: Herr Adebar, war diese viel zitierte Waffenruhe immer nur ein politisches Etikett?
3: Sie ist auf jeden Fall nicht das, was man eigentlich darunter verstehen würde. Dafür sind die Kampfhandlungen zu lange weitergegangen und tun das ja auch im Moment, wie Sie berichtet haben. Es ist allerdings das, was beide Seiten im Moment wollen. Sie wollen nach außen hin demonstrieren, dass der Krieg vorbei ist. Das braucht das iranische Regime für die innere Konsolidierung ebenso wie der US-Präsident. Da gibt es auch rechtliche Gründe, was die Mitsprache des Kongresses in den USA betrifft. Deshalb halten beide Seiten daran fest und deshalb verschiebt Donald Trump weiter die Frist für ein Abkommen und verspricht es ja immer am nächsten Tag gewissermaßen.
0: Mhm. Aber nochmal auf diese Waffenruhe, auf die Rhetorik und auch auf die Bezeichnung zurückzukommen. Würden Sie das so übersetzen, also diese Waffenruhe, von der wir hier reden, beziehungsweise von dieser Überschrift, das heißt im Grunde nur de facto weniger Krieg?
3: Es heißt also schon deutlich weniger Krieg. Es heißt nur punktuelle Schläge. Das ist das, was es in den vergangenen Tagen ja auch gegeben hat, auf militärische Einrichtungen. Also nicht das, dieses Flächenbombardement oder ähnliches, was der US-Präsident ja auch schon mal angekündigt hatte. Also es ist schon ein deutlicher Unterschied, aber es ist eben keine Waffenruhe im wörtlichen Sinne.
0: Mhm. Und das war auch nie die Intention der Beteiligten? Fragezeichen.
3: Ich denke, die Intention wird es gewesen sein. Man hat dann aber erkannt, dass man eben doch immer noch mal wieder ein Zeichen setzen will oder muss, um eben vielleicht auch Bewegung in die Verhandlungen zu bekommen, um anzudeuten, dass weiterhin eine Kampfbereitschaft besteht. Donald Trump hat ja auch da die Truppen noch in der Region belassen, hat das ja auch betont. Iran ist dabei, wieder aufzurüsten, Anlagen aufzubauen, Waffen herzustellen, Raketenanlagen freizuschaufeln und ähnliches. Also beide Seiten sind weiterhin in einer Position, von der aus die Kampfhandlungen eben auch beginnen könnten. Es wäre sozusagen ein fatales Signal in den Verhandlungen, wenn man jetzt wirklich hier abbaute und damit auch klar machte, wir sind eigentlich nicht mehr in der Lage zu kämpfen.
0: Viele fragen sich das ja immer, warum geht das denn weiter, wenn das anders bezeichnet wird? Das heißt, aus der militärpolitischen Praxis, nein, aus der politischen Praxis heraus in einem Konflikt gehören diese gezielten Gefechte oder diese gezielten Angriffe dazu?
3: Das ist zumindest das, was wir beobachten. Also Sie hatten ja auch den Beitrag aus dem Südlibanon. Das ist natürlich nochmal ein anderer Konflikt. In gewisser Weise ist es für Israel jetzt eben der Konflikt, der weitergehen kann, aus ganz praktischer Sicht, weil jetzt israelische Angriffe auf iranische Stellungen, das ist sozusagen sprengt vielleicht den Rahmen dessen, was man als Waffenstillstand sich, worauf man sich geeinigt hat. Aber es ist sozusagen, wir können nicht mehr mit diesen ganz klaren Begriffen arbeiten. Es gab ja auch vor dieser kriegerischen Auseinandersetzung verschiedene Phasen des Schattenkrieges im Cyberraum. Es gab Propaganda und Ähnliches. Also diese kriegerische Auseinandersetzung ist nicht nur schwarz und weiß. Krieg fängt an, Krieg endet. Das ist nicht das, was wir erleben.
0: Wenn Sie sagen, Herr Adebar, die Iraner bekommen auch wieder Zeit für Wiederaufbau. Und das heißt ja auch Zeit für militärischen Wiederaufbau. Ist das clever, aus Sicht der USA, dem Mullah-Regime Zeit zu geben?
3: Das ist natürlich nicht clever. Die Frage ist immer die nach den Alternativen. Und es ist vor allen Dingen sicher auch nicht intendiert, will ich gleich hinzufügen. Aber was ist die Alternative? Der Präsident der USA ist eben nicht in der Lage, ein Abkommen zu erzwingen, außer er gibt nach. Das würde ihm innenpolitisch auch nicht gut zu Gesicht stehen. Gleichzeitig seine Drohungen mit massiven Bombardements sind auf der einen Seite, also völkerrechtswidrig vermutlich, das, was er angekündigt hatte, aber vielleicht auch gar nicht mal zielführend. Das heißt, da muss er auch selber mit seinen Militärs besprechen, was ist denn tatsächlich machbar. Also er will bislang jedenfalls keine Bodentruppen für einen echten Regime-Change oder für die Extraktion des Nuklearmaterials, um das es ja auch geht, braucht man aber Truppen im Land selber. Das ist für ihn eine so hohe Hürde, dass er diesen Schritt noch nicht gegangen ist. Das heißt, er spielt auf Zeit und deshalb haben die Amerikaner auch die Blockade, die Gegenblockade in der Straße von Hormuz begonnen. Sie wollen eben auch Iran unter Druck setzen. Das heißt eben, dass die Zeit aus Sicht von Donald Trump für ihn spielt.
0: Ja, wir haben eben ja einen O-Ton-Auszug, das war ein Interview-Auszug von Donald Trump kurz eingespielt. Das ist nicht immer so leicht zu verstehen, zugegeben, aber er hat ja auch gesagt, im Grunde ist der Iran, sagt Donald Trump, militärisch am Ende. Die Waffenpotenziale, die Waffenarsenale sind nahezu vollständig zerstört, sagt der amerikanische Präsident. Stimmt davon irgendetwas?
3: Also die amerikanischen Geheimdienste sagen etwas anderes. Die gehen davon aus, dass Iran tatsächlich zwischen der Hälfte und drei Viertel seiner Waffensysteme noch hat oder wieder aktivieren kann. Also dass der Schaden weitaus geringer ist. Natürlich hat Iran jetzt keine Marine, die sozusagen den Namen verdiente. Aber im Persischen Golf reichen eben auch kleine Schnellboote, um die Schifffahrt zu gefährden. Es reicht das Ausbringen von Minen, um den Schiffsverkehr zum Erliegen zu bringen. Also das Drohpotenzial Irans ist weiterhin sehr groß. Was der US-Präsident macht, er begibt sich eben in diese Auseinandersetzung von Narrativen. Er sagt, Iran liegt am Boden, Iran behauptet das Gleiche von den USA und am Ende wird sich in der Realität aber zeigen, wer denn tatsächlich der oder der Stärkere ist, der eben halt diesen Deal am Ende auch durchziehen kann. Und das ist noch nicht ausgemacht.
0: Mhm. Aber für Sie ist klar, ist das für Sie ausgemacht, dass weiteres militärisches Vorgehen diesen Konflikt nicht entscheiden kann.
3: Also ein massives militärisches Vorgehen seitens der USA könnte diesen Krieg entscheiden, aber darüber ist, denke ich, nicht sinnvollerweise nachzudenken, denn das würde jeglichen Rahmen sprengen. Also das ist das, was Donald Trump mit seinen apokalyptischen Social-Media-Posts angekündigt hat. Davon abgesehen gibt es, das haben die Amerikaner und auch die Israelis in den Wochen und Monaten des Krieges gemerkt, gibt es keine realistische Möglichkeit, diesen Krieg so dermaßen oder sehr deutlich für sich zu entscheiden, dass sie als Sieger vom Platze gehen. Deshalb wird ja gerade verhandelt und in den Verhandlungen wiederum hat sich gezeigt, dass der große Gewinn Irans, die Kontrolle über die Straße von Hormuz, ein echtes Druckmittel ist, was eben den USA, dem Westen insgesamt, aber auch gerade den asiatischen Staaten zusetzt. Das ist sozusagen, damit ist Iran nicht machtlos aus diesem Krieg herausgegangen bisher.
0: Ja, das ist ein wichtiges Stichwort, Straße von Hormuz. Haben wir heute Morgen hier in der Redaktion gelesen, konnten das nicht so richtig einordnen. Agenturberichte, wonach es Drohungen von Donald Trump in Richtung Oman gegeben haben soll, zu kooperieren, auch die Kontrolle der Straße von Hormuz mit zu übernehmen. Und wenn das nicht passieren würde, würde es amerikanische Sanktionen, auch militärische Sanktionen geben. Können Sie das einordnen?
3: Also das hat tatsächlich ein bisschen überrascht. Auch die Idee, dass Oman und Iran sich diese Kontrolle teilen sollten, also geografisch würde das Sinn machen. Völkerrechtlich macht es keinen Sinn. Völkerrechtlich ist es eine internationale Wasserstraße, die nicht gegen Gebühr befahren werden darf soll oder muss, sondern die frei zu sein hat. Das ist das, was das Völkerrecht sagt. Geografisch sind das die beiden Staaten, die an die Straße von Hormuz angrenzen oder die die Straße von Hormuz bilden. Ironischerweise hatte der US-Präsident zu einem früheren Zeitpunkt selber einmal gesagt, er und der Ayatollah könnten sich ja die Einnahmen aus diesem Geschäft teilen. Also was wir daran sehen, ist die Wirrnis, mit der diese Vorschläge teilweise aus Washington kommen. Jetzt werden Drohungen gegen Oman ausgestoßen, ein Land, was ja eigentlich in diesem Konflikt verhandeln und vermitteln will. Und das ist sozusagen nicht einer klaren Linie folgend, muss man sagen. Aber das Grundinteresse aller Anrainer oder auch der Weltwirtschaft insgesamt ist ja, dass diese Straße frei bleibt von Zöllen oder von Gebühren.
0: Inwieweit ist das bei allem, was Donald Trump so von sich gibt, dann eben doppelt verwunderlich, dass der Iran offenbar als Mitkontrolleur ganz selbstverständlich mit einbezogen wird, rhetorisch?
3: Das ist, wie gesagt, die Ironie dabei. Also er selber hat das schon einmal gemacht. Das kann er dann hinterher als Scherz bezeichnet haben. Jetzt sozusagen setzt er sich dem mit Kraft entgegen. Es sieht im Moment so aus, und auch die arabischen Golfstaaten spielen zumindest Szenarien durch. Was wäre denn, wenn Iran einfach von dieser Position nicht mehr wegrückt? Also wenn es diese faktische Kontrolle, die es gerade erworben hat, auch in Zukunft beibehalten will, das kann man dann technisch verbrämen, dann kann man sagen, man muss sich bei bestimmten Behörden melden, aus Umweltgründen, aus Seerechtsgründen, aus Sicherheitsgründen oder Ähnlichem. Aber alles, was am Ende auf eine Art Zoll hinausläuft, wäre ein grober Verstoß gegen die bisher übliche Praxis, dass eben Seestraßen, freier Seestraßen auch frei bleiben.
0: Jetzt haben Sie das Völkerrecht zitiert. Die Frage ist immer, was gilt das noch in dieser Region? Kurze, knappe Frage zum Schluss. Ist eine Maut nicht besser als Krieg?
3: Eine Maut wäre vermutlich besser als Krieg für diesen Konflikt, aber eine Maut an dieser Stelle würde eben die Schifffahrt in ganz anderen Punkten, beispielsweise Straße von Malakka, man könnte sich auch die Straße von Gibraltar vorstellen oder eben die dänischen Gewässer, die den Zugang zur Ostsee regeln. Es hätte weite Folgewirkungen. Dessen müsste man sich gewahr sein.
0: Der Nahostkenner und Politikberater Cornelius Adebar bei uns heute Mittag im Deutschlandfunk-Interview. Danke für Ihre Zeit. Ich wünsche Ihnen noch einen guten Tag.
3: Ihnen auch. Dankeschön.
0: Auf Wiederhören.

0: Der deutsche Verteidigungsminister preist deutsche Waffensysteme an. Das gehört sich so in diesem Job, sagen viele. Das wird von der Wirtschaft erwartet. Das wird aber auch von der Politik, von der Bundesregierung selbst erwartet. Bessere, intensivere Zusammenarbeit und bessere Kooperation heißt es dann häufig als Überschrift. Diesmal ist Boris Pistorius in Kanada, ein NATO-Verbündeter. Wieder geht es um U-Boote. Markus Bindur berichtet.
1: Natürlich galten viele Fragen an Boris Pistorius, den U-Booten, die Deutschland und Norwegen derzeit gemeinsam bauen und die nach Möglichkeit auch an Kanada verkauft werden sollen. Der Typ 212 CD gilt als das leistungsfähigste nicht nuklear betriebene U-Boot der Welt und verfügt über eine Tarnkappentechnologie, die es kaum aufspürbar macht. Doch es geht um mehr als Schiffe zu verkaufen, so Pistorius.
2: Uns als Bundesregierung, mir als Verteidigungsminister geht es um weit mehr. Es geht um eine strategische Partnerschaft und das teile ich, diese Einschätzung, mit unserem norwegischen Kollegen. Es geht um eine strategische Partnerschaft mit Kanada. Wir wollen Seite an Seite für Sicherheit sorgen im Nordatlantik, dem hohen Norden und ja auch der Arktis. Ein Thema, was in Deutschland immer noch gerne mal nicht entsprechend eingeschätzt wird.
1: Der Blick der Europäer auf Kanada hat sich verändert. Spätestens seit der Rede des kanadischen Ministerpräsidenten Mark Carney auf dem Weltwirtschaftsforum in Davos erkennen viele in Kanada den verlässlicheren transatlantischen Verbündeten. Auch Kanada hat seine Verteidigung in den letzten Jahrzehnten vernachlässigt. Das werde sich ändern, so Mark Carney auf einer unangekündigten Rede auf der kanadischen Rüstungsmesse CANSEC.
3: The world's changed. We all know that. Canada must change with it. We get that. And that's why.
1: Die Welt hat sich verändert, das wissen wir. Kanada muss sich verändern, das haben wir verstanden. Und deswegen haben wir 6 Wochen nach dem Amtsantritt meiner Regierung einen ehrgeizigen Plan zum Aufbau, zur Aufrüstung und zur Investition in die kanadischen Streitkräfte verabschiedet. Kanada will bis 2029 über 3% des Bruttoinlandsproduktes in Verteidigung und Sicherheitsinfrastruktur investieren. Derzeit ist nur ein kanadisches U-Boot einsatzfähig. Eine Modernisierung der Flotte ist teuer, aber dringend geboten. Dabei hat die Kieler Firma ThyssenKrupp Marine Systems, kurz TKMS, auch Konkurrenz bekommen. Südkorea bietet ebenfalls seine U-Boote zum Kauf an. Diese sollen zwar nicht über die gleichen Fähigkeiten wie die deutschen verfügen, dafür aber billiger sein. Der Chef von TKMS, Oliver Burkhardt, gibt sich gelassen.
4: Nicht nur wegen des Jobs, sondern tatsächlich auch, weil wir hier, glaube ich, einen insgesamt guten Job gemacht haben. Und es war ein Powerplay gemeinsam, Deutschland, Norwegen und auch die Industrie, auch aus beiden Ländern. Und das macht mich optimistisch. Aber am Ende ist, so wie der Minister sagt, ist eine souveräne Entscheidung Kanadas und wir werden jede akzeptieren. Wir würden uns aber mehr freuen für einen Zuschlag, das ist klar.
1: Verteidigungsminister Pistorius betonte, dass die Kooperation im Rüstungssektor für alle Beteiligten Vorteile biete. Deutschland und Norwegen hätten mit ihrer Zusammenarbeit ein Erfolgsprojekt begründet. Kanada habe die Chance, sich mit dem Kauf von insgesamt 12 U-Booten daran zu beteiligen.
2: Die Chance liegt für Kanada, für Deutschland und für Norwegen daran, die Expertise deutscher U-Bootbauer, Infrastruktur und die Erfahrung auszutauschen und gemeinsam zu nutzen und weiterzuentwickeln. Gemeinsam können wir die weltweit größte und modernste konventionelle U-Boot-Flotte bauen. Das ist wäre ein echtes Asset auch für die NATO.
0: Der deutsche Verteidigungsminister in Kanada, Markus Bindur, berichtet. Die EU-Kommission belegt den chinesischen Online-Händler Temu mit 200 Millionen Euro Strafe. Dazu gleich mehr hier im Deutschlandfunk nach den Nachrichten in 5 Minuten.

0: 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Der Libanon hat mehrere Tote nach Angriffen aus Israel gemeldet. Nach staatlichen Angaben wurden südlich der Küstenstadt Sidon 6 Menschen getötet. Die nationale Nachrichtenagentur NNA berichtete zudem von einem Drohnenangriff auf ein Motorrad im Süden Libanons mit 2 Toten. Nach Angaben der israelischen Armee handelte es sich um Attacken gegen Stellungen der pro-iranischen Hisbollah-Miliz im Süden des Libanon. Dabei sei unter anderem Infrastruktur der Schiitenmiliz in der Stadt Tyros attackiert worden, hieß es. Die Armee meldete zugleich den Tod einer Soldatin im Norden Israels bei einem Drohnenangriff der Hisbollah. Das deutsch-niederländische Korps der NATO soll Mitte des Jahres die Führung von Truppen des Militärbündnisses in Estland und Lettland übernehmen. Mit dem Schritt werde neben dem Standort im polnischen Stettin ein zweites sogenanntes taktisches Hauptquartier für die Nordostflanke der NATO geschaffen, hieß es aus Berlin und Den Haag. Bundesverteidigungsminister Pistorius erklärte, Deutschland und die Niederlande übernehmen damit weitere Verantwortung für die Sicherheit Europas. Das Korps mit Sitz in Münster führt multinationale Einsätze. Im Spannungsfall können ihm mehrere 10.000 Soldaten unterstellt werden. Die Europäische Kommission prüft die geplante Übernahme des Elektronikfachhändlers Mediamarkt Saturn durch den chinesischen E-Commerce-Konzern JD.com. Wie die Behörde in Brüssel mitteilte, deuten vorläufige Untersuchungen darauf hin, dass JD.com ausländische Subventionen erhalten hat. Das könnte den EU-Binnenmarkt verzerren. Die EU-Kommission geht davon aus, dass die Gelder von der chinesischen Regierung kommen. Es gehe um Vorzugsfinanzierungen, steuerliche Anreize und Zuschüsse. Die EU-Kommission habe nun bis zum 2. Oktober Zeit für eine endgültige Entscheidung. JD.com hatte im vergangenen Sommer ein Übernahmeangebot für Mediamarkt Saturn abgegeben und sich wenige Monate später die Mehrheit der Aktien der Muttergesellschaft Seconomy gesichert. Behörden in mehreren Ländern prüfen die Übernahme. Entscheidungen aus Deutschland, Spanien und Österreich stehen noch aus. Mediamarkt Saturn ist der größte Elektronikfachhändler Europas. Die aktuellen Temperaturen führen in mehreren europäischen Ländern zu Hitzewarnungen. So wurde in Frankreich die zweithöchste Hitzewarnstufe auch auf den Großraum Paris ausgeweitet. Dort werden heute Temperaturen von bis zu 35 Grad erwartet, wie der Wetterdienst mitteilte. Im Süden des Landes könnte das Thermometer auf 39 Grad steigen. Insgesamt gilt die Warnstufe für 17 Departements, vor allem im Westen Frankreichs. Die Regierung hat für den Nachmittag eine Krisensitzung einberufen. In Italien hat das Gesundheitsministerium die höchste Hitzewarnstufe für Rom, Florenz, Bologna und Turin ausgerufen. Selbst in Großbritannien waren in den vergangenen Tagen mit Werten um die 35 Grad Temperaturrekorde gebrochen worden. Nach Angaben des Deutschen Wetterdienstes liegt West- und Mitteleuropa derzeit unter einer Art Hitzeglocke, bei der die Sonne die Luft durch einen weitgehend wolkenfreien Himmel immer weiter aufheizt. Die Fälle von Hautkrebs in den deutschen Krankenhäusern haben sich in den vergangenen 20 Jahren nahezu verdoppelt. Dies gab das Statistische Bundesamt in Wiesbaden bekannt. Wurden demnach im Jahr 2004 rund 61.700 Patientinnen und Patienten mit der Diagnose Hautkrebs stationär im Krankenhaus behandelt, waren es 20 Jahre später bereits 120.100. Betroffen waren häufiger Männer, auf sie entfielen zuletzt 57,2% der stationären Behandlungen. Zugenommen haben demnach vor allem Fälle des sogenannten hellen Hautkrebses, den vermutlich auch Sonnenlicht verursacht. Die Todesfälle wegen Hautkrebs nahmen ebenfalls zu. Im Jahr 2024 waren es 4.600 und damit deutlich mehr als 2004 mit 2.800 Toten. Das Wetter: heiter bis sonnig und vielerorts trocken, an den Alpen und im Schwarzwald Quellwolken mit einzelnen Wärmegewittern, Höchsttemperaturen von Nord nach Süd 18 bis 27 Grad, am Oberrhein auch bis 31 Grad, morgen zunächst viel Sonne, später im Norden Aufzug von Wolken, im Nordwesten teils schwere Gewitter, 26 bis 33 Grad. Die weiteren Aussichten: am Samstag im Süden heiter bis sonnig, im Verlauf vermehrt Quellwolken, sonst wechselnd bewölkt, über der Mitte in einem breiten Streifen Schauer und teils kräftige Gewitter, 18 bis 34 Grad. Das waren die Nachrichten.
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0: Akkus für das Mobiltelefon, die leicht entzündlich sind beispielsweise, oder Spielzeug für Kinder, das mit Chemikalien belastet ist. Seit vielen Jahren steht der chinesische Online-Händler Temu in der Kritik. Die EU will jetzt stärker gegen den Konzern vorgehen. 200 Millionen Euro Strafe soll Temu jetzt zahlen. Annemel Brockhaus, unsere Korrespondentin in Brüssel. 200 Millionen Strafe, warum ist das so?
1: Weil der chinesische Online-Marktplatz Temu laut EU-Kommission eben gegen EU-Recht verstößt. Genauer gesagt gegen das digitale Dienstegesetz. Und es sei einfach für Verbraucher, so argumentiert die Kommission heute, sehr einfach, illegale Produkte zu finden und dann auch zu kaufen. Und Temu mache deutlich zu wenig, um dieses Risiko für Verbraucher, für Käufer zu mindern. Ganz konkret nennt die Kommission hier drei Produktgruppen. Die Ladegeräte, die Sie auch schon angesprochen haben, die ein Risiko haben, sich zu entzünden. Babyspielzeug, was durch Chemikalien belastet ist, die in der EU verboten sind. Kleine Teile, an denen sich auch kleine Kinder verschlucken können, zum Beispiel bei Babyrasseln, oder Schmuck, Kleidung, was ebenfalls mit Chemikalien belastet ist. Und die EU-Beamtin hat heute Morgen hier ganz deutlich gemacht, Temu muss ein System haben, um illegale Produkte zu identifizieren, damit man nicht Produkt für Produkt durchgehen muss nach Gefahren. Und das hat Temu nicht.
0: Mhm. Reden wir noch einmal über die Summe. 200 Millionen Euro, das wirkt sehr, sehr hart und sehr, sehr viel für viele, die das nicht immer verfolgen. Es gibt ja auch andere Tech-Konzerne beispielsweise, die immer wieder auch zu hohen Strafen von Seiten der EU zumindest ja verpflichtet werden. 200 Millionen, ist das eine hohe Summe?
1: Naja, Strafen unter diesem digitale Dienstegesetz dürfen grundsätzlich nicht 6% des Jahresumsatzes überschreiten. Bei Temu bzw. der Muttergesellschaft liegt der Jahresumsatz bei 50 Milliarden Euro. Demnach dürfte die Strafe maximal 3 Milliarden Euro sein. Dagegen sehen 200 Milliarden Euro natürlich recht wenig aus. Die EU-Kommission guckt hier auf vier Faktoren, sagt, was ist das Vergehen, wie schwer wiegt das Vergehen, wie lange tritt das schon auf und tritt es wiederholt auf. Sie sagt heute, das Vergehen an sich ist sehr ernst, weil es eben um systemische Risiken für Nutzer geht, die nicht ordentlich bewertet und vorgebeugt wurden. Aber die anderen Faktoren spielen keine richtige Rolle, sagt sie, vor allem der Faktor Zeit, weil man vor allem nur auf das Jahr 2024 geguckt hat. Und was auch noch dazu kommt, man guckt noch auf weitere Aspekte gerade bei Temu. Also es laufen noch weitere Verfahren gegen den chinesischen Online-Händler. Zum Beispiel geht es um die Frage, wie illegale Produkte gelöscht werden, ob das Design süchtig macht, also ob es zum exzessiven Kauf anregt, was die Empfehlungssysteme damit zu tun haben, was Influencer damit zu tun haben. Und theoretisch könnte die Kommission jetzt für jeden dieser einzelnen Punkte auch wieder eine Millionenstrafe verhängen. Und das summiert sich dann. Und aus Sicht der EU-Kommission soll hier einfach mit diesen 200 Millionen ein Zeichen gesendet werden an Plattformen, dass man sich an das Gesetz halten muss, was ja auch erst seit 2 Jahren in Kraft ist.
0: Ja, jetzt hat die EU-Kommission eben diese Strafe festgesetzt. Jetzt wird sich Temu mit großer Wahrscheinlichkeit damit nicht zufrieden gehen oder abfinden wollen. Wie geht das jetzt weiter?
1: Also Temu hat heute gerade gesagt, sie werden die Entscheidung sorgfältig prüfen und haben betont, dass sich diese Strafe, diese Untersuchung vor allem auf das Jahr 2024 bezieht und das habe nichts mehr mit den aktuellen Systemen zu tun. Temu könnte jetzt gegen diese Strafe klagen. Wenn sie es nicht tun, müssen sie zahlen und in den nächsten 3 Monaten bis Ende August einen Plan vorlegen, wie sie ihre Plattform an EU-Recht anpassen wollen. Die anderen Verfahren gegen Temu laufen ganz normal weiter, die ich gerade genannt habe. Und übrigens gegen den Mitbewerber Shein laufen auch ähnliche Verfahren, auch gegen ähnliche Vorwürfe, illegale Produkte wie zum Beispiel Stichwaffen, gegen das Design, gegen die Algorithmen.
0: Eine hohe Strafe gegen Temu. Vielen Dank aus Brüssel, Annemel Brockhaus.

0: 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Ein monströser, ein gewaltiger Berg, der mit Schutt, Eis und Geröll ins Tal donnert. Das Lötschental in der Schweiz, ein Jahr nach dem Bergsturz. Wie geht das Leben weiter, wenn Hab und Gut und auch die berufliche Existenz regelrecht verschüttet worden sind? Eindrücke dazu von Katrin Hondl.
1: Am Wochenende vor dem Jahrestag des Bergsturzes treffen sich die Menschen aus Platten zu einer schwierigen Premiere. Zum ersten Mal dürfen sie mitten hinein ins Katastrophengebiet, auf die gigantische Schutt- und Geröllhalde, die in der sonnigen Berglandschaft aussieht wie eine klaffende Wunde. Vor dem Medienrummel bei der offiziellen Gedenkfeier sollen die Blattnerinnen und Blattner in Ruhe Abschied nehmen können, sagt Gemeindepräsident Matthias Bellwald.
2: Es geht eigentlich darum, dass jeder persönlich für sich an diesem Ort, an dem die Katastrophe stattgefunden hat, in sich gehen kann und seine Gedanken freien Lauf lassen kann. Denken, fühlen, spüren und damit irgendwie einen Abschluss finden.
3: Es ist irreal, man steht in einer Mondlandschaft drin und sucht nach irgendetwas, was man natürlich nie mehr finden kann. Und man steht da und denkt, ja, hier habe ich gelebt und gearbeitet. Und man sieht einfach nur Millionen von Steinen, Steinen, Steinen.
1: Werner Bellwald ist Kulturhistoriker und hat bei dem Berg- und Gletschersturz nicht nur sein 400 Jahre altes Haus, sondern auch sein Lebenswerk verloren. Zwei kleine Museen, deren Sammlungen er über Jahrzehnte zusammengetragen hatte und die nun unwiderruflich verloren sind.
3: In eines habe ich etwa mindestens drei Jahrzehnte investiert und ins andere fast fünf. Natürlich habe ich viele andere Dinge auch gemacht, aber es sind wie die Kinder, die man verliert. Das ist schon nicht einfach so.
1: Seit dem Bergsturz ist Werner Bellwald viel unterwegs. Er übernachtet mal bei Freunden im Lötschental, mal bei seiner Lebenspartnerin im Berner Oberland.
4: Ich will nicht irgendwo sein. Ich will in 3 Jahren im Gebiet der Gemeinde Platten sein.
1: Denn so viel ist klar, Platten wird wieder aufgebaut. Spätestens 2030 soll es soweit sein. Und einige wenige Häuser, die vom Bergsturz verschont geblieben waren, sind sogar jetzt schon wieder bewohnbar.
5: Seit Freitagabend kann man in diesen Teilen wieder wohnen, wenn man ein Haus hat. Wasser, Strom, Abwasser ist jetzt gemacht.
1: Lukas Kalbermatten ist Hotelier aus Platten und Mitglied der Wiederaufbaukommission. Der Bergsturz zerstörte das seit Jahrzehnten von seiner Familie geführte Hotel Edelweiß. Nun widmet er sich mit ganzer Kraft dem Wiederaufbau seiner zerstörten Heimat.
5: Ja, fast eine Lebensaufgabe, da mitzuarbeiten und das zu erwirken, dass wir in ein paar Jahren wieder dort wohnen können. Aber es ist schon eine Riesennarbe. Ja.
1: Sagt Kalbermatten beim Blick auf die riesige Geröllhalde, die der Bergsturz im Tal hinterlassen hat. Einige Dinge aus dem Haus der Familie haben die Katastrophe sogar überlebt. Bei den Aufräumarbeiten wurden sie gefunden und geborgen aus Trümmern, Schlamm und dem See, der sich hinter dem stellenweise 30 Meter hohen Schuttkegel gebildet hat.
5: Wir haben so alte Lötschenthaler Wolldecken zurückbekommen von meiner Großmutter. Wir haben noch Fotoalbums, weil die waren in einer Plastikkiste, das ist dann so rumgeschwommen wie ein kleines Bötchen. Schon so Sachen, die wirklich, man sagen muss, ist wirklich wunderschön, oder? Und das ist gut, oder? Ja.
1: Lukas Kalbermatten ist zuversichtlich. Zusammen mit einer weiteren Blattner Hotelbesitzerin, die auch alles verloren hat, hat er nur wenige Monate nach dem verheerenden Bergsturz ein neues provisorisches Hotel eröffnet. Oberhalb des Lötschentals auf der Lauchernalb. Momentum heißt der schlichte Holzbau.
5: Wir schauen jetzt mal. Wir beginnen jetzt mal 2-3 Jahre und dann wird sich das dann abzeichnen, auch was mit Platten passiert und so. Und dann sehen wir.
0: Eine Reportage aus dem Lötschental, ein Jahr nach dem Bergsturz. Eindrücke von Katrin Hondl.

0: Viertel vor 1, 12:45 Uhr, Zeit für Sport hier im Deutschlandfunk. In genau 2 Wochen beginnt die Fußball-WM in den USA, Kanada und Mexiko. Wer live in den Stadien dabei sein möchte, muss aber eine Menge Geld zahlen. Ein großes Ärgernis für viele Fans. Jetzt haben die Generalstaatsanwaltschaften in New York und New Jersey eine Untersuchung zu den Ticketverkäufen der FIFA angekündigt. Maximilian Rieger aus unserer Sportredaktion hier im Studio. Worum geht es da genau?
1: Also die FIFA ist ja der Veranstalter der WM und verkauft entsprechend auch die Tickets in verschiedenen Kategorien. Je näher am Spielfeld, desto teurer. Und in den vergangenen Wochen hat es Medienberichte gegeben über Fans, die Tickets für eine bestimmte Kategorie gekauft haben, dann aber im Endeffekt schlechtere Plätze bekommen haben, weil die FIFA nämlich nachträglich noch Kategorien eingeführt hat. Und das zusammen mit den immens hohen Preisen und auch den Preissteigerungen in den letzten Monaten war jetzt Anlass für Letitia James, die Generalstaatsanwältin aus New York, die Untersuchung zu starten.
2: Es ist nicht akzeptabel, dass die FIFA irreführende Verkaufsmodelle genutzt und Preise verändert hat für Konsumenten, die gerne WM-Spiele sehen möchten. Und wir verlangen Informationen zur Preisgestaltung und zum Marketing der Tickets. Denn ich habe die Pflicht, die Konsumenten zu schützen.
1: Das hat sie gegenüber CNN gesagt. Es geht also um die Frage, hat die FIFA die Fans beim Kauf der Tickets getäuscht und hat die FIFA die Preise für die Tickets künstlich nach oben getrieben?
0: Reden wir konkret über das Geld. Wie teuer sind die Tickets inzwischen?
1: Also, ich habe vorhin mal geguckt. Aktuell mindestens mehrere hundert Dollar für die Gruppenspiele, die auch am unbeliebtesten sind. Für einige Partien gibt es dann nur noch Karten für über 1.000 oder 2.000 Dollar und Finaltickets kosten aktuell sogar 7.000 Dollar. Die FIFA nutzt eine dynamische Preisgestaltung, also je höher die Nachfrage, desto höher auch der Preis. Das ist in den USA auch grundsätzlich erlaubt. Die Ermittler untersuchen jetzt aber, ob die FIFA durch ihre öffentlichen Statements die Preise künstlich getrieben haben könnten oder indem sie immer nur einzelne kleine Kontingente freigegeben hat und damit so getan hat, als ob die Kartenkontingente knapper sind, als es tatsächlich der Fall war.
0: Welche Folgen könnte diese Untersuchung haben?
1: Also James sagt selbst, dass es bis zur WM vor allem darum geht, von der FIFA Informationen zu bekommen, um festzustellen, ob der Verband tatsächlich gegen Gesetze verstoßen haben könnte.
2: Es ist eine langfristige Strategie. Falls die FIFA tatsächlich betrügerische Geschäftspraktiken angewendet haben sollte, dann werden wir Entschädigungen für die Fans fordern. Und es geht auch darum, das Verhalten der FIFA in Zukunft zu beeinflussen, damit das nicht noch einmal passiert.
1: Das ist also auch eine Art Warnschuss für die FIFA, vielleicht jetzt in den letzten Wochen und Tagen vor der WM nicht noch alles auszuquetschen, was geht.
0: Was sagt die FIFA zu ihrer Preisgestaltung?
1: Also die FIFA sagt, dass die USA eben der am weitest entwickelte Entertainment-Markt der Welt ist. Also im Grunde ist das Argument, es ist möglich, also machen wir es. Die FIFA will mit der WM viel Geld einnehmen, mehr als 10 Milliarden Dollar ist das Ziel. Ticketpreise sind ein Teil davon. Und ein weiteres Argument, die FIFA betreibt auch eine Zweitverkaufsplattform, also Fans, die ihr Tickets weiterverkaufen möchten, können das da tun. Die FIFA sagt, dass sie damit den Schwarzmarkt bekämpfe. Das stimmt auch. Allerdings sind die Preise auf dieser Plattform eben auch komplett unreguliert und die FIFA nimmt sowohl vom Käufer als auch vom Verkäufer nochmal 15% vom Ticketpreis ein.
0: Schauen wir noch auf die deutsche Nationalmannschaft. Die WM-Vorbereitung hat begonnen. Sportdirektor Rudi Völler hat sich zu möglichen politischen Aktionen des Teams bei der WM in den USA geäußert. Wie hat er sich da positioniert?
1: Ja, er wurde gefragt, ob es wie bei den letzten beiden Weltmeisterschaften in Russland und Katar wieder einen Workshop geben würde, wo es dann auch um die politische Dimension des Turniers geht und die Menschenrechtslage im Gastgeberland. Und er hat gesagt, man habe darüber mit den Nationalspielern vor den letzten Länderspielen im März geredet. Aber einen Workshop werde es jetzt nicht mehr geben.
3: Natürlich wird es das nicht mehr geben, dass unmittelbar vor einem Spiel irgendwelche Aktionen gestartet werden oder jetzt auch irgendwelche Interviews noch gemacht werden und kritisch über irgendwelche Dinge dann berichtet wird. Das kann man alles machen. Also bei uns gibt es keine Maulkörbe. Wenn das einer machen möchte, kann er das gerne im Vorfeld tun. Ist jetzt bis jetzt nicht passiert, soll jetzt auch normalerweise nicht mehr passieren.
1: Also ist klar rauszuhören, eine Debatte wie 2022 um die One Love-Anbinde, die ja dann von der FIFA verboten wurde, die will man beim DFB definitiv nicht erneut haben, schon gar nicht während des Turniers.
0: Der Sport, die Fußball-WM und Maximilian Rieger. Vielen Dank. Personaldiskussionen in der CDU und in der CSU. Dazu mehr hier im Deutschlandfunk nach Presseschau Nachrichten um 13:10 Uhr.

Deutschlandfunk, 12.50 Uhr, die internationale Presseschau. Die ausländischen Zeitungen beschäftigen sich unter anderem mit der Lage im Nahen Osten. Doch zunächst geht es um Norwegen, das als Reaktion auf die russische Bedrohung Teil des atomaren Schutzschirms von Frankreich wird. Die norwegische Zeitung Aftenposten erläutert: In Frankreich sind 45 Plätze, Straßen und Brücken nach dem norwegischen Narvik benannt worden, um an den Einsatz der französischen Soldaten im Zweiten Weltkrieg zu erinnern. Und nun haben Frankreichs Präsident Emmanuel Macron und Premier Jonas Gahr Støre auch ein Narvik-Abkommen geschlossen. Im März hielt Macron eine aufsehenerregende Rede. Er präsentierte die größte Veränderung in der französischen Atomwaffenstrategie seit Jahrzehnten. Die Franzosen haben sich nie auf den Schutzschirm der USA verlassen. Würde ein US-Präsident tatsächlich Chicago für Paris opfern? Also setzte man auf seine eigene Schlagkraft. Diese französischen Waffen gehören nicht zur gemeinsamen Planung der NATO. Das will Macron immer noch nicht. Aber er hat enge europäische Verbündete eingeladen, einen kleinen Schritt näher zu treten. Mehrere Länder haben bereits angenommen, darunter die Niederlande, Schweden, Dänemark, Deutschland und Griechenland, bilanziert Aftenposten aus Oslo. Die ebenfalls in Oslo erscheinende Zeitung Dagsavisen gibt zu bedenken: Selbst wenn die Beteiligung an dem französischen Programm uns mehr Sicherheit beschert, drohen mehr Spannungen mit Russland. Auch liegt die gesamte Entscheidungsbefugnis über den Einsatz der Atomwaffen in Paris. Jetzt regiert dort Macron, doch deuten Meinungsumfragen auf einen möglichen Sieg der Ultrarechten bei der nächsten Wahl hin. Aber wir müssen uns zu der neuen Situation verhalten. Der brutale Ukraine-Krieg, ein bedrohliches russisches Regime und ein vollkommen unberechenbarer US-Präsident. Das ist der Hintergrund, vor dem die norwegische Regierung diese Entscheidung getroffen hat, betont Dagsavisen aus Norwegen. Die dänische Zeitung Politiken fragt: Will Wladimir Putin den Ukraine-Krieg auf andere Teile Europas ausdehnen? Gerade blinken wieder die Alarmlampen. Das mag paradox wirken, weil Russland in der Ukraine feststeckt und immer mehr Schwierigkeiten hat, sich gegen ukrainische Drohnen zu verteidigen. Aber tatsächlich ist Putin dabei, für die Russen ein neues Bedrohungsbild aufzubauen. Am Montag unterzeichnete er ein Gesetz, das russischem Militär den Schutz von Bürgern erlaubt, die festgenommen wurden oder vor ausländischen Gerichten stehen, die von Moskau nicht anerkannt werden. Zuletzt hat Russland außerdem seinen Desinformationskrieg gegen die baltischen Staaten verstärkt, indem es sie beschuldigt, dort lebende Russen zu diskriminieren, hält Politiken aus Kopenhagen fest. Themenwechsel. 3 Monate nach dem Ausbruch des Krieges herrscht immer noch kein Frieden im Iran, bilanziert die chinesische Zeitung Jiefang Ribao. Präsident Trump behauptete kürzlich, dass Washington und Teheran kurz vor einem Rahmenabkommen zur Beendigung des Konflikts stehen. Dann hat Amerika Iran doch wieder angegriffen. Israel verschärft gleichzeitig sein Bombardement im Libanon. Wie nah oder fern ist der Frieden in der Region? Bei 3 Kernfragen liegen die Positionen beider Seiten noch weit auseinander: der Blockade der Straße von Hormus, dem iranischen Atomprogramm sowie Reparationen und Freigabe von iranischem Vermögen im Ausland. Solange Washington und Teheran keine Lösungen für diese Fragen finden, wird es keinen nachhaltigen Frieden geben, lautet die Einschätzung von Jiefang Ribao aus Shanghai. Die japanische Zeitung Mainichi Shimbun aus Tokio empfiehlt mit Blick auf den US-Präsidenten: Trump sollte endlich anerkennen, dass dieser von ihm einseitig begonnene Krieg sehr schwer zu beenden ist, und er sollte mit seinen fruchtlosen Deals aufhören. Besorgniserregend ist, dass Irans Blockade der Straße von Hormus in Teilen der Welt Schule machen könnte. Indonesiens Finanzminister regte an, über den strategischen Wert der Straße von Malakka nachzudenken. Die polnische Gazeta Wyborcza aus Warschau glaubt: Der Iran benötigt ein Abkommen, um eine Aufhebung der US-Blockade zu erreichen. Andernfalls wäre das Land gezwungen, seine Ölquellen stillzulegen, da seine Speicherkapazitäten bereits ausgeschöpft sind. Die iranische Führung ist jedoch der Ansicht, dass Trump ein Abkommen noch dringender benötigt als sie selbst und ist daher wenig geneigt, weitere Zugeständnisse zu machen.
Angesichts neuer israelischer Angriffe glaubt die libanesische Zeitung L'Orient Le Jour, dass die Konflikte Iran und Libanon nun getrennt voneinander behandelt werden. Darauf deuten die militärischen Entwicklungen hin, ebenso wie die Entscheidung des libanesischen Staates, direkt mit Israel zu verhandeln. Es wäre jedoch illusorisch zu glauben, dass unser Land völlig vor zweifelhaften Absprachen zwischen den Mächten geschützt ist. Das Schicksal der Hisbollah bleibt eng und untrennbar mit den iranischen Forderungen und Zugeständnissen verbunden, urteilt L'Orient Le Jour aus Beirut. Die panarabische Zeitung Al-Arabi Al-Jadid ist überzeugt: Zu den direkten Gesprächen, die Israel und der Libanon führen, gibt es keine Alternative, denn nur

0: gerufen, im Zuge einer möglichen Friedensvereinbarung mit dem Iran den sogenannten Abraham-Abkommen über eine Normalisierung der Beziehungen mit Israel beizutreten. Die türkische Zeitung Star schreibt: Es geht hierbei weniger um ein einfaches Abkommen als vielmehr um den Aufbau einer geopolitischen Pufferzone. Diese Pufferzone soll nicht nur dem Iran entgegenwirken. Das eigentliche Problem ist weitreichender. Die aktuelle Krise in der Straße von Hormus hat die Energieflüsse so stark eingeschränkt, dass auch China unmittelbar betroffen ist. Angesichts der Abhängigkeit Chinas vom Golf wird die Kontrolle über diese Region nicht nur für das Machtgleichgewicht im Nahen Osten, sondern auch für das globale Machtgleichgewicht entscheidend sein. Daher wäre es unvollständig, Trumps Beharren auf den Abraham-Abkommen allein mit der Sicherheit Israels zu erklären. Anders ausgedrückt ist das Ziel die Etablierung einer regionalen Architektur, die Energieströme kontrolliert, Handelsrouten lenkt und von den USA abhängig ist. Analysiert Star aus Istanbul. Abschließend blicken wir nach Südafrika. Nach teils gewaltsamen Protesten gegen illegale Einwanderung hat Ghana mit einer Rückholaktion für in Südafrika lebende Staatsbürger begonnen. Die Zeitung Sowetan bemerkt: Südafrika hat sich seit langem als Verfechter der Menschenrechte und der afrikanischen Solidarität positioniert. Dieses Ansehen gerät nun in Gefahr. Die Entscheidung der ghanaischen Regierung, ihre Bürger zurückzuführen, folgt auf wochenlange Anti-Einwanderungsproteste, angeführt von Interessengruppen, die Maßnahmen gegen illegale Einwanderung fordern. Besorgniserregend sind auch die Vorwürfe der abreisenden Ghanaer, die südafrikanische Regierung habe ihre Anträge auf Verlängerung des Aufenthalts nicht bearbeitet. Die Frustration vieler Südafrikaner sollte aber nicht einfach als Fremdenfeindlichkeit abgetan werden. Das Land sieht sich mit einer alarmierend hohen Kriminalitätsrate und wachsender Arbeitslosigkeit konfrontiert. Die Wahrnehmung, dass die Grenzen schlecht verwaltet und Einwanderungsgesetze nur schwach durchgesetzt werden, hat die öffentliche Wut verstärkt. Und mit diesem Kommentar von Sowetan aus Johannesburg endet diese Presseschau. Die Redaktion hatte Jan Altmann, Sprecherin war Anna Fuchs. 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
5: 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Die Nachrichten, zunächst die Übersicht. Die USA und der Iran haben ungeachtet der vereinbarten Feuerpause erneut Ziele des Gegners angegriffen. Der chinesische Online-Händler Temu muss in der EU eine Millionenstrafe wegen illegaler Produkte zahlen. In München soll ein Bildungszentrum der israelischen Holocaust-Gedenkstätte Yad Vashem entstehen. Die Meldungen im Einzelnen. Der Iran hat die jüngsten US-Angriffe als Verletzung der Waffenruhe bezeichnet. Das Außenministerium teilte mit, man werde alle notwendigen Maßnahmen ergreifen, um die nationale Souveränität zu verteidigen. Das US-Militär hatte nach Angaben von Regierungsbeamten in der Stadt Bandar Abbas eine Stellung attackiert, von der aus Drohnen gesteuert worden seien. Von dem Areal sei eine Bedrohung für die amerikanischen Streitkräfte in der Region und für den kommerziellen Schiffsverkehr in der Straße von Hormus ausgegangen, hieß es. Als Reaktion griff der Iran nach Angaben des staatlichen Fernsehens seinerseits einen US-Stützpunkt an, von dem Militärschläge ausgegangen seien. Angaben zum Ort wurden nicht gemacht, allerdings meldete Kuwait

0: Drohnen- und Raketenangriffe. Der Libanon hat mehrere Tote nach Angriffen aus Israel gemeldet. Nach staatlichen Angaben wurden südlich der Küstenstadt Sidon 6 Menschen getötet. Die nationale Nachrichtenagentur NNA berichtete zudem von einem Drohnenangriff auf ein Motorrad im Süden Libanons mit 2 Toten. Nach Angaben der israelischen Armee handelte es sich um Attacken gegen Stellungen der pro-iranischen Hisbollah-Miliz im Süden des Libanon. Dabei sei unter anderem Infrastruktur der Schiiten-Miliz in der Stadt Tyrus attackiert worden, hieß es. Die Armee meldete zugleich den Tod einer Soldatin im Norden Israels bei einem Drohnenangriff der Hisbollah. Gestern hatte die israelische Armee große Teile des Südlibanon zur Kampfzone erklärt und die Bevölkerung zur Flucht aufgerufen. Im zyprischen Limassol beraten die EU-Außenminister über mehrere internationale Konflikte. Unter anderem soll es darum gehen, unter welchen Voraussetzungen sich die Europäer an Gesprächen mit Moskau über einen Waffenstillstand im Ukraine-Krieg beteiligen könnten. Diese wurden bislang vor allem von Unterhändlern aus den USA geführt. Der ukrainische Botschafter in Berlin, Makeyev, plädierte für eine Beteiligung Europas an möglichen Gesprächen zwischen den Kriegsparteien. Die Ukraine sei zu Verhandlungen bereit. Europa müsse mit am Tisch sitzen, sagte Makeyev im Deutschlandfunk. Das deutsch-niederländische Korps der NATO soll Mitte des Jahres die Führung von Truppen des Militärbündnisses in Estland und Lettland übernehmen. Mit dem Schritt werde neben dem Standort im polnischen Stettin ein zweites sogenanntes taktisches Hauptquartier für die Nordostflanke der NATO geschaffen, hieß es aus Berlin und Den Haag. Bundesverteidigungsminister Pistorius erklärte, Deutschland und die Niederlande übernehmen damit weitere Verantwortung für die Sicherheit Europas. Das Korps mit Sitz in Münster führt multinationale Einsätze. Im Spannungsfall können ihm mehrere 10.000 Soldaten unterstellt werden. Die EU-Kommission hat eine Geldstrafe in Höhe von 200 Millionen Euro gegen den chinesischen Online-Händler Temu verhängt. Zur Begründung hieß es, das Unternehmen gehe nicht ausreichend gegen illegale Produkte auf der Plattform vor. Verbrauchern würden gefährliche Produkte angeboten, die etwa mit Umweltgiften belastet seien. Stichproben in ganz Europa hätten zum Beispiel gezeigt, dass Kleinelektrogeräte oder Ladegeräte nicht die Sicherheitsstandards einhielten. Babyspielzeug wies aufgrund der Schadstoffe hohe Risiken auf. Die EU-Kommission hatte Temu mehrfach aufgefordert, die Sicherheitsvorkehrungen zu verbessern. Die Europäische Kommission prüft die geplante Übernahme des Elektronikfachhändlers Mediamarkt Saturn durch den chinesischen E-Commerce-Konzern JD.com. Wie die Behörde in Brüssel mitteilte, deuten vorläufige Untersuchungen darauf hin, dass JD.com ausländische Subventionen erhalten hat. Das könnte den EU-Binnenmarkt verzerren. Die EU-Kommission geht davon aus, dass die Gelder von der chinesischen Regierung kommen. Es gehe um Vorzugsfinanzierungen, steuerliche Anreize und Zuschüsse. Die EU-Kommission habe nun bis zum 2. Oktober Zeit für eine endgültige Entscheidung. JD.com hatte im vergangenen Sommer ein Übernahmeangebot für Mediamarkt Saturn abgegeben und sich wenige Monate später die Mehrheit der Aktien der Muttergesellschaft Seconomy gesichert. Behörden in mehreren Ländern prüfen die Übernahme. Entscheidungen aus Deutschland, Spanien und Österreich stehen noch aus. Mediamarkt Saturn ist der größte Elektronikfachhändler Europas. Bundesverkehrsminister Schnieder hat Erwartungen an eine Verlängerung des sogenannten Tankrabatts über den 1. Juli hinaus gedämpft. Schnieder sagte dem Handelsblatt, irgendwann komme der Staat an die Grenze seiner Möglichkeiten. Beim Tankrabatt handelt es sich um eine auf 2 Monate befristete Steuersenkung auf Kraftstoffe, die derzeit allen Autofahrern zugutekommt und den Staat rund 1,6 Milliarden Euro kostet. Schnieder will deshalb nun nach eigenen Angaben vor allem den Güterkraftverkehr in den Blick nehmen. Es gebe Überlegungen, ob und wie es hier Entlastungen geben könne, bestätigte ein Ministeriumssprecher dem Deutschlandfunk. Offenbar ist die Erwartung, dass mit sinkenden Kosten im Güterkraftverkehr die Verbraucherpreise sinken. In München soll ein Bildungszentrum der israelischen Holocaust-Gedenkstätte Yad Vashem entstehen. Wie Yad Vashem mitteilte, ist es das erste Bildungszentrum außerhalb Israels. Es soll innerhalb von 3 Jahren eröffnet werden. In Leipzig soll es eine Außenstelle vor allem für Pädagogen und Pädagoginnen geben. Darüber hinaus wird Yad Vashem seine langjährige Bildungspartnerschaft mit Nordrhein-Westfalen ausbauen. Gemeinsam soll das Bildungszentrum zu einem bundesweiten Kooperationsmodell ausgebaut werden. Der Vorsitzende von Yad Vashem, Dayan, sagte, da man sich immer weiter von der Ära der Zeitzeugenberichte entferne, sei eine historisch fundierte Holocaustbildung wichtiger denn je. Die Wahl Münchens, der Geburtsstätte der NSDAP, habe eine tiefe symbolische Bedeutung und spiegele wider, wie wichtig es sei, sich dieser Geschichte dort zu stellen, wo sie ihren Anfang nahm. Die Nationalsozialisten haben schätzungsweise 6 Millionen Jüdinnen und Juden ermordet. Die Fälle von Hautkrebs in den deutschen Krankenhäusern haben sich in den vergangenen 20 Jahren nahezu verdoppelt. Dies gab das Statistische Bundesamt in Wiesbaden bekannt. Wurden demnach im Jahr 2004 rund 61.700 Patientinnen und Patienten mit der Diagnose Hautkrebs stationär im Krankenhaus behandelt, waren es 20 Jahre später bereits 120.100. Betroffen waren häufiger Männer. Auf sie entfielen zuletzt 57,2% der stationären Behandlungen. Zugenommen haben demnach vor allem Fälle des sogenannten hellen Hautkrebses, den vermutlich auch Sonnenlicht verursacht. Die Todesfälle wegen Hautkrebs nahmen ebenfalls zu. Im Jahr 2024 waren es 4.600 und damit deutlich mehr als 2004 mit 2.800 Toten. Die aktuellen Temperaturen führen in mehreren europäischen Ländern zu Hitzewarnungen. So wurde in Frankreich die zweithöchste Hitzewarnstufe auch auf den Großraum Paris ausgeweitet. Dort werden heute Temperaturen von bis zu 35 Grad erwartet, wie der Wetterdienst mitteilte. Im Süden des Landes könnte das Thermometer auf 39 Grad steigen. Insgesamt gilt die Warnstufe für 17 Departements, vor allem im Westen Frankreichs. Die Regierung hat für den Nachmittag eine Krisensitzung einberufen. In Italien hat das Gesundheitsministerium die höchste Hitzewarnstufe für Rom, Florenz, Bologna und Turin ausgerufen. Selbst in Großbritannien waren in den vergangenen Tagen mit Werten um die 35 Grad Temperaturrekorde gebrochen worden. Nach Angaben des Deutschen Wetterdienstes liegt West- und Mitteleuropa derzeit unter einer Art Hitzeglocke, bei der die Sonne die Luft durch einen weitgehend wolkenfreien Himmel immer weiter aufheizt. Zudem sei heiße und trockene Luft unterwegs, die mit Sahara-Staub aus Nordafrika angereichert sei. Und hier noch einmal die Übersicht. Die USA und der Iran haben ungeachtet der vereinbarten Feuerpause erneut Ziele des Gegners angegriffen. Der chinesische Online-Händler Temu muss in der EU eine Millionenstrafe wegen illegaler Produkte zahlen. In München soll ein Bildungszentrum der israelischen Holocaust-Gedenkstätte Yad Vashem entstehen. Das Wetter: heiter bis sonnig an den Alpen und im Schwarzwald, Quellwolken mit einzelnen Wärmegewittern, Höchstwerte von Nord nach Süd 18 bis 27, am Oberrhein bis 31 Grad. Morgen zunächst viel Sonne, später im Norden Aufzug von Wolken, im Nordwesten teils schwere Gewitter, 26 bis 33 Grad. Und die weiteren Aussichten: am Samstag im Süden heiter bis sonnig, im Verlauf vermehrt Quellwolken, sonst wechselnd bewölkt, über der Mitte in einem breiten Streifen Schauer und teils kräftige Gewitter, 18 bis 34 Grad. Das waren die Nachrichten.
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2: Mit Dirk Müller weiterhin im Studio. Einen schönen guten Tag. Ist das von Bedeutung? Ist das politisch ernst zu nehmen? Die Personalspekulationen um Markus Söder, um Friedrich Merz gehen weiter. Wie angeschlagen sind beide Parteichefs? Wir sprechen gleich darüber mit unserer Korrespondentin in Berlin. Und das hören Sie noch hier in Deutschlandfunk bis 13:30. Europa und die Zeit nach Viktor Orban. Der neue ungarische Regierungschef kommt nach Brüssel. Und was für eine Zukunft hat das Land drei Monate nach Kriegsbeginn im Iran, wie berichten. Die wirtschaftlichen Folgen dieses Iran-Krieges, die Konsequenzen aus dem Ukraine-Krieg und der große, nicht endende Reformstau, so wird er jedenfalls wahrgenommen. Der Kanzler ist unter Druck, gerät auch in den eigenen Reihen immer wieder in die Kritik. Kann er diesen Job ausführen? Ist er kompetent genug? Wäre Hendrik Wüst besser geeignet? Oder vielleicht doch Markus Söder? Aber der CSU-Chef wird jetzt ebenfalls in Frage gestellt von Politikern in der CSU. Katharina Hamburger in unserem Hauptstadtstudio. Sie verfolgen die Spekulationen, die Szenarien, die Diskussionen darüber. Fangen wir mit dem Kanzler an. Rückt die Partei von ihrem Kanzler ab?
3: Also ich glaube, man muss da zwei Ebenen unterscheiden. Das eine ist jetzt die Debatte, die wir haben, wo jetzt ein Stein ins Wasser geworfen worden ist, von wem auch immer, offenbar einer sehr mit Merz unzufriedenen Quelle in der CDU, die ins die Welt gesetzt hat oder wo in der Welt gesetzt, in die Welt gesetzt wird, dass es Überlegungen gibt, Friedrich Merz möglicherweise auszutauschen, möglicherweise eben durch Hendrik Wüst. Dieses Szenario, würde ich sagen, ist im Moment eine Spekulation, wirklich nur ein Gerücht, an dem zum jetzigen Zeitpunkt sehr, sehr wenig dran ist. Was wahr ist, ist, dass es durchaus Unzufriedenheit gibt in der CDU mit dem Kanzler und das nicht erst seit ein paar Tagen, sondern schon etwas länger. Friedrich Merz ist unbeliebt, die Umfragewerte sind unten, dann ist es so, dass gerade diejenigen, die sich von Merz diesen Politikwechsel, den die CDU ja versprochen hat, im Wahlkampf erhofft haben, in der Wirtschaftspolitik beispielsweise, auch im Führungsstil, dass die besonders enttäuscht sind von Friedrich Merz. Es gab auch zum Beispiel nach dem Deutschlandtag der Jungen Union im vergangenen Jahr ziemliches Gegrummel. Es gab Leute, die spekuliert haben, ob man ihn überhaupt noch dann als Kanzlerkandidat aufstellen wird zur nächsten Bundestagswahl. All das spielt so unter der Oberfläche und das Gegrummel, das gibt es, das ist da. Gleichzeitig kommt dazu, dass er ja diese Gratwanderung auch machen muss. Friedrich Merz muss auf der einen Seite auf die Partei zu gehen, die ja auch unterschiedliche Bedürfnisse hat. Das ist ja auch nochmal so ein Thema. Eine Volkspartei ist ja quasi schon ein Kompromiss in sich, weil es da mehrere Strömungen gibt, die sie vereinen muss. Das ist aber nicht einfacher geworden. Es gibt viele, die sagen, wir müssen CDU pur durchsetzen, was auch immer das dann ist. Das Ganze mit eben einem Koalitionspartner, der ja auch in Teilen mit dem Rücken an der Wand steht. Also das ist eine schwierige Gemengelage und das Handling von Friedrich Merz mit dieser Gemengelage, das stellt viele nicht zufrieden, als er steht schon unter Druck.
2: Sie stehen ja in Kontakt mit vielen CDU-Politikern, groß oder klein, in der Bedeutung bzw. im Ranking, in der Funktion, wie auch immer, beobachten die Partei. Was sagt die Partei zu Hendrik Wüst?
3: Im Moment ist es ja interessant zu beobachten, dass Hendrik Wüst gerade eine Reise gemacht hat nach Polen, wo man sagen kann, das ist Standard für einen Ministerpräsidenten, dass er das macht, dass er an die Gedenkstätte nach Auschwitz fährt, dass er dort präsent ist. Er hat Hauptstadtjournalisten mitgenommen und die Berichte danach waren eben in die Richtung, da bringt sich einer in Stellung. Man hört das schon auch immer wieder aus der Partei, dass Hendrik Wüst einer ist, der ein potenzieller Nachfolger ist von Friedrich Merz. Er führt den größten Landesverband der CDU. Er ist ein mächtiger Ministerpräsident. Er ist auch ein beliebter Ministerpräsident. All das kommt zusammen. Gleichzeitig ist es so, dass Hendrik Wüst ja auch eine Landtagswahl vor sich hat, die er erstmal gewinnen muss, um sich dann in Stellung bringen zu können. Würde er jetzt nach vorne preschen, würde er sich damit wahrscheinlich erstmal selbst schaden und auch dieser Koalition schaden. Das würde man nicht gutieren. Es gab ja schon mal eine Situation, in der Hendrik Wüst sich rausgewagt, in der er in der FAZ einen Brief geschrieben hat oder einen Text geschrieben hat, Fremde unter fremde Federn, das ist eine Rubrik in der FAZ, von einem kleinen Parteitag der CDU, der sich indirekt auch gegen Friedrich Merz gewendet hat. Und das fanden viele in der CDU eher schwierig als gut.
2: Jetzt haben wir noch einen dritten Namen auch in der Anmoderation erwähnt, Markus Söder, der gehört dazu, der muss erwähnt werden. Wie steht es um Markus Söder?
3: Ja, bei Markus Söder ist die Situation ganz ähnlich, dass es unter der Oberfläche der CSU durchaus auch Gegrummel gibt in Richtung Parteichef. Markus Söder war ja viele Jahre lang der unangefochtene Parteichef in der CSU, der unangefochtene Ministerpräsident. Nach Horst Seehofer hat sich ja auch nach oben gekämpft, hat sehr lange seine Ambitionen gezeigt, das sehr lange auch sehr fest im Sattel, trotz eigentlich nicht so guter Wahlergebnisse. Es gab aber immer wieder einen Grund, der extern genannt wurde, der nicht an Markus Söder festgemacht wurde, zumindest eben von dessen Seite oder von dessen Umfeld. Jetzt hat sich das ein bisschen verändert. Markus Söder hat in der Zeit, das wissen wir alle, auf viel Influencertum gesetzt, Social Media, das als ganz wichtig erachtet. Das fanden viele in der Partei schwierig, haben dann gesagt, naja, Das ist vielleicht eine mögliche Entkernung auch von Politik. Da stehen die Inhalte nicht mehr im Vordergrund. Es ist ihm eine gewisse Ideenlosigkeit in den Wahlkämpfen vorgeworfen worden. Die Landtagswahl fiel schon nicht so gut aus, wie sich manche erhofft haben. Sein Ergebnis als Parteichef im Dezember im vergangenen Jahr lag bei 83,6%. Sein schlechtestes Ergebnis. Da ist viel mit eingeflossen an Unzufriedenheit. Dann war die Kommunalwahl, die auch nicht besonders gut lief für die CSU. Da hat er dann zunächst mal komplett alle Schuld von sich geschoben, alle Verantwortung. Das gab in der Partei einen Aufschrei. Dann hat er das nochmal verändert und jetzt versucht er, sich auch selber wieder zu verändern, ein bisschen seriöser zu geben. Der Bart ist ab, eine Krawatte ist dran. Er versucht, sich im Ton zu verändern und die Partei ein bisschen zu beruhigen. Trotzdem ist das Gegrummel da. Es gab jetzt diesen Brief von Manfred Weber, den Pfingstbrief vom EVP-Chef, wo er indirekt Markus Söder angreift. Das hat in der Partei jetzt nicht dafür gesorgt, dass viele sich Manfred Weber angeschlossen haben. Gleichzeitig gab es auch nicht eine große Verteidigungswelle. Die kam von Klaus Holitschek, dem Fraktionschef in München. Die kam von Alexander Hoffmann hier in Berlin, dem Landesgruppenchef. Aber viele haben sich erstmal zurückgehalten in der CSU. Also der ist auch im Moment auf Bewährung.
2: Personalspekulationen bei CDU und CSU. Vielen Dank für diese Informationen, Katharina Hamberger aus Berlin. Heute vor 3 Monaten, am 28. Februar, haben Israel und die USA den Iran angegriffen. Das Regime hatte offenbar nicht damit gerechnet. Doch es hat Wege gefunden, Israel und den USA zu trotzen und vor allem aber sich selbst zu erhalten. Und es agiert jetzt offenbar noch restriktiver als zuvor. Wie gehen die Menschen damit um? Eindrücke von Uwe Lüb.
4: Wir haben Krieg erlebt und darunter gelitten, ruft jemand und die Menge antwortet im Chor, wir werden unser Uran nicht abgeben. Sogar die in den Verhandlungen mit den USA umstrittenen Uranvorräte Irans scheinen zu einer Frage der Ehre geworden zu sein. Die Szene steht beispielhaft für das, was auf Irans Straßen allabendlich passiert. Obwohl sie in der Minderheit sind, kontrollieren Anhänger des Regimes die Öffentlichkeit. Wer das Regime kritisch sieht, so wie die frühere Krankenpflegerin Marma, zieht sich dagegen immer weiter zurück. Ich bin Rentnerin, bin meistens zu Hause. Gespräche und Diskussionen mit anderen ändern nichts an unserem Leben und lösen unsere Probleme nicht. Niemanden auf der Welt kümmern unsere Probleme. Deshalb habe ich mich zu Hause eingeigelt. So geht es vielen. Die Probleme liegen auf ihnen wie Mehltau. Der Schneider Mehdi beschreibt, wie sehr ihn die Situation in seinem Land bedrückt und sein Leben verändert. Früher habe ich mit Freunden Ausflüge in die Berge gemacht, aber das mache ich schon lange nicht mehr. Ich habe auch keine Lust mehr, Musik zu machen auf meiner DAF, der Rahmentrommel. Früher hatten wir Spaß zusammen und da habe ich gespielt. Am meisten belastet Mehdi der wirtschaftliche Verfall, der des Landes und damit sein eigener. Er hat kaum mehr Aufträge. Wer braucht schon einen Schneider, wenn sich das Leben aufzulösen scheint? Ali geht es genauso. Er ist 50, betreibt einen Friseursalon. Doch jetzt bleiben die Kunden aus. Wirtschaftlich wird es immer schlimmer, sagt er. Wir stehen unter dem Druck der permanent steigenden Preise. Alle Materialien, Geräte und was ich sonst im Laden brauche, wird immer teurer. Wir haben keine andere Wahl, als die aktuellen Umstände zu ertragen. Und die Zukunft ist ungewiss. Immerhin steigen die Preise etwa für Strom, Gas und Benzin so gut wie nicht an. Vermutlich ist das eines der letzten Zugeständnisse des Regimes an die Iranerinnen und Iraner aus Eigeninteresse. Denn gerade steigende Benzinpreise waren in Iran schon Auslöser von Protesten. Dabei würde sich derzeit kaum jemand trauen, zu protestieren. Die meisten Menschen sind eingeschüchtert. Fast täglich kommen Berichte über Hinrichtungen, meistens Krimineller, aber eben auch von Regimegegnern. Am schwersten wirkt für viele jedoch die Ungewissheit. Es gibt weder Krieg noch Frieden, sagt Lebensmittelhändler Reza. Niemand wisse, was morgen sei. Die noch zu Kriegsbeginn Ende Februar vorhandene Hoffnung auf einen Regimewechsel ist längst der auf ein nur halbwegs normales Leben gewichen. Und selbst das, so Reza, ist nicht in Sicht. Die wirtschaftliche Lage ist so düster, wir wissen nicht, was wir in Zukunft tun sollen. Immerhin bahnte sich nach Pfingsten etwas Erleichterung an. Präsident Pezeshkian ließ die Internetblockade aufheben. Das ist vielen privat wichtig, aber auch vielen, die über das Internet arbeiten. Doch es gibt Gegner der Lockerung. Möglicherweise wird sie gerichtlich einkassiert.
2: Eindrücke von Uwe Lüb. Der Messerangriff von Hamburg, die Amokfahrten von Magdeburg und jüngst von Leipzig. Gewalttaten, bei denen psychische Störungen der Täter zum Thema wurden. Wie groß ist das Gewaltrisiko, falls eine solche Diagnose vorliegt? Lukas Kohlenbrach aus der Deutschlandfunk-Wissenschaftsredaktion hat ein Präventionsprojekt für uns besucht.
5: Hallo, Tag, schön, dass Sie da sind.
6: Lukas Grünbach, hallo.
5: Anja Tag. Zimmermann, hallo.
7: Hallo, Leonora Frank.
5: Wir stehen hier gerade im Flur unserer Spezialambulanz für Menschen mit Psychosen. So fängt bei uns Niedrigschwelligkeit eigentlich an. Also man kann hier direkt zu uns reinspazieren und reinkommen und findet dann auch schon links und rechts unsere Büros.
7: Die Patientinnen und Patienten wissen auch, wo unsere Büros sind. Wir versuchen auch, unsere Türen offen zu haben, dass wenn mal jemand reinschneit, dass dann kurz mal geklopft werden kann und wir dann auch direkt ansprechbar sind.
8: Es ist nicht nur diese Niedrigschwelligkeit, die das Modellprojekt in Hamburg von anderen Versorgungsangeboten unterscheidet, sondern dass immer dasselbe Team die Patientinnen und Patienten behandelt, über einen langen Zeitraum, sei es in der Ambulanz, auf Station oder auch mal direkt bei den Betroffenen zu Hause. Einer von Ihnen ist heute extra in die Ambulanz gekommen. Er möchte mir schildern, was das Angebot für ihn so besonders macht.
9: Ich habe in meiner Erfahrung das einfach ganz, ganz doll wertschätzen gelernt, dass, wenn es wirklich akut ist, dann auf jeden Fall jemand zu mir nach Hause kommen kann.
8: Seinen Namen möchte er nicht sagen. Er stellt sich mir als Herr M. vor, 41 Jahre alt, und dass er seit seiner Jugend unter einer schizoaffektiven Störung leidet, wo auch Psychosen auftreten.
9: Der vorletzte Schub hat auch ein bisschen dazu geführt, dass eine sehr, mir sehr wichtige Beziehung in die Brüche gegangen ist. Das macht natürlich was mit einem. Ne? Ich habe halt sozusagen auch sehr viele Studiengänge angefangen, abgebrochen. Also ich habe sozusagen in der Biografie, in meinem Lebenslauf einfach ganz viele Brüche durch die Erkrankung.
8: M. bekommt schon seit 12 Jahren Hilfe in dem Modellprojekt und wirkt wirklich sehr dankbar. Denn seitdem hat er nur noch einmal eine so schwere Psychose erlebt, dass er ins Krankenhaus musste. Das Konzept, das die Uniklinik Hamburg-Eppendorf anwendet, setzt auf aufsuchende gemeindenahe Behandlung. Entwickelt haben es US-amerikanische Psychiater in den 1970er Jahren. Es soll ein zentrales Problem lösen, dass nämlich Menschen mit schweren psychischen Störungen zwar in Krisen sehr auffällig werden können und dann im Krankenhaus auch Hilfe bekommen, dass sie aber häufig kurz danach den Kontakt zum Gesundheitssystem wieder verlieren und eine erneute Krise niemandem früh genug auffällt. Anja Zimmermann ist die leitende Psychologin in dem Team und erklärt, warum das hier anders ist.
5: Wir haben die Möglichkeit, eben anders auch in Krisensituationen auf diese Menschen zuzugehen, die wir schon kennen, und den vertrauensvollen Kontakt auch als Basis zu nutzen, in ein Gespräch zu kommen.
8: Neben Psychotherapeuten arbeiten auch Ärztinnen und Sozialarbeiter mit. Auf eine Vollzeitkraft kommen bis zu 25 betreute Personen. Das sei ein deutlich intensiverer Personalschlüssel als sonst in psychiatrischen Ambulanzen. Die Mitarbeitenden sind über ein Bereitschaftstelefon jederzeit erreichbar und kommen, wenn nötig, auch zu den von ihnen betreuten Menschen nach Hause.
7: Das ganze Team kennt eigentlich so grob alle Patienten, was sehr, sehr wichtig ist, weil wir unglaublich flexibel arbeiten müssen.
8: Berichtet die Psychiaterin Leonora Frank. Zu unserem Gespräch kommt auch kurz der Chefarzt der Psychiatrie in Hamburg-Eppendorf dazu, Jürgen Gallinat.
10: Dadurch werden Behandlungsabbrüche deutlich seltener. Es kommt seltener zu Krankenhauseinweisungen. Es gibt weniger Krankenhaustage. Und vor allem haben die Studien hier am UKE gezeigt, dass es deutlich weniger Zwangsmaßnahmen gibt.
8: Aber solch eine langfristige Betreuung ist in Deutschland selten. Auch die Abrechnung ist schwierig, weil stationäre und ambulante Hilfe bei den Krankenkassen eigentlich getrennt läuft. Bei dem Modellprojekt wird das aufgebrochen. Mehrere Krankenkassen machen mit. Teilnehmen kann aber nur, wer dort versichert ist. Und, auch das ist Jürgen Gallinat wichtig zu erzählen, alle paar Jahre müssten die einzelnen Krankenkassen davon überzeugt werden, das Projekt weiter zu unterstützen. Blickt man auf die Studienlage, kann eine psychiatrische Diagnose tatsächlich das Risiko für Gewalt leicht erhöhen. Eine größere Registerstudie aus Schweden zeigt, dass innerhalb von 10 Jahren etwas mehr als 6% aller Menschen mit psychischen Störungen gewalttätig werden, zum Beispiel bei Schizophrenien. Allerdings heißt das auch, knapp 94% der Betroffenen begehen nie Gewalttaten. Der Kriminologe Tobias Singelnstein von der Goethe-Universität in Frankfurt am Main beschäftigt sich mit solchen Zahlen. Er sagt, der differenzierte Blick ist wichtig.
6: Die Gefahr bei dem Thema ist, dass es zu so einer Stigmatisierung von psychischen Erkrankungen kommt. Und man kann aus fachlicher Sicht auf jeden Fall sagen, dass es nur bestimmte Krankheitsbilder gibt, bei denen das Risiko von Gewaltstraftaten erhöht ist. Bei den meisten psychischen Erkrankungen ist das nicht der Fall.
8: Andere Risikofaktoren sind zum Beispiel Suchterkrankungen oder fehlende professionelle Hilfe. Und die Betroffenen werden auch selbst häufiger Opfer von Gewalt. In Hamburg jedenfalls wird das Hilfeangebot gerade ausgebaut. Am Hauptbahnhof hat eine psychiatrische Schwerpunktambulanz eröffnet. Ein Ziel, Gewalttaten am Bahnhof zu verhindern.
2: Eine Reportage von Lukas Kohlenbach. Systemfragen, das ist auch Thema in Deutschland. Funk heute um 20.10 Uhr. Psychische Störungen bei potenziellen Gewalttätern. Am Telefon bzw. über Leitung begrüßen wir nun unseren Korrespondenten in Brüssel, Moritz Küpper. Einen schönen guten Tag.
11: Hallo.
2: Herr Küpper, unser Thema, der neue Ministerpräsident von Ungarn, Peter Modja, ist in Brüssel, besucht die Europäische Union, besucht erst die NATO, das Thema Sicherheitspolitik und dann das Thema, wie kommt Ungarn an die eingefrorenen Gelder? Was steht heute auf der Agenda?
11: Ja, Peter Modja ist in Brüssel, mit Spannung erwartet, sein Antrittsbesuch hier als Premierminister. Er war ja unmittelbar nach seinem Wahlsieg, der auf EU-Ebene mit großer Erleichterung aufgenommen wurde, schon vor etwa 4 Wochen hier, hat sich damals mit Ratspräsident Antonio Costa getroffen, mit EU-Kommissionspräsidentin Ursula von der Leyen, aber da war er eben ja noch nicht vereidigt. Das ist ja dann Anfang Mai erfolgt, am 9. Mai am Europatag, durchaus symbolträchtig. Und das ist auch das, auf das die EU dann hofft, die Kommission, auch die anderen Institutionen, dass Ungarn eben nicht mehr der Blockierer vom Dienst ist, wie es unter Viktor Orbán war, sondern eben pro Europa. Und für Modja ist auch entscheidend eben, dass die EU die Gelder, die sie ja eingefroren hat im Zuge dieser, ja, man muss schon sagen, Auseinandersetzung mit Orbán, Gelder, die für Ungarn bestimmt waren, die Ungarn braucht und die Modja auch im Wahlkampf versprochen hat, dass man die nun in Brüssel sozusagen entfriert, aufwärmt, für Ungarn nutzbar macht.
2: Mhm. Das Geld also dann wieder freigeben, das sind ja viele, viele Milliarden. Wie lange würde so ein Prozess dauern, wenn man feststellt, der neue Ministerpräsident macht jetzt aus europäischer Sicht, aus Brüsseler Sicht alles richtig?
11: Es gibt einen Zeitdruck. Wir reden insgesamt von etwa 17 Milliarden Euro, die eingefroren sind wegen Korruptionsvorwürfen, wegen Rechtsstaatlichkeitsvorstößen aus der Vergangenheit. Interessant sind vor allem 10,4 Milliarden aus dem sogenannten Corona-Wiederaufbaufonds. Und um die geht es eigentlich. Und da gibt es allerdings auch eine Deadline, der 31. August diesen Jahres. Das ist eine Frist, bis dann die Gelder fließen müssen. Und es gibt jetzt zwei Herausforderungen für Modja. Zum einen muss er eben bis Ende August die vereinbarten Reformen umsetzen, damit eben überhaupt Geld fließen kann. Zum anderen muss er aber auch in Windeseile Projekte auflegen, die diesem Aufbaufonds entsprechen, um eben Rechnungen zur Erstattung dann einreichen zu können. Also das ist sozusagen das Dilemma, vor dem Modja steht, und die EU-Kommission will ihn, das sind jetzt meine Worte, denke ich, auch dabei eben unterstützen, weil sie natürlich die proeuropäische Regierung in Budapest stützen will. Auf der anderen Seite kann sie sich nicht dem Vorwurf aussetzen, dass sie eben, also es geht auch um die Glaubwürdigkeit der EU-Kommission, dass sie eben nicht Modja anders behandelt als beispielsweise einen anderen Wahlsieger, als beispielsweise Viktor Orbán. Also dass es wirklich Fakten gibt, die da für sich sprechen. Insofern ist es interessant, dass die Nachrichten, die jetzt so eintrudeln, zum einen eben das Ungarn gestern bekannt gegeben hat, dass es beim Internationalen Strafgerichtshof weiterhin dabei bleiben will. Modja hat jetzt in einem Video in sozialen Netzwerken, das er auf dem Weg hier nach Brüssel oder im Vorfeld dieses Brüssel-Besuchs aufgenommen hat, gesagt, dass Ungarn auch der Europäischen Staatsanwaltschaft beitreten will, sich auch dessen Aufsicht dann unterwerfen will. Also das sind alles Anzeichen, und morgen Nachmittag soll es dann eben dieses Gespräch mit Ursula von der Leyen, mit der EU-Kommissionspräsidentin geben. Modja selbst hat gesagt, eine Einigung sei nah, viele schwierige Fragen seien geklärt, aber ob es dann wirklich so weit kommt, das wird sich morgen Nachmittag zeigen.
2: Danke nach Brüssel, Moritz Küpper. Am Mikrofon verabschiedet sich Dirk Müller. Danke fürs Zuhören, danke für Ihr Interesse. Ihnen noch einen schönen Tag.
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0: Die Nachrichten. Der Libanon hat mehrere Tote nach Angriffen aus Israel gemeldet. Nach staatlichen Angaben wurden südlich der Küstenstadt Sidon 6 Menschen getötet. Die nationale Nachrichtenagentur NNA berichtete zudem von einem Drohnenangriff im Süden Libanons mit 2 Toten. Nach Angaben der israelischen Armee handelte es sich um Attacken gegen Stellungen der pro-iranischen Hisbollah-Miliz. Dabei sei unter anderem Infrastruktur der Schiiten-Miliz in der Stadt Tyros attackiert worden, hieß es. Die Armee meldete zugleich den Tod einer Soldatin im Norden Israels bei einem Drohnenangriff der Hisbollah. Gestern hatte die israelische Armee große Teile des Südlibanon zur Kampfzone erklärt und die Bevölkerung zur Flucht aufgerufen. Eigentlich gilt seit Mitte April eine Waffenruhe. Darauf hatten sich die israelische und die libanesische Regierung, die selbst keine Konfliktpartei in dem Krieg ist, geeinigt. Die Hisbollah selbst lehnt Verhandlungen mit Israel ab. Die Europäische Kommission prüft die geplante Übernahme des Elektronikfachhändlers Mediamarkt Saturn durch den chinesischen

0: Ja, Temo, habe die Risiken und Schäden für Verbraucher nicht ordnungsgemäß bewertet, heißt es da aus Brüssel. Also es geht um gefährliche Ladegeräte oder um Babyspielzeug mit giftigen Chemikalien, die den europäischen Markt da fluten.
1: Neue Angriffe der USA gegen den Iran. Wie haben die Börsen darauf reagiert?
0: Ja, tatsächlich bremsen diese schwindenden Hoffnungen auf einen baldigen Frieden im Iran den DAX heute aus. Der Leitindex, der steht aktuell bei 25.052 Punkten, 0,5% im Minus. Also ja, Anleger werden ungeduldiger und diese Kriegssorgen, die da eigentlich zuletzt mehr und mehr in den Hintergrund getreten sind, kommen wieder nach vorne.
1: Ja, und haben die Ölpreise auch wieder reagiert?
0: Ja, da waren die Ausschläge tatsächlich deutlicher. Zum Beispiel ein Ölfass der Nordseesorte Brent kostet rund $95. Das ist ein Plus von 3%. Auch hier geht also dieser Zickzackkurs bei den Ölpreisen weiter.
1: Und dann auch, wie leider so oft nach der Zuspitzung von Kriegsentwicklung, die Frage nach den Rüstungsaktien.
0: Ja, da ist nicht sehr verwunderlich. Rüstungskonzern Rheinmetall ist heute größter Gewinner im DAX mit einem Plus von 3,5%.
1: Der Goldpreis fällt auf den tiefsten Stand seit 2 Monaten. Warum?
0: Ja, das liegt vor allem am stärkeren Dollar, denn Gold wird ja in Dollar gehandelt. Die Feinunze, die kostet aktuell $4.388. Dazu kommt aber auch die Aussicht auf höhere Zinsen der US-Notenbank Fed. Das belastet eben Edelmetalle und macht andere Anlageklassen interessanter.
1: Über den Goldpreis haben wir jetzt gesprochen. Bleibt noch der Blick auf den Euro und den Anleihemarkt.
0: Ja, der Euro, der notiert stärker bei einem Dollar 16,09 und die Umlaufrendite, die steigt auf 2,98%.
1: Vielen Dank an Konstantin Röse. Für viele Aktionäre der Deutschen Bank war das heute ein ungewohntes Ereignis. Sie konnten Vorstand und Aufsichtsrat einmal wieder live erleben in einer Frankfurter Messehalle. Erstmals seit 2019 lud das Geldhaus seine Anteilseigner wieder zu einer Hauptversammlung in Präsenz ein. Unser Korrespondent Mischa Erhardt war dabei.
2: Am Morgen reisen hunderte Aktionäre an, aber auch Protestierende. Beschäftigte der Deutsche Banktochter Postbank etwa streiken in diesen Tagen und haben sich in Frankfurt eingefunden, um für bessere Löhne zu kämpfen. Vor allem vor dem Hintergrund, dass die Deutsche Bank im vergangenen Jahr einen Rekordgewinn eingefahren hat. Und das, obwohl das wirtschaftliche Umfeld rau ist und die Wirtschaft kriselt. 2025 hat die Bank einen Rekordgewinn von knapp 10 Milliarden Euro vor Steuern eingefahren. Grund genug für Deutsche Bankchef Christian Sewing, mit Selbstbewusstsein vor seine Eigentümer, also die Aktionäre, zu treten.
3: Wir haben geliefert, wir haben bewiesen, wie wichtig gerade in einem komplexen, von Volatilität und Risiken geprägten Umfeld eine global aufgestellte Bank ist.
2: Christian Sewing spricht diese Worte in der Messehalle 11 in Frankfurt. Vom Messeeingang bringen am Morgen Busse die Aktionäre zum Versammlungsraum. Es ist eine bunte Mischung. Männer im Anzug, Frauen in Kostümen, junge und ältere Menschen in Freizeitkleidung. Warum nehmen Sie an der Veranstaltung teil?
4: Weil es wieder eine Präsenzveranstaltung ist und mich interessiert schon, wie es mit der Deutschen Bank weitergeht.
2: Sagt ein Mann, der gerade in den Bus eingestiegen ist. Er erhofft sich ein stabiles Unternehmen nach turbulenten Zeiten in der Vergangenheit, in der die Bank in viele Skandale verwickelt war.
4: Ich denke, dass sie weiter wachsen wird und dass auch die Altlasten, die noch ein bisschen sind, es gab ja viele Belastungen, Skandale, dass die letztendlich abgewickelt werden und dass sich die Bank sinnvoll weiterentwickelt und keine riskanten Geschäfte eingeht.
2: Mit dem Bus geht es in den Versammlungssaal. Der riesige Raum ist groß wie ein Fußballfeld und spärlich beleuchtet. Stuhlreihe drängt sich an Stuhlreihe. Es ist die erste Präsenzveranstaltung seit 2019, also vor Beginn der Corona-Pandemie. Der Saal hat Platz für rund 2000 Aktionäre, allerdings bleibt die Hälfte der Stühle unbesetzt. Ganz vorne im Zuschauerraum sitzt Klaus Nieding, der Vizepräsident der Deutschen Schutzvereinigung für Wertpapierbesitz.
5: Die Zahlen, die vorgelegt worden sind, sind hervorragend. Eine Dividende von fast 2 Milliarden Euro zuzüglich des Aktienrückkaufprogrammes. Das alles sind natürlich sehr beeindruckende Zahlen, aber der Aktienkurs schwächelt seit Jahresanfang. Das heißt, der gibt das nicht so richtig wieder.
2: Und das liegt nach Auffassung von Klaus Nieding unter anderem daran, dass die Bank zwar wächst, allerdings ist sie nicht in allen Bereichen so profitabel, wie sie sein könnte. Die Deutsche Bank hat sich zum Ziel gesetzt, wieder zu einem globalen Spieler aufzusteigen, um so Anschluss an die Konkurrenz zu finden, allen voran die großen Geldhäuser in den USA. Die Strategie dabei lautet, eine globale Hausbank sein zu wollen, um etwa Unternehmenskunden in der Finanzierung ihrer Geschäfte weltweit zu begleiten.

0: Dabei könnte die Bank umso wichtiger werden angesichts des Übernahmeversuches der Commerzbank durch die italienische UniCredit.
1: Denn in dem Maße, wie mögliche Firmenkunden nach einer eventuellen Fusion UniCredit, HVB, Commerzbank sich auf die Suche nach neuen Kreditadressen machen, könnte die Deutsche Bank in der Tat zum Zuge kommen. Das könnte eine Chance für die Deutsche Bank sein. Auf der anderen Seite erwächst da ein Konkurrent, der in allen Bereichen mindestens ebenbürtig ist mit der Deutschen Bank und dann auch durchaus in der Lage ist, Firmenkunden abzugraben,
0: sagt Aktionärsschützer Klaus Nieding. Expansion und Wachstum auch global, das ruft auch Kritiker auf den Plan. Vor dem Messeeingang haben sich am Morgen Aktivisten der Nichtregierungsorganisation ATTAC versammelt.
2: Die Deutsche Bank investiert täglich 45 Millionen US-Dollar in fossile Energieträger. Das muss aufhören. Keine Profite mit der Klimakrise,
0: sagt die Geschäftsführerin von ATTAC in Deutschland, Frauke Distelrath.
3: Meine Damen und Herren, vielleicht haben Sie beim Reinkommen das Banner im Foyer gesehen.
0: Deutsche Bankchef Christian Sewing meint natürlich nicht die Banner von ATTAC oder der protestierenden Postbank-Mitarbeiter an diesem Morgen, sondern die Nachricht, die er den Aktionären vermitteln will. Die Bank will nach einer turbulenten Vergangenheit verlässlich und stabil in der Zukunft sein.
4: Und wir kommen zum Prozess um den insolvent gegangenen Zahlungsdienstleister Wirecard. Seit Dezember 2022 dauert nun schon das Mammutverfahren gegen den früheren Konzernchef Markus Braun und zwei Mitangeklagte. Für uns beobachtet diesen Prozess Michael Watzke. Und jetzt könnte es sein, dass dieser Prozess noch länger dauert.
5: Das stimmt. Das hat uns das Landgericht München bestätigt. 270 Prozesstage gab es schon. Knapp 4 Jahre dauert der Prozess. Jetzt könnten maximal noch 35 Prozesstage dazukommen. Denn die hat Richter Markus Födisch anberaumt bis zum 23. Dezember 2026. Also kurz vor Weihnachten. Ob man die braucht, ist noch nicht ganz klar. Aber auf jeden Fall wird es noch nicht in den nächsten Wochen beim Wirecard-Prozess auf die Ziellinie gehen.
4: Wenn der Prozess jetzt offenbar länger dauert, was muss denn da noch geklärt werden?
5: Noch verschiedene Dinge. Zum einen grundsätzlich natürlich die Frage, die im ganzen Wirecard-Verfahren eine Rolle gespielt hat. Also hat das behauptete Drittpartnergeschäft des Finanzdienstleisters, das den größten Teil des Umsatzes ausmachte, tatsächlich existiert? Oder, wie die Staatsanwaltschaft behauptet, war das nur vorgetäuscht? Es müssen noch einige Zeugen vernommen werden, die bis jetzt, weil sie aus dem Ausland kamen, noch nicht vernommen werden konnten. Das macht aber nicht den Hauptteil aus. Entscheidend ist eine gerade erst festgenommene und nach Deutschland ausgelieferte Ex-Wirecard-Managerin, nämlich Brigitte Häuser-Axner. Die ist in Singapur festgenommen und im März nach Deutschland ausgeliefert worden. Ihr wird wahrscheinlich wegen der Bildung einer kriminellen Vereinigung, Computerbetrugs und Geldwäsche auch im Zusammenhang mit der Wirecard-Gruppe der Prozess gemacht in Deutschland. Sie sitzt derzeit in Untersuchungshaft. Und die Generalstaatsanwaltschaft in Koblenz, die wertet derzeit diese Daten aus. Viele Datenträger aus Singapur, aus dem Büro, aus der Privatwohnung von Brigitte Häuser-Axner, für die natürlich die Unschuldsvermutung gilt. Aber diese Daten könnten auch im Wirecard-Verfahren in München von Bedeutung sein. Und man will in München auf jeden Fall verhindern, dass man auf diese Daten und diese Informationen nicht zugegriffen hätte. Das ist also noch wichtig und muss noch abgearbeitet werden. Eine Zeugenaussage von Brigitte Häuser-Axner wird es nicht geben, denn sie darf die ja verweigern. Sie muss sich ja selbst nicht inkriminieren. Also diese Daten sollen noch ausgeliefert werden und dann könnte es auf die Ziellinie gehen. Allerdings werden Plädoyers in einem solchen Mammutverfahren, das ja dann möglicherweise 4 Jahre lang gedauert hat, tagelang dauern. Also das kann schon noch ins Ende des Jahres 2026 gehen.
4: Markus Braun sitzt ja jetzt seit fast 6 Jahren ununterbrochen in Untersuchungshaft. Sollte es zu einer Verurteilung kommen, wann wäre denn damit zu rechnen?
5: Also der letzte Verfahrenstag, der jetzt neu anberaumt wurde, ist der 23. Dezember 2026. Man geht allerdings beim Landgericht München nicht davon aus, dass man all diese Termine braucht. Es sei denn, es passiert in diesem Verfahren noch irgendwas, eine juristische Bombe platzt. Beispielsweise, dass Jan Marsalek, Ex-Vorstandsmitglied bei Wirecard und jetzt wahrscheinlich in Moskau sitzend, doch noch etwas zum Prozess sagt. Das ist aber unwahrscheinlich. Also dann ist mit einem Urteil wahrscheinlich im November oder Dezember zu rechnen. Ob es eine Verurteilung wird, steht natürlich noch nicht fest. Aber wenn man den Prozess verfolgt hat in München, dann muss man sagen, vieles deutet darauf hin, dass Markus Braun, der Hauptangeklagte, verurteilt wird. Ihm droht eine Gefängnisstrafe von bis zu 15 Jahren.
4: Verlängerung im Wirecard-Prozess. Vielen Dank nach München. Michael Watzke. An diesem Sonntag beginnt in Bad Saro das Ostdeutsche Wirtschaftsforum unter dem Motto eine neue, Klammer auf, Klammer zu, Ordnung zu Umbrüchen und der Resilienz der Wirtschaft. Am Dienstag wird Bundeskanzler Friedrich Merz erwartet. Im Vorfeld des Forums wurde heute in Berlin eine Studie vorgestellt, wie weit ist die Wirtschaft im Osten im Aufholprozess. Dazu Dieter Nürnberger.
6: Der Aufholprozess der ostdeutschen Bundesländer ist in den vergangenen Jahren vorangekommen. So liegt das Pro-Kopf-Bruttoinlandsprodukt je Erwerbstätigen inzwischen bei 85% des westdeutschen Durchschnittswertes. 1991 waren es gerade einmal 35%. Allerdings haben sich die Zuwächse mit den Jahren verlangsamt. Der heute vorgestellte Wettbewerbsreport Ostdeutschland wird von einem Bündnis ostdeutscher Wirtschaftsverbände und dem IFO-Institut Dresden publiziert. Hauptaussage: Der Osten könnte künftig wieder zurückfallen, was mit strukturellen Defiziten zusammenhänge. Und ein Hauptgrund bleibe die Überalterung der Gesellschaft, sagt Joachim Ragnitz vom IFO-Institut.
7: Es gibt Regionen, wo die Erwerbsbevölkerung sehr, sehr stark zurückgeht und wo weniger Arbeitskräfte zur Verfügung stehen, hat das immer zur Folge, dass dort dann auch weniger produziert werden kann. Der Aufholprozess ist möglicherweise, zumindest flächendeckend gesehen, in Gefahr.
6: In einzelnen Regionen könnte der Erwerbstätigenschwund bis zu 25% betragen, warnt Joachim Ragnitz. Eine Entwicklung, die wohl auch nicht durch Investitionen und Innovationen sowie Bildung und Qualifikation vollständig ausgeglichen werden könne. Der Report kritisiert generell zu geringe Investitionen in ostdeutsche Unternehmen und ebenso zu ineffizient eingesetzte Bildungsausgaben. Joachim Ragnitz.
7: Der Anteil der Schulabgänger, die von der Schule abgehen ohne jeglichen Abschluss, ist im Osten vergleichsweise hoch. Wir haben sicherlich gute Universitäten, aber viele der Hochschulabsolventen, die dort ausgebildet werden, bleiben nicht im Osten, sondern gehen dann irgendwo anders hin, meistens im Westen, wo die Erwerbsperspektiven besser sind.
6: Der Wettbewerbsreport wurde heute gemeinsam mit Staatsministerin Elisabeth Kaiser, der Beauftragten der Bundesregierung für Ostdeutschland, vorgestellt. Die SPD-Politikerin verwies darauf, dass die Stärkung des ostdeutschen Standorts mit dem wirtschaftlichen Erfolg des gesamten Landes zusammenhänge. Auch sie sieht Licht und Schatten in der Entwicklung. Elisabeth Kaiser stellte beispielsweise die erneuerbaren Energien als Erfolgsgeschichte dar.
8: Wir haben in Ostdeutschland viel Fläche. Wir haben insbesondere in Mecklenburg-Vorpommern, Brandenburg, Sachsen-Anhalt erneuerbare Energien. Da sind wir auf einem guten Pfad, den dürfen wir nicht verlassen. Da gibt es eben viele Potenziale, die für internationale Investoren, die erstmal nur auf Deutschland blicken, gar nicht so gleich präsent sind.
6: Die Autoren des Wettbewerbsreports sehen Lösungsansätze beispielsweise in besseren Abschreibungsregeln und Steueranreizen für Unternehmen. Sie hoffen auf mehr private Kapitalgeber und eine stärkere Bindung von Hochschulabsolventen an regionale Firmen. Zudem empfehlen sie eine höhere Zuwanderung von qualifizierten ausländischen Arbeitskräften. Und ein Sonderkapitel im Wettbewerbsreport sieht ein weiteres strukturelles Defizit. Ostdeutsche Haushalte verfügen im Durchschnitt nur über rund ein Viertel des westdeutschen Vermögens. Der Unterschied habe sich in den vergangenen Jahren sogar noch etwas vergrößert. Ungleichheiten, so die Experten, die die wirtschaftliche Entwicklung ganzer Regionen bremsen könnten.
4: Und hier kommt jetzt ein Hörtipp.
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4: 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Und wir kommen zur Wirtschaftspresseschau. Thema in den Kommentaren ist das Frühjahrsgutachten des Sachverständigenrats zur Begutachtung der gesamtwirtschaftlichen Entwicklung.
15: Dazu der Tagesspiegel aus Berlin. Der harte Kern der Diagnose: Die Sozialabgaben laufen aus dem Ruder und werden in absehbarer Zeit auf über 50% der Arbeitskosten steigen. Generell ist die Staatsquote zu hoch. Der Therapievorschlag der Wirtschaftsweisen: Die Regierung muss den Trend wenden. Der CDU-Kanzler Friedrich Merz und die für Finanzen und Soziales zuständigen SPD-Mitregierenden Lars Klingbeil und Bärbel Baas möchten Diagnose und Therapie der Ökonomen jedoch nicht hören. Das Handelsblatt blickt auf die Auswirkungen für die Themen Gesundheit und Pflege. Die Wirtschaftsweisen haben den Rotstift überall angesetzt. Krankenhausschließungen, höhere Steuern bei Alkohol und Zucker, Abschwächung der Pflegestufen, Streichung pauschaler Pflegevergütungen, Ende der beitragsfreien Mitversicherung. Ohne Zumutungen für manche wird die Schieflage der Sozialsysteme nicht aufzulösen sein, und das würde letztlich allen schaden. Die Frankfurter Allgemeine Zeitung nimmt die steigende Zahl von Reichen und Superreichen in Deutschland zum Anlass, für weniger Berührungsängste mit der Börse zu plädieren. Die Möglichkeit, Vermögen breit zu streuen und in renditestarken Anlageklassen anzulegen, das ist längst nicht mehr den Millionären und Multimillionären vorbehalten. Die 24%, die im vergangenen Jahr für Aktien und Fonds als Rendite ausgewiesen wurden, die standen jedem offen. Die informiert Interessierten, die sich selbst kümmern, die gewinnen an Vermögen. Die große Mehrheit von 80% ohne Aktien und Fonds fällt hingegen zurück. In der Börsenzeitung geht es um die Zukunft des Finanzplatzes Frankfurt am Main. Der sei eine Ausnahmeerscheinung. Seit Jahrzehnten nimmt die Zahl der Banker zu, während andernorts eine Filiale nach der anderen schließt. Den positiven Beschäftigungstrend einfach fortzuschreiben wäre vermessen, zumal viele Unwägbarkeiten in diesen Zeiten lauern. Hinzu kommt der Elefant im Raum. Welchen Effekt zeitigt die absehbare Übernahme der Commerzbank durch UniCredit? Als Blaupause dient die HVB. Nachdem sie von den Mailändern einverleibt wurde, wurde sie personell dezimiert und die Entscheidungsgewalt nach Italien verlagert. Diesem Modell folgend würden einer Zusammenführung der beiden deutschen UniCredit-Töchter in Frankfurt wohl tausende Stellen zum Opfer fallen. Für den Finanzplatz wäre das ein schmerzhafter Dämpfer, würde ihn aber nicht ins Wanken bringen.
4: Das war die heutige Wirtschaftspresseschau, auch zu finden in unserer Deutschlandfunk-App. Mehr Informationen zu den wichtigsten Wirtschaftsthemen dann in der Sendung Wirtschaft und Gesellschaft ab 17.05 Uhr. Dann mit meiner Kollegin Dorothee Holz am Mikrofon. Wirtschaft am Mittag geht damit zu Ende. Clemens Kindermann dankt für Ihr Interesse an der Ökonomie. Deutschland heute folgt hier nach den Nachrichten. Ein Thema dann: Warum es kaum mehr Fleischfachverkäuferinnen gibt.
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16: Uhr, die Nachrichten. Zunächst die Übersicht. Die EU benennt vorerst keine Unterhändler für mögliche Friedensverhandlungen im Ukraine-Krieg. Die USA und der Iran haben erneut Ziele des Gegners angegriffen. In München soll ein Bildungszentrum der israelischen Holocaust-Gedenkstätte Yad Vashem entstehen. Die Meldungen im Einzelnen. Die EU-Staaten wollen vorerst keinen Unterhändler für mögliche Friedensverhandlungen mit Russland im Ukraine-Krieg ernennen. Das wurde bei einem informellen Treffen der EU-Außenminister im zyprischen Limassol deutlich. Die EU-Außenbeauftragte Kallas warnte in diesem Zusammenhang vor einer Falle Moskaus. Sie betonte, bei Verhandlungen sei der Inhalt weitaus wichtiger als die Frage der Personen. Italiens Außenminister Tajani erklärte zudem, Europa werde über einen möglichen Unterhändler entscheiden, nicht der russische Präsident Putin. Hintergrund ist der Vorschlag Putins, den ehemaligen Bundeskanzler Schröder als Vermittler einzusetzen. Als potenzielle Kandidaten waren zuletzt auch die frühere Bundeskanzlerin Merkel, der finnische Präsident Stubb oder Ex-EZB-Chef Draghi genannt worden. Weitere Themen des EU-Außenministertreffens sind der Iran-Krieg und die damit verbundene Blockade der Straße von Hormus. Im nordukrainischen Gebiet Sumy sind zwei Menschen bei einem russischen Drohnenangriff getötet worden. Der Mann und die Frau seien am Morgen auf einem Feldweg nur wenige Kilometer von der Grenze zu Russland entfernt unterwegs gewesen, teilte die regionale Staatsanwaltschaft mit. Das Gebiet Sumy ist immer wieder Ziel russischer Angriffe. Nach Angaben der russischen Regierung bringen die Truppen derzeit die ukrainische Ortschaft Novowassilivka in der ostukrainischen Region Charkiw unter ihre Kontrolle. Dies meldet die amtliche Nachrichtenagentur RIA Novosti. Die Angaben lassen sich kaum unabhängig prüfen. Der Iran hat die jüngsten US-Angriffe als Verletzung der Waffenruhe bezeichnet. Das Außenministerium teilte mit, man werde alle notwendigen Maßnahmen ergreifen, um die nationale Souveränität zu verteidigen. Das US-Militär hatte nach Angaben von Regierungsbeamten in der Stadt Bandar Abbas eine Stellung attackiert, von der aus Drohnen gesteuert worden seien. Von dem Areal sei eine Bedrohung für die amerikanischen Streitkräfte in der Region und den kommerziellen Schiffsverkehr in der Straße von Hormus ausgegangen, hieß es. Als Reaktion griff der Iran nach Angaben des staatlichen Fernsehens seinerseits einen US-Stützpunkt an, von dem Militärschläge ausgegangen seien. Angaben zum Ort wurden nicht gemacht, allerdings meldete Kuwait, wo US-Militär stationiert ist, Drohnen- und Raketenangriffe. Der Libanon hat mehrere Tote nach Angriffen aus Israel gemeldet. Nach staatlichen Angaben wurden südlich der Küstenstadt Sidon 6 Menschen getötet. Die nationale Nachrichtenagentur NNA berichtete zudem von einem Drohnenangriff im Süden Libanons mit 2 Toten. Nach Angaben der israelischen Armee handelte es sich um Attacken gegen Stellungen der pro-iranischen Hisbollah-Miliz. Dabei sei unter anderem Infrastruktur der Schiiten-Miliz in der Stadt Tyros attackiert worden, hieß es. Die Armee meldete zugleich den Tod einer Soldatin im Norden Israels bei einem Drohnenangriff der Hisbollah. Gestern hatte die israelische Armee große Teile des Südlibanon zur Kampfzone erklärt und die Bevölkerung zur Flucht aufgerufen. Bundesverkehrsminister Schnieder hat Erwartungen an eine Verlängerung des sogenannten Tankrabatts über den 1. Juli hinaus gedämpft. Schnieder sagte dem Handelsblatt, irgendwann komme der Staat an die Grenze seiner Möglichkeiten. Beim Tankrabatt handelt es sich um eine auf 2 Monate befristete Steuersenkung auf Kraftstoffe, die derzeit allen Autofahrern zugutekommt und den Staat rund 1,6 Milliarden Euro kostet. Schnieder will deshalb nun nach eigenen Angaben vor allem den Güterkraftverkehr in den Blick nehmen. Es gebe Überlegungen, ob und wie es hier Entlastungen geben könne, bestätigte ein Ministeriumssprecher dem Deutschlandfunk. Offenbar ist die Erwartung, dass mit sinkenden Kosten im Güterkraftverkehr auch die Verbraucherpreise zurückgehen. In der Diskussion um die Reform der gesetzlichen Pflegeversicherung spricht sich Unionsfraktionsvize Stegemann dafür aus, bei den anfallenden Kosten auch Vermögen stärker mit einzubeziehen. Dazu zählten auch das Eigenheim, sagte der CDU-Politiker der Bild-Zeitung. Ein so wörtlich Erbenschutzprogramm auf Kosten der Allgemeinheit könne es nicht geben. Hier müsse zunächst das eigene Vermögen eingesetzt werden. Um eine finanzielle Unterstützung zur Pflege geltend machen zu dürfen, bestehen bereits jetzt Vermögens- und Einkommensgrenzen. Es gibt jedoch ein sogenanntes Schonvermögen, das nicht angetastet werden muss. Nach Angaben des Bundesgesundheitsministeriums fällt auch eine Immobilie darunter, wenn sie noch von beiden Ehepartnern bewohnt wird, etwa bei der Inanspruchnahme ambulanter Pflege. Der CDU-Politiker Stegemann betonte die Notwendigkeit stärkerer privater Vorsorge für den Pflegefall. Als Beispiele nannte er etwa den Abschuss einer privaten Zusatzversicherung und das Aktiensparen. Gesundheitsministerin Warken will bald den Entwurf für eine Pflegereform vorlegen. Die CDU hat eine Broschüre mit dem Titel »Abstieg für Deutschland« an alle Bundestagsabgeordneten der AfD verschickt. Der AfD-kritischen Broschüre liegt auch das Muster eines Austrittsschreibens bei, wie eine CDU-Sprecherin bestätigte. Im Anschreiben an die AfD-Abgeordneten heißt es, die Aktion sei ein so wörtlich kleiner Service, damit nicht jedes Mitglied der Fraktion einzeln vorbeikommen müsse. Kürzlich hatte sich AfD-Fraktionsgeschäftsführer Baumann ein Exemplar in der Berliner CDU-Zentrale abgeholt und davon ein Video veröffentlicht. In der Broschüre wirft die CDU der AfD unter anderem vor, eine Gefahr für die Demokratie zu sein. Zudem wird die Partei als völkisch und antisemitisch bezeichnet. Untermauert werden soll dies mit Zitaten prominenter AfD-Vertreter. Die für die Wahlkämpfer der Union gedachte Broschüre wird von der AfD scharf kritisiert. Die erste ausländische Zweigstelle der israelischen Holocaust-Gedenkstätte Yad Vashem soll in München entstehen. Wie Yad Vashem mitteilte, soll das Bildungszentrum innerhalb von 3 Jahren eröffnen. In Leipzig soll zudem eine Außenstelle von vor allem für Pädagogen und Pädagoginnen geschaffen werden. Die Idee für eine Zweigstelle in Deutschland geht auf ein Treffen des Vorstandsvorsitzenden von Yad Vashem, Dayan, mit dem damaligen Bundeskanzler Scholz im Jahr 2023 zurück. Als mögliche Standorte für die Einrichtung hatten weitere Städte in Bayern sowie in Nordrhein-Westfalen und Sachsen zur Auswahl gestanden. Dayan sagte, da man sich immer weiter von der Ära der Zeitzeugenberichte entferne, sei eine historisch fundierte Holocaustbildung wichtiger denn je. Die Wahl Münchens, der Geburtsstätte der NSDAP, habe eine tiefe symbolische Bedeutung und spiegele wider, wie wichtig es sei, sich dieser Geschichte dort zu stellen, wo sie ihren Anfang genommen habe. Unter dem NS-Regime wurden schätzungsweise 6 Millionen Jüdinnen und Juden ermordet. In mehreren Städten in Nordrhein-Westfalen und Niedersachsen ist die Polizei gegen organisierte Kriminalität vorgegangen. Die Einsatzkräfte durchsuchten Objekte an mehreren Adressen in den Städten Gelsenkirchen, Gladbeck und Steinfeld. Nach Angaben der Polizei lagen Durchsuchungsbeschlüsse der Staatsanwaltschaft Essen vor. Das Verfahren richtet sich den Ermittlern zufolge gegen 8 Männer aus dem Rockermilieu. Hintergrund sei der Verdacht des Handels mit Drogen und Waffen. Ein Sprecher erklärte, Festnahmen habe es bisher nicht gegeben. Die Störung auf der Bahnstrecke zwischen Hamburg und Berlin ist behoben. Wie ein Unternehmenssprecher am Morgen mitteilte, konnten die Reparaturarbeiten in dem ausgefallenen Stellwerk bei Deutsch Evern nahe Lüneburg früher als geplant abgeschlossen werden. Nur sehr vereinzelt könne es noch zu Ausfällen und Verspätungen kommen. Auf der Strecke zwischen Hamburg und Berlin gab es seit gestern Nachmittag Behinderungen. Die Bahn hatte zunächst damit gerechnet, dass die Störung erst im Laufe des Tages behoben werden kann. Und hier noch einmal die Übersicht. Die EU benennt vorerst keine Unterhändler für mögliche Friedensverhandlungen im Ukraine-Krieg. Die USA und der Iran haben erneut Ziele des Gegners angegriffen. In München soll ein Bildungszentrum der israelischen Holocaust-Gedenkstätte Yad Vashem entstehen. Das Wetter: heiter bis sonnig, an den Alpen und im Schwarzwald Quellwolken mit einzelnen Wärmegewittern, Höchstwerte von Nord nach Süd 18 bis 27 Grad, am Oberrhein bis 31 Grad. Morgen zunächst viel Sonne, später im Norden Aufzug von Wolken, im Nordwesten teils schwere Gewitter, 26 bis 33 Grad. Die weiteren Aussichten: am Samstag im Süden heiter bis wolkig, im Verlauf vermehrt Quellwolken, sonst wechselnd bewölkt, über der Mitte in einem breiten Streifen Schauer und teils kräftige Gewitter, 18 bis 34 Grad. Das waren die Nachrichten.
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17: Fehlende Infrastruktur auf dem Land, Regionen, die kaum mit dem Nahverkehr erreichbar sind, das kennen wir leider.
18: Aber wenn eine ganze Großstadt vom ICE-Netz abgehängt ist, dann ist das auch ein Standortnachteil. Chemnitz möchte natürlich angeschlossen werden. Warum das so lange aber schon nicht klappt, hören Sie gleich. Olympische Spiele in Deutschland. Ist das gut oder stressig für einen potenziellen Austragungsort? Die Hamburgerinnen und Hamburger können noch darüber abstimmen. Wollen Sie die Olympischen Spiele in der Hansestadt? Im Schlussspurt der Bürgerbefragung ging es da durchaus auch hitzig zu, hören Sie. Ich bin Petra Enzminger. Herzlich willkommen zum Blick in die Länder.

0: Chemnitz zählt 250.000 Einwohner, eine große Stadt. Sie mit der Bahn zu erreichen, ist allerdings, sagen wir mal, umständlich. Wer mit ICE oder IC anreisen will, der muss in Leipzig umsteigen und die letzte Stunde dann mit der Regionalbahn fahren. Eingleisig und ohne Oberleitung. Über den Ausbau wird diskutiert, aber hohe Kosten, offene Finanzierung und lange Verfahren lassen das Ganze ziemlich stocken. Dazu kommen historische Viadukte auf dem Weg. Für Chemnitzerinnen und Chemnitzer bleibt die Erkenntnis, nicht nur auf dem Land, auch in der Großstadt kann man in Deutschland abgehängt sein. Sachsen-Korrespondent Alexander Moritz hat den Besuch des parlamentarischen Staatssekretärs im Bundesverkehrsministerium zum Anlass genommen, sich das Ganze noch einmal genauer anzuschauen.
1: Am Chemnitzer Hauptbahnhof ist viel Betrieb. Nur Fernverkehrszüge, die fahren hier so gut wie gar nicht. Wer mit dem Zug in eine weiter entfernte Stadt will, muss meistens zuerst mit dem Regionalzug nach Leipzig und dort umsteigen, nach Berlin, Frankfurt oder München. Beschwerlich sei das, beklagt Katrin Hoffmann, Geschäftsführerin des Industrievereins Sachsen.
2: Ich kenne auch viele Unternehmer aus dem Industrieverein, die eben erstmal bis nach Leipzig mit dem Auto fahren und erst dann in den Zug steigen. Und das kann doch heutzutage nicht normal sein.
1: An Gleis 5 hasten Pendler in Richtung des roten Doppelstockzuges nach Leipzig. Auch für sie ist die Strecke eine Belastung, berichtet eine Studentin, die den Zug fast täglich nimmt.
3: Ja, schon nervig. Weil er dauernd zu spät kommt oder ausfällt.
1: Die Strecke zwischen den zwei Großstädten ist nur eingleisig. Das zweite Gleis wurde nach dem Zweiten Weltkrieg von der Sowjetunion als Reparation demontiert. Wenn ein Zug verspätet ist oder liegen bleibt, blockiert das alle anderen Züge. Das kommt regelmäßig vor.
4: Es ist extrem nervig. Ich habe im Theater gearbeitet und ich komme aus Leipzig, das ist eine Stunde. Und wenn ich Probe habe um 10, muss ich die Verbindung um 7:30 nehmen, damit ich Puffer habe.
1: Pro Stunde fährt nur ein Zug, mehr passen nicht auf die Strecke. Zu Stoßzeiten sind die Waggons drängend voll. Inzwischen fahren 2 Millionen Fahrgäste im Jahr. Schuld an der Misere seien die veralteten Gleise, erläutert Sachsens Infrastrukturministerin Regina Kraushaar von der CDU.
5: Die Strecke von Chemnitz nach Leipzig ist derzeit eingleisig und nicht elektrifiziert. Das führt dazu, dass die Züge selten fahren und dass sie langsam fahren.
1: Um das zu ändern, soll die Strecke ausgebaut werden. 2 Gleise, die einen Halbstundentakt ermöglichen, und eine Oberleitung. Nur dann könnten hier eines Tages auch Fernverkehrszüge fahren.
5: Die Region Chemnitz oder die Stadt Chemnitz erwartet, dass sie als letzte deutsche Großstadt an den Fernverkehr angeschlossen wird.
1: Der Ausbau ist seit Jahren geplant, doch gebaut wird bislang noch immer nicht. Immer wieder gibt es Verzögerungen. Aktuell läuft für den südlichen Abschnitt die Genehmigungsplanung. Als das Geld für die Planung knapp wurde, schoss der Sächsische Landtag nach, obwohl für die Strecke der Bund zuständig wäre. Der Ausbau soll in etwa 5 Jahren beginnen und mindestens 300 Millionen € kosten. Im nördlichen Abschnitt zwischen Geithain und Leipzig laufen Vorplanungen. Doch es gibt Ärger um die gestiegenen Baukosten. Das Land stellt aus dem Sondertopf für den Braunkohleausstieg 500 Millionen € bereit. Die Bahn rechnete zuletzt jedoch mit Baukosten von 1,3 Milliarden. Schuld seien Kostensteigerungen infolge von Pandemie und Ukraine-Krieg. Nun soll eine Machbarkeitsstudie zeigen, an welchen Stellen die Planungen abgespeckt werden könnten. Denkbar wäre, dass die Strecke nicht durchgehend zweigleisig ausgebaut wird, erläutert Martin Walden, Konzernbevollmächtigter der Deutschen Bahn für Sachsen.
6: Die Zweigleisigkeit dient ja dazu, sich überholen und begegnen zu können. Ja, man müsste dann vielleicht auf den ein oder anderen zweigleisigen Teil verzichten, der aber nicht das Betriebskonzept verunmöglicht.
1: Durchgängig 2 Gleise, darauf pocht dagegen die Bahninitiative Chemnitz, die seit Jahren für einen besseren Bahnanschluss wirbt.
2: Wir planen ja eine Strecke, die frühestens 2035 fertig sein wird, wenn überhaupt. Und man weiß ja heute noch gar nicht, wie die Verkehrsbedarfe dann sind. Wir wollen einen 30-Minuten-Takt, wir wollen alle 2 Stunden einen ICE. Das ist mit einer Strecke, die viele eingleisige Stücke hat, einfach nicht machbar.
1: Katrin Hoffmann ist Geschäftsführerin des Industrievereins Sachsen, Mitgründerin der Bahninitiative.
2: Also langsam fehlt uns da auch die Geduld. Jetzt redet man seit ungefähr 10 Jahren ganz konkret über diese Strecke, aber es geht nicht voran.
7: Das verbindet die größte mit der drittgrößten Stadt Sachsens. Es ist also nicht irgendeine Nebenstrecke irgendwo.
1: Beteuert der CSU-Bundestagsabgeordnete Ulrich Lange, parlamentarischer Staatssekretär im Bundesverkehrsministerium. Er ist nach Chemnitz gekommen auf Einladung der sächsischen Infrastrukturministerin mit der Regionalbahn. Während draußen Felder und Dörfer am Zug vorbeiziehen, geben sich Vertreter von Bund und Land optimistisch, neue Finanzierungstöpfe zu finden, auch durch die Sonderschulden des Bundes.
7: Das war heute der Auftakt, denke ich, auch eine pragmatische Lösung zu finden. Denn die Menschen interessiert nicht, ob wir noch 3 Machbarkeitsstudien erstellen, sondern ob wir es machen.
0: Chemnitz bangt also weiter um die Bahnstrecke nach Leipzig. Alexander Moritz berichtete darüber.

0: Die Olympischen Sommerspiele in Deutschland. Vier Regionen wollen dafür an den Start gehen, für die Austragung im Jahr 2036, 2040 oder auch 2044. Aber nur eine wird der Deutsche Olympische Sportbund auswählen, und zwar im Herbst. Wird es also München, Köln, Rhein-Ruhr, Berlin oder Hamburg? Da stimmen die Bürgerinnen und Bürger gerade noch darüber ab. Bis gestern konnten sie Briefwahl nutzen, ja oder nein, ankreuzen. Am Sonntag dann gibt es auch noch die Möglichkeit, zu einer Abstimmungsstelle zu gehen. Im Endspurt um das Pro und Contra ging es in Hamburg durchaus hitzig zu. Bis zum gestrigen Briefwahlende haben schon einige Hamburgerinnen und Hamburger abgewogen und ihre Entscheidung in den Umschlag gepackt. Und das bedeutet:
1: Wenige Tage vor dem Stichtag dürfte der größte Teil des Olympia-Referendums in Hamburg schon gelaufen sein. Laut Landesabstimmungsleiter haben bereits mehr als 35% der Wahlberechtigten per Brief ihre Stimme abgegeben. Bei der letzten Abstimmung über eine Olympia-Bewerbung lag die Beteiligung insgesamt bei 50%. Hamburgs Olympia-Referendum wird also voraussichtlich im Wesentlichen von den Briefwählern entschieden und nicht erst am Sonntag an der Urne. Deshalb sind sowohl Olympia-Befürworter als auch Olympia-Gegner schon früh in einen sehr engagierten Wahlkampf eingestiegen. Senatsmitglieder zogen von Termin zu Termin, um den Bürgern das hamburgische Olympiakonzept vorzustellen. So wie die zweite Bürgermeisterin der Stadt, Katharina Fegebank, in der vergangenen Woche. Die Grünen-Politikerin wollte zusammen mit dem Staatsrat für Verkehr darüber diskutieren, wie ein grünes Olympia gelingen kann.
2: Dass wir dann schon während der Präsentation auch in den ersten Austausch gehen können.
1: Fragen gab es viele unter den rund 70 Besuchern. Wie sicher ist es, dass der Bund die Olympiastadt finanziell unterstützen wird? Wie hoch sind die Sicherheitskosten für die Veranstaltung? Sollen die Obdachlosen, so wie bei den Spielen in Paris, aus der Stadt verdrängt werden? Gibt es ein Konzept, wie Müll bei Olympia vermieden werden soll?
3: Im Moment fühlt es sich richtig an wie Wahlkampf. Also an Ständen Flyer verteilen, ins Gespräch mit Bürgerinnen und Bürgern kommen, abends bei Veranstaltungen argumentieren. Ich treffe da tatsächlich auf alles, auf absolute Begeisterung bis hin zu großer Skepsis,
1: sagt Katharina Fegebank. Ein Teil der Hamburger will unbedingt Olympische Spiele in Hamburg.
4: Für Hamburg wäre es einfach toll, so einen Zeitpunkt zu haben, wo wir hinfiebern können. Und dieser positive Vibe, der durch die Stadt gehen könnte, der wäre einfach fantastisch für Hamburg.
1: Ein Teil der Hamburger ist wiederum kategorisch gegen Olympia.
5: Jede Olympia-Bewerbung einer Stadt führt automatisch eben zu einer internationalen Aufmerksamkeit. Den kaufen sich die Investoren ein. Wollen wir hier BlackRock haben? Wollen wir hier amerikanische Milliardäre haben, die sich hier ihren Sommersitz schaffen? Wollen wir hier, wie in Paris, arabische Ölmilliardäre haben? Das macht alles die Stadt kaputt.
1: Der größte Teil der Hamburger scheint jedoch hin und her gerissen.
6: Ich finde, es gibt eigentlich so viele wichtige Aufgaben, die wir finanzieren müssen. Und wir haben enormen finanziellen Druck. Das spricht eigentlich dagegen. Auf der anderen Seite waren die Argumente hier auch relativ überzeugend und ich weiß immer noch nicht, wie ich abstimme.
1: Während viele Hamburger also offenbar noch Argumente abwägen, herrschen in der Bürgerschaft klare Fronten. Neben den regierenden Parteien SPD und Grüne steht auch die CDU hinter Hamburgs Olympia-Bewerbung. Die Linkspartei sowie die AfD lehnen Olympische Spiele in Hamburg ab. Sportsenator Andi Grote von der SPD hat schon Ende April in einer Bürgerschaftsdebatte scharf gegen die beiden Fraktionen ausgeteilt.
7: Es ist doch nicht erstaunlich, dass genau die beiden Fraktionen, die noch nie etwas positiv zur Entwicklung dieser Stadt beigetragen haben, die noch nie für irgendetwas Verantwortung getragen haben in dieser Stadt und die auch keinerlei Ambitionen haben, für die Zukunft Verantwortung positiv zu gestalten, dass sie dagegen sind.
1: Die Co-Vorsitzende der Linksfraktion, Heike Sudmann, ärgert, dass SPD, CDU und teils auch die Grünen dadurch, so wörtlich, eine komische Allianz zwischen der AfD und Linken zusammen fabulieren.
8: Nach dem Motto, guckt euch mal an, die sind gemeinsam gegen Olympia. Was völliger Quatsch ist, weil wir haben eine Grundsatzhaltung gegen Olympia. Die AfD sagt, wir finden Olympia gut, aber wir wollen das nicht, dass dieser Senat das macht, der kann das nicht. Aber es wird versucht, mit diesen sogenannten Rändern Leute zu verschrecken. Und es gipfelt darin, dass jetzt so seit Monaten gesagt wird, die Leute, die Kritik haben, die haben Angst vor der Zukunft, das sind ewige NeinsagerInnen.
1: Die Linkspartei gehört als Teil der No-Olympia-Kampagne zu den lautesten Gegnern der Hamburger Bewerbung. Die Partei geht davon aus, dass die Spiele deutlich teurer würden als vom Senat vorgerechnet und befürchtet unter anderem, dass wegen Olympia die Mieten in der Stadt stärker steigen und die Sozialausgaben im Haushalt sinken würden. Auf Plakaten in der Stadt rechnet die Linke vor, wie viele Schulmittagessen oder Sporthallen die Stadt mit den Olympia-Ausgaben in Milliardenhöhe stattdessen finanzieren könnte. Sportsenator Grote warf ihr in der Bürgerschaftsdebatte deshalb Desinformation vor.
7: Sie belügen die Leute, indem sie sagen, 6 Milliarden Kosten, davon können doch stattdessen 14 Jahre Schulessen bezahlt werden, Sporthallen, Schwimmheim bezahlt werden. Sie verschweigen komplett die Einnahmen durch Olympia und tun so, als würde dieses Geld zur Verfügung stehen, um es irgendwie in der Stadt zu verteilen. Das ist gelogen und das wissen Sie auch.
1: Diesen Vorwurf will die Linksfraktion nicht stehen lassen. Die Vergleiche, wie viele Mittagessen man statt Olympia finanzieren könne, seien in erster Linie da, um die Milliardensummen etwas greifbarer zu machen, sagt Co-Fraktionschefin Heike Sudmann und verweist auf aktuelle wissenschaftliche Untersuchungen zu Olympia. Die Berechnungen der Universität Oxford, die zu dem Schluss kommen, dass bislang alle ausrichtenden Städte deutlich mehr ausgegeben hätten als erwartet.
8: Wir haben wirklich alles untermauert. Wir haben die Oxford-Studien herangezogen. Wir haben andere Kosten herangezogen. Und Grote konnte uns in keinen einzigen Punkt nachweisen, dass wir mit falschen Zahlen arbeiten.
1: Wer am Ende die überzeugenderen Argumente hatte, wird sich am Sonntagabend zeigen. Die Ergebnisse werden während der Auszählung fortlaufend veröffentlicht.
0: Der Endspurt vor der Hamburger Olympia-Entscheidung. Magdalena Neubich hat uns darüber berichtet.

0: Wenn die Temperaturen steigen, ist Angrillen angesagt. Doch auf den Grills liegen ja längst nicht mehr nur Steak und Würstchen. Vegetarische Varianten sind durchaus gefragt. Auch nicht mehr so wirklich beliebt ist der Beruf des Fleischereifachverkäufers oder der Verkäuferin. In keiner Berufsgruppe ist die Fachkräftelücke in Deutschland zuletzt so stark gewachsen wie eben dort bei Fleischfachverkäufern. Die korrekte und offizielle Berufsbezeichnung, die lautet übrigens Fachverkäufer, Fachverkäuferin im Lebensmittelhandwerk mit dem Schwerpunkt Fleischerei. Anja Nehls war in Berlin unterwegs. Sie hat eine Verkäuferin gefunden, die diesen Beruf hörbar gerne macht.
1: Ja, 100 Gramm von der Rindersalami, bitte.
2: Gerne. So. Sie haben die Ware, ich habe ihr Geld. Bis dann. Tschüss.
3: Mit strahlendem Lächeln und immer einem Scherz reicht Annette Rudolph das Paket mit Wurst und Fleisch über die Theke. Seit ein paar Jahren arbeitet die gelernte Köchin in der Berliner Fleischerei Bünger, unweit des Berliner Kudamms, und weiß inzwischen alles über Rinderfilets und Bratwurst, Salami oder Fleischsalat. Von Wurst- und Fleischerei-Fachverkäuferinnen, die wirklich diesen Beruf gelernt haben, kann Fleischermeister Jens-Uwe Bünger nur träumen.
4: Na, das Problem ist riesengroß. Und bei uns ist es so, wir sind ja gar nicht jetzt erpicht darauf, Auszubildende einzustellen. Das wäre natürlich wünschenswert, aber da haben wir auch strukturelle Probleme in der Ausbildung im theoretischen Bereich. Wir nehmen mit Kusshand auch Quereinsteiger, die einfach nur den Wunsch haben, im Service zu arbeiten.
3: Das will aber kaum jemand. 4.600 Stellen für Fleischerei-Fachverkäufer sind deutschlandweit nicht besetzt. Gut 40% mehr als im Vorjahr, sagt Lydia Martin, zuständig für Fachkräfte beim Institut der Deutschen Wirtschaft. In der Produktion sieht es etwas besser aus. Hier arbeiten vor allem viele Männer aus Osteuropa. Der Fachkräftemangel im Verkauf werde im Fleischerhandwerk aber immer größer.
5: Einfach auch aufgrund des Imageproblems, dass einfach Fleischessen nicht mehr so opportun ist in Zeiten, wo wir immer mehr über vegetarische Ernährung beispielsweise sprechen. Dazu kamen ja auch die ganzen Skandale bei Tönnies beispielsweise, die nicht dazu beigetragen haben, dass das Fleischerhandwerk an Attraktivität gewonnen hat.
3: Dabei ist der Fleischkonsum kürzlich sogar wieder gestiegen, vor allem durch männliche Jugendliche wegen des hohen Eiweißgehalts. Andere gönnen sich Fleisch seltener, aber dann unter Berücksichtigung des Tierwohls und in besonders guter Qualität, sagt Fleischermeister Jens-Uwe Bünger.
4: Wir haben die Kundschaft, wir haben eine Daseinsberechtigung, wir füllen eine Nische aus. Mit Bravour, wie ich finde.
3: Seine Fleischerei ist mehrfach preisgekrönt. Er verkauft Neulandfleisch und die Kunden geben sich die Klinke in die Hand. Diese Kundin würde ihr Fleisch nicht im Supermarkt kaufen.
6: Vor allen Dingen die Qualität ist ja einmalig. Und wenn man nicht ständig Fleisch isst, ist das sehr wichtig, finde ich. Ja. Also wenn ich so spezielles Fleisch nehme für bestimmte Gerichte und ich habe Gäste, dann muss ich mich darauf verlassen können. Da kann ich keine Experimente eingehen.
3: Dennoch hat die Zahl der spezialisierten Fleischereien in Berlin von über 600 in den vergangenen Jahrzehnten auf 30 bis 40 abgenommen, schätzt Bünger, weil die Nachfrage und das Fachpersonal fehlten. Das Fleischerhandwerk stemmt sich gegen den Abwärtstrend, zum Beispiel mit Auftritten der Nationalmannschaft der Fleischer oder wie hier auf Social Media.
7: Hallo, mein Name ist Thorsten, ich bin 59 Jahre alt und bei Edeka Müller als Fleischer angestellt. So, ich starte heute mit der Hühnchenkeulen zum Würzen. So, mein Lieblingsgericht ist Döner oder Schnitzel, aber Schnitzel am liebsten.
3: Dass die Zahl der Auszubildenden im Fleischerhandwerk seit 2 Jahren wieder ansteigt, liegt allerdings kaum an solchen Social-Media-Clips, sondern am neuen Fachkräfteeinwanderungsgesetz. Fleischereien und Supermärkte können jetzt einfacher Nachwuchs aus Nicht-EU-Ländern rekrutieren. Von knapp 3.000 Auszubildenden im Verkauf haben rund 1.800 ihre Wurzeln im Ausland. Viele stammen aus Indien oder Vietnam, sagt der Deutsche Fleischerverband. 9 von 10 Fleischereiverkäuferinnen sind Frauen. Für junge Deutsche sei der Beruf nicht unbedingt attraktiv, meint Lydia Martin vom Institut der Deutschen Wirtschaft.
5: Es gehört natürlich nicht zu den Berufen mit der höchsten Entlohnung, verdienen zwar besser als beispielsweise Friseure, aber dann ist natürlich die Frage, kann man sich den Wohnraum in den Städten leisten? Durchschnittlicher Verdienst sozusagen, der in etwa bei 2,5 bis 2,7, je nachdem in welcher Region, monatlichem Brutto Einkommen liegt.
3: Vor allem wegen des Fachkräftemangels an der Fleischtheke haben viele Discounter inzwischen komplett auf Selbstbedienung umgestellt. In Handwerksbetrieben wie der Fleischerei Bünger sei das undenkbar, sagt Silvia Schwind. Sie hat ihren Beruf vor 46 Jahren von der Pike auf gelernt und legt Wert auf gute Beratung.
8: Kommen ja Kunden, die haben gar keine Ahnung. Denen müssen sie das ja ein bisschen erklären. Was mache ich mit der Bratwurst? Ist es eine gebrühte oder eine rohe? Das ist eine rohe. Was ist da alles drin? Die Inhalte. Wie bereite ich sie vor, ja, dass man das denen erklären kann?
3: Silvia Schwind liebt ihren Beruf. Und auch Annette Rudolf, die gelernte Köchin, würde jungen Leuten eine Ausbildung im Fleischerhandwerk empfehlen.
9: Handwerk ist Handwerk. Das ist, was man lernt und machen selber Wurst, Leberwurst, aber zerlegen hier auch. Und es ist halt traditionell. Und die Jugend muss checken, dass man nicht alle Influencer oder TikToker werden kann.
0: Handwerk will also gelernt sein. Der Beitrag war das von Anja Nils und Sie finden die Beiträge dieser Sendung auch in der Deutschlandfunk-App. Damit geht Deutschland heute zu Ende. Am Mikrofon war Petra Enzminger. Ich bedanke mich bei Ihnen fürs Zu- und Hinhören und wünsche Ihnen allen noch einen angenehmen Donnerstagnachmittag.

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1: Uhr 14:30, die Nachrichten. Die EU-Staaten wollen vorerst keinen Unterhändler für mögliche Friedensverhandlungen mit Russland im Ukraine-Krieg ernennen. Das wurde bei einem informellen Treffen der EU-Außenminister im zyprischen Limassol deutlich. Die EU-Außenbeauftragte Kallas warnte in diesem Zusammenhang vor einer Falle Moskaus. Sie betonte, bei Verhandlungen sei der Inhalt weitaus wichtiger als die Frage der Personen. Italiens Außenminister Tajani erklärte zudem, Europa werde über einen möglichen Unterhändler entscheiden, nicht der russische Präsident Putin. Hintergrund ist der Vorschlag Putins, den ehemaligen Bundeskanzler Schröder als Vermittler einzusetzen. Als potenzielle Kandidaten waren zuletzt auch die frühere Bundeskanzlerin Merkel, der finnische Präsident Stubb oder der ehemalige EZB-Chef Draghi genannt worden. Weitere Themen des EU-Außenministertreffens sind der Iran-Krieg und die damit verbundene Blockade der Straße von Hormus. Die israelische Armee hat erneut Ziele im Libanon angegriffen und dabei erstmals seit Wochen auch wieder Beirut attackiert. Die Streitkräfte sprachen von einem gezielten Angriff auf die militant-islamistische Hisbollah in der libanesischen Hauptstadt, ohne Einzelheiten zu nennen. Nach libanesischen Angaben wurde ein Wohngebäude getroffen. Informationen über mögliche Opfer gibt es bislang nicht. Zuvor waren aus dem Libanon bereits 14 Todesopfer bei israelischen Angriffen auf den Süden des Landes gemeldet worden. Die israelische Armee meldete ihrerseits den Tod einer Soldatin bei einem Drohnenangriff der Hisbollah im Norden Israels. Gestern hatte die Armee große Teile des Südlibanon zur Kampfzone erklärt und die Bevölkerung zur Flucht aufgerufen. Seit Mitte April gilt eine Waffenruhe zwischen Israel und dem Libanon, der selbst allerdings keine Konfliktpartei in dem Krieg ist. Die Hisbollah lehnt Verhandlungen mit Israel ab. Die EU-Kommission hat eine Geldstrafe in Höhe von 200 Millionen Euro gegen den chinesischen Online-Händler Temu verhängt. Zur Begründung hieß es, das Unternehmen gehe nicht ausreichend gegen illegale Produkte auf der Plattform vor. Verbrauchern würden gefährliche Produkte angeboten, die etwa mit Umweltgiften belastet seien. Stichproben in ganz Europa hätten zum Beispiel gezeigt, dass Kleinelektrogeräte oder Ladegeräte nicht die Sicherheitsstandards einhielten. Babyspielzeug weise aufgrund der Schadstoffe hohe Risiken auf. Die EU-Kommission hatte Temu mehrfach aufgefordert, die Sicherheitsvorkehrungen zu verbessern. Die erste ausländische Zweigstelle der israelischen Holocaust-Gedenkstätte Yad Vashem soll in München entstehen. Wie Yad Vashem mitteilte, soll das Bildungszentrum innerhalb von 3 Jahren eröffnen. In Leipzig soll zudem eine Außenstelle vor allem für Pädagogen und Pädagoginnen geschaffen werden. Die Idee für eine Zweigstelle in Deutschland geht auf ein Treffen des Vorstandsvorsitzenden von Yad Vashem, Dayan, mit dem damaligen Bundeskanzler Scholz im Jahr 2033 zurück. Als mögliche Standorte für die Einrichtung hatten weitere Städte in Bayern sowie in Nordrhein-Westfalen und Sachsen zur Auswahl gestanden. Im Fall der 2023 getöteten Luise aus Freudenberg steht den Angehörigen Schmerzensgeld zu. Das verkündete das Landgericht Koblenz zum Ende eines Zivilverfahrens. Einen Strafprozess hatte es nicht gegeben, da die geständigen Täterinnen damals 12 und 13 Jahre alt gewesen waren. Sie hatten die 12-jährige Luise mit 74 Messerstichen getötet. Das Gericht sprach den Eltern und der Schwester des Mädchens nun Schmerzensgeld von insgesamt 125.000 Euro zu. Auch die Bestattungskosten in Höhe von rund 15.000 Euro sollen die Beschuldigten übernehmen. Hinzu kämen noch Kosten für den Anwalt. Das Gericht sah es als erwiesen an, dass Luise vor ihrem Tod erhebliches Leid erfahren hatte. Die Tat hatte damals bundesweit für Entsetzen gesorgt. Das Wetter: heiter bis sonnig, an den Alpen und im Schwarzwald Quellwolken mit einzelnen Wärmegewittern, Höchstwerte von Nord nach Süd 18 bis 27, am Oberrhein bis 31 Grad. Morgen zunächst viel Sonne, später im Norden Aufzug von Wolken, im Nordwesten teils schwere Gewitter, 26 bis 33 Grad. Die weiteren Aussichten am Samstag: im Süden heiter bis sonnig, im Verlauf vermehrt Quellwolken, sonst wechselnd bewölkt, über der Mitte in einem breiten Streifen Schauer und teils kräftige Gewitter, 18 bis 34 Grad. Das waren die Nachrichten.
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2: Der Lehrkräftemangel in Deutschland ist und bleibt auch in den kommenden Jahren ein Problem. Ein Ansatz, dem entgegenzuwirken: den Zugang zum Beruf des Lehrers oder der Lehrerin flexibler gestalten durch einen vereinfachten Quereinstieg. Welche Möglichkeiten es dafür gibt und welche Perspektiven die Einführung von speziellen Studiengängen für Quereinsteigerinnen und Quereinsteiger bieten, darum geht es heute in unserem Schwerpunkt. Ich bin Tobias Schlemper. Hallo. Hallo.

0: Wer in Anführungszeichen nur mit einem fachbezogenen Studium, aber ohne klassisches Lehramtsstudium in den Beruf der Lehrerin oder des Lehrers einsteigen will, steht oft vor der Hürde von nachträglichen Prüfungen und zusätzlichen Qualifikationen, die erworben werden müssen. Und die sind überall anders geregelt. In Niedersachsen soll dafür jetzt mehr Struktur geschaffen werden und ein Masterstudiengang für den Quereinstieg ins Haupt- und Realschullehramt angeboten werden. Mein Kollege Bastian Brandrau berichtet.
1: Wie bekommen wir ausreichend Lehrkräfte in die Schulen? Diese Frage begleitet auch die niedersächsische Kultusministerin Julia Willi-Hamburg seit ihrem Amtsantritt vor gut 4 Jahren. Besonders groß, sagt die Grünen-Politikerin, sei der Mangel im Flächenland Niedersachsen in ländlichen Regionen.
2: Unsere Hauptreal- und Oberschulen sind besonders schlecht versorgt und wir kriegen auch die Studienplätze an der Stelle nicht ausgelastet. Das heißt, wir haben hier einen eklatanten Bedarf und einen großen Mangel.
1: Gesucht werden deshalb Menschen, die den Quereinstieg ins Lehramt wollen, also ohne den klassischen und stark formalisierten Weg über Lehramtsstudium, Referendariat in der Schule zu unterrichten.
2: Es gibt Studierende, die beginnen ihren Bachelor und merken dann, dass sie vielleicht doch lieber Lehrerin oder Lehrer werden wollen. Und genau die adressiert dieser Master, weil sie können über diesen Master dann tatsächlich doch noch Lehrerin oder Lehrer werden.
1: Den Quereinstieg zu gestalten ist meist eine große Herausforderung. Für Behörden, für Kollegien, für Schülerinnen und Schüler und für die Interessierten selbst. Hinzu kommt, in der Praxis ist der Quereinstieg sehr unterschiedlich geregelt, je nach Schulform, Studien- oder Unterrichtsfächern oder Bundesland. Für diejenigen, die einen Bachelorabschluss haben, in der Regel mit einem Fach, soll es in Niedersachsen mit dem neuen Master einfacher werden, sagt Falko Moors, Minister für Wissenschaft und Kultur von der SPD.
3: Wir werden sehr individuell gucken, was bringen die Personen mit, um dann eben genau auch sehr individuell am Ende diesen Master zusammenzustellen. Aber das Tolle ist, am Ende kann ich vollwertige Lehrkraft werden. Es gibt keinen Unterschied, ich bin voll ausgebildet, auch wenn ich bisher die Voraussetzungen so am Anfang noch nicht mitgebracht habe.
1: Denn am Ende eines 2-jährigen Programms steht ein vollwertiger Master of Education. Der ermöglicht es, den Vorbereitungsdienst, in vielen Ländern auch Referendariat genannt, für das Haupt- und Realschullehramt zu beginnen. Und das, ohne mit dem Ziellehramt ins Studium gestartet zu sein. In vielen europäischen Ländern ist das so üblich, aber in Deutschland nach wie vor eine Besonderheit. Für die Umsetzung an den Hochschulen wird unter anderem Jürgen Sander zuständig sein.
4: Wir haben alle in den Gesprächen Abstriche machen müssen von unseren ursprünglichen Ideen, die wir so hatten. Das ist aber gelungen. Alle haben sich ein bisschen bewegt und alle beteiligen sich auch.
1: Sander wird zum Wintersemester an der Universität Hildesheim die ersten Studierenden im Pilotprojekt zum Quereinstiegsmaster begrüßen. Er lehrt dort und ist außerdem Vorsitzender des Niedersächsischen Verbundes zur Lehrkräftebildung. 50 Studienplätze wird es ab dem Sommersemester 2027 in Hildesheim und Lüneburg geben. Ein vorgeschaltetes Brückenprogramm soll diejenigen, die die formalen Voraussetzungen nicht erfüllen, auf den Master vorbereiten. Universitäten, Wissenschafts- und Kultusministerium hätten eine gute gemeinsame Lösung gefunden, zeigt sich Sander einig mit dem Minister für Wissenschaft und Kultur, Falko Moors. Das Angebot, betont Moors, richte sich dabei nicht nur an diejenigen, die gerade noch studieren oder ihren Bachelor machen.
3: Es können die sein, die gerade im Studium sind, mit einem Fach im Bachelor studieren, zum Beispiel Englisch, Chemie, Bio, wie auch immer. Es können aber auch diejenigen sein, die heute schon im Beruf stehen, als Informatikerin, Informatiker oder auch Chemiker und sich entscheiden, ich hatte bisher eigentlich nie das Ziel, Lehramt zu studieren, aber jetzt möchte ich doch in die Schule gehen und Lehrkraft werden.
1: Im neuen Masterstudiengang soll dann insbesondere ein 2. Fach wissenschaftlich erarbeitet werden. Inhalte sind auch Fachdidaktik, Bildungswissenschaften und schulpraktische Anteile. Mit dem Master trägt Niedersachsen einem Beschluss der Kultusministerkonferenz von 2024 Rechnung. Der hatte erstmals bundesweit einheitliche Standards für den Weg ins Lehramt festgelegt. Ziel ist es, dem Lehrkräftemangel zu begegnen. Ob das mit dem neuen Master in Niedersachsen klappt, bezweifelt die oppositionelle CDU im Landtag. Der Verband Niedersächsische Lehrkräfte VNL sieht die Einführung des Masters als Zeichen, wie angespannt die Personalsituation an den Schulen inzwischen sei. Quereinstieg könne kurzfristig helfen, löse jedoch nicht die eigentlichen Ursachen des Lehrermangels, schlechte Arbeitsbedingungen und enorme Belastungen.

0: Der Quereinstieg, also ein nachgeholter Abschluss im pädagogischen Bereich. Das ist eine Möglichkeit, dem Lehrkräftemangel zu begegnen. Das wollen wir jetzt nochmal vertiefen mit einem, der sich mit den Einsatzbedingungen für Quereinsteigerinnen und Quereinsteiger beschäftigt, und zwar mit Erik Richter. Er ist Professor für Schulpädagogik an der Katholischen Universität Eichstätt-Ingolstadt. Und ich wollte von ihm wissen, welche Möglichkeiten für den Quereinstieg gibt es denn?
1: Also ganz klassisch gibt es den Quereinstieg in den Vorbereitungsdienst, also das Referendariat. Das steht Personen offen, die eben einen Masterabschluss haben in einem schulbezogenen Fach. Und seit einigen Jahren gibt es auch die Möglichkeit des sogenannten Q-Masters, also des Quereinstieg-Masters. Berlin hat damit zum Beispiel vor einigen Jahren angefangen. Und die Besonderheit ist hier, dass diese Q-Master-Studiengänge Personen offenstehen, die einen beliebigen Bachelorabschluss haben und sich dann entschieden haben, doch noch auf Lehramt studieren zu wollen, aber dann direkt in den Lehramtsmaster einsteigen können.
0: Inwieweit spielt denn bei den Möglichkeiten für einen Quereinstieg auch die gewählte Schulform, die Fachrichtung oder das Bundesland für die Interessierten eine Rolle? Das wird ja wahrscheinlich alles unterschiedlich geregelt sein.
1: Ja, das ist ja unterschiedlich. Also zum einen muss man erstmal sagen, dass es diese Q-Master-Studiengänge gar nicht in allen Bundesländern gibt. Wie gesagt, in Berlin ist das möglich und jetzt zukünftig auch in Niedersachsen. In anderen Bundesländern, beispielsweise in Bayern, ist das nicht möglich. Und dann hängt es immer auch davon ab, an welcher Universität man studiert. Also beispielsweise an der HU Berlin. Dort kann man einen Q-Master-Studiengang im Bereich Grundschule absolvieren. Und wenn man jetzt beispielsweise an eine andere Schulform wollen würde, dann müsste man gegebenenfalls sich eine andere Universität suchen. Also nicht alle Universitäten halten immer alle Studiengänge vor.
0: Welche weiteren Hürden gibt es denn für Interessierte an einem Quereinstieg zu überwinden? Ich denke an vorzuweisende Qualifikationen, Fachkenntnisse, die nachgeholt werden müssen, auch vielleicht ein zweites Unterrichtsfach und eben die pädagogischen Kenntnisse, die im Zweifelsfall noch fehlen.
1: Das Tolle an diesen Q-Master-Studiengängen ist, dass sie erstmal ziemlich niedrigschwellig sind. Also sobald man einen Bachelor hat, kann man sich für diesen Q-Master-Studiengang bewerben. Jetzt kann es natürlich sein, dass man vorher natürlich entsprechend keine pädagogische Vorqualifizierung hat. Und diese Qualifizierung kann nachgeholt werden. Also zum Beispiel in Niedersachsen sind Brückenprogramme vorgesehen. Auch in Berlin gibt es entsprechende Vorbereitungskurse, damit man dann halt ohne Lücken in diesen Q-Master-Studiengang reinstarten kann und dann entsprechend dort auch eine Ausbildung in zwei Fächern bekommen kann, die dann eine Grundlage dafür darstellt, dass man dann auch regulär in den Vorbereitungsdienst gehen kann und dann eine regulär ausgebildete Lehrkraft am Ende ist.
0: Haben Quereinsteigerinnen und Quereinsteiger denn tatsächlich wegen des Lehrermangels auf dem Arbeitsmarkt später gute Chancen? Oder ziehen sie dann doch im Wettbewerb mit anderen Lehrkräften, die den klassischen Weg gegangen sind, den kürzeren, weil sie eben kein klassisches Lehramtsstudium haben?
1: Also grundsätzlich erleben wir ja eine Zeit des Lehrkräftemangels und das wird, wenn auch nicht in allen Bundesländern und in allen Schulformen auch zukünftig so sein. Also wir werden weiterhin auch Lehrkräfte brauchen. Und das Tolle an diesen Q-Master-Angeboten ist ja, dass die Personen dann am Ende regulär ausgebildete Lehrkräfte sind. Das heißt, die unterscheiden sich dann rein formal gar nicht von denjenigen, die schon die ganz klassische Lehramtsausbildung durchlaufen haben. Und das ist ein großer Vorteil dieser Studiengänge, weil es eben diese fachgerechte Qualifizierung gibt und dann auch keine Unterschiede mehr zwischen den Personengruppen gemacht werden müssen.
0: Wo wir schon bei den Vorteilen sind, gibt es für Quereinsteiger ins Lehramt noch weitere, beispielsweise weil sie einfach schon einen Beruf im entsprechenden Fachbereich hatten und dort schon abseits des schulischen Kontexts Erfahrung sammeln konnten?
1: Es gibt tatsächlich einige Forschungsbefunde, die darauf hindeuten, dass die Personen, die sich dann für die Q-Master-Studiengänge oder generell auch zu einem späteren Zeitpunkt für den Schuldienst entscheiden, natürlich sehr viele Kompetenzen mit in die Schule bringen, die vielleicht anderen Personen, die jetzt den klassischen Weg gewählt haben, fehlen könnten. Da fehlen uns aber noch Daten und Informationen und gleichzeitig wissen wir aber aus Studien, dass diese Q-Master-Studierenden beispielsweise auch günstige Berufswahlmotivationen häufig aufweisen, dass sie häufig auch günstige Kompetenzprofile mitbringen. Und insofern sind diese Personen ganz häufig auch eine Bereicherung für Schule.
0: Wir haben eben im Beitrag schon von dem Modell eines eigenen Studiengangs für Quereinsteiger, diesen Q-Master in Niedersachsen, gehört. Wir haben jetzt eben auch schon drüber gesprochen. Was halten Sie denn von diesem Ansatz, dass es einen eigenen Studiengang dafür geben soll?
1: Also ich finde das persönlich erstmal etwas, was sehr begrüßenswert ist. Seit Jahren versuchen die Universitäten, die Zahl der

0: Lehramtsabsolvierenden zu erhöhen. Und das ist nur bedingt gelungen. Also müssen wir uns schon die Frage stellen, wie können wir eigentlich mehr Leuten Zugang zu Lehramt geben, sodass wir dann vielleicht auch mehr Absolventinnen und Absolventen generieren. Und diese Q-Master-Studiengänge, die ermöglichen einen Weg ins Lehramtsstudium für Personen, die vielleicht auch keinen geradlinigen Bildungsweg durchlaufen haben, die eben schon mal was anderes gemacht haben, die sich an anderen Stellen ausprobiert haben und dann jetzt aber vielleicht, weil sie auch in einer späteren Lebensphase sich schon befinden, auch schon vielleicht Kinder haben oder auch schon mal ein Einkommen hatten, jetzt nicht nochmal komplett von vorne anfangen können zu studieren, weil sie eben Miete zahlen müssen oder was auch immer. Und insofern ist das hier ein Zugang für ganz viele Personen ohne große Risiken und Nebenwirkungen, wenn man das so sagen darf.
1: Die Einführung dieses Studiengangs ist ja auch ein Ergebnis des Beschlusses der Kultusministerkonferenz von 2024, mit dem man eben auf den Lehrkräftemangel reagieren will. Kann dieser Ansatz denn wirklich Abhilfe schaffen und sollte weiter ausgebaut werden?
0: Also es gibt ja erstmal Evaluationen, beispielsweise des Berliner Q-Masters, die darauf hindeuten, dass sich die Studierenden im Q-Master ähnlich entwickeln wie reguläre Lehramtsmasterstudierende. Das heißt, wir generieren hier Lehrkräfte, die genauso gut ausgebildet sind. Und vor dem Hintergrund kann man schon sagen, ja, das ist ein Format, was sich in einigen Ländern schon etabliert hat, was auch erfolgsversprechend ist. Und die Ideen, darüber nachzudenken, wie wir vielleicht das Lehramt flexibilisieren können, aber es immer noch so gestalten, dass es eine wissenschaftlich fundierte Ausbildung gibt, die ist im Grunde gut und hier ist aber einfach auch noch mehr Forschung nötig, um zu zeigen, wie funktionieren eigentlich alternative Professionalisierungswege.
1: Sagt Erik Richter, Professor für Schulpädagogik an der Katholischen Universität Eichstätt-Ingolstadt. Vielen Dank.

0: In Nordrhein-Westfalen will die schwarz-grüne Landesregierung ein Antidiskriminierungsgesetz einführen. So wie das als erstes Berlin vor 6 Jahren und zu Beginn dieses Jahres auch das Land Rheinland-Pfalz gemacht hat. Ziel des Gesetzes ist es, Menschen vor diskriminierendem Handeln in Landeseinrichtungen zu schützen. Noch vor der Sommerpause soll das Gesetz im nordrhein-westfälischen Landtag beschlossen werden. Auch Lehrerinnen und Lehrer sind von dem Gesetz betroffen. Unser Landeskorrespondent Jonas Panning hat sich mit dem Thema auseinandergesetzt.
1: Verena Schäffer sitzt in ihrem Büro mit Panoramablick über Düsseldorf. Viel Zeit hat die Ministerin, die unter anderem für Gleichstellung zuständig ist, nicht, sagt sie. Erst vor wenigen Monaten kam die Grünen-Politikerin ins Amt. Ihre Vorgängerin Josephine Paul war wegen der schleppenden Aufarbeitung des Terroranschlags von Solingen Anfang des Jahres zurückgetreten.
2: Also aus meiner Sicht profitieren alle in unserer Gesellschaft davon, wenn es keine Diskriminierung gibt.
1: Sagt Schäffer dem Deutschlandfunk über das Gesetz, das noch von ihrer Vorgängerin auf den Weg gebracht wurde. Wer sich bei der Wohnungssuche oder auf dem Arbeitsmarkt diskriminiert fühlt, kann dagegen schon länger vorgehen. In Nordrhein-Westfalen soll das künftig auch im öffentlichen Bereich möglich sein. Immer dann, wenn Menschen auf Beamte oder Angestellte des Landes treffen, zum Beispiel bei Polizeikontrollen oder in der Schule.
2: Und das ist eine Schutzlücke, die das allgemeine Gleichbehandlungsgesetz lässt. Deshalb gibt es in immer mehr Bundesländern die Diskussion darüber, wie man diese Schutzlücke schließen kann. Und das kann man eben über solche Landesantidiskriminierungsgesetze machen, damit eben auch auf Landesebene und insbesondere das Verhältnis zwischen Staat und Bürgerinnen und Bürgern geschützt ist.
1: Mit über 220.000 sind Lehrerinnen und Lehrer die größte Gruppe der Beamten und Angestellten des Landes, für die das Gesetz gelten soll. Ayla Celik ist Vorsitzende der Gewerkschaft Erziehung und Wissenschaft in Nordrhein-Westfalen. Sie sagt, Menschen auch beim staatlichen Handeln vor Diskriminierung zu schützen, sei sinnvoll und notwendig. Noch gäbe es an manchen Stellen des Gesetzentwurfs aber offene Fragen.
3: Wer nimmt Beschwerden entgegen? Welche Fristen gibt es? Wie wird dokumentiert? Wer schützt Beschäftigte und Betroffene vor eventuellen Eskalationen? Und wir sagen einfach, es sollten verbindliche Standards geschaffen werden und diese transparent dargelegt werden.
1: Das seien legitime Punkte, sagt die zuständige Ministerin Verena Schäffer von den Grünen. Sie sollen mithilfe von Richtlinien geklärt werden, was wiederum den Bereich des CDU-geführten Schulministeriums betrifft. Fest stehe, dass sich kein Landesbeamter oder Angestellter Sorgen machen müsse, persönlich wegen Diskriminierung verklagt zu werden.
2: Denn wenn Personen sagen, dass sie diskriminiert wurden, dann ist das erste Ziel des Gesetzes, dass eine Diskriminierung abgestellt wird. Und nur wenn das nicht passiert, ist eine Klage überhaupt zulässig.
1: Eine Klage würde sich dann allerdings nicht gegen die beschuldigte Lehrkraft direkt richten, sondern gegen die Institution, also die Schule bzw. das Bildungsministerium. Auch Jonas Bechtel begrüßt die Pläne zum Schutz vor Diskriminierung. Der 19-Jährige ist frisch gewählter Landesvorsitzender der SchülerInnenvertretung in NRW und sagt, Diskriminierung sei zwar kein alltägliches Problem in der Schule, aber sie komme vor.
4: Wir sind ganz klar der Meinung, dass die Lehrer gegenüber den Schülern in der Machtposition stehen und die Schüler haben damit eben jetzt bekämen damit jetzt eine Möglichkeit, da eben besser und stärker gegen vorzugehen, ohne das Problem zu haben, dass sie in der Beweispflicht stehen und erstmal sehr viel nachweisen müssen, sondern eben deutlich leichter durch eine zentrale Sammelstelle eben dagegen vorgehen könnten.
1: Bechtel kritisiert andererseits, wie auch die Gewerkschaft Erziehung und Wissenschaft, den erhöhten Dokumentationsaufwand und eine Beweislastumkehr. Müssen Lehrkräfte oder Polizistinnen und Polizisten, gegen die Vorwürfe erhoben werden, künftig also beweisen, dass diese nicht zutreffen?
2: Nein, es reicht nicht der einfache Vorwurf. Es reicht auch keine Behauptung.
1: Stellt NRW-Gleichstellungsministerin Schäffer klar und verweist auf eine Formulierung im NRW-Gesetz, die sich am bundesweiten allgemeinen Gleichbehandlungsgesetz orientiere.
2: Also man muss schon sehr konkret machen können, warum man der Meinung ist, dass man diskriminiert worden ist. Es handelt sich um eine Erleichterung der Beweislast, weil das Gesetz Betroffene unterstützen soll.
1: Viele bezweifeln jedoch die Notwendigkeit des geplanten Landesgesetzes und verweisen auf Berlin, wo es das Gesetz seit 6 Jahren gibt und die Zahl der Klagen kaum zweistellig ist. Vor allem Gewerkschaften, die Polizistinnen und Polizisten vertreten, haben große Bedenken. Ministerin Schäffer ist sich dennoch sicher, dass das NRW-Gesetz Vorteile für alle bringt. Es soll noch vor der Sommerpause vom Landtag in Düsseldorf beschlossen werden.

0: Und wir bleiben thematisch noch in Nordrhein-Westfalen, genauer gesagt in Düsseldorf. Mehr als 8000 Japanerinnen und Japaner leben in der Landeshauptstadt und zahlreiche japanische Unternehmen haben dort einen Firmensitz. Damit ist Düsseldorf die drittgrößte Community von Japanerinnen und Japanern in Europa. Häufig bleiben die Familien allerdings nur für ein paar Jahre wegen der Arbeit in Deutschland, bevor es wieder zurück nach Japan geht. An der japanischen Schule in Düsseldorf wird deswegen auch nach japanischem Lehrplan unterrichtet. Wie das aussieht, hat sich Remda Hahn angeschaut.
1: Es regnet. Schulleiter Makoto Abe steht in neongelber Weste am Schultor und begrüßt jedes einzelne Kind. An deutschen Schulen sieht man so etwas selten. Im Unterricht lernen die Kinder aber wie an jeder anderen Schule erst einmal lesen, schreiben, rechnen. Im Deutschunterricht der ersten Klasse werden Lieder gesungen. Es gibt aber auch ein besonderes Fach, erzählt Makoto Abe. Wir haben hier das Fach Ethik, Moral. Das wird von der ersten Klasse an vermittelt, ja, wie Menschen miteinander leben sollen. Das führt natürlich dann auch dazu, dass es weniger Konflikte gibt. Das wird altersadäquat entwickelt, bis es dann auch so ins gesellschaftskritisch, soziologisch oder philosophische geht in den höheren Klassen. Fälle von Gewalt unter Schülern und Schülerinnen gibt es fast gar nicht. Also ganz, ganz, ganz wenig. Und das hängt natürlich, denke ich, auch mit diesem Fach zusammen. Der Schulleiter ist sich sicher, dass das auch damit zu tun hat, dass die Lehrkräfte hier ein sehr enges Verhältnis zu den Kindern haben. Außerdem sind Schulpsychologen an japanischen Schulen selbstverständlich. Da mentale Gesundheit in Japan ein großes Problem ist, wird hier genau hingeschaut. Es gibt Einzelgespräche mit den Schülern zu ihrem Befinden. Regelmäßig führt die Schule Umfragen zur Stimmung in allen Klassenstufen durch. Mitarbeiter Alf Simanowski führt durch die Schule. Das Gelände besteht aus den beiden Gebäuden der Grund- und Mittelstufe, dem Schulhof und einem riesigen Sportplatz. In der Schulbibliothek stehen japanische Kinderbuchklassiker neben dem Räuber Hotzenplotz in japanischer Übersetzung. Simanowski dolmetscht, wo es nötig ist. Seine Stelle gibt es an einer deutschen Regelschule nicht.
2: Salopp gesprochen könnte man sagen, ich bin eine Art Außenminister. Das heißt, ich bin eigentlich für alles zuständig, was mit Kontakten unserer Schule mit dem nicht japanischsprachlichen Umfeld zu tun hat.
1: Vorbei am Hauswirtschaftsraum, wo gerade Frühstückseier gekocht werden, geht es zur Klasse 2a. Auf dem Stundenplan steht Japanisch. Die Kinder üben, wie man Satzanfänge abwechslungsreich gestaltet. In der 2a hat jedes Kind seinen eigenen kleinen Tisch. An den Wänden hängen Steckbriefe und bunte, selbstgemalte Bilder. Vor dem Fenster wehen anlässlich des japanischen Kindertags am 5. Mai bunte Fahnen in Fischform. Die Kinder sollen sich hier heimisch fühlen. Aber auch deutsche Kultur ist Teil des Schulalltags. Für Feiertage gilt das deutsche System. Jedes Jahr nimmt die Schule am Düsseldorfer Karnevalsumzug teil und für den Martinszug im November werden Laternen gebastelt. Zu Anfang und Ende der Stunde stehen die Kinder auf. Die Klasse 2a bedankt sich bei ihrer Lehrerin. Auf dem Weg nach draußen präsentiert Alf Simanowski noch die Sasomata, eine Art verbogene Mistgabel mit abgerundeten Spitzen. Dieses Gerät ist traditionell Pflicht an japanischen Schulen zur Abwehr von Eindringlingen. Die Spinnenweben an der Gabel zeigen, dass sie in Düsseldorf nie ernsthaft gebraucht wurde.
0: Und das war Campus und Karriere für heute. Ich bin Tobias Schlemper und bedanke mich für Ihr Interesse. Tschüss.

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1: Uhr, die Nachrichten. Die israelische Armee hat erneut Ziele im Libanon angegriffen und dabei erstmals seit Wochen auch wieder Beirut attackiert. Die Streitkräfte sprachen von einem gezielten Angriff auf die militant-islamistische Hisbollah in der libanesischen Hauptstadt, ohne Einzelheiten zu nennen. Nach libanesischen Angaben wurde ein Wohngebäude getroffen. Informationen über mögliche Opfer gibt es bislang nicht. Zuvor waren aus dem Libanon bereits 14 Todesopfer bei israelischen Angriffen auf den Süden des Landes gemeldet worden. Die israelische Armee meldete ihrerseits den Tod einer Soldatin bei einem Drohnenangriff der Hisbollah im Norden Israels. Gestern hatte die Armee große Teile des Südlibanon zur Kampfzone erklärt und die Bevölkerung zur Flucht aufgerufen. Der Iran hat die jüngsten US-Angriffe als Verletzung der Waffenruhe bezeichnet. Das Außenministerium teilte mit, man werde alle notwendigen Maßnahmen ergreifen, um die nationale Souveränität zu verteidigen. Das US-Militär hatte nach Angaben von Regierungsbeamten in der Stadt Bandar Abbas eine Stellung attackiert, von der aus Drohnen gesteuert worden seien. Von dem Areal sei eine Bedrohung für die amerikanischen Streitkräfte in der Region und für den kommerziellen Schiffsverkehr in der Straße von Hormus ausgegangen, hieß es. Als Reaktion griff der Iran nach Angaben des staatlichen Fernsehens seinerseits einen US-Stützpunkt an, von dem Militärschläge ausgegangen seien. Angaben zum Ort wurden nicht gemacht, allerdings meldete Kuwait, wo US-Militär stationiert ist, Drohnen- und Raketenangriffe. Die EU-Staaten wollen vorerst keinen Unterhändler für mögliche Friedensverhandlungen mit Russland im Ukraine-Krieg ernennen. Das wurde bei einem informellen Treffen der EU-Außenminister im zyprischen Limassol deutlich. Die EU-Außenbeauftragte Kallas warnte in diesem Zusammenhang vor einer Falle Moskaus. Sie betonte, bei Verhandlungen sei der Inhalt weitaus wichtiger als die Frage der Personen. Italiens Außenminister Tajani erklärte zudem, Europa werde über einen möglichen Unterhändler entscheiden, nicht der russische Präsident Putin. Hintergrund ist der Vorschlag Putins, den ehemaligen Bundeskanzler Schröder als Vermittler einzusetzen. Als potenzielle Kandidaten waren zuletzt auch die frühere Bundeskanzlerin Merkel, der finnische Präsident Stubb oder der ehemalige EZB-Chef Draghi genannt worden. Der Energiekonzern Uniper hat mit Blick auf den Winter mehr Tempo beim Befüllen der deutschen Gasspeicher gefordert. Uniper-Vorstandschef Lewis sagte der Frankfurter Allgemeinen Zeitung, die Füllstände stiegen zwar seit dem März, allerdings viel zu langsam. Sollten die Speicher nicht rasch gefüllt werden, bekomme Deutschland im nächsten Winter ein Problem. Uniper betreibt selbst Gasspeicher. Nach Zahlen des Verbandes Gas Infrastructure Europe sind die deutschen Gasspeicher derzeit zu 30,6% gefüllt. Vor einem Jahr lag der Wert bei 38,6%. Die Preise sind im Zuge des Iran-Krieges deutlich gestiegen, wodurch eine Lagerung weniger attraktiv ist. Die erste ausländische Zweigstelle der israelischen Holocaust-Gedenkstätte Yad Vashem soll in München entstehen. Wie Yad Vashem mitteilte, soll das Bildungszentrum innerhalb von 3 Jahren eröffnen. In Leipzig soll zudem eine Außenstelle vor allem für Pädagogen und Pädagoginnen geschaffen werden. Die Idee für eine Zweigstelle in Deutschland geht auf ein Treffen des Vorstandsvorsitzenden von Yad Vashem, Dayan, mit dem damaligen Bundeskanzler Scholz im Jahr 2023 zurück. Dayan sagte nun, die Wahl Münchens, der Geburtsstätte der NSDAP, habe eine tiefe symbolische Bedeutung und spiegele wider, wie wichtig es sei, sich dieser Geschichte dort zu stellen, wo sie ihren Anfang genommen habe. Unter dem NS-Regime wurden schätzungsweise 6 Millionen Jüdinnen und Juden ermordet. Das Wetter: heiter bis sonnig an den Alpen und im Schwarzwald Quellwolken mit einzelnen Wärmegewittern. Höchstwerte von Nord nach Süd 18 bis 27, am Oberrhein bis 31 Grad. Morgen zunächst viel Sonne, später im Norden Aufzug von Wolken, im Nordwesten teils schwere Gewitter, 26 bis 33 Grad. Die weiteren Aussichten: am Samstag im Süden heiter bis sonnig, im Verlauf vermehrt Quellwolken, sonst wechselnd bewölkt. Über der Mitte in einem breiten Streifen Schauer und teils kräftige Gewitter, 18 bis 34 Grad. Das waren die Nachrichten.
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2: Mit Lars-Hendrik Beger. Hallo. Ein Filmfestival in Potsdam zeigt ab heute Klimafilme. Aber was ist das überhaupt, ein Klimafilm? Lassen wir uns von dem Festivalleiter Dieter Koslik erklären, ehemaliger Berlinale-Chef. Und wir schauen auf die Clubszene. Clubs sollen nämlich laut einem Entwurf aus dem Bundeskabinett zukünftig als besondere Kulturorte begriffen und geschützt werden. Was das bedeutet, sprechen wir drüber heute bei Corso Kunst und Pop. Schön, dass Sie dabei sind. Abschmelzende Gletscher, ein Eisbär, der in einer kanadischen Kleinstadt auf der Suche nach einem neuen Lebensraum ist. Ganze Landschaften, die sich vor unseren Augen für immer verändern. Diese Bilder vom Klimawandel zeigt das Filmfestival Green Visions in Potsdam. Frage an den Festivaldirektor Dieter Koslik: Was ist denn eigentlich ein Klimafilm?
3: Einer, der uns emotional berührt, weil er die Schönheit der Welt zeigt und auch die Gefahren, die bestehen, dass diese Schönheit zerstört wird. Das ist für mich ein guter Klimafilm, der vielleicht dann noch dazu anregt, dass, wenn man rausgeht, selbst etwas tut, um es schlicht zu sagen, ein besseres Klima zu schaffen.
2: Aber ist eigentlich nicht jeder Film, der in der Gegenwart spielt, in irgendeiner Weise ein Klimafilm, weil er die Realität des Klimawandels zeigt oder vielleicht eben auch nicht?
3: Wenn Sie so wollen, natürlich. Aber das sind natürlich spezifische Filme, die wir zeigen. Das sind Filme, wie es in den Gletschern aussieht. Was wird gerade in der Tiefsee erforscht? Es wurde ja immer gesagt, da gibt es gar keine Tiere. Jetzt plötzlich findet man in 3000 Meter Tiefe Tiere, die es noch nie gegeben hat. Wir sind an einem historischen Punkt gerade, denn es gibt Klimaklagen. Wir beginnen mit einem Film, wo Schweizer Seniorinnen geklagt haben, auf das Menschenrecht, ein gutes Klima zu haben. Und gerade heute ist das traurige Jubiläum dieses Dorfes Platten in der Schweiz, was völlig zerstört worden ist von einem Gletscher. Also es ist eine Zeitenwende, würde der frühere Kanzler sagen. Und die Zeitenwende marschiert kräftig voran. Es ist wärmer und unser Eröffnungsfilm heißt Zu warm, Trochow.
2: Auf Ihrem Festival, da zeigen Sie ja ganz viele Dokumentarfilme vor allem, die den Klimawandel, seine Folgen, die auch Ideen zum Umgang zeigen. In was für einer Bildsprache zeigen denn diese Filme den Klimawandel? Gibt es da besondere Beispiele?
3: Ja, es gibt besondere Beispiele. Der Film Melt zum Beispiel, der zeigt diese Schneelandschaft, was im Schnee, im Gebirge, in den Gletschern passiert. Da passiert ja auch ein großes Geschäft, ja, einmal mit den Skifahren, aber auch dann mit diesem Gletschertourismus. Es zeigt die Schönheit der Natur, wenn ich das so pathetisch sagen darf. Das sind große Bilder. Und das sind richtig gute Filme, würde man bei uns bei der Berlinale früher gesagt haben. Und die wollen auch nicht so belehren, sondern sie wollen den Leuten zeigen, was auf dem Spiel steht. Und dazu haben wir ja auch immer Experten und Expertinnen, die ja das auch noch erklären können, was da passiert. Weil so einfach ist es jetzt auch nicht mit den Gletschern, die jetzt in Europa abschmelzen wie nirgendwo auf der Welt. Da muss man schon wissen, um was es da geht. Und in einer verständlichen Sprache machen das dann diese Wissenschaftler, mit denen wir ja und Wissenschaftlerinnen, mit denen wir ja jedes Jahr zusammenarbeiten.
2: Aber wenn man Bilder sieht von sich verändernden Landschaften, von Gletschern, die schmelzen, ich habe eben den Kurzfilm erwähnt, in dem ein Bär durch die kanadische Vorstadt streift. Wenn ich diese Bilder sehe, dann finde ich das durchaus auch als bedrückend. Also wie schafft man diese Gratwanderung, das Schöne zu zeigen, was Sie sagen, und auch den Verlust zu zeigen und trotzdem nicht zu belehren und nicht zu bedrücken, sondern vielleicht auch am Ende zu einer Diskussion zu sorgen?
3: Ja, das ist die Kunst, muss ich sagen. Ob wir sie nun hinbekommen, das überlasse ich mal den Zuschauern. Aber das ist eigentlich unser Anspruch. Und wir haben auch noch einen dritten Teil, nämlich vor diesem wunderschönen Filmmuseum in Potsdam gibt es auch einen kleinen Markt der Nachhaltigkeit, wie wir ihn nennen. Und dort gibt es viele Initiativen und auch Läden mit regionalen Sachen. Und man kann sich erkundigen über Energiesparen. Ja, Sensibilisierung, würde ich mal sagen, das ist die Kunst, die man da erreicht, wenn man solche Filme zeigt, die so schön sind und einem emotional berühren. Und auf der anderen Seite, wenn man die wissenschaftlichen Fakten hört, das versuchen wir jedenfalls.
2: Das Festival findet ja nicht nur in Potsdam statt, weil Potsdam die schönsten Kinos hat, sondern weil es in Potsdam auch das Institut für Klimafolgenforschung gibt. Deswegen finden im Rahmen der Filmvorführung immer auch Diskussionsveranstaltungen statt. Wie verändert so ein Film die Diskussion über den Klimawandel?
3: Filme können ja emotionalisieren. Denn wenn wir sagen, ja, das steigt um 1,6, um 0,3%, wird es wärmer, und das kann sich ja niemand vorstellen, was das bedeutet. Da muss man ja erstmal sehen, was bedeutet das für die Gletscher, oder was bedeutet das, wenn in der Tiefsee plötzlich Manganknollen abgebaut werden sollen. Das muss man ja erstmal physisch sehen, weil das sagt uns ja nichts, wenn uns das jemand erzählt. Und das machen diese Filme, und das ist natürlich auch unsere Aufgabe, Filme auszusuchen, die nicht die Leute verstören, aber die ihnen, sage ich mal, die Augen öffnet, im wahrsten Sinn des Wortes. Dass überall ist Zeit, wie der schöne Film heißt, den wir morgen früh den Schülern zeigen, Time to Act, Zeit zum Handeln.
2: Herr Kostlik, als ich mir das Programm der Green Visions angeschaut habe, da habe ich eine Sache vermisst, nämlich reichweitenstarke Blockbuster. Sie auch?
3: Nee, dann haben Sie das Programm nicht ganz durchgelesen, weil wenn Sie mal hinten schauen, dann finden Sie auch den wunderbaren Film von Robert Redford, Milagro. Ein alter Film, gebe ich zu, der darum geht, dass Bauern an der mexikanischen Grenze kein Wasser mehr haben und wie sie sich zusammenschließen und dann kämpfen. Ein sehr emotionaler Film, ein ganz großartiger Film, ein Blockbuster. Und ein deutscher Blockbuster zeigen wir auch, Gundermann, weil nicht sehr weit weg ist ja die Lausitz und dort gibt es auch Wasserprobleme. Das haben wir schon.
2: Aber wenn ich mir jetzt das große Blockbuster-Kino der letzten, ich sag mal, 15 Jahre anschaue, das ja geprägt ist von Superhelden-Erzählungen, da fällt mir auf, dass zwar die Erde immer wieder gerettet wird vor allerlei Bösewichten, aber nie vor den Folgen des Klimawandels. Ja. Haben Sie eine Erklärung dafür?
3: Doch, es gibt solche Filme, und zwar von einem Deutschen, den Sie auch kennen, nämlich von Herrn Emmerich. Der hat ja schon ganz früh Filme gemacht über den Klimawandel.
2: Und Sie spielen an auf The Day After Tomorrow.
3: Der andere heißt BC 2000, wo man das schon alles sieht. Der klassische Hollywood-Film von früher, da ging es ja nur darum, dass die Welt gerettet wird von einem Mann. In der Zwischenzeit haben wir ja vielleicht die Szenerie, dass die Welt zerstört wird von einem Mann oder von, sage ich mal, 3, 4 Männern. Und das sind ja nicht die Filme, die wir zeigen, sondern wir zeigen eigentlich die Folgen, die entstehen, weil diese Männer so handeln.
2: Bis Sonntag läuft das Green Visions Festival in Potsdam. Herr Kostlik, wenn Sie noch einen Film empfehlen dürften, welcher wäre es?
3: Ja, Derek versus Derek. Das ist ein englischer Film von zwei Bauern, die zufällig gleich heißen und auch zufällig ihre Grundstücke nebeneinander haben. Der eine ist ein Öko-Landwirt und der andere ist ein konventioneller Landwirt. Und diese beiden tauschen sich in 1,5 Stunden aus über ihre Konzepte. Und da kann man lernen, wie man das mit viel Toleranz, mit viel guten Argumenten und auch mit großem englischem Humor behandeln kann. Und wenn man rausgeht aus diesem Film, ist man auf jeden Fall schlauer, als wie wenn man reingeht. Und zum Schluss, nach diesem Film hören wir auch noch den Präsident des Umweltbundesamtes, Herrn Dirk Messner. Der wird uns dann nochmal hoffnungsvoll einen Ausblick geben auf eine Zukunft, die hoffentlich nicht so warm wird, was auch, und das ist das Allerwichtigste für unseren Eröffnungsfilm heute Abend, Rougeot, dass die Kinder und dass diese Filme sollten und das Klimapolitik enkeltauglich sein, das finde ich ja so einen schönen Begriff. Also die Zukunft sollte eigentlich durchs Klima gesichert werden.
2: Sagt Dieter Kostlik, Festivaldirektor des Filmfestivals Green Visions in Potsdam, das heute beginnt. Vielen Dank für das Gespräch.
3: Ja, ich danke Ihnen.
2: Und das Gespräch haben wir vor dieser Sendung aufgezeichnet. Von den Gletschern kommen wir in die Großstadt. Allo Parks kommt aus London und nach einer etwas melancholischen Londoner Partynacht klingt ihr neuestes Album und ihre aktuelle Single. Hier ist Allo Parks gemeinsam mit Sampha und ihrem Song Senses.

0: Kriege können für Betroffene alles verändern, weil sie Bekannte und Familie verlieren, aber auch, weil sich die Städte, in denen sie leben, durch Krieg massiv verändern. Wie sich Architektur und Design durch Kriege wandeln und wie sie die Folgen eines Krieges womöglich erträglicher machen können, das haben Studierende aus der Ukraine und der Universität in Wien skizziert. Ihre Ausstellung Design in Wartime wird ab heute auf der Berlin Design Week gezeigt. Ada Bedzinjawski hat sie gesehen.
1: Dieses Flüchtlingscamp ist anders. Keine isoliert und in monotonen Reihen stehenden Zelte. In der Notunterkunft Pauka und Egon Camps in Wien sind jeweils 5 Hütten in einem Halbkreis angeordnet. Die Eingänge sind jeweils leicht zueinander gedreht. Und zwischen den Parzellen gibt es keine staubigen Sandpisten. Vielmehr sind da Wege aus orange, violett, grün und hellblau bemalten Betonplatten, gestaltet wie afrikanische Teppiche.
2: Mit diesen Kreisen, mit diesen Linien, Muster von Teppichen, ja, kann man diese Umwelt menschlicher machen.
1: Betont Bohdan Cherkes, Architekturprofessor aus dem ukrainischen Lviv, den Vorteil des Konzepts. Es stammt von einer seiner Studierenden an der TU Wien, wo Cherkes Lehrbeauftragter ist. Die Notunterkunft zwischen der Wiener Paukawerkstraße und Egon-Friedell-Gasse gibt es bisher nur auf Papier. Aber die dortigen Brachflächen könnten Raum bieten für hunderte einfache rechteckige Hütten mit Schrägdach und Skelettkonstruktion. Die Entwürfe gehen zurück auf die sogenannten Papierblockhäuser, die Star-Architekt Shigeru Ban für Katastrophengebiete entwickelt hat. Die Erkenntnis?
2: Dass man sehr oft aus Karton diese Strukturen aufbauen kann und diese Stütze und Riegel durch Vorhänge trennen kann. Und in diesem Fall kann man bestimmte Art von Privatheit geben.
1: Das ist eine der Ideen, die Studierende aus den Partnerunis in Lviv und Wien als Design in Wartime entwickelt haben. Cherkes und sein Kollege Viktor Stetz fassen darunter Folgendes zusammen. Neben den geflohenen Unterkünften sind es innovativ gestaltete Katastrophenschutzräume, militärische Konzepte für zivilen Gebrauch wie multifunktionale Rucksäcke oder kunstvoll verzierte Minenwarnschilder. Außerdem umfasst Design in Kriegszeiten kunsttherapeutische Angebote sowie Konzepte für die Zeit nach dem Krieg wie Rehabilitationszentren. Alles zusammen könne dabei helfen, in Kriegen besser gewappnet zu sein. In der kleinen Ausstellung im Rahmen der Berlin Design Week sind 12 Entwürfe auf nebeneinander hängenden Postern überblicksartig skizziert. Eine Frage drängt sich beim Betrachten auf. Lässt sich dem Krieg überhaupt an Design denken?
2: Wenn man sich von der Kreativität verabschiedet, existiert der Mensch nicht mehr. Weil der Mensch ist nicht für Zerstörung, nur für die Kreativität gebaut.
1: Interessant, die Studierenden aus der Ukraine wollen mit ihren Designs die Menschen zur Verarbeitung des Alltags und zum Selbermachen motivieren, mit dem, was in den Trümmern des Krieges greifbar ist. So werden aus alten Holzkisten für Munition beleuchtete Aufbewahrungsboxen. Außerdem tauchen immer wieder lokale Materialien wie Zweige von Weiden und volkstümliche Motive auf, die Nachtigall und stilisierte Ähren. Identitätsstiftende Symbole, die der russische Aggressor eliminieren will.
2: Auf diese Art können die Flüchtlinge auch ihre Psyche beruhigen, weil sie mit bekanntem Material arbeiten und unterschiedliche Formenideen entwickeln.
1: Viele der ausgestellten Designkonzepte müssen ihre Praxistauglichkeit erst erweisen. Aber der Ideenreichtum der Studierenden in Ost und West imponiert. Die Maxime für den Wiederaufbau der ukrainischen Städte nach Kriegsende fasst Architekturprofessor Bohdan Cherkes so zusammen.
2: Manche identitätsstiftende Gebäude werden wiedererrichtet. Für die Städte, die in der zweiten Hälfte des 20. Jahrhunderts entstanden sind, ja, und diese Baustruktur schon ziemlich fällig war, braucht man neue Lösungen und neue Ideen.
0: Die Berlin Design Week ist heute gestartet und läuft bis Sonntag. Dort wird unter anderem die Ausstellung Design in Wartime gezeigt. Das dänische Trio Icey nimmt türkische und kurdische Folklore, den Anadolu-Rock der 60er und 70er und mischt westlichen Pop dazu. Das Ergebnis klingt so: Icey mit Yarimsin.

0: Das Berghain in Berlin, das Bootshaus in Köln oder die Distillery in Leipzig. Clubs wie diese prägen ihre Städte. Und trotzdem hatten Clubs es in der Stadtplanung oft nicht leicht. Wenn etwa neue Wohnviertel, Schnellstraßen oder Autobahnen entstehen, dann kann das schon mal schnell zum Aus für den einen oder anderen Club führen. Das liegt daran, dass Clubs baurechtlich nicht als Kulturorte definiert und geschützt wurden. Bis jetzt, denn das Bundeskabinett, das hat gestern einen Entwurf des Bundesministeriums für Wohnen, Stadtentwicklung und Bauwesen auf den Weg gebracht. Und darin steht, Clubs sollen als Kulturorte begriffen und somit in Zukunft stärker geschützt werden. Steffen Kache ist Clubbetreiber und Gründer der Distillery in Leipzig. Außerdem ist er Vorstandsmitglied des Interessenverbands Livecom. Hallo Herr Kache.
1: Hallo.
0: Baurecht klingt jetzt erstmal sehr abstrakt. Was genau bedeutet dieser Entwurf für die Clubszene?
1: Ganz konkret heißt das, dass wir in mehreren Gebietskategorien jetzt zulässig sind, als das vorher der Fall war. Vorher waren die Clubs ja als Vergnügungsstätten eingeordnet.
0: Das ist dann eine Kategorie wie Bordelle, Sexkinos, Spielotheken.
1: Genau, wo wir natürlich absolut nicht reingehören. Das sind so die Schmuddelkinder der Baunutzungsverordnung. Und das ist erstmal das Erste, was uns natürlich sehr freut, dass wir aus dieser Ecke jetzt raus sind und nicht mehr die schlimmen, bösen Clubs sind, die dunkel sind, wo nur Schmutz entsteht, sondern wo ganz klar ist, okay, die Clubs sind Kulturorte. Das hat ja auch der Bundestag im Mai 2021 mit seinem Entschließungsbeschluss festgelegt, mit sehr großer Mehrheit, dass Clubs kulturelle Einrichtungen sind. Und das heißt halt jetzt ganz konkret, dass wir zum Beispiel auch in Gewerbegebieten regelmäßig zulässig sind. Da war es früher so, dass wir nur ausnahmsweise zulässig waren, dass wir auch in allgemeinen Wohngebieten zulässig sind, wo es vorher absolut keine Möglichkeit gab, dass dort Clubs eine Genehmigung bekommen und sich dort ansiedeln können.
0: Also ich fasse nochmal zusammen, Clubs durften bisher in der Regel nicht in Industriegebieten und auch nicht in Wohngebieten zugelassen werden und durch diese neue Gruppierungen nicht mehr als Vergnügungsstätten, sondern als Musikclubs, so heißt es in diesem Entwurf. Dadurch ändert sich das. Das ist also nicht nur reine Symbolpolitik.
1: Nee, das sind nur ganz konkrete Vorteile, die dadurch entstehen. Aber es ist natürlich im Laufe der Entwicklung, dass wir natürlich in den letzten Jahren auch als Livecom dafür gekämpft haben, dass Clubs als Kultur anerkannt werden. Ist das ein Schritt von vielen, wo dann auch in der Gesetzgebung sich jetzt niederschlägt, dass Clubs Kultur sind? Die Baunutzungsverordnung ist der erste Teil. Da sind wir leider noch lange nicht am Ende der Fahnenstange angekommen. Also es gibt ja noch einen großen Punkt, warum Clubs nicht überall zulässig sind. Und das ist immer das Thema Lärm. Das ist die TA Lärm, die bestimmte Regelungen enthält, die es den Clubs auch sehr schwer macht.
0: Die TA Lärm ist eine Bauverordnung, wo es um den Lärmschutz geht. Jetzt schauen wir mal, wie es werden könnte mit dem Gesetzentwurf. Das haben Sie eben schon gesagt. Sollen Clubs in Zukunft auch in der Nähe von Industriegebieten oder in Industriegebieten, aber auch in Wohnungsgebieten zugelassen werden können? Der Konflikt, der da drin steckt, den haben Sie auch schon angesprochen, nämlich der Lärm. Ist da nicht eigentlich der nächste große Konflikt vorprogrammiert, wenn AnwohnerInnen sich in Zukunft darauf einstellen müssen, dass vielleicht ein Club nur einen Steinwurf entfernt ist?
1: Es gibt natürlich technische Möglichkeiten, den Schall in dem Club zu halten. Da gibt es auch ein Pilotprojekt für ein Bundesschallschutzprogramm, wo auch die Clubs unterstützt werden, entsprechende Maßnahmen umzusetzen, damit der Schall nicht nach außen dringt. Wir hoffen, dass das bestätigt wird und dass wir dadurch entsprechende Mittel den Clubs zur Verfügung gestellt werden, dass entsprechend die Schutzmaßnahmen stattfinden können. Das Zweite ist, wenn ein Club schon besteht und die Wohnbebauung heranrückt, dann ist es eigentlich so, es gibt das Rücksichtnahmegebot im Baugesetzbuch, dass die Investoren der heranrückenden Wohnbebauung entsprechende Maßnahmen machen müssen. Das heißt, es müsste verpflichtend sein, dass Wohnräume entsprechende Schallschutzfenster bekommen oder dass die Wohnräume so angeordnet werden, dass sie praktisch auf der abgelegenen Seite der Clubs sich befinden und nicht in Sichtweite des Clubs. So ähnlich wird es auch bei Straßen und bei Flughäfen ja jetzt schon verpflichtender Fall ist. Der nächste Punkt ist, dass auch in der TA Lärm bestimmte Dinge den Clubs angelastet werden, wie zum Beispiel der an- und abreisende Verkehr der Gäste mit Fahrrad und per Fuß.
0: Publikum, das sich einfach mitten in der Nacht draußen auf der Straße vor dem Club aufhält.
1: Genau, so das wird den Clubs zugeordnet und zugerechnet. Und unsere Forderung ist, dass das entsprechend einer neuen, am besten Kulturschallverordnung geändert wird.
0: Sie haben jetzt angesprochen, dass es Möglichkeiten gibt, baulich dafür zu sorgen, dass der Lärm der Clubs gar nicht erst in die Wohnung eindringt. Und trotzdem, wenn ich in den Gesetzentwurf schaue, dann steht da auch drin, dass Wohnungsbau zum übergeordneten öffentlichen Interesse erklärt wird, das am Ende dann womöglich mehr wiegt als der Clubschutz. Ziehen Clubs dann nicht doch wieder den Kürzeren?
1: Wir sind der Meinung, dass das zusammengeht, dass man entsprechend mit technischen Maßnahmen das so realisieren kann, dass beides funktioniert. Wir sind natürlich auch der Meinung, dass aufgrund des knappen Wohnraums natürlich Wohnraum geschaffen werden muss. Man sollte aber trotzdem bedenken, dass es gar nicht darum geht, reine Schlafstätte zu installieren, dass die Leute, die dann in diesen neuen Wohnung leben wollen und leben werden, dass die natürlich auch gerne wieder weggehen und dass die natürlich auch gerne Kultur erleben möchten. Und deswegen müssen wir Lösungen finden, wie wir diese Konflikte, die natürlich da sind, entsprechend lösen. Und dafür gibt es Möglichkeiten, das kostet natürlich Geld, durch bauliche Maßnahmen den Schall in den Clubs zu halten und entsprechend aber auch zu sagen, okay, wenn Menschen auf der Straße sind und sich bewegen, dann ist das im Prinzip einfach, das sind das Lebensgeräusche, die müssen wir einfach akzeptieren. Und wenn wir jetzt auch darüber nachdenken, dass aufgrund des Klimawandels es immer wärmer wird und sich das immer mehr in die Außenbereiche, gerade im Sommer, bewegen wird, und in mediterranen Ländern ist das jetzt schon der Fall und das wird bei uns auch immer mehr der Fall werden, dann müssen wir im Prinzip auch akzeptieren, dass dann natürlich gerade in den Sommermonaten einfach die Geräuschkulisse in den Städten durch Menschen, die sich im Außenbereich aufhalten, einfach entsprechend höher ist.
0: Steffen Karre, vielen Dank für das Gespräch.
1: Ich bedanke mich auch.
0: Und dieses Gespräch haben wir vor der Sendung aufgezeichnet. Es ist gleich 15.30 Uhr, Corso Kunst und Pop geht zu Ende. Nach den Nachrichten hören Sie hier im Deutschlandfunk Medias Res, unter anderem zur Frage, wer führt den ORF aus der Krise? Mein Name ist Lars-Henrik Beger, machen Sie es gut.
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3: Uhr, die Nachrichten. Die Ukraine will 20 schwedische Kampfjets kaufen. Wie der schwedische Ministerpräsident Kristersson nach einem Treffen mit dem ukrainischen Präsidenten Zelensky mitteilte, will sein Land zudem 16 ältere Modelle als bilaterale Hilfe spenden. Demnach erhält die Ukraine diese Saab-Kampfjets der Modelle C und D vom Typ Gripen nächstes Jahr. Die neuen Gripen-Maschinen der Modelle E und F sollen ab 2030 folgen. Dafür wolle die Ukraine 2,5 Milliarden Euro aus einem EU-Kredit aufwenden. Außerdem werde Schweden mit Ausbildung und technischer Wartung unterstützen, betonte Kristersson. Im vergangenen Herbst hatten Schweden und die Ukraine eine Absichtserklärung unterschrieben, die den Weg für den Kauf von bis zu 150 schwedischen Kampfjets durch die Ukraine ebnen soll. Die israelische Armee hat erneut Ziele im Libanon angegriffen und dabei erstmals seit Wochen auch wieder Beirut attackiert. Die Streitkräfte sprachen von einem gezielten Angriff auf die militant-islamistische Hisbollah in der libanesischen Hauptstadt, ohne Einzelheiten zu nennen. Nach libanesischen Angaben wurde ein Wohngebäude getroffen. Informationen über mögliche Opfer gibt es bislang nicht. Zuvor waren aus dem Libanon bereits 14 Tote bei israelischen Angriffen auf den Süden des Landes gemeldet worden. Die israelische Armee gab ihrerseits den Tod einer Soldatin bei einem Drohnenangriff der Hisbollah im Norden Israels bekannt. Gestern hatte die Armee große Teile des Südlibanon zur Kampfzone erklärt und die Bevölkerung zur Flucht aufgerufen. Seit Mitte April gilt eine Waffenruhe zwischen Israel und dem Libanon, der selbst allerdings keine Konfliktpartei in dem Krieg ist. Die Hisbollah lehnt Verhandlungen mit Israel ab. Bundeswirtschaftsministerin Reiche hat am zweiten Tag ihrer China-Reise die Industrieprovinz Guangdong im Süden des Landes besucht. In der Provinzhauptstadt Guangzhou lobte die CDU-Politikerin die Entwicklung der Region. Sie wolle zwar das Licht Deutschlands und Berlins nicht unter den Scheffel stellen, vermute aber, dass sich in dem chinesischen Gebiet in den vergangenen Jahren so viel verändert habe, dass man es kaum wiedererkenne. Demgegenüber würden die Chinesen in Berlin sicher viel wiedererkennen. Dies zeige das explosionsartige Wachstum und die wirtschaftliche Dynamik in Guangzhou. Reiche sprach sich zudem für enge Beziehungen zwischen Deutschland und China aus. Diese müssten in unruhigen Zeiten gestärkt und gefestigt werden, sagte sie bei einem Treffen mit dem Parteisekretär der Provinz Kunming. In der Diskussion um die Reform der gesetzlichen Pflegeversicherung spricht sich Unionsfraktionsvize Stegemann dafür aus, bei den anfallenden Kosten auch Vermögen stärker mit einzubeziehen. Dazu zählte auch das Eigenheim, sagte der CDU-Politiker der Bild-Zeitung. Ein, so wörtlich, Erbenschutzprogramm auf Kosten der Allgemeinheit könne es nicht geben. Hier müsse zunächst das eigene Vermögen eingesetzt werden. Um eine finanzielle Unterstützung zur Pflege geltend machen zu dürfen, bestehen bereits jetzt Vermögens- und Einkommensgrenzen. Es gibt jedoch ein sogenanntes Schonvermögen, das nicht angetastet werden muss. Nach Angaben des Bundesgesundheitsministeriums fällt auch eine Immobilie darunter, wenn sie noch von beiden Ehepartnern bewohnt wird, etwa bei der Inanspruchnahme ambulanter Pflege. Im vergangenen Jahr ist die Zahl der Gewebespenden deutlich gestiegen. Wie die Deutsche Gesellschaft für Gewebetransplantation in Hannover mitteilte, konnten gut 4.200 solcher Spenden durchgeführt werden. Das waren 12% mehr als 2024. 88% der Gewebespenden fanden unabhängig von der Organspende nach einem Herz-Kreislauf-Tod statt. Bei Gewebespenden werden meist mehrere Körperteile entnommen. Mit 91% wird am häufigsten die Augenhornhaut gespendet. Rund ein Drittel der Verstorbenen hatte die Bereitschaft zur Spende zu Lebzeiten schriftlich dokumentiert oder mündlich mitgeteilt. Das Wetter: heiter bis sonnig an den Alpen und im Schwarzwald Quellwolken mit einzelnen Wärmegewittern. Höchstwerte von Nord nach Süd 18 bis 27 Grad, am Oberrhein bis 31 Grad. Morgen zunächst viel Sonne, später im Norden Aufzug von Wolken, im Nordwesten teils schwere Gewitter, 26 bis 33 Grad. Und die weiteren Aussichten: am Samstag im Süden heiter bis sonnig, im Verlauf vermehrt Quellwolken, sonst wechselnd bewölkt, über der Mitte in einem breiten Streifen Schauer und teils kräftige Gewitter, 18 bis 34 Grad. Das waren die Nachrichten.
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4: Am Mikrofon begrüßt Sie Antran. Schön, dass Sie dabei sind. Na, über welche Falschinformationen sind Sie zuletzt gestolpert? Bei mir war es eine Recherche zur Free-Birth-Bewegung. Influencerinnen sprechen dabei über vermeintliche Vorteile von Alleingeburten, also ohne Hebamme oder Ärztin. Über medizinische Risiken und den aktuellen Stand der Forschung klären sie dagegen nicht auf. Doch wer einmal Vertrauen in der eigenen Community aufgebaut hat, kann darauf bauen. Fakten? Zweitrangig. Wie kann man die eigenen Augen schärfen für Desinformation im Netz? Darüber sprechen wir später. Zuerst schauen wir rüber zu unseren Nachbarn in Österreich, denn es rumort beim ORF. Seit der Abbestellung von Ex-Generaldirektor Roland Weißmann herrscht Unruhe im Sender. Denn nicht nur die Belästigungsvorwürfe gegen den Ex-Chef stehen im Raum, sondern auch immense Kürzungen. In dieser Krisenzeit sollte es eine richten. Ingrid Turnherr, angesehene Journalistin und Gesicht des Senders. Sie hat interimsmäßig bis Ende 2026 die Führung übernommen. Wer auf sie folgt, ist noch ungewiss. Die Bewerbungsfrist endet heute um Mitternacht. Nur eins ist schon jetzt klar: Turnherr wird es nicht sein. Über die Hintergründe kann ich jetzt sprechen mit Oliver Schosch aus dem ARD-Studio Wien. Oliver, wie begründet Turnherr denn ihre Entscheidung?
5: Also sie hat ja zahlreiche Ermutigungen bekommen, das zu machen, aber sie hat abgesagt und hat dazu eine Mitteilung an die ORF-Mitarbeiterinnen und Mitarbeiter herausgegeben und gesagt, dass sie sich das überlegt hat, aber doch dagegen entschieden hat, weil sie unabhängig bleiben wolle. Turnherr muss ja bis zum Jahresende am Neustart im ORF arbeiten. Nach diesen ganzen Skandalen um den zurückgetretenen ORF-Generaldirektor Weißmann, ihm wird ja vorgeworfen, eine Mitarbeiterin des ORF sexuell belästigt zu haben, bis hin zum Verschicken eines Bildes seines blanken Geschlechtsteils. Er weiß das Ganze zurück, spricht von einer einvernehmlichen Beziehung, wo er der Frau ein Stück weit verzweifelt hinterhergerannt sei. Und Turner hat gesagt, diese ganzen Turbulenzen muss man in den Griff bekommen und da braucht es auch schmerzliche Entscheidungen und da müsse sie eben unabhängig sein. Wenn sie jetzt selbst für den Chefposten kandidieren würde, dann würde sie ja taktieren müssen. Und jetzt bewerben sich mehrere Personen um diese Stelle, viele ORF-Führungskräfte und die skurrilste Bewerbung kommt von Eva Schütz. Das ist die Gründerin des rechtspopulistischen österreichischen Boulevardmediums Express. Das wäre so, wie wenn sich in Deutschland Julian Reichelt um den ARD-Vorsitz bewerben würde.
4: Okay, es bleibt spannend. Aber wo wir bei schmerzlichen Einsparungen waren, die Meldung zu ihrer Nichtbewerbung kommt kurz nach der Nachricht, dass der ORF weitere 80 bis 90 Millionen Euro pro Jahr einsparen muss. Wie kommt diese Summe zustande?
5: Da ist das Problem, dass die alte GIS-Gebühr, vergleichbar mit der GEZ-Gebühr in Deutschland, ersetzt wurde für eine Art Haushaltsabgabe. Also das wird jetzt automatisch eingezogen. Dafür kann der ORF aber seine 10% Umsatzsteuer nicht mehr vom Finanzamt zurückholen. Das konnte er vorher machen, weil er da einen Aufwand hatte, diese GIS-Gebühr einzufordern. Jetzt kann der ORF nichts mehr von der Steuer zurückholen und dadurch entsteht eben diese Finanzlücke von 80 bis 90 Millionen Euro. Und da sagt die österreichische Regierung, ja, es ist halt so, der ORF muss auch seinen Beitrag leisten zur allgemeinen Sanierung des Staatshaushalts, aber es braucht halt jetzt ein erhebliches Sparprogramm für den ORF.
4: Und Thurnherr sagt, die Höhe der Kürzungen, die rüttelt an den Grundfesten des ORF. Ist denn schon klar, wie sie den Sender sozusagen neu aufstellen will, wie sie diese Einsparungen bewerkstelligen will?
5: Also es ist schon klar, dass es natürlich massive Kürzungen im Programm geben muss. Vor allem Eigenproduktionen sollen eingestellt werden, eigene Serien, eigene Filme. Aber es soll auch im Kernprogramm, also wenn es um Nachrichten geht, da soll der Rotstift angelegt werden. Da hieß es von Seiten des ORF-Stiftungsrats, dass es da auch keine Tabus mehr gebe. Und dazu kommt natürlich der Abbau von hunderten Stellen. Also vor allem, wenn es geht durch Nicht-Nachbesetzung, wenn jemand in Rente geht. Also es sind keine rosigen Zeiten beim ORF.
4: Gibt es da Reaktionen aus der Belegschaft?
5: Also es gibt einen breiten Widerstand der Belegschaft. Zunächst einmal gegen diesen Machtmissbrauch, also diese Weißmann-Affäre, aber auch gegen den starken parteipolitischen Einfluss auf den ORF. Da haben sich jetzt in letzter Zeit viele ORF-Mitarbeiter mit ihrem Gesicht im Internet gemeldet unter dem Hashtag nicht mit uns. Aber es gibt auch Protest und Kritik wegen der Kürzungen. Die Mitarbeiter kritisieren, dass durch diese Einsparung des Programms, dass da das Programm beschädigt wird und auch das Vertrauen des Publikums wird dann verspielt.
4: Und was ist denn deine Einschätzung? In welche Zukunft schaut der ORF, wer könnte an der Spitze folgen?
5: Wer an der Spitze folgt, ist noch nicht ganz klar. Vermutlich schon jemand vielleicht innerhalb des ORF oder irgendein Medienmanager. Ich glaube jetzt nicht die von der rechtspopulistischen Nachrichtenplattform. Ich denke, es ist ähnlich wie beim RBB, beim Rundfunk Berlin-Brandenburg vor wenigen Jahren nach den Affären. Großer Imageverlust zunächst, viel Wut in der Belegschaft, dann massive Kürzungen, Stellenstreichungen, noch mehr Wut in der Belegschaft. Aber es wird irgendwie weitergearbeitet und es wird auch weiter viel gutes Programm gemacht. Der ORF hat ja jetzt gerade einen technisch brillanten Eurovision Song Contest in Wien auf die Bühne gebracht, also mit tollen Kameras und ja, sah wirklich gut aus. Also man beißt die Szene zusammen, auch beim ORF, und arbeitet einfach weiter.
4: Okay, aber das Nachrichtengeschäft, das könnte schon angegriffen werden. Das fand ich schon auch erschreckend aus der Perspektive hier in Deutschland.
5: Ja, auf jeden Fall. Man wird sich bemühen, dass es möglichst wenig sichtbar wird. Aber ja, beim RBB ist ja auch so, dass es fällt halt viel Gutes dann eben auch weg. Und dann wird es doch spürbar am Ende auch für die Zuschauer.
4: Der ORF sucht eine neue Spitze und Lösungen für immense Einsparungen. Über die Hintergründe habe ich mit Oliver Schosch in Wien gesprochen. Vielen Dank.

0: werden Austragungsorte so vergeben, dass besonders reiche, aber menschenrechtlich mindestens fragwürdige Länder begünstigt werden. Und auch die Klimabilanz eines Sportevents, das sich über 3 Länder und einen ganzen Kontinent verteilt, lässt sich breit diskutieren. Diesen Job übernehmen über 50.000 Journalistinnen, die sich für die Fußball-Weltmeisterschaft der Herren in Mexiko, Kanada und den USA akkreditiert haben. Vor welchen Herausforderungen sie stehen, berichtet Ronny Blaschke. Und er beginnt seinen Beitrag mit einem Mann, dessen Politik wohl einigen Medienschaffenden Probleme bereitet.
1: You know, my son is a big fan of Ronaldo, wherever Ronaldo is here.
2: Zum ersten Mal seit 2014 findet die WM wieder in demokratisch regierten Ländern statt. Doch mehrere NGOs haben vor allem für die USA Warnhinweise veröffentlicht. Journalistinnen und Journalisten, die von der WM berichten wollen, müssen mit strengen Einreisekontrollen rechnen, sagt Christian Mier. Der Geschäftsführer von Reporter ohne Grenzen in Deutschland hält Durchsuchungen von Geräten und Kontrollen von Social-Media-Profilen für möglich.
3: Deswegen empfehlen wir Journalistinnen und Journalisten ganz praktisch, auch wenn man das bei den USA vielleicht bis vor 3 Jahren nicht so gedacht hätte oder bis vor 2 Jahren, Social-Media-Accounten am besten entfernen, am besten ein Handy nehmen, was möglicherweise safe ist.
2: Es sind Hinweise, die vielen Journalistinnen zu denken geben. Die Sportreporterin Alina Schwärmer wird für die Taz zunächst aus Mexiko und dann aus den USA über gesellschaftspolitische Themen bei der WM berichten. Schwärmer sagt, dass sie sich mit den Einreisemodalitäten genau beschäftigt habe. Vor ihrem Besuch in der US-Botschaft hatte sie Bescheinigungen und Artikel ausgedruckt. Doch dann, sagt sie, musste sie kaum Nachfragen beantworten. Ob das mit ihrer Nationalität zu tun hatte?
4: Also was wir erstmal sagen müssen und was echt wichtig ist, ist, dass es ja auch einen Unterschied gibt zwischen den ReporterInnen, die zu der WM hinfahren. Also ich vermute, dass es für weiße europäische JournalistInnen deutlich weniger gefährlich sein wird, als es für irgendeinen Journalisten aus dem Kongo oder aus Ägypten ist.
2: Mehr als 50.000 Medienschaffende haben sich für die WM in den 3 Ländern akkreditiert. Ein Rekord für internationale Sportereignisse. Die große Mehrheit von ihnen wird, registriert durch die FIFA, von den insgesamt 104 Spielen berichten.
5: Mr. President, this is your prize, this is your peace prize.
2: Doch etliche nicht akkreditierte Journalistinnen werden sich außerhalb der Stadien mit politischen und sozialen Recherchen befassen. Die hohen Ticketpreise, die Diskriminierung von queeren Fans oder das Auftreten von Mitarbeitern der Einwanderungsbehörde ICE. Können diese Journalistinnen bei der WM frei und sicher berichten? Minky Warden von Human Rights Watch hat Zweifel. Wir haben es vor kurzem zum Beispiel in Los Angeles erlebt. Journalisten, die von Protesten berichten wollten, wurden von der Polizei gewaltsam und mit Tränengas attackiert. Dieses Risiko haben nun bei der WM auch Journalisten, die vielleicht keine offizielle Akkreditierung haben, die aber von Protesten im Umfeld der Stadien berichten wollen. Regierungen und Fußballverbände äußern sich zu dieser Entwicklung kaum, auch nicht in Deutschland. Der Deutsche Fußballbund und seine Sponsoren wollten eine Debatte über einen möglichen Boykott gar nicht erst aufkommen lassen. Womöglich, weil die WM in Nordamerika lukrativ ist. Die FIFA rechnet mit einem Umsatz von 9 Milliarden Dollar, 50% mehr als 2022 bei der WM in Katar. Alina Schwärmer von der Taz.
4: Also ich nehme eine große Stille wahr. Es hat auch vermutlich Gründe, dass man das innerhalb der Organisation nicht ganz so schlimm findet, vielleicht, wenn die Pressefreiheit eingeschränkt wird.
2: Denn auch Fußballverbände stehen unter der Beobachtung von kritischen Medien. Der Sportjournalismus hat sich in den vergangenen Jahren gewandelt. Weniger 1:0 Berichterstattung, mehr Hintergründe zu umstrittenen Sportereignissen in Russland, China oder Katar. Nun, bei der Fußball-WM in Nordamerika wollen die Redaktionen abermals eine Balance finden zwischen politischen und sportlichen Themen. Claudio Catonio, Sportchef der Süddeutschen Zeitung, formuliert es so.
6: Es kommt auf die Mischung an, es kommt auf die Gesamtanmutung an, es kommt darauf an, nicht in jedem Text, aber an jedem Tag klarzumachen, das ist ein Sportereignis, aber es ist auch ein gesellschaftliches und politisches Ereignis.
2: Die Fußball-Weltmeisterschaft wird voraussichtlich die Schlagzeilen in diesem Sommer bestimmen. Sportlich, aber wohl mehr noch politisch.
0: Der Beitrag von Ronny Blaschke. 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

0: Videos, in denen jeder alles behaupten kann. Familienchats, in denen allerlei KI-generierter Unfug kursiert. Und auch im eigenen Feed landen immer wieder Informationsschnipsel, die es mit der Wahrheit nicht ganz so genau nehmen. Manchmal fühlt sich das dann so an, als könnte man den eigenen Augen nicht mehr trauen. Diesen Eindruck bestätigt eine aktuelle Befragung des Digitalverbands Bitkom. Sie kommt zu dem Schluss, 91% der Befragten hatten schon Berührungspunkte mit Fake News. Zwei Drittel falle es schwer, Desinformationen von verlässlichen Informationen zu unterscheiden. Was dagegen hilft, das habe ich vor der Sendung mit André Wolf von Mimikama besprochen. Mimikama ist eine Plattform, die sich für die Aufdeckung von Desinformation im Netz und Medienbildung einsetzt. Und zuerst wollte ich von André Wolf wissen, wie sehr ihn das Ergebnis überrascht.
1: Das Ergebnis überrascht mich tatsächlich gar nicht. Es bestätigt lediglich genau das, was wir eigentlich seit Jahren schon bemerken. Speziell mit Hilfe von KI haben wir eine sogenannte Erosion der Realität. Das heißt, die KI-generierten Inhalte, ob es jetzt Bilder sind oder Videos sind, führen dazu, dass wir die Realität verschwommen oder verzerrt wahrnehmen und am Ende des Tages sagen, wir kennen uns nicht mehr aus.
0: Also sowohl KI als auch soziale Netzwerke verstärken das Problem.
1: Die beiden gehen Hand in Hand, weil gerade Social-Media-Plattformen diese Inhalte verbreiten. Und je dramatischer diese Inhalte sind, desto je mehr sie uns dazu aufrufen, daran teilzunehmen, desto mehr Reichweite bekommen sie. Der Algorithmus selbst will das ja. Der Algorithmus will, dass wir so viel und so lange wie möglich auf den Plattformen interagieren. Dem Algorithmus ist es auch völlig egal, ob wir süchtig gemacht werden, ob wir Unwahrheiten um die Ohren gehauen bekommen. Der will lediglich, dass wir da sind. Und KI-generierte Inhalte können eben alles darstellen, was darstellbar ist. Also auch nicht reale Inhalte und leider auch nicht reale Botschaften.
0: Aber bei so viel KI-Müll, da kommt man ja gar nicht mehr hinterher als Plattform, so wie Mimikama einmal gestartet ist, diese ganzen Desinformationen aufzuklären, richtig zu stellen. Was hilft denn dann dagegen?
1: Grundsätzlich haben wir das schon seit Jahren nicht mehr unter Kontrolle, dass wir jeden einzelnen Fake, jede einzelne Desinformation aufklären können. Wir setzen daher bewusst auf das sogenannte Pre-Bunking. Also das Aufklären von Falschmeldungen nennt sich Debunking in der Fachsprache. Und Pre-Bunking ist die Kunst zu erklären, wie Falschmeldungen, wie Desinformation und natürlich in diesem Kontext auch Deepfakes funktionieren. Das bedeutet, wenn jemand auf einen solchen Inhalt trifft, ist die Person von vornherein in der Lage, den zu erkennen, den Inhalt, und auch gleichzeitig für sich zu filtern. Das ist etwas besonders Wichtiges, dass ich eben nicht irritiert werde in meiner Wahrnehmung.
0: Pre-Bunking also ist ein neuer Begriff, den ich hier lerne. Wenn ich von Medienkompetenz, also wahrscheinlich auch sowas wie Pre-Bunking höre, dann geht es meistens um Kinder, um Bildung in der Schule, aber wenig um Erwachsene. Wenn ich dann aber an mich, aber auch meine Eltern- und Großelterngeneration denke, dann frage ich mich manchmal, hapert es vielleicht auch an Erwachsenenbildung?
1: Das ist ein großes Problem. Bei Kindern und Jugendlichen ist es in Anführungszeichen recht einfach. Die setzt man in einen Klassenraum, macht die Tür zu und macht Unterricht. Wie viel da jetzt hängen bleibt, ist eine andere Geschichte. Bei Erwachsenen geht das leider nicht so einfach. Das bedeutet, man muss sie freiwillig dazu bekommen, dass sie ja entweder Fortbildungen oder Unterhaltungsveranstaltungen zu diesem Thema mitmachen. Oftmals ist auch der Gedanke da, ich weiß ja schon alles. Ich falle ja nicht auf diese Falschmeldung rein. Mich kann niemand täuschen. Aber das ist ein Irrglaube. Ich glaube, gerade die modernen Deepfakes, die wirklich alle von uns erstellen können, zu Hause am PC, die sind so gut gemacht, dass sie kaum noch von der Realität zu unterscheiden sind. Also der Sektor der Erwachsenenbildung, der ist sehr schwer zu bedienen, obwohl er extrem notwendig ist.
0: Aber welche Angebote könnten da konkret helfen?
1: Ich selbst setze da beispielsweise auf Unterhaltungsangebote. Das heißt nicht der trockene Vortrag, in dem man ja einfach was erzählt und du sagst und das ist alles so böse und gefährlich, sondern auch ein bisschen mit den Augenzwinkern das zeigt, ein bisschen unterhaltsam vorträgt, auf der Bühne steht und so ein bisschen das mit Entertainment vermischt. Das ist eine Lösung, die man anbieten kann. Aber auch natürlich in den Medien, dass man wirklich sagt, wir thematisieren das, aber eben nicht um eine Verbotsdebatte rundherum. Damit schreckt man wieder viele Menschen ab, sondern um zu zeigen, was genau dort passiert und das Ganze einfach auch mal thematisiert und zeigt und auch sagen kann, hey, es kann allen von uns passieren, dass wir auf eine Falschmeldung, dass wir auf eine KI-generierte Desinformation vielleicht hereinfallen. Wir müssen lernen, damit umzugehen, denn leider wird das nicht verschwinden.
0: Okay, jetzt haben wir auf die Einzelnen geguckt, aber welche politischen Maßnahmen fordern Sie denn?
1: Damit ist es natürlich schwierig. Wir haben einen riesengroßen Pool. Mir wäre es natürlich sehr recht gewesen, wenn die EU schon vor 10 Jahren reagiert hätte und Social Media, zum Beispiel eigene Plattformen entstanden wären auf EU-Ebene, dass zum Beispiel die EU als geschlossener Verband sich gegenüber den großen Tech-Milliardären aus Silicon Valley beispielsweise stellen kann. Das ist vorbei. Den Zug haben wir verpasst. Das heißt, die Verbote beispielsweise, die jetzt in Bezug auf Social Media für junge Menschen kommen, die sind immer nur der letzte Schritt und den ich eigentlich auch gar nicht wirklich will. Aber das ist das, was die Politik leider nur noch im Moment machen kann. Eigentlich muss viel mehr und viel verbündeter von Seiten der EU gegen Social Media Plattformen angegangen werden.
0: Was gegen Desinformation im Netz helfen könnte, darüber habe ich vor der Sendung mit André Wolf, Education-Leiter der Plattform Mimikama, gesprochen. Vielen Dank.
1: Sehr gern.

0: Große Bilder, handliches Format, günstiger Preis, hohe Auflagen und immer die dramatischsten Schlagzeilen. So in etwa könnte man das Format der Tabloids zusammenfassen, also Boulevardzeitungen, die vor allem im Vereinigten Königreich immer wieder für große Aufreger sorgen. Sie können Skandale auslösen, Politiker in den Himmel loben, aber auch in den Boden schreiben. Mit journalistischen Standards dagegen nehmen sie es dafür nicht ganz so genau. Wie sich ihre Machtstellung in der Vergangenheit bis heute verändert hat, fasst Gabi Biesinger zusammen.
1: Das Jahr 2012 dürfte als das Jahr der nackten, royalen Tatsachen in die Historie der britischen Boulevardpresse eingegangen sein. Im August veröffentlichte die Sun Nacktfotos von Partyprinz Harry.
2: The Sun became the first British newspaper to publish pictures of a naked Prince Harry.
1: Mehr als 850 Beschwerden gingen damals bei der britischen Presseaufsicht PCC ein. Harrys Privatsphäre sei verletzt worden. Der damalige Chefredakteur der Sun, David Dinsmore, erklärte dagegen, seine Zeitung habe im öffentlichen Interesse gehandelt, denn die Fotos würden Bedenken hinsichtlich der Sicherheit von Prinz Harry aufwerfen. Außerdem:
3: For us, this is about the freedom of the press.
1: Es geht hier um die Pressefreiheit, denn absurderweise können hunderte Millionen Menschen diese Fotos im Internet angucken, aber die beliebteste Zeitung des Landes mit 8 Millionen Lesern soll sie nicht drucken dürfen? Ein paar Wochen später verkniff es sich dann aber auch die Sun, oben ohne Fotos der frisch vermählten Prinzessin Kate aus dem Urlaub in der Provence zu zeigen. Diese Fotos erschienen nur in der französischen Zeitschrift Closer.
4: A French magazine may have published topless photos. The British press will think long and hard before following the French lead.
1: Kates Mann Prinz William zog in Frankreich gegen die Fotos vor Gericht und beklagte, die Situation wecke schlimme Erinnerungen an den Tod seiner Mutter Lady Diana, die auf der Flucht vor Paparazzi bei einem Autounfall ums Leben kam.
5: The incident is reminiscent of the worst excesses of the press and paparazzi during the life of Diana, Princess of Wales.
1: Dass britische Zeitungen vor dem Abdruck von Kates oben ohne Fotos zurückschreckten, dürfte auch daran gelegen haben, dass gerade die Lewison Inquiry lief. Eine Untersuchungskommission sollte offenlegen, in welcher Weise Medien die Privatsphäre von Prominenten, aber auch einfachen Bürgern verletzt hatten. Ausgangspunkt war der Telefonabhörskandal beim Boulevardblatt News of the World gewesen. Die Zeitung hatte systematisch Telefone angezapft und wurde von ihrem Eigentümer Rupert Murdoch über Nacht dicht gemacht, als das ans Licht kam. Murdoch war in den britischen Medienmarkt eingestiegen, als er Ende der 1960er Jahre kurz hintereinander die beiden Boulevardzeitungen News of the World und The Sun kaufte. Anfang der 1980er Jahre sollten dann die seriöse Times und Sunday Times folgen, aber die britischen Regeln gegen Konzentration auf dem Medienmarkt ließen das eigentlich nicht zu. Doch die konservative Premierministerin Margaret Thatcher und Rupert Murdoch standen politisch auf derselben Seite. Er durfte beide Zeitungen kaufen und noch dazu einen großen Anteil des Satellitenfernsehnetzwerkes BSkyB. Und ab da begann Rupert Murdoch, die politische Landschaft im Vereinigten Königreich nach seinen Vorstellungen zu formen. Murdochs Zeitungen unterstützten Thatcher und zerstörten jeden Labour-Oppositionsführer, der sich aus der Deckung wagte. Bis Anfang der 1990er Jahre Thatchers konservativer Nachfolger John Major nicht mehr mitspielen wollte. In der Lewison Inquiry, eben jener öffentlichen Untersuchung zu illegalen Machenschaften in den Medien, beschrieb Major 22 Jahre später, wie Murdoch ihn seinerzeit unter Druck zu setzen versuchte.
6: Mr. Murdoch said, if we couldn't change our European policies, his papers could not and would not support the Conservative government.
1: Herr Murdoch sagte, wenn wir unsere Politik in Richtung Europa nicht ändern würden, würden seine Medien unsere Regierung nicht weiter unterstützen. Das ist ziemlich einmalig, dass sich jemand vor einen Premierminister setzt und ihn in dieser Weise auffordert, anders zu regieren. Murdoch wandte sich der Labour Party zu und verhalf mit seinem weltumspannenden Konzern News Corporation, Labour und Blair zum Erdrutschwahlsieg im Mai 1997. Und Murdoch war es später, der mit seinen Medien auf beiden Seiten des Atlantiks US-Präsident George W. Bush und Tony Blair zum Irakkrieg drängte. David Yelland, langjähriger Chefredakteur der Sun, beschreibt in einer Dokumentation, wie die Murdoch-Medien der Kitt waren zwischen dem Weißen Haus in Washington und dem Regierungssitz in 10 Downing Street.
7: The power of the Murdoch press is in playing the role of the glue between the US and the UK administrations, between the Bush White House and Tony Blair.
1: Die Murdoch-Presse als politische Strippenzieherin und schamlose Ausbeuterin von Privatsphäre. Die Grenzüberschreitungen durch Paparazzi sind insgesamt zurückgegangen seit Dianas Zeiten, doch abgehört wurde offenbar weiter. In aufsehenerregenden Gerichtsverfahren kämpften etwa Prinz Harry oder der Schauspieler Hugh Grant um Entschädigungen.
0: Mit dem Beitrag von Gabi Biesinger endet Medias Res. Und jetzt können sich Fans von Daniela Stroschers Werk freuen. Denn nach ihrem Roman Lügen über meine Mutter liegt nun ein neuer Essay vor. Der heißt Sprechen. Und die Rezension gibt's gleich im Büchermarkt nach den Nachrichten. Für Ihr Interesse an Medienthemen bedankt sich Antran. Machen Sie es gut und schönes Weiterhören.

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2: Uhr die Nachrichten. Zunächst die Übersicht. Im Krieg zwischen den USA und dem Iran gibt es weitere gegenseitige Angriffe. Die EU lehnt Vorschläge aus Russland für eine Vermittlung in Friedensverhandlungen zum Ukraine-Krieg ab. In München soll ein Bildungszentrum der israelischen Holocaust-Gedenkstätte Yad Vashem entstehen. Die Meldungen im Einzelnen. Die USA und der Iran haben sich erneut gegenseitig angegriffen. Die US-Armee attackierte nach Angaben aus Washington eine iranische Stellung in der Stadt Bandar Abbas, von der aus Drohnen gesteuert worden sein sollen. Dies habe eine Bedrohung der amerikanischen Streitkräfte in der Region und der Schifffahrt in der Straße von Hormus dargestellt, hieß es. Das Außenministerium in Teheran verurteilte die US-Angriffe als eine Verletzung der im April vereinbarten Waffenruhe. Die iranischen Streitkräfte attackierten ihrerseits nach Angaben des staatlichen Fernsehens einen US-Stützpunkt. Von diesem seien Militärschläge ausgegangen, hieß es. Angaben zum Ort wurden nicht gemacht. Allerdings wurden aus Kuwait, wo amerikanisches Militär stationiert ist, Drohnen- und Raketenangriffe gemeldet. Laut der iranischen Nachrichtenagentur Tasnim schoss die Marine der Revolutionsgarden zudem auf einen amerikanischen Öltanker, der die Meerenge habe passieren wollen. Über mögliche Schäden und Opfer bei den gegenseitigen Angriffen ist bislang nichts bekannt. Die israelische Armee hat erneut auch Ziele im Libanon angegriffen und dabei erstmals seit Wochen auch wieder Beirut attackiert. Die Streitkräfte sprachen von einem gezielten Angriff auf die militant-islamistische Hisbollah in der libanesischen Hauptstadt, ohne Einzelheiten zu nennen. Nach libanesischen Angaben wurde ein Wohngebäude getroffen. Informationen über mögliche Opfer gibt es bislang nicht. Zuvor waren aus dem Libanon bereits 14 Tote bei israelischen Angriffen auf den Süden des Landes gemeldet worden. Die israelische Armee gab ihrerseits den Tod einer Soldatin bei einem Drohnenangriff der Hisbollah im Norden Israels bekannt. Die EU-Staaten wollen vorerst keinen Unterhändler für mögliche Friedensverhandlungen mit Russland im Ukraine-Krieg ernennen. Das wurde bei einem informellen Treffen der EU-Außenminister im zyprischen Limassol deutlich. Die EU-Außenbeauftragte Kallas warnte in diesem Zusammenhang vor einer Falle Moskaus. Sie betonte, bei Verhandlungen sei der Inhalt weitaus wichtiger als die Frage der Personen. Italiens Außenminister Tajani erklärte, Europa werde über einen möglichen Unterhändler entscheiden, nicht der russische Präsident Putin. Hintergrund ist der Vorschlag Putins, den ehemaligen Bundeskanzler Schröder als Vermittler einzusetzen. Als potenzielle Kandidaten waren zuletzt auch die frühere Bundeskanzlerin Merkel, der finnische Präsident Stubb und Ex-EZB-Chef Draghi genannt worden. Weitere Themen des EU-Außenministertreffens sind der Iran-Krieg und die damit verbundene Blockade der Straße von Hormus. Die Ukraine will 20 schwedische Kampfjets kaufen. Wie der schwedische Ministerpräsident Krista schon nach einem Treffen mit dem ukrainischen Präsidenten Zelensky mitteilte, will sein Land zudem 16 ältere Modelle als bilaterale Hilfe spenden. Demnach erhält die Ukraine diese Saab-Kampfjets vom Typ Gripen der Modelle C und D nächstes Jahr. Die neue Gripen-Maschine der Modelle E und F sollen ab 2030 folgen. Dafür wolle die Ukraine 2,5 Milliarden Euro aus einem EU-Kredit aufwenden. Im vergangenen Herbst hatten Schweden und die Ukraine eine Absichtserklärung unterschrieben, die den Weg für den Kauf von bis zu 150 schwedischen Kampfjets durch die Ukraine ebnen soll. Bundeswirtschaftsministerin Reiche hat am zweiten Tag ihrer China-Reise die Industrieprovinz Guangdong im Süden des Landes besucht. In der Provinzhauptstadt Guangzhou lobte die CDU-Politikerin die Entwicklung der Region. Sie wolle zwar das Licht Deutschlands und Berlins nicht unter den Scheffel stellen, vermute aber, dass sich in dem chinesischen Gebiet in den vergangenen Jahren so viel verändert habe, dass man es kaum wiedererkenne. Demgegenüber würden die Chinesen in Berlin sicher viel wiedererkennen. Dies zeige das explosionsartige Wachstum und die wirtschaftliche Dynamik in Guangzhou. Die erste ausländische Zweigstelle der israelischen Holocaust-Gedenkstätte Yad Vashem soll in München entstehen. Wie Yad Vashem mitteilte, soll das Bildungszentrum innerhalb von 3 Jahren eröffnen. In Leipzig soll zudem eine Außenstelle vor allem für Pädagogen und Pädagoginnen geschaffen werden. Der Vorstandsvorsitzende von Yad Vashem, Dayan, sagte, die Wahl Münchens, der Geburtsstätte der NSDAP, habe eine tiefe symbolische Bedeutung. Die Idee für eine Zweigstelle in Deutschland geht auf ein Treffen Dayans mit dem damaligen Bundeskanzler Scholz im Jahr 2023 zurück. Unter dem NS-Regime waren schätzungsweise 6 Millionen Jüdinnen und Juden ermordet worden. Rund 4 Monate nach dem tödlichen Angriff auf einen Zugbegleiter in Rheinland-Pfalz ist der Verdächtige wegen Mordes angeklagt worden. Es sei von einer Tat aus niedrigen Beweggründen auszugehen, erklärte die Staatsanwaltschaft Zweibrücken. Der 26-jährige Beschuldigte soll dem Zugbegleiter nach einer Fahrkartenkontrolle Anfang Februar bei Landstuhl mehrere Schläge versetzt haben, als dieser ihn aufforderte, die Bahn zu verlassen. Dabei habe er den Tod des Opfers zumindest billigend in Kauf genommen. Der Mann habe das Tatgeschehen bei richterlichen Vernehmungen und gegenüber einem Gutachter eingeräumt, einen Tötungsvorsatz jedoch bestritten, teilte die Staatsanwaltschaft weiter mit. Die Tat war bundesweit auf Entsetzen gestoßen und hatte eine Debatte über die Sicherheit des Zugpersonals ausgelöst. Im Fall der 2023 getöteten Luise aus Freudenberg steht den Angehörigen Schmerzensgeld zu. Das verkündete das Landgericht Koblenz zum Ende eines Zivilverfahrens. Einen Strafprozess hatte es nicht gegeben, da die geständigen Täterinnen damals 12 und 13 Jahre alt gewesen waren. Sie hatten die 12-jährige Luise mit 74 Messerstichen getötet. Das Gericht sprach den Eltern und der Schwester des Mädchens nun Schmerzensgeld von insgesamt 125.000 Euro zu. Auch die Bestattungskosten in Höhe von rund 15.000 Euro sollen die Beschuldigten übernehmen. Hinzu kämen noch Kosten für den Anwalt. Das Gericht sah es als erwiesen an, dass Luise vor ihrem Tod erhebliches Leid erfahren hatte. Und hier noch einmal die Übersicht. Im Krieg zwischen den USA und dem Iran gibt es weitere gegenseitige Angriffe. Die EU lehnt Vorschläge aus Russland für eine Vermittlung in Friedensverhandlungen zum Ukraine-Krieg ab. In München soll ein Bildungszentrum der israelischen Holocaust-Gedenkstätte Yad Vashem entstehen. Das Wetter. Heiter bis sonnig, an den Alpen und im Schwarzwald Quellwolken mit einzelnen Wärmegewittern. Höchstwerte von Nord nach Süd 18 bis 27 Grad, am Oberrhein bis 31 Grad. Morgen zunächst viel Sonne, später im Norden Aufzug von Wolken, im Nordwesten teils schwere Gewitter 26 bis 33 Grad. Die weiteren Aussichten: am Samstag im Süden heiter bis sonnig, im Verlauf vermehrt Quellwolken, sonst wechselnd bewölkt, über der Mitte in einem breiten Streifen Schauer und teils kräftige Gewitter, 18 bis 34 Grad. Und hier noch die Temperaturen von heute 14 Uhr. Berlin stark bewölkt 19, Köln-Bonn wolkig 24, Helsinki stark bewölkt 14 Grad. Stockholm leicht bewölkt 14, Oslo leicht bewölkt 17, London wolkenlos 30 Grad, Kopenhagen leicht bewölkt 19, Amsterdam wolkig 22, Brüssel leicht bewölkt 25 und Zürich leicht bewölkt 27 Grad, Paris leicht bewölkt 31, Nizza leicht bewölkt 24, Barcelona leicht bewölkt 28, Madrid wolkenlos 33 Grad. Mallorca leicht bewölkt 28, Malaga leicht bewölkt 26, Lissabon leicht bewölkt 30, Wien leicht bewölkt 23 Grad. Prag leicht bewölkt 21, Warschau wolkig 18, Budapest leicht bewölkt 24, Belgrad wolkenlos 26 Grad. Bukarest wolkig 24, Venedig leicht bewölkt 27, Rom wolkenlos 27 Grad. Athen leicht bewölkt 28, Larnaka wolkig 28, Istanbul wolkig 24 Grad, Ankara wolkig 21, Moskau Regenschauer 9, Kiew wolkig 25 und Algier wolkenlos 26 Grad. Das waren die Nachrichten.
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3: Wir stellen heute zwei bemerkenswerte Essays vor. Der eine stammt von Lukas Bärfuß und den anderen hat Daniela Dröscher geschrieben, die in ihrem Text, wie Lukas Bärfuß auch, über ihr eigenes Leben schreibt und dabei auf die Rolle zurückkommt, die ihre Mutter darin gespielt hat. Und gegen Ende der Sendung werden wir noch über die Messe für unzensierte Literatur aus dem Iran sprechen, die morgen in Bremen stattfindet. Im Studio ist Nora Karches. Lukas Bärfuß lebt in der Schweiz und ist bekannt dafür, dass er in seinen Romanen, Essays und Theaterstücken fast immer an politische Diskurse anknüpft. Er hat beispielsweise in seinem Roman Koala über den Suizid geschrieben, der ja bis heute mit einem gesellschaftlichen Tabu belegt ist. Für den Roman hat er den Schweizer Buchpreis erhalten. In seinem neuen Buch stellt Lukas Bärfuß seine eigene Mutter ins Zentrum. Königin der Nacht heißt dieser neue Essay. Angela Gutzeit stellt ihn vor.
4: Als Lukas Bärfuß die Nachricht vom Tod seiner Mutter erhält, reist er nach Santo Domingo. Dort lebte sie mit ihrem Lebenspartner René. Die teure Schweiz konnten sich die beiden nicht mehr leisten. Der Sohn, so berichtet Bärfuß, zunächst in größter Distanznahme zu sich selbst, sichtet ihren spärlichen Nachlass. Ein Bankauszug weist einen Betrag von gerade noch 60 Franken aus. 60 Franken, so kommentiert Bärfuß, ein wertloser Mensch. Wertlos im Sinne einer Gesellschaft, die Armut als eigenes Verschulden und Herkunft aus prekären Verhältnissen als verdächtig ansieht. Mit seinem Heimatland der Schweiz liegt der Autor bekanntlich über Kreuz. Gerade in seinen Essays, wie auch in diesem, spart er nicht mit Fundamentalkritik.
5: Wie wird man zum reichsten Land der Welt? Durch Fleiß, schmutzige Geschäfte und den Krieg gegen die Armen innerhalb der eigenen Grenzen.
4: Im Mittelpunkt von Bärfuß Büchern stehen oft Figuren, die sich entweder selbst aus einer als gnadenlos beschriebenen Leistungsgesellschaft hinaus katapultieren, wie in seinem vielgelobten Roman Agar, oder die sich niemals aus dem Sumpf der Mittellosigkeit befreien können, wie in seinem weniger überzeugenden Roman »Die krumme Brot«. Dazwischen immer wieder themenverwandte Essays, wie zuletzt über den unbekannten Vater, einen Kleinkriminellen, dessen Existenz er tastend umkreiste. Nun also geht es um die Mutter, eine »schwarze Sonne«, wie er schreibt, die ihn fast verbrannte, aus deren Umlaufbahn er sich jedoch bis zu ihrem Tod nicht befreien konnte. Eines von derzeit vielen Mutterbüchern also, die eine Annäherung versuchen. Allerdings hört sich bei Bärfuß zunächst alles nach einer irreparablen Bankrotterklärung dieser Mutter-Sohn-Beziehung an.
5: Meine Mutter hatte sich von mir abgewendet, als ich ihre Liebe und Unterstützung benötigte. Sie hatte mich bestohlen. Wegen ihr war ich auf der Straße gelandet. Und anstatt eine Ausbildung zu beginnen, als Erster in meiner Familie, war ich obdachlos geworden. Dass ich um ein Haar in einem Sumpf aus Drogen, Armut und Kriminalität und Gewalt versunken wäre, hatte sie in Kauf genommen. Warum? Welche Gründe hatte sie für ihre Entscheidungen?
4: Dieser Frage spürt der Autor nun nach. Dabei vollzieht er in den drei Kapiteln des Essays eine Kreisbewegung. Während Bärfuß im ersten Teil in Santo Domingo über die exzessive Lebensweise seiner Mutter reflektiert, geht es im zweiten Teil um die Konsequenzen dieser Beziehung für seine eigene Kindheit, um schließlich das Schicksal der Mutter im dritten Teil in den größeren Kontext der Schweizer Geschichte einzuordnen. Das Kindheitskapitel ist zweifellos das stärkste des Bandes. Wahrscheinlich ist man Bärfuß noch nie so nahe gekommen wie hier. Dieses Kapitel erzählt von der Entscheidung der Mutter, ihn, den herumstreunenden Minderjährigen, auf Drängen der Jugendpflegerin als Hilfskraft auf einen Bauernhof im Welschland zu geben. Dort geht es archaisch und brutal zu. Da zersägt man etwa ein zu groß geratenes Kalb im Mutterleib der Kuh kurzerhand in Stücke. Der Junge wird gedemütigt, man verweigert ihm die Schulbildung. Als er wieder nach Hause kommt, ist die Mutter kommentarlos ausgezogen. Das Geld für sein mühsam erworbenes Stipendium hat sie eingestrichen. Die Kindheit ist ein dunkler Schlaf, von Träumen erhellt, heißt es. Wie also lässt sich postmortem zu so einer Frau ein Verhältnis finden? Immer noch in der Dominikanischen Republik, vor der Hinterlassenschaft seiner Mutter sitzend, hinterfragt Barefoß im dritten Teil, jetzt in die Ich-Form wechselnd, die sozialen Bedingungen von Mutterschaft. Er erwähnt Medea, die Kindsmörderin. Aber wo, so will er wissen, verstecken sich in diesen Geschichten die sozialen Realitäten von sogenannten Dahergelaufenen, insbesondere von Frauen?
5: Ich wusste, was in meinem Land geschehen war. Ich kannte die Gewalt, mit der diese Gesellschaft geformt wurde. Ich wusste vom generationenwährenden Kriegszug gegen die Fahrenden, ein genozidales Projekt, der Versuch, unerwünschte Lebensformen zu vernichten. Ich wusste von der eugenischen Tradition meines Landes. Ich wusste von der Zwangsarbeit. Aber ich hatte nicht gesehen, wie diese Kräfte auf meine Mutter wirkten.
4: In den Fotos von Heimatlosen, die Mitte des 19. Jahrhunderts Karl Dorheim anlegte, der erste Polizeifotograf der Geschichte, wie Barefoß ihn tituliert, meint er die Stigmatisierung seiner Mutter zu erkennen und die seiner eigenen Herkunft. Angesichts der Erfolgsgeschichte des Büchner-Preisträgers klingt das etwas larmoyant. Aber anders als in manchen sogenannten Autosoziobiografien französischer Autoren geht es hier nicht um die eigene Aufstiegsbiografie. Auch nicht um die Scham, die Klasse gewechselt zu haben. Es geht Barefoß noch nicht einmal allein um seine Mutter, deren Lieblosigkeit er nicht rechtfertigt. Im Zentrum dieses lesenswerten Essays steht der weibliche Überlebenskampf. Dass dieser nicht selten scheitert, so kann man den Autor verstehen, hat System.
3: Das sagt Angela Gutseit über den Essay von Lukas Barefoß, Königin der Nacht. Erschienen ist er im Rowohlt Verlag, 127 Seiten, kosten 22 Euro. Die Schriftstellerin Daniela Dröscher lebt in Berlin und mit ihrem Roman »Lügen über meine Mutter« war sie 2022 für den Deutschen Buchpreis nominiert, der jedes Jahr am Vorabend der Frankfurter Buchmesse vergeben wird. Von Daniela Dröscher ist jetzt in der Reihe »Leben« im Hansa Berlin Verlag ein Essay über das Sprechen erschienen. Und inwiefern es darum auch um das eigene Leben von Daniela Dröscher geht, erklärt uns jetzt Dina Netz.
6: Die mündliche Rede war für Daniela Dröscher lange problembehaftet. Die Auseinandersetzung mit dem Sprechen hat gleich mehrere biografische Auslöser. Zum einen ist da die Deformation professionnelle. Eine Schriftstellerin wählt ihre Worte per se gern sorgfältig und das ist beim spontanen Sprechen nicht immer möglich. Aber Daniela Dröschers Hadern mit dem Mündlichen hat tiefere Wurzeln. Ihre Mutter, die schon im Roman »Lügen über meine Mutter« im Zentrum stand, hat die Autorin auch in Bezug auf das Sprechen geprägt.
7: Es war meine Mutter, die mir eine große Vorsicht, nein, Umsicht mit Worten vorgelebt hat, in ihrem Versuch, sie stets so genau wie möglich auszudrücken. Als Zugezogene und Kind schlesiendeutscher Eltern glaubte sie, sich keinen Fehler erlauben zu dürfen. Nicht zuletzt ihrem Bewusstsein für Sprache verdanke ich wohl meine Liebe zum geschriebenen Wort, aber eben auch mein Drama mit dem Sprechen.
6: Was pathetisch klingt, verdient die Bezeichnung Drama unbedingt. Denn Daniela Dröscher hat gleich mehrfach in ihrem Leben fast komplett aufgehört zu sprechen, so berichtet sie. Sie wuchs gewissermaßen zweisprachig auf, denn in der pfälzischen Provinz redete man Becherbacher Platt. Das Hochdeutsch, in dem die Mutter mit der Tochter kommunizierte, war die Sprache weniger Lehrer und der Pfarrersfamilie, sodass dem Kind im Grunde beide Sprachen ein wenig fremd blieben. Das Gefühl, den Dialekt nicht richtig zu beherrschen, hatte ein erstes Verstummen zur Folge, damals nur gegenüber den Erwachsenen. Als Daniela Dröscher später in der Schule entschied, den Dialekt komplett abzulegen und ausschließlich Hochdeutsch zu sprechen, führte das vorübergehend zum völligen Verstummen, denn die Jugendliche misstraute ihrer neuen Stimme. Im Germanistikstudium dann erneutes Schweigen, denn das akademische Vokabular und auch der als intellektuell behauptete Habitus waren ihr fremd. Ein weiteres Kapitel widmet Dröscher der Herausforderung, das Gefühl der Liebe in Worte zu fassen, dies sicher kein individuelles Problem, dennoch originell und auch charmant behandelt, weil die Autorin zugleich offen und klug analysierend schreibt. Bestünde der Essay nur aus diesen autobiografischen Episoden eines Emanzipationsprozesses, wäre er vielleicht aufschlussreich für Dröscher-Fans. Für andere aber vielleicht sogar ein wenig peinlich, denn die Autorin erzählt mit zum Teil deutlich ausgestelltem Stolz von ihrer sprachlichen Selbstermächtigung. Doch das Persönliche ist nur eine Textebene. Dröscher reflektiert auch die sozialpolitische Dimension des Sprechens, weil in der öffentlichen Arena zwar viel geplappert, aber eben nicht jede Stimme gehört wird.
7: Der Klassendiskurs hat eine Sensibilisierung erreicht, gewiss. Politisch stehen wir allerdings im Backlash. Mal offen, mal klammheimlich wird Stück für Stück an allem Sozialen gespart. Diese Tendenz gehört zu einer der vielen Verzweiflungen der letzten Jahre. Alle sprechen war vielleicht nicht vergeblich. Das war es gewiss nicht. Und doch braucht es einen Strategiewechsel. Weniger Kritik, mehr Utopie. Dazu gehört untrennbar ein anderes Sprechen und auch Hören.
6: Die Stärke dieses Essays liegt darin, unangestrengt vieles zu vereinen. Das Politische ebenso wie eigene Erfahrungen der Autorin, die sie wiederum in Resonanz bringt mit anderen Theoretikerinnen und Theoretikern des Sprechens, mit dem Soziologen Pierre Bourdieu zum Beispiel oder der Philosophin Bell Hooks. Es geht Dröscher im Kern um die zwischenmenschliche Dimension des Sprechens. Dem Missverständnis, dessen Ruf sie verbessern möchte, gibt sie daher viel Raum.
7: Mein Impuls, das Missverständnis ins Zentrum dieses Textes zu stellen, entstammt der Hoffnung, etwas frische Luft in den Raum des Zwischenmenschlichen zu lassen. Dem Raum zwischen Ich und Du etwas von seiner Enge zu nehmen. Der Faschismus und auch der Kapitalismus wollen genau das, dass wir uns untereinander bekriegen. Wie kommen wir dahin, etwas weniger schnell zu urteilen, unser Gegenüber nicht vorschnell in Schubladen zu stecken, wie das häufig in den sozialen Medien geschieht? Allzu oft gerinnt der andere zum Bild, einem Zerrbild genauer gesagt, oder aber wird übertrieben glorifiziert.
6: In die chronologisch erzählte Geschichte ihres Dramas mit dem Sprechen flicht die Autorin immer wieder kurze sprachtheoretische Passagen oder politische Reflexionen ein. Der Text ist in kurze Absätze gegliedert, die manchmal nur wenige Sätze umfassen und springt munter assoziierend zwischen den Ebenen herum. Die Form folgt also der Funktion. Daniela Dröschers Essay ist selbst ein offenes Gesprächsangebot.
3: Daniela Dröschers Essay heißt »Sprechen« und er ist erschienen im Verlag Hansa Berlin, 112 Seiten, 20 Euro und vorgestellt hat uns das Buch Dina Netz. Kommen wir zur Teheraner Buchmesse ohne Zensur. Die findet seit 2016, also seit genau 10 Jahren, in verschiedenen Städten in Europa und Nordamerika statt. Dabei handelt es sich um ein gemeinsames Projekt, das von mehreren exiliranischen Verlagen ins Leben gerufen wurde, um Literatur abseits der staatlichen Zensur im Iran zu präsentieren. Ein deutscher Verlag, der seit 30 Jahren Texte von Schriftstellerinnen und Schriftstellern aus dem Iran veröffentlicht, ist der Sujet Verlag aus Bremen. Und mit dem deutsch-iranischen Verleger des Sujet Verlags habe ich gesprochen, denn morgen finden dort im Rahmen der Teheraner Buchmesse ohne Zensur einige Veranstaltungen statt. Majid Muhit habe ich also gefragt, die Messe für unzensierte Literatur aus dem Iran findet im Mai statt. Warum liegt der Termin ausgerechnet im Monat Mai?
8: Das ist schon genau so angelegt, weil genau in dieser Zeit wird schon in Teheran offizielle staatliche Buchmesse stattfinden. Wie ein Protest dagegen, gegen Zensur, wurde schon entschieden, dass diese Messe, also Teheraner Buchmesse ohne Zensur, immer in dieser Zeit bzw. parallel oder gleichzeitig zu Teheraner Buchmesse stattfindet. Damit man auch gleichzeitig Bücher ohne Zensur auch präsentieren kann mit Verlage und Autoren, die dann auch ohne Zensur schreiben und veröffentlichen.
3: Welches Programm haben Sie geplant? Welche Veranstaltungen erwarten uns morgen ab 13 Uhr bei Ihnen im Verlag in Bremen?
8: Da sind 2-3 Verlage, die meistens bei vielen von diesen Städten, wo die Veranstaltung bzw. wo die Messe stattfindet, dabei sind. Und da sind Nakoja Verlag aus Paris und Furuch Verlag aus Köln und mittlerweile auch Gerdun Verlag aus Berlin. Das ist die Idee, dass unsere Veranstaltungen, die wir in Bremen organisiert haben, 2 Autoren von uns und ein Autor von einem anderen Verlag, in 2 Sprachen zustande kommen. Wir haben auf unserem Plan einen afghanischen Autor, der momentan in Schweden, in Stockholm lebt. Der wird schon extra ausreisen bzw. einreisen nach Bremen. Der wird live anwesend sein. Zweite Autorin, die wir haben, die ist schon jetzt als Gast bei DAD in Berlin, Nastaram Akademi. Sie wird auch von Berlin aus zugeschaltet, gemeinsam mit einem Autor, der momentan auch auf der Shortlist von Internationaler Literaturpreis in Berlin von Haus der Kulturen der Welt steht, heißt Gewicht der Anderen. Bahram Moradi, die beiden werden auch in eine gemeinsame Lesung aus Berlin zugeschaltet. Da wird auch 2-sprachige Lesung stattfinden. Es wird in Persisch und in Deutsch stattfinden.
3: Als ich dieses Interview mit Ihnen vorbereitet habe, da bin ich auf einen Satz gestoßen, den Sie vor ein paar Jahren in einem Interview gesagt haben. Und zwar haben Sie damals schon gesagt, Iran ist ein Land, in dem es Zufall ist, ob man am Leben oder tot ist. Und dann habe ich darüber nachgedacht, welche Möglichkeiten denn heute in unserer Gegenwart noch bleiben, um eben unzensierte Bücher zu veröffentlichen, also die staatliche Zensur zu umgehen. Und dann habe ich überlegt, die Autorinnen und Autoren heute, schreiben die unter und veröffentlichen die unter Pseudonym oder ist es wirklich so, dass eigentlich heute nur noch der Weg zu den Exilverlagen im Ausland bleibt? Wie schätzen Sie das ein? Also ich habe auch gelesen, dass es Bücher in elektronischer Form gibt als PDF, die dann auf USB-Sticks so unter der Hand weitergegeben werden. Wie sind da heute oder wie ist die heutige Situation für eben die Veröffentlichung?
8: Das ist eine hochinteressante Frage. Mittlerweile, es gibt wirklich viele Autoren, die ich kenne, die veröffentlichen die Bücher als Printausgabe. Gleichzeitig lassen sie einfach auf ihrem Internetseite oder auf unterschiedlichen Plattformen ihre Bücher umsonst als PDF, um heruntergeladen zu werden. Gleichzeitig, das muss ich auch noch betonen, im Iran gibt es so einen Schwarzmarkt von Autoren, von Büchern. Das heißt, es wird schon im Iran einige Bücher, die im Ausland sogar veröffentlicht sind, werden zu finden sein. Was wir hier machen, wir übersetzen, die eine Möglichkeit ist, nicht nur bei uns, bei vielen Verlagen, dass sie dann die Werke, die dann auch im Iran oder in Afghanistan oder in den Ländern, die dann auch wenn Zensur herrscht, mit Zensur herausgekommen sind, dass wir dann in der Übersetzung die ohne Zensur-Version übersetzen. Ja, gut.
3: Wir haben gar nicht mehr viel Zeit, aber ich will Sie doch noch fragen, wenn Sie jetzt an die Veranstaltungen morgen denken und auch jetzt an vor allem auch die Deutschen, die ja kommen, also das persische Publikum oder das persischsprachige Publikum, das wird ja sicherlich kommen, aber hoffentlich auch viele Deutsche. Was können Sie denn dort lernen in diesen literarischen Texten, die ja doch einen anderen Zugang bieten als die Politik? Was wünschen Sie sich, dass die Leute mit nach nach Hause nehmen?
8: Das ist genau unsere Aufgabe. Also wir machen diese Aufgabe seit 1996, dass wir eine Sprache, eine Kultur, die Menschen eines Landes so vorstellen, wie sie sind und nicht wie die Politik sie verkauft. Also man redet über Iraner, man sieht einfach, also nicht alle, aber viele sehen einfach so, durch Nachrichten werden die Menschen so betrachtet, wie es dann in den Nachrichten erscheint. Wir reden über Zensur, wir reden über politische Situationen. Aber was wissen wir eigentlich über diese Menschen, die dann auch innerhalb dieser Gesellschaft leben, sogar außerhalb dieser Gesellschaft leben? Und da sind so viele unterschiedliche Spalten, die dann Literatur das Ganze detailliert, einfach einen Blick öffnet zu einem Gesicht, zu einem anderen Gesicht, einer Kultur oder einer Sprache oder die Menschen, die dann auch heutzutage für Vielfältigkeit sorgen. Also man muss sagen, Literatur ist schon ein Mittel, der dann in einer Zeit, wo Vielfältigkeit wird immer zur Seite geschoben, immer noch diese Kraft hat. Das ist eine, ich würde sagen, Hauptaufgabe überhaupt der Literatur, dass diese Vielfältigkeit ermöglicht.
3: Das war der Verleger Majid Muhid in den Räumen des Hugues Verlags in Bremen. Findet morgen ab 13 Uhr die 10. Teheraner Buchmesse ohne Zensur statt. Und das war der Büchermarkt. Hier geht es gleich weiter mit Forschung aktuell und den molekularen Uhren, die heute als ein wichtiges Werkzeug in der Altersforschung gelten. Am Mikrofon war Nora Karches.

0: 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Die EU-Staaten wollen vorerst keinen Unterhändler für mögliche Friedensverhandlungen mit Russland im Ukraine-Krieg ernennen. Das wurde bei einem informellen Treffen der EU-Außenminister im zyprischen Limassol deutlich. Die EU-Außenbeauftragte Kallas warnte in diesem Zusammenhang vor einer Falle Moskaus. Sie betonte, bei Verhandlungen sei der Inhalt weitaus wichtiger als die Frage der Personen. Italiens Außenminister Tajani erklärte, Europa werde über einen möglichen Unterhändler entscheiden, nicht der russische Präsident Putin. Hintergrund ist der Vorschlag Putins, den ehemaligen Bundeskanzler Schröder als Vermittler einzusetzen. Als potenzielle Kandidaten waren zuletzt auch die frühere Bundeskanzlerin Merkel, der finnische Präsident Stubb und Ex-EZB-Chef Draghi genannt worden. Weitere Themen des EU-Außenministertreffens sind der Iran-Krieg und die damit verbundene Blockade der Straße von Hormus. Die israelische Armee hat erneut Ziele im Libanon angegriffen und dabei erstmals seit Wochen auch wieder Beirut attackiert. Die Streitkräfte sprachen von einem gezielten Angriff auf die militant-islamistische Hisbollah in der libanesischen Hauptstadt, ohne Einzelheiten zu nennen. Nach libanesischen Angaben wurde ein Wohngebäude getroffen. Informationen über mögliche Opfer gibt es bislang nicht. Zuvor waren aus dem Libanon bereits 14 Tote bei israelischen Angriffen auf den Süden des Landes gemeldet worden. Die israelische Armee gab ihrerseits den Tod einer Soldatin bei einem Drohnenangriff der Hisbollah im Norden Israels bekannt. Gestern hatte die Armee große Teile des Südlibanon zur Kampfzone erklärt und die Bevölkerung zur Flucht aufgerufen. Seit Mitte April gilt eine Waffenruhe zwischen Israel und dem Libanon, der selbst allerdings keine Konfliktpartei in dem Krieg ist. Die Hisbollah lehnt Verhandlungen mit Israel ab. Die italienischen Behörden haben Vermögenswerte im Wert von mehr als 200 Millionen Euro beschlagnahmt, die dem gestorbenen Paten der sizilianischen Mafia, Matteo Messina Denaro, gehörten. Die Gelder stammten aus dem Drogenhandel und wurden international wieder investiert, unter anderem in Luxushotels, Firmen und Gold. Wie die Finanzpolizei von Palermo mitteilte, wurden im Zuge der groß angelegten Razzia in mehreren Ländern 3 Personen festgenommen. Messina Denaro war 2023 auf Sizilien gefasst worden, weil er sich einer Krebsbehandlung unterziehen wollte. Als Boss der Cosa Nostra galt er mehr als 3 Jahrzehnte lang als einer der meistgesuchten Verbrecher Italiens. 8 Monate nach der Festnahme starb er mit 61 Jahren im Gefängnis. Zu einem Prozess kam es nie. Die Fälle von Hautkrebs in den deutschen Krankenhäusern haben sich in den vergangenen 20 Jahren nahezu verdoppelt. Dies gab das Statistische Bundesamt in Wiesbaden bekannt. Wurden demnach im Jahr 2004 rund 61.700 Patientinnen und Patienten mit der Diagnose Hautkrebs stationär im Krankenhaus behandelt, waren es 20 Jahre später bereits 120.100. Betroffen waren häufiger Männer. Auf sie entfielen zuletzt 57,2% der stationären Behandlungen. Zugenommen haben vor allem Fälle des sogenannten hellen Hautkrebses, den vermutlich auch Sonnenlicht verursacht. Die Todesfälle wegen Hautkrebs nahmen ebenfalls zu. Im Jahr 2024 waren es 4.600 und damit deutlich mehr als in 2004 mit 2.800 Toten. Wegen einer beschädigten Brücke müssen Bahnreisende zwischen München und Ingolstadt mit Problemen rechnen. Die Deutsche Bahn sprach von massiven Beeinträchtigungen auf der Strecke, die Teil der schnellsten ICE-Route zwischen München und Nürnberg ist. Die Fernzüge werden laut einer Bahnsprecherin wegen der Sperrung umgeleitet, Regionalzüge enden vorzeitig. Wie die Polizei mitteilte, hatte ein Lastwagenfahrer die Höhe seines Fahrzeugs offenbar falsch eingeschätzt und mit dem Fahrzeug das Bauwerk beschädigt. Ein Experte müsse jetzt prüfen, ob die Statik der Brücke bei Bar Ebenhausen beeinträchtigt sei. Wie lange das dauert, ist noch unklar. Das Wetter. Am Abend und in der Nacht gering bewölkt oder klar. Temperaturrückgang auf Werte zwischen 13 Grad im Südwesten und 4 Grad im östlichen Mittelgebirge. Morgen zunächst viel Sonne, später im Norden Aufzug von Wolken, im Nordwesten teils schwere Gewitter, 26 bis 33 Grad. Die weiteren Aussichten: am Samstag im Süden heiter bis sonnig, im Verlauf vermehrt Quellwolken. Sonst wechselnd bewölkt, über der Mitte in einem breiten Streifen Schauer und teils kräftige Gewitter. 18 bis 34 Grad. Das waren die Nachrichten.
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2: Und bei uns geht's heute um ein neues Verfahren zur Bestimmung des biologischen Alters. Außerdem berichten wir über ein Quantenexperiment, das perfekte Zufallszahlen liefert. Und wir schauen, wie künstliche Intelligenz Mathematikern auf die Sprünge hilft bei einem Beweis, an dem sie sich jahrzehntelang die Zähne ausgebissen haben. Schön, dass Sie dabei sind. Ich bin Ralf Krauter. Dass unser Alter nur wenig darüber verrät, wie alt wir uns fühlen, das wissen wir alle. Deshalb gibt's 80-Jährige, die Marathons laufen, und 50-Jährige, die nach 3 Schritten außer Puste sind. Seit einiger Zeit interessieren sich Gesundheitsforscher deshalb vor allem für das biologische Alter, das den tatsächlichen Zustand des Körpers beschreibt. Bestimmen lässt sich das mit sogenannten molekularen Uhren, die registrieren, welche Gene in unseren Zellen aktiv sind. Im Fachmagazin Nature stellen Forscher jetzt neue Varianten solcher molekularen Uhren vor, um das biologische Alter einzelner Gewebe oder Organe zu bestimmen. Details von Christine Westerhaus.
3: Biologische Uhren sind inzwischen ein wichtiges Werkzeug in der Altersforschung. Sie messen Veränderungen im Erbgut und berechnen daraus das biologische Alter eines Menschen. Bisher konnten solche Altersuhren vor allem eine Frage beantworten: Wie stark unterscheidet sich das biologische Alter eines Menschen von der Zahl der Geburtstage, die er bereits gefeiert hat? Die neue Methode, die Vadim Gladyshev von der Harvard University und sein Team entwickelt haben, geht jetzt noch einen Schritt weiter. Sie misst auch den Gesundheitszustand einzelner Gewebe und errechnet daraus das Sterblichkeitsrisiko.
4: Mit unserer Methode können wir die Aktivität der Gene messen und erfahren so mehr darüber, wie sich biologische Prozesse im Körper verändern. Wir haben zum Beispiel verglichen, welche Gene in krankhaft verändertem Gewebe aktiv sind, und haben diese Muster mit gesunden Zellen verglichen. Und dabei haben wir gesehen, dass die kranken Zellen biologisch schneller gealtert waren. Diese neue Methode liefert uns also wertvolle Einblicke in biologische Alterungsprozesse, die durch Krankheiten verursacht werden.
3: Um ihre Altersuhr zu eichen, haben die Forschenden 11.000 Genaktivitätsmuster untersucht, in 25 verschiedenen Gewebetypen von Mäusen, Ratten, Affen und Menschen. Dabei haben sie verglichen, welche Gene in jungen, alten, gesunden oder kranken Zellen aktiv sind. Auf diesem Weg identifizierten die Forschenden Genaktivitätsmuster, die charakteristisch sind für bestimmte Krankheitszustände wie chronische Entzündungen oder Stoffwechselstörungen. Und diese Muster könnten langfristig dabei helfen, Erkrankungen einzelner Gewebe und Organe frühzeitig zu erkennen, sagt Björn Schumacher. Er ist Sprecher des Kölner Exzellenzclusters für Alterung und altersbedingte Krankheiten an der Universität Köln und war nicht an der Entwicklung der neuen Altersuhren beteiligt.
5: Das ist sehr interessant als diagnostisches Tool, das heißt, um zu sehen, ob es bestimmte Krankheitsrisiken gibt, denn Altern ist ja verbunden mit Krankheitsrisiken, und der ganze Witz der Sache, der ist natürlich, das frühzeitig zu erkennen, und das machen eben diese Alternsuhren, und hier kann man eben diese Alternsuhr direkt verbinden mit Genen, die diese Alternsuhr ticken lassen.
3: Mit der neuen molekularen Uhr lässt sich aber nicht nur das biologische Alter und das Krankheitsrisiko messen. Vadim Gladyshev und sein Team haben auch beobachtet, dass sich die Aktivität der Gene je nach Lebenswandel und Umwelteinflüssen auf charakteristische Weise verändert, zum Beispiel abhängig von der Ernährung oder dem Einfluss von Medikamenten. Und lebensverlängernde Therapien mit Anti-Aging-Substanzen wie Rapamycin ließen die Lebensuhr von Mäusen messbar langsamer ticken.
4: Das ist eine sehr spannende Beobachtung, denn bis heute kennen wir keine einzige Maßnahme, die das Altern beim Menschen aufhält. Für Modellorganismen gibt es aber schon ein paar wirksame Anti-Aging-Methoden, die eigentlich in allen untersuchten Arten funktionieren. Einige davon werden derzeit auch an Menschen getestet. Vermutlich werden wir also Wege finden, unser Leben zu verlängern. Am Anfang wahrscheinlich mit einem relativ kleinen Effekt. Vielleicht leben wir dann ein oder zwei Jahre länger. Aber ich bin sicher, dass wir lebensverlängernde Medikamente finden werden.
3: Umgekehrt könne man mit der neuen Methode aber auch herausfinden, welche Lebensgewohnheiten unsere Lebensuhr schneller ticken lassen, sagt Björn Schumacher. Und damit könnten wir unser Leben auf ganz natürliche Weise verlängern.
5: Und was da ganz wichtig ist und was hier auch getestet wird in diesem Artikel, sind dann Interventionen. Interventionen, die den Alterungsprozess verlangsamen können oder Interventionen, die Alterung beschleunigen und damit Risiken bergen für alternsassoziierte Krankheiten. Das zu erkennen, also nicht nur diagnostisch zu sein, sondern auch prognostisch, also Dinge zu erkennen, die in der Zukunft den Gesundheits- oder Krankheitsverlauf steuern, das kann eben so eine Altersuhr.
2: Neue biologische Alternsuhren versprechen spannende Anwendung in der Gesundheitsvorsorge. Ein Beitrag von Christine Westerhaus war das. Zufallszahlen, das sind, wie der Name schon sagt, zufällig erzeugte Zahlen. Ein Würfel zum Beispiel, der liefert Zufallszahlen zwischen 1 und 6. Und die Verschlüsselung von Daten im Internet, die basiert auf sehr langen Folgen solcher Zufallszahlen. Erzeugt werden diese Schlüssel nicht per Würfel, sondern von Zufallszahlengeneratoren in den Chips unserer Smartphones und Laptops. Und weil die leider nicht immer perfekt funktionieren, finden sich in den Zahlen mitunter eben doch Muster, die Cyberkriminelle nutzen können, um Verschlüsselung zu knacken. Abhilfe schaffen könnte jetzt ein neuartiger Zufallszahlengenerator, der perfekt zufällige Zahlenfolgen ausspuckt. Entwickelt haben ihn Forscher um den Quantenphysiker Professor Andreas Wallraff von der ETH Zürich.
6: Also gewöhnliche Zufallszahlengeneratoren, die man auf seinem eigenen Computer zum Beispiel

0: Selbst bei den besten konventionellen Zufallszahlengeneratoren passiert das. Und deswegen ist es immer noch nützlich, noch bessere Zufallszahlen zu erzeugen.
1: Jetzt weiß ich, dass Physiker da ja schon länger auch dran arbeiten, unter anderem auch mit Tricks der Quantenwelt. Versucht man sich quasi der perfekten Zufallszahl anzunähern. Und Sie haben das, was man da bisher schon gemacht hat, jetzt einen entscheidenden Schritt noch weiter gedreht. Wie muss ich mir Ihr aktuelles Experiment vorstellen?
0: Da benutzen wir verschränkte Quantenbits. In unserem Fall sind das supraleitende Qubits. Diese supraleitenden Qubits, die sind 30 Meter voneinander entfernt und die können wir in einen sogenannten verschränkten Zustand bringen.
1: Quantenbits, vielleicht ganz kurz, das sind also Informationsträger von Quanteninformationen, das Pendant zu den klassischen Bits, aber auf die Quantenwelt übertragen.
0: Genau, in einem Quantenbit, da kann man zusätzlich zu den Zuständen 0 und 1, die man in einem klassischen Bit speichern kann, auch beliebige Superpositionszustände von 0 und 1 verwenden. Und die Fähigkeiten von Quantencomputern, die basieren zum einen auf dieser Fähigkeit, Superpositionszustände benutzen zu können und zum anderen auf der Fähigkeit, diese verschränkten Zustände zu erzeugen und auch mit denen rechnen zu können. Ja, und in unserem Experiment benutzen wir diese verschränkten Zustände, um auf eine spezielle Art und Weise Zufall zu erzeugen.
1: Also Sie haben zwei, nennen wir es mal künstliche Atome, also zwei Zustandssysteme, die 0 und 1 repräsentieren können, die verschränkt sind, also auf eine besondere Weise, ja, wie so siamesische Zwillinge quantentelepathisch verknüpft. Und wie genau kann man damit jetzt Zufall erzeugen?
0: Nachdem man die Verschränkung erzeugt hat, indem man ein einzelnes Photon von einem der Quantenbits zum anderen Quantenbit geschickt hat, führt man Messungen an diesen beiden Quantenbits durch und man versucht, ihren Zustand zu bestimmen auf eine spezifische Art und Weise. Und das Besondere an unserem Experiment ist, dass man jetzt separat die Zustände der beiden Quantenbits an dem einen Ort und an dem 30 Meter weit entfernten anderen Ort bestimmt. Und das tut man gleichzeitig. Und wenn man das gleichzeitig tut, dann kann man ausschließen, dass es irgendwelche anderen Phänomene gibt, die irgendwie die Messungen gegenseitig beeinflussen können. Weil alle Einflüsse, die physikalische Systeme aufeinander haben könnten, die pflanzen sich typischerweise mit Geschwindigkeiten fort, die niedriger sind als die Lichtgeschwindigkeit. Und wenn man 30 Meter seine Qubits entfernt hat voneinander, dann hat man 100 Nanosekunden Zeit, um diese Messungen genau so durchzuführen, dass man verifizieren kann, dass die Messung an einem einen Quantenbit die Messung an einem anderen Quantenbit nicht beeinflussen kann.
1: Das Ergebnis ist also eine komplett zufällige Folge von Nullen und Einsen, die erzeugt wird. Die Details sind nicht ganz unkompliziert, aber schauen wir mal auf mögliche Anwendungen. Also wo könnte das denn künftig wichtig werden, solche ja perfekten Folgen von Zufallszahlen?
0: Also wenn man Daten verschlüsseln mag, zum Beispiel der Datenübertragung zwischen zwei Banken, die Geldsummen überweisen, oder wenn ich Nachrichten verschicken mag, von denen ich möglichst sicher sein mag, dass sie so gut wie möglich verschlüsselt sind, da ist es ganz wichtig, die bestmöglichen Zufallszahlen zu haben. Und in der Tat hat es schon Fälle gegeben, dass wenn zu viele ähnliche Zufallszahlenreihen zur Verschlüsselung verwendet werden, dass man dann trotzdem Nachrichten entschlüsseln kann. Und von daher ist es extrem wichtig, in der Kryptographie diese Zufallszahlen nutzen zu können. Und es gibt auch eine Reihe Anwendungen in der Wissenschaft, wo Zufallszahlen eine große Rolle spielen. Zum Beispiel bei Simulationen, die Zufallszahlen verwenden, um die Simulationen besser durchführen zu können.
1: Jetzt klang schon an, der Aufbau ist noch ein bisschen sperrig. Also zwei supraleitende Quantenbits auf Chips, 30 Meter voneinander entfernt. Im Handy würden wir sowas nie haben. Wo sehen Sie denn künftige Anwendungsszenarien?
0: Ja, in der Tat wird das nicht im Handy eingebaut werden, aber man könnte sich vorstellen, dass man diese Zufallszahlen zur Verfügung stellt für Anwendungen, zum Beispiel für die Kryptographie. Und auch jetzt gibt es schon Organisationen wie zum Beispiel das National Institute of Standards in den USA, wo Zufallszahlen verteilt an die Nutzer. Und das NIST in den USA hat sich zum Beispiel auch darüber Gedanken gemacht, wie man denn möglichst sicher diese Zufallszahlen verteilt. Und was wir jetzt erreicht haben, ist halt noch bessere Zufallszahlen erzeugen zu können. Und was man sich vorstellen könnte, ist, dass es jetzt verschiedene Stellen gibt, an denen man solche Zufallszahlen zur Nutzung erzeugt. Und mein Theoriekollege von der ETH Zürich, der Renato Renner, überlegt auch an Methoden, wo man vielleicht mehrere solche Zufallszahlengeneratoren nutzen könnte, die man an verschiedenen Orten aufstellt und dass dann man gemeinsam diese Zufallszahlen nutzen könnte und sicherstellen kann dabei, dass niemand anders Kenntnis von diesen Zufallszahlen hat.
1: Ein Quantenexperiment liefert perfekt

0: der Zufallszahlen für Kryptographie und die Wissenschaft. Professor Andreas Wallraff war das von der ETH Zürich. Dass künstliche Intelligenz dabei helfen kann, mathematische Probleme zu lösen, das weiß heute jedes Kind. Denn die meisten Prüfungsaufgaben an Schulen und Unis erledigen KI-Modelle inzwischen mit links. Und selbst bei Mathe-Olympiaden mit richtig kniffligen Rätseln stechen sie die menschliche Konkurrenz immer öfter aus. Die Frage, ob KI-Systeme wirklich neue und kreative Lösungen für Mathe-Probleme finden können, die ließ sich bislang aber noch nicht so eindeutig beantworten. Seit vergangener Woche aber schon, denn da gab OpenAI einen Durchbruch bekannt, also die Firma hinter dem Chatbot ChatGPT. Das neueste Sprachmodell von OpenAI hat nämlich ein Rätsel gelöst, an dem sich Mathematiker seit 80 Jahren die Zähne ausgebissen haben. Es geht um eins der legendären Erdős-Probleme und Christoph Drösser, der selbst mal Mathe studiert hat, weiß mehr.
1: Paul Erdős, der 1996 gestorbene ungarische Mathematiker, war der wohl am besten vernetzte Forscher seiner Zunft. Er lebte als Nomade, reiste von Konferenz zu Konferenz, von Institut zu Institut und arbeitete mit vielen Kolleginnen und Kollegen zusammen. Dabei warf er der Fachwelt auch immer wieder knifflige Rätsel vor die Füße. Insgesamt gibt es über 1200 solcher Erdős-Probleme.
2: Erdős liebte diese Rätsel. Für einige davon setzte er sogar Geldpreise aus. Das war eine gute Möglichkeit für Nachwuchstalente, schon früh durch die Lösung eines kleinen Erdős-Problems auf sich aufmerksam zu machen. Es gibt einen Kern von vielleicht 50 Problemen, bei denen Erdős wirklich eine gute Frage gestellt hat. Aber dann gibt es viele, die er als Marshmallows bezeichnet hat. Sie bieten ein kurzes Vergnügen und nichts weiter. Über die hat er nicht lange nachgedacht und sie einfach so in den Raum geworfen.
1: So beschreibt Terence Tao von der University of California in Los Angeles, der wohl prominenteste lebende Mathematiker, die Erdős-Probleme. In den vergangenen Monaten haben Forschende viele davon in KI-Systeme gefüttert und einige konnte die künstliche Intelligenz tatsächlich lösen, aber das waren vor allem die erwähnten Marshmallows. Das neue Resultat, das die amerikanische KI-Schmiede OpenAI nun verkündet hat, ist von anderem Kaliber. Es geht um das sogenannte Einheitsdistanzproblem, das Paul Erdős 1946 formuliert hat und das relativ leicht zu erklären ist. Wie kann man eine Zahl von n Punkten so in der Ebene anordnen, dass möglichst viele Paare davon den Abstand 1 haben? Beispiel n gleich 9. Reiht man die Punkte in einer Linie auf, gibt es maximal 8 solcher Paare. Macht man ein Gitter von 3 mal 3 Punkten, dann sind es schon 12. Und Erdős vermutete, dass dieses Gitter auch für beliebig große n im Prinzip die optimale Lösung ist. Menschliche Mathematiker versuchten in der Vergangenheit immer wieder, diese Erdős-Vermutung zu beweisen. Ohne Erfolg. Das KI-Modell von OpenAI ging das Problem nun umgekehrt an und suchte nach einem Gegenbeispiel und fand ein schönes Schema, das tatsächlich mehr von diesen Einheitsdistanzen aufweist. OpenAI bat namhafte Mathematiker, den Beweis zu überprüfen, und die bestätigten, dass es sich wirklich um eine kreative, neue Lösung handelt, auf die zuvor keiner gekommen war. Solche Überprüfungen sind nötig, denn die KI wirkt zwar sehr selbstbewusst, redet aber oft Unsinn oder schmückt sich mit fremden Federn.
2: Manchmal hat die KI behauptet, den Beweis selbst erbracht zu haben, aber wir stellten dann bei genauem Hinsehen fest, dass das doch sehr ähnlich schon in einer Veröffentlichung stand.
1: Um den Menschen diese Überprüfung zu ersparen, die bei komplexen Beweisen sehr langwierig sein kann, wird es in Zukunft eher so laufen. Sowohl das Ausgangsproblem als auch der KI-Beweis werden streng formalisiert, in reinen Computercode umgewandelt und dann kann ein sogenannter Beweischecker eindeutig klären, ob die KI sich geirrt hat oder nicht. Große Teile der Mathematik sind bereits auf diese Weise formalisiert worden. Der Mathematiker Terence Tao arbeitet inzwischen routinemäßig mit KI-Systemen zusammen. Angst, dass uns die Modelle bald intellektuell über den Kopf wachsen, hat er nicht. Er sagt, Beweise sind nicht alles in der Mathematik.
2: Diese Probleme zu lösen, ist eigentlich nur nominell unser Ziel. Nimmt man an einem Sportwettbewerb teil, nur um den Pokal zu gewinnen, Wenn eine KI einen Beweis ausspuckt, ihn aber nicht erklärt, dann lernt niemand etwas. Sie lösen Probleme auf ganz andere Weise als wir. Manchmal sind Menschen besser, manchmal sind KI-Systeme besser.
1: Was bemerkenswert ist an dem aktuellen KI-Beweis, noch vor einem Jahr dachten die meisten Experten, man bräuchte für Probleme an der vordersten Forschungsfront der Mathematik spezielle Systeme, die logische Schlussregeln und andere mathematische Prinzipien verinnerlicht haben. Jetzt bewahrheitet sich einmal mehr das, was in der KI The Bitter Lesson genannt wird, die bittere Lektion. Die Arbeit an solchen Spezialsystemen erweist sich irgendwann als hinfällig, weil sie stets von den allgemeinen Sprachmodellen überflügelt werden, die durch mehr Trainingsdaten und Rechenpower immer besser werden.
0: Christoph Drösser über ein KI-System von OpenAI, das Mathematikern auf die Sprünge geholfen hat. 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Hier geht es jetzt weiter mit den Meldungen, heute vorne mit Magdalena Schmude.
3: Die Weltwetterorganisation sagt neue Hitzerekorde voraus. Laut einem Bericht der WMO ist es wahrscheinlich, dass der Rekordwert bei der globalen Durchschnittstemperatur in den kommenden 5 Jahren übertroffen wird. Bisher ist das Jahr 2024 mit einem Wert von 15,1 Grad Celsius das wärmste Jahr seit Beginn der Aufzeichnungen. In mindestens einem Jahr zwischen 2026 und 2030 wird sehr wahrscheinlich auch die 1,5 Grad Grenze überschritten werden, heißt es weiter. Dass auch die 2-Grad-Grenze überschritten wird, sei dagegen unwahrscheinlich. Die Vorhersagen basieren auf den Berechnungen mehrerer internationaler Klimadienste, darunter auch der Deutsche Wetterdienst, und sagen neben den Temperaturen auch die Entwicklung der Niederschläge voraus.
0: Wie Immigranten aufgenommen werden, hängt auch von der Fluchtursache ab.
3: Ob jemand in seinem Heimatland verfolgt wird oder es aus wirtschaftlichen Gründen verlassen hat, beeinflusst, wie willkommen er in einem Einwanderungsland ist. Auch Alter, Geschlecht, Religion und Bildungsgrad spielen dabei eine Rolle. Zu diesem Ergebnis kommt ein internationales Forschungsteam in einer Überblicksstudie, die in der Fachzeitschrift Science Advances veröffentlicht wurde. Willkommener sind laut der Analyse Menschen, die im Ankunftsland Arbeit finden, gut ausgebildet sind und die Landessprache sprechen, sowie Menschen mit der gleichen Religion. Männer und ältere Geflüchtete, Muslime sowie Menschen, die illegal eingereist sind, werden dagegen eher abgelehnt. Besonders viele Übereinstimmungen bei den Einstellungen gegenüber Migranten gibt es bei Menschen in den USA und Europa. Auch weltweit lassen sich aber Ähnlichkeiten nachweisen, schreiben die Wissenschaftler.
0: 90% der Arten im Meer sind noch unerforscht.
3: Besonders groß ist die Wissenslücke bei Arten, die in der Tiefsee leben. Zur Biodiversität im Wasser unterhalb von 200 Metern gibt es kaum verwertbare Daten. Das ist das Ergebnis einer Auswertung von knapp 50 Millionen Datensätzen, die Wissenschaftler der Senckenberg-Gesellschaft für Naturforschung durchgeführt haben. Weitere blinde Flecken sind laut der Studie polare und tropische Regionen. Weil die Biodiversität gerade in den Tropen oft sehr groß ist, könnte das dazu führen, dass besonders viele Arten übersehen werden. Die Studie ist im Fachjournal Nature Communications erschienen.
0: Die Zahl der Hautkrebsfälle steigt.
3: 2024 sind in Deutschland fast doppelt so viele Menschen wegen Hautkrebs behandelt worden wie noch vor 20 Jahren. Das geht aus aktuellen Zahlen des Statistischen Bundesamtes hervor. Besonders stark war der Anstieg demnach mit 117% beim sogenannten weißen Hautkrebs, der gut behandelbar ist. Beim bösartigen schwarzen Hautkrebs gab es rund 42% mehr Fälle. Die Zunahme der Diagnosen lässt sich zum Teil durch regelmäßigere Vorsorgeuntersuchungen erklären. Der wichtigste Risikofaktor für Hautkrebs ist UV-Strahlung.
0: Die Korallen vor Westaustralien trotzen der Hitze.
3: An einem Riff vor der Westküste Australiens haben Forscher aus Perth Korallen entdeckt, die auch bei hohen Wassertemperaturen nicht ausbleichen. Im Indischen Ozean gab es dort im vergangenen Jahr eine der schlimmsten marinen Hitzewellen, die jemals beobachtet wurden. Bei Tests im Labor waren die Korallen 4-mal widerstandsfähiger als Korallen ähnlicher Arten, die von anderen Riffen stammen. Die Wissenschaftler vermuten, dass die Korallen von der Lage ihres Riffs in einer Übergangszone zwischen tropischen und gemäßigteren Gewässern profitieren. Weltweit könnte es einige wenige Riffe mit ähnlichen Bedingungen geben, an denen die Korallen besser vor dem Ausbleichen geschützt sind, schreiben die Forscher im Fachjournal Current Biology.
0: Das waren die Meldungen von Magdalena Schmude.
4: Sternzeit, 28. Mai. Die Sonnenfinsternis, die den Krieg beendet. Schon 6 Jahre lang befinden sich die Lyder und Meder in Kleinasien im Krieg miteinander. Dann plötzlich, mitten im Schlachtengetümmel, schiebt sich der Mond vor die Sonne. Aus helllichtem Tag wird dunkle Nacht. Die geschockten Krieger schließen ob des himmlischen Zeichens spontan Frieden. So hat es sich nach einem Bericht des griechischen Chronisten Herodot am 28. Mai 585 vor Christus auf dem Gebiet der heutigen Türkei zugetragen. Jene totale Sonnenfinsternis war vermutlich die erste vorausberechnete. Der griechische Philosoph Thales von Milet hat den Lauf von Sonne und Mond sehr genau studiert. So ist ihm klar, dass an jenem Tag der Mond vor der Sonne entlangzieht. Historisch belegt ist dies nicht, aber durchaus plausibel. Zu jener Zeit waren die Himmelsbeobachter sowohl im fernen wie auch im Nahen Osten so versiert, dass ihnen viele kosmische Zusammenhänge vertraut waren. Sicher auch das Zustandekommen von Sonnenfinsternissen. Auch der Friedensschluss der verfeindeten Stämme muss keine Schwärmerei sein. Wenn mitten am Tag die Sonne verlischt und die hellsten Sterne am Himmel aufleuchten, dann ist dies ein Himmelsschauspiel, das jeden erschüttert. Und so schrieben Sonne und Mond damals womöglich Weltgeschichte. Die nächste totale Sonnenfinsternis findet am 12. August dieses Jahres statt. Sie ist in Grönland, Island und Spanien zu sehen. Leider nicht in der Ukraine oder im Nahen Osten, wo viele Menschen einen kosmischen Friedensstifter herbeisehnen.
0: Das war's für heute von Forschung aktuell. Ich bedanke mich fürs Zuhören. Machen Sie es gut. Am Mikrofon war Ralf Krauter.
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9: Die Nachrichten. Israel hat die Zusammenarbeit mit UNO-Generalsekretär Guterres aufgekündigt. Anlass sei die Entscheidung, sein Land wegen Vorwürfen der sexualisierten Gewalt in Konfliktgebieten auf eine schwarze Liste zu setzen, schrieb der israelische UNO-Botschafter Danon im Online-Dienst X. Israel werde den Kontakt zum Büro des Generalsekretärs bis zum Ende von Guterres Amtszeit abbrechen. Danon bezog sich auf einen noch nicht veröffentlichten Bericht. Die Vereinten Nationen hatten im vergangenen Jahr von glaubwürdigen Informationen über sexuelle Gewalt durch israelische Sicherheitskräfte gegen palästinensische Häftlinge gesprochen und dabei die Verweigerung des Zugangs für UNO-Inspektoren hervorgehoben. Die USA und der Iran haben sich erneut gegenseitig angegriffen. Die US-Armee attackierte nach Angaben aus Washington eine iranische Stellung in der Stadt Bandar Abbas, von der aus Drohnen gesteuert worden sein sollen. Dies habe eine Bedrohung der amerikanischen Streitkräfte in der Region und der Schifffahrt der Straße von Hormus dargestellt, hieß es. Die iranischen Streitkräfte attackierten ihrerseits nach Angaben des staatlichen Fernsehens einen US-Stützpunkt. Von diesem seien Militärschläge ausgegangen, hieß es. Angaben zum Ort wurden nicht gemacht. Allerdings wurden aus Kuwait, wo amerikanisches Militär stationiert ist, Drohnen- und Raketenangriffe gemeldet. Beide Seiten warfen dem Gegner jeweils eine Verletzung der im April vereinbarten Waffenruhe vor und bezeichneten ihre Attacken als Verteidigungsmaßnahmen. Über mögliche Opfer bei den Angriffen ist bislang nichts bekannt. Bundesfinanzminister Klingbeil hat schnellere Entscheidungen zur Modernisierung der Europäischen Union angemahnt. Der Vizekanzler äußerte sich in Berlin bei einem Treffen mit seinen Amtskollegen aus Frankreich, Italien, den Niederlanden, Polen und Spanien. Klingbeil beklagte, die EU komme manchmal nur im Schneckentempo voran. Die Welt warte aber nicht auf Europa. Man wolle deshalb Impulse setzen, um in maßgeblichen politischen Feldern voranzukommen. Als ein Beispiel nannte der SPD-Politiker nötige Fortschritte bei der seit Jahren angestrebten sogenannten Europäischen Kapitalmarktunion. Ziel ist ein Zusammenwachsen der europäischen Kapitalmärkte, um mehr private Investitionen zu mobilisieren. Hier müsse jedes Land über seinen nationalen Tellerrand hinausschauen, verlangte Klingbeil. Die erste ausländische Zweigstelle der israelischen Holocaust-Gedenkstätte Yad Vashem soll in München entstehen. Wie Yad Vashem mitteilte, soll das Bildungszentrum innerhalb von 3 Jahren eröffnen. In Leipzig soll zudem eine Außenstelle vor allem für Pädagogen und Pädagoginnen geschaffen werden. Der Vorstandsvorsitzende von Yad Vashem, Dayan, sagte, die Wahl Münchens, der Geburtsstätte der NSDAP, habe eine tiefe symbolische Bedeutung. Die Idee für eine Zweigstelle in Deutschland geht auf ein Treffen Dayans mit dem damaligen Bundeskanzler Scholz im Jahr 2023 zurück. Unter dem NS-Regime waren schätzungsweise 6 Millionen Jüdinnen und Juden ermordet worden. Nach Angaben der Gewerkschaft Verdi haben sich bundesweit rund 10.000 Klinikbeschäftigte an Aktionen gegen Sparpläne der Regierung beteiligt. Verdi-Vorstandsmitglied Bühler sagte anlässlich der Protestaktionen in mehreren Städten, die Beschäftigten seien wütend über die, so wörtlich, Sparorgie von Gesundheitsministerin Warken. Bühler warnte davor, die Qualität der Versorgung aufs Spiel zu setzen und Erfolge für bessere Arbeitsbedingungen zurückzudrehen. Ein vom Bundeskabinett auf den Weg gebrachtes Paket soll die gesetzlichen Krankenkassen 2027 um 16,3 Milliarden Euro entlasten. Warken plant Ausgabenbremsen bei Praxen, Kliniken und der Pharmabranche, aber auch höhere Zuzahlungen für Medikamente und Einschränkungen der kostenlosen Mitversicherung von Ehepartnern. Der Entwurf kommt nun in den Bundestag. Das Wetter. Nachts gering bewölkt oder klar, Tiefstwerte im Westen 15 bis 11, sonst 10 bis 3 Grad. Am Tag verbreitet sonnig, im Nordwesten Wolkenaufzug und ab dem Nachmittag gebietsweise Gewitter mit Starkregen, Hagel und schweren Sturmböen, Unwettergefahr. Temperaturen 24 bis 33 Grad mit den höchsten Werten im Westen und Südwesten. Die weiteren Aussichten: am Samstag wechselnd bewölkt, in der Mitte Schauer und teils kräftige Gewitter, im Süden im Tagesverlauf ebenfalls einige Gewitter, 18 bis 32 Grad. Das waren die Nachrichten.
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10: Mit Dorothee Holz herzlich willkommen. Kernspaltung, nein, danke. Kernfusion, ja. Bitte. Das erste Fusionskraftwerk der Welt soll in Deutschland gebaut werden. Das hat sich die Bundesregierung zum Ziel gesetzt. Kernfusion könnte viele der Energieprobleme lösen, wenn es denn endlich klappen würde. Focused Energy aus Darmstadt arbeitet daran. Wir sprechen mit einem der Gründer. Deutschland braucht dringend Zukunftstechnologien, um den Wohlstand zu sichern. Wie sieht es in den neuen Bundesländern aus? Da klafft immer noch eine Lücke im Vergleich zu westdeutschen Bundesländern. Und wir berichten über die Hauptversammlung der Deutschen Bank mit Protesten draußen und Kritik drinnen. In Bad Saarow findet ab Sonntag das Ostdeutsche Wirtschaftsforum statt. Es dürfte keine Jubelveranstaltung werden, denn auch im Jahr 2026 hängt der Osten dem Westen auf einigen Feldern noch hinterher bei Innovationen, Investitionen, aber auch bei Fachkräften. Da spitzt sich die Lage zu. Das zeigt der Wettbewerbsreport Ostdeutschland. Dieter Nürnberger über Herausforderungen, aber auch Fortschritte.
11: Der Aufholprozess der ostdeutschen Bundesländer ist in den vergangenen Jahren vorangekommen. So liegt das Pro-Kopf-Bruttoinlandsprodukt je Erwerbstätigen inzwischen bei 85% des westdeutschen Durchschnittswertes. 1991 waren es gerade einmal 35%. Allerdings haben sich die Zuwächse mit den Jahren verlangsamt. Der heute vorgestellte Wettbewerbsreport Ostdeutschland wird von einem Bündnis ostdeutscher Wirtschaftsverbände und dem IFO-Institut Institut Dresden publiziert. Hauptaussage: Der Osten könnte künftig wieder zurückfallen, was mit strukturellen Defiziten zusammenhänge. Und ein Hauptgrund bleibe die Überalterung der Gesellschaft, sagt Joachim Ragnitz vom IFO-Institut.
12: Es gibt Regionen, wo die Erwerbsbevölkerung sehr, sehr stark zurückgeht, wo weniger Arbeitskräfte zur Verfügung stehen, hat das immer zur Folge, dass dort dann auch weniger produziert werden kann. Der Aufholprozess ist möglicherweise, zumindest flächendeckend gesehen, in Gefahr.
11: In einzelnen Regionen könnte der erwerbstätigen Schwund bis zu 25% betragen, warnt Joachim Ragnitz. Eine Entwicklung, die wohl auch nicht durch Investitionen und Innovationen sowie Bildung und Qualifikation vollständig ausgeglichen werden könne. Der Report kritisiert generell zu geringe Investitionen in ostdeutsche Unternehmen und ebenso zu ineffizient eingesetzte Bildungsausgaben. Joachim Ragnitz.
12: Der Anteil der Schulabgänger, die von der Schule abgehen ohne jeglichen Abschluss, ist im Osten vergleichsweise hoch. Wir haben sicherlich gute Universitäten, aber viele der Hochschulabsolventen, die dort ausgebildet werden, bleiben nicht im Osten, sondern gehen dann irgendwo anders hin, meistens im Westen, wo die Erwerbsperspektiven besser sind.
11: Der Wettbewerbsreport wurde heute gemeinsam mit Staatsministerin Elisabeth Kaiser, der Beauftragten der Bundesregierung für Ostdeutschland, vorgestellt. Die SPD-Politikerin verwies darauf, dass die Stärkung des ostdeutschen Standorts mit dem wirtschaftlichen Erfolg des gesamten Landes zusammenhänge. Auch sie sieht Licht und Schatten in der Entwicklung. Elisabeth Kaiser stellte beispielsweise die erneuerbaren Energien als Erfolgsgeschichte dar.
13: Wir haben in Ostdeutschland viel Fläche. Wir haben insbesondere in Mecklenburg-Vorpommern, Brandenburg, Sachsen-Anhalt erneuerbare Energien. Da sind wir auf einem guten Pfad, den dürfen wir nicht verlassen. Da gibt es eben viele Potenziale, die für internationale Investoren, die erstmal nur auf Deutschland blicken, gar nicht so gleich präsent sind.
11: Die Autoren des Wettbewerbsreports sehen Lösungsansätze beispielsweise in besseren Abschreibungsregeln und Steueranreizen für Unternehmen. Sie hoffen auf mehr private Kapitalgeber und eine stärkere Bindung von Hochschulabsolventen an regionale Firmen. Zudem empfehlen sie eine höhere Zuwanderung von qualifizierten ausländischen Arbeitskräften. Und ein Sonderkapitel im Wettbewerbsreport sieht ein weiteres strukturelles Defizit. Ostdeutsche Haushalte verfügen im Durchschnitt nur über rund ein Viertel des westdeutschen Vermögens. Ungleichheiten, so die Experten, die wirtschaftliche Entwicklung ganzer Regionen bremsen könnten.
10: Finanzminister Lars Klingbeil trifft. Das könnte der Name eines neuen Formats sein, das es seit Januar gibt. Aber es heißt eher technisch E6-Format. Die 6 Finanzminister der größten europäischen Volkswirtschaften sind heute am Wannsee zusammengekommen und wollen auch darüber reden. Die Themen, die aktuelle wirtschaftliche Lage, aber vor allem ging es um die lange geforderte Kapitalmarktunion. Ist das mehr als eine nette PR-Veranstaltung, Jörg Münchenberg?
14: Für den Finanzminister und Vizekanzler ist es eine willkommene Gelegenheit, sich auch mit internationalen Ressortkollegen zu präsentieren. Zugleich will Lars Klingbeil, SPD, aber auch Gestalter und Antreiber auf europäischer Ebene sein. Das Format der sogenannten E6 bietet dafür die passende Bühne. Dahinter verbergen sich die 6 wirtschaftsstärksten Länder der EU, also neben Deutschland, Frankreich, Italien, Spanien, Polen sowie die Niederlande. Und so betonte der deutsche Finanzminister zum Auftakt des Treffens im Gästehaus der Bundesbank am Wannsee.
15: Ich habe das jetzt in einem Jahr als Finanzminister, als Vizekanzler erlebt und es ist manchmal zu sehr ein Schneckentempo, mit dem wir in Europa vorankommen, wenn es darum geht, uns den Wettbewerb mit China zu stellen oder wenn es auch darum geht, dass wir mit den USA Verhandlungen führen. Die Welt wartet nicht auf uns und deswegen nochmal, ich will es betonen, arbeiten wir an unserer eigenen Stärke.
14: Konkret geht es bei den Gesprächen heute Nachmittag um die angestrebte Kapitalmarktunion. Doch die Forderung nach einer Umsetzung einer Kapitalmarktunion steht schon seit Jahren im Raum. Die Fortschritte auf europäischer Ebene sind gleichzeitig überschaubar. Mit einer Harmonisierung der Kapitalmärkte in den 27 EU-Mitgliedstaaten würden aber grenzüberschreitende Transaktionen und Investitionen erheblich vereinfacht werden. Dies wiederum könnte dann für einen neuen Wachstumsschub sorgen.
15: Der europäische Kapitalmarkt ist dafür ein Gamechanger. Und als größte europäische Volkswirtschaft haben wir ein klares gemeinsames Interesse, dass in Europa mehr investiert wird, dass hier neue Arbeitsplätze entstehen, dass Innovation hier in Europa geboren werden, aber dass dann auch Unternehmen hier wachsen können und dass sie nicht abwandern.
14: Betont der deutsche Finanzminister, der gleichzeitig einräumt, hier dicke Bretter zu bohren. Bei dem heutigen Arbeitstreffen der E6-Finanzminister geht es zunächst um einen Positionsabgleich, etwa bei der Verbesserung des Handels mit Wertpapieren und Kryptowährungen, aber auch bei der gemeinsamen Aufsicht über den Kapitalmarkt. Besonders letzteres ist politisch hoch umstritten, nachdem die EU-Kommission zur Reform der Marktinfrastruktur umfassende Vorschläge präsentiert hat. Deutschland sei aber kompromissbereit, betont Klingbeil.
15: MISP ist für mich ein strategisches Instrument zur Stärkung der Wettbewerbsfähigkeit, zur Stärkung der wirtschaftlichen Widerstandsfähigkeit Europas, und es ist auch ein Instrument, um mehr Effizienz der Kapitalmärkte zu erreichen und damit letztendlich auch die europäische Souveränität zu stärken. Dieses Paket wird also zu einem souveränen Europa beitragen, zur Mobilisierung von Kapital auf europäischer Ebene und den fragmentierten Binnenmarkt überwinden.
14: Das Paket, so der deutsche Finanzminister, müsse deshalb noch in diesem Jahr verabschiedet werden. Ob das gelingt, ist offen, denn das Regulierungsvorhaben umfasst mehr als 1000 Seiten. Und nicht zuletzt Irland sowie Luxemburg fordern noch erhebliche Änderungen am Gesetzespaket.
10: Finanzminister Klingbeil macht auch einige Milliarden für Deutschlands Zukunftstechnologien locker. Dazu gehört die Kernfusion. Einfach ausgedrückt will man damit die Sonne auf die Erde holen. Deutschland spielt bei dieser Technologie ganz vorne mit, doch es ist immer noch Zukunftsmusik. Das Darmstädter Start-up Focused Energy hat bei Investoren gerade eine Viertelmilliarde Dollar eingesammelt. Ein Rekord. Mit einem der Gründer, dem Physiker Markus Roth, habe ich vor der Sendung gesprochen. Herr Roth, was machen Sie denn mit 240 Millionen Dollar?
16: Anfangen, das ist das Wesentliche. Wir fangen erstmal an tatsächlich und wir verwenden jetzt diese 240 Millionen US-Dollar, um am Standort Biblis hier in Hessen den Ausbau von unserem Fusionskraftwerk voranzutreiben.
10: Das ist ein altes Atomkraftwerk, ein stillgelegtes Atomkraftwerk. Also die Kernfusion ersetzt die Kernspaltung.
16: Genau, das ist ein optimaler Standort, weil wenn Sie sich überlegen, wo würde man eine solche Anlage bauen wollen, dann bietet sich eine existierende Anlage, die bereits die komplette Infrastruktur hat, also eine Stromanbindung, Eisenbahnanbindung, Autoanbindung, einen Hafen, Kühlwasser, geschultes Personal, ein eingegrenztes Gebiet, alle Genehmigungen, alle diese Voraussetzungen sind in Biblis gegeben und das macht diesen Ort so fantastisch, um hier tatsächlich etwas Neues aufzubauen.
10: Internationale Investoren glauben an Sie, auch der Energiekonzern RWE. Was haben Sie denen denn versprochen?
16: Wir haben denen weniger etwas versprochen, als wir haben denen unser Konzept vorgestellt, wie wir von hier bis Ende der 30er Jahre zu einem ersten Demonstrationskraftwerk kommen wollen, basierend auf der bewiesenen Technologie der Laserfusion, die in Amerika ja bereits gezeigt worden ist. Und mit der Technologie unserer Industriepartner, die uns auf diesem Weg begleiten. Und das war offensichtlich ein Konzept, was überzeugt hat.
10: Die Skeptiker, die haben ja auch einen Punkt, denn seit 7 Jahrzehnten gilt die Kernfusion als Antwort und Lösung der Energieprobleme. Bisher gibt es allerdings erst einen gelungenen Versuch, Sie haben es erwähnt, bei dem mehr Energie hinten rauskam, als vorne reingesteckt wurde. Das war 2022. Was macht das Ganze so kompliziert?
16: Also Punkt 1, nach 2022 wurden diese Versuche noch 5-mal wiederholt mit stetig wachsendem Energiegewinn. Also im Vergleich zu 2022 hat sich der Energiegewinn von damals noch vervierfacht. Wir sind seit 70 Jahren an der Fusion und das ist das komplizierteste Experiment, was die Menschheit je gemacht hat, einen Stern auf die Erde zu holen und ihn abzumelken. Und man muss dazu auch noch sagen, bislang wurden ein Großteil dieser Forschungsaufgaben eben von großen internationalen Konsortien durchgeführt mit all der Bürokratie, die damit einherkommt. Und das hat diesen Prozess unglaublich langsam gemacht. Wir bauen ja auf der Entwicklung der letzten 40, 50 Jahre auf. Und jetzt ist es eben gezeigt worden, dass es funktioniert und wie es funktioniert. Und jetzt geht es eigentlich um die industrielle Umsetzung. Nachdem wir gezeigt haben, dass die Fusion funktioniert, muss jetzt deutlich effizienter werden und mit den Systemen des 21. Jahrhunderts betrieben werden. Und das ist der Punkt, an dem wir arbeiten.
10: Können Sie uns, Herr Roth, ganz kurz erklären, was der Vorteil aus Ihrer Sicht von Lasertechnologie gegenüber der Magnettechnik ist? Warum sagen Sie, das ist schon erforscht und das könnte funktionieren?
16: Die wichtigsten Vorteile sind: A, es ist gezeigt worden, dass es geht. B, es ist ein grundsätzlich modularer Ansatz, bei dem Laser, Targets, Reaktor alle parallel entwickelt werden können, ohne aufeinander warten zu müssen. Es ist ein deutlich einfacheres Design. Das heißt, die Laser und der Reaktor stehen in zwei getrennten Gebäuden. Das ist wesentlich einfacher, die Sachen zu bauen und zu betreiben und zu warten. Wir haben eine deutlich weniger komplizierte Reaktorkammer. Und wir haben auch deutlich weniger radioaktives Material in dem ganzen System. Und deswegen denken wir, dass die Laserfusion der Magnetfusion gegenüber einen Vorteil hat.
10: Und warum klappt es nicht in einer Größenordnung, wie wir es brauchen, um zum Beispiel eine Stadt mit Strom zu versorgen?
16: Das liegt einfach daran, dass bislang die ganzen Experimente, die dazu gemacht sind, Experimente der Grundlagenforschung sind und die Geräte, die Maschinen mit Technologie der 80er auch dafür gebaut worden sind. Die feuern einmal am Tag. Dafür sind die Lasersysteme auch gebaut worden. Wir brauchen das Ganze 10-mal pro Sekunde. Diese Lasersysteme von der Technologie her gibt es bereits, allerdings noch nicht in der Größe und in der Anzahl, wie wir sie für ein Kraftwerk brauchen. Und daran müssen wir jetzt arbeiten. Und dann können Sie den Prozess, der einmal geklappt hat, können Sie den oder fünfmal geklappt hat, können Sie 10-mal pro Sekunde wiederholen und dann kriegen Sie ungefähr 1 Gigawatt Strom dabei raus und damit können Sie ungefähr 1 Million Einfamilienhäuser betreiben.
10: Finanzkräftige Konkurrenz kommt aus China und den USA. Wie kann denn Focused Energy gegen diese Investoren, gegen diese Macht bestehen?
16: Dadurch, dass wir eingebettet sind in das weltbeste Optik-Ökosystem. Die deutsche Optikindustrie ist weltweit führend und das hilft uns an dieser Stelle gegenüber unseren Konkurrenten den Vorsprung zu halten und auszubauen. Außerdem ist es uns gelungen, aus der ganzen Welt, aus 31 Nationen, die besten Köpfe hier nach Deutschland zu holen, an dieser Sache zu arbeiten. Wir haben die Unterstützung durch die TU Darmstadt beispielsweise oder auch durch die befreundeten Forschungsunternehmen hier und deswegen sind wir eingebettet in ein ideales Ökosystem. Und damit, denken wir, können wir ganz vorne mitspielen.
10: Kernfusion ist extrem teuer. Erneuerbare Energie wird immer günstiger. Können Sie da überhaupt konkurrieren? Macht das Sinn?
16: Ja, weil die Fusionsenergie teilt sich im Übrigen, wenn ich so will, das Problem mit der Windenergie. Dort sind auch die Anfangskosten sehr hoch. Wenn Sie einen Gigawatt-Windpark irgendwo hochziehen wollen, kostet das mehrere Milliarden. Ein Fusionskraftwerk kostet mehrere Milliarden. Die laufenden Kosten sind verschwindend. Der Wind stellt keine Rechnung. Und die Treibstoffe, die Sie für die Fusion brauchen, kosten Sie 5,30 Euro am Tag für ein Gigawatt-Kraftwerk zu betreiben. Das bedeutet, dass wir von der Qualität der Stromerzeugung sehr ähnlich sind wie das, was die Erneuerbaren leisten können, mit dem Unterschied, dass wir sie immer dann leisten können, wenn wir es wollen. Das heißt, wir können Grundlast zur Verfügung stellen für Rechenzentren, für künstliche Treibstoffproduktion und viele andere Sachen und sind nicht darauf angewiesen, die fluktuierende Energieversorgung der Erneuerbaren über große Speicher oder sehr, sehr starke Netze zu kompensieren.
10: Jetzt nochmal ganz konkret, wann wollen Sie das erste Kraftwerk bauen, das tatsächlich funktionsfähig ist? Also wann wären Sie der Erste, der an dieser, so heißt es, wichtigsten Moonshot-Mission des 21. Jahrhunderts teilnimmt?
16: Wir haben eine Roadmap, die wir vorgestellt haben und die sieht vor, dass wir Ende der 30er das erste Demonstrationskraftwerk gebaut haben, das Nettostrom produzieren kann. Das wird noch nicht wirtschaftlich sein, das kann man von einem Prototypen nicht erwarten, aber das ist das erste Kraftwerk, was A läuft, B Strom produziert und C zeigt, dass es auch lange genug hält, damit man daraus tatsächlich die Next-of-a-Kind-Kraftwerke bauen kann.
10: Liegt in der Kernfusion, in der Energietechnik die neue industrielle Zukunft für Deutschland?
16: Der Hintergrund ist, wenn wir uns angucken, wo Deutschland international führend ist und wo wir in Zukunft Exportweltmeister werden könnten, dann kann das im Bereich der Optikindustrie und dann kann das im Bereich der Exporte von Kraftwerken sein, die in anderen Ländern die bisherigen Kohlekraftwerke als Basistechnologie ablösen können. Und das ist ein Produktionszweig, wo Deutschland einen Standortvorteil hat, einen Technologievorsprung hat. Und das könnte die neue Industrie werden, der Deutschland in der zweiten Hälfte des Jahrhunderts Wertschöpfung generiert. Davon sind wir überzeugt.
10: Sagt der Gründer und einer der Chefs von Focused Energy, Professor Markus Roth von der TU Darmstadt.
17: Arbeit ist für mich endgültig abgeschlossen. Ja. Da stehe ich besser mit dem Geld, was wir zurzeit jetzt vom Jobcenter haben, besser da als von einer richtigen Firma.
18: Wenn es um Arbeitslose geht, ist Deutschland ein geteiltes Land. Geteilt in zwei Wahrheiten.
19: Selbst die Grundbedürfnisse werden nicht ausreichend erfüllt. Es gibt zum Beispiel nur jeder Zweite an, dass im eigenen Haushalt alle satt werden. Eltern verzichten zugunsten ihrer Kinder auf Essen.
20: Naja, das Stereotyp des faulen Arbeitslosen oder der faulen Arbeitslosen ist auf jeden Fall sehr wirkmächtig.
21: Der Mythos oder fast schon das Schreckgespenst des faulen Arbeitslosen, das hat eine sehr, sehr lange Tradition. Die geht zurück auf die frühe Neuzeit, auf die Entstehung der Arbeitshäuser. 1935 schrieb das Stuttgarter Tageblatt: Wer leben will, muss arbeiten.
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10: 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Staatliche Förderprogramme können sehr hilfreich sein, aber die Fördertöpfe sind irgendwann leer. So geschehen beim Programm Energetische Stadtsanierung. Das soll helfen, Städte klimafreundlicher zu machen. Katharina Thoms.
23: Städte klimaneutral umbauen, das heißt planen, wie sich ganze Häuserzüge dämmen lassen, Stadtviertel anders beheizen, Plätze und Straßen begrünen ließen, um letztlich CO2 einzusparen. Dafür hat der Bund Städten und Gemeinden bisher mit Fördergeld geholfen, doch jetzt wird das Programm gestoppt. Weil kein Geld mehr da ist, können ab sofort keine neuen Anträge mehr gestellt werden, heißt es im Bundesbauministerium. Bis zu 90% der Planungskosten konnten Kommunen bekommen, höchstens 400.000 Euro aus dem Klima- und Transformationsfonds. Schon gestellte Anträge und Förderzusagen laufen aber weiter. Das plötzliche Aus treffe die Städte hart, sagt Christian Schuchrath vom Deutschen Städtetag dem Deutschlandfunk. Sorgfältig vorbereitete Anträge könnten nun nicht mehr eingereicht werden. Dabei bräuchten die Städte Verlässlichkeit. Die hohe Nachfrage zeige den großen Bedarf. Das Bundesbauministerium konnte auf Nachfrage die Gesamtsumme des Förderprogramms nicht beziffern. Es ist auch unklar, ob das vielgefragte Förderprogramm mittelfristig weiterlaufen kann.
10: Die Deutsche Bank hat zur Hauptversammlung eingeladen, zum ersten Mal seit 5 Jahren in Präsenz. Die Gewerkschaft Verdi hatte zu Warnstreiks vor dem Messegelände aufgerufen. Die Umweltorganisation ATTAC protestierte gegen die Finanzierung von fossilen Energieträgern. Und die Aktionäre kritisierten die hohe Aufsichtsratvergütung. Mischa Erhardt.
24: Beschäftigte der Deutsche Bank-Tochter Postbank etwa streiken in diesen Tagen und haben sich in Frankfurt eingefunden, um für bessere Löhne zu kämpfen. Vor allem vor dem Hintergrund, dass die Deutsche Bank im vergangenen Jahr einen Rekordgewinn eingefahren hat. Und das, obwohl das wirtschaftliche Umfeld rau ist und die Wirtschaft kriselt. 2025 hat die Bank einen Rekordgewinn von knapp 10 Milliarden Euro vor Steuern eingefahren. Grund genug für Deutsche Bank-Chef Christian Sewing, mit Selbstbewusstsein vor seine Eigentümer, also die Aktionäre, zu treten.
25: Wir haben geliefert, wir haben bewiesen, wie wichtig gerade in einem komplexen, von Volatilität und Risiken geprägten Umfeld eine global aufgestellte Bank ist.
24: Vom Messeeingang bringen am Morgen Busse die Aktionäre zum Versammlungsraum. Es ist eine bunte Mischung. Männer im Anzug, Frauen in Kostümen, junge und ältere Menschen in Freizeitkleidung. Warum nehmen Sie an der Veranstaltung teil?
26: Weil es wieder eine Präsenzveranstaltung ist und mich interessiert schon, wie es mit der Deutschen Bank weitergeht.
24: Sagt ein Mann, der gerade in den Bus eingestiegen ist.
26: Ich denke, dass sie weiter wachsen wird und dass sich die Bank sinnvoll weiterentwickelt.
24: Es ist die erste Präsenzveranstaltung seit 2019, also vor Beginn der Corona-Pandemie. Der Saal hat Platz für rund 2000 Aktionäre, allerdings bleibt die Hälfte der Stühle unbesetzt. Ganz vorne im Zuschauerraum sitzt Klaus Nieding, der Vizepräsident der Deutschen Schutzvereinigung für Wertpapierbesitz.
27: Die Zahlen, die vorgelegt worden sind, sind hervorragend. Eine Dividende von fast 2 Milliarden Euro zuzüglich des Aktienrückkaufprogrammes. Das alles sind natürlich sehr beeindruckende Zahlen, aber der Aktienkurs schwächelt seit Jahresanfang. Das heißt, der gibt das nicht so richtig wieder.
24: Und das liegt nach Auffassung von Klaus Nieding unter anderem daran, dass die Bank zwar wächst, allerdings ist sie nicht in allen Bereichen so profitabel, wie sie sein könnte. Die Deutsche Bank hat sich zum Ziel gesetzt, wieder zu einem globalen Spieler aufzusteigen, um so Anschluss an die Konkurrenz zu finden, allen voran die großen Geldhäuser in den USA. Die Strategie dabei lautet, eine globale Hausbank sein zu wollen, um etwa Unternehmenskunden in der Finanzierung ihrer Geschäfte weltweit zu begleiten. Dabei könnte die Bank umso wichtiger werden angesichts des Übernahmeversuches der Commerzbank durch die italienische UniCredit.
27: Das könnte eine Chance für die Deutsche Bank sein. Auf der anderen Seite erwächst da ein Konkurrent, der in allen Bereichen mindestens ebenbürtig ist mit der Deutschen Bank und dann auch durchaus in der Lage ist, Firmenkunden abzugraben.
10: Sagt Aktionärschützer Klaus Nieding im Beitrag von Mischa Erhardt. Und wir gehen an die Frankfurter Börse, wo Konstantin Röse das Geschehen beobachtet. Eine recht ungemütliche Hauptversammlung. Was hat denn der Aktienkurs der Deutschen Bank gemacht?
0: Ja, der hat sich tatsächlich heute kaum bewegt, ist guten halben Prozent im Minus. Trotzdem an der Börse gibt es auch kritische Stimmen, die höhere Bezahlung der Aufsichtsräte dann auch kritisieren.
10: Es gibt offensichtlich neue Hoffnungen im Irankrieg.
0: So ist es. Vor einer guten Stunde kam die Meldung, dass der Iran und die USA angeblich kurz vor einer Verlängerung der Waffenruhe um weitere 60 Tage stehen. Trump, der müsse aber noch zustimmen, heißt es. Daraufhin drehte hier im Handelssaal der DAX plötzlich ins Plus. Man merkt auf jeden Fall, Anleger sind zunehmend nervös, fragen sich diese Angriffe dann wieder Friedenssignale. Wie soll man das interpretieren? Der DAX steht hier kurz vor Schluss bei 25.085 Punkten. Das ist ein Minus von knappen halben Prozent.
10: Also wieder ins Minus gerutscht nach dem kleinen Plus, nicht so ganz stabil. Heute ist es auf jeden Fall nicht mehr ganz so heiß. Im Börsensaal gibt es auch eine Klimaanlage, aber die Hitzewellen, die schaden der deutschen Wirtschaft erheblich.
0: Ja, zu dem Schluss kommt jedenfalls eine Studie von Allianz Trade. Der Kreditversicherer hat es mal durchgerechnet. Allein in Deutschland könnten sich die wirtschaftlichen Verluste bis 2030 auf rund 130 Milliarden US-Dollar summieren. Denn Hitzewellen, die senken die Produktivität, die Energiekosten dagegen steigen und das lähmt eben Investitionen und Wirtschaftswachstum.
10: Die chinesische Online-Plattform Temu ist in Europa sehr beliebt, sehr erfolgreich. Aber die EU hat jetzt eine dreistellige Millionenstrafe gegen Temu verhängt. Warum?
0: Ja, Experten waren ja schon länger vor illegalen Billigprodukten von Temu. Und die EU-Kommission, die hat jetzt selbst mal Testkäufe durchgeführt. Und da sind eben Produkte aufgefallen. Da geht es um gefährliche Ladegeräte oder Babyspielzeug, die Chemikaliengrenzwerte überschritten hätten. Laut Behörde hat Temu diese Risiken und Schäden für Verbraucher nicht ordnungsgemäß bewertet. Die Chinesen selbst, die kritisieren die Strafe heute in einem Statement. Die Aktie der Temu-Mutter, die verliert 5%.
10: Und wir werfen noch kurz einen Blick auf die Facebook-Mutter Meta. Meta will noch mehr Geld verdienen.
0: Ja, und zwar mit Bezahlabos. Nutzer sollen eben für zusätzliche Funktionen bei Instagram, Facebook oder auch WhatsApp bezahlen. Dann zum Beispiel auch Zugriff auf KI-Tools bekommen. An der Börse der Aktienkurs heute legt zu.
10: Dann fehlen uns noch der Euro, der Rentenkurs und auch der Goldpreis.
0: Ja, der Euro, der notiert stärker bei 1,1654 Dollar. Die Umlaufrendite, die steigt auf 2,98% und die Feinunze Gold, die verteuert sich knapp ein halbes Prozent auf 4.473 Dollar.
10: Danke an Konstantin Röse, live vom Frankfurter Börsenparkett. In Kultur heute geht es um Außenstellen von Yad Vashem in Leipzig und in München. Ich bedanke mich auch für Ihr Interesse. Am Mikrofon verabschiedet sich Dorothee Holz. Einen schönen Abend.
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9: 17:30 Uhr, die Nachrichten. Israel hat die Zusammenarbeit mit UNO-Generalsekretär Guterres aufgekündigt. Anlass sei die Entscheidung, sein Land wegen Vorwürfen der sexualisierten Gewalt in Konfliktgebieten auf eine schwarze Liste zu setzen, schrieb der israelische UNO-Botschafter Danon im Online-Dienst X. Israel werde den Kontakt zum Büro des Generalsekretärs bis zum Ende von Guterres Amtszeit abbrechen. Danon bezog sich auf einen noch nicht veröffentlichten Bericht. Die Vereinten Nationen hatten im vergangenen Jahr von glaubwürdigen Informationen über sexuelle Gewalt durch israelische Sicherheitskräfte gegen palästinensische Häftlinge gesprochen. Dabei wurde auch eine Verweigerung des Zugangs für UNO-Inspektoren kritisiert. Die EU-Staaten wollen vorerst keinen Unterhändler für mögliche Friedensverhandlungen mit Russland im Ukraine-Krieg ernennen. Das wurde bei einem informellen Treffen der EU-Außenminister im zyprischen Limassol deutlich. Die EU-Außenbeauftragte Kallas warnte in diesem Zusammenhang vor einer Falle Moskaus. Sie betonte, bei Verhandlungen sei der Inhalt weitaus wichtiger als die Frage der Personen. Italiens Außenminister Tajani erklärte, Europa werde über einen möglichen Unterhändler entscheiden, nicht der russische Präsident Putin. Hintergrund ist der Vorschlag Putins, den ehemaligen Bundeskanzler Schröder als Vermittler einzusetzen. Als potenzielle Kandidaten waren zuletzt auch die frühere Bundeskanzlerin Merkel, der finnische Präsident Stubb und Ex-EZB-Chef Draghi genannt worden. Nach Angaben der Gewerkschaft Verdi haben sich bundesweit rund 10.000 Klinikbeschäftigte an Aktionen gegen Sparpläne der Regierung beteiligt. Verdi-Vorstandsmitglied Bühler sagte anlässlich der Protestaktionen in mehreren Städten, die Beschäftigten seien wütend über die, so wörtlich, Sparorgie von Gesundheitsministerin Warken. Bühler warnte davor, die Qualität der Versorgung aufs Spiel zu setzen und Erfolge für bessere Arbeitsbedingungen zurückzudrehen. Ein vom Bundeskabinett auf den Weg gebrachtes Paket soll die gesetzlichen Krankenkassen 2027 um 16,3 Milliarden Euro entlasten. Warken plant Ausgabenbremsen bei Praxen, Kliniken und der Pharmabranche, aber auch höhere Zuzahlungen für Medikamente und Einschränkungen der kostenlosen Mitversicherung von Ehepartnern. Der Entwurf kommt nun in den Bundestag. Im Fall der 2023 getöteten Luise aus Freudenberg steht den Angehörigen Schmerzensgeld zu. Das verkündete das Landgericht Koblenz zum Ende eines Zivilverfahrens. Einen Strafprozess hatte es nicht gegeben, da die geständigen Täterinnen damals 12 und 13 Jahre alt gewesen waren. Sie hatten die 12-jährige Luise mit 74 Messerstichen getötet. Das Gericht sprach den Eltern und der Schwester des Mädchens nun Schmerzensgeld von insgesamt 125.000 Euro zu. Auch die Bestattungskosten in Höhe von rund 15.000 Euro sollen die Beschuldigten übernehmen. Hinzu kämen noch Kosten für den Anwalt. Das Gericht sah es als erwiesen an, dass Luise vor ihrem Tod erhebliches Leid erfahren hatte. Die Tat hatte damals bundesweit für Entsetzen gesorgt. Wegen einer beschädigten Brücke müssen Bahnreisende zwischen München und Ingolstadt mit Problemen rechnen. Die Deutsche Bahn sprach von massiven Beeinträchtigungen auf der Strecke, die Teil der schnellsten ICE-Route zwischen München und Nürnberg ist. Die Fernzüge werden laut einer Bahnsprecherin wegen der Sperrung umgeleitet, Regionalzüge enden vorzeitig. Wie die Polizei mitteilte, hatte ein Lastwagenfahrer die Höhe seines Fahrzeugs offenbar falsch eingeschätzt und mit dem Fahrzeug das Bauwerk beschädigt. Ein Experte müsse jetzt prüfen, ob die Statik der Brücke bei Bar Ebenhausen beeinträchtigt sei. Wie lange das dauert, ist noch unklar. Tennisprofi Jannik Sinner ist bei den French Open in Paris in der zweiten Runde ausgeschieden. Der Weltranglistenerste aus Italien verlor in 5 Sätzen gegen den Argentinier Juan Manuel Cerundolo. Sinner hatte ab dem 3. Satz bei Temperaturen von über 30 Grad große körperliche Probleme. Das Wetter. Nachts gering bewölkt oder klar, Tiefstwerte im Westen 15 bis 11, sonst 10 bis 3 Grad. Am Tag verbreitet sonnig, im Nordwesten Wolkenaufzug und ab dem Nachmittag gebietsweise Gewitter mit Starkregen, Hagel und schweren Sturmböen. Unwettergefahr. Temperaturen 24 bis 33 Grad mit den höchsten Werten im Westen und Südwesten. Das waren die Nachrichten.
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1: Und dazu begrüßt sie Maja Elmenreich. Markus Söder, der bayerische Ministerpräsident, freut sich über die Nachricht aus Jerusalem von der israelischen Holocaust-Gedenkstätte Yad Vashem.
2: Was für eine Ehre. Yad Vashem hat entschieden, dass sie die erste Außenstelle überhaupt in Europa, in Deutschland, ja in München, also in Bayern errichten.
1: Aber nicht nur in Bayern, sondern auch in Sachsen, und zwar in Leipzig, wird es eine Yad Vashem-Bildungszentrale geben. Wir sprechen gleich über die Zusagen und die Pläne für die Zukunft. Außerdem geht es bei uns heute um Freundschaft in Zeiten des Streits. Unter dieser Überschrift treffen sich ab heute in Halberstadt die Mitglieder der Deutschen Akademie für Sprache und Dichtung. Und wir sprechen über Verflucht normal, den neuen Film von Kirk Jones. München und Leipzig also haben den Zuschlag bekommen. In den beiden Städten sollen in den nächsten 3 Jahren Bildungsorte gegen das Vergessen entstehen. Genauer gesagt Zweigstellen der israelischen Holocaust-Gedenkstätte Yad Vashem. Unterstützung hatte es bei der Suche nach einem geeigneten Standort von der Bundesregierung gegeben, so wie im Koalitionsvertrag angekündigt. Bayern, Sachsen und Nordrhein-Westfalen waren zuletzt im Rennen gewesen für den einen Yad Vashem-Ort in Deutschland. Nun sind es also zwei. Deshalb meine erste Frage an unseren Sachsen-Korrespondenten Alexander Moritz. Ist das die Überraschung, zwei statt bislang angedacht nur eine Außenstelle?
3: Ja, also die Überraschung hier in Sachsen war heute doch deutlich größer, als man erwartet hätte. München galt ja lange als Favorit, auch weil es dort bereits große überregionale Einrichtungen gibt, auch eine bedeutende jüdische Gemeinde gibt. Leipzig war da eher so der Underdog, umso größer heute die Freude in Sachsen. Die jüdische Gemeinde in Leipzig, die hat heute etwas mehr als 1000 Mitglieder. Das ist deutlich weniger als in westdeutschen Städten. Vor der Shoah aber, da lebten in Leipzig rund 30.000 Jüdinnen und Juden. Das war eine der größten Gemeinden im damaligen Deutschen Reich. Und das Besondere an der jetzigen Leipziger Bewerbung war wohl diese enge Zusammenarbeit der jüdischen Gemeinde mit vielen kleineren Institutionen und Vereinen, auch im ganzen Bundesland. Die Stadt hat geworben mit ihren internationalen Verbindungen auch nach Mittel- und Osteuropa, in die Nachbarländer Tschechien und Polen, beispielsweise in die polnische Partnerstadt Krakau. Und das alles hat der Auswahlkommission aus Jerusalem offenbar so gut gefallen, dass man sich dort entschlossen hat, nicht eine Außenstelle von Yad Vashem, sondern gleich zwei zu küren. Das ist zumindest die sächsische Lesart. Dass der Standort Leipzig in Ostdeutschland liegt, das wurde bei der Begründung zwar nicht explizit angeführt, aber man kann sich denken, dass das auch eine Rolle gespielt haben könnte. Hm.
1: Du hast gerade schon von Freude gesprochen und Bayerns Ministerpräsidenten haben wir schon von Ehre für Bayern reden hören. Wie sehen die Reaktionen in Sachsen sonst noch aus?
3: Auch für Sachsen ist das eine Ehre, sagt der Ministerpräsident Michael Kretschmer. Und sein Kultusminister Konrad Clemens sagt, es ist auch eine Verpflichtung.
4: Antisemitismus, Extremismus, Rechtsextremismus nehmen zu, auch bei uns im Osten. Und dieses Bildungszentrum und die Erfahrungen, die Yad Vashem mitbringen werden, helfen uns, diesem Antisemitismus, diesem Extremismus entschieden entgegenzutreten, jeden Tag.
3: Der Sächsische Landtag hatte sich im Frühjahr hinter die Bewerbung gestellt mit Stimmen von allen Parteien. Ja, und dass Yad Vashem nun in Deutschland eine bzw. eineinhalb Außenstellen eröffnet im Land der Täter, das hat heute breite Anerkennung gefunden von der Bundesfamilienministerin Karin Prien über den sächsischen Landesrabbiner bis zur Vorsitzenden der israelitischen Kultusgemeinde in Oberbayern, Charlotte Knobloch.
1: Bei den Bewerbungen wurden ja schon konkrete Orte vorgeschlagen in beiden Städten. Wo sollen die beiden Bildungszentren genau beheimatet sein?
3: In München hat man einen symbolträchtigen Ort gewählt, im Herzen der Stadt, die ja im Nationalsozialismus vor 100 Jahren die Wiege dieser Bewegung war und wo auch die Shoah ihren Anfang nahm. Das Bildungszentrum soll in einem Gebäude am Karolinenplatz unterkommen. Hier in der Nähe stand einst das sogenannte Braune Haus, die Parteizentrale der NSDAP. Heute gibt es hier bereits eine NS-Dokumentationsstätte in direkter Nachbarschaft, das israelische Generalkonsulat. Und nun soll hier eben auch das Yad Vashem-Bildungszentrum einen Ort finden. Die bayerische Landesregierung finanziert das Ganze in den kommenden beiden Jahren mit mehr als 200 Millionen Euro. Dazu gibt es auch noch Geld vom Bund. In Leipzig ist das Ganze dann doch einige Dimensionen kleiner. Das Land Sachsen stellt jährlich 5 Millionen Euro bereit. Yad Vashem soll hier ins Arjowitsch-Haus einziehen. Das ist ein jüdisches Kulturzentrum. Gebaut wurde das Gebäude 1931 als jüdisches Altenheim. Heute hat dort die jüdische Gemeinde Büros. Es gibt auch schon Bildungsangebote und die sollen jetzt ausgeweitet werden und es soll einen neuen Anbau geben.
1: Und an wen sollen sich diese Angebote richten? Also wer ist die Zielgruppe der Bildungszentren?
3: Nicht vorrangig Schülerinnen und Schüler, für die gibt es ja viele andere Gedenkstätten, sondern vor allen Dingen geht es ja um Erwachsenenbildung. Also beispielsweise Fortbildung für Lehrerinnen und Lehrer, für Polizisten oder auch Verwaltungsangestellte.
1: Nun ist ja ausdrücklich die Rede von Bildungsorten. Was soll dort geschehen? Also was ist genau geplant?
3: Ja, vermittelt werden soll Wissen zum Holocaust, so macht es ja auch Yad Vashem in Jerusalem, und zu Antisemitismus heute. Yad Vashem will dabei die jüdische Perspektive in der deutschen Erinnerungskultur stärken, heißt es aus Jerusalem. Inwiefern das dann passiert im Zusammenspiel mit bestehenden Gedenkstätten an den NS, das wird sich noch zeigen. Das ist meines Erachtens auch noch nicht so ganz ausgemacht. Geplant ist eben kein Museum, sondern ein Bildungsort. Also denkbar sind da beispielsweise Workshops, Workshops, Fortbildungen, die durchaus auch interaktive Vermittlungsformate suchen. Das hat mir der Leiter der Bildungsabteilung hier in Leipzig im Arjowitsch-Haus gesagt, Raja Leon Lange. Er sprach beispielsweise davon, dass es KI-gestützte Interviews mit Holocaust-Überlebenden geben könnte.
1: Alexander Moritz, Deutschlandfunk-Korrespondent in Sachsen, über die beiden geplanten Außenstellen der Holocaust-Gedenkstätte Yad Vashem in Deutschland, in München und in Leipzig. Vielen Dank. Halberstadt am östlichen Rande des Harzes, im 18. Jahrhundert der Knotenpunkt eines weit gespannten literarischen Freundschaftsnetzes. Bei Johann Wilhelm Ludwig Gleim liefen die Fäden zusammen. Und genau dort in Halberstadt kommen von heute an wieder Schriftstellerinnen und Übersetzer, Philosophen und Literaturwissenschaftlerinnen zusammen, um sich über Freundschaft auszutauschen. Genauer gesagt, um Freundschaft in Zeiten des Streits geht es bei der Frühjahrstagung der Deutschen Akademie für Sprache und Dichtung. Und weil gleich bereits die erste Veranstaltung dieser Tagung beginnt, habe ich vor der Sendung mit dem Präsidenten gesprochen, mit dem Schriftsteller Ingo Schulze. Doch mal

0: Bilder und er hat ja eigentlich sein Haus zum Freundschaftstempel gemacht. Und ich denke schon, dass es auch für ihn, wir werden heute einen Vortrag über Gleim und die Freundschaft hören, dass es ihm natürlich auch schon um diese Bewegung vom Persönlichen, ja fast Privaten, aber dann eben auch ins Literarische, Politische, Öffentliche gehen. Und einer seiner wichtigsten Freunde war ja Lessing und bei Lessing findet man das schon sehr ausgesprochen. Also dass er sagt, ich brauche Freunde, um mich mit denen auszutauschen, aber auch um mich mit denen zu streiten. Und da gehört eben das Gespräch über die Welt, über die Politik eben genauso dazu wie über ganz persönliche Dinge.
1: Sie haben die Bilder gerade schon angesprochen im Freundschaftstempel. Das war sozusagen die Möglichkeit von Gleim, seine Freunde nah um sich zu scharen. Auf welche Weise hat er aber zum Beispiel mit Lessing seine Dichterfreundschaften gepflegt? Wahrscheinlich schriftlich häufig, oder?
0: Ja, das ist für uns natürlich das Glück, dass man das nachlesen kann. Und Lessing hat sich ja auch um die Herausgabe von Gleims Schriften bemüht. Und das ist doch einfach eine unentwegte Anregung, die da hin und her geht. Und darauf war man ja auch angewiesen. Also man hatte, wenn man in Halberstadt saß oder in Wolfenbüttel, hatte man begrenzte Möglichkeiten zu einem Salon. Und da waren halt die Briefe, das Telefon zur Welt. Und da hat man natürlich auch seine Gedanken entwickelt und sich ausgetauscht und das eben auch sehr bewusst gemacht und war davon auch abhängig.
1: War Freundschaft im Gleimschen Sinne damals nur Männern vorbehalten?
0: Ich glaube nicht, aber bei Gleim sind es ja fast ausschließlich Männer. Also die Karschin gibt es, also es sind schon ein paar Frauen da, aber es ist schon eindeutig männerdominiert, was ja auch jetzt nicht unbedingt die Zeit spiegelt. Da gab es ja auch Rachel van Hagen und andere. Da könnte man schon mehr in den Blick nehmen. Das wird hoffentlich auch geschehen.
1: Mhm. Freundschaft in Zeiten des Streits, so lautet der Titel Ihrer Tagung. Sie haben es vorhin schon angedeutet, also ich deute den Titel richtig, dass Freundschaft und Streit einander nicht ausschließen müssen, richtig?
0: Das muss ich nicht ausschließen. Nein, ich finde, das ist meine persönliche Meinung. Wir streiten viel zu selten und bleiben aber eben trotzdem zusammen. Und das ist, glaube ich, für eine Gesellschaft sehr wichtig. Also der Streit in Freundschaft. Natürlich gibt es auch einen Streit, der in Zweit oder wo es Grenzen gibt. Es gibt irgendwie kein Allheilmittel oder dass man sagt, das muss man machen und dann wird alles gut. Aber ich brauche Freunde, um streiten, finde ich eben sehr wichtig. Und Hannah Arendt sagt in ihrer wichtigen Lessing-Rede von, glaube ich, 59, Lessing wollte keines Menschen Bruder sein, aber vieler Menschen Freund. Also wo die Freundschaft natürlich ganz offen ist für alles. Bruder ist schon auch so ein bisschen Familie, Sippe, gleiche Interessen, da liegt die Abgrenzung schon in der Luft. Aber Freundschaft ist mit jeder und jedem möglich.
1: Aber braucht, wenn sie in Zeiten des Streits stattfindet, durchaus eine Portion Toleranz. Und die ist ja auch eine wichtige Tugend, auch ein wichtiger Wert der Aufklärung.
0: Naja, ich weiß gar nicht, ob Lessing so ein toleranter Mensch war, aber er hat einfach am Argument festgehalten und wollte schon auch die Argumente der anderen wissen. Ich glaube, es geht vor allem um Räume, in denen man sich angstfrei streiten kann, dass man die Möglichkeiten schafft, einander in die Augen zu sehen und miteinander zu reden. Das ist, glaube ich, für ihn war das wichtig. Natürlich muss es eine Rücksicht aufeinander geben, auch schon eine Toleranz, aber ich glaube, für Lessing war das Argument wichtiger als die Toleranz.
1: Schlagen wir mal den Bogen in die Gegenwart, wenn wir dem Phänomen der Freundschaft einmal den Puls fühlen wollen. Im Jahr 2026 ist freundschaftliches Miteinander ein rares Gut in unserer Zeit. Ich meine, Sie treffen sich in Sachsen-Anhalt, wo am 6. September Landtagswahlen stattfinden und eine AfD-Regierung im Bereich des Möglichen ist.
0: Naja, wir sind uns dieses Hintergrundes schon bewusst. Also wir sind aber nach Halberstadt natürlich gegangen, weil es so viele Anregungen gibt. Wir sind jetzt innerhalb von 19 Jahren das dritte Mal in Sachsen-Anhalt. Wir waren Wörlitz-Dessau, wir waren in Köthen vor 10 Jahren und eben jetzt hier. Aber was das bedeuten würde, wenn es hier eine AfD-Regierung gäbe, das trifft natürlich die Kultur und die Bildung als allererstes. Und da gibt es ja auch schon Roten mit irgendwie kleinen Anfragen, die sich dann auch tatsächlich mit Museen oder einzelnen Personen schon beschäftigen. Also da bin ich mir unsicher, ob wir dann, wenn sowas wäre, überhaupt hier noch so eine Tagung veranstalten könnten. Also insofern, es geht natürlich auch darum, wir kommen ja jetzt hier nicht irgendwie mit dem besseren Wissen hierher, sondern es geht um ein Gespräch und also durchaus auch Vorträge, aber natürlich auch zuhören und miteinander reden.
1: Ja, wenn ab heute Abend bis Sonntag dann Mitglieder der Deutschen Akademie für Sprache und Dichtung nach Halberstadt kommen, dann gibt es ja ganz konkrete Veranstaltungen, Diskussionsrunden, Preisverleihung, aber abseits davon ja auch die Frage, was ist die Frühjahrstagung? Ist das auch ein Treffen von Freunden, von Gleichgesinnten?

0: vielleicht auch von literarischen Konkurrentinnen und Konkurrenten?
1: Ja, es ist, glaube ich, alles zusammen. Aber ich habe eigentlich jetzt noch keinen hier getroffen, der sagte, also ich bin hier notgedrungen gekommen. Es ist einfach eine Möglichkeit des Austausches. Und es gibt ja auch niemanden, also auch kein Präsident oder wer auch immer, könnte jetzt für die Akademie in bestimmten Fragen Stellung beziehen. Da gibt es ja auch innerhalb der Akademie irgendwie sehr, sehr viele unterschiedliche Meinungen. Und das muss man eben aushalten. Und wir haben ja bestimmte Foren, ob das jetzt dieses Forum Sprachkritik ist oder anderes, auch eben viele Gesprächsformate, wo es gerade auf diesen Unterschied auch ankommt. Es wäre ja schrecklich, wenn wir alle dieselbe Meinung hätten.
0: Ich will noch mal was anderes Aktuelles aufgreifen. Sie verfolgen Sie ja vielleicht die Diskussion rund um die Wiener Festwochen. Intendant Milo Rau hat den Tech-Milliardär Peter Thiel eingeladen. Allein gegen die Einladung richtet sich sehr viel Unmut. Nicht nur mit den Freunden, sondern auch mit den Gegnern zu sprechen. Ist das in Zeiten des Streits nicht vielleicht noch viel wichtiger?
1: Naja, ich glaube, das muss man von Fall zu Fall entscheiden. Also es ist, glaube ich, sehr schwierig, ganz generell eine Entscheidung zu treffen. Aber wenn das jemand macht und dafür die Verantwortung trägt und das versucht, finde ich das schon richtig. Also ich glaube, da kann man jetzt nicht generell sagen ja oder nein, aber ich würde da schon für eine große Offenheit plädieren, aber man muss natürlich auch bestimmte Argumente dann vortragen, aber durchaus natürlich auch die eigene Position auch immer wieder befragen lassen.
0: Der Schriftsteller Ingo Schulze, Präsident der Deutschen Akademie für Sprache und Dichtung. Heute Abend beginnt in Halberstadt die sogenannte Frühjahrstagung der Akademie unter dem Motto Freundschaft in Zeiten des Streits. Am Sonntag dann mehr dazu bei uns in der Sendung. Genau das, was im Moment völlig unangebracht ist, rutscht schon raus. Egal ob beim Vorstellungsgespräch gegenüber Unbekannten oder auch Weltbekannten.
2: Fuck the Queen!
0: So tatsächlich geschehen im Jahr 2019. Der Schotte John Davidson fluchte in Anwesenheit der Queen aufs Übelste. Sein Leben mit dem Tourette-Syndrom, seinen Leidensweg und seine Erfolgsgeschichte hat der britische Regisseur Kirk Jones verfilmt. Verflucht normal kommt heute in die deutschen Kinos. Und ich habe unsere Filmkritikerin Katja Nikodemus gefragt, wie wird denn aus dem Jungen mit Tourette ein Mann, der tatsächlich der Queen begegnet, weil die ihm einen Orden verleiht?
3: Also es ist eine richtige Leidensgeschichte, die da erzählt wird. Und sie beginnt mit dem kleinen John, der ist 13. Er hat gerade einen Schulwechsel hinter sich und plötzlich treten die ersten Symptome auf. Also diese Zuckungen, diese Ticks erst sprachlos. Dann beginnt die Koprolalie, diese besondere Form von Tourette, eben der Impuls, der Zwang zu fluchen, obszöne Dinge zu sagen, Beleidigungen auszustoßen. Der kleine John nennt dann den Schuldirektor ein Arschloch. Das wirkt dann für uns erstmal komisch, er spuckt ihn sogar an. Aber das war's dann eben für den kleinen Junge. Er kriegt einen Schulverweis, er wird weiter bestraft in seinem Leben. Er kriegt immer wieder Prügel. Dann gibt's einen Zeitsprung. Wir erleben dann John als jungen Mann und die Krankheit hat ihn voll im Griff. Er lebt dann bei seiner Mutter vollkommen ohne eigenes soziales Umfeld, letztlich einsam mit ihr. Aber dann begegnen ihm zwei Menschen, die sein Leben verändern. Und zwar die Mutter eines früheren Schulkameraden, die heißt Dottie. Sie hat früher als psychiatrische Krankenschwester gearbeitet. Und sie merkt, was mit ihm los ist. Sie sagt ihm, er soll die Medikamente absetzen. Sie nimmt ihn bei ihrer Familie und sich auf. Und sie ignoriert seine Ticks und Flüche einfach. Und das braucht er. Und das geschieht auch bei dem knarzigen Gemeindehausmeister Tommy. Der sieht dann vor allem das Problem der Einsamkeit, die Isolation der Menschen mit Tourette. Und er bringt dann Tommy eben auf die Idee, eine Gemeinschaft zu gründen, andere Menschen mit der Krankheit zusammenzubringen. Und so wird er dann eben zum Aktivisten.
0: Also die Auswirkungen vom Tourette-Syndrom, die werden ausführlich geschildert. Wird aber das Thema Tourette-Syndrom auch an sich tiefergehender behandelt?
3: Nee, es geht überhaupt nicht um etwas Tiefergehendes, um Symptome oder Gründe. Und das finde ich auch konsequent, weil ja genau das ist ja sozusagen diese unerklärlich, dieses Geschlagenwerden von dieser Krankheit ist ja, was diesen Helden quält und umtreibt und herausfordert. Zumal die Ursachen von Tourette, soweit ich das weiß, laienhaft noch nicht wirklich geklärt sind. Aber trotzdem erfährt man in diesem Film mehr als das, was man so gemeinhin weiß, dass Menschen unmögliche Dinge sagen, was dann eben oft zu Lachern und zu absurden Situationen führt.
0: Du hast ja vorhin schon die Szene geschildert mit dem Schuldirektor. Ein bisschen lustig klang das, aber der Grad zwischen mit jemandem lachen und über jemandem lachen, das ist ja ein ziemlich schmaler Grad. Ist verflucht normal da immer auf der richtigen Seite?
3: Es wird schon damit gespielt, mit diesem Hin und Her. Am Anfang lachen wir über Johns Entgleisungen und Flüche, zumal er ja immer ins Schwarze trifft. Also es kommt ja immer punktgenau die schlimmste Beleidigung und der schlimmste Spruch, das schlimmste Wort. Und natürlich ist es lustig, auch manche Situationen zu sehen. Zum Beispiel, wenn sich John eine Wohnung anschaut und dann fragt irgendwann die Immobilienmaklerin, wollen Sie sie haben? Und er sagt dann, ja, ich nehme die verkackte Bruchbude. Und da ist natürlich eine Wahrheit drin in diesem Spruch. Aber das Gute ist, wir nehmen irgendwann nicht mehr nur den sozialen Bruch wahr, also dieses unmögliche Verhalten, sondern das Leiden, das aus dieser Krankheit resultiert. Und auch für uns bekommt dann John eben seine eigene Normalität. Die Normalität eines Menschen, der sagen muss, was ihm durch den Kopf schießt, was ja in manchen Situationen, sie Schuldirektoren oder Immobilienmaklerinnen, auch was Befreiendes haben kann.
0: Ja, durchaus. Sich aus so ausweglosen Situationen herauszukämpfen, ob jetzt aus eigener Kraft oder auch mit der Hilfe anderer, solche Geschichten haben ja im britischen Kino durchaus Tradition. Reiht sich Verflucht normal da ein?
3: Der Film reiht sich da ein, weil er eben auch einen zärtlichen, solidarischen Blick auf die Arbeiterschicht hat oder sagen wir mal Englands untere Mittelschicht. Und was man da erlebt und sieht, das kommt einem auch alles so vertraut vor, auch aus anderen Filmen. Eben diese kleinen Häuser mit den Treppen, die elektrischen Kamine. Man glaubt, die Fritten zu riechen und den warmen Tee zu spüren. Und dann ist da eben dieses unerschöpfliche oder schier unerschöpfliche Reservoir an wirklich lebensechten Darstellern und Nebendarstellern. Allein Peter Mullen in der Rolle dieses Hausmeisters, der eben Johns Flüche von Anfang an ignoriert. Der hat da eben Gefühl dafür. Das sind Figuren, die auch sowas wie eine kollektive Solidarität verkörpern. Ein Zusammenhalt, der eben auch diesen gebeutelten Helden trägt.
0: An den britischen Kinokassen war der Film schon mal ein Riesenerfolg, ist auch mehrfach ausgezeichnet worden. Was lässt denn diesen Film herausstechen aus dem Gros der Feel-Good-Movies, an denen ja wirklich kein Mangel besteht?
3: Ich habe das Gefühl, dass die Menschlichkeit da vielleicht noch mal tiefer geht. Also die Menschlichkeit dieser Figur. Und im Original heißt der Film ja genauso wie die Autobiografie von John Davidson, I Swear, was man übersetzen kann mit Ich fluche oder auch Ich schwöre. Und John, der Held, steht im Film auch mal vor Gericht und er wird vereidigt und er sagt dann eben, ich schwöre nicht, die Wahrheit zu sagen. Und diese Doppeldeutigkeit, die spielt eben der Darsteller Robert Aramayo ganz wunderbar aus. Und seine Figur leidet zwar eben unter dem Effekt der Flüche, aber sie verströmt eben auch die Unschuld der Wahrheit, die Unschuld dieser Wahrheit, die ihm entgleitet aus dem Mund, die sich da aus dem Mund rauslöst. Und allein, weil dieser Darsteller das so toll spielt, bin ich wirklich froh, dass es diesen Film gibt und dass ich ihn gesehen habe.
0: Und er heißt Verflucht normal und ist ab heute auch in den deutschen Kinos zu sehen. Danke an unsere Filmkritikerin Katja Nikodemus. In den Kulturmeldungen mit Doris Schäfer-Norske geht es jetzt nochmal um die Einladung des US-Milliardärs Peter Thiel zu den Wiener Festwochen.
4: Ja, warum sollte ein Kulturfestival Peter Thiel eine Bühne bieten? Also einem mächtigen Mann, der mit teils apokalyptisch gefärbten politischen Ideen eine libertäre und demokratieskeptische Haltung vertritt. Gestern haben wir an dieser Stelle von der Chefdramaturgin der Wiener Festwochen gehört, dass man Thiel natürlich nicht unkommentiert reden lassen will. Und inzwischen hat auch Intendant Milo Rau selbst die Einladung verteidigt. Er sagte im Deutschlandfunk Kultur:
5: Das ist im Raum der Kunst eben möglich und ich glaube nötig. Warum sollen wir uns nicht mit der Ideologie, die das Leben von uns und die Zukunft unserer Kinder wirklich bestimmen wird? Eines der mächtigsten Menschen der Welt, warum sollen wir die uns nicht kritisch anhören? Warum sollen wir darüber nicht debattieren? Warum sollen wir dann nicht ein Licht drauf werfen? Das wäre für mich fast schon ein politisch unentschuldbares Versäumnis als Intendant.
4: Am 7. Juni soll Peter Thiel auf einem Podium in Wien mit dem linken Theologen Wolfgang Palava diskutieren und mit Milo Rau. Weil es Kritik an der Einladung Thiels gegeben hat, offenbar auch von Teilen des Ensembles der Festwochen, wird es morgen eine Debatte über die Einladung geben. Milo Rau ließ durchklingen, dass die Veranstaltung dann, je nach Ergebnis der Debatte, auch wieder abgesagt werden könnte.
5: Also das ist auf gar keinen Fall eine Fake-Debatte. Also es ist nicht so, dass wir jetzt einfach so einen Pseudoraum der Kritik öffnen und dann machen wir, was wir wollen. Wir sind ein öffentliches Festival, da sind über 1000 Künstler drauf. Viele sehen das sehr, sehr kritisch. Einige haben sich auch schon distanziert. Das nehme ich als Kurator, der für alle zuständig ist, natürlich extrem ernst. Ich habe eine Gesamtverantwortung. Mir persönlich und ich glaube meinem ganzen Team und ganz vielen Menschen, mit denen ich gesprochen habe, haben mir gesagt, diese Debatte ist unglaublich wichtig. Gerade in diesem Moment, sie muss unbedingt geführt werden. Sie ist einmalig, aber es liegt natürlich nicht ganz in meinen Händen. Ich muss ja gucken, dass die ganze Sache funktioniert.
4: Das war der Intendant der Wiener Festwochen, Milo Rau. Und wir berichten morgen von der öffentlichen Debatte. Bei den schweren Angriffen der russischen Armee am Wochenende auf die ukrainische Hauptstadt Kiew hat es sehr große Schäden an Museen und Kultureinrichtungen gegeben. Besonders stark getroffen wurde das Tschernobyl-Museum, das der Reaktorkatastrophe gewidmet ist und gerade erst wieder eröffnet worden war. Was genau passiert ist, weiß Elena Gorgis.
6: Das Museum, das liegt in einem Architekturdenkmal, in einer alten Feuerwache aus dem 19. Jahrhundert und es soll direkt von einer Rakete getroffen worden sein. Das Dach von diesem Museum ist dann eingestürzt, es hat sich ein sehr starkes Feuer entwickelt und es wurde gelöscht und dieses Wasser, dieses Löschwasser hat dann die Ausstellungsräume komplett geflutet und dabei sollen dann eben 40% der Sammlung völlig zerstört worden sein. Das hat eine Sprecherin des Museums mitgeteilt. Und das sind Papiere, Dokumente, Briefe, Gegenstände, die von diesem Reaktorunfall gezeugt haben.
4: Auch das Nationale Kunstmuseum wurde beim Angriff in Kiew beschädigt. Vielen war sie aus dem Leipziger Tatort bekannt als Mutter von Kommissarin Saalfeld alias Simone Tomalla. Die Berliner Schauspielerin Svetlana Schönfeld ist im Alter von 74 Jahren gestorben. Geboren in der Sowjetunion, kam sie als Kind nach Ost-Berlin und machte Karriere am Theater in Berlin. So war sie Ensemblemitglied am Maxim Gorki Theater und am Berliner Ensemble. Ab Mitte der 1970er Jahre war sie in Film- und Fernsehproduktionen der DEFA zu sehen. 2019 verkörperte sie im Film Und der Zukunft zugewandt wieder die Mutter der Hauptfigur. Diesmal brachte Svetlana Schönfeld eigene Erfahrungen mit ein, denn sie war als Kind eines Gulag-Häftlings aufgewachsen.
0: Das waren die Kulturmeldungen von und mit Doris Schäfer-Norske. Vielen Dank. Die jüngsten Entwicklungen im USA-Iran-Krieg sind gleich Thema in den Informationen am Abend ab 18.10 Uhr hier im Deutschlandfunk. Das war Kultur heute mit Maja Elmenreich.

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1: Uhr. Die Nachrichten. Zunächst die Übersicht. Die Holocaust-Gedenkstätte Yad Vashem will in München ihre erste ausländische Zweigstelle errichten. Die USA und der Iran haben sich nach gegenseitigen Angriffen jeweils eine Verletzung der vereinbarten Waffenruhe vorgeworfen. Der chinesische Online-Händler Temu muss in der EU eine Millionenstrafe wegen illegaler Produkte zahlen. Und nun die Meldungen im Einzelnen. Die erste ausländische Zweigstelle der israelischen Holocaust-Gedenkstätte Yad Vashem soll in München entstehen. Wie Yad Vashem mitteilte, soll das Bildungszentrum innerhalb von 3 Jahren eröffnen. In Leipzig soll zudem eine Außenstelle vor allem für Pädagogen und Pädagoginnen geschaffen werden. Der Vorstandsvorsitzende von Yad Vashem, Dayan, sagte, da man sich immer weiter von der Ära der Zeitzeugenberichte entferne, sei eine historisch fundierte Holocaust-Bildung wichtiger denn je. Die Wahl Münchens, der Geburtsstätte der NSDAP, habe eine tiefe symbolische Bedeutung. Die Idee für eine Zweigstelle in Deutschland geht auf ein Treffen Dayans mit dem damaligen Bundeskanzler Scholz im Jahr 2023 zurück. Unter dem NS-Regime wurden schätzungsweise 6 Millionen Jüdinnen und Juden ermordet. Die USA und der Iran haben sich erneut gegenseitig angegriffen. Die US-Armee attackierte nach Angaben aus Washington eine iranische Stellung in der Stadt Bandar Abbas, von der aus Drohnen gesteuert worden sein sollen. Dies habe eine Bedrohung der amerikanischen Streitkräfte in der Region und der Schifffahrt in der Straße von Hormuz dargestellt, hieß es. Die iranischen Streitkräfte attackierten nach Angaben des staatlichen Fernsehens einen US-Stützpunkt. Von diesen seien Militärschläge ausgegangen, hieß es. Angaben zum Ort wurden nicht gemacht. Allerdings wurden aus Kuwait, wo amerikanisches Militär stationiert ist, Drohnen- und Raketenangriffe gemeldet. Beide Seiten warfen dem Gegner jeweils eine Verletzung der im April vereinbarten Waffenruhe vor und bezeichneten ihre Attacken als Verteidigungsmaßnahmen. Über mögliche Opfer bei den Angriffen ist bislang nichts bekannt. Die israelische Armee hat erneut Ziele im Libanon angegriffen und dabei erstmals seit Wochen auch wieder Beirut attackiert. Die Streitkräfte sprachen von einem gezielten Angriff auf die militant-islamistische Hisbollah in der libanesischen Hauptstadt, ohne Einzelheiten zu nennen. Nach Behördenangaben wurde ein Wohngebäude getroffen. Informationen über mögliche Opfer gibt es bislang nicht. Zuvor waren aus dem Libanon bereits 14 Tote bei israelischen Angriffen auf den Süden des Landes gemeldet worden. Die israelische Armee gab ihrerseits den Tod einer Soldatin bei einem Drohnenangriff der Hisbollah im Norden Israels bekannt. Gestern hatte die Armee große Teile des Südlibanon zur Kampfzone erklärt und die Bevölkerung zur Flucht aufgerufen. Das deutsch-niederländische Korps der NATO soll Mitte des Jahres die Führung von Truppen des Militärbündnisses in Estland und Lettland übernehmen. Mit dem Schritt werde neben dem Standort im polnischen Stettin ein zweites sogenanntes taktisches Hauptquartier für die Nordostflanke der NATO geschaffen, hieß es aus Berlin und Den Haag. Bundesverteidigungsminister Pistorius erklärte, Deutschland und die Niederlande übernehmen damit weitere Verantwortung für die Sicherheit Europas. Das Korps mit Sitz in Münster soll mögliche multinationale Einsätze anführen. Im Spannungsfall können ihm mehrere 10.000 Soldaten unterstellt werden. Die EU-Staaten wollen vorerst keinen Unterhändler für mögliche Friedensverhandlungen mit Russland im Ukraine-Krieg ernennen. Das wurde bei einem informellen Treffen der EU-Außenminister im zyprischen Limassol deutlich. Die EU-Außenbeauftragte Kallas warnte in diesem Zusammenhang vor einer Falle Moskaus. Sie betonte, bei Verhandlungen sei der Inhalt weitaus wichtiger als die Frage der Personen. Italiens Außenminister Tajani erklärte, Europa werde über einen möglichen Unterhändler entscheiden, nicht der russische Präsident Putin. Hintergrund ist der Vorschlag Putins, den ehemaligen Bundeskanzler Schröder als Vermittler einzusetzen. Als potenzielle Kandidaten waren zuletzt auch die frühere Bundeskanzlerin Merkel, der finnische Präsident Stubb und Ex-EZB-Chef Draghi genannt worden. Die EU-Kommission hat eine Geldstrafe in Höhe von 200 Millionen Euro gegen den chinesischen Online-Händler Temu verhängt. Zur Begründung hieß es, das Unternehmen gehe nicht ausreichend gegen illegale Produkte auf der Plattform vor. Verbrauchern würden gefährliche Produkte angeboten, die etwa mit Umweltgiften belastet seien. Stichproben in ganz Europa hätten zum Beispiel gezeigt, dass Kleinelektrogeräte oder Ladegeräte nicht die Sicherheitsstandards einhielten. Babyspielzeuge wiesen aufgrund der Schadstoffe hohe Risiken auf. Die EU-Kommission hatte Temu mehrfach aufgefordert, die Sicherheitsvorkehrungen zu verbessern. In Frankreich hat das Parlament jahrhundertealte Sklavereigesetze offiziell gestrichen. Die Nationalversammlung beschloss einstimmig die Aufhebung des sogenannten Code Noir. Das Gesetz aus dem Jahr 1685 regelte die Sklaverei in den französischen Kolonien. Es definierte Sklaven als Eigentum, weshalb es erlaubt war, sie zur Arbeit zu zwingen, zu schlagen, zu verkaufen, zu vergewaltigen und zu töten. Frankreich hatte die Sklaverei im Jahr 1848 abgeschafft. Der Code Noir war bislang aber formell nicht aufgehoben. Der jetzt erfolgte Schritt des Parlaments gilt als symbolisch und als Beitrag zur Aufarbeitung der kolonialen Vergangenheit Frankreichs. Bei einem vermutlich islamistisch motivierten Messerangriff im schweizerischen Winterthur sind 3 Menschen verletzt worden, einer von ihnen schwer. Nach Angaben der Kantonspolizei Zürich stach der Täter am Bahnhof der Stadt auf die Personen ein. Er sei 5 Minuten nach Auslösen des Notrufs festgenommen worden, hieß es. Weitere Täter habe es nicht gegeben. Der Sicherheitsdirektor des Kantons Zürich, Fehr, sprach von einer dschihadistischen Motivation des Angreifers. Der festgenommene Schweizer, der auch die türkische Staatsangehörigkeit hat, war laut den Behörden noch vor wenigen Tagen von der Polizei in die Psychiatrie gebracht worden. Ein Arzt habe aber bescheinigt, dass er keine Gefahr für sich und andere darstelle. Nach Angaben der Gewerkschaft Verdi haben sich heute bundesweit rund 10.000 Klinikbeschäftigte an Aktionen gegen Sparpläne der Regierung beteiligt. Verdi-Vorstandsmitglied Bühler sagte anlässlich der Protestaktionen in mehreren Städten, die Beschäftigten seien wütend über die, so wörtlich, Sparorgie von Gesundheitsministerin Warken. Bühler warnte davor, die Qualität der Versorgung aufs Spiel zu setzen und Erfolge für bessere Arbeitsbedingungen zurückzudrehen. Ein vom Bundeskabinett auf den Weg gebrachtes Paket soll die gesetzlichen Krankenkassen 2027 um 16,3 Milliarden Euro entlasten. Warken plant unter anderem Ausgabenbremsen bei Praxen, Kliniken und der Pharmabranche. Rund 4 Monate nach dem tödlichen Angriff auf einen Zugbegleiter in Rheinland-Pfalz ist der Verdächtige wegen Mordes angeklagt worden. Es sei von einer Tat aus niedrigen Beweggründen auszugehen, erklärte die Staatsanwaltschaft Zweibrücken. Der 26-jährige Beschuldigte soll dem Zugbegleiter nach einer Fahrkartenkontrolle Anfang Februar bei Landstuhl mehrere Schläge versetzt haben, als dieser ihn aufforderte, die Bahn zu verlassen. Dabei habe er den Tod des Opfers zumindest billigend in Kauf genommen. Der Mann habe das Tatgeschehen bei richterlichen Vernehmungen und gegenüber einem Gutachter eingeräumt, einen Tötungsvorsatz jedoch bestritten, teilte die Staatsanwaltschaft weiter mit. Die Tat war bundesweit auf Entsetzen gestoßen und hatte eine Debatte über die Sicherheit des Zugpersonals ausgelöst. Tennisprofi Jannik Sinner ist bei den French Open in Paris in der 2. Runde ausgeschieden. Der Weltranglistenerste aus Italien verlor in 5 Sätzen gegen den Argentinier Juan Manuel Cerundolo. Sinner hatte ab dem 3. Satz bei Temperaturen von über 30 Grad große körperliche Probleme. Und hier noch einmal die Übersicht. Die Holocaust-Gedenkstätte Yad Vashem will in München ihre erste ausländische Zweigstelle errichten. Die USA und der Iran haben sich nach gegenseitigen Angriffen jeweils eine Verletzung der vereinbarten Waffenruhe vorgeworfen. Der chinesische Online-Händler Temu muss in der EU eine Millionenstrafe wegen illegaler Produkte zahlen. Das Wetter. Nachts gering bewölkt oder klar, Tiefstwerte im Westen 15 bis 11, sonst 10 bis 3 Grad. Am Tag verbreitet sonnig, im Nordwesten Wolkenaufzug und ab dem Nachmittag gebietsweise Gewitter mit Starkregen, Hagel und schweren Sturmböen. Unwettergefahr. 24 bis 33 Grad mit den höchsten Werten im Westen und Südwesten. Und die weiteren Aussichten am Samstag wechselnd bewölkt, in der Mitte Schauer und teils kräftige Gewitter, im Süden im Tagesverlauf ebenfalls einige Gewitter bei 18 bis 32 Grad. Das waren die Nachrichten.
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2: Mit Christoph Heinemann, guten Abend. Scharmützel in der Golfregion, während USA und Iran gleichzeitig weiter verhandeln. Der Nahost-Experte Cornelius Adebar von der Deutschen Gesellschaft für Auswärtige Politik sagte am Mittag bei uns im Deutschlandfunk.
3: Sie wollen nach außen hin demonstrieren, dass der Krieg vorbei ist. Das braucht das iranische Regime für die innere Konsolidierung, ebenso wie der US-Präsident. Da gibt es auch rechtliche Gründe, was die Mitsprache des Kongresses in den USA betrifft. Man hat dann aber erkannt, dass man immer noch mal wieder ein Zeichen setzen will oder muss, um eben anzudeuten, dass weiterhin eine Kampfbereitschaft besteht. Donald Trump hat ja auch da die Truppen noch in der Region belassen. Iran ist dabei, wieder aufzurüsten. Das wäre sozusagen ein fatales Signal in den Verhandlungen, wenn man jetzt wirklich hier abbaute und damit auch klar machte, wir sind eigentlich nicht mehr in der Lage zu kämpfen.
2: Wir berichten auch über die Lage im Libanon und wir ordnen Spekulationen und deren Absichten über einen Kanzlerwechsel ein im Gespräch mit unserer Hauptstadtkorrespondentin Friederike Sittler. 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Ab 18.40 Uhr unser Hintergrund: Montenegro, 20 Jahre unabhängig und auf dem Weg in die EU. Die Nachrichtenwebsite Axios berichtet, die USA und das Regime im Iran hätten sich auf eine Grundsatzerklärung zur Verlängerung der Waffenruhe verständigt. Die Dauer sei auf 60 Tage angesetzt. Das ist der Teil hinter den Kulissen. Auf offener Bühne haben sich beide Seiten gegenseitig eine Verletzung der Waffenruhe vorgeworfen. Einen Raketenangriff des Iran auf den Golfstaat Kuwait bezeichnete das US-Regionalkommando CENTCOM als eklatanten Verstoß gegen die Feuerpause. Zuvor hatten die USA in der Nacht erneut Ziele im Iran beschossen. Benjamin Weber berichtet.
4: Die Angriffe der USA aus der Nacht sind für Iran ein Bruch der Waffenruhe. Die gilt seit 7 Wochen, erschien zuletzt aber brüchig. Außenamtssprecher Barghey erklärte in Teheran, sein Land werde alle Maßnahmen ergreifen, um sich zu verteidigen. Was das konkret bedeutet, ließ er offen. Heute Nacht hatten die USA Angriffe auf die Stadt Bandar Abbas am Persischen Golf geflogen. Man habe 4 Kampfdrohnen abgeschossen und eine Bodenkontrollstation angegriffen. Diese hätten eine Bedrohung für US-Soldaten dargestellt, sagte das US-Militär. Die iranische Revolutionsgarde habe daraufhin laut eigenen Angaben den Stützpunkt der USA angegriffen, von dem die Attacke ausging. Bei erneuten Angriffen würde Iran entschiedener zurückschlagen, hieß es. Zuvor soll ein US-amerikanischer Tanker versucht haben, die Straße von Hormuz zu durchfahren. Die Revolutionsgarde hätte ihn beschossen und zum Umkehren gezwungen. Keine der Angaben lässt sich zurzeit unabhängig überprüfen. Es ist der 2. gegenseitige Beschuss innerhalb von 2 Tagen. Eigentlich verhandeln Iran und USA gerade indirekt über ein Abkommen, um den Krieg offiziell zu beenden. Trotz Ankündigungen von US-Präsident Trump, das Abkommen stünde kurz bevor, scheint es in den Verhandlungen noch keinen richtigen Durchbruch gegeben zu haben.
2: Benjamin Weber. Unterdessen hat Israel erstmals seit Wochen wieder ein Gebäude in einem südlichen Vorort der libanesischen Hauptstadt Beirut angegriffen. Diese Waffenruhe, Mitte April in Washington beschlossen, besteht inzwischen nur noch auf dem Papier, wobei sich die Feuergefechte zwischen der israelischen Armee und der von dem iranischen Regime finanzierten Terrororganisation Hisbollah vor allem auf den Südlibanon und Nordisrael konzentrieren. Nina Amin fasst die Lage zusammen.
5: Israels Armee hat erneut die libanesische Hauptstadt angegriffen. Bilder zeigen die zerstörte Häuserfassade eines Wohngebäudes am Stadtrand im Süden von Beirut. Das israelische Militär spricht von einem gezielten Angriff. Das Ziel: ein Kommandeur der libanesischen Hisbollah-Miliz. Weitere Einzelheiten, auch über mögliche Opfer, nannte das Militär zunächst nicht. Einwohner der libanesischen Hauptstadt berichteten von Drohnen, die seit dem Morgen über weiten Teilen Beiruts zu hören sind. Seit Beginn der Waffenruhe Mitte April hat Israels Armee nur noch selten Ziele in Beirut angegriffen, laut israelischen Medienberichten auf Wunsch der US-Regierung. Auf die Waffenruhe hatten sich Israel und die libanesische Regierung geeinigt, die selbst nicht in den aktuellen Konflikt involviert ist. Die pro-iranische Hisbollah lehnt Verhandlungen mit Israel ab. In den vergangenen Tagen hat die israelische Armee die Angriffe im Süden des Libanon massiv verstärkt und ist offenbar weiter ins Landesinnere vorgerückt, nach eigenen Angaben, um die Hisbollah zu bekämpfen. Die Miliz greift wiederum den Norden Israels mit Drohnen an. Viele Libanesinnen und Libanesen fliehen vor Israels Angriffen aus dem Süden und befürchten, dass die israelische Armee ihr Land dauerhaft besetzen könnte. Die libanesischen Behörden meldeten auch heute wieder Tote und Verletzte, darunter auch Kinder.
2: Nina Amin berichtete. Während Donald Trump gegenwärtig vor allem damit beschäftigt ist, wie und wann er seine Truppen aus der Golfregion zurückholen kann, bereitet sich die Europäische Union darauf vor, mit dem Kreml-Regime Gespräche über ein Ende des russischen Angriffskrieges gegen die Menschen in der Ukraine zu führen. Bei ihrem Treffen in Limassol in Zypern berieten die Außenministerinnen und Minister der Union über die Bedingungen solcher Verhandlungen. Sabrina Fritz berichtet.
6: Die Europäische Union kann nie ein neutraler Vermittler zwischen der Ukraine und Russland sein. Das ist ein Fazit der Außenbeauftragten Kaya Kallas am Ende des Außenministertreffens auf Zypern.
7: Europe will never be a neutral mediator between Russia and Ukraine, because we are on Ukraine's side and we are defending our own core security interests.
6: Wir stehen immer auf der Seite der Ukraine und wir verteidigen unsere eigenen Sicherheitsinteressen. Damit hat Kallas versucht, eine Diskussion auszutreten, die am Morgen wieder aufgeflammt war. Soll es einen EU-Sondervermittler für die Ukraine geben? Die Haltung der Chefdiplomatin, wir müssen bei den Inhalten bleiben, das sei wichtiger.
7: So sticking to the substance, I think this is much more important to be really ready on the issues that we want to see.
6: Dennoch drehte sich auf Zypern ein wildes Personalkarussell quer über den Kontinent. Es sollte kein Nachbar von Russland sein, vielleicht jemand aus dem Süden, vielleicht ein ehemaliger Regierungschef, der weniger Angst vor den Ergebnissen hat. Wir brauchen jemanden, der einen Friedensnobelpreis will, schlägt Luxemburg vor. Schweden ist ganz gegen Verhandlungen. Die schwedische Position ist klar. Wir sollten nicht an den Verhandlungstisch gehen und Russland die Bedingungen bestimmen lassen, so Außenministerin Stenegaard. Und für Deutschland ist nur eines klar, kein Gerhard Schröder, so Staatssekretär Gunter Kriechbaum, der den erkrankten Außenminister Wadephul vertritt.
8: Außerdem diktiert hier Russland nicht die Spielregeln. Das muss in aller Deutlichkeit gesagt werden. Und eines Tages, wenn es einen Vermittler gibt, dann muss dieser Vermittler auch von allen Seiten, vor allem von der Ukraine, auch akzeptiert werden.
6: Die Frage ist aber dennoch, wer sich dann an einen möglichen Verhandlungstisch setzen würde, wenn vor allem die USA weiterhin im Nahen Osten beschäftigt sind. Man kann nach dem Treffen der Außenminister jedenfalls den Eindruck haben, eine Verhandlungslösung liegt noch in weiter Ferne. Vor allem, weil der Forderungskatalog der EU so dick ist, dass Putin ihn wohl nie unterschreiben wird. Außer ihm steht das Wasser bis zum Hals. Diesen Zustand herzustellen, ist eine Strategie der EU. Dazu gehört, die Ukraine weiter militärisch zu unterstützen und neue Sanktionen gegen Russland zu verhängen. Beim Treffen der EU-Außenminister wird außerdem deutlich, dass die Krisen der Welt eng miteinander verbunden sind. Der hohe Ölpreis, der durch den Angriff auf den Iran ausgelöst wurde, hilft Russland, seinen Krieg gegen die Ukraine zu finanzieren. Der Europäischen Union ist deshalb aus mehreren Gründen daran gelegen, den Krieg im Nahen Osten so schnell wie möglich zu beenden. Deshalb hatte man die Außenminister von Saudi-Arabien und Indien zu dem Treffen eingeladen, um ein möglichst genaues Bild über die Lage vor Ort zu bekommen. Ihr Eindruck, das Abkommen zwischen dem Iran und den USA ist in greifbarer Nähe. Aber danach müsse weiter um ein Atomabkommen verhandelt werden. Die Mitgliedstaaten rief Chefdiplomatin Kallas dazu auf, mehr Schiffe zu senden, um die freie Schifffahrt in der Region zu gewährleisten. Die gute Nachricht sei, ein zusätzliches Schiff gebe es schon.
7: Good news is that we already have one more and we are working on that.
2: Sabrina Fritz. Der ukrainische Staatspräsident Volodymyr Zelensky hat Schweden besucht und zu diesem Anlass haben beide Länder ein Abkommen zur Luftverteidigung bekannt gegeben. Die Ukraine möchte 2,5 Milliarden Euro aus einem EU-Darlehen zum Kauf von Gripen-Kampfflugzeugen bereitstellen. Christian Blenker.
9: Schweden wird der Ukraine bis zu 150 moderne Kampfjets liefern. Das gaben Schwedens Ministerpräsident Ulf Kristersson und Ukraines Präsident Wlodomir Selenskyj auf einer gemeinsamen Pressekonferenz auf einem Luftwaffenstützpunkt in Uppsala bekannt. In einem ersten Schritt kaufe die Ukraine 20 neue Jets des Flugzeugtyps JAS 39 Gripen E. Sie sollen 2030 geliefert werden. Die schwedische Luftwaffe sei zudem bereit, schon im kommenden Jahr 16 ältere Modelle an die Ukraine abzugeben, so Kristersson. Der JAS Gripen gilt als leicht und kosteneffizient. Die Flugzeuge des Herstellers Saab sind besonders wendig und können auch auf Autobahnen starten und landen. Für die ukrainische Luftverteidigung seien die schwedischen Flugzeuge von enormer Bedeutung, so Selenskyj, um russische Raketen- und Drohnenangriffe abzuwehren. Das Abkommen mit Schweden sei deshalb historisch.
2: Christian Blinker. Die Niederlande und Deutschland sollen in Estland künftig ein neues taktisches Hauptquartier der NATO leiten. Die Verteidigungsministerien in Den Haag und Berlin teilten mit, das deutsch-niederländische Korps werde voraussichtlich Mitte des Jahres diese neue Rolle übernehmen. Ziel: Abschreckung gegenüber Russland. Das deutsch-niederländische Korps war 1995 errichtet worden und hat seinen Standort im westfälischen Münster. Sein Wahlspruch lautet Communitate Valemus. Gemeinsam sind wir stark. Unterdessen wirbt Bundesverteidigungsminister Boris Pistorius in Kanada für deutsche U-Boote. Es geht um den Kauf von bis zu 12 Schiffen. Und Minister Pistorius spricht auch von einer strategischen Marineallianz mit dem nordamerikanischen Land. Markus Pindur berichtet.
10: Natürlich galten viele Fragen an Boris Pistorius, den U-Booten, die Deutschland und Norwegen derzeit gemeinsam bauen und die nach Möglichkeit auch an Kanada verkauft werden sollen. Der Typ 212 CD gilt als das leistungsfähigste nicht nuklear betriebene U-Boot der Welt und verfügt über eine Tarnkappentechnologie, die es kaum aufspürbar macht. Doch es geht um mehr als Schiffe zu verkaufen, so Pistorius.
11: Uns als Bundesregierung, mir als Verteidigungsminister geht es um weit mehr. Es geht um eine strategische Partnerschaft, und das teile ich, diese Einschätzung, mit unserem norwegischen Kollegen. Es geht um eine strategische Partnerschaft mit Kanada. Wir wollen Seite an Seite für Sicherheit sorgen, im Nordatlantik, dem hohen Norden und ja auch der Arktis. Ein Thema, was in Deutschland immer noch gerne mal nicht entsprechend eingeschätzt wird.
10: Der Blick der Europäer auf Kanada hat sich verändert, spätestens seit der Rede des kanadischen Ministerpräsidenten Mark Carney auf dem Weltwirtschaftsforum in Davos erkennen viele in Kanada den verlässlicheren transatlantischen Verbündeten. Auch Kanada hat seine Verteidigung in den letzten Jahrzehnten vernachlässigt. Das werde sich ändern, so Mark Carney auf einer unangekündigten Rede auf der kanadischen Rüstungsmesse CANSEC.
12: The world's changed. We all know that. Canada must change with it. We get that. And that's why.
10: Die Welt hat sich verändert, das wissen wir. Kanada muss sich verändern, das haben wir verstanden. Und deswegen haben wir 6 Wochen nach dem Amtsantritt meiner Regierung einen ehrgeizigen Plan zum Aufbau, zur Aufrüstung und zur Investition in die kanadischen Streitkräfte verabschiedet. Kanada will bis 2029 über 3% des Bruttoinlandsproduktes in Verteidigung und Sicherheitsinfrastruktur investieren. Derzeit ist nur ein kanadisches U-Boot einsatzfähig. Eine Modernisierung der Flotte ist teuer, aber dringend geboten. Dabei hat die Kieler Firma ThyssenKrupp Marine Systems, kurz TKMS, auch Konkurrenz bekommen. Südkorea bietet ebenfalls seine U-Boote zum Kauf an. Diese sollen zwar nicht über die gleichen Fähigkeiten wie die deutschen verfügen, dafür aber billiger sein. Der Chef von TKMS, Oliver Burkhardt, gibt sich gelassen.
13: Nicht nur wegen des Jobs, sondern tatsächlich auch, weil wir hier, glaube ich, einen insgesamt guten Job gemacht haben. Und es war ein Powerplay gemeinsam, Deutschland, Norwegen und auch die Industrie, auch aus beiden Ländern. Und das macht mich optimistisch. Aber am Ende ist, so wie der Minister sagt, ist eine souveräne Entscheidung Kanadas und wir werden jede akzeptieren. Wir würden uns aber mehr freuen für einen Zuschlag, das ist klar.
10: Verteidigungsminister Pistorius betonte, dass die Kooperation im Rüstungssektor für alle Beteiligten Vorteile biete. Deutschland und Norwegen hätten mit ihrer Zusammenarbeit ein Erfolgsprojekt begründet. Kanada habe die Chance, sich mit dem Kauf von insgesamt 12 U-Booten daran zu beteiligen.
11: Die Chance liegt für Kanada, für Deutschland und für Norwegen daran, die Expertise deutscher U-Boot-Bauer, Infrastruktur und die Erfahrung auszutauschen. auszutauschen und gemeinsam zu nutzen und weiterzuentwickeln. Gemeinsam können wir die weltweit größte und modernste konventionelle U-Boot-Flotte bauen. Das ist wäre ein echtes Asset auch für die NATO.
2: Bundesverteidigungsminister Boris Pistorius. Und nach 1905 können Sie bei uns im Deutschlandfunk auch einen Kommentar von Markus Pindur zur deutsch-kanadischen Verteidigungszusammenarbeit hören. Die Europäische Kommission verhängt eine Strafe von 200 Millionen Euro gegen die chinesische Online-Plattform Temu. Begründung: Sie gehe nicht ausreichend gegen illegale Produkte vor. Katrin Schmidt.
14: Laut EU-Kommission bekommen Verbraucherinnen und Verbraucher in der EU auf Temu viel zu häufig illegale Produkte angeboten. Das heißt also gefälschte, gefährliche, giftige oder auf andere Weise umweltschädliche Produkte. Die Verantwortlichen in Brüssel beziehen sich in ihrer Analyse auf eigene Ermittlungen, auf Untersuchungen von Verbraucherschutzorganisationen quer durch Europa und Testkäufe. Die ergeben zum Beispiel, dass ein sehr hoher Anteil von Kleinelektronik und Ladegeräten grundlegende Sicherheitstests nicht bestanden hat. Oder zum Beispiel, dass ein hoher Anteil der auf Temu angebotenen Babyspielzeuge hohe Sicherheitsrisiken aufweist, also etwa in einem Maße Chemikalien enthält, dass sämtliche gesetzlichen Grenzwerte in der EU überschritten werden oder abnehmbare Teile zum Ersticken der Kinder führen könnten. Die EU-Kommission hatte Temu, bevor nun die 200 Millionen Euro Strafe verhängt wurde, bereits mehrfach aufgefordert, gemäß den europäischen Digitalgesetzen die nötigen Risikobewertungen durchzuführen, das heißt mögliche Schäden für die Verbraucher durch die Produkte auf der eigenen Plattform zu analysieren und dann zu minimieren und zum Beispiel ganz konkret die entsprechenden Händler von der Plattform zu verbannen. Temu soll nun bis Ende August einen Plan vorlegen, wie die Mängel behoben werden sollen, um mit den europäischen Digitalgesetzen konform zu gehen. Andernfalls drohen weitere Strafzahlungen.
2: Katrin Schmidt. Kurt Georg Kiesinger wurde 1966 zum Bundeskanzler der Bundesrepublik Deutschland gewählt, obwohl CDU und CSU damals mit Ludwig Erhard bereits den Regierungschef stellten. Kiesinger war Ministerpräsident in Baden-Württemberg und er stellte sich zur Verfügung, nachdem die Erhard-Koalition zwischen Union und FDP in Bonn gescheitert war. Auf diesen ersten Kanzlerwechsel in einer laufenden Legislaturperiode wird gegenwärtig verwiesen bei Meldungen, in CDU und CSU werde laut darüber nachgedacht, den amtierenden Bundeskanzler Friedrich Merz durch den in Düsseldorf regierenden Ministerpräsidenten Hendrik Wüst zu ersetzen. Frage an unsere Hauptstadtkorrespondentin, an Friederike Sittler. Ist bekannt, wer dieses Gedankenspiel in die Welt gesetzt hat?
15: Nein, und das ist üblich bei solchen Personalspekulationen, dass die Quellen da vertraulich bleiben. An dieser Stelle ist es allerdings besonders ominös, wer da was gesagt haben soll. Deswegen befeuern die einen Medien diese vermeintliche Debatte und die anderen versuchen immer wieder auch sie ein bisschen zurückzufahren und benutzen sehr, sehr viel Konjunktiv. Aber Sie haben ja eben auf das historische Beispiel hingewiesen. Es gab es auch in nicht ganz so lang zurückliegender Zeit. Ich erinnere an 2010, da hieß es bei Angela Merkel, die anstehende Baden-Württemberg-Wahl sei eine Schicksalswahl und mögliche Nachfolger seien Karl Theodor zu Guttenberg und Roland Koch. 2019 gab es auch den Fall, dass es hieß, wenn Angela Merkel nicht nochmal als Kanzlerin antritt zur Wahl, dann solle doch Annegret Kramp-Karrenbauer frühzeitig ins Kanzleramt wechseln, um so den Amtsbonus zu haben. Und wir wissen, an beiden war nichts dran. Bei dieser Debatte momentan fragen wir uns die ganze Zeit, auch hier im Hauptstadtstudio, müssen wir sie eigentlich weiter betreiben? Sie hat so viel Fahrt aufgenommen durch das Geraune auch, dass wir es immer wieder machen müssen, aber mit zugegeben spitzen Fingern.
2: Warum möchten offenbar einige in der Union den Kanzler austauschen?
15: Weil ich die Debatte so kurios finde, erlaube ich mir, ein Fußballbeispiel zu nennen. Es ist immer so, wenn die deutsche Fußballnationalmannschaft berauschend spielt, dann kann sie auch mal neben dem Ball hauen, dann loben alle die Mannschaft und den Trainer. Wenn eine Mannschaft schlecht spielt, dann heißt es immer sofort, es müsse ein Trainerwechsel stattfinden. Und dann verlässt mich allerdings die Analogie, weil einen Trainer kann man schnell entfernen. Bei einem Kanzler sind wir mittels Grundgesetz relativ gut geschützt. Und da muss man erstmal einen Rücktritt oder Vertrauensfrage oder konstruktives Misstrauensvotum machen. Natürlich, es läuft nicht gut. Wir wissen, es gab immer wieder handwerkliche Fehler. Die Umfrageergebnisse sind sehr, sehr schlecht. Aber trotzdem wissen natürlich die mindestens große Mehrheit in der Koalition, die Akteurinnen und Akteure, das wäre brandgefährlich, jetzt eine solche Operation zu machen. Mit einem einfachen Personalwechsel käme man aus der Krise sicherlich nicht raus.
2: Frau Sittler, was sagen diejenigen dazu, über deren Namen da gerade spekuliert wird?
15: Ja, zunächst einmal gab es aus dem Umfeld von Friedrich Merz ziemlich wütende Reaktionen. Das sei eine gefährliche Lust an der Zündelei und, Achtung Wortspiel, wüste Spekulationen. Dann hat der Kanzler gestern bei einer Veranstaltung in seiner Heimat in Neheim-Hüsten, das ist ein Ortsteil von Arnsberg, gesagt, er ist ja nicht direkt darauf eingegangen. Er hat nur gesagt, er spüre die Verantwortung des Amtes. Und dann hat er auch nochmal betont, wie entschlossen er ist, die Koalition zum Erfolg zu führen. Das hat er aber auch schon öfters gesagt. Henrik Wüst hat sich dann heute geäußert und hat gesagt, der Kanzler hat meine volle Unterstützung. Ich füge hinzu, das ist natürlich auch für Wüst gar nicht so attraktiv, jetzt momentan auf so einen Posten zu kommen, obwohl ihm ja Ambitionen nachgesagt wird. Aber wenn die Koalition so Schwierigkeiten hat, so schwierige Projekte jetzt noch vor sich, Gesundheitsreform, Rentenreform und so weiter, dann ist es auch nicht sonderlich attraktiv. Und weil er auch bei einem Fußballtermin war, hat er dann gesagt, auf die Frage, ob er denn vielleicht eingewechselt werde in Berlin, da hat Henrik Wüst gesagt, ich bin kein guter Fußballspieler.
2: Sie haben den Reformbedarf und die Sozialreform genannt, Gesundheit, Pflegerente und so weiter. Die Bundesregierung befindet sich mitten in einem sehr umfassenden Reformprozess. Oder um in Ihrem Bild zu bleiben mit dem Fußball, das Runde muss jetzt irgendwann in das Eckige. Welche Folgen haben diese Personalüberlegungen überhaupt für die Arbeit der Koalition?
15: Also auf der Sachebene wird weiter gearbeitet. Die Rentenkommission tagt, soll Ende Juni die Ergebnisse vorlegen. Die Gesundheitsreform wird weiter beraten im parlamentarischen Verfahren. Aber die Unruhe, die wächst natürlich und bietet natürlich dann auch Oppositionsparteien geeignetes Futter für weitere Angriffe. Und der größte Profiteur davon ist eine Partei, das ist die AfD. Und da muss man dann auch sagen, möglicherweise betreiben einige jetzt genau das Geschäft der AfD, um auch die Koalition weiter zu schwächen. Es wird immer unruhiger, man wird auch unsicherer. Das macht sicherlich auch psychologisch was mit Menschen. Und die nächsten Wochen werden sicherlich nicht gemütlicher für die Koalition, sondern sie hat riesige Reformprojekte vor sich und da muss sie jetzt versuchen, die trotzdem durchzubringen. Ansonsten wird es wirklich schwierig und dann könnte irgendwann auch was an solchen Spekulationen dran sein. Zum jetzigen Zeitpunkt, sage ich, ist an den Spekulationen ganz, ganz wenig dran.
2: Friederike Sittler aus unserem Hauptstadtstudio und weitere Informationen zu dem sich gedanklich drehenden Personalkarussell auch in unserem Podcast Deutschlandfunk der Tag, den Sie in unserer Deutschlandfunk-App finden können und überall dort, wo Podcasts angeboten werden. Ein weiteres Thema dieser Ausgabe übrigens der Blick auf die Lage in den USA rund 5 Monate vor den Zwischenwahlen. Die Bundesregierung hat angekündigt, dass ein Förderprogramm für eine CO2-arme Städtesanierung eingestellt werden soll. Katharina Thoms.
16: Städte klimaneutral umbauen, das heißt planen, wie sich ganze Häuserzüge dämmen lassen, Stadtviertel anders beheizen, Plätze und Straßen begrünen ließen, um letztlich CO2 einzusparen. Dafür hat der Bund Städten und Gemeinden bisher mit Fördergeld geholfen, doch jetzt wird das Programm gestoppt. Weil kein Geld mehr da ist, können ab sofort keine neuen Anträge mehr gestellt werden, heißt es im Bundesbauministerium. Bis zu 90% der Planungskosten konnten Kommunen bekommen, höchstens 400.000 Euro aus dem Klima- und Transformationsfonds. Schon gestellte Anträge und Förderzusagen laufen aber weiter. Das plötzliche Aus treffe die Städte hart, sagt Christian Schuchrath vom Deutschen Städtetag dem Deutschlandfunk. Sorgfältig vorbereitete Anträge könnten nun nicht mehr eingereicht werden. Dabei bräuchten die Städte Verlässlichkeit. Die hohe Nachfrage zeige den großen Bedarf. Das Bundesbauministerium konnte auf Nachfrage die Gesamtsumme des Förderprogramms nicht beziffern. Es ist auch unklar, ob das vielgefragte Förderprogramm mittelfristig weiterlaufen kann. Bundesbauministerin Huberts SPD hatte gerade erst mit dem neuen Baugesetzbuch dafür geworben, dass sich Städte und Gemeinden besser für den Klimawandel wappnen sollen.
2: Unsere Hauptstadtkorrespondentin Katharina Thoms. 3 Probleme listet der Wettbewerbsreport Ostdeutschland auf. Zu geringe Investitionen, zu wenige Fachkräfte und eine zunehmend alternde Bevölkerung. Und das könnte dazu führen, dass der Osten Deutschlands wirtschaftlich den Anschluss verliert, nachdem er jahrelang deutlich aufgeholt hat. Die Studie stammt vom Dresdner IFO-Institut und wurde im Auftrag der ostdeutschen Wirtschaftsverbände erstellt. Till Tonino berichtet.
17: Die wirtschaftliche Lage in Deutschland gilt als angespannt. Erst gestern haben die Wirtschaftsweisen ihre Wachstumsprognose nach unten korrigiert. Das Wirtschaftswachstum in Deutschland soll für dieses Jahr noch 0,5% betragen. Diese Lage zeigt sich auch in Ostdeutschland. Seit der Wiedervereinigung hat sich das Bruttoinlandsprodukt je Erwerbstätigen in Ost und West zwar immer mehr angeglichen, in den letzten 5 Jahren ist diese Angleichung allerdings langsamer geworden. Die Ostbeauftragte der Bundesregierung, Elisabeth Kaiser von der SPD, zeigt sich dennoch positiv.
18: Zahlreiche Regionen haben sich gut entwickelt und sind heute auch attraktive Standorte für Industrie, Forschung, aber auch für Innovationen. Und gleichzeitig zeigt sich aber auch, dass sich dieser Entwicklungsprozess doch ein Stück weit verlangsamt hat. Und es bestehen nach wie vor auch strukturelle Unterschiede zu Westdeutschland.
17: Im neuesten Wettbewerbsreport Ostdeutschland arbeiten die Autoren 3 strukturelle Unterschiede zu Westdeutschland heraus. Firmen investieren zu wenig, Fachpersonal fehlt und Innovationen in Unternehmen kommen zu kurz. Diese Faktoren hemmen die Wirtschaftsentwicklung im Osten, zusätzlich zur Entwicklung der ganzen Republik. Joachim Ragnitz, Wirtschaftsforscher vom IFO-Institut, betont, dass gerade das fehlende Personal in der Zukunft ein größeres Problem wird.
19: In den ostdeutschen Flächenländern wird das Erwerbspersonenpotenzial sehr, sehr stark zurückgehen. In manchen Ländern, Thüringen oder Sachsen-Anhalt, um ungefähr 25%.
17: Man könne versuchen, durch KI und Automation einiges abzufangen. Aber Ragnitz sieht ein zentrales Problem.
19: Das führt dann dazu, dass eben Produktion auch nicht mehr aufrechterhalten werden kann, wenn einfach die Leute dort fehlen.
17: Dass qualifiziertes Personal fehle, hat aber nicht nur mit dem demografischen Wandel zu tun. Ragnitz sieht weitere Gründe.
19: Der Anteil der Schulabgänger, die von der Schule abgehen ohne jeglichen Abschluss, ist im Osten vergleichsweise hoch. Wir haben sicherlich gute Universitäten, aber viele der Hochschulabsolventen, die dort ausgebildet werden, bleiben nicht im Osten.
17: Wenn viele Absolventen nicht im Osten bleiben, sind auch Ausgründungen aus Hochschulen seltener. Im Report wird unterstrichen, dass Unternehmen in ostdeutschen Bundesländern nicht genügend in Forschung investieren. Dadurch haben sie einen Nachteil. Auch wenn Hochschulen einen Beitrag dazu leisten, die Investitionsdefizite der Unternehmen auszugleichen. Weiter wird in dem Bericht darauf eingegangen, dass der Vermögensabstand zwischen Ost und West wieder zunimmt. 2023 hatten Menschen in Westdeutschland ein Vermögen, das 4-mal höher war als in Ostdeutschland. Diese Zahl bezieht sich auf den Median, also den exakten Mittelwert der Vermögen. Achim Oehlegaard vom Ostdeutschen Bankenverband sieht im geringen Vermögen ein Problem.
20: Vermögen ist ein ökonomisches Sprungbrett. Wer Rücklagen hat, kann Chancen eher nutzen. Wer keine Rücklagen hat, muss vorsichtig handeln. Der Vermögensrückstand in Ostdeutschland ist historisch gewachsen und strukturell erklärbar, aber nicht unveränderlich.
17: Das fehlende Vermögen führe auch dazu, dass seltener Unternehmen gegründet werden. Der Freistaat Thüringen verliert zum Beispiel aktuell sogar Unternehmen. Es gibt mehr Schließungen als Neugründungen. Ostbeauftragte Kaiser verweist darauf, dass die Situation aber nicht ausweglos sei.
18: Aber mit Blick auf Ostdeutschland muss ich auch betonen, dass wir am Ende ja auch immer die Chancen sehen müssen.
17: Um diese Chancen zu nutzen, bräuchte es laut Wettbewerbsreport mehr Innovation, mehr Bildung und mehr Investitionen in Ostdeutschland.
2: Till Toninho aus unserem Hauptstadtstudio. Magenprobleme, Übelkeit und Erbrechen können Anzeichen für einen Herzinfarkt sein, bei Frauen. War aber lange kaum bekannt. Zum Internationalen Tag der Frauengesundheit fordert Bundesgesundheitsministerin Nina Wagen, CDU, dass sich etwa auch die Forschung stärker mit medizinischen Belangen von Frauen beschäftigen solle. Birte Sönigsen.
21: Viele Krankheiten und Medikamente wurden überwiegend an Männern erforscht. Dabei können Symptome bei Frauen ganz anders aussehen, etwa bei einem Herzinfarkt. Aus Sicht vieler Fachleute führt das zu Problemen. Krankheiten können bei Frauen teilweise später erkannt und falsch behandelt werden. Oft passt zum Beispiel die Dosierung von Arzneimitteln deutlich besser zu Männern als zu Frauen. Bundesgesundheitsministerin Nina Wagen will das ändern. Schon zu Beginn ihrer Amtszeit hatte sie sich vorgenommen, das Thema Frauengesundheit in den Fokus zu nehmen. Aus Sicht der Ministerin wurde viel zu lange einfach ignoriert, dass Frauen andere gesundheitliche Bedürfnisse, Beschwerden und Symptome haben als Männer. Es werde aber noch dauern, bis sich Veränderungen in Lehrplänen und Forschungsergebnisse spürbar auf die Versorgung von Frauen auswirken, sagt die Ministerin. Forschungsministerin Dorothee Bär bezeichnete Deutschland mit Blick auf Frauengesundheit als Entwicklungsland. Frauenkrankheiten wie Endometriose und Lipödeme seien noch nicht ordentlich erforscht. Das Forschungsministerium hatte Anfang des Jahres unter anderem Forschungsgelder zur Verfügung gestellt, um gezielt Ursachen und neue Behandlungsmöglichkeiten der Wechseljahre zu erforschen.
2: Birte Sönigsen. In München soll ein Bildungszentrum der israelischen Holocaust-Gedenkstätte Yad Vashem entstehen. Außerdem soll es eine Außenstelle in Leipzig geben. Bettina Meyer berichtet.
0: Jährlich besuchen etwa 1 Million Menschen die internationale Holocaust-Gedenkstätte Yad Vashem in Jerusalem. Nun soll innerhalb von 3 Jahren das erste Holocaust-Bildungszentrum von Yad Vashem außerhalb Israels in München gebaut werden. Zentral gelegen am Münchner Karolinenplatz soll das Zentrum als bundesweite Plattform für ein Publikum in ganz Deutschland und den Nachbarländern dienen, teilte die Gedenkstätte in Jerusalem mit. Weiterhin plant Yad Vashem, eine zusätzliche Außenstelle in Leipzig zu eröffnen, in der interaktive Lernräume entstehen sollen. Eine historisch fundierte Holocaust-Bildung sei wichtiger denn je, da wir uns immer weiter von der Ära der Zeitzeugenberichte entfernen, sagte Yad Vashem-Vorsitzender Dani Dayan. Er fügte hinzu, dass es gerade jetzt wichtig sei, die weltweite Erinnerungsarbeit zu verstärken. Es sei ein kritischer Zeitpunkt, an dem Relativierung, Instrumentalisierung oder Leugnung des Holocausts sowie Antisemitismus zunehmen, so Dayan. Die Wahl Münchens, der Geburtsstätte der NSDAP, habe eine tiefe symbolische Bedeutung. Es sei wichtig, sich dieser Geschichte dort zu stellen, wo sie ihren Anfang nahm, so das Zentrum. Yad Vashem kooperiert mit allen 16 Bundesländern. Die internationale Holocaust-Gedenkstätte in Jerusalem wurde 1953 durch ein Gesetz gegründet, das im israelischen Parlament beschlossen wurde. Die Aufgabe ist, das Gedenken an den Holocaust wachzuhalten, seine Dokumentation, die Erforschung und Vermittlung.
2: Bettina Meyer. Die Information am Abend mit Christoph Heinemann, und in 2 Tagen steht der Samstag auf dem Kalender. 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Der Technik, der Redaktion und Ihnen danke.
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22: 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Von Oliver Schosch.
23: So klingt ein Esel, wenn er Hunger hat. Und Darko Savilic hat rund 80 davon. Auf seiner Eselfarm im Dorf Martinici. In den Hügeln rund 20 Kilometer nördlich der montenegrinischen Hauptstadt Podgorica. Es ist Fütterungszeit. Savilic wirft Heu und Körner in die Futtertröge an der Koppel. Eine Gruppe von Eselstuten und Fohlen steht aufgereiht an den Trögen. Sie kauen genüsslich. Darko Savilic hat viele dieser Tiere vor dem sicheren Tod gerettet. Der 52-jährige Ornithologe und Naturschützer ist international bekannt dafür. Der Umgang mit Eseln ist in Montenegro nicht immer gut, auch wenn der Esel eine Art Symboltier des Landes ist.
24: Der Esel gehört zum Natur- und Kulturerbe Montenegros. Der Esel hat den Menschen geholfen, das schwere Leben in den montenegrinischen Dörfern zu meistern. Lange Zeit gab es ja keine Maschinen, keine Straßen, keine Wasserleitungen. Der Esel hat geschleppt, er hat gezogen, er hat Trinkwasser transportiert. Der Esel war maßgeblich für den Aufbau Montenegros verantwortlich.
23: Savilic erzählt, dass er als Kind immer wieder am Straßenrand Esel gesehen hat. Damals gab es Tausende. Doch durch die zunehmende Mechanisierung in der Landwirtschaft wurde die Eselpopulation drastisch reduziert. Im Jahr 2015 wurden in ganz Montenegro nur noch 150 Esel gezählt.
24: Ich habe gesehen, dass der Esel eine der bedrohtesten Tierarten geworden ist. Ich habe auf Viehmärkten gesehen, dass sie ganze Esel für 25 Euro verkaufen. Aber nicht als Arbeitstier. Die Esel wurden von Jägern gekauft, um sie zu schlachten und an die Jagdhunde zu verfüttern.
23: Savilic beschloss, auf dem familieneigenen Hof in Martinici Esel zu retten und ihnen ein Gnadenbrot zu geben. Die Eselfarm wurde eine Touristenattraktion in Montenegro mit Besuchern aus aller Welt. Auch andere Montenegriner eiferten Savilic nach. Mittlerweile sieht man oft Esel in Ferienwohnanlagen auf Koppeln als Touristenattraktion. Die Eselpopulation in Montenegro ist wieder gestiegen, von 150 auf 900 Esel. Und der Wert eines Esels ist auch gestiegen, von 25 auf 500 Euro. Savilic sagt, dass er den Esel wieder auf den Thron gehoben hat. Und er hat in gewisser Weise geholfen, EU-Standards in Montenegro einzuführen. Denn bei den EU-Beitrittsverhandlungen mit Montenegro gibt es das Kapitel 12, das sich mit Landwirtschaft und Tierschutz beschäftigt. Bei der Tierhaltung fordert die EU die sogenannten 5 Freiheiten für Tiere ein. Dazu gehören die Freiheit von Hunger und Durst, von Unbehagen, von Schmerz und Krankheit, von Angst und die Freiheit

0: Wir sind aber eine Nation, die es nicht gewohnt ist, dass Gesetze eingehalten werden. Wir sind eher Experten darin, nach Lücken in der Gesetzgebung zu suchen.
1: Die mangelnde Rechtsstaatlichkeit ist das größte Problem Montenegros auf dem Weg in die EU. Montenegro ist die Heimat von berüchtigten Kokain-Clans, die weltweit vernetzt sind. In Montenegro sind die Politik und die organisierte Kriminalität eng miteinander verbandelt und auch die Justiz hängt da zum Teil mit drinnen. Doch zuletzt wurden Montenegro Fortschritte bescheinigt. Die Justiz greife spürbar härter durch. Es gab mehrere Festnahmen hochrangiger Politiker, Justizvertreter und Beamter, die mit der Mafia zusammengearbeitet hatten. Die unabhängige Organisation World Justice Project mit Sitz in Washington misst und vergleicht die Rechtsstaatlichkeit in allen Ländern der Welt. Montenegro lag hier zuletzt auf Platz 55 von 143. Damit würde das Land in der EU nicht am allerschlechtesten dastehen, sondern besser als Bulgarien und Ungarn. Veselin Radulovic ist ein bekannter, unabhängiger Anwalt in Montenegro, der seit vielen Jahren für eine saubere Justiz in seinem Land kämpft. Er sieht die aktuelle Entwicklung allerdings nicht so positiv, sondern eher skeptisch.
2: Wir können sagen, dass wir auf einem guten Weg sind, was den EU-Beitritt angeht. Aber nur, weil der Beitritt ein geopolitisches Ziel der EU ist. Was es leider nicht gibt, das sind echte qualitative Reformen in Montenegro. Ich beobachte kaum nennenswerte Fortschritte, was die Rechtsstaatlichkeit, die organisierte Kriminalität und die Korruption angeht. Es gibt einige Festnahmen korrupter hoher Funktionäre in der Justiz, Festnahmen von Richtern und Staatsanwälten. Aber das Entscheidende in diesem Bereich ist, dass man an das Vermögen herangeht, das durch Korruption und organisierte Kriminalität erworben wurde. Diese Vermögen muss der Staat beschlagnahmen und einziehen. Aber das gibt es bei uns noch nicht.
1: Ein großer Teil des Vermögens, geschätzt im Wert von mehreren 100 Millionen Euro, soll dem Djukanovic-Clan gehören. Milo Djukanovic war über Jahrzehnte die prägende politische Figur in Montenegro. Anfangs war er ein Gefolgsmann des serbischen Präsidenten und Kriegstreibers Slobodan Milošević. Djukanovic regierte ab 1991 den montenegrinischen Landesteil des zerfallenden Jugoslawiens, das am Ende nur noch aus Serbien und Montenegro bestand. Doch Djukanovic überwarf sich ab 1994 mit Milošević und führte Montenegro einige Zeit später, 2006, in die Unabhängigkeit und Loslösung von Serbien. Als es vor wenigen Tagen in der montenegrinischen Hauptstadt Podgorica die Feierlichkeiten zum 20. Jahrestag des Unabhängigkeitsreferendums gab, war auch der aktuelle serbische Präsident Aleksandar Vučić eingeladen. Doch der lehnte ab und kommentierte das Ganze mit drastischen Worten.
0: Ich liebe Serbien mehr als alles andere auf der Welt. Wenn ich so etwas feiern würde, wäre es eine Schande und ich würde mir und meinem Volk ins Gesicht spucken. Meinetwegen können die feiern, was sie wollen.
1: Der pro-montenegrinische, pro-europäische Milo Djukanovic regierte in Montenegro mehr als 30 Jahre lang. Mal als Premierminister, mal als Präsident, bis zum Jahr 2023. Gegen Ende hin wurde er allerdings immer unbeliebter, denn die Politik in Montenegro war hochkorrupt. Sie glich in weiten Teilen einem Selbstbedienungsladen, in dem Kriminelle herzlich willkommen waren. In der sogenannten Panama Papers-Affäre zeigte sich, dass Djukanovic Offshore-Firmen gegründet hatte, um möglicherweise Vermögen zu verschleiern, so der Verdacht. Bei der Parlamentswahl 2020 verlor Djukanovics DPS-Partei mit ihrer Koalition ihre Mehrheit. Er selbst blieb noch 3 Jahre lang Staatspräsident und konnte mit ansehen, wie sich im stark zersplitterten Parlament die neuen Regierungen der Premierminister Zdravko Krivokapic und Dritan Abasovic abmühten und um Stabilität bemühten, um dann nach kurzer Zeit gestürzt zu werden. Nun stellt seit 2023 die neue pro-europäische liberale Partei Europa Jetzt mit Milojko Spajić den Premierminister und Regierungschef. Er ist sehr jung, er ist 38. Er kommt aus dem Finanzsektor. Er hat in Tokio bei Citigroup und in Singapur bei Goldman Sachs gearbeitet, um dann zurückzukehren und sein Heimatland voranzubringen. Spajić gilt als gemäßigter pro-europäischer Serbe, als Alternative zum pro-montenegrinischen Block um die DPS-Partei, die sich nach Djukanovics Rückzug immerhin teilweise erneuert hat. Spajić will Montenegro nun final in die EU führen, bis 2028, so der Plan. Und Spajić gibt sich dabei als die nicht korrupte Alternative zur DPS.

0: Er baue eine funktionierende Justiz in Montenegro auf. Ob das so stimmt, darüber wird im montenegrinischen Parlament oft heftig gestritten. Bei einer Parlamentssitzung Ende April nannte der Oppositionsführer der DPS-Partei Daniel Živković die typischen Vorwürfe an Premier Spajić und sein Team.
1: Wir haben hier eine Regierung, die den Rekord hält, was Versprechungen angeht, die nicht eingehalten wurden. Sie, Herr Premierminister, haben den Bürgern einen höheren Lebensstandard versprochen und viele Investitionen, die nie gekommen sind. Sie haben den Bürgern eine Meritokratie versprochen, in der sich Leistung und Können auszahlen und in der Vetternwirtschaft und die Beschäftigung von Parteimitgliedern gestoppt werden. Doch all das geht bei Ihnen einfach weiter. Sie haben vor allem eines erreicht. Sie haben den größten Regierungsapparat aufgebaut, den es jemals in Montenegro gab. Und ich glaube auch in der ganzen Welt. Ihr Kabinett hat 32 Mitglieder, 25 Minister und 7 Vizepremiers. Montenegro hat aber nur 620.000 Einwohner. China zum Beispiel hat 1,4 Milliarden Einwohner und kommt mit 21 Ministerien aus. China ima milijardu i 400
0: miliona stanovnika sa 21 ministarstvom. In Montenegro gibt es so viele Ministerien, weil es eine ziemlich komplexe Regierungskoalition mit vielen Beteiligten gibt, die alle zufriedengestellt werden wollten. Spajić und seine Europa-Jetzt-Partei mussten, um eine Koalition gegen die DPS zu bilden, mit 4 Parteien und Bündnissen zusammenarbeiten und dazu mit Minderheitsvertretern von Albanern, Bosniaken und Kroaten. In der Regierungskoalition sind auch serbisch-nationalistische und russlandfreundliche Vertreter. Sie müssen in Schach gehalten werden, damit sie den EU-Kurs nicht torpedieren. Bislang klappt das, die montenegrinische Regierung hält. Premier Milojko Spajić versucht in politischen Auseinandersetzungen immer mit seinen Erfolgen im EU-Beitrittsprozess zu punkten.
1: An all diejenigen, die behaupten, wir würden nur in die EU aufgenommen werden, weil die EU das unbedingt will. An all diejenigen habe ich eine ganz einfache Frage. Was haben wir denn bislang nicht erfüllt von den Beitrittskriterien? Wir haben jetzt in wenigen Monaten das geschafft, was die Vorgängerregierungen 10 Jahre lang nicht geschafft haben. Alle 33 Verhandlungskapitel sind eröffnet. Die früheren Regierungen haben davon gerade mal 3 Kapitel abgeschlossen. Mit uns sind jetzt 14 Kapitel abgeschlossen. Und von den übrigen 19 Kapiteln sind die meisten zu 90-95% erledigt. Wir werden alles bis Ende dieses Jahres erledigen. Und dann geht es auf die politische Bühne. Dann reden wir darüber, ob wir die Unterstützung von allen 27 EU-Mitgliedern haben oder nicht.
0: Der Politikwissenschaftler Predrag Senovic ist der Chefverhandler der montenegrinischen Regierung beim EU-Beitritt. Er ist für die technischen Details des Prozesses zuständig. Senovic sagt, dass die Verhandlungskapitel 23 und 24 die größte Hürde für Montenegro sind. Hier geht es um Rechtsstaatlichkeit, Menschenrechte und den Kampf gegen Korruption und gegen die organisierte Kriminalität. Immerhin habe Montenegro hier schon eine erste Stufe genommen und grünes Licht bekommen im Zwischenbewertungsbericht IBAR. Nichtsdestotrotz gibt es noch viel zu tun, sagt Montenegros EU-Chefverhandler Predrag Senovic.
2: Montenegro muss am Ende beweisen, dass es rechtskräftige Urteile fällt im Bereich der organisierten Kriminalität und der Korruption auf oberster Ebene. Es reicht nicht, die Straftäter zu verfolgen und anzuklagen. Wir brauchen rechtskräftige Urteile. Und deshalb ist dieser Teil der EU-Beitrittsverhandlungen so schwer. Und dann gibt es noch Verhandlungskapitel, die für Montenegro einen großen finanziellen Aufwand bedeuten, weil das Land hier gewaltig aufholen muss, um EU-Niveau zu erreichen. Das ist zum Beispiel das Kapitel 27, Klimawandel und Umweltschutz.
0: Wir fahren mit dem Auto durch Pljevlja, eine 16.000 Einwohnerstadt ganz im Norden Montenegros in den Bergen, an der Grenze zu Serbien. Am Steuer sitzt Milorad Mitrovic, ein in Pljevlja bekannter Umweltschützer. Er will uns eines der größten Umweltprobleme Montenegros zeigen. Was in Pljevlja sofort auffällt, in der ganzen Stadt riecht es verbrannt. Das kommt von den Kohleheizungen und vom nahegelegenen Kohlekraftwerk. Wir sind gut 3 Kilometer außerhalb der Stadt an einem kleinen Bach.
3: Er führt direkt an einigen Grundstücken mit großen Wiesen vorbei. Auf dem Grund des Bachs und am Ufer sieht man dicke, weiß-gelbliche Ablagerungen, die ein bisschen wie Kalk aussehen.
1: Das, was wir hier sehen, ist eigentlich kein Bach. Es ist das Abwasser, das von der Deponie kommt. In der Deponie lagern die Asche und die Schlacke aus dem Kohlekraftwerk. Hier in diesem Wasser gibt es Schwefel und alle möglichen Schadstoffe, die bei der Kohleverbrennung entstehen. Das giftige Wasser mündet in den Fluss Vesischnica und der Fluss ist komplett tot, flussabwärts vom Kohlekraftwerk.
3: Die Deponie stammt aus den 1980er Jahren. Sie ist überfüllt und noch nicht saniert, wie es der Plan eigentlich vorsieht. Deshalb sickert das giftige Wasser durch. Wir fahren einen Hügel hoch zur Deponie. Auf einer Seite erscheint plötzlich das Kohlekraftwerk mit einem riesigen Schornstein und einem breiten Kühlturm. Und dann kommen wir an der Deponie an. Überall liegt schwarzes Material verteilt. Zwei Bagger graben darin herum.
1: Hier sehen Sie, eigentlich müsste das Ganze hier ständig mit Wasser bedeckt sein, damit kein Staub in die Luft aufsteigt. Wenn hier Wind vom Süden her weht, und das passiert oft, dann trägt er eine Staubwolke über die ganze Stadt. Und dieser Staub ist krebserregend. Die Bevölkerung von Pljevlja hat deutlich erhöhte Erkrankungsraten bei Asthma und Lungenkrebs. Ich kenne mehrere Personen, denen Tumore im Hals entfernt werden mussten und die nur noch mit Hilfsgeräten sprechen können. Nahezu alle Frauen haben Problemschwangerschaften und Frühgeburten.
3: Es gab Modernisierungsarbeiten am Kraftwerk für rund 70 Millionen Euro. Doch an der Luftverschmutzung hat sich bislang nichts verbessert. Der EU-Chefverhandler aus dem montenegrinischen Ministerium für Europaangelegenheiten, Predrag Senovic, verspricht, dass das Kraftwerk vom Netz gehen wird. Aber das dauere noch.
2: Das Wärmekraftwerk liefert Montenegro etwa die Hälfte seiner Energie. Vorgesehen ist, dass das Kraftwerk im Jahr 2042 vollkommen abgeschaltet sein wird. Bis dahin gibt es ein phasenweises Herunterfahren im Einklang mit der Dynamik des Ausbaus erneuerbarer Energien. Montenegro hat einen Energie- und Klimaplan, der einen klaren Weg vorgibt, dass Montenegro, wie von der EU gefordert, bis 2050 klimaneutral wird.
3: Milorad Mitrovic frustrieren solche Aussagen. Für ihn bedeutet das, dass weiter jahrzehntelang die Luft verpestet und die Gesundheit der Anwohner geschädigt wird. Wir sind an der montenegrinischen Adriaküste in der 30.000 Einwohnerstadt Herceg Novi, ganz im Norden der Küste, an der Grenze zu Kroatien. Hier gibt es besonders viele Bewohner, die sich als Serben sehen. In ganz Montenegro bezeichnen sich knapp 45% als Montenegriner und knapp 30% als ethnische Serben. In Herceg Novi ist es andersherum. Knapp 50% sehen sich hier als Serben. Einer von ihnen ist Nikola Malovic. Er ist ein Schriftsteller, der viele serbische Preise gewonnen hat. Er betreibt einen kleinen Buchladen auf dem zentralen Platz in der hübschen steinernen Altstadt von Herceg Novi. Zur Begrüßung gibt es einen Kräuterschnaps und dann legt Nikola Malovic los. Er lässt ordentlich Kritik ab gegen Montenegro, seine Unabhängigkeit und den EU-Beitritt. Malovic ist der Ansicht, dass die Unabhängigkeit Montenegros eine Farce gewesen sei, weil es beim Unabhängigkeitsreferendum Betrug gegeben habe.
4: Damals wollte die internationale Gemeinschaft, wollten große Mächte Montenegro von Serbien trennen, um Serbien als stärkste Kraft im Balkan zu schwächen. Man redet hier von der montenegrinischen Sprache. Diese Sprache existiert aus linguistischer Sicht überhaupt nicht. Das ist nichts anderes als Serbisch. Ich bin ein Schriftsteller, der auf Serbisch schreibt und der viele Preise gewonnen hat. Aber hier in Montenegro sind mir wegen meiner Einstellung viele Türen verschlossen. In vielen Städten werde ich nicht eingeladen. Ich werde als serbischer Nationalist bezeichnet, aber so sehe ich mich nicht. Jetzt werden sich in Montenegro alle über den EU-Beitritt freuen, außer die Serben. Weil wir haben keine gemeinsamen Werte mit der EU. Wir sind christlich-orthodox und die orthodoxe Welt hat ihren Platz nicht im Westen, wo es normal ist, dass sich Männer auf dem Oktoberfest besaufen und Drogen nehmen, sich gegenseitig an Hundeleien herumführen und auf Schwulenparaden gehen.
3: Eine ziemlich extreme Meinung. Menschen wie Nikola Malovic wurden früher von serbisch-nationalistischen und russlandfreundlichen Parteien vertreten, wie der NSD von Andrija Mandic. Doch die proeuropäische Regierungspartei Europa Jetzt hat es geschafft, die serbischen Nationalisten mit in die Regierung einzubinden, ohne dass sie den EU-Kurs torpedieren. Dafür gab es Ministerposten. Andrija Mandic wurde Parlamentspräsident und er äußert sich mittlerweile EU-freundlich. Serbischer Nationalismus wird dem EU-Beitritt Montenegros wohl nicht mehr im Weg stehen. Die Frage ist eher, ob die 27 Mitgliedstaaten dem Beitritt bald zustimmen.
5: Das war der Hintergrund. Montenegro, 20 Jahre unabhängig und auf dem Weg in die EU, von Oliver Schosch. 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
11: Die Nachrichten. Die Europäische Union hat die angekündigten Sanktionen gegen gewalttätige israelische Siedler im Westjordanland verhängt. Die Vertretung der Mitgliedstaaten teilte in Brüssel mit, die Strafmaßnahmen richteten sich gegen 4 Organisationen und 3 Personen. Ihnen werden schwere Menschenrechtsverletzungen gegen Palästinenser vorgeworfen. Die Sanktionen blockieren Vermögenswerte, hinzu kommen Einreiseverbote für das EU-Gebiet. Die israelische Regierung hatte die Sanktionen bereits im Vorfeld kritisiert. Israel kündigte unterdessen die Zusammenarbeit mit UNO-Generalsekretär Guterres auf. Israels UNO-Botschafter Danon erklärte, Anlass sei die Entscheidung, sein Land wegen Vorwürfen sexualisierter Gewalt auf eine schwarze Liste zu setzen. Dabei geht es um einen noch nicht veröffentlichten Bericht. Die UNO hatte vergangenes Jahr von glaubwürdigen Informationen über sexuelle Gewalt von israelischen Sicherheitskräften gegen palästinensische Häftlinge gesprochen. Bundesfinanzminister Klingbeil hat schnellere Entscheidungen zur Modernisierung der Europäischen Union angemahnt. Der Vizekanzler äußerte sich in Berlin bei einem Treffen mit seinen Amtskollegen aus Frankreich, Italien, den Niederlanden, Polen und Spanien. Klingbeil beklagte, die EU komme manchmal nur im Schneckentempo voran. Die Welt warte aber nicht auf Europa. Man wolle deshalb Impulse setzen, um in maßgeblichen politischen Feldern voranzukommen. Als ein Beispiel nannte der SPD-Politiker nötige Fortschritte bei der seit Jahren angestrebten sogenannten Europäischen Kapitalmarktunion. Ziel ist ein Zusammenwachsen der europäischen Kapitalmärkte, um mehr private Investitionen zu mobilisieren. Hier müsse jedes Land über seinen nationalen Tellerrand hinausschauen, verlangte Klingbeil. Nach Angaben der Gewerkschaft Verdi haben sich heute bundesweit rund 10.000 Klinikbeschäftigte an Aktionen gegen Sparpläne der Regierung beteiligt. Verdi-Vorstandsmitglied Bühler sagte anlässlich der Protestaktionen in mehreren Städten, die Beschäftigten seien wütend über die so wörtlich Sparorgie von Gesundheitsministerin Wagen. Bühler warnte davor, die Qualität der Versorgung aufs Spiel zu setzen und Erfolge für bessere Arbeitsbedingungen zurückzudrehen. Ein vom Bundeskabinett auf den Weg gebrachtes Paket soll die gesetzlichen Krankenkassen 2027 um 16,3 Milliarden Euro entlasten. Wagen plant Ausgabenbremsen bei Praxen, Kliniken und der Pharmabranche, aber auch höhere Zuzahlungen für Medikamente und Einschränkungen der kostenlosen Mitversicherung von Ehepartnern. Der Entwurf kommt nun in den Bundestag. Eine drohende Einberufung zum Grundwehrdienst schützt Russen in Deutschland nicht grundsätzlich vor einer Abschiebung. Das entschied das Oberverwaltungsgericht Berlin-Brandenburg in Berlin. Die Richter revidierten damit ein Urteil des Verwaltungsgerichts der Hauptstadt vom Dezember 2023. Dieses hatte einem 2004 geborenen Kläger subsidiären Schutz zugesprochen. Zur Begründung hieß es damals, in Russland drohe dem Mann zur Verpflichtung als Vertragssoldat unter Druck gesetzt und für den Angriffskrieg gegen die Ukraine abgestellt zu werden. Dort könne er wiederum zu völkerrechtswidrigen Handlungen gezwungen oder sogar getötet werden. Das Oberverwaltungsgericht hielt solche Risiken nun für weniger wahrscheinlich. Im Rahmen eines einjährigen Grundwehrdienstes allein drohe dem Mann kein Kriegseinsatz in der Ukraine, urteilten die Richter. Mehrere deutsche Bibliotheken haben Bücher aus der Sammlung des französischen Historikers Marc Bloch an dessen Familie zurückgegeben. Kulturstaatsminister Weimer sagte bei einem Festakt in der französischen Botschaft in Berlin, die Rückgabe der 7 Werke sei eine wichtige Geste der Anerkennung des historischen Unrechts. Dies schulde man den Opfern der NS-Raubkunst und ihren Familien. Die Bände konnten aufgrund von enthaltenen Kennzeichnungen zugeordnet werden, hieß es. Die Bücher stammten unter anderem aus der Staatsbibliothek Berlin und der Frankfurter Universitätsbibliothek. Blocks nahe knapp 7000 Bände umfassende Bibliothek war 1941 von den nationalsozialistischen Besatzern in Paris beschlagnahmt worden. Auf welchen Wegen die Bücher in die deutschen Bibliotheken gelangten, ist noch nicht vollständig geklärt. Das Wetter. Nachts gering bewölkt oder klar, Tiefstwerte im Westen 15 bis 11, sonst 10 bis 3 Grad. Am Tag verbreitet sonnig, im Nordwesten Wolkenaufzug und ab dem Nachmittag gebietsweise Gewitter mit Starkregen, Hagel und schweren Sturmböen. Unwettergefahr. 24 bis 33 Grad. Das waren die Nachrichten.
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5: Das sind unsere Themen: die Europäische Union und der Ukraine-Krieg, die Reform der Pflegeversicherung und die Reise von Bundesverteidigungsminister Pistorius nach Kanada. Die Europäische Union wird vorerst keinen Chefverhandler für mögliche Ukraine-Friedensgespräche mit Russland ernennen. Das haben mehrere Mitgliedstaaten und auch die EU-Außenbeauftragte Kallas abgelehnt. Wichtiger als einen Vertreter zu benennen, sei es, sich überhaupt auf Gespräche mit Russland zu einigen, meint Kommentator Moritz Küpper. Denn die EU sei Akteur in diesem Konflikt.
12: Zuletzt fiel der Name von Jean-Claude Juncker. Sein Landsmann, Luxemburgs Außenminister Xavier Bettel, hatte den ehemaligen Präsidenten der EU-Kommission als Vermittler im russischen Angriffskrieg auf die Ukraine vorgeschlagen. Er wäre perfekt, so Bettel. Doch daraus wird vorerst nichts. Die Debatte um eine Chefverhandlerin oder einen Chefverhandler für mögliche Ukraine-Friedensgespräche, die Suche nach einem Putin-Versteher, wie eine Nachrichtenagentur schrieb, hat kein Ergebnis gefunden und das ist gut so. Die EU-Außenbeauftragte Kaja Kallas hatte intensiv vor einer Falle von Russlands Präsidenten und Kriegsherrn Wladimir Putin gewarnt. Die russische Taktik sehe vor, dass man darüber diskutiere, wer mit Russland spreche, so Kallas, und Russland dann auswähle, wer geeignet sei und wer nicht. Sie hat recht. Namen wie Gerhard Schröder, aber auch Finnlands Präsidenten Alexander Stubb, der ehemalige EZB-Präsident Mario Draghi oder auch Altkanzlerin Angela Merkel kursierten bereits. Natürlich, Personaldebatten sind immer reizvoll und gleichzeitig ist die Situation in der Ukraine, das stumpfe, tagtägliche Töten dort unerträglich. Daher ist es nachvollziehbar, über neue Impulse jeglicher Art nachzudenken, vor allem, weil sich, so scheint es, ein Gelegenheitsfenster bietet. Die Bemühungen der USA kommen nicht voran, zudem sind die Amerikaner nun verstärkt im Irankrieg gebunden. Dass die Europäer sich in dieser Situation zu Wort melden und klarmachen, dass mit ihnen am Verhandlungstisch zu rechnen sei, ist richtig. Aber es ist von entscheidender Bedeutung, dass die EU-Außenbeauftragte Kallas im gleichen Atemzug klarstellt, dass Europa kein neutraler Vermittler sein könne, sondern Akteur ist. Ein Akteur, der eindeutig auf Seiten der Ukraine steht. Das muss die Grundlage jeglicher Verhandlung sein. Und wenn die EU Akteur ist, muss sie natürlich auch mit Russland reden. Zu lange wurde jeglichen Gesprächsversuche und Ideen moralisch verurteilt. Dass hier aktuell ein Stimmungswandel zu beobachten ist und es wohl einen Erkenntnisgewinn gibt, ist zu begrüßen. Wer diese Gespräche dann aber letztendlich führt, scheint fast zweitrangig. Zumal es weiterhin eine europäische Vielstimmigkeit gibt, oft eine Schwäche, kann es aber auch eine Stärke sein, wenn man an einem Strang zieht. Das hat sich phasenweise im Umgang mit dem US-Präsidenten, mit Donald Trump, gezeigt, wo einzelne Akteure einen besseren Zugang hatten. Im Falle des wirtschaftlich schwächelnden Russlands nun sind aber im Schatten dieser öffentlichen Personalspekulationen die vertraulichen Gespräche über das mittlerweile 21. Sanktionspaket entscheidender. Denn Grundvoraussetzung für Friedensverhandlungen, für Gespräche jeglicher Art bleibt die Tatsache, dass Russland an den Tisch kommt. Und das gelingt, so hat es die Vergangenheit gezeigt, nur durch Zwang und nicht durch Personaldiskussionen.
5: Die Pflegeversicherung soll reformiert werden. Die Wirtschaftsweisen fordern, die Leistungen der Pflegeversicherung zu begrenzen. Aus der Unionsfraktion kommt der Vorstoß, das Eigenheim stärker bei den Pflegekosten heranzuziehen. Um die Finanznot der Pflegeversicherung zu lindern, müssten zuerst Bund und Länder ihren Verpflichtungen nachkommen, kommentiert Birgit Becker.
13: 31 Jahre ist die Pflegeversicherung alt. Und im Moment sieht es aus, als würde man auf einen Stand zurückfallen, bevor es sie gab. Zumindest was die Situation in den Pflegeheimen angeht. Dort liegt der Anteil der Menschen, die den Heimaufenthalt nicht mehr aus eigenen Mitteln bestreiten können, bei knapp 40%. Und werden Nina Warkens Pläne Realität, die Zuschüsse der Pflegekasse zu den Heimkosten zu reduzieren, könnte dieser Anteil in den kommenden Jahren auf mehr als 46% steigen. Heißt konkret, Pflegebedürftigkeit ist eine Armutsfalle. Denn bevor die Sozialhilfe Finanzlücken füllt, hat der Pflegebedürftige fast alles an privatem Vermögen verloren. Mit Ausnahme des Schonvermögens, und das ist übersichtlich, 10.000 Euro bei Alleinstehenden, 20.000 Euro bei Partnern. Und ja, auch das Eigenheim ist nicht tabu, es sei denn, es wird vom Ehepartner genutzt. Das ist geltendes Recht, auch wenn es von Sozialamt zu Sozialamt recht unterschiedlich angewandt wird. Und, wie übrigens überall, all jene mit gutem Draht zu Steuerberatern und einer Nase für Steuerschlupflöcher mit dem geltenden Recht besser klarkommen als andere. Aber im Kern ist es jetzt schon so, bevor die Sozialhilfe einspringt, ist der Großteil des Vermögens weg. Die Empfehlungen der Wirtschaftsweisen, ebenso wie die von Politikern aus der Unionsfraktion, Vermögende stärker für die Pflegekosten heranzuziehen, sind also Nebelkerzen, bringen nichts, helfen nicht. Geschätzt wird, dass 4 von 5 Männern und 5 von 6 Frauen irgendwann in ihrem Leben pflegebedürftig sein werden. Das Risiko ist also überwältigend groß. Und die Mehrzahl der Menschen jetzt ist entweder zu alt oder zu arm, um in zusätzlicher privater Vorsorge eine Lösung zu finden. Anders als oft gesagt, es ist aber nicht so, als sei die Pflegeversicherung den demografischen Belastungen nicht gewachsen. Noch ist nicht die Überalterung der Gesellschaft das zentrale Problem. Das Problem jetzt, ganz akut, sind Länder, die nicht in die Infrastruktur der Heime investieren, obwohl sie es müssten. Das Problem ist der Bund, der sich Leistungen, die er aus Steuergeldern bezahlen müsste, von den Pflegekassen finanzieren lässt. Würde das korrigiert, wäre die akute und politisch verursachte Finanznot der Pflegeversicherung gelindert und es wäre Luft da für eine sozial sauber justierte Weiterentwicklung des Systems. Was die gesetzliche Pflegeversicherung in Aussicht stellte, war, dass jemand, der sein Leben lang Beiträge gezahlt hat, am Lebensende kein Fall fürs Sozialamt wird. Dieses Versprechen löst die Pflegeversicherung nicht mehr ein. Darum müsste es der Politik gehen, aber dass sie das anpackt, ist im Moment nicht zu sehen.
5: Deutschland will Kanada stärker als Partner in der Verteidigungspolitik gewinnen. Verteidigungsminister Pistorius hat bei einem Besuch in Ottawa für den Kauf von U-Booten geworben, die in einer Kooperation der deutschen und der norwegischen Marine gebaut werden. Würde auch Kanada diese U-Boote besitzen, könnte man gemeinsam die Abschreckung im Nordatlantik und der Arktis organisieren, so Kommentator Markus Pindur.
14: Die Reise des Bundesverteidigungsministers Pistorius nach Kanada ist ein Spiegel der derzeitigen transatlantischen Beziehungen. Bislang verschwand Kanada in der europäischen Wahrnehmung immer hinter dem Verhältnis zum großen Bruder USA. Doch das ändert sich rapide. Die Trump-Administration oszilliert wild zwischen einigen wenigen Signalen der Kooperation. So die Zusage Trumps, es würden 5.000 US-Soldaten nach Polen verlegt. Und grundsätzlichen Distanzierungen der USA von den Europäern, so zum Beispiel der Abzug amerikanischer Soldaten aus Deutschland und die Absage der Stationierung amerikanischer Tomahawk-Marschflugkörper in Europa. Aber die Richtung ist klar und die Ansage in der amerikanischen Sicherheitsstrategie bestätigt sich. Die Europäer sind je nach rhetorischer Lage Konkurrenten oder gar Gegner. Russland wird mit Samthandschuhen angefasst. Da bietet es sich an, dem ebenfalls von Trump bedrängten Bündnispartner Kanada den Rücken zu stärken. Das Rüstungsprojekt des deutsch-norwegischen U-Bootes bietet sich als langfristige transatlantische Klammer an. Eine solche Zusammenarbeit wäre auf Jahrzehnte angelegt und würde der Abschreckung im Nordatlantik und der Arktis dienen. Der strategische Nutzen liegt auf der Hand und wäre immens. Kanada kann natürlich nicht die strategischen Fähigkeiten der USA ersetzen, aber es kann die Fähigkeiten der Europäer ergänzen. Auch Kanada hat seine Verteidigung in den vergangenen Jahrzehnten sträflich vernachlässigt. Aber Russlands Ambitionen hören nicht in der Ukraine auf. Und besonders die zivilen und militärischen Kommunikationsstränge durch den Nordatlantik sind lebenswichtig und müssen vor Russland geschützt werden. Dass Verteidigungsminister Pistorius das Verhältnis zu Kanada politisch pflegt, ist also grundrichtig. Pistorius ist bereits zum zweiten Mal binnen 8 Monaten in Kanada zu Besuch. Und er wies nicht ohne Grund darauf hin, dass nicht nur Deutschland und Norwegen vom U-Boot-Bau industriepolitisch profitierten, sondern dass auch Kanada dies könne, wenn es sich zum Kauf des deutsch-norwegischen U-Bootes entschließen könne. Eine Win-Win-Win-Situation. Die Kooperation würde die Kosten für Anschaffung, Unterhalt, Reparatur und Ausbildung für alle beteiligten Länder deutlich senken. Von solchen Projekten gibt es noch viel zu wenig in Europa. Die Zusammenarbeit mit Kanada hätte somit auch einen politisch-militärischen Vorbildcharakter. Die Kooperation der Mittelmächte tut mehr Not denn je.
15: Sie hörten Kommentare von Moritz Küpper, Birgit Becker und Markus Pindur. Die Redaktion der Sendung hatte Christina Hövelhans.
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16: Moritz Küpper im Gespräch mit dem ehemaligen Präsidenten der Europäischen Kommission, Jean-Claude Juncker.

Er gehört nicht nur zu den Geburtshelfern des Euro, sondern ist eines der profiliertesten Gesichter der Europäischen Union. Schon als junger Mann wurde Jean-Claude Juncker, 1954 in Luxemburg geboren, Mitglied der Christlich-Sozialen Volkspartei. In seinem Heimatland stieg der Jurist dann schnell auf, wurde Arbeitsminister, Finanzminister und 1995 Premierminister von Luxemburg. Auf europäischer Ebene spielte er parallel dazu eine wichtige Rolle bei den Verhandlungen zum Vertrag von Maastricht und vermittelte erfolgreich auf dem Weg zum Stabilitäts- und Wachstumspakt. Ab 2005 war Juncker Chef der Eurogruppe. Zusammen mit anderen steuerte er die Währungsunion durch die Erschütterungen der Finanz- und Eurokrise. 2014 schließlich die Wahl zum EU-Kommissionspräsidenten. Die Herausforderungen der Folgejahre sind zahlreich. Die Flüchtlingskrise, islamistische Anschläge, der Brexit und auch die erste Amtszeit Donald Trumps. Juncker lenkt in diesen Jahren mit Sachkenntnis und diplomatischem Geschick, aber auch mit Charme und ganz eigener persönlicher Note. Das attestieren ihm Parteifreunde genauso wie Parlamentarier der Opposition. 2019 schließlich nimmt Jean-Claude Juncker den Hut als Kommissionspräsident, bleibt der europäischen Idee aber eng verbunden.

0: Die, die im Dreck saßen, die aus den Konzentrationslagern zurückkamen, die von den Frontabschnitten zurückkamen, die am eigenen Leib erlebt hatten, was Nicht-Europa im Detail heißt, die haben Europa auf den Weg gebracht. Und die Staatsmänner haben dabei geholfen, nicht umgekehrt.
1: Wie Europa zusammenwuchs.
2: Herr Juncker, wir gehen an die Anfänge zurück. Woran denken Sie als erstes, wenn Sie an Ihre Kindheit denken?
0: Ach, da fällt mir vieles ein. In Summe hatte ich eine glückliche Kindheit. Ich wurde groß im luxemburgischen Stahlrevier. Mein Vater war Stahlarbeiter zu der Zeit. Wir haben in einer Arbeitersiedlung gewohnt zu der Zeit. Ich wurde umhegt und umpflegt. Man hat mich nicht mit überflüssigem Erziehungszeug belästigt. Aber man hat mich trotzdem ernsthaft erzogen, mir erklärt, dass von nichts nichts kommt, dass man sich anstrengen muss, dass man freundlich zu den Nachbarn, zu den Schulkameraden sein muss, dass man besonders den Einwanderkindern aus Italien freundlich begegnen müsste. Die sind in den 50er Jahren in großer Zahl nach Luxemburg eingewandert und haben im Stall Bereich oder im Bau gearbeitet. Und mein Vater hat mir vor diesen Menschen Respekt beigebracht. Zu meiner Kindheit gehört im Übrigen auch, dass bei uns in der Mansarde im Obergeschoss ein italienischer Bauarbeiter wohnte, der nur alle zwei Jahre einmal nach Hause durfte, mit dem ich mich oft als Bube unterhalten habe, der sehr oft geweint hat, weil er seine Kinder nicht sah. Ja, zwei, drei Jahre seine Kinder nicht sah. Das hat mir eigentlich auch den Blick geöffnet für späteres in meinem Leben, nämlich als die Flüchtlingskrise 2005 passierte, wusste ich, was in diesen Menschen vorgeht. Ich hatte es erlebt.
2: Sie deuten es schon an, Europa, die Entstehung des heutigen Europas bildet sich da schon ab. Sie sind 1954 geboren. Wie sehr war da noch, das ist Nachkriegszeit gewesen, wie sehr war das noch spür- und sichtbar?
0: Die Kriegszeit war eigentlich nicht spürbar. Mein Vater war deutscher Soldat im Krieg, gemeinsam mit drei seiner Brüder. Die vier Brüder wurden in die deutsche Wehrmacht zwangsrekrutiert gegen jedes internationale Gesetz, mussten eine fremde und verhasste Uniform tragen, um eigentlich in der Wehrmacht zu dienen, die das Land besetzt hatte. Das war für die Menschen, die Jungs, zwischen 20 und 27 geboren, ein dramatisches Schicksal. Insofern wir auch heute noch sagen, das wäre eine geopferte Generation gewesen. Mein Vater hatte sein Heimatdorf nie verlassen. Und dann kam er von einem Tag zum anderen per Zug nach Russland. So ging das damals. Er war 17, als er eingezogen wurde. Davon hat mein Vater mir nie irrsinnig viel erzählt. Er kam kriegsversehrt zurück nach Luxemburg 1945, seine Brüder auch, alle kriegsversehrt. Man hat noch die Einschüsse in den Häuserwänden gesehen. Man hat kriegsversehrte junge Männer gesehen. Die waren alle froh, dass es vorbei war. Woraus mein Vater die Lehre gezogen hat, in die Gewerkschaft einzutreten, um für die Belange der Arbeitnehmerschaft einzutreten und um an den zaghaften Anfängen des sozialen Europas sich aktiv zu beteiligen, in Seminaren, in Lehrgängen, in Gewerkschaftsschulungen. Denn ohne diese Kriegsgeneration wäre Europa nie entstanden. Also man denkt immer, Adenauer, Churchill, de Gaulle, patati patata. Nein, die waren es auch. Aber die, die im Dreck saßen, die aus den Konzentrationslagern zurückkamen, die von den Frontabschnitten zurückkamen, die am eigenen Leib erlebt hatten, was Nicht-Europa im Detail heißt, die haben Europa auf den Weg gebracht. Und die Staatsmänner haben dabei geholfen, nicht umgekehrt.
2: Waren das diese Erfahrungen? War das auch eine christliche Prägung? Weil man musste ja auch verzeihen können. Oder waren es Erfahrungen auch in solchen Grenzregionen wie der Ihrigen?
0: Luxemburg stößt ja sehr schnell an seine Grenzen, insofern ist jedes Leben in Luxemburg auch mit täglichen Grenzerfahrungen verbunden, was ja auch prägt, dass man dauernd mit anderen zurechtkommen muss. Luxemburg ist ein Anwanderungsland par excellence. Luxemburg besteht heute zu 49% aus nicht Luxemburgern. Das Christliche hat mich schon mitgeprägt, hat Leitplanken eingepflanzt in meinem Leben, ohne dass ich da übermäßig religiös oder super katholisch gewesen wäre. Nein.
2: Nach der Schule haben Sie dann Jura studiert in Straßburg.
0: Ja.
2: Warum Jura?
0: Weil ich eigentlich Germanistik studieren wollte und die im Erziehungsministerium, Bildungsministerium, im Kultusministerium, wo ich mich informiert habe über Berufschancen, die es da in Luxemburg gäbe, sagen, die machen Sie alles aber nicht. Versuchen Sie nicht, Studienrat zu werden. Wir brauchen keinen mehr. Und dann habe ich auf Jura umgesattelt, so im letzten Moment. Und ich habe das auch mit zunehmendem Eifer studiert, aber am Anfang des Studiums war der Eifer doch sehr unterentwickelt. Damals hatte ich schon angefangen, mich politisch zu betätigen, fuhr dann einmal pro Woche, ohne dass meine Eltern das wussten, mit dem Studentenabonnement nach Luxemburg, um da an Sitzungen der Christlich-Sozial-Jugend teilzunehmen. Also ich habe nicht studiert, sondern mich aufs Leben vorbereitet.
2: Wer hat Sie in die Politik, in die Partei, Sie haben es gesagt, gebracht?
0: Ja, das ist eigentlich Familientradition. Mein Vater war in der Partei und war christlicher Gewerkschafter. Ich war Mitglied der christlichen Gewerkschaft, bevor ich Mitglied der christlich-sozialen Volkspartei wurde, weil das Soziale, das Gewerkschaftliche mich eher angesprochen hat als das rein Parteipolitische. Alle Brüder meines Vaters waren in der Partei. Ich hatte einen Onkel, der war Bürgermeister im hohen Norden Luxemburgs und Abgeordneter. Also die hätte mich totgeschlagen, wenn ich in eine andere Partei eingetreten wäre, obwohl ich eine Zeit lang mit dem Gedanken mich herumbalgte, in die Sozialistische Partei einzutreten, wegen des sozialen Anspruchs dieser Partei, die aber meine Partei aber auch hatte. Dann bin ich eben nicht aus Bequemlichkeit, aber so aus Halbüberzeugung, family-driven, in diese Partei, die Christlich-Soziale Partei, eingetreten. Dass ich meinem Milieu entwachsen wollte, das war eigentlich nicht so. Ich habe mich wohlgefühlt. Ob ich ehrgeizig war, weiß ich nicht so recht.
1: Von der Landes- in die Europapolitik.
2: Sie haben es gesagt, Luxemburg ist Ihre Heimat. Das ist ein kleines Land. Heute sind es ja in etwa knapp 700.000, 670.000 Einwohner. Wie funktioniert Luxemburg?
0: Eigentlich gut, weil es gibt in Luxemburg so ein gesundes Volksempfinden. Ich mag diesen Ausdruck überhaupt nicht, weil mit dem wurde viel Schindluder getrieben, der darin besteht, dass man weiß, dass wir kein großes Volk sind, dass wir nicht sehr zahlreich sind, dass wir aber im internationalen Kontext überleben müssen, manchmal auch marginal gestalten, dort unseren Einfluss geltend machen können und dass das voraussetzt, dieses kleine Volk in einem kleinen Land mit kleineren Betrieben, aber mit einem großen Finanzzentrum, mit einer damals zu meiner Kinderzeit gewaltigen Stahlindustrie. Luxemburg hat die höchste Stahlproduktion pro Einwohner weltweit gehabt, dass man da zusammenstehen muss, dass man zusammenhalten muss. Was dazu führt, dass der parteipolitische Auseinandersetzungskampf nicht so übermäßig scharf geführt wird wie in größeren Ländern. Weil man halt weiß, es gibt nicht viele Luxemburger, also besser zusammenarbeiten, als uns auf den Kopf zu hauen wegen irgendwelcher Blödheit.
2: Nach Daten soll Luxemburg das reichste Land der Welt sein.
0: Das hängt vom Standpunkt ab. Richtig ist, dass Luxemburg weltweit pro Kopf das höchste Einkommen hat. Das ist aber wie jede Statistik zu hinterfragen, weil man rechnet in diese Statistik nicht diejenigen ein, die jeden Tag als Grenzgänger nach Luxemburg kommen. Das sind 220.000, das sind viele. Wir haben die meisten Grenzgänger in der gesamten Europäischen Union. Und wenn man die sind ja an der Produktion und an der Produktivität beteiligt, hinzurechnet und das Pro-Kopf-Einkommen umrechnet auf nicht 600.000, sondern auf über 900.000, dann sieht das weniger vorteilhaft für Luxemburg aus. Man wird auch nicht deshalb glücklich als Volk, wenn man ein besonders hohes Bruttosozialeinkommen pro Kopf hat. Das ist nicht so.
2: Ist Ihnen Geld wichtig?
0: Mir als solchen, wie Kant gesagt hatte, nicht. Ich habe immer genug Geld gehabt, weil ich ausgebildeter Jurist bin. Dann bin ich relativ früh Minister geworden, mit 27 Jahren, hatte also ein anständiges Einkommen bis heute. Deshalb ist das für mich eigentlich despektierlich zu sagen, Geld ist mir nicht wichtig, weil ich hatte immer genug.
2: War der junge Jean-Claude Juncker ehrgeizig? Also wir haben über den Einstieg in die Politik gesprochen. Sie sind relativ schnell Fraktionssekretär der Partei geworden. Dann haben Sie es gesagt, Staatssekretär für Arbeit und soziale Sicherheit, ins Parlament gewählt worden, dann zum Minister aufgestiegen.
0: Ja. Ich war ehrgeizig, ja, weil es war nicht so, obwohl ich manchmal der Versuchung erliegen könnte, das so zu sagen, dass ich meinem Milieu entwachsen wollte. Das war eigentlich nicht so. Ich habe mich wohl gefühlt. Ob ich ehrgeizig war, weiß ich nicht so recht. Als Politiker kann man nie genau entscheiden, ist man ehrgeizig in der Sache oder ist man ehrgeizig für sich? Möchte man die Dinge weiterbringen oder möchte man weiterkommen? Das hält sich nicht die Waage, aber es gibt Ingredienzen von beiden. Und wenn ich dazu aufgelegt werde, nur Gutes über mich zu sagen, würde ich sagen, ich war in der Sache ehrgeizig. Aber damit wir in der Sache was hinkriegen, müssen wir was werden. In der Partei zuerst, das war nicht einfach. Und dann im nationalen Politikbetrieb zum Zweiten.
2: Politik, Sie haben es gesagt, ist ein unglaublich kräftezehrendes Geschäft. Dennoch haben Sie unglaublich viele Stunden, Tage, Wochen, Monate in Sitzungsräumen, mit Sitzungen verbracht.
0: Ja, ich habe mir mit der Zeit etwas beigebracht, was nützlich ist in allen Berufen, wo man lange sitzen muss und lange zuhören muss. Irgendwann habe ich die Fähigkeit entwickelt, die Augen zu schließen, ohne die Augen zu schließen, einfach nicht mehr zuzuhören. Das muss ich ehrlich zugeben. Und wenn zum 18. Mal jemand sagt, dass die Dinge so und so gemacht werden müssen oder dass man dies und das richtig oder falsch gemacht hat, das wird auf Dauer langweilig. Und aus Selbstschutzgründen, damit man überhaupt funktionieren kann, muss man manchmal ausschalten, auch wenn andere denken, man wäre hellwach. Ich habe immer alles mitgekriegt, aber ich habe mit großer Sach- und Fachkenntnis nachher alles kommentiert, was gesagt wurde. Ich habe mich selbst geschont. Aber mich macht es eigentlich nicht müde, in Sitzungen zu sitzen und zu debattieren.
2: Sie waren 18 Jahre lang Premierminister.
0: Ja, fast 19, ja.
2: Fast 19 in Luxemburg.
0: Ja.
2: Ist das Grundlage für alles gewesen?
0: Nein. Grundlage, um Premierminister zu werden, war mein ganzer Lebensablauf vorher. Ich habe mich ja nie darauf vorbereitet, Premierminister zu werden, obwohl mir das manchmal schon so Einzug in meine Gedankenwelt hielt, aber ich habe das nicht wirklich aktiv betrieben. Ich bin das geworden, weil ich das vorher war, was ich vorher war. Gewerkschaften, Friedensbewegung, Gesellschaftspolitik als Hobby eigentlich. Und ich hätte nicht Kommissionspräsident werden können, wenn ich nicht Premierminister und Finanzminister gewesen wäre, der sich immer mit europäischen Dingen beschäftigt hat.
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0: Ich habe die Art und Weise, wie Helmut Kohl Europapolitik betrieben hat, sehr gemocht, weil er im Zweifel immer die europäische Karte zog und nicht die nationale.
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2: Wir gehen den Schritt Europa, Brüssel. Sie haben es gesagt. Wann wurde Ihnen klar, dass das Schicksal Europas ja, die Geschicke des Kontinents, das Schicksal der Menschen auf diesem Kontinent, dass man das politisch gemeinsam angehen muss.
0: Ja, das habe ich am Anfang unseres Gesprächs erwähnt, als ich über meinen Vater redete. Ich habe das wirklich von meinem Vater gelernt und von der Familie, die mit 4 Brüdern eben im Krieg in der Wehrmacht Dienst leisten musste gegen ihren eigenen Willen. Und ich habe sehr früh verstanden, weil das immer so viele ausländische Arbeitnehmer in Luxemburg gab, so viele Gastarbeiter hat man damals gesagt, Fremdarbeiter hat man auch gesagt, habe ich das ein Gespür dafür entwickelt, auch von meinem Vater in die Richtung regelrecht gedrängt, dass nur wenn man etwas zusammentut, es gelingen kann.
2: Warum ist Europa heute auch so kompliziert, wenn es so einfach ist?
0: Ja, ich habe einmal eine Rede gehalten in Bottrop, als die letzte Grube geschlossen wurde.
2: Zeche,
0: Hanie. Die Zeche, das war im Dezember 18, glaube ich. Habe ich in meiner Rede gesagt, wenn es doch so einfach ist, Solidarität unter Tage zu praktizieren, wieso ist es dann so schwierig, bei Tageslicht sich genauso zu benehmen? Und das ist auch so. Nur wenn man plötzlich das Gefühl hat, wenn man nicht zusammensteht, dann geht das für jeden hier schief, entsteht Solidarität. Unter Tage entsteht die spontan, weil das nicht anders geht. Ohne Solidarität läuft da nichts. Aber wenn man dann wieder ans Tageslicht kommt, vergisst man eigentlich die Lehren, die man unter Tage gezogen hat. Und ich glaube, Europa ist kompliziert, ja. Zusammen etwas tun ist immer komplizierter, als alleine etwas zu bewerkstelligen. Die Dinge sind in Europa so kompliziert geworden aus zweierlei Gründen. Weil die Europäische Union so sehr zusammengewachsen ist, braucht es viele Regularien, die es auch im Nationalstaat gibt, aber da stören sie wenig, obwohl überall gegen Bürokratie gewütet wird. Und durch die veränderte Medienlandschaft, durch die sozialen Netzwerke, die vom Bösen sind. Ich bin ein Mann des geschriebenen Wortes auf Papier zu lesen. Und ein Mensch, der Rundfunk hört und nicht nur Fernsehen schaut. Es ist alles so sofortig geworden. So sich sofort einstellend, ohne dass man darüber nachdenken kann. Die Bilderflut ist so multistratifikationell geworden, dass man überhaupt nicht mehr unterscheiden kann zwischen Gut und Böse, zwischen richtig und falsch, dass das politische Geschäft, weil es vielschichtiger geworden ist, immer schwieriger wird, nicht nur um Dinge zu erklären, sondern auch um in Ruhe über Dinge reden zu können, die sich vor unseren Augen abspielen. Weil es dieses Zusammentragen der Elemente, aus denen Konsens entstehen kann, nicht mehr gibt, ist Politik schwieriger geworden.
2: War das damals ein Umfeld, eine Zeit, Sie haben es beschrieben, in der man dieses, ich nenne es jetzt mal europäische Haus, das heutige Konstrukt bauen konnte? Sie haben es mitgebaut. Stabilität und Wachstumspakt, der Euro, die Osterweiterung, der Vertrag von Lissabon, all das waren ja entscheidende Schritte hin zu dieser Europäischen Union, wie wir sie heute kennen.
0: Ja, ich gehöre zu der Generation derer, die schon vieles erlebt haben in Europa. Seit 20, 30 Jahren lese ich jeden Tag, dass es größere, nicht zu bewältigende und nicht bewältigte Krisen in Europa gibt. Ich lebe in diesem Krisen-Europa seit Anfang der 80er Jahre. Anfang der 80er Jahre hat man von Eurosklerose geredet, davon, dass man überhaupt nichts mehr zusammen fertigbringen könnte. Aber 10 Jahre später hatten wir schon den Maastrichter Vertrag mit der Perspektive der Europäischen Wirtschafts- und Währungsunion auf den Weg gebracht. 4 Jahre danach haben wir den Prozess, der zur Heranbildung des europäischen Binnenmarktes führte, hingekriegt. Immer war Krise, immer war nichts Geld mehr und immer ist wieder ein Fortschrittsschub gekommen, von dem man während der Krisenbeschreibung überhaupt sich nicht vorstellen konnte, dass es passieren könnte. Insofern halte ich das, was ich auch heute an Krisengerede, manchmal auch Krisengeschwafel höre, für ernst zu nehmen, aber nicht so ernst, dass man jetzt aufhören würde, sich redlich zu bemühen, damit das Ganze irgendwie weitergeht.
2: Die Krise als Chance, das zeigt sich oft rückblickend?
0: Ja.
2: Ist das noch gültig?
0: Ich glaube, das ist noch gültig. Es gibt noch genügende Architekten, die nicht aufgeben und die weiter bauen und weiter denken und weiter zeichnen. Und das gibt ja jeden Tag in der Europäischen Union Fortschritte, die man überhaupt nicht zur Kenntnis nimmt. Es gibt ja keine flächendeckende Berichterstattung über europäische Dinge, weil es so viele davon gibt. Ich kann jeden Tag 5 Sachen aufzählen, die nicht funktionieren. Ich könnte aber auch 100 daneben setzen, die funktionieren. Nur interessieren die keinen mehr, weil niemand das mehr zur Kenntnis nimmt. Oder aber die nationalen Regierungen so tun, als hätten sie das gemacht, obwohl es europäische Instanzen und Politikräume waren, die das zu Wege gebracht haben. Also ich bin da überhaupt nicht zu Pessimismus aufgelegt. Ich neige nicht zur Lamoyanz, weil wer es fertigbringt, nach 5 Jahren schrecklichem Krieg, rede von den Jahren 40 bis 45, Menschen davon zu begeistern, das sein zu lassen und etwas anderes zu versuchen, kann ich nicht einsehen, wieso wir denken, dass wir jetzt nichts mehr auf den Weg bringen würden. Wir regen uns dauernd auf, ich auch, über Trump und Konsorten. Wenn wir die Zeit nutzen würden, um uns darauf zu besinnen, was unsere eigene Aufgabe ist, dann wäre Trump nur halb so gefährlich.
2: Sie haben viele Menschen erlebt, auch Trump, aber auch andere Staats- und Regierungschefs, Parlamentarier. Wer hat Sie am meisten beeindruckt?
0: Ach, das ist so einfach nicht zu sagen. Jeder, der mich beeindruckt hat, hat mich auch ein paar Mal enttäuscht. Wie ich die im Übrigen auch, wie sie mir immer bestätigen. Ich habe die Art und Weise, wie Helmut Kohl Europapolitik betrieben hat, sehr gemocht, weil er im Zweifel immer die europäische Karte zog und nicht die nationale. Er sagte im Europäischen Rat manchmal zu uns, ich bin mit euch nicht einverstanden. Ich mache das trotzdem mit, weil es geht hier um Europa und nicht um mich und nicht nur um Deutschland. Ich habe einige britische Politiker bewundert, die man in Kontinentaleuropa nicht so gut kennt. Kenneth Clark zum Beispiel, der war Arbeits- und später Finanzminister. Ich habe ihn in beiden Ämtern kennengelernt. Der hat einmal 92, 93, als wir da an der Währungsunion herumdokterten und Deutschland und die Niederlande das europäische Währungssystem verlassen wollten, weil sie den Franzosen und den Italienern nicht mehr trauten, gesagt, wenn ihr das macht, Deutsche und Niederländer hier austreten und die anderen bleiben zusammen und bringen nichts fertig, dann muss ich sagen, als ein Brite, der den Euro gerne hätte, aber nicht darf, weil seine Regierung dagegen ist, dann kriegt auch ihr den Euro nie.
2: Sie haben die Euro-Entstehung Ende der 90er Jahre angesprochen. Sie gelten auch als Held von Dublin damals, vermittelt zwischen Deutschland und Frankreich. War das einfach eine Überzeugungstat oder was macht man da?
0: Ich habe öfters Brücken, manchmal kleine Stege zwischen Deutschland und Frankreich, das heißt zwischen Politikern, beider Länder bauen konnten, weil die trotz aller romantisierter deutsch-französischer Freundschaft manchmal in Sprachlosigkeit versinken. Damals wollte die deutsche Regierung, vor allem Theo Weigel, mein Freund, diesen Stabilitätspakt haben, damit sichergestellt würde, dass diese Stabilitätskriterien, die im Maastrichter Vertrag angedacht wurden, auch Bestand hätte, nachdem der Euro in Kraft getreten wäre und deshalb diesen Stabilitätspakt anmahnte. Damals den Eindruck gab, weil die Franzosen und die Italiener und andere radikal dagegen waren, dass dies sich zum Sprengsatz entwickeln könnte, der verhindern könnte bei Explosion, dass der Euro entstehen würde. Wir sind 96, Dezember 96. Und deshalb habe ich mich da in Gesprächen mit Kohl, Chirac und mit den Finanzministern, mit allen Finanzministern bemüht, da einen Weg zu finden, damit alle diesem Stabilitätspakt zustimmen konnten, was dann auch letztendlich gelang. Aber das habe ich aus Verzweiflung gemacht, weil ich war ja einer der Väter des Maastrichter Vertrages. vor allem in Sachen Wirtschafts- und Währungsunion. Und das hat mir im Herzen leid getan, dass das wegen der Unvernunft der Regierenden plötzlich in sich selbst zusammenbrechen würde, weil wir diese Chance, diese einmalige, sich nicht wieder einstellende Chance nicht genutzt hätten, den europäischen Währungsraum zu schaffen. Das hielt ich für ein wichtiges politisches Anliegen, das auch Europa Prestige weltweit verschaffen würde und dann letztendlich auch verschafft hat. Also das war mir schon ein Herzensanliegen. Ich glaube, die Europäische Union ist von ihren Fundamenten her stabil genug. Aber ich mache mir Sorgen über die europäische Sorglosigkeit.
1: Gegenwart und Zukunft des Kontinents.
2: Europa, das klang auch an, ist auch immer eine Geschichte, eine Entwicklung der Krisen aus

0: auch persönliche Vereinsamung, weil man nicht mit allen über alles reden kann, ohne das Gesamtkonstrukt zu gefährden und dabei immer ein schlechtes Gewissen hat, dass man nicht alle im selben Maße einbezogen hat in die Problemlösung, wenn es sie denn gibt. Es gibt Momente der Verzweiflung, weil man plötzlich mit der Unverfrorenheit und dem Unvermögen der Regierenden konfrontiert wird. Man sieht die Gefahr kommen. Man weiß sehr genau, wenn die jetzt so weitermachen, dann geht das schief. Und dann muss man auch versuchen, sich Probleme, die sich stellen, rational von ihrer Genese her zu erklären. Beispiel Brexit. Ich war überzeugt, dass die Briten austreten würden.
1: Das Kalkül war ja, dass das Volksbegehren scheitert.
0: Ja, weil wir hatten ja ein Abkommen mit Cameron getroffen. Er hat mir im Februar 16 nur einen herzzerreißenden Brief geschrieben, um sich zu bedanken, dass ich die Voraussetzungen geschaffen hätte, damit er den Briten ein positives Votum empfehlen kann. Ich habe ihm dann gesagt, es geht schief. Das ging ja auch schief. Wenn man 40 Jahre lang den Eindruck gibt, wir machen da mit in diesem Europa, aber eigentlich ist das nicht unser Ding. Wir machen mit aus wirtschaftspolitischen Erwägungsgründen, aber nicht wegen des institutionellen Zusammenwirkens, Klimbims. Wenn man den Menschen sagt, das ist alles falsch, was sie in Europa machen, nur das Wirtschaft, der Binnenmarkt ist okay, dann darf man sich nicht wundern, wenn man die Menschen dazu aufruft, dann sagt die jetzt ja oder nein, dass dann eine knappe Mehrheit nein sagt. Ich halte das für eine ahistorische Entscheidung, weil sie grundfalsch ist, weil sie britische Orientierungslosigkeit verrät. Und meine Sorge danach war, auch schon währenddessen, dass man dann versucht, die anderen zusammenzuhalten, damit nicht andere noch Flüge werden und sie auch in Richtung Perspektivlosigkeit auf Dauer machen. Aber vergnügungssteuerpflichtig sind die Dinge nicht.
1: War der Brexit Ihre größte politische Niederlage?
0: Ja, davon gibt es einige. Die Weigerung vieler Regierungen nicht überwunden zu haben, die Flüchtlinge, die in größter Zahl auf Europa zukamen, auf die einzelnen Mitgliedstaaten der Europäischen Union zu verteilen, dass das gescheitert ist, halte ich für eine Niederlage. Nicht nur meine, sondern auch die der anderen. Dass wir es nicht geschafft haben, das Zypern-Problem zu lösen, da war ich nahe dran, wegen wiederum der Unvernunft der Regierenden, halte ich für eine Niederlage. Dass wir es nicht geschafft haben, einen Rahmenvertrag mit der Schweiz herbeizuführen, der jetzt plötzlich möglich war, halte ich für eine momentane Niederlage. Dass wir es nicht geschafft haben, den europäischen Sinn für afrikanische Notwendigkeiten in größerem Maße zu schärfen, trotz aller Bemühungen, halte ich für eine Niederlage. Also es gibt viele Niederlagen, und dass wir es nicht geschafft haben, den Brexit zu verhindern, halte ich für eine Niederlage der Briten.
1: Sie sollen gesagt haben, während der Schuldenkrise, wenn es ernst wird, muss man lügen.
0: Ja, das ist etwas, das mir in den Kleidern hängt. Es ist aber nicht so gewesen. Aber wenn
1: darf man in der Politik lügen?
0: Nein, manchmal muss man lügen. Ich sage das, erkläre das dann aber lieber, sonst geht das wieder los. Ich habe eine Konferenz gehalten beim Bund der deutschen Steuerzahler in der Bayerischen Landesvertretung in Brüssel über Euro und so weiter. Nee, ich habe einen Preis gekriegt, den deutschen Steuerbundpreis. Und da steht jemand auf und sagt, Sie sind ja Präsident der Eurogruppe, Sie reden da in abgedunkelten Räumen, niemand erfährt, was Sie sagen, das ist gegen Demokratie, das kann man so nicht machen und so weiter und so fort. Dann habe ich in feinstem Englisch dem das erklärt, dass man über Wechselkurse und über Währungsvereinbarungen in der G7-Gruppe nicht öffentlich reden kann, weil sonst an der Börse schlimmes Unheil passiert. Das führte sich nicht für die kleinen Leute, sondern gegen die kleinen Leute auswirken und so weiter und so fort. Dann steht er wieder auf, unbelehrbar, wie der Mann war, trotz meiner pädagogischen Sonderanstrengungen, und sagt, nein, nein, nein, Sie erklären hier, dass Sie lügen. Und dann sage ich, wenn die Dinge ernst

0: werden, dann muss man lügen. Ich hätte sagen sollen, kann man nicht die ganze Wahrheit sagen. Aber ich habe gesagt, muss man lügen. Aber als wir noch im europäischen Währungssystem waren, wenn alle Finanzminister, die ihre Währung in diesem Währungssystem vertreten, freitagnachmittags um 5 von der Ratspräsidentschaft nach Brüssel bestellt werden, um sonntagmorgens, um in der Nacht von Samstag auf Sonntag abzuwerten, aufzuwerten, Realignment zu machen, dann sagen alle, es findet keine Sitzung statt. Alle müssen das sagen. Wenn ein Kollege sagt, ja, wir sind dabei, uns zu überlegen, ob wir den französischen Franken nicht abwerten, die Marke aufwerten. In Asien sind die Börsen noch geöffnet. Da muss man lügen. Jeder Finanzminister sagt, wieder. Es findet doch keine Sitzung statt. Aber es ist wohlfeil, nachher zu sagen, Juncker ist ein Lügner. Okay, sei es drum.
1: Sie haben angesprochen, den Umgang mit den USA, auch das fehlende Wertschätzung ein Stück weit gegenüber den USA, die vielleicht, ich verkürze das jetzt sehr knapp, am Ende bei Donald Trump endete. Sie haben die Amtszeit Trump 1 erlebt in aktiver Rolle. Wie geht man mit einem Menschen wie Donald Trump um?
0: Das muss man gut vorbereitet sein. Ich hatte eine schwierige Phase mit Trump, als ich nach Washington fliegen musste, um diesen Währungskrieg, der sich anbahnte im Juli 2018, zu verhindern, weil er wollte ja da auf deutschen Autos und so weiter und so fort massive Strafzölle einführen. Das konnte ich dann verhindern. Da muss man gut vorbereitet sein. Man muss sich genau informieren über die Befindlichkeiten in Amerika. Man muss Staat für Staat genau wissen, wie ist denn die ökonomische Grundstruktur dieser Staaten. Was schadet denen nicht? Und man muss wissen, mit Trump kann man nicht über die Spitzfindigkeiten der Verträge reden. Das interessiert ihn überhaupt nicht. Er möchte einen Deal, er sagt das auch immer. Und dann muss man ihm mit offenem Visier entgegentreten und ihn auch als das, was er ist, respektieren. Man muss den amerikanischen Präsidenten als amerikanischen Präsidenten behandeln und nicht das Gefühl geben, als ob man auf ihn herabschauen könnte. Das erträgt er nicht, das erträgt im Übrigen niemand, obwohl er das dauernd mit anderen tut. Und dann muss man auch mit einer Prise Humor dem Ganzen begegnen. Man muss eigentlich sich so geben, wie man ist. Man darf sich nicht verstellen. Er muss das Gefühl kriegen, der Kerl meint das ernst. So habe ich das gemacht. Und so sollte man das tun, ist immer wieder tun. Obwohl ich den Eindruck habe, während seines zweiten Mandates ist das schwieriger geworden. Aber es war damals nicht einfach.
1: Würden Sie rückblickend sagen, der Umgang unter Menschen ist dann entscheidend?
0: Also ich bin der Meinung, dass Politik von Menschen gemacht wird. Man verhandelt nicht mit Robotern. Man verhandelt mit Menschen aus Fleisch und Blut. Das darf man nicht in dem Sinne übertreiben, dass man sich maßlos in jemanden verlieben würde, der eine derartig intensive Zuwendung nicht verdient. Aber dass man ihn zuerst als Menschen sieht, ihn so behandelt und auch so mit ihm umgeht, das halte ich für ein unverzichtbares Prinzip internationaler Politik.
1: Sie waren jemand, der auch immer körperlich Politik gemacht hat. Sie haben Recep Tayyip Erdogan geküsst, Sie haben Wladimir Putin, den russischen Präsidenten, geküsst, Sie haben Viktor Orban die Haare gewuschelt. War das wichtig oder war das Kalkül?
0: Das ist so meine Art und das habe ich mir im Laufe der Zeit zugelegt. Ich umarme 50% der Menschen und die anderen 50% umarmen mich, was im Schnitt 100% ergibt. Das Glück der Menschen entsteht nicht durch das Zusammenspiel sich argwöhnisch beäugender Institutionen, sondern entsteht aus der Zuwendung, die Menschen zueinander entwickeln. Und einige finden das lächerlich. Ist mir eigentlich egal, ob die das lächerlich finden. Ich habe es so gemacht und ich lasse mir auch nicht vorschreiben von anderen, dass ich Menschen nicht mögen darf. Ich mag sie.
1: Mögen Sie?
0: Ich mag sie.
1: Putin, Erdogan?
0: Mit beiden habe ich Streit gekriegt. Mit beiden habe ich intensiv zusammengearbeitet, mit Putin mehr als mit Erdogan, habe mich dann aus bekannten Gründen mit denen verkracht, umarme zur Zeit auch nicht, weil ich Putin auch nicht mehr treffe und auch nicht treffen möchte, obwohl ich das unter dem Strich auch für einen Fehler halte. Man muss miteinander reden, aber ich begleite kein Amt mehr, was das als sinnvoll erscheinen ließe, jetzt mit Putin plötzlich auf der privaten Schiene wieder Kontakt zu knüpfen, mag keine Parallelverhandlungen, die sich zu Lasten derer auswirken, die eigentlich von Amts wegen das Geschäft betreiben müssen. Aber ich war mit Putin fast befreundet, ja. War aber nicht der Einzige.
1: Herr Juncker, zum Abschluss. Braucht Europa, die Europäische Union, eine neue Erzählung?
0: Ach, wir erzählen doch dauernd jetzt alte Erzählungen neu. Wenn ich im Ausland bin, ich verbringe Urlaub in Österreich und bin auch oft in deutschen Ländern unterwegs oder in Frankreich, in den Dörfern stoppe ich immer vor den Kriegsdenkmälern. Schau mir das an. Ich sage mir fast laut die Geburtsdaten auf, wie viele junge Menschen da krepiert sind wegen dieser Nichtbereitschaft, über den eigenen Schatten zu springen. Und ich bin der Meinung, diese alte Erzählung, das europäische Dilemma beschreibend zwischen Krieg und Frieden, ist auch eine Erzählung von heute. Ich habe immer über Krieg und Frieden geredet und viele haben mir gesagt, hör damit auf, das interessiert die jungen Menschen nicht mehr. Interessiert es sie heute vielleicht wieder neu, weil alte Dinge plötzlich ihre alten Fratzen zeigen und es sagt heute niemand mehr, wenn man sagt, wir müssen aufpassen, wir könnten wieder in Europa einen kriegerischen Flächenbrand erleben. Da sagt niemand mehr, dass das ein Hirngespinst ist. Das kann angesichts dessen, was wir erleben, niemand mehr behaupten. Und diese Erzählung, dass Europa eigentlich erfunden wurde, damit Frieden herrscht, ist ja keine lächerliche Reminiszenz aus früheren Jahrzehnten, sondern ein am Leben sich erhaltendes, prinzipielles Programm für die nächsten Jahrzehnte.
1: Die Gefahr vor Europa, kommt sie eher von innen oder von außen?
0: Ich glaube, sie kommt von außen und sie entzündet sich dann an erkennbaren Mängeln, die es im Innern gibt. Dieses ungenierte, sich zum exklusiv Nationalen bekennen, ist auf dem Vormarsch. Die Gefahr von rechts, die Ablehnung des Anderen, das Nicht-Mögen dessen, der von weit her kommt, ist ein Gefahrenpol, den man von seiner potenziellen Entwicklung her nicht unterschätzen darf. Ich glaube, dass die radikale Gefahr von rechts eine ernsthafte Herausforderung für Europa und das europäische Zusammenwirken darstellt. Ich halte diese Gefahr nicht für nicht beherrschbar. Ich glaube, dass es immer noch viele, viele Europäer gibt, die keinen Krieg wollen, die gerne friedfertige Verhältnisse hätten, die für ruhige Gesellschaften sind, die nicht ausschließen, sondern zusammenfügen. Ich glaube, eine derartige Mehrheit gibt es immer noch. Aber es braucht nur eine starke Minderheit, um das Gegenteil zu bewirken. Die muss man bekämpfen. Die radikalen Rechten bekämpft man nicht durch gutes Zureden, durch freundliches Streicheln, sondern nur dadurch, dass man sich ihnen in den Weg stellt und Stopp sagt.
1: Dann abschließend, machen Sie sich Sorgen um Europas Zukunft oder ist Europa, die Europäische Union, stabil genug?
0: Ich glaube, die Europäische Union ist von ihren Fundamenten her stabil genug, aber ich mache mir Sorgen über die europäische Sorglosigkeit, dass man eigentlich, weil man es sich nicht vorstellen kann, dass es wieder so werden könnte, wie es war, bevor wir uns aufmachten, die Europäische Union auf den Weg zu schicken.
1: Vielen Dank für das Gespräch.
0: Ich bedanke mich.
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6: Die Nachrichten. Zunächst die Übersicht. Die Gesundheitsbehörde der Afrikanischen Union hat die Verhängung von Einreisebeschränkungen nach dem Ebola-Ausbruch im Ostkongo kritisiert. Die Europäische Union hat die angekündigten Sanktionen gegen gewalttätige israelische Siedler im Westjordanland in Kraft gesetzt. Die erste ausländische Zweigstelle der israelischen Holocaust-Gedenkstätte Yad Vashem soll in München entstehen. Und nun die Meldungen im Einzelnen. Die Gesundheitsbehörde der Afrikanischen Union hat die Verhängung von Einreisebeschränkungen nach dem Ebola-Ausbruch im Ostkongo kritisiert. Der Generalsekretär von Africa CDC, Kaseya, sagte, es sei eine Schande, wie westliche Länder mit afrikanischen Ländern umgingen. Zwar seien gezielte Maßnahmen nötig, nicht aber allgemeine Einschränkungen. Diese treffen die regionale Wirtschaft und schränken die Reisefreiheit von Millionen Menschen ein, selbst wenn in ihren Ländern noch kein einziger Ebola-Fall gemeldet worden sei. Die USA und Kanada hatten mit Einreisesperren für Menschen aus dem Kongo, Uganda und Südsudan auf den Ausbruch reagiert. Im Südsudan wurde bisher kein Fall bestätigt. Das US-Außenministerium teilte mit, dass die Vereinigten Staaten weitere 80 Millionen Dollar für den Kampf gegen die Krankheit bereitstellten. Die Hilfe seit Beginn des Ebola-Ausbruchs steige damit auf insgesamt 112 Millionen Dollar. Die Europäische Union hat die angekündigten Sanktionen gegen gewalttätige israelische Siedler im Westjordanland in Kraft gesetzt. Die Vertretung der Mitgliedstaaten teilte in Brüssel mit, die Strafmaßnahmen richteten sich gegen 4 Organisationen und 3 Personen. Ihnen werden schwere Menschenrechtsverletzungen gegen Palästinenser vorgeworfen. Die Sanktionen blockieren Vermögenswerte. Hinzu kommen Einreiseverbote für das EU-Gebiet. Die israelische Regierung hatte die Sanktionen bereits im Vorfeld kritisiert. Israel kündigte unterdessen die Zusammenarbeit mit UNO-Generalsekretär Guterres auf. Israels UNO-Botschafter Danon erklärte, Anlass sei die Entscheidung, sein Land wegen Vorwürfen sexualisierter Gewalt auf eine schwarze Liste zu setzen. Dabei geht es um einen noch nicht veröffentlichten Bericht. Die UNO hatte vergangenes Jahr von glaubwürdigen Informationen über sexuelle Gewalt von israelischen Sicherheitskräften gegen palästinensische Häftlinge gesprochen. Die erste ausländische Zweigstelle der israelischen Holocaust-Gedenkstätte Yad Vashem soll in München entstehen. Wie Yad Vashem mitteilte, soll das Bildungszentrum innerhalb von 3 Jahren eröffnen. In Leipzig soll zudem eine Außenstelle vor allem für Pädagogen und Pädagoginnen geschaffen werden. Der Vorstandsvorsitzende von Yad Vashem, Dayan, sagte, da man sich weiter von der Ära der Zeitzeugenberichte entferne, sei eine historisch fundierte Holocaustbildung wichtiger denn je. Die Wahl Münchens, der Geburtsstätte der NSDAP, habe eine tiefe symbolische Bedeutung. Die Idee für eine Zweigstelle in Deutschland geht auf ein Treffen Dayans mit dem damaligen Bundeskanzler Scholz im Jahr 2023 zurück. Unter dem NS-Regime wurden schätzungsweise 6 Millionen Jüdinnen und Juden ermordet. Eine drohende Einberufung zum Grundwehrdienst schützt Russen in Deutschland nicht grundsätzlich vor einer Abschiebung. Das entschied das Oberverwaltungsgericht Berlin-Brandenburg in Berlin. Die Richter revidierten damit ein Urteil des Verwaltungsgerichts der Hauptstadt vom Dezember 2023. Dieses hatte einem 2004 geborenen Kläger subsidiären Schutz zugesprochen. Zur Begründung hieß es damals, in Russland drohe dem Mann zur Verpflichtung als Vertragssoldat unter Druck gesetzt und für den Angriffskrieg gegen die Ukraine abgestellt zu werden. Dort könne er wiederum zu völkerrechtswidrigen Handlungen gezwungen oder sogar getötet werden. Das Oberverwaltungsgericht hielt solche Risiken nun für weniger wahrscheinlich. Im Rahmen eines einjährigen Grundwehrdienstes allein drohe dem Mann kein Kriegseinsatz in der Ukraine, urteilten die Richter. Die italienischen Behörden haben Vermögenswerte von mehr als 200 Millionen Euro beschlagnahmt, die dem gestorbenen Paten der sizilianischen Mafia Matteo Messina Denaro gehörten. Die Gelder stammten aus dem Drogenhandel und wurden international wieder investiert, unter anderem in Luxushotels, Firmen und Gold. Wie die Finanzpolizei von Palermo mitteilte, wurden im Zuge der groß angelegten Razzia in mehreren Ländern 3 Personen festgenommen. Messina Denaro war 2023 auf Sizilien gefasst worden, weil er sich einer Krebsbehandlung unterziehen wollte. Als Boss der Cosa Nostra galt er mehr als 3 Jahrzehnte lang als einer der meistgesuchten Verbrecher Italiens. 8 Monate nach der Festnahme starb er mit 61 Jahren im Gefängnis. Zu einem Prozess kam es nie. In Frankreich hat das Parlament jahrhundertealte Sklavereigesetze offiziell gestrichen. Die Nationalversammlung beschloss einstimmig die Aufhebung des sogenannten Code Noir. Das Gesetz aus dem Jahr 1685 regelte die Sklaverei in den französischen Kolonien. Es definierte Sklaven als Eigentum, weshalb es erlaubt war, sie zur Arbeit zu zwingen, zu schlagen, zu verkaufen, zu vergewaltigen und zu töten. Frankreich hatte die Sklaverei im Jahr 1848 abgeschafft. Der Code Noir war bislang aber formell nicht aufgehoben. Der jetzt erfolgte Schritt des Parlaments gilt als symbolisch und als Beitrag zur Aufarbeitung der kolonialen Vergangenheit Frankreichs. Rund 4 Monate nach dem tödlichen Angriff auf einen Zugbegleiter in Rheinland-Pfalz ist der Verdächtige wegen Mordes angeklagt worden. Es sei von einer Tat aus niedrigen Beweggründen auszugehen, erklärte die Staatsanwaltschaft Zweibrücken. Der 26-jährige Beschuldigte soll dem Zugbegleiter nach einer Fahrkartenkontrolle Anfang Februar bei Landstuhl mehrere Schläge versetzt haben, als dieser ihn aufforderte, die Bahn zu verlassen. Dabei habe er den Tod des Opfers zumindest billigend in Kauf genommen. Der Mann habe das Tatgeschehen bei richterlichen Vernehmungen und gegenüber einem Gutachter eingeräumt, einen Tötungsvorsatz jedoch bestritten, teilte die Staatsanwaltschaft weiter mit. Mehrere deutsche Bibliotheken haben Bücher aus der Sammlung des französischen Historikers Marc Bloch an dessen Familie zurückgegeben. Kulturstaatsminister Weimer sagte bei einem Festakt in der französischen Botschaft in Berlin, die Rückgabe der 7 Werke sei eine wichtige Geste der Anerkennung des historischen Unrechts. Dies schulde man den Opfern der NS-Raubkunst und ihren Familien. Die Bände konnten aufgrund von enthaltenen Kennzeichnungen zugeordnet werden, hieß es. Die Bücher stammten unter anderem aus der Staatsbibliothek Berlin und der Frankfurter Universitätsbibliothek. Blocks knapp 7000 Bände umfassende Bibliothek war 1941 von den nationalsozialistischen Besatzern in Paris beschlagnahmt worden. Auf welchen Wegen die Bücher in die deutschen Bibliotheken gelangten, ist noch nicht vollständig geklärt. Wegen einer beschädigten Brücke müssen Bahnreisende zwischen München und Ingolstadt mit Problemen rechnen. Die Deutsche Bahn sprach von massiven Beeinträchtigungen auf der Strecke, die Teil der schnellsten ICE-Route zwischen München und Nürnberg ist. Die Fernzüge werden laut einer Bahnsprecherin wegen der Sperrung umgeleitet, Regionalzüge enden vorzeitig. Wie die Polizei mitteilte, hatte ein Lastwagenfahrer die Höhe seines Fahrzeugs offenbar falsch eingeschätzt und mit dem Fahrzeug das Bauwerk beschädigt. Ein Experte müsse jetzt prüfen, ob die Statik der Brücke bei Bad Ebenhausen beeinträchtigt sei. Wie lange das dauert, ist noch unklar. Und hier noch einmal die Übersicht. Die Gesundheitsbehörde der Afrikanischen Union hat die Verhängung von Einreisebeschränkungen nach dem Ebola-Ausbruch im Ostkongo kritisiert. Die Europäische Union hat die angekündigten Sanktionen gegen gewalttätige israelische Siedler im Westjordanland in Kraft gesetzt. Die erste ausländische Zweigstelle der israelischen Holocaust-Gedenkstätte Yad Vashem soll in München entstehen. Der Wetterbericht, die Lage. Der Hochdruckeinfluss schwächt sich allmählich ab. Gleichzeitig gelangt feucht-warme bis heiße Luft ins Land. Die Vorhersage. Nachts gering bewölkt oder klar, Tiefstwerte im Westen 15 bis 11, sonst 10 bis 3 Grad. Am Tag verbreitet sonnig, im Nordwesten Wolkenaufzug und ab dem Nachmittag gebietsweise Gewitter mit Starkregen, Hagel und schweren Sturmböen. Unwettergefahr. Temperaturen 24 bis 33 Grad mit den höchsten Werten im Westen und Südwesten. Und die weiteren Aussichten. Am Samstag wechselnd bewölkt, in der Mitte Schauer und teils kräftige Gewitter. Im Süden im Tagesverlauf ebenfalls einige Gewitter. Temperaturen 18 bis 32 Grad. Das waren die Nachrichten.
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0: Hamburg, Magdeburg, Aschaffenburg und ja, vor kurzem Leipzig, Anfang Mai, wo ein Mann mit einem Auto in die Fußgängerzone gefahren ist und zwei Menschen getötet hat. Mehrere wurden verletzt. Alles schwere Gewalttaten, bei denen Medien schnell auch von einer möglichen psychiatrischen Diagnose der Täter berichtet haben. Was nicht nur zu Verunsicherung führt, sondern auch zu politisch weitreichenden Forderungen.
7: Für diese Typen haben wir keine Raster in Deutschland. Und da braucht es einfach einen Austausch der Behörden untereinander, der Sicherheitsbehörden, auch mit der Psychiatrie, mit Psychotherapeuten und vielen mehr. Das ist meine Lehre. Es reicht nicht aus, Register anzulegen für Rechtsextremisten und Islamisten, sondern in Zukunft sollte das auch für psychisch Kranke gelten.
0: CDU-Generalsekretär Carsten Lindemann ist das und gesagt und gefordert hat er das so hier im Deutschlandfunk Ende 2024, kurz nach der Amokfahrt von Magdeburg. Ja, und was bei diesen Diskussionen dann in der Regel fehlt, ist das hier, Zahlen und Kontext zu dieser Frage. Ist das Risiko für Gewalttaten bei Menschen mit psychiatrischen Diagnosen wirklich erhöht? Und welche Ansätze gibt es, wenn, um zu verhindern, dass so etwas passiert? Darauf schauen wir jetzt.
8: Die Gefahr bei dem Thema ist, dass es zu so einer Stigmatisierung von psychischen Erkrankungen kommt. Und man kann aus fachlicher Sicht auf jeden Fall sagen, dass es nur bestimmte Krankheitsbilder gibt, bei denen das Risiko von Gewaltstraftaten erhöht ist. Bei den meisten psychischen Erkrankungen ist das nicht der Fall.
9: Ich habe diagnostiziert eine schizoaffektive Störung. Das ist so ein bisschen verwandt mit Schizophrenie, aber nochmal spezieller. Ich habe sehr stark mit Paranoia-Symptomen zu tun.
10: Unser klassisches Versorgungssystem ist eine Kommstruktur. Das heißt, man muss sich selber bemühen, um Termine einhalten können, auch den Willen aufbringen, diese Termine durchzuführen. Und das ist bei schweren Erkrankungen nicht immer der Fall. Und die Quintessenz ist oft, dass solche Menschen eben faktisch am Ende nicht mehr versorgt werden, dass sie quasi aus dem Versorgungssystem herausfallen.
0: Und das heißt, dass die betroffenen Menschen damit zu wenig Hilfe bekommen. Ja, und da haben wir sie schon. Die verschiedenen Perspektiven, die wir jetzt in den nächsten knapp 20 Minuten hier mal auseinanderdröseln, aufrollen. Aus der Forschung von Betroffenen und von einem Chefarzt einer großen psychiatrischen Klinik in Deutschland. Ja, und wir, das bin ich, Katrin Kühn, und das ist Lukas Kohlenbach, der alles recherchiert hat, Wissenschaftsjournalist und auch Arzt. Hallo Lukas.
11: Hallo.
0: Ja, und du hast dich in den letzten Monaten, ich sag mal, wirklich tief in die Studien und Statistiken zu dem ganzen Thema eingegraben. Und du hast auch Interviews mit den Menschen geführt, die wir da gerade schon gehört haben.
11: Ja, ich bin nach Hamburg gefahren, habe die Uniklinik Hamburg-Eppendorf besucht und da ein Modellprojekt angeschaut, das über das hinausgeht, was bislang deutschlandweit für Menschen mit schweren psychiatrischen Diagnosen getan werden kann, um halt auch in Einzelfällen auch mal gewalttätiges Verhalten verhindern zu können.
0: Und da hören wir gleich nochmal mehr hin nach Hamburg. Erstmal die Zahlen. wo das bei solchen Diskussionen über Amokfahrten zum Beispiel ja den Politikeräußerungen dazu dann schnell so klingt, als gäbe es da wirklich ein großes Risiko.
11: Ja, zunächst mal muss man sagen, wir alle laufen da Gefahr, durch diese mediale Berichterstattung von Gewalttaten die wirkliche Gefahr stark zu überschätzen. Denn aktuell haben 2 von 5 Erwachsenen in Deutschland eine psychiatrische Diagnose. Die steht zumindest irgendwo in ihrer eigenen Krankenakte. Das geht aus einer aktuellen Statistik des Robert-Koch-Instituts hervor.
0: Was ja schon viel ist. Also 2 von 5, das sind 40%. Also könnte man auch bei ziemlich vielen Gewalttaten sowas heranziehen, theoretisch.
11: Ja, tatsächlich. Die Wahrscheinlichkeit, dass bei einer großen Gewalttat dann auch relativ schnell über eine mögliche Diagnose berichtet wird, ist einfach ziemlich hoch. Aber ganz unabhängig davon dann, ob diese Diagnose überhaupt zu der Gewalttat beigetragen hat.
0: Aber es gibt ja schon Diagnosen, die das Risiko erhöhen können. Das haben wir ja vorhin auch in einem dieser ersten Statements gehört. Und es gibt ja auch diesen Begriff der Fremdgefährdung. Also, dass Menschen deswegen in eine psychiatrische Klinik kommen, weil sie tatsächlich eine Gefahr für andere sein können.
11: Es gibt einzelne psychiatrische Diagnosen. Da kann es manchmal wegen der Symptome und unter bestimmten Rahmenbedingungen dann tatsächlich dazu kommen, dass die Betroffenen andere gefährden. Das stimmt, da hast du recht. Daher kommt dieser Begriff. Ein Beispiel von mehreren Diagnosen, bei denen das möglich ist, sind die Schizophrenien. Die Betroffenen leiden darunter, dass sie phasenweise etwas empfinden oder denken, das nichts mehr mit der wirklichen Realität zu tun hat.
0: Das ist dann sowas, ich habe Wahnvorstellungen, ich habe Halluzinationen, so in die Richtung.
11: Genau, das alles wird zusammenfassend als eine Psychose bezeichnet. Und jetzt ist hier ganz wichtig zu verstehen, Psychosen können unheimlich vielfältig sein. Von allen Menschen, die Psychosen erleben, wird wieder nur ein Teil aller Betroffenen phasenweise mal für andere Menschen gefährdend. Es ist wichtig, hier nicht zu generalisieren.
0: Ja, das hatten wir auch gerade in unserer letzten Systemfragenfolge, wo es um Sprache und psychiatrische Diagnosen ging, also dieses Generalisieren, was dann auch Stigmatisierung auslöst. Also, dass das Thema Schizophrenie zum Beispiel immer noch total stigmatisiert ist, mehr als auch noch bei anderen Diagnosen.
11: Ja, und deswegen schauen wir jetzt mal nüchtern auf die Zahlen, die es aus Studien gibt. Da gibt es momentan die besten Studien aus Schweden und Dänemark. Denn dort können Wissenschaftler teilweise Diagnosen und auch polizeiliche Kriminalstatistiken miteinander verknüpfen, weil zum Beispiel Krankenkassendaten anonymisiert genutzt werden können. Und in diesen Registerstudien sieht man, Schizophrenien können ein Risikofaktor für Gewalt sein. Sie erhöhen das Risiko ein wenig. Aber sie sind nicht die einzigen psychiatrischen Diagnosen, bei denen das der Fall ist.
0: Welche gibt es da noch?
11: Persönlichkeitsstörungen zum Beispiel können das Risiko auch erhöhen und vor allem Suchterkrankungen, also Alkoholmissbrauch, Drogenkonsum, das ist auch ein Risikofaktor. Bei Männern ist das alles etwas stärker als bei Frauen, aber man sieht auch in dieser großen schwedischen Registerstudie, dass über 10 Jahre hinweg wirklich nur ein kleiner Teil von Menschen mit psychiatrischen Diagnosen gewalttätig wird. Das sind so etwas mehr als 6%.
0: 6% heißt über viele Jahre auch, da stehen dann 94%, um es mal klar zu sagen, dann auch da, wo das dann nicht passiert. Ne?
11: Ja, genau so ist das.
0: Und kann man das denn überhaupt so klar trennen, also dass das wirklich die psychiatrische Diagnose ist, die da diesen Einfluss hat?
11: Das ist natürlich schwierig, aber in der schwedischen Studie, da konnten die Forschenden zumindest auch Geschwister direkt miteinander vergleichen. Der Vorteil bei so einer Analyse ist, dass Geschwister ja meist unter relativ gleichen Umweltbedingungen aufwachsen. Und daher kann man von dieser Unteranalyse am besten ableiten, wie stark denn der tatsächliche Einfluss von psychiatrischen Diagnosen auf gewalttätiges Verhalten sein könnte. Und das ist über alle Diagnosen hinweg so eine Risikosteigerung um das 3- bis 4-fache.
0: Was schon ein messbarer Unterschied ist. Aber jetzt im Vergleich zu, ich habe eine psychiatrische Diagnose, im Vergleich zu, andere haben keine psychiatrische Diagnose, aber trotzdem ja nur eine Beobachtung. Ne? Es kann ja noch andere Umstände in meinem Leben geben, die das dann beeinflussen.
11: Ja, da können tatsächlich auch die Rahmenbedingungen einfach mit reinspielen. Zum Beispiel, dass die Betroffenen ja durch die Erkrankung vielleicht in ihrem Leben auch unter einem viel größeren Druck stehen als andere, schwierige Lebensumstände haben, dass sie auch ein höheres Risiko für Süchte zu entwickeln einfach haben. Und was in diesen Studien aber wirklich auch klar zu sehen ist, ist, dass Betroffene von psychischen Erkrankungen selbst auch viel mehr Gewalterfahrungen machen.
0: Im Schnitt.
11: Ja, das Risiko dafür ist genauso erhöht wie für selber Gewalt auszuüben. Und da stellt sich dann am Ende ja die Frage, wo man drüber diskutieren kann, was löst hier was aus. Die Forschenden aus Schweden, die schreiben in ihrer Publikation auch, dass nicht ganz klar ist, ob ihre Studienergebnisse wirklich auch auf alle anderen Länder so übertragbar sind.
0: Also ganz wichtig, es gibt Zahlen, aber 1-1 nehmen kann man die nicht und auch nicht einfach übertragen. Wie sieht es denn hier in Deutschland aus? Was gibt es denn da an Wissen an Zahlen?
11: Da haben wir erstmal keine so gute Datenbasis wie in Schweden oder Dänemark. Man kann in die polizeiliche Kriminalstatistik schauen, aber die erfasst psychiatrische Diagnosen gar nicht. Und sie wäre auch gar nicht die beste Datenquelle, um das zu beurteilen. Das hat mir der Kriminologe Tobias Singelnstein von der Goethe-Universität in Frankfurt erklärt. Den haben wir zu Beginn unserer Folge schon mal gehört. Zum einen beleuchtet die Kriminalstatistik nur die Fälle, die der Polizei tatsächlich auffallen. Und zum anderen wäre es auch fraglich, ob Polizisten überhaupt zuverlässig psychiatrische Diagnosen dokumentieren können.
0: Ja, zuverlässig heißt schwierig, weil man kann das ja nicht so einfach abfragen oder im Ausweis ablesen, zum Glück.
11: Ja, um das zuverlässig zu dokumentieren, müssten die Polizisten das sehr gründlich aufarbeiten, zum Beispiel in die Krankenakten Einsicht nehmen. Und das findet, wenn eher später statt, bei den Staatsanwaltschaften oder den Gerichten, nicht schon während der Polizeiarbeit.
0: Und wenn wir jetzt auf die Lage nach einer Gewalttat schauen, gibt es denn da Zahlen, wie viele Menschen ja nicht ins Gefängnis kommen, sondern in eine psychiatrische Klinik dann deswegen nach einer Straftat?
11: Auch da wissen wir erstaunlich wenig in Deutschland. Das hat mich wirklich überrascht. Und das kritisiert auch der Kriminologe Alexander Bauer von der Universität Göttingen, mit dem ich mich unterhalten habe. Er forscht zu den Rechtsgrundlagen für den Maßregelvollzug. Ohne diese Zahlen, sagt er, lässt sich eigentlich keine evidenzbasierte Kriminalpolitik betreiben.
0: Also keine auf Daten und Fakten basierende.
11: Ja, was mich aber bei der Recherche wirklich nachdenklich gemacht hat, ist, wie gut ist denn unsere psychiatrische Versorgung in Deutschland für Menschen mit schweren psychischen Erkrankungen? Und falls die nicht so gut ist, wer kommt dann am Ende vielleicht in eine Forensik, weil er vorher keine Hilfe bekommen hat oder einfach keine gute Hilfe halt da war?
0: Ja, das war wirklich was, was in der Recherche dann uns auch beschäftigt hat, diese Frage. Und das passt zu dieser großen Diskussion generell über die psychiatrische Versorgung. Also gibt es genug Hilfe? Gibt es genug Psychotherapie? Wie lang sind die Wartezeiten? All das.
11: Ja, und dazu hat mir zumindest der Chefarzt des Universitätsklinikums Hamburg-Eppendorf, Jürgen Gallinat, bei meinem Besuch vor Ort das hier gesagt.
10: Dazu muss man sagen, dass gerade in Hamburg leider ein sehr, sehr großer Teil der Menschen, die in der Forensik untergebracht werden, eine psychotische Erkrankung haben. Und zwar 90%. Das ist früher anders gewesen. Da war der Anteil von Menschen mit Psychosen, die untergebracht wurden in einem forensischen Krankenhaus, bei 30-40%. Wir sprechen hier von einer behandelbaren Erkrankung. Und dass so viele Menschen quasi mit Delinquenz in die Forensik gehen, mit einer behandelbaren Erkrankung, ist letztendlich ein Versäumnis des Regelversorgungssystems.
11: Ja, also das, was wir eben schon hatten, die Menschen werden vielleicht gewalttätig, nicht weil sie es durch die Erkrankung einfach sind, ein höheres Risiko dafür haben, sondern weil sie keine Hilfe bekommen haben.
0: Was? Krass ist, sage ich jetzt einfach mal so. Menschen bekommen keine Hilfe und das hat Folgen für sich selbst und für andere dann.
11: Ja, denn was wir aus Studien gerade für Menschen mit Psychosen ziemlich sicher wissen, ist, dass wenn diese Menschen gut betreut und langfristig auch behandelt werden, wirklich das Risiko für eine Gewalttat sinkt.
0: Und wie genau das geht, diese Versorgung zu verbessern, ja, das hast du in Hamburg recherchiert, da warst du vor Ort.
11: Ich war bei einem Modellprojekt an der Uniklinik in Eppendorf.
0: Und da hören wir jetzt mal hin, wie das da läuft.
12: Hallo, Tag, schön, dass Sie da sind.
13: Lukas Grünbach, hallo.
12: Anja Tag. Zimmermann, hallo.
14: Hallo, Leonora Frank.
12: Wir stehen hier gerade im Flur unserer Spezialambulanz für Menschen mit Psychosen. So fängt bei uns Niedrigschwelligkeit eigentlich an. Also man kann hier direkt zu uns reinspazieren und reinkommen und findet dann auch schon links und rechts unsere Büros.
14: Die Patientinnen und Patienten wissen auch, wo unsere Büros sind. Wir versuchen auch, unsere Türen offen zu haben, dass wenn mal jemand reinschneit, dass dann kurz mal geklopft werden kann und wir dann auch direkt ansprechbar sind.
11: Es ist nicht nur diese Niedrigschwelligkeit, die das Modellprojekt in Hamburg von anderen Versorgungsangeboten unterscheidet, sondern dass immer dasselbe Team die Patientinnen und Patienten behandelt, über einen langen Zeitraum, sei es in der Ambulanz, auf Station oder auch mal direkt bei den Betroffenen zu Hause. Einer von ihnen ist heute extra in die Ambulanz gekommen. Er möchte mir schildern, was das Angebot für ihn so besonders macht.
9: Ich habe in meiner Erfahrung das einfach ganz, ganz doll wertschätzen gelernt, dass, ne, irgendwie, wenn es wirklich akut ist, dann auf jeden Fall jemand zu mir nach Hause kommen kann.
11: Seinen Namen möchte er nicht sagen. Er stellt sich mir als Herr M. vor, 41 Jahre alt, und dass er seit seiner Jugend unter einer schizoaffektiven Störung leidet, wo auch Psychosen auftreten.
9: Der vorletzte Schub hat auch ein bisschen dazu geführt, dass eine sehr, mir sehr wichtige Beziehung in die Brüche gegangen ist. Das macht natürlich was mit einem, ne? Ich habe halt sozusagen auch sehr viele Studiengänge angefangen, abgebrochen. Also ich habe sozusagen in der Biografie, in meinem Lebenslauf einfach ganz viele Brüche durch die Erkrankung.
11: M. bekommt schon seit 12 Jahren Hilfe in dem Modellprojekt und wirkt wirklich sehr dankbar. Denn seitdem hat er nur noch einmal eine so schwere Psychose erlebt, dass er ins Krankenhaus musste. Das Konzept, das die Uniklinik Hamburg-Eppendorf anwendet, setzt auf aufsuchende gemeindenahe Behandlung. Es soll ein zentrales Problem lösen, dass nämlich Menschen mit schweren psychischen Störungen zwar in Krisen sehr auffällig werden können und dann im Krankenhaus auch Hilfe bekommen, dass sie aber häufig kurz danach den Kontakt zum Gesundheitssystem wieder verlieren und eine erneute Krise niemandem früh genug auffällt. Anja Zimmermann ist die leitende Psychologin in dem Team und erklärt, warum das hier anders ist.
12: Wir haben die Möglichkeit, eben anders auch in Krisensituationen auf diese Menschen zuzugehen, die wir schon kennen, und den vertrauensvollen Kontakt auch als Basis zu nutzen, in ein Gespräch zu kommen.
11: Neben Psychotherapeuten arbeiten auch Ärztinnen und Sozialarbeiter mit. Auf eine Vollzeitkraft kommen bis zu 25 betreute Personen. Das sei ein deutlich intensiverer Personalschlüssel als sonst in psychiatrischen Ambulanzen. Die Mitarbeitenden sind über ein Bereitschaftstelefon jederzeit erreichbar.
14: Das ganze Team kennt eigentlich so grob alle Patienten, was sehr, sehr wichtig ist, weil wir unglaublich flexibel arbeiten müssen.
11: Berichtet die Psychiaterin Leonora Frank. Zu unserem Gespräch kommt auch kurz der Chefarzt der Psychiatrie in Hamburg-Eppendorf dazu, Jürgen Gallinat.
10: Dadurch werden Behandlungsabbrüche deutlich seltener. Es kommt seltener zu Krankenhauseinweisungen. Es gibt weniger Krankenhaustage. Und vor allem haben die Studien hier am UKE gezeigt, dass es deutlich weniger Zwangsmaßnahmen gibt.
11: Aber solch eine langfristige Betreuung ist in Deutschland selten. Auch die Abrechnung ist schwierig, weil stationäre und ambulante Hilfe bei den Krankenkassen eigentlich getrennt läuft. Bei dem Modellprojekt wird das aufgebrochen. Mehrere Krankenkassen machen mit. Teilnehmen kann aber nur, wer dort versichert ist. Und, auch das ist Jürgen Gallinat wichtig zu erzählen, alle paar Jahre müssten die einzelnen Krankenkassen davon überzeugt werden, das Projekt weiter zu unterstützen.
0: Das waren, Lukas, deine Erfahrungen in Hamburg. Und ja, wir haben von Hürden gehört, aber unter dem Strich würde ich sagen, klingt das schon nach einem größeren Erfolg.
11: Ja, das könnte ein Vorbild für noch mehr solche Angebote in anderen Städten in Deutschland sein. Es gibt diese Art von umfassender Versorgung inzwischen in immer mehr Ländern, in den Niederlanden zum Beispiel. Die sind da etwas weiter als Deutschland und deswegen gibt es einfach hierzulande auch immer mehr Forderungen, da mehr zu tun.
0: Und von wem kommen solche Forderungen auch hier mehr zu tun?
11: Ja, vor allem von der größten deutschen Fachgesellschaft für psychische Gesundheit, der DGPPN, also von Psychiatern und Psychotherapeutinnen. Die haben wegen der Diskussionen um die Amoktaten von Magdeburg oder Hamburg ein Positionspapier zur Prävention von Gewalttaten veröffentlicht. Das war so vor knapp einem Jahr und sie schlagen darin genau solche Teams wie in Hamburg als Lösungsansatz vor.
0: Was ja was ganz anderes ist als die eine Forderung, die wir am Anfang gehört haben, zu Meldepflichten, solche wirklich krassen Register, wie wir das eben gehört haben.
11: Die Psychiaterinnen und Psychologen, die sehen diese Debatte um erweiterte Meldepflichten an Sicherheitsbehörden über Menschen mit psychiatrischen Diagnosen ziemlich kritisch, denn sie befürchten, dass das Betroffene einfach noch mehr stigmatisiert, dass sie dann auch Angst bekommen und sich gerade deswegen keine Hilfe suchen. Inzwischen sind aber in einzelnen Bundesländern die Gesetze angepasst, sodass zumindest in Einzelfällen auch mal Informationen über eine psychiatrische Diagnose einfacher an die Polizei weitergegeben werden können.
0: Also in Einzelfällen verändert sich da schon was. Und jetzt dieser andere Zweig, die Verbesserung der Versorgung, der Hilfe, der Prävention, ist das auch auf dem Weg?
11: So wirklich umfassend danach sieht es aktuell eher nicht aus. Bayern geht ein bisschen voran. Die haben sogenannte Präventionsambulanzen eingeführt. Aber ansonsten gibt es deutschlandweit jetzt keine flächendeckenden Verbesserungen der Versorgung. Und durch die angespannten Finanzen der Krankenkassen könnten solche Modellvorhaben wie jetzt in Hamburg in nächster Zeit möglicherweise sogar gestoppt werden. Das befürchten zumindest die Mitarbeitenden in Hamburg, haben sie mir erzählt.
0: Das ist wirklich eine große Sorge da vor Ort. Als du damit zurückkamst, hast du das schon erzählt. Ja, danke schön, Lukas, für diese Recherche jetzt, dass du uns das alles mitgebracht hast.
11: Ja, gern.
0: Und ich ziehe jetzt hier dieses Fazit, dass wir damit bei dem großen Thema hier angekommen sind. Wenn man bei der Prävention spart, dann wird es später womöglich noch teurer. Und vor allem, das betrifft jetzt unsere Frage heute, das Risiko von Gewalttaten. Ohne Hilfe, ohne Vorsorge, da steigt auch das Risiko, dass es Menschen mit solchen Diagnosen schlechter geht. Ja, und dann kann auch das Risiko steigen, dass dann Gewalttaten passieren. Mehr Fazit brauchen wir eigentlich nicht, finde ich hier an dieser Stelle. Ich bin Katrin Kühn und neben Lukas Kohlenbach, da waren in dem Team dieser Folge außerdem noch Florian Twente und Laura Mattausch aus unserer Deutschlandfunk-Faktencheck-Unit, Sven Speich in der Technik. Und diese Folge aufgezeichnet haben wir am 27. Mai 2026.

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1: Anfang 2025 ist auf einmal eine App in den Schlagzeilen, die auf den ersten Blick gar nicht so kontrovers wirkt. Die App heißt Hello, also heilig.
2: Hallo und willkommen zur ersten Einführungseinheit mit Hello. Wo auch immer du dich in deinem Glaubens- und Gebetsleben befindest, wir freuen uns sehr, dich dabei zu begleiten. In den ersten drei Einheiten üben wir, Zeit mit Gott in der Stille zu verbringen.
1: In den Schlagzeilen ist die App wegen den Investoren, die viel Geld in Hello gesteckt haben. US-Vizepräsident J.D. Vance und Peter Thiel. Hello ist eine katholische Gebets-App. Darin kann man sich zum Beispiel verschiedene Gebete vorbeten lassen oder man bekommt Ratschläge für sein Leben. Das ist alles ziemlich aufwendig gestaltet. In der englischen Fassung werden die Texte von Schauspielern und Musikern vorgelesen. Mark Wahlberg oder Gwen Stefani. Und auch die deutsche Fassung bietet Promi-Content.
3: Mein Name ist Kira Geis. Ich bin Gemeindegründerin, Autorin und Journalistin beim Evangelischen Medienhaus und nebenbei immer wieder als Miss Germany 2023 unterwegs. Und ich bin seit meinem 16. Lebensjahr gläubig.
1: Das wirklich Überraschende an Hello ist, die App ist sehr erfolgreich. Mehr als 23 Millionen Downloads weltweit. Zeitweise war die App sogar auf Platz 1 der Downloadcharts im App Store von Apple. Sogar während des Super Bowl lief Werbung für Hello. Das ist der teuerste Werbeslot, den es überhaupt gibt.
4: Join us in prayer this Lent on Hello. Stay prayed up.
1: Ist das also einfach ein gutes Investment? Vielleicht. Peter Thiel hat schon in viele Unternehmen investiert. Aber immer wieder waren seine Investments auch politische Statements. Und ich glaube, das ist auch hier wieder so. Denn Anfang 2025, während alle Welt auf Donald Trump und Elon Musk schaut, ist Thiel schon wieder einen Schritt weiter. Er denkt längst über die Zukunft nach. Über J.D. Vance. Über Amerikas Rolle in der Welt. Über Gott. Und über die Apokalypse. Das ist die Peter Thiel Story. Folge 6: Antichrist. Ich bin Fritz Espenlaub.
5: My name is J.D. Vance from the great state of Ohio.
6: He is a feisty guy, isn't he?
7: There's like no chance that Vance becomes vice president without Thiel's help.
8: Das Wien ist der Antichrist des Gefährlichsten.
9: The slogan of the Antichrist is peace and safety.
1: Bevor wir zu Peter Thiels Hinwendung zur Religion kommen, müssen wir noch eine Sache fertig erzählen. Wir haben ja in der letzten Folge über Thiels Zeit im Transition-Team von Donald Trump gesprochen, 2016, 2017. Und das ist für Thiel eigentlich eine komplett untypische Zeit, weil er sich da so richtig aktiv in die Tagespolitik einmischt. Sonst ist er ja eher der Schachspieler und Strippenzieher im Hintergrund. Und irgendwie scheint ihm das auch besser zu liegen. Sein Biograf Max Chefkin sagt dazu,
10: He is very much an ideas guy.
1: Thiel geht es viel mehr um die großen Ideen und Zusammenhänge.
10: And in certain ways is totally unsuited to politics.
1: Er taugt gar nicht so gut als Politiker. Also verschwindet Thiel dann erstmal wieder aus der Öffentlichkeit, Anfang 2017. Er wird nicht Minister in der neuen Trump-Regierung und auch nicht Sicherheitsberater. Aber Thiels Rückzug aus der ersten Trump-Regierung ist auf keinen Fall ein Rückzug aus der Politik.
10: And Thiel's always playing the long game.
1: Thiel denkt nur gerne ein bisschen langfristiger. Und das bringt uns zu Peter Thiels wichtigster politischer Wette überhaupt. Wichtiger als sein Investment in Facebook vielleicht. Denn Peter Thiel hat mal wieder sehr früh jemanden unterstützt, der sehr wahrscheinlich Amerika und die Welt komplett verändern wird. Der für viele amerikanische Rechte ein noch größerer Hoffnungsträger ist als Donald Trump. Jemand, den manche rechte Vordenker schon als zukünftigen Herrscher eines postdemokratischen Amerikas sehen.
5: My name is J.D. Vance.
1: Vizepräsident J.D. Vance.
5: From the great state of Ohio.
1: Es beginnt wie so viele dieser Geschichten aus dem Thiel-Universum. Als sich die beiden das erste Mal begegnen, ist J.D. Vance noch Jurastudent in Yale. Und Peter Thiel hält dort einen Vortrag mit der These, Jura ist Mist. Als Anwalt arbeiten ist furchtbar, ein entfremdeter, sinnloser Job. Besser wäre es, Innovationen anzustoßen und aktiv für eine bessere Welt zu arbeiten. Typisch Thiel, könnte man sagen. Aber J.D. Vance schreibt später in einem Essay, dieser Talk von Peter Thiel, das war für ihn der wichtigste Moment in seinem ganzen Studium. Nicht nur wegen dem, was Thiel sagt, sondern weil Thiel intellektuell so beeindruckend ist, der klügste Mensch, der ihm jemals begegnet ist. Und dabei ganz offen sagt, dass er ein Christ ist. Das sagt Thiel übrigens immer wieder, auch in Interviews.
11: You know, you just need to go to church.
12: Right.
11: And I try to go to church.
1: Einfach mal in die Kirche gehen. Das ist sehr untypisch im Silicon Valley und auch bei den Juristen in Yale. Für Vance ist es, als ob ihm jemand sehr wichtig ist, quasi die Erlaubnis erteilt, ja, du kannst super erfolgreich und extrem schlau sein und gleichzeitig sehr christlich, auch in der Tech-Welt. Das ist kein Widerspruch. Im Gegenteil. Vance und Thiel bleiben in Kontakt. Thiel besorgt Vance einen Job bei einer Biotech-Firma im Silicon Valley. Dann wechselt Vance sogar zu einem Investmentfonds, den Thiel gegründet hat. Und gründet dann mit Hilfe von Thiel seine eigene Investmentfirma. Immer wieder investieren Thiel und Vance gemeinsam in Startups. Manche davon sind auch politische Projekte. Wie diese Gebets-App Hello oder auch die Videoplattform Rumble. Das ist eine Art YouTube für rechte Influencer. Neben seiner Karriere als Investmentbanker schreibt Vance auch an einem Buch. Hillbilly Elegy. Darin geht es um seine Herkunft, sein Aufwachsen in einer der ärmsten Gegenden Amerikas, in den Appalachen, im mittleren Westen der USA. Vance schreibt darin über den Alkoholismus seiner Großeltern und die Drogenprobleme seiner Mutter, über Armut und Gott.
13: My grandmother required Social Security help to raise me, and she raised me in part because my mother struggled with addiction for a big chunk of my early life.
1: Es ist ein ziemlich differenziertes und teilweise fast schon poetisches Buch. Olaf Scholz hat mal gesagt, dass er weinen musste, als er es gelesen hat. Als ich das zum ersten Mal gehört habe, dachte ich, das ist ein bisschen übertrieben. Aber dann habe ich Hillbilly Elegy selbst gelesen und musste auch weinen. Vielleicht, weil ich generell schnell weinen muss bei Geschichten, die mich berühren. Vielleicht auch, weil mich das Buch stellenweise an meine Gastfamilie während meinem Austauschjahr in Kansas erinnert hat. Hillbilly Elegy wird 2016 zum Bestseller, weil es ein wirklich beeindruckendes Buch ist. Aber auch, weil J.D. Vance darin einen Erklärungsansatz liefert für etwas, das ganz Amerika verstehen will. Warum haben so viele Working-Class-Amerikaner Donald Trump gewählt?
13: I was raised in a working-class family. My mother required food assistance for periods of her life. I went to college on the GI Bill after I enlisted in the Marine Corps and served in Iraq.
1: Vance kommt aus einer armen Familie. Er kennt das alles, wie das ist, wenn man abhängig ist von Sozialhilfe, wenn die Familie kaputt ist und die Zukunft hoffnungslos erscheint. Aber es geht auch um bestimmte Werte. Patriotismus und Glaube und den Versuch, das eigene Leben selbst in die Hand zu nehmen. Vance meldet sich zur Armee, geht freiwillig in den Irak und schafft es so irgendwann an die Top-Uni Yale. Und wird so eine Art Vermittler zwischen den Welten. Einer, der dem Elitenamerika das arme Amerika erklärt. Allerdings, ein Trump-Anhänger ist er am Anfang nicht. Im Gegenteil.
13: I'm a never Trump guy. I never liked him.
1: In einem Interview mit dem Fernsehsender Bloomberg sagt er damals,
13: I understand where Trump's voters come from, but I also don't like Trump himself.
1: Er versteht, warum Menschen Trump unterstützen. Aber er selbst würde niemals Trump wählen. Und er mag Trump auch nicht. Ein paar Jahre später ändert er dann seine Meinung. Auf einmal findet er Trump sehr gut. Das liegt vielleicht daran, dass es 2022 in Ohio einen Senatorenposten zu vergeben gibt und Vance sich dort Chancen ausrechnet. Und es liegt auch an Peter Thiel.
10: There's like no chance that Vance gets elected to the Senate and then becomes vice president without Thiel's help.
1: Thiel-Biograf Max Chefkin sagt, ohne Peter Thiel wäre Vance niemals Senator geworden und später Vizepräsident. Und soweit ich das beurteilen kann, stimmt das. Thiel spendet insgesamt 15 Millionen Dollar an ein sogenanntes Super PAC, also eine Wahlkampforganisation, die J.D. Vance unterstützt. Das ist eine der größten Einzelspenden in der amerikanischen Politik überhaupt. Vor allem aber organisiert Peter Thiel ein Treffen zwischen J.D. Vance und Donald Trump. Das ist deshalb so wichtig, weil Trump zu diesem Zeitpunkt schon mehrfach Senatskandidaten abgeschossen hat, weil sie ihm nicht gepasst haben. Die New York Times hat mit mehreren Menschen gesprochen, die bei dem Treffen in Mar-a-Lago anwesend waren. Und die erzählen die Geschichte davon so. J.D. Vance betritt das Arbeitszimmer von Donald Trump und der beschimpft ihn erstmal. Er hat sich einen Haufen Artikel ausgedruckt, in denen Vance sich sehr kritisch gegenüber Trump äußert.
10: He had said that Donald Trump might be America's Hitler, which you would think would be a disqualifying statement.
1: Chefkin sagt, man könnte meinen, dass Trump vielleicht nicht so gut darauf reagiert, wenn ihn jemand als Amerikas potenziellen Hitler bezeichnet oder als kulturelles Heroin. Aber Vance hat eine ziemlich schlaue Strategie in diesem Gespräch. Er benutzt eines von Trumps eigenen Lieblingsargumenten. Vance sagt zu Trump, sorry, ich bin Opfer der Mainstream-Medien. Ich bin auf die Anti-Trump-Propaganda der Systempresse hereingefallen. Heute weiß ich, dass ich im Unrecht war. Und das funktioniert. Donald Trump vergibt ihm. Vielleicht, weil Vance ihn überzeugt. Vielleicht, weil er seine blauen Augen so schön findet, wie er immer wieder sagt.
6: And he is a feisty guy, isn't he?
1: Auf jeden Fall geht Peter Thiels Plan auf. J.D. Vance wird zum Senator gewählt und arbeitet weiterhin daran, in Trumps inneren Kreis zu kommen. Zum Beispiel, indem er sich mit Donald Trump Jr. anfreundet. Als es dann darum geht, wen Trump zu seinem Vizekandidaten macht, fängt J.D. Vance an, sehr viel Geld für die Trump-Kampagne zu sammeln. Auch mit Hilfe von Thiels PayPal-Mafia. Auf einem Event mit PayPal-Mitgründer und Thiel-Kumpel David Sachs sammelt Vance in San Francisco 12 Millionen Dollar Spenden der Tech-Elite für Trump. Und kurz darauf macht ihn Trump zu seinem Running Mate.
6: And of course, I want to thank our next Vice President of the United States, J.D. Vance.
1: Der zweitmächtigste Mann der Vereinigten Staaten ist also jemand, der Peter Thiel seine ganze Karriere verdankt. Der ohne Thiel wahrscheinlich nicht mal Politiker geworden wäre. Und der Thiel bis heute dankbar ist, seit Thiels Rede damals in Yale, die so ein Erweckungserlebnis war für ihn. Weil Thiel darin ein paar Sachen zusammengebracht hat. Fortschritt, Politik und Religion. Ganz am Anfang von diesem Podcast, in der ersten Folge, habe ich ja diesen einen Ausschnitt vorgespielt. Aus dem Interview, kurz nach der Wahl 2024. Wo Peter Thiel so überrascht wirkt, dass das jetzt wirklich alles geklappt hat. Wo Peter Thiel so überrascht wirkt, dass das jetzt wirklich alles geklappt hat. Dass Donald Trump jetzt wieder ins Weiße Haus einzieht. Und dass er laut

0: 2024 sowieso hauptsächlich über die Zukunft nach. Und die hat ziemlich wenig mit Donald Trump zu tun. Und ziemlich viel mit dem Antichrist und der Apokalypse. Okay, das klingt jetzt vielleicht abgefahren. Aber das ist wirklich die entscheidende Erkenntnis, die ich bei der Arbeit an diesem Podcast gewonnen habe. Thiel sieht mal wieder das neue Ding am Horizont. Und das ist das Ende der Welt.
1: Dieses Haus, wo ich heuer im Juni, das ist so in Beverly Hills oder irgendwo da weit droben.
0: Das ist nochmal Wolfgang Palaver, der Theologieprofessor aus Innsbruck, der schon lange mit Peter Thiel befreundet ist und der ganz gut seine ideologische Entwicklung nachzeichnen kann, weil er immer wieder mit Thiel diskutiert.
1: Meine, der Hauptpunkt war ja Christentum, Kurt Echo und Karl Schmidt. Also das war der Grund, warum er eigentlich mit mir über die Sachen reden wollte. Das war das Hauptthema.
0: Okay, jetzt wird's mal wieder ziemlich kompliziert. Aber es lohnt sich, dran zu bleiben, denn ich befürchte, was ich jetzt gleich erkläre, wird noch ziemlich wichtig werden für die Zukunft Amerikas und damit für die Zukunft der Welt. Also, Peter Thiel macht sich seit vielen Jahren schon Gedanken über ein Thema aus der Bibel, die Apokalypse, also den Weltuntergang. Wobei, das Wort Apokalypse bedeutet in der Bibel eigentlich gar nicht zwangsläufig Weltuntergang, sondern Offenbarung. Die Apokalypse ist auch erstmal nicht unbedingt was Negatives. Sie bezeichnet das Ende der alten Welt, aber auch den Beginn der neuen, besseren Welt, der Welt mit Gott. Innerhalb dieser Apokalypse gibt es jetzt zwei Prophezeiungen, Armageddon und der Antichrist. Armageddon ist eine Art Endschlacht zwischen Gut und Böse, eine große, blutige Katastrophe. Und der Antichrist ist ein Gegenspieler von Jesus, ein Verführer und Täuscher, der auftaucht, kurz bevor es zu Armageddon kommt, der Irrlehren verbreitet und die Welt ins Chaos stürzen will. Viele Menschen haben Angst vor dem Weltuntergang oder einem Atomkrieg. Das Problem ist, laut Peter Thiel, wir haben alle so viel Angst vor Armageddon, aber keiner hat Angst vor dem Antichrist. Vielleicht, weil kaum jemand versteht, was das eigentlich sein soll. Außer Peter Thiel. Der sagt,
2: a one world state that has real teeth, real power.
0: Mit dem Antichrist ist eine mächtige Weltregierung gemeint.
2: And the biblical term for that is the Antichrist.
0: Er bezieht sich dabei direkt auf die Bibel, wo es heißt, das falsche Versprechen des Antichristen ist Frieden und Sicherheit. Zumindest ist das die Interpretation von Peter Thiel.
2: Yes, it's the 1 Thessalonians 5:3. The slogan of the Antichrist is peace and safety. The Christian intuition I have is, you know, I don't want Antichrist, I don't want Armageddon. I would like to find some narrow path between these two where we can avoid both.
0: Thiel sagt, eigentlich müsste man als Christ einen dritten Weg finden. Einen, der nicht direkt zu Armageddon führt, zu Tod und Verderben, aber auch nicht direkt zum Antichristen. Und das bringt uns zu diesem Begriff, über den er mit Wolfgang Palaver sprechen wollte. Katechon. Der Katechon ist ein wirklich obskures theologisches Konzept, das auch ziemlich wichtig ist bei Thiels Liebling Karl Schmidt, dem Staatsrechtler der Nazis. In der Bibel bedeutet Katechon der Aufhalter. Also eine Macht, die den Endkampf Armageddon verzögert und gleichzeitig auch den Antichrist zurückhält. Und Karl Schmidt interpretiert das jetzt so, dass mit dem Katechon eine christliche Ordnungsmacht gemeint ist, die das Chaos auf der Welt zurückhält, aber auch den moralischen Verfall. Und Thiel findet, vielleicht sollte Amerika dieser Aufhalter sein. Wolfgang Palaver weist ihn im Gespräch darauf hin, dass gerade auch jemand anderes mit genau diesen Begriffen hantiert.
1: Und ihr nehmt damals ziemlich neu erfahren, dass diese Schmidtsche Katechon-Interpretation jetzt ganz stark von den orthodoxen Kirche- und Putin-Unterstützern, Dugin und solchen Leuten aufgegriffen worden ist. Im letzten Jahr, im April oder März, hat es so ein Dokument gegeben, der Krieg gegen die Ukraine ist ein heiliger Krieg. Das hat ja in den westlichen Medien natürlich riesige Aufruhr gegeben. Aber die Leute haben dann nicht weitergelesen und im zweiten Absatz dieses Dokuments kommt dann zweimal der Katechon vor. Also Russland ist sozusagen der Aufhalter

0: gegen die westliche Dekadenz und den westlichen Nihilismus.
1: Aber was bedeutet das jetzt? Was will Thiel mit diesem Kadechon-Begriff? Er will ja hoffentlich nicht die ideologische Grundlage liefern für einen heiligen Krieg. Das glaube ich auch nicht. Ich glaube, es geht um etwas anderes. Thiel und viele andere aus seinem Umfeld versuchen gerade, Amerikas Rolle in der Welt neu zu erfinden. Thiel, Trump, Vance, sie alle glauben nicht mehr an die alte Bündnispolitik, an die NATO, die Vereinten Nationen, internationale Zusammenarbeit und Freihandelsabkommen. Also alles, was lange Zeit als Garant für Frieden und Stabilität in der Welt galt. Für Thiel und seine Leute ist die alte internationale Ordnung nichts Gutes, sondern ein Schritt in Richtung einer diktatorischen Weltregierung. Und die USA sind in dieser Denke das einzige Land, das diese unterdrückerische Globalisierung aufhalten kann. Aber dafür müssen sie härter werden. Gegen Migranten, gegen Europa und gegen sich selbst. Und das heißt auch, wenn man sich als letzte Bastion gegen Armageddon und den Antichrist sieht, dann sind alle Mittel erlaubt. Dann kann man sich nicht mehr mit so nervigem Kleinkram wie zum Beispiel Grundrechten aufhalten. Ich glaube, dass solche Überlegungen hinter dem stecken, was wir gerade in den USA sehen. Wie Vance und Co. gerade ohne Rücksicht auf Verluste die alte Ordnung abreißen. Und wie sie auf einmal auf eine ganz neue Art die Religion in das amerikanische politische Leben zurückbringen. Auch Wolfgang Pallava fällt auf, dass Thiel nicht mehr nur libertäre Ideen hat, wenn er über die Gesellschaft nachdenkt.
0: Also mindestens so furchtbar wie libertäre Welt, wo die Reichen keine Steuern zahlen müssen, wäre so ein Glaubensstaat oder ein Staat, wo jetzt eine katholische Elite sozusagen den Leuten vorschreibt, was gut ist, weil die es wissen. Also wo er da genau steht oder ob er da auf beide Seiten setzt, und das weiß ich nicht.
1: Wolfgang Pallava spricht hier etwas an, das für uns in Deutschland ziemlich unvorstellbar ist. Dass sich die USA in den nächsten Jahren in eine religiös geprägte Diktatur verwandeln könnten. Das klingt für uns immer so verrückt, weil Religion hier schon lange keine so große Rolle mehr spielt in der Politik. Aber in den USA ist das gar nicht so absurd. Auch die katholische Kirche ist in Amerika deutlich konservativer als bei uns. Auch wenn es der neue Papst vielleicht nicht ist. Und viele Evangelikale sind inzwischen begeisterte Trump-Anhänger. Vielleicht verwenden wir alle zu viel Aufmerksamkeit auf das, was Donald Trump und Elon Musk so machen. Und übersehen dadurch, wie stark sich der Fokus von vielen rechten Strategen in den USA schon wieder von Trump wegbewegt hat. Klar. Trump sagt ganz offen, dass er gerne noch ein paar Amtszeiten lang Präsident wäre. Aber Trump ist auch schon fast 80. Und hinter ihm steht J.D. Vance in den Startlöchern. Und der könnte für einen viel tiefgreifenderen Wandel stehen als Donald Trump. J.D. Vance hat in den letzten Jahren einige sehr interessante Sachen zu seinen politisch-religiösen Ideen öffentlich gesagt. Zum Beispiel in einem Livestream mit dem Podcaster Jack Murphy im Jahr 2022. Dort lässt er ein bisschen durchblicken, wie er sich die Zukunft vorstellt.
2: Step one in the process is to totally replace, like rip out like a tumor, the current American leadership class.
1: Zunächst, sagt Vance, müsste man das komplette politische Establishment ersetzen. Und zwar nicht sanft, sondern wie einen Tumor herausreißen.
2: And then reinstall some sense of American, you know, political religion.
1: Und stattdessen ein Bewusstsein wieder erwecken für eine amerikanische politische Religion. In diesem Interview bezieht sich Vance dann übrigens auch noch auf Curtis Yarvin, den Philosophen des Dark Enlightenment. Und der macht im Interview mit der New York Times ziemlich deutlich, dass er sich J.D. Vance sehr gut als eine Art König von Amerika vorstellen könnte. Weil er, wie gesagt, diese ganz besondere Biografie hat.
3: I would say that the thing that I admire about Vance and the thing that's really remarkable about him as a leader is that I think that he contains within him all kinds of Americans.
1: Yarvin sagt, was Vance zu einem guten Anführer macht, ist, dass er alle Arten von Amerikanern in sich vereint.
3: His ability to connect with like flyover Americans in the world that he came from is of course very, very great.
1: Die Abgehängten aus den Flyover States. Da kommt er schließlich her.
3: But the other thing that's neat about him is that he went to Yale.
1: aber auch die Eliten, weil er in Yale ausgebildet wurde.
3: And one of the things that I believe really strongly, you know, that I haven't touched on when I talk about monarchy, is I think that it's utterly essential for anything like an American monarchy. You have to be the president of all Americans.
1: Wenn man also in Amerika eine Diktatur oder eine Monarchie einführen will, und das will Yarwin, dann ist es absolut entscheidend, dass der Monarch oder Präsident oder Diktator alle Amerikaner vertritt. Vance ist in den letzten Jahren zu einer Art Projektionsfigur für die neuen rechten Denker in den USA geworden. Ein zukünftiger Herrscher, der den Rechtsruck in der amerikanischen Gesellschaft auf Jahre hinweg zementieren könnte. Und für manche besonders Radikale ist er der, der endlich die verhasste liberale Demokratie überwinden könnte. Wichtig ist, das sind alles Zuschreibungen von außen. Vance selbst macht solche radikalen Aussagen nicht. Aber wenn man genau hinhört, merkt man schon, wo die Reise hingehen könnte. Beim National Catholic Prayer Meeting im Februar kündigt er an, die Regierung wird
4: protect the rights of pro-life protesters,
1: die Rechte von Abtreibungsgegnern verteidigen.
4: Protect the rights of the unborn in the first place.
1: Überhaupt die Rechte der ungeborenen Kinder.
4: And importantly,
1: und ganz wichtig,
4: protecting the religious liberty of all people,
1: die Religionsfreiheit aller Menschen schützen.
4: But in particular Catholics,
1: aber insbesondere die der Katholiken. Natürlich ist längst nicht gesagt, dass das so bleibt, dass Vance der nächste Präsident der USA wird oder dass dieser kulturelle Vibe-Shift von Dauer ist. Aber vieles spricht dafür, weil es eben nicht um Trump und Musk geht. Bei Trump und Musk sieht man, wie sehr sie das Spektakel lieben, wie sehr sie es brauchen, im Mittelpunkt zu stehen und Macht auszuüben. Das ist erstmal schockierend und krass und teilweise ziemlich zerstörerisch. Aber es ist auch nicht nachhaltig. Thiel dagegen macht sich Gedanken über die Zukunft. Umfassende, weitreichende Gedanken, die eine ideologische Grundlage bieten für eine andere und aus Thiels Sicht bessere Rolle Amerikas in der Welt. Ein quasi-religiöser Auftrag, der Kat Echon zu sein, der Aufhalter, der sich allein gegen Armageddon und den Antichrist stellt. Mit J.D. Vance hat Thiel einen Verbündeten, der ideal geeignet erscheint als christlich-autoritärer Anführer. Oder, falls Curtis Yarwin sich durchsetzt, als katholischer Monarch. Der erste König von Amerika. Eigentlich war das gerade der letzte Satz von diesem Podcast. Der erste König von Amerika. Aber gerade als ich den geschrieben hatte, kam mir dann noch ein Gedanke, weil Peter Thiel ja immer so gerne Schach spielt und wir ihn ja auch immer wieder als Schachspieler bezeichnen. Der Gedanke war, welche Rolle hat beim Schachspiel eigentlich der König? Klar, das ist die wichtigste Figur, könnte man denken. Aber tatsächlich stimmt das ja gar nicht. Denn eigentlich macht der König selbst überhaupt nichts. Eigentlich wird er nur geführt. Durch den Schachspieler. Im Hintergrund.

Das war die Peter Thiel Story. 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
1: Uhr, die Nachrichten. Die Gesundheitsbehörde der Afrikanischen Union hat die Verhängung von Einreisebeschränkungen nach dem Ebola-Ausbruch im Ostkongo kritisiert. Der Generalsekretär von Africa CDC, Kaseya, sagte, es sei eine Schande, wie westliche Länder mit afrikanischen Ländern umgingen. Zwar seien gezielte Maßnahmen nötig, nicht aber allgemeine Einschränkungen. Diese treffen die regionale Wirtschaft und schränkten die Reisefreiheit von Millionen Menschen ein, selbst wenn in ihren Ländern noch kein einziger Ebola-Fall gemeldet worden sei. Die USA und Kanada hatten mit Einreisesperren für Menschen aus dem Kongo, Uganda und Südsudan auf den Ausbruch reagiert. Im Südsudan wurde bisher kein Fall bestätigt. Das US-Außenministerium teilte mit, dass die Vereinigten Staaten weitere 80 Millionen Dollar für den Kampf gegen die Krankheit bereitstellten. Die Hilfe seit Beginn des Ebola-Ausbruchs steige damit auf insgesamt 112 Millionen Dollar. Die Europäische Union hat die angekündigten Sanktionen gegen gewalttätige israelische Siedler im Westjordanland in Kraft gesetzt. Die Vertretung der Mitgliedstaaten teilte in Brüssel mit, die Strafmaßnahmen richteten sich gegen 4 Organisationen und 3 Personen. Ihnen werden schwere Menschenrechtsverletzungen gegen Palästinenser vorgeworfen. Die Sanktionen blockieren Vermögenswerte, hinzu kommen Einreiseverbote für das EU-Gebiet. Die israelische Regierung hatte die Sanktionen bereits im Vorfeld kritisiert. Israel kündigte unterdessen die Zusammenarbeit mit UNO-Generalsekretär Guterres auf. Israels UNO-Botschafter Danon erklärte, Anlass sei die Entscheidung, sein Land wegen Vorwürfen sexualisierter Gewalt auf eine schwarze Liste zu setzen. Dabei geht es um einen noch nicht veröffentlichten Bericht. Die UNO hatte vergangenes Jahr von glaubwürdigen Informationen über sexuelle Gewalt von israelischen Sicherheitskräften gegen palästinensische Häftlinge gesprochen. Die erste ausländische Zweigstelle der israelischen Holocaust-Gedenkstätte Yad Vashem soll in München entstehen. Wie Yad Vashem mitteilte, soll das Bildungszentrum innerhalb von 3 Jahren eröffnen. In Leipzig soll zudem eine Außenstelle vor allem für Pädagogen und Pädagoginnen geschaffen werden. Der Vorstandsvorsitzende von Yad Vashem, Dayan, sagte, da man sich immer weiter von der Ära der Zeitzeugenberichte entferne, sei eine historisch fundierte Holocaust-Bildung wichtiger denn je. Die Wahl Münchens, der Geburtsstätte der NSDAP, habe eine tiefe symbolische Bedeutung. Die Idee für eine Zweigstelle in Deutschland geht auf ein Treffen Dayans mit dem damaligen Bundeskanzler Scholz im Jahr 2023 zurück. Unter dem NS-Regime wurden schätzungsweise 6 Millionen Jüdinnen und Juden ermordet. Eine drohende Einberufung zum Grundwehrdienst schützt Russen in Deutschland nicht grundsätzlich vor einer Abschiebung. Das entschied das Oberverwaltungsgericht Berlin-Brandenburg in Berlin. Die Richter revidierten damit ein Urteil des Verwaltungsgerichts der Hauptstadt vom Dezember 2023. Dieses hatte einem 2004 geborenen Kläger subsidiären Schutz zugesprochen. Zur Begründung hieß es damals, in Russland drohe dem Mann zur Verpflichtung als Vertragssoldat unter Druck gesetzt und für den Angriffskrieg gegen die Ukraine abgestellt zu werden. Dort könne er wiederum zu völkerrechtswidrigen Handlungen gezwungen oder sogar getötet werden. Das Oberverwaltungsgericht hielt solche Risiken nun für weniger wahrscheinlich. Im Rahmen eines 1-jährigen Grundwehrdienstes allein drohe dem Mann kein Kriegseinsatz in der Ukraine, urteilten die Richter. Wegen einer beschädigten Brücke müssen Bahnreisende zwischen München und Ingolstadt mit Problemen rechnen. Die Deutsche Bahn sprach von massiven Beeinträchtigungen auf der Strecke, die Teil der schnellsten ICE-Route zwischen München und Nürnberg ist. Die Fernzüge werden laut einer Bahnsprecherin wegen der Sperrung umgeleitet, Regionalzüge enden vorzeitig. Wie die Polizei mitteilte, hatte ein Lastwagenfahrer die Höhe seines Fahrzeugs offenbar falsch eingeschätzt und mit dem Fahrzeug das Bauwerk beschädigt. Ein Experte müsse jetzt prüfen, ob die Statik der Brücke bei Bar Ebenhausen beeinträchtigt sei. Wie lange das dauert, ist noch unklar. Das Wetter. Nachts gering bewölkt oder klar, Tiefstwerte im Westen 15 bis 11, sonst 10 bis 3 Grad. Am Tag verbreitet sonnig, im Nordwesten Wolkenaufzug und ab dem Nachmittag gebietsweise Gewitter mit Starkregen, Hagel und schweren Sturmböen. Unwettergefahr. 24 bis 33 Grad mit den höchsten Werten im Westen und Südwesten. Das waren die Nachrichten.
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Willkommen zu einer Klangreise mit überraschenden Wendungen. Minimalistische Musik aller Art, beispielsweise nur mit Bassgitarre oder Snare-Drums. Traumnotizen als Songvorlagen. Musik aus einem kalifornischen Planetarium. Afrikanische Horizonte der existenziellen Art. Ein Soundtrack für ein Kinomeisterwerk und manches mehr. Zu den Klanghorizonten begrüßt sie Michael Engelbrecht. Zu Beginn zwei Songminiaturen aus Bill Wells neuer, bei Karaoke Kalk erschienener Schallplatte Dreams 2425. Als erstes Being Left by Today aus einer Sammlung von 26 Traumfragmenten. Den Gesang teilen sich Abby Wollyamy und Norman Blake vom Teenage Fanclub.

Mackenzie's Return aus Bill Wells vertonten Traumnotizen. Der Song erzählt, wie Bill Wells eines Nachts Elvis Costello begegnete, der durch die Randgebiete einer trostlosen Vorstadt stromerte und sich bitter darüber beklagte, dass ihm alle Songideen ausgegangen seien. Diese witzig-surrealen Traumstories und Traumfetzen verbreiten jenes Flair von Flüchtigkeit und surrealem Charme, das unsere Ohren aufhorchen lässt. Folkmusik, Surrealismus, der Blues, die Avantgarde, tiefe Intelligenz, archaische Emotionen. So brachte ein Musikerkollege mal die Kunst des Trompeters und Weltenbummlers Don Cherry auf den Punkt. Wie der Pianist Bill Wells konnte auch Don Cherry ein Meister der kurzen Form sein. Auf seinem lange Zeit als vergrabener Schatz hochgehandelten Meisterstück Relativity Suite mit dem Jazz Composers Orchestra aus dem Jahre 1973 findet sich eine sehr kurze, musikhistorisch aber folgenreiche Komposition, Desireless. Damals, des Öfteren zu Besuch in Don Cherrys Landkommune in Schweden, lernte der junge Jan Gabarek seine Ohren auch für die eigene heimische Folklore zu öffnen. Tief beeindruckt war Jan Gabarek von der Unbekümmertheit, dem tollkühnen Mut des schlaksigen Afroamerikaners. Im gleichen Jahr wie die Relativity Suite nahm Jan Gabarek sein viertes Album als Bandleader für ECM auf. Nach Afric Pepperbird, Sard und Triptykon erschien Witchy Taitu vom Jan Gabarek Bobo Stenson Quartet, das auch dem besten damaligen Magazin für Popkultur in der alten BRD, es hieß schlicht Sounds, einen langen Artikel wert war über den, Zitat, kühlen Sound aus dem hohen Norden. Da hörte man erstmals Gabareks unverkennbaren Sound. Und Don Cherrys Desireless tanzte auf einmal über eine ganze Plattenseite hinweg. Hier die kurze Urfassung von Mr. Cherry, am Saxophon Carlos Ward.

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1: Nach Don Cherrys weltoffener Relativity Suite folgte der Auftakt eines brandneuen Albums des südafrikanischen Drummers und Komponisten Asha Gametse. A Return of Semblance beginnt mit einem Gespräch über den Tod und setzt sich fort mit gospelartigem Gesang, basierend auf einem Text des einst durch Peter Gabriel bekannt gewordenen Bürgerrechtsaktivisten Stephen Biko. Wer nur das Eingangsstück hört, ahnt nicht die vielen Facetten dieses Albums aus dem Hause Northern Spy Records. Spoken Word, Funk Jazz à la Miles Davis on the Corner. Dann wieder eine Soul, Fusion und Free Jazz angereicherte Abrechnung mit neuen Varianten des Postkolonialismus. Ein Album, das zugleich mitreißen kann und nachdenklich macht. A Return of Semblance ist, in den Worten von Asha Gametse, ein Wohnzimmer, ein Proberaum, ein schattiger Club, eine Lerngruppe, ein Zuhause, eine Zone des Widerstands. Von unserer Endlichkeit auf dem Planeten Erde sowie der Tanzbarkeit des Lebens handelt auch ein nicht minder betörendes Album mit dem feinen Titel Only Frozen Sky Anyway. Manche hielten und halten Jonathan Richman seit den 1970er Jahren für einen Scharlatan, aber das ist auch Don Cherry passiert. Sein jüngstes Werk, aufgenommen mit dezenten 74 Jahren, überzeugt vom ersten bis zum letzten Ton. Ob er das Saturday Night Fever der jungen Jahre mit viel mehr Charme und viel weniger Schmalz als John Travolta inszeniert oder ohne falsche Sentimentalität unsere endlos gezählten Tage ins Spiel bringt. Mit dabei ein guter alter Freund, Jerry Harrison, einstmals Drummer der Talking Heads und hier zu hören auf dem Eröffnungsstück einer Meditation über den Tod ohne flapsigen Humor. I was just a piece of frozen sky anyway.

Vorsicht, zerbrechlich könnte als Warnung dem neuen Album Fly the Ocean in a Silver Plane beigefügt sein. Hauchzarte Gitarrentöne, Kinderstimmen wie Gesangsspuren sind kaum greifbar auf dem 10. Album von Pan American alias Mark Nelson. Der Multiinstrumentalist beschwört verlorene, gelebte und geträumte Zeit herauf. Zeit mit den Eltern, deren Tod er begleitete, Zeit mit den Neuankömmlingen seiner eigenen Familie. Wehmut, Sehnsucht kommen einem hier und da in den Sinn. Aber letztlich und zum Glück macht dieses besondere Familienalbum eher sprachlos im bestmöglichen Sinne. Manche Spuren einer Geige oder wortloser Gesang wurden bei geöffnetem Fenster aufgenommen. Die Welt wird nie außen vor gelassen in diesen Traumsphären. Zitat Mark Nelson. Das Cover ist ein Foto meiner Mutter, eines, das ich zu Lebzeiten nie gesehen habe. Mit dem Kopftuch und diesem aufgeregten, nervösen Ausdruck sieht sie aus, als stünde sie kurz vor einer Reise. Endlich bereit, das Rollfeld zu überqueren und an Bord des Silver Plane zu gehen. Eine andere, nicht minder fesselnde Intimität gelingt Björn Meyer auf seinem zweiten von Manfred Eicher produzierten Soloalbum Convergence. Und zwar allein mit seiner elektrischen Bassgitarre. Man kennt Björn Meyer, was seine ECM-Verbindungen angeht, vor allem von seinen Arbeiten mit Nick Bertsch und Anuar Brahem. Alles Weitere zu Convergence erzählt Björn selbst. Das Titelstück wird eingerahmt von zwei Kompositionen, die diesem Weltenwanderer gewiss zusagen würden. Es geht los in Norwegen und endet in der Sahara. Zuerst Musik aus der CD Danseré des Jan Garbarek Bobo Stenson Quartets. Es erschien vor genau 50 Jahren. Drei der fünf ersten ECM-Alben von Jan Garbarek sind in einer kleinen weißen CD-Kiste namens Danseré enthalten. Mit dabei auch Sart und Witchy Taitu. Sie erinnern sich das Teil mit dem Ohrwurm von Don Cherry. Zwischen all dem Nordic Blue und melodieumrauschten Cinemascope geraten auf all diesen frühen Meilensteinen unerwartete kurze Wachmacher ins Bild. Akustischer Espresso, ein Double Shot mit Saxophon und gestrichenem Bass. Skrik and Hüll aus Danseré.

Convergence ist für mich ein Begriff, der sehr viele Bedeutungen haben kann. Eine wichtige ist das Zusammenkommen von Menschen, von Gruppierungen, Ideen, Meinungen, Communities, klein und groß, zum Teil fragmentiert oder unterschiedlich, damit daraus etwas ganz Kraftvolles, Neues, Starkes entstehen kann. Aber Convergence beschreibt auch, wie das Album zu diesem Album geworden ist. Seit Provenance, meinem ersten Soloalbum auf ECM von 2017, habe ich viele Konzerte an den unterschiedlichsten Orten spielen können. Von klassischen Konzertbühnen, kleinen Jazzclubs in Japan, Kirchen, Kunstmuseen, einer Lavahöhle auf Lanzarote bis hin zur Elbphilharmonie. Habe ich viele Begegnungen gehabt mit dem Publikum, mit Räumen, mit Klängen, mit Resonanzen. Und das hat mich immer wieder inspiriert, weiter zu forschen, wie ich dieses Instrument, die elektrische Bassgitarre, als Soloinstrument weiterentwickeln kann. Und das hat alles zu einer ganzen Palette von Ideen geführt. Zum Teil sehr fragmentarisch, aber zum Teil auch sehr bewusst kohärent. Neue Spieltechniken, neue Klänge, Präparationen, aber auch kompositorische Ansätze, die über die Jahre zu einem ganz neuen Repertoire zusammengekommen sind. Mit diesem Repertoire bin ich ins Studio gekommen und da in Zusammenarbeit mit Manfred Eicher als Produzent, aber auch als sehr sorgfältiger und genauer Zuhörer, in Resonanz mit dem Raum, dem fantastischen Bavaria Musikstudios in München, ein sehr schön klingender Raum, und auch in Zusammenarbeit mit dem Tontechniker Michael Hinreiner ist dann genau dieses Album entstanden. Eine Konvergenz aus einer Fülle von Ideen, die für mich eine sehr, sehr starke und neue Einheit geworden ist.

Wie ich schon erwähnt habe, ist Manfred Eicher unter anderem ein sehr, sehr guter Zuhörer. Und er hat die einzigartige Gabe, eigentlich in jeder Phase einer Produktion immer wieder einen Schritt zurückzunehmen und neue Entscheidungen zu treffen. Das ist manchmal als Musiker, Komponist, Ausübender und Interpret gleichzeitig viel, viel schwieriger. Man spielt und hat vielleicht den Fokus auf, habe ich das richtig gespielt, habe ich das gut genug gespielt oder so Sachen. Aber als Zuhörer sind eigentlich andere Aspekte viel wichtiger. Und Manfred hat ein paar Mal während dieser Produktion die Frage gestellt, bist du dir sicher? Und das ist eine sehr gute Frage eigentlich. Das bringt mich aus dieser Rolle des Ausübenden oder Interpreten oder Musikers oder ich muss das richtig machen, in die Rolle des Zuhörers und die Frage, wie wirkt das eigentlich? Und das ist etwas sehr Kostbares. Und ein wichtiger Moment für das Album war auch ganz am Schluss eigentlich. Wir waren fast fertig mit der Reihenfolge vom Album und dann plötzlich sagte er, nein, das muss mit Convergence anfangen. Das knüpft an Provenance an, das Album, das vor 8 Jahren rausgekommen ist. Und diese eine Entscheidung hat die Dramaturgie von Convergence sehr, sehr stark geprägt und ich wäre selber nie darauf gekommen. Aber diese Gabe, einen Schritt zurückzutreten, 5 Minuten vor Abschluss quasi, zu sagen, nein, jetzt machen wir alles anders, das ist gerade eine von vielen sehr, sehr besonderen Qualitäten in dieser Zusammenarbeit.

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Passagen meines Gesprächs mit Björn Meyer über sein Album Convergence wurden umrahmt vom Jan Gabarek-Bobus-Tenson-Quartett und gerade verklungen der Komposition Sahara aus dem jüngst wiederveröffentlichten Album African Skies des Multiinstrumentalisten Kelan Phil Coran. Eine Aufnahme aus dem Jahre 1993. Die Musik entstand als Auftragsarbeit für eine Multimedia-Installation eines Planetariums in Chicago. Der Blick der Anwesenden fiel auf diverse Sternenhimmel über Afrika, während Phil Coran und seine Band Legacy afrikanische Einflüsse, Improvisation und endlos kreisende Melodien zu einer eigenwilligen Spielart von spirituellem Jazz verbanden. Mit dabei eine von Coran eigens gebaute elektrifizierte Kalimba, zwei Harfen mit dezentem Alice Coltrane-Touch, zwei Kontrabässe sowie Violinen und Saxophone, die den Kuppelbau mit Sound füllten. Wenige Wochen nach der Aufnahme starb Sun Ra, dessen intergalaktische Reisen und Utopien nicht rassistischer Lebensentwürfe Coran jahrelang auf seiner Trompete begleitete. Er widmete African Skies seinem Mentor. Unter einem marokkanischen Himmel entwickelt sich der emotional aufwühlende Film Sirat des Regisseurs Oliver Lasch. Ein nordafrikanisches Roadmovie, das die Geschichte einer kleinen Gruppe von Menschen erzählt, die von einem Rave-Festival zum nächsten ziehen. Seelen- und Sinnsucher, befeuert von trance-induzierenden Techno-Beats. Nun ist der Soundtrack erschienen, der eine Hauptrolle in dem Film spielt, anfangs dunkel und dröhnend, später eine feine ätherische Qualität verströmend, in einer verwundet wirkenden Landschaft fernab exotischer Träumereien. Ein Film, den man am besten auf großer Leinwand, ohne Vorwissen und nur mit stabilem Nervenkostüm und guten Freunden an der Seite erleben sollte. Sirat ist eine Grenzerfahrung zwischen Leben und Tod. Metaphysische Parabel oder Hardcore-Existenzialismus? Ritual aus dem von Kanding Ray komponierten Soundtrack.

Sagerat Assani aus dem neuen Album Hogar von Tina Riven. Hier zu hören die im französischen Exil lebende Sängerin und Oud-Spielerin Soulafa Elias. Ein gutes Vierteljahrhundert ist uns Leben und Kunst der afrikanischen Tuareg von dieser Band nahegebracht worden. Egal wie rau, wie urgewaltig, man kann auch Tina Riven mit der gebotenen Oberflächlichkeit einer falschen Romantisierung begegnen. Da ist es hilfreich, die beiliegenden Übersetzungen in englischer Sprache zu lesen. Der erdige Gesang, die emotionale Wucht der Gesänge, spiegelt immer wieder auch Schmerz, Trauma, Krieg. Und ein nicht zu brechendes Gemeinschaftsgefühl. Nicht möglich, derzeit nach Mali zurückzukehren, entstand Hogar bei Freunden in Tamanrasset in Algerien. Die Hogar-Berge ragen aus der Oberfläche der Sahara empor und prägen die Landschaft im Süden des Landes. Zuweilen tauchten in den letzten 10 Jahren westliche Musiker als Special Guests in einzelnen Songs auf, ohne jede Verwässerung, ob José González, Kurt Weill oder Danny Lanois. Ohne Frage könnte auch der norwegische Gitarrist Eivind Aarseth seine Spuren bei Tina Riven hinterlassen, der sich beispielsweise an der Seite von John Hassell als Meister subtiler Atmosphären erwies. Nun, auf seinem eigenen neuen Album Strange Hands, lernen wir auch Aarseths Lust an der Entfesselung kennen. Es wird heftig zuweilen, ohne an Raffinesse einzubüßen. An Eivinds Seite mindestens 2 Schlagwerker und ein Bassist, Weggefährten seit vielen Jahren. Ein englischer Musikkritiker des Wire begeistert sich für Eivind Aarseths surreale Kompositionen abseits des Mainstreams. Das Stück Space Bob erinnert ihn augenzwinkernd an das Kollidieren von Raumschiffen. Übrigens, als Brian Eno früh in den 1990er Jahren an seinem Album NerveNet arbeitete, nannte er solch ambientartige elektronische Strukturen mit einer Portion Fusion, krummen Rhythmen und Collagen Juju Space Jazz. NerveNet gehörte immer schon zu Aarseths Platten für die einsame Insel. Stand jetzt gibt das Eivind Aarseth Quartett ein exklusives Konzert hierzulande, und zwar am 27. September um 19 Uhr im Musikbunker in Aachen.

Die heutige Ausgabe der Klanghorizonte klingt aus mit den ersten Minuten der titelgebenden Komposition Twee, der neuen CD des Schlagzeugers Etienne Nielsen. Im Kammermusiksaal des Deutschlandfunks entstand am 28. November 2025 diese allein mit zwei Snare-Drums gespielte Langkomposition. Was für eine seltsam harmonisch-disharmonische Welt. Anfangs befremdlich, verstörend gar. Und überhaupt nicht der Klang, den ein Jazzhörer mit dem landläufigen Sound der auch mal Schnarrtrommel genannten Snare-Drum verbindet. Aber lassen Sie sich Zeit. Es kommt oft genug der Moment, in dem die oberflächliche Wahrnehmung von komischer Musik oder nervender Monotonie in seltsames Berührtsein kippt. Eine Art Faszination, für die es keine schnellen Schubladen gibt. Faszination braucht sowieso keine Erklärung. Etienne Nielsens Twee ist ein Paradebeispiel für einen aus Repetitionen, Drones, zuweilen unmerklichen Variationen entstehenden mikrotonalen Klangkosmos. Keine Musik, deren Entschlüsselung elitären Zirkeln vorbehalten ist. Ein Ammenmärchen auch, das nur sogenannte schöne Musik tief entspannend wirken kann, die auf Anhieb unsere Pawlowschen Reflexe des sogenannten guten Tons auslöst. Die vollkommen freie Improvisation des Niederländers lädt ein zu einer diskreten Erweiterung unseres Bewusstseins. Leicht daran zu erkennen, dass die Zeit, statt angestrengt auf der Stelle zu treten, wie im Fluge vergeht. Hoffentlich ist es Ihnen in dieser Stunde mit 12 Werken aus 12 Klangwelten ähnlich ergangen. 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Am Mikrofon war Michael Engelbrecht.

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1: Uhr, die Nachrichten. Deutschland, Dänemark und die Niederlande wollen ihre Zusammenarbeit beim Schutz des Wattenmeers fortsetzen. Das geht aus einer Erklärung der drei Anrainerstaaten hervor, die nach Beratungen bei der Wattenmeerkonferenz im dänischen Esbjerg veröffentlicht wurde. Darin heißt es, die Länder verpflichteten sich, die natürlichen Werte, die Vielfalt und die Dynamik der Region zu bewahren, zu stärken und weiterzuentwickeln. Auf der dreitägigen Konferenz erörtern seit Mittwoch mehr als 200 Vertreter von Behörden, Naturschutzorganisationen und der Wissenschaft Bemühungen zum Schutz des UNESCO-Weltnaturerbes. Die Konferenz findet alle 4 Jahre statt. Die Naturschutzorganisation WWF hatte anlässlich der Tagung ihre Forderung erneuert, die Gas- und Ölförderung im und am Wattenmeer bis spätestens 2030 komplett einzustellen. Die Deutsche Telekom und die Gewerkschaft Verdi haben sich auf einen neuen Tarifvertrag geeinigt. Das teilten beide Seiten mit. Vereinbart wurde unter anderem, dass eine monatliche Tarifzulage für die rund 60.000 Beschäftigten in 2 Schritten von 190 auf 480 Euro erhöht wird. Außerdem soll es Bonuszahlungen für Gewerkschaftsmitglieder geben. Der Tarifvertrag gilt bis Ende 2028. Bis dahin werden betriebsbedingte Kündigungen ausgeschlossen. Verdi-Verhandlungsführer Sauerland erklärte, ohne die starke Beteiligung der Beschäftigten an den Warnstreiks, Kundgebungen und Aktionen wäre das Ergebnis so nicht möglich gewesen. Telekom-Personalvorständin Bohle sprach von einem ausgewogenen Abschluss, der ein klares Zeichen für Stabilität und Verlässlichkeit setze. Die US-Tochter des deutschen Logistikkonzerns DHL hat mit dem US Postal Service eine weitreichende Partnerschaft bei der Paketzustellung vereinbart. Der Vertrag läuft über mehrere Jahre und hat voraussichtlich ein Volumen von mehr als 10 Milliarden Dollar, wie die US Post mitteilte. Vorgesehen ist, dass DHL die Abholung und Sortierung der Sendungen übernimmt, während die Zustellung der US Post obliegt. Der finanziell angeschlagene US Postal Service hat seit 2007 unter anderem wegen des Rückgangs des Briefgeschäfts Nettoverluste von 118 Milliarden Dollar angehäuft. Postchef Steiner erklärte, die Kooperation sei für beide Seiten ein Gewinn. So müsse DHL nicht selbst in den Aufbau eines eigenen Zustellnetzes investieren, um den US-Markt flächendeckend zu bedienen. DHL-Manager Ashbaugh betonte, mit der Kooperation könne das Unternehmen in den USA wachsen und das dortige Geschäft bis zum Jahr 2030 in etwa verdoppeln. Die Gesundheitsbehörde der Afrikanischen Union hat die Verhängung von Einreisebeschränkungen nach dem Ebola-Ausbruch im Ostkongo kritisiert. Der Generalsekretär von Africa CDC, Kaseya, sagte, es sei eine Schande, wie westliche Länder mit afrikanischen Ländern umgingen. Zwar seien gezielte Maßnahmen nötig, nicht aber allgemeine Einschränkungen. Diese treffen die regionale Wirtschaft und schränkten die Reisefreiheit von Millionen Menschen ein, selbst wenn in ihren Ländern noch kein einziger Ebola-Fall gemeldet worden sei. Die USA und Kanada hatten mit Einreisesperren für Menschen aus dem Kongo, Uganda und Südsudan auf den Ausbruch reagiert. Im Südsudan wurde bisher kein Fall bestätigt. Das US-Außenministerium teilte mit, dass die Vereinigten Staaten weitere 80 Millionen Dollar für den Kampf gegen die Krankheit bereitstellten. Die Hilfe seit Beginn des Ebola-Ausbruchs steige damit auf insgesamt 112 Millionen Dollar. Die Europäische Union hat die angekündigten Sanktionen gegen gewalttätige israelische Siedler im Westjordanland in Kraft gesetzt. Die Vertretung der Mitgliedstaaten teilte in Brüssel mit, die Strafmaßnahmen richteten sich gegen 4 Organisationen und 3 Personen. Ihnen werden schwere Menschenrechtsverletzungen gegen Palästinenser vorgeworfen. Die Sanktionen blockieren Vermögenswerte, hinzu kommen Einreiseverbote für das EU-Gebiet. Die israelische Regierung hatte die Sanktionen bereits im Vorfeld kritisiert. Der Wetterbericht, die Lage. Der Hochdruckeinfluss schwächt sich allmählich ab. Gleichzeitig gelangt feuchtwarme bis heiße Luft ins Land. Die Vorhersage. Nachts gering bewölkt oder klar. Tiefstwerte im Westen 15 bis 11, sonst 10 bis 3 Grad. Am Tag verbreitet sonnig, im Nordwesten Wolkenaufzug. Und ab dem Nachmittag gebietsweise Gewitter mit Starkregen, Hagel und schweren Sturmböen. Unwettergefahr. 24 bis 33 Grad mit den höchsten Werten im Westen und Südwesten. Das waren die Nachrichten.
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2: Ich stehe nach wie vor zur Operette, aber ich wehre mich nur als Operettensängerin zu existieren.
3: Sie zieht Bilanz, die Sopranistin Ingeborg Haltstein. Am 23. Mai ist sie 90 Jahre alt geworden. Ein willkommener Anlass, die Sopranistin in ihrer Vielseitigkeit zu würdigen. Millionen von Zuschauern wurde sie in den 1970er und 80er Jahren über das Fernsehen bekannt, aber gleichzeitig gelang ihr der schwierige Spagat, sich auch als Opern-, Konzert- und Liedsängerin zu profilieren. Allein 60 Partien aus Oper und Operette verzeichnet ihr Repertoire von Mozart bis zu modernen Komponisten wie Hans-Werner Henze oder Werner Egk. Sie soll, wie gewohnt in dieser Sendung, mit herausragenden Aufnahmen gewürdigt werden, darunter auch eine unveröffentlichte Rarität aus dem Privatarchiv der Sängerin, ein Ausschnitt aus Puccinis Oper Madame Butterfly, eine kleine Besonderheit. Am Mikrofon begrüßt sie dazu Kirsten Liese.

0: eine Aufnahme von 1968 mit dem großen Operettenorchester unter Franz Marschalek sang Ingeborg Haltstein die Arie »Mein Herr Marquis« aus der Operette »Die Fledermaus« von Johann Strauss. Geboren wurde die Künstlerin 1936 in München. Eigentlich wollte sie Modezeichnerin werden, aber...
1: Dann hat sich halt rauskristallisiert, dass ich die Stimme meiner Mutter geerbt habe. Und dann fand ich das auch ganz in Ordnung und ich habe gerne gesungen. Und das war, glaube ich, dann auch der richtige Weg.
0: Ihre Mutter Elisabeth Haltstein, ihrerseits eine bekannte Sopranistin und Pädagogin, wurde auch ihre Gesangslehrerin, als Ingeborg 16 Jahre alt war. Und sie führte sie zum Erfolg, nachdem die Münchner Musikhochschule Haltstein wegen einer angeblich zu kleinen Stimme abgewiesen hatte. Aber es gab auch Spannungen zwischen Mutter und Tochter, wie Ingeborg Haltstein im Interview erzählt.
1: Ich war manchmal ein bisschen schwierig. Und meine Schwester hat mir mal vor vielen Jahren gesagt, du weißt schon, dass die Mami manchmal sehr geweint hat nach dem Unterricht mit dir, weil du so aufmüpfig warst. Und dann habe ich gesagt, das kann ich mir gar nicht vorstellen. Also ich habe das total verdrängt. Es war natürlich so, wenn man so 16, 17 ist, hat man natürlich auch noch andere Bedürfnisse, wenn zum Beispiel die Sonne toll scheint und Hochsommer ist, dass man baden geht und so. Und nein, jetzt ist Unterricht und dann musste man zu Hause bleiben. Und da kann es schon sein, dass ich da manchmal ein bisschen rumgezickt habe. Aber im Endeffekt hatte es seine Richtigkeit, denn ich habe mit 21 auf der Bühne gestanden.
0: Das war 1957 in Passau, wo Ingeborg Haltstein als Musette in Puccinis La Bohème debütierte. Ein Jahr später folgte ein Engagement an das Theater Basel, wo sie erstmals in der Operette stärker beansprucht wurde, als es ihr lieb war.
1: Der Anfang war, dass ich in Basel große Oper vorgesungen habe, nämlich Königin der Nacht, Traviata, Zerbinetta, Puppe Olympia. Und natürlich anfangs wahnsinnig enttäuscht war, dass ich mit Opernball und Landstreicher von Ziere und Cancan, eine von diesen ganzen Mädchen, nur singen durfte. Die einzige Oper, die ich da gesungen habe, war dann Giannis Kiki, die Nella.
0: Die Karriere nahm aber bald schon weiter Fahrt auf. 1959 wechselte Ingeborg Haltstein ans Münchner Gärtnerplatztheater. 1960 debütierte sie bei den Salzburger Festspielen als Rosina in Mozarts früher Oper La Finta Semplice. Schon damals tönte ihr Koloratursopran bis in höchste Register glockenklar, silbrig, licht und zärtlich schön. Qualitäten, die zu ihrem Markenzeichen werden sollten.

0: Die Rachearie der Königin der Nacht, mit der Ingeborg Kaltstein eben in einer Aufnahme aus den frühen 1960er Jahren mit dem Münchner Rundfunkorchester unter Heinrich Hollreiser zu hören war, meisterte sie stets mit großer Nervenstärke. Mühelos erreicht ihr Sopran das gefürchtete dreigestrichene F in dieser Paraderolle, die sie auch 1962 zur Wiedereröffnung des Theaters an der Wien unter Herbert von Karajan verkörperte. Lieber noch als Mozart sang Haltstein aber Richard Strauss. Neben der Sophie im Rosenkavalier und der Zerbinetta in Ariadne auf Naxos zählt die Aminta in der selten aufgeführten Oper Die schweigsame Frau zu ihren Lieblingsfiguren. In drei unterschiedlichen Produktionen, eine davon in Buenos Aires, hat sie diese Figur gesungen. Vor allem in der Münchner Inszenierung von Rudolf Hartmann hat sie es genossen, diese Rolle zu verkörpern,
1: so wüten zu dürfen auf der Bühne, also die Gegenstände durch die Gegend zu schmeißen, runterzureißen, die Dekoration also total zu demolieren und dabei in höchsten Tönen zu singen. Ich lag auch meistens, wenn ich dann abgegangen bin, nach dieser großen wüsten Sache, hinten erstmal am Boden und habe erstmal ausschnaufen müssen. Aber eine rührende Stelle war natürlich, wenn Sir Morosus, der gehörnte Ehemann von Aminta, seinen Neffen Henry bittet, ihn von diesem grauenvollen Weib zu erlösen. Und da kommt ja diese wunderschöne Stelle, die den zweiten Akt beschließt, dass Henry und Aminta, die ja ein Ehepaar sind und sich lieben, wirklich eine sehr liebesbezogene Melodie singen.

Bereits ein Jahr zählte Ingeborg Kaltstein mittlerweile fest zum Ensemble der Bayerischen Staatsoper, als sie 1962 als Aminta in der Schweigsamen Frau von Richard Strauss auf der Bühne des Münchner Prinzregententheaters stand. In dem Duett Du süßester Engel wurden sie und ihr Bühnenpartner Tenor Fritz Wunderlich von dem Orchester der Bayerischen Staatsoper unter der Leitung von Heinz Wallberg begleitet. Aus dem Hintergrund tönte der Bass von Kurt Böhme, der damals den kauzigen gehörnten Ehemann zur Morosus sang. Mit Wunderlich hatte Haltstein zweifellos einen der besten lyrischen Tenöre ihrer Zeit an ihrer Seite. Daneben war sie sich aber nicht zu schade, Duette mit einem gesanglich weniger profilierten Partner wie Peter Alexander aufzunehmen, der sie mehrfach in seine Fernsehshows einlud.

0: Subtile Erotik und Eleganz bestimmt Peter Alexanders und Ingeborg Kaltsteins Interpretation des Duetts Lippenschweigen aus der Operette Die lustige Witwe von Franz Lehár. Die verklungene Aufnahme mit dem Operettenorchester entstand 1967. Im Fernsehen erlangte die charmante Sängerin mit Silberblick eine Popularität, wie sie allein auf der Opernbühne schwer zu erreichen ist.
1: Ein Publikum von der Größenordnung, was abends vor dem Fernseher sitzt, da kann ein Opernhaus gar nicht mit. Und ich bin natürlich dankbar für diese Operettensachen, die mich auch bekannt gemacht haben. Viele gute Sänger, die nur Oper gesungen haben, haben sich keinen Namen machen können.
0: Speziell in Peter Alexander fand Ingeborg Kaltstein aber auch einen Partner, der ihrer Meinung nach als Künstler unterschätzt wurde. Der Entertainer hatte größten Respekt vor klassischen Komponisten, sagt sie, und ließ sich von ihr zu einem Duett von Mozart sehr achtbar mitziehen.
2: Seine Frau Hilde sagte nach der zweiten Alexander-Sendung: Ingeborg, sagen Sie, was könnten man denn in der nächsten Sendung mit dem Peter machen? Und da habe ich gesagt, ja, wir könnten doch Papageno-Papagena-Duett mal machen. Und da sagte der Alexander: Mei, ich soll Mozart singen. Ja, meinen Sie, dass ich das kann? Dann habe ich gesagt, na sicher, sage ich, wenn der Schikaneder das konnte, dann können Sie das auch. Ich würde Sie sofort engagieren für sowas. Und so geschah es. Und wir haben das aufgenommen. Und bei der Sendung kam die Frau Alexander zu mir und hat gesagt: Wissen Sie, dass mein Mann sich in der Wiener Staatsoper den besten Korrepetitor genommen hat und das mit dem einstudiert hat? Weil er gesagt hat, wenn ich Mozart singe, das muss so astrein sein. Und so war diese Aufnahme ja entstanden. Und er hat das auch sehr süß gemacht.

0: Das Duett Papageno Papagena aus dem zweiten Akt von Mozarts Zauberflöte mit Ingeborg Kaltstein und Peter Alexander. Die musikalische Leitung in dieser undatierten Aufnahme hatte Heinz Kiesling. Das heutige Unterhaltungsfernsehen könne mit dem damaligen Niveau allerdings nicht mithalten, findet die heute 90-jährige Ingeborg Kaltstein.
1: Ich gucke relativ wenig Fernsehen, muss ich sagen, weil man muss nur ein paar Sekunden eigentlich reingucken und dann sieht man, was da für ein Schmarrn oft zu sehen ist. Und da ist mir die Zeit einfach zu schade.
0: Shows, in denen die klassische Musik Raum findet wie vor 40 oder 50 Jahren in Sendungen wie Anneliese Rothenberger gibt sich die Ehre oder Der blaue Bock, sind im Laufe der Zeit im wahrsten Sinne des Wortes von der Bildfläche verschwunden. Studioproduktionen von Opern in Bild und Ton, in denen Haltstein mitwirkte, ebenso. Mit ihrer attraktiven Erscheinung und betörend schönen Stratosphärenklängen war sie freilich auch für einige italienische Opernrollen prädestiniert, wie für die Violetta in La Traviata, die trotz Startschwierigkeiten eine ihrer Lieblingsrollen wurde.
1: Die erste Traviata, die ich im Nationaltheater hier in München gesungen habe, die war in Deutsch. Damals sang die italienische Fassung Teresa Stratas sehr, sehr schön. Und ich hatte die deutsche Premiere mit einer neuen Übersetzung. Die ist aber beim Publikum nicht angekommen. Und wir haben, glaube ich, nur 2 oder 3 deutsche Aufführungen gemacht. Und da musste ich in Windeseile umstudieren und aufs Italienische gehen. Es war ein bisschen mit heißer Nadel einstudiert. Ich hing im zweiten Akt sehr am Souffleur, bis ich das dann auch richtig in der Kehle hatte.

0: In einer Aufnahme mit dem Deutschen Opernorchester Berlin sang Ingeborg Kaltstein die Arie Sempre Libera aus dem ersten Akt der Oper La Traviata von Giuseppe Verdi unter der Leitung von Wilhelm Schüchter. In reiferen Jahren, wenn sich die Stimme auf natürliche Weise absenkt, stehen die Karrieren hoher Soprane vielfach vor großen Herausforderungen. Nicht jeder liegt ein Wechsel ins Mezzo- oder Charakterfach. Eine solche Entwicklung erübrigte sich bei Ingeborg Kaltstein, da sie sich aus privaten Gründen schon vorher von der Opernbühne verabschiedete.
1: Ich habe aufgehört, als ich in eine große persönliche Geschichte verstrickt war. Das war meine Scheidung, wo es einfach um mein Kind ging, dass ich mein Kind bei mir behalten konnte. Ein trauriger Vogel singt nicht. Und so war es bei mir. Ich habe dann einfach nichts singen wollen. Ich musste mich auf die Rechtsanwälte und die Gerichte und diese ganze Prozedur einer Scheidung konzentrieren. Und als ich dann das hinter mir hatte, habe ich gemerkt, dass es mir eigentlich nicht fehlt. Ich habe dann noch Konzerte gegeben, aber ich wollte nicht mehr an der Oper sein.
0: Immerhin kann Ingeborg Kaltstein auf stolze 12 Jahre zurückblicken, in denen sie von 1961 bis 1973 als festes Mitglied zum Ensemble der Bayerischen Staatsoper zählte, sowie auf zahlreiche internationale Gastspiele in Wien, London, Berlin, Hamburg, Stuttgart, Venedig und Buenos Aires. Ihre Diskografie aber umfasst letztlich den relativ überschaubaren Zeitraum der 1960er und beginnenden 1970er Jahre. Vor ihrem Rückzug aus der Oper hatte Ingeborg Kaltstein noch eine italienische Partie in ihr reiches Repertoire aufgenommen, die im Gegensatz zu Violetta und der Gilda im Rigoletto weniger ihrem Profil als Koloratursopran entsprach, Puccinis Butterfly.
1: Die Arie, die habe ich fürs Fernsehen mal aufgenommen und die sollte in meinem Sängerporträt auch Bestand haben, aber als ich sie dann gehört habe, habe ich mir gedacht, nee, das machen einfach andere besser.
0: Dass sie damals so streng mit sich ins Gericht ging, dass sie die Aufnahme aus einem geplanten Album herausnahm, zeigt, welche hohen Ansprüche die Sopranistin an sich selbst stellte. Jahre später änderte sie ihre Meinung und fand die unveröffentlichte Einspielung besser als erwartet. Deshalb hat sie sie aus ihrem Privatarchiv für diese Sendung zur Verfügung gestellt.

0: Ein ungewöhnlicher Schatz aus dem Privatarchiv Ingeborg Kaltsteins ist die in dieser Sendung erstmals öffentlich ausgestrahlte Aufnahme der Arie Un bel di Vedremo aus Giacomo Puccinis Tragödie Madame Butterfly mit dem Deutschen Opernorchester Berlin unter Wilhelm Schüchter. Von 1979 an, als die Opernkarriere schon ein Ende gefunden hatte, bis 2006 unterrichtete Ingeborg Kaltstein Gesang an der Musikhochschule Würzburg. Dort avancierte sie zu einer gefragten Lehrerin, die sich auch stark dafür einsetzte, die Operette, die dort von ihren Kolleginnen und Kollegen gänzlich vernachlässigt worden war, in die Ausbildung zu integrieren. Auch heute nimmt Kaltstein am Konzertleben teil und schaut positiv und dankbar in die Zukunft.
1: Ich habe ein wunderbares Leben bisher gehabt und gedenke es auch noch ein bisschen weiterzuführen. Ich gehe in die Oper.

0: hinter mir.
1: Ihren 90. Geburtstag hat Ingeborg Heitstein in Abgeschiedenheit gefeiert.
0: Weil ich möchte nicht zwischen Tür und Telefon laufend hin und her laufen müssen, sondern ich möchte das in Ruhe machen und fahre mit meiner Tochter und einer Freundin in ein schönes Hotel und da bleiben wir 5 Tage.
1: Zum Ausklang der Sendung soll Ingeborg Heitstein als Leadsängerin zu Ehren kommen mit der Lotusblume von Robert Schumann.

0: Die historischen Aufnahmen widmeten sich heute der Sopranistin Ingeborg Haltstein. Zuletzt hörten Sie sie, am Flügel begleitet von Erik Werber, mit dem Lied Die Lotusblume von Robert Schumann aus dem Jahr 1968. In der kommenden Woche starten wir eine Miniserie bei den historischen Aufnahmen und schauen auf besondere Aufnahmeorte. Den Anfang macht die Lukaskirche in Dresden. Am Mikrofon verabschiedet sich Kirsten Lese.
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8: Heute mit Christian von Stülpnagel. Schönen guten Abend. Es ist die Überraschung bei den French Open in diesem Jahr. Schon in Runde 2 ist Schluss für den absoluten Top-Favoriten auf den Tennis-Grand-Slam-Titel in Paris. Yannick Sinner ist heute Nachmittag ein Opfer der Pariser Sommerhitze geworden und hat gegen Juan Manuel Cerúndolo verloren. Steffen Gahr.
9: Yannick Sinner dreht sich noch einmal langsam um. Er hebt die rechte Hand hoch und winkt ins Pariser Publikum. Dann zieht er seine Mütze aus und verschwindet in den Katakomben. Der Topfavorit raus, schachmatt von der Hitze.
10: Yannick Sinner. Starting to feel very dizzy, very low of energy.
11: Mir wurde sehr schwindelig, ich hatte sehr wenig Energie, habe mich schon nach dem Aufstehen nicht gut gefühlt. Ich habe versucht, die Punkte kurz zu halten, aber ich hatte keine Kraft. Es war nicht so mega heiß, es war okay zum Spielen, es war nicht die Hitze. Es lag an mir, das passiert.
10: Dabei
9: läuft zunächst alles für Sinner. Er gewinnt die ersten beiden.

0: beiden Sätze und auch im dritten liegt er schon klar vorne. Dann aber geht es bergab. Die Ärzte kommen, Sinner diskutiert und nimmt eine Auszeit. Sinner kommt zwar zurück, aber es ist nicht der Sinner. Der Südtiroler, der Mann, der zuletzt alles dominierte, schleppt sich nur noch über den Platz. Wieder kommt der Doc. Sinner schluckt Wasser, Tabletten, er kühlt sich mit Eisbeuteln und geht wieder lange vom Platz, aber nichts hilft. Sinner verliert nach dem dritten Satz auch die Durchgänge 4 und 5 und ist raus. Der Weltranglisten-Erste packt in aller Ruhe seine Tasche und geht langsam vom Platz als Verlierer in Runde 2.
1: Natürlich war Paris mein großes Ziel. Das habe ich schon zu Jahresbeginn gesagt. Dann so früh auszuscheiden, das passt mir nicht. Das ist hart zu akzeptieren, nachdem ich zuletzt so gut gespielt habe. Daher hatte ich mir große Hoffnungen gemacht. Jetzt habe ich viel Zeit, mich zu erholen.
0: Für seinen Gegner Juan Manuel Cirundolo ist es der größte Erfolg. Aber auf dem Platz feiert der Argentinier zurückhaltend und denkt an Sinner.
1: Das ist natürlich hart für ihn. Er war ja klar in Führung. Ich konnte in den ersten Sätzen jeweils nicht mehr als 3 Spiele gewinnen. Ich hatte Glück. Es tut mir leid für ihn. Er hätte es verdient, hier mehr Matches zu gewinnen. Er hätte es auch diesmal verdient. Es tut mir echt leid für ihn. Hoffentlich erholt er sich.
2: Ja, und dieses Ausscheiden von Jannik Sinner, das öffnet jetzt die Tür ganz weit für Alexander Zverev, seinen ersten Grand-Slam-Titel zu holen. Er spielt morgen Abend in Runde 3. Aber nicht nur Sinner hat heute Tennis gespielt. Jan-Heinrich Struff, der ist heute in Runde 2 ausgeschieden. Die Ergebnisse der Frauen, die fasst Guido Ringel zusammen.
3: Titelverteidigerin Coco Gauff ist noch dabei, steht in der dritten Runde nach dem überlegen und ruhig geführten Match gegen die Ägypterin Sherif. 2 Sätze für die US-Amerikanerin und der Plan war erfüllt. Goffs Gegnerin aus dem Finale letztes Jahr heißt Arina Sabalenka. Die ist die Nummer 1 in der Weltrangliste und auch sie ist natürlich eine der Top-Anwärterinnen auf den Titel hier in Paris in diesem Jahr. Wie so oft fühlte sich das Match der Frau aus Belarus hier unter wackelig an, weil sie mit ihrer irrsinnigen Härte viel riskiert und dabei manchmal überdreht. Aber in der Summe reicht dann das fast immer. Auch am Donnerstagabend im großen Stadion gegen eine Französin. Elsa Jacquemot ist immerhin eine Top-100-Spielerin, musste aber dennoch nach 2 Sätzen die Tasche packen. Sabalenka ist mit ihrem schnellen Tennis eben auch auf Sand. Ein Statement. Gauff und Sabalenka also in gewisser Weise im Gleichschritt weiter. Und die beiden könnten in diesem Jahr im Halbfinale direkt aufeinandertreffen.
2: Ein kurzer, knackiger Anstieg mit bis zu 19% Steigung hat heute im Finale der 18. Etappe beim Giro d'Italia auf die Radsportler gewartet. Den Sprinter Pomanier konnte diese Hürde aber nicht beeindrucken. Holger Gerska.
4: Der Sprinter Nummer 1 dieser Rundfahrt hat zum dritten Mal gewonnen. Pomanier aus Frankreich setzte sich in einem technisch äußerst anspruchsvollen Finale dank der Klasse seiner Quickstep-Mannschaft souverän durch. Der Papierform nach war ein sehr steiler Anstieg 10 Kilometer vor dem Ziel eigentlich der Knockout-Punkt für die Sprinter. Aber das Team von Pomanier fuhr die Lücke zu den besten Kletterern sehr schnell zu und konnte seinem Kapitän im kurvenreichen Finale dann auch noch den Sport perfekt vorbereiten. Ganz anders lief es für seinen großen Gegenspieler Jonathan Milan aus dem deutschen Lidl-Team. Der Italiener kam zwar gut über den Berg, war im Finale dann aber auf sich allein gestellt, wurde in einer Kurve ausgebremst und kam hinter Manier und Edoardo Sambanini aus Italien nicht über Platz 3 hinaus. Dem besten Sprinter der Italien-Rundfahrten 2023 und 2024 bleibt damit nur noch das Finale in Rom, um überhaupt eine Etappe zu gewinnen. An der Spitze der Gesamtwertung gab es keine Änderungen. Jonas Vingegaard, der Däne, geht mit über 4 Minuten Vorsprung in die kommenden beiden schweren Dolomiten-Etappen.
2: Und schwer wird es auch in rund 5 Wochen. Dann beginnt die Tour de France. Der deutsche Radrennstall Red Bull Bora Hansgrohe peilt wieder das Tourpodium an, wie im vergangenen Jahr auch mit Florian Lipowitz. Der hat heute Einblicke in seine Vorbereitung in der spanischen Sierra Nevada gegeben.
5: Ich bin natürlich auch super happy, das letztes Jahr erlebt haben zu dürfen, ein Podium bei der Tour de France. Und deshalb mache ich mir dieses Jahr nicht zu viel Druck, das Gleiche wieder zu erreichen,
6: sagt Florian Lipowitz am Abend eines langen Trainingstages in der Sierra Nevada. In der spanischen Höhe bereitet er sich gerade mit seinen Kollegen auf die Tour de France vor, vor allem um die Lücke zu den großen Top-Favoriten Tadej Pogacar und Jonas Vingegaard vielleicht ein Stück weit zu schließen. Gleichzeitig wird aber auch die Konkurrenz größer, allen voran mit Paul Sexas, dem französischen Top-Talent in diesem Jahr.
5: Wenn man die Rennen von ihm dieses Jahr anschaut, dann wird er auf jeden Fall ein Kandidat fürs Podium sein. Ich denke, dass da auch Jonas oder Pogacar sich ein Auge auf ihn haben.
6: Aber auch innerhalb des Teams hat Lipowitz mit Remco Evenepoel starke Konkurrenz. Beim Mannschaftszeitfahren zum Auftakt in Barcelona müssen die beiden trotz der Rivalität zusammenarbeiten. Seine Stärken sieht Lipowitz in der letzten Woche, wenn es auf die hohen Pässe in den Alpen geht.
5: Ich freue mich auf jeden Fall auf die letzten Etappe 18, 19, 20. Ich glaube, die werden super hart, aber auch ein schönes Erlebnis natürlich, wenn man da noch fit und gute Beine hat.
2: Sagt Florian Lipowitz im Beitrag von Philipp Seitz. In genau 2 Wochen steigt das Eröffnungsspiel bei der Fußball-Weltmeisterschaft in den USA, Kanada und Mexiko. Die DFB-Elf, die bereitet sich gerade in Herzogenaurach auf das Turnier vor. Unter anderem stehen dann noch Testspiele gegen Finnland und die USA auf dem Terminplan bis zum Turnier. Auf das erste Training des deutschen Teams schaut heute Felix Mansel.
7: Die erste Einheit in diesem Trainingslager, sie fand statt bei strahlendem Sonnenschein. Und das hat Jonathan Tah richtig Spaß gemacht.
8: Ja, war auf jeden Fall Feuer drin. Fand ich gut. So als erste Auftakteinheit, dass da so eine Energie drin war und dass man spürt, dass alle irgendwie Bock haben. Das hilft.
7: Der Blick auf das, was kommt, er könnte ein Weiter werden. Die Mannschaft wird im besten Fall, also bei Einzug ins Finale, 7,5 Wochen zusammen verbringen. Da ist Abwechslung neben dem Fußball überlebensnotwendig. Maxi Bayer erklärt, wie er seine Mannschaftskollegen neben dem Fußball in dieser Zeit herausfordern will. Nämlich an der Dartscheibe.
9: Kann ich im Darts eigentlich jemand schlagen?
10: Hier aus der Mannschaft?
9: Ja.
10: Wird schwer. Ich glaube, Pascal hat ein bisschen jetzt trainiert in Brighton. Aber ich glaube, der kommt immer noch nicht ran.
7: Die Tage davor, sie sind jetzt endgültig abgehakt. Die Spieler, sie schauen nur noch nach vorne. In Richtung WM.
2: Und bei dieser WM gibt es ja große Diskussionen um die Tickets. Die Preise, die sind vielen Fans eh schon zu hoch. Jetzt haben die Bundesstaaten New Jersey und New York die FIFA zudem verklagt, weil die nachträglich bei bereits gekauften Tickets die Platzkategorie ändern könnte. Je nach Nachfrage. Martin Ganselmeier berichtet.
11: Niemand sollte dazu manipuliert werden, horrend hohe Preise für Sitzplätze zu zahlen, kritisiert die Generalstaatsanwältin von New York, Letitia James. Und die Fans sollten darauf vertrauen, können, dass sie die Tickets erhalten, die sie auch gekauft haben. Ihre Amtskollegin aus New Jersey, Jennifer Davenport, wirft der FIFA vor, den Ticketverkauf in, so wörtlich, ein Labyrinth aus Verwirrung, künstlicher Verknappung und unmöglich hohen Preisen verwandelt zu haben. Hintergrund der juristischen Ermittlungen gegen die FIFA sind Beschwerden von Fans und Medienberichte, die seit Wochen für Ärger in den USA sorgen. Die günstigsten Vorrundentickets, die zwischen $300 und $600 kosten, waren schnell vergeben. Mittlerweile kostet ein Ticket mehr als $1,000. Für Halbfinalspiele und das Endspiel muss man mehrere $1,000 zahlen. Noch umstrittener ist die Ticketvergabe. Die FIFA hat zunächst keine konkreten Sitzplätze verkauft, sondern nur Tickets für bestimmte Kategorien. Mit wachsender Nachfrage wurden neue, noch teurere Kategorien angeboten, was dazu führte, dass Ticketinhaber in weniger attraktive Kategorien verschoben wurden. Auch die sogenannte dynamische Preisgestaltung der FIFA will die Justiz untersuchen. Je größer die Nachfrage, desto teurer werden die Tickets. So das Prinzip, das FIFA-Präsident Infantino als Marktwirtschaft verteidigt. Noch dazu verdient die FIFA auch am Weiterverkauf von Tickets über Zweit- und Drittplattformen. All dies macht die Ticketpreise für normale Fans unerschwinglich. Die Gewinnmaximierungsstrategie der FIFA könnte ihr nun juristische Probleme in den USA bescheren.
2: Berichtet Martin Ganselmeier über die Ticketvergabe bei der WM in den USA, Kanada und Mexiko. Und an dieser Stelle dann noch ein Podcast-Tipp. Meine Kollegen Matthias Friebe und Maxi Rieger, die haben sich pünktlich zur WM mit dem System von FIFA-Boss Gianni Infantino beschäftigt und beleuchten, wie der Schweizer seine Macht an der FIFA-Spitze zementiert. Behind the Games Gianni Infantino erscheint am Montag. 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Und mit diesem Tipp aus unserer Redaktion endet Sport aktuell. Ich bin Christian von Stülpnagel, sage danke fürs Zuhören und wünsche Ihnen jetzt einen guten Start in diese Nacht.
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13: Uhr, die Nachrichten. Zunächst die Übersicht. Die Gesundheitsbehörde der Afrikanischen Union hat die Verhängung von Einreisebeschränkungen nach dem Ebola-Ausbruch im Ostkongo kritisiert. Die Europäische Union hat die angekündigten Sanktionen gegen gewalttätige israelische Siedler im Westjordanland in Kraft gesetzt. Die Deutsche Telekom und die Gewerkschaft Verdi haben sich auf einen neuen Tarifvertrag geeinigt. Hören Sie nun die Meldungen im Einzelnen. Die Gesundheitsbehörde der Afrikanischen Union hat die Verhängung von Einreisebeschränkungen nach dem Ebola-Ausbruch im Ostkongo kritisiert. Der Generalsekretär von Africa CDC, Kaseya, sagte, es sei eine Schande, wie westliche Länder mit afrikanischen Ländern umgingen. Zwar seien gezielte Maßnahmen nötig, nicht aber allgemeine Einschränkungen. Diese treffen die regionale Wirtschaft und schränkten die Reisefreiheit von Millionen Menschen ein, selbst wenn in ihren Ländern noch kein einziger Ebola-Fall gemeldet worden sei. Die USA und Kanada hatten mit Einreisesperren für Menschen aus dem Kongo, Uganda und Südsudan auf den Ausbruch reagiert. Im Südsudan wurde bisher kein Fall bestätigt. Das US-Außenministerium teilte mit, dass die Vereinigten Staaten weitere 80 Millionen Dollar für den Kampf gegen die Krankheit bereitstellen. Die Hilfe seit Beginn des Ebola-Ausbruchs steige damit auf insgesamt 112 Millionen Dollar. Die Europäische Union hat die angekündigten Sanktionen gegen gewalttätige israelische Siedler im Westjordanland in Kraft gesetzt. Die Vertretung der Mitgliedstaaten teilte in Brüssel mit, die Strafmaßnahmen richteten sich gegen 4 Organisationen und 3 Personen. Ihnen werden schwere Menschenrechtsverletzungen gegen Palästinenser vorgeworfen. Die Sanktionen blockieren Vermögenswerte, hinzu kommen Einreiseverbote für das EU-Gebiet. Die israelische Regierung hatte die Sanktionen bereits im Vorfeld kritisiert. Israel kündigte unterdessen die Zusammenarbeit mit UNO-Generalsekretär Guterres auf. Israels UNO-Botschafter Danon erklärte, Anlass sei die Entscheidung, sein Land wegen Vorwürfen sexualisierter Gewalt auf eine schwarze Liste zu setzen. Dabei geht es um einen noch nicht veröffentlichten Bericht. Die UNO hatte vergangenes Jahr von glaubwürdigen Informationen über sexuelle Gewalt von israelischen Sicherheitskräften gegen palästinensische Häftlinge gesprochen. Die erste ausländische Zweigstelle der israelischen Holocaust-Gedenkstätte Yad Vashem soll in München entstehen. Wie Yad Vashem mitteilte, soll das Bildungszentrum innerhalb von 3 Jahren eröffnen. In Leipzig soll zudem eine Außenstelle vor allem für Pädagogen und Pädagoginnen geschaffen werden. Der Vorstandsvorsitzende von Yad Vashem, Dayan, sagte, da man sich immer weiter von der Ära der Zeitzeugenberichte entferne, sei eine historisch fundierte Holocaustbildung wichtiger denn je. Die Wahl Münchens, der Geburtsstätte der NSDAP, habe eine tiefe symbolische Bedeutung. Die Idee für eine Zweigstelle in Deutschland geht auf ein Treffen der Jahns mit dem damaligen Bundeskanzler Scholz im Jahr 2023 zurück. Unter dem NS-Regime wurden schätzungsweise 6 Millionen Jüdinnen und Juden ermordet. Mehrere deutsche Bibliotheken haben Bücher aus der Sammlung des französischen Historikers Marc Bloch an dessen Familie zurückgegeben. Kulturstaatsminister Weimer sagte bei einem Festakt in der französischen Botschaft in Berlin, die Rückgabe der 7 Werke sei eine wichtige Geste der Anerkennung des historischen Unrechts, dies schulde man den Opfern der NS-Raubkunst und ihren Familien. Die Bände konnten aufgrund von enthaltenen Kennzeichnungen zugeordnet werden, hieß es. Die Bücher stammten unter anderem aus der Staatsbibliothek Berlin und der Frankfurter Universitätsbibliothek. Blocks knapp 7000 Bände umfassende Bibliothek war 1941 von den nationalsozialistischen Besatzern in Paris beschlagnahmt worden. Auf welchen Wegen die Bücher in die deutsche Bibliotheken gelangten, ist noch nicht vollständig geklärt. Die Deutsche Telekom und die Gewerkschaft Verdi haben sich auf einen neuen Tarifvertrag geeinigt. Das teilten beide Seiten mit. Vereinbart wurde unter anderem, dass eine monatliche Tarifzulage für die rund 60.000 Beschäftigten in 2 Schritten von 190 auf 480 Euro erhöht wird. Außerdem soll es Bonuszahlungen für Gewerkschaftsmitglieder geben. Der Tarifvertrag gilt bis Ende 2028. Bis dahin werden betriebsbedingte Kündigungen ausgeschlossen. Verdi-Verhandlungsführer Sauerland erklärte, ohne die starke Beteiligung der Beschäftigten an den Warnstreiks, Kundgebungen und Aktionen wäre das Ergebnis so nicht möglich gewesen. Telekom-Personalvorständin Bohle sprach von einem ausgewogenen Abschluss, der ein klares Zeichen für Stabilität und Verlässlichkeit setze. Die US-Tochter des deutschen Logistikkonzerns DHL hat mit dem US Postal Service eine weitreichende Partnerschaft bei der Paketzustellung vereinbart. Der Vertrag läuft über mehrere Jahre und hat voraussichtlich ein Volumen von mehr als 10 Milliarden Dollar, wie die US-Post mitteilte. Vorgesehen ist, dass DHL die Abholung und Sortierung der Sendungen übernimmt, während die Zustellung der US-Post obliegt. Der finanziell angeschlagene US Postal Service hat seit 2007 unter anderem wegen des Rückgangs des Briefgeschäfts Nettoverluste von 118 Milliarden Dollar angehäuft. Postchef Steiner erklärte, die Kooperation sei für beide Seiten ein Gewinn. So müsse DHL nicht selbst in den Aufbau eines eigenen Zustellnetzes investieren, um den US-Markt flächendeckend zu bedienen. DHL-Manager Ash Bond betonte, mit der Kooperation könne das Unternehmen in den USA wachsen und das dortige Geschäft bis zum Jahr 2030 in etwa verdoppeln. Deutschland, Dänemark und die Niederlande wollen ihre Zusammenarbeit beim Schutz des Wattenmeers fortsetzen. Das geht aus einer Erklärung der drei Anrainerstaaten hervor, die nach Beratungen bei der Wattenmeer-Konferenz im dänischen Esbjerg veröffentlicht wurde. Darin heißt es, die Länder verpflichteten sich, die natürlichen Werte, die Vielfalt und die Dynamik der Region zu bewahren, zu stärken und weiterzuentwickeln. Auf der dreitägigen Konferenz erörtern seit Mittwoch mehr als 200 Vertreter von Behörden, Naturschutzorganisationen und der Wissenschaft Bemühungen zum Schutz des UNESCO-Weltnaturerbes. Die Konferenz findet alle 4 Jahre statt. Die Naturschutzorganisation WWF hatte anlässlich der Tagung ihre Forderung erneuert, die Gas- und Ölförderung im und am Wattenmeer bis spätestens 2030 komplett einzustellen. In Frankreich hat das Parlament jahrhundertealte Sklavereigesetze offiziell gestrichen. Die Nationalversammlung beschloss einstimmig die Aufhebung des sogenannten Code Noir. Das Gesetz aus dem Jahr 1685 regelte die Sklaverei in den französischen Kolonien. Es definierte Sklaven als Eigentum, weshalb es erlaubt war, sie zur Arbeit zu zwingen, zu schlagen, zu verkaufen, zu vergewaltigen und zu töten. Frankreich hatte die Sklaverei im Jahr 1848 abgeschafft. Der Code Noir war bislang aber formell nicht aufgehoben. Der jetzt erfolgte Schritt des Parlaments gilt als symbolisch und als Beitrag zur Aufarbeitung der kolonialen Vergangenheit Frankreichs. Im Prozess um einen geplanten Anschlag auf ein Konzert der US-Sängerin Taylor Swift in Wien ist ein 21-jähriger Islamist zu 15 Jahren Haft verurteilt worden. Die Geschworenen am Landgericht Wiener Neustadt befanden den Angeklagten, einen Österreicher mit nordmazedonischen Wurzeln, zudem der Bildung einer Terrorzelle schuldig. Außerdem habe er einen weiteren Islamisten unterstützt, der 2024 in Mekka bei einem Messerangriff saudi-arabische Sicherheitskräfte verletzte. Dafür wurde ein Mitangeklagter zu 12 Jahren Haft verurteilt. Der Hauptangeklagte hatte zugegeben, dass er im August 2024 einen Anschlag auf ein Konzert von Taylor Swift in Wien geplant hatte. Dabei wollte er vor dem Ernst-Happel-Stadion möglichst viele Fans der Sängerin töten. Kurz vorher wurde er festgenommen. Die 3 Konzerte in der österreichischen Hauptstadt wurden abgesagt. Und hier noch einmal die Übersicht. Die Gesundheitsbehörde der Afrikanischen Union hat die Verhängung von Einreisebeschränkungen nach dem Ebola-Ausbruch im Ostkongo kritisiert. Die Europäische Union hat die angekündigten Sanktionen gegen gewalttätige israelische Siedler im Westjordanland in Kraft gesetzt. Die Deutsche Telekom und die Gewerkschaft Verdi haben sich auf einen neuen Tarifvertrag geeinigt. Das Wetter, nachts gering bewölkt oder klar, Tiefstwerte im Westen 15 bis 11, sonst 10 bis 3 Grad. Am Tag verbreitet sonnig, im Nordwesten Wolkenaufzug, auf dem Nachmittag gebietsweise Gewitter mit Starkregen, Hagel und schweren Sturmböen. Unwettergefahr, 24 bis 33 Grad. Das waren die Nachrichten.
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15: Am Mikrofon Daniel Heinrich, guten Abend. 3 Monate hält er schon an. Der Krieg zwischen den USA und Israel gegen den Iran. Nun sollen Unterhändler aus den USA und dem Iran eine vorläufige Einigung zu einem Abkommen erzielt haben. Final feststehen tut das Ganze allerdings nicht. Die Lage unübersichtlich. Wir blicken drauf. Gleich unter anderem im Interview mit Professor Clemens Fischer von der Uni Köln. Wir blicken nach München in der bayerischen Landeshauptstadt am Karolinenplatz. Ganz im Zentrum soll das erste Bildungszentrum der internationalen Holocaust-Gedenkstätte Yad Vashem außerhalb Israels errichtet werden. Und das Wachstum in Ostdeutschland, das hat an Schwung verloren. Der Abstand zum Westen, er schrumpfe nur langsam, mahnen die Autoren einer Studie, die wir vorstellen. Sie fordern einen Blickwechsel. Auch dazu die Hintergründe in dieser Sendung. Die Gedenkstätte Yad Vashem, sie gehört zu den wichtigsten Erinnerungsorten der jüdischen Bevölkerung. Seit 1953 gedenken Juden und Jüdinnen aus aller Welt in der weitläufigen Anlage in Jerusalem den 6 Millionen Holocaust-Opfern des Zweiten Weltkriegs. In vielen europäischen Ländern gibt es Partnerschaftsvereine, welche die Ziele von Yad Vashem vertreten, so auch in Deutschland. Doch jetzt wird die erste dauerhafte Außenstelle außerhalb Israels errichtet. 2023 hatte der damalige Bundeskanzler Olaf Scholz schon ein entsprechendes Vorhaben unterzeichnet. Bewerbungen waren aus Nordrhein-Westfalen, Sachsen, Sachsen-Anhalt sowie Bayern bekommen. Den Zuschlag haben nun München und Leipzig bekommen. Susanne Lettenbauer mit den Einzelheiten.
16: Während Leipzig als neuer Standort von Yad Vashem feiert, bleibt es in München erstaunlich ruhig. Es sei eine Ehre, äußert sich Bayerns Regierungschef Markus Söder als erster, dass sich die Jerusalemer Gedenkstätte für München entschieden habe. Wirklich überrascht wirkt er nicht. München galt von Anfang an als Favorit.
17: Unsere Beziehung zu Israel, unsere Beziehung zur jüdischen Gemeinde, zu Juden in Bayern, aber auch darüber hinaus, ist ganz besonders. Und deswegen freut es uns sehr, es ist eine große Ehre. Und wir werden Yad Vashem hier eine großartige Möglichkeit bieten, auch jungen Menschen und vielen anderen einen Einblick zu geben, was einmal passiert ist und dass dieses nie wieder tatsächlich für immer gelten soll.
16: Mit dem Max-Mannheimer Studienzentrum in Dachau, benannt nach einem der bekanntesten Holocaust-Überlebenden, mit der Stiftung Bayerische Gedenkstätten, zuständig für die KZ-Gedenkorte, und mit dem NS-Doku-Zentrum direkt im ehemaligen Parteiviertel der in München gegründeten NSDAP, bietet München bereits eine Vielzahl an Erinnerungseinrichtungen am Täterort, wo nun auch die Außenstelle von Yad Vashem seinen Platz finden wird. Nahe dem Königsplatz, dem Führerbau, in der Nachbarschaft der Überreste der NS-Ehrentempel und neben dem Generalkonsulat Israels. Generalkonsulin Talia Ladorf-Rescher.
18: Die Außenstelle wird am Karolinenplatz in München errichtet, an dem sich unsere Generalkonsulat befindet. Auf der dortigen sogenannten braunen Flecke, wo einst die Zentrale der Bewegung war, wird jetzt die Zentrale der Erinnerung errichtet. Die Entscheidung über die Eröffnung der Außenstelle in München ist heute wichtiger denn je.
19: Ist auch nachvollziehbar, dass in Bayern es entsteht. Immerhin hat die Geschichte des Nationalsozialismus in München und Nürnberg begonnen.
16: Karl Freller ist als Direktor der Stiftung Bayerische Gedenkstätten für den Erhalt von Erinnerungsorten wie Dachau und Flossenbürg zuständig. Er hielt engen Kontakt zu KZ-Überlebenden wie Max Mannheimer und Ernst Grube. In der jüngsten Vergangenheit kritisierte er wiederholt die Zunahme rechter Gesinnung und bedauert die schwindende Zahl an Zeitzeugen der NS-Zeit in Bayern. Enge Beziehungen führten ihn mehrere Male nach Yad Vashem in Jerusalem. Wie genau das neue Bildungszentrum in spätestens 3 Jahren arbeiten wird, weiß er noch nicht.
19: Wir haben zum einen doch auch viele gleiche Ziele. Auf der anderen Seite ist es natürlich vom Vorteil, dass gerade der jüdischen Opfer in der Außenstelle von Yad Vashem ganz besonders gedacht werden kann. Wir in Dachau und Flossenbürg haben natürlich noch viele andere Opfergruppen auch, die zu berücksichtigen sind.
16: München biete als frühere Hauptstadt der Bewegung und heutigen Knotenpunkt des jüdischen Lebens in Europa perfekte Voraussetzungen, so Charlotte Knobloch, die Präsidentin der israelitischen Kultusgemeinde München und Oberbayern. Einige Stunden nach dem Statement von Ministerpräsident Söder äußert sie sich vor der Presse.
20: Das ist schon ein bisschen rührend für mich, wissen Sie.
16: Das Bildungszentrum werde als Gegengewicht zu Entwicklungen in Politik und Gesellschaft gebraucht. Der neue Ort biete künftig die Möglichkeit, sich auch in Deutschland mit Yad Vashem zu beschäftigen.
20: Für unsere Nachkommen, die dann vor Ort nicht sich mit diesen Themen befassen müssen, die in Israel wirklich hervorragend dargestellt wurden. Aber hier sind die Orte, in denen die Dinge passiert sind.
16: Das Konzept der Außenstelle von Yad Vashem in München mit Zweigstelle in Leipzig sieht mit geplanten 20 Mitarbeitern vor allem einen Bildungsort für Erwachsene vor, für Lehrkräfte, Polizeibeamte und Multiplikatoren. Finanziert wird es laut Staatskanzlei vom Freistaat. Start ist in 3 Jahren.
15: Susanne Lettenbauer berichtete. Wir blicken auf den Nahen Osten. Den Krieg zwischen den USA und dem Iran. Seit 3 Monaten hält dieser an. Seit April galt eigentlich eine Waffenruhe, allerdings immer wieder von beiden Seiten unterbrochen. Nun berichten amerikanische Medien, dass eine Verlängerung eben jener Waffenruhe in Sicht sei. Carsten Kühntop.
21: Amerikanische Medien berichten, die USA und der Iran hätten sich auf den Text einer Absichtserklärung verständigt. Allerdings habe sich Präsident Trump noch nicht entschieden, ob er dem Entwurf zustimmt. Laut dem Dokument verlängern beide Seiten die Waffenruhe um 60 Tage. Der Iran verpflichte sich zur vollständigen Öffnung der Straße von Hormuz innerhalb von 30 Tagen, habe vorher aber alle gelegten Seeminen zu beseitigen. Gleichzeitig gäben die USA ihre Blockade der iranischen Häfen auf, und zwar in dem Maße, wie sich die Schifffahrt durch die Straße von Hormuz wieder normalisiere. Außerdem erkläre der Iran, nicht nach einer Atombombe zu streben. Während der verlängerten Feuerpause, so die Berichte, wollten beide Kriegsparteien in Nuklearverhandlungen einsteigen. Dabei werde es unter anderem um den Verbleib des hoch angereicherten Urans des Iran gehen. Das Magazin Axios berichtet, Trump habe sich einige Tage Zeit erbeten, um über eine Annahme des Papiers nachzudenken. Auch die iranische Führung soll noch keine Entscheidung über das Dokument getroffen haben.
15: Carsten Kühntop berichtete, eigentlich gibt es sie, die Gespräche über ein Kriegsende zwischen den USA und dem Iran, dann wiederum gegenseitige Angriffe, unübersichtlich die Lage, also 3 Monate nach Kriegsbeginn. Ich kann darüber sprechen mit Professor Clemens Fischer, Experte für Geopolitik an der Uni Köln. Guten Abend, Herr Fischer.
22: Guten Abend, Herr Heinrich.
15: Waffen ruhen, in denen Waffen nicht ruhen. Was ist das?
22: Gut, das muss man dann ganz ehrlich sagen, Waffenruhe ist immer eine sehr fragile Angelegenheit in allen Kriegen gewesen, denn lokale Kommandeure haben oft dagegen verstoßen, dann fühlt man sich provoziert. Also Waffenruhe ist eben nicht der Punkt, auf den wir alle hoffen, dass die Waffen wirklich schweigen. Das, was wir im Golf erleben, ist halt wechselseitige Provokation. Und da muss man dem Iran zumindest halbwegs zugutehalten, dass er nicht über jeden Stock springt, den die Amerikaner hinhalten.
15: Da gehen wir gleich genau drauf ein. Ich will auf aktuelle Meldungen mit Ihnen blicken. Die US-Nachrichtenwebsite Axios meldet, es gäbe wohl eine 60-tägige Absichtserklärung zur Verlängerung eben jenes Waffenstillstands, wir wollen ihn mal so nennen. Die Frage an Sie, wie viel ist eine solche Verabredung wert, wenn denn schon die bestehende Verabredung nicht wirklich eingehalten wurde?
22: Die ist sicherlich insofern sehr viel wert, weil sie auf beiden Seiten umstritten war. Und da muss man Pakistan wirklich sehr, sehr hoch loben, denn ohne die pakistanische Vermittlung wäre das gar nicht mehr zustande gekommen. Die haben es also offenbar geschafft, beiden Seiten klarzumachen, dass ein weiterer Waffengang allen schaden würde. Und ob diese 60 Tage halten werden, sie werden immer wieder unterbrochen werden durch Schüsse von der einen oder anderen Seite, aber beide Seiten haben offenbar begriffen, dass sie am Gefechtsfeld selber diesen Krieg nicht mehr gewinnen können.
15: Aber mal ganz naiv gefragt, wie kann denn sowas sein, wenn von oben gesagt wird, Waffenruhe jetzt, dass da unten drunter in Anführungsstrichen immer wieder Leute ausbrechen?
22: Nun, das kann auch nahezu ein Angstbeißen sein, das klingt etwas komisch, aber gerade ist am Golf unten die Situation für die Soldaten, vor allem der Marine, ist sehr angespannt, sind seit Monaten im Einsatz und da werden auch Fehlinterpretationen von zum Beispiel iranischen Schnellbooten relativ rasch umgesetzt und man schießt. Man sieht aber auch daran, dass der Iran relativ gedämpft sich dagegen zur Wehr gesetzt hat, um eben nicht noch mehr zu provozieren. Auf der anderen Seite macht der Iran dasselbe. Wir sehen also auch einen kurzen Angriff auf Katar oder auch auf Kuwait, um zu zeigen, dass man ja nicht unbedingt muss, man will ja. Das heißt, es ist hier sehr, sehr viel Propaganda drin.
15: Sie haben eine ganze Reihe von Dingen schon angeschnitten. Eines könnte man ja schon fast wieder vergessen. Worum geht's in dem Konflikt überhaupt?
0: Das ist eine sehr, sehr gute Frage und da müssen wir die Kriegsparteien uns ansehen. Wenn Sie Israel fragen, dann ist der Krieg eigentlich ganz klar ausgerichtet auf den Punkt, der Iran darf auf keinen Fall eine Atombombe besitzen und am besten wäre es auch keine friedliche Nutzung bekommen. Und parallel dazu will man einen Regimewechsel haben, denn das Mullah-Regime hat ja zum Ziel ausgegeben, den Staat Israel zu vernichten. Wenn Sie die USA fragen, dann käme bei Trump so ganz im Jänner die Ansage, dass es nicht so geht, dass die Opposition über den Haufen geschossen wird. Das heißt, er wollte den Weg frei bomben für die Opposition, die er dann nur mehr putschen müsste. Parallel dazu schließt er sich auch an, dass der Iran nie eine Atombombe bekommen darf. Aber eigentlich geht es hier auch sehr, sehr stark darum, dass Trump die Scharte auswetzen will, die unter Carter passiert ist mit der Botschaftsbesetzung.
15: Aber wenn ich mir jetzt beide Punkte angucke, dann ist man ja bei beiden, also sowohl bei der israelischen Sichtweise sowie der US-amerikanischen, noch gar keinen Schritt weitergekommen, oder?
0: Nein. Bis auf den Regimewechsel, so gesehen könnte man ja zynisch sagen, Trump hat sehr wohl einen Regimewechsel herbeigeführt und Netanyahu mit dem Bombardement am 28. Februar. Das Einzige, was man dann wirklich erreicht hat, war, die regierende Gerontokratie freizuschießen und im Endeffekt eine jüngere Mullah-Riege einzusetzen. Denn die erste und zweite Reihe wurde massiv dezimiert, jetzt sitzt die dritte dort, die letztendlich viel jünger ist, dass das Ganze auch anders sieht, aber inhaltlich genauso wie das alte Mullah-Regime agiert. So gesehen gab es im Endeffekt eine Verjüngung, aber keinen Regimewechsel.
15: Ich wollte gerade sagen, die Opposition ist ja nicht wirklich gestärkt worden. Also zumindest ist das der Eindruck.
0: Nein, die Opposition ist sicher der ganz große Verlierer hier, denn die Mullahs werden keinen Grund haben, sich irgendwie der Opposition anzunähern, denn sie sitzen fest im Sattel, als man jemals geglaubt hat.
15: Erleben wir einen Patt?
0: Wir erleben insofern einen Patt, als der Iran definitiv am Gefechtsfeld nicht gewinnen kann, aber mit Zeit arbeitet. Wir erleben aber auch die USA, die militärisch und wirtschaftlich weit überlegen wären, aber ohne Bodenoffensive eigentlich auch ihr Kriegsziel nicht erreichen können. Daher sind beide Seiten wirklich mehr oder weniger festgemauert in ihren Positionen. Und es ist eher die Frage, wer es politisch länger durchhalten kann, dieses Spiel weiterzuspielen.
15: Die Straße von Hormuz noch immer blockiert, der Welthandel noch immer durcheinander. Versucht man.
0: Guck, das war ein großer Fehler der USA, die Straße von Hormuz nicht aus Sicherheitsgründen blockiert, also selber eingenommen haben, um die Blockade durch den Iran zu verhindern. Das hat man übersehen. Ich glaube, auch der Iran war nach ungefähr einer Woche völlig verblüfft, dass die USA die Straße immer noch nicht zu ihren eigenen Gunsten genutzt haben und hat das ausgenutzt und hat die beste analoge Waffe bekommen, die man in die Hand geben konnte. Denn damit kann er den Welthandel mehr oder weniger massiv beeinträchtigen. Und was wir auch sehen, der Iran hat erkannt, er kann auch mit dem Gedanken spielen, dass er Maut einhebt oder ein anderes Genehmigungsverfahren. Und zur großen Verblüffung auch der Amerikaner, selbst der eigene Verbündete Oman, kommt auf die Idee, sich hier dem Iran vielleicht sogar anzuschließen. Das heißt, wir werden am Ende des Tages letztendlich die Golfregion nie wieder so sehen, wie sie gewesen ist.
15: Das heißt, Donald Trump versucht gerade ein Problem zu lösen, das es ohne Donald Trump nicht gegeben hätte.
0: Das haben Sie ganz richtig dargestellt. Und es beginnt schon damit, dass Trump das Obama-Abkommen aus dem Jahr 2015, das jährt sich ja bald, das war glaube ich der 17. Juli 2015, abgeschlossen worden ist unter Obama. Das hat eigentlich vorgesehen, dass der Iran eben auf die Bombe verzichtet. Es war auch die überwachte Anreicherung. Und der Iran hat sich auch eine Zeit lang daran gehalten. Dann kam aber Trump, hebt das Ganze auf, weil es angeblich ein fürchterlich schlechter Vertrag war. Und heute stehen wir vor dem Punkt, dass wir aller Vermutlichkeit nach einen Vertrag bekommen werden, der hinter dem Vertrag von Obama nach hinten fällt. Das heißt eine schwächere Ausführung. Wir haben mindestens drei Kriege deswegen ausgetragen. Wir haben tausende Tote gesehen am Golf. Wir haben aber auch eine Wirtschaft gesehen, die schwer in Mitleidenschaft geraten ist. Und, wie Sie auch sagen, die Straße von Hormuz wird auch weiter noch umstritten sein. Das heißt letztendlich, die Probleme, die Trump geschaffen hat, konnte er nicht nur nicht lösen, sie sind auch im Nachhinein eine Verschlechterung.
15: Sie haben es schon angeschnitten vorhin. Anderer Schauplatz, würde ich mal sagen, geografisch dennoch nahe, im Südlibanon, wenn wir da mal kurz drauf gucken noch. Die israelischen Angriffe dort, sind diese Konflikte voneinander zu trennen?
0: In den Augen Israels natürlich nicht. Denn Israel sagt, dass die Hezbollah ein Proxy, also ein direkter Verbündeter und ein Stellvertreter des Iran sind. Und Israel nimmt einfach die Gelegenheit wahr, mit denen mehr oder weniger aufzuräumen, um das zu versuchen, was sie auch im Gazastreifen mit der Hamas gemacht haben. Das klingt und ist natürlich auch teilweise völkerrechtswidrig, denn es handelt sich um libanesisches Gebiet. Und wenn die Israeli alles südlich des Hauptflusses als Kriegszone erklären, es ist immer noch ein Drittstaat. Auf der anderen Seite ist natürlich die Hezbollah und auch die Hamas sind Terrororganisationen, das darf man in diesem Zusammenhang nie vergessen. Aber Israel nützt eben den Windschatten dieses Kriegs und engagiert sich ja eigentlich auch nicht beim Iran-Krieg direkt. Das heißt, das überlässt man Amerikanern und beackert seinen eigenen Hinterhof. Es wird aber letztendlich auch das ganze Kriegsende mit der Frage zusammenhängen, ob Israel das Go gibt für die Amerikaner zu unterschreiben.
15: Ich spitze mal etwas zu zum Abschluss, Herr Fischer. Im Herbst stehen in Israel Wahlen an, Netanyahu gewaltig unter Druck. Inwieweit wird die gesamte Weltpolitik, möchte ich fast sagen, derzeit durch israelische Innenpolitik geprägt?
0: Sie könnten auch das Wort geiselhaft verwenden. Sowohl Trump als auch Netanyahu nehmen die Weltgemeinschaft in Geiselhaft, indem sie Ziele, die sie vermutlich ohne militärische Aktionen kaum erreichen könnten, über diese Aktionen zu steuern. Also Netanyahu geht immer davon aus, wenn er Krieg führt, wird er nicht abgewählt. Das ist ein System, das sich ja auch ganz gut bei ihm bewährt hat. Wir dürfen auch nicht vergessen, wie oft Netanyahu in innenpolitischen Krisenzeiten, die beinahe zu einem Sturz geführt hätten, mit der Behauptung kam, dass der Iran knapp davor steht, die Bombe endlich in der Hand zu haben und dann wird angegriffen, stellt sich nachher raus, es war wieder nicht so. Das Gleiche spielt sich auch jetzt ab. Ich glaube nur in diesem Fall, dass Netanyahu die Scharte des 7. Oktober nicht auswetzen können, denn das, was man bisher auch von israelischer Seite erreicht hat, ist sehr, sehr wenig. Und Trump wird vermutlich wirklich überzeugt gewesen, dass Netanyahu ihn in einen Krieg mitnimmt, der schnell gewonnen wird. Er steht daher als nicht als Kriegsherr da, sondern der, der in dieser Region endlich Frieden und Ruhe schafft. Jetzt stellt sich das Gegenteil heraus. Also an sich eine sehr, sehr unangenehme Lage für die Weltwirtschaft und auch für die Weltpolitik, denn Kritik an Israel ist sehr, sehr schwierig, weil zum Teil die israelischen Vorgänge nicht ganz unerklärbar sind, denn man ist eben umgeben von Feinden. Auf der anderen Seite, man kann es nicht erwarten, dass die Welt zusieht, dass man bis Oktober, November Krieg führt.
15: Professor Clemens Fischer von der Uni Köln, vielen Dank.
0: Gerne, Heinrich.
15: Die Lage in Nahost, sie war auch Thema des Treffens der Außenminister der Europäischen Union. Sie hatten sich in Zypern getroffen. Punkt 2 auf der Agenda, der Krieg in der Ukraine. Sabrina Fritz berichtet.
1: Die Europäische Union kann nie ein neutraler Vermittler zwischen der Ukraine und Russland sein. Das ist ein Fazit der Außenbeauftragten Kaya Kallas am Ende des Außenministertreffens auf Zypern.
3: Europe will never be a neutral mediator between Russia and Ukraine, because we are on Ukraine's side and we are defending our own core security interests.
1: Wir stehen immer auf der Seite der Ukraine und wir verteidigen unsere eigenen Sicherheitsinteressen. Damit hat Kallas versucht, eine Diskussion auszutreten, die am Morgen wieder aufgeflammt war. Soll es einen EU-Sondervermittler für die Ukraine geben? Die Haltung der Chefdiplomatin, wir müssen bei den Inhalten bleiben, das sei wichtiger.
3: So sticking to the substance, I think this is much more important to be really ready on the issues that we want to see.
1: Dennoch drehte sich auf Zypern ein wildes Personalkarussell quer über den Kontinent. Es sollte kein Nachbar von Russland sein, vielleicht jemand aus dem Süden, vielleicht ein ehemaliger Regierungschef, der weniger Angst vor den Ergebnissen hat. Wir brauchen jemanden, der einen Friedensnobelpreis will, schlägt Luxemburg vor. Schweden ist ganz gegen Verhandlungen. Die schwedische Position ist klar. Wir sollten nicht an den Verhandlungstisch gehen und Russland die Bedingungen bestimmen lassen, so Außenministerin Stenegaard. Und für Deutschland ist nur eines klar, kein Gerhard Schröder, so Staatssekretär Gunter Kriechbaum, der den erkrankten Außenminister Wadefuhl vertritt.
4: Außerdem diktiert hier Russland nicht die Spielregeln. Das muss in aller Deutlichkeit gesagt werden. Und eines Tages, wenn es einen Vermittler gibt, dann muss dieser Vermittler auch von allen Seiten, vor allem von der Ukraine, auch akzeptiert werden.
1: Die Frage ist aber dennoch, wer sich dann an einen möglichen Verhandlungstisch setzen würde, wenn vor allem die USA weiterhin im Nahen Osten beschäftigt sind. Man kann nach dem Treffen der Außenminister jedenfalls den Eindruck haben, eine Verhandlungslösung liegt noch in weiter Ferne. Vor allem, weil der Forderungskatalog der EU so dick ist, dass Putin ihn wohl nie unterschreiben wird. Außer ihm steht das Wasser bis zum Hals. Diesen Zustand herzustellen, ist eine Strategie der EU. Dazu gehört, die Ukraine weiter militärisch zu unterstützen und neue Sanktionen gegen Russland zu verhängen. Beim Treffen der EU-Außenminister wird außerdem deutlich, dass die Krisen der Welt eng miteinander verbunden sind. Der hohe Ölpreis, der durch den Angriff auf den Iran ausgelöst wurde, hilft Russland, seinen Krieg gegen die Ukraine zu finanzieren. Der Europäischen Union ist deshalb aus mehreren Gründen daran gelegen, den Krieg im Nahen Osten so schnell wie möglich zu beenden. Deshalb hatte man die Außenminister von Saudi-Arabien und Indien zu dem Treffen eingeladen, um ein möglichst genaues Bild über die Lage vor Ort zu bekommen. Ihr Eindruck, das Abkommen zwischen dem Iran und den USA ist in greifbarer Nähe. Aber danach müsse weiter um ein Atomabkommen verhandelt werden. Die Mitgliedstaaten, rief Chefdiplomatin Kallas dazu auf, mehr Schiffe zu senden, um die freie Schifffahrt in der Region zu gewährleisten. Die gute Nachricht sei, ein zusätzliches Schiff gebe es schon.
3: Good news is that we already have one more and we are working on that.
15: Sabrina Fritz berichtete. Während der deutsche Außenminister also auf Zypern weilte, hatte es den deutschen Verteidigungsminister in eine ganz andere Himmelsrichtung verschlagen. Boris Pistorius war nach Kanada gereist. Das Land ist in den vergangenen Monaten näher an Europa herangerückt, zumindest politisch. Und auch beim Thema Rüstung soll es nun vorangehen, wie Markus Pindor berichtet.
5: Natürlich galten viele Fragen an Boris Pistorius, den U-Booten, die Deutschland und Norwegen derzeit gemeinsam bauen und die nach Möglichkeit auch an Kanada verkauft werden sollen. Der Typ 212 CD gilt als das leistungsfähigste nicht nuklear betriebene U-Boot der Welt und verfügt über eine Tarnkappentechnologie, die es kaum aufspürbar macht. Doch es geht um mehr als Schiffe zu verkaufen, so Pistorius.
6: Uns als Bundesregierung, mir als Verteidigungsminister geht es um weit mehr. Es geht um eine strategische Partnerschaft und das teile ich, diese Einschätzung, mit unserem norwegischen Kollegen. Es geht um eine strategische Partnerschaft mit Kanada. Wir wollen Seite an Seite für Sicherheit sorgen im Nordatlantik, dem hohen Norden und ja auch der Arktis. Ein Thema, was in Deutschland immer noch gerne mal nicht entsprechend eingeschätzt wird.
5: Der Blick der Europäer auf Kanada hat sich verändert. Spätestens seit der Rede des kanadischen Ministerpräsidenten Mark Carney auf dem Weltwirtschaftsforum in Davos erkennen viele in Kanada den verlässlicheren transatlantischen Verbündeten. Auch Kanada hat seine Verteidigung in den letzten Jahrzehnten vernachlässigt. Das werde sich ändern, so Mark Carney auf einer unangekündigten Rede auf der kanadischen Rüstungsmesse CANSEC.
8: The world's changed. We all know that. Canada must change with it. We get that.
5: Die Welt hat sich verändert, das wissen wir. Kanada muss sich verändern, das haben wir verstanden. Und deswegen haben wir 6 Wochen nach dem Amtsantritt meiner Regierung einen ehrgeizigen Plan zum Aufbau, zur Aufrüstung und zur Investition in die kanadischen Streitkräfte verabschiedet. Kanada will bis 2029 über 3% des Bruttoinlandsproduktes in Verteidigung und Sicherheitsinfrastruktur investieren. Derzeit ist nur ein kanadisches U-Boot einsatzfähig. Eine Modernisierung der Flotte ist teuer, aber dringend geboten. Dabei hat die Kieler Firma ThyssenKrupp Marine Systems, kurz TKMS, auch Konkurrenz bekommen. Südkorea bietet ebenfalls seine U-Boote zum Kauf an. Diese sollen zwar nicht über die gleichen Fähigkeiten wie die deutschen verfügen, dafür aber billiger sein. Der Chef von TKMS, Oliver Burkhardt, gibt sich gelassen.
23: Nicht nur wegen des Jobs, sondern tatsächlich auch, weil wir hier, glaube ich, einen insgesamt guten Job gemacht haben. Und es war ein Powerplay gemeinsam, Deutschland, Norwegen und auch die Industrie, auch aus beiden Ländern. Und das macht mich optimistisch. Aber am Ende ist, so wie der Minister sagt, ist eine souveräne Entscheidung Kanadas und wir werden jede akzeptieren. Wir würden uns aber mehr freuen für einen Zuschlag, das ist klar.
5: Verteidigungsminister Pistorius betonte, dass die Kooperation im Rüstungssektor für alle Beteiligten Vorteile biete. Deutschland und Norwegen hätten mit ihrer Zusammenarbeit ein Erfolgsprojekt begründet. Kanada habe die Chance, sich mit dem Kauf von insgesamt 12 U-Booten daran zu beteiligen.
6: Die Chance liegt für Kanada, für Deutschland und für Norwegen daran, die Expertise deutscher U-Bootbauer, Infrastruktur und die Erfahrung auszutauschen. erforschen und gemeinsam zu nutzen und weiterzuentwickeln. Gemeinsam können wir die weltweit größte und modernste konventionelle U-Boot-Flotte bauen. Das ist wäre ein echtes Asset auch für die NATO.
15: Markus Pindur berichtete. Sie hören die Sendung Das war der Tag. Wir machen weiter mit den Kurzberichten um 23.35 Uhr. Bei einem Besuch des ukrainischen Präsidenten Selenskyj in Schweden haben beide Länder die Lieferung von Kampfflugzeugen vereinbart. Christian Blenker.
7: Schweden wird der Ukraine bis zu 150 moderne Kampfjets liefern. Das gaben Schwedens Ministerpräsident Ulf Kristersson und Ukraines Präsident Wlodomir Selenskyj auf einer gemeinsamen Pressekonferenz auf einem Luftwaffenstützpunkt in Uppsala bekannt. In einem ersten Schritt kaufe die Ukraine 20 neue Jets des Flugzeugtyps JAS-39 Gripen E. Sie sollen 2030 geliefert werden. Die schwedische Luftwaffe sei zudem bereit, schon im kommenden Jahr 16 ältere Modelle an die Ukraine abzugeben, so Kristersson. Der JAS Gripen gilt als leicht und kosteneffizient. Die Flugzeuge des Herstellers Saab sind besonders wendig und können auch auf Autobahnen starten und landen. Für die ukrainische Luftverteidigung seien die schwedischen Flugzeuge von enormer Bedeutung, so Selenskyj, um russische Raketen- und Drohnenangriffe abzuwehren. Das Abkommen mit Schweden sei deshalb historisch.
15: Die israelische Armee hat erstmals seit Wochen wieder die libanesische Hauptstadt Beirut angegriffen. Nina Amin.
9: Israels Armee hat erneut die libanesische Hauptstadt angegriffen. Bilder zeigen die zerstörte Häuserfassade eines Wohngebäudes am Stadtrand im Süden von Beirut. Das israelische Militär spricht von einem gezielten Angriff. Das Ziel: ein Kommandeur der libanesischen Hisbollah-Miliz. Weitere Einzelheiten, auch über mögliche Opfer, nannte das Militär zunächst nicht. Einwohner der libanesischen Hauptstadt berichteten von Drohnen, die seit dem Morgen über weiten Teilen Beiruts zu hören sind. Seit Beginn der Waffenruhe Mitte April hat Israels Armee nur noch selten Ziele in Beirut angegriffen, laut israelischen Medienberichten auf Wunsch der US-Regierung. Auf die Waffenruhe hatten sich Israel und die libanesische Regierung geeinigt, die selbst nicht in den aktuellen Konflikt involviert ist. Die pro-iranische Hisbollah lehnt Verhandlungen mit Israel ab. In den vergangenen Tagen hat die israelische Armee die Angriffe im Süden des Libanon massiv verstärkt und ist offenbar weiter ins Landesinnere vorgerückt, nach eigenen Angaben, um die Hisbollah zu bekämpfen. Die Miliz greift wiederum den Norden Israels mit Drohnen an. Viele Libanesinnen und Libanesen fliehen vor Israels Angriffen aus dem Süden und befürchten, dass die israelische Armee ihr Land dauerhaft besetzen könnte. Die libanesischen Behörden meldeten auch heute wieder Tote und Verletzte, darunter auch Kinder.
15: Die Attacke in Winterthur in der Schweiz hat möglicherweise einen islamistischen Hintergrund. Patricia Werne.
10: Die Messeattacke am Schweizer Bahnhof Winterthur hat möglicherweise einen islamistischen Hintergrund. Das Schweizer Radio und Fernsehen SRF berichtet, der mutmaßliche Attentäter sei in der Winterthurer Islamistenszene aktiv gewesen. Der 31-jährige Mann hatte heute Morgen mehrere Menschen mit einem Messer angegriffen. Augenzeugen hatten gesehen, wie der Mann auf mehrere Personen einstach. Dabei habe er Allahu Akbar, also auf Arabisch Gott ist groß, gerufen. Drei Passanten wurden dabei verletzt. Der Zürcher Sicherheitsdirektor Fehr spricht von einem Terrorakt. Nach Angaben von SRF ist der Name des mutmaßlichen Angreifers der Polizei bekannt. Er gehöre zu einer islamistischen Gruppe, gegen die seit 2018 ermittelt werde. Der Mann ist Schweizer und hat außerdem die türkische Staatsbürgerschaft. Wie Fehr heute mitteilte, hat sich der Angreifer vor drei Tagen bei der Stadtpolizei Winterthur gemeldet und, Zitat, wirre Aussagen gemacht. Deshalb hätten Polizisten ihn in eine psychiatrische Einrichtung gebracht, die er am nächsten Tag aber wieder verließ. Ein Arzt habe bescheinigt, dass er keine Gefahr für sich und andere darstelle. Von der Polizei hieß es heute, dass am Bahnhof Winterthur mutige Leute möglicherweise Schlimmeres verhindert hätten. So hätte sich eine Lehrerin schützend vor ihre Klasse gestellt.
15: Die EU-Kommission hat eine Geldstrafe gegen Temu verhängt. Katrin Schmidt.
11: Laut EU-Kommission bekommen Verbraucherinnen und Verbraucher in der EU auf Temu viel zu häufig illegale Produkte angeboten. Das heißt also gefälschte, gefährliche, giftige oder auf andere Weise umweltschädliche Produkte. Die Verantwortlichen in Brüssel beziehen sich in ihrer Analyse auf eigene Ermittlungen, auf Untersuchungen von Verbraucherschutzorganisationen quer durch Europa und Testkäufe. Die ergeben zum Beispiel, dass ein sehr hoher Anteil von Kleinelektronik und Ladegeräten grundlegende Sicherheitstests nicht bestanden hat. Oder zum Beispiel, dass ein hoher Anteil der auf Temu angebotenen Babyspielzeuge hohe Sicherheitsrisiken aufweist, also etwa in einem Maße Chemikalien enthält, dass sämtliche gesetzlichen Grenzwerte in der EU überschritten werden oder abnehmbare Teile zum Ersticken der Kinder führen könnten. Die EU-Kommission hatte Temu, bevor nun die 200-Millionen-Euro-Strafe verhängt wurde, bereits mehrfach aufgefordert, gemäß den europäischen Digitalgesetzen die nötigen Risikobewertungen durchzuführen, das heißt mögliche Schäden für die Verbraucher durch die Produkte auf der eigenen Plattform zu analysieren und dann zu minimieren und zum Beispiel ganz konkret die entsprechenden Händler von der Plattform zu verbannen. Temu soll nun bis Ende August einen Plan vorlegen, wie die Mängel behoben werden sollen, um mit den europäischen Digitalgesetzen konform zu gehen. Andernfalls drohen weitere Strafzahlungen.
15: Das Bauministerium hat Förderprogramme für energetische Sanierung gestoppt. Katharina Thums.
2: Städte klimaneutral umbauen, das heißt planen, wie sich ganze Häuserzüge dämmen lassen, Stadtviertel anders beheizen, Plätze und Straßen begrünen ließen, um letztlich CO2 einzusparen. Dafür hat der Bund Städten und Gemeinden bisher mit Fördergeld geholfen, doch jetzt wird das Programm gestoppt. Weil kein Geld mehr da ist, können ab sofort keine neuen Anträge mehr gestellt werden, heißt es im Bundesbauministerium. Bis zu 90% der Planungskosten konnten Kommunen bekommen, höchstens 400.000 Euro aus dem Klima- und Transformationsfonds. Schon gestellte Anträge und Förderzusagen laufen aber weiter. Das plötzliche Aus treffe die Städte hart, sagt Christian Schuchardt vom Deutschen Städtetag dem Deutschlandfunk. Sorgfältig vorbereitete Anträge könnten nun nicht mehr eingereicht werden. Dabei bräuchten die Städte Verlässlichkeit. Die hohe Nachfrage zeige den großen Bedarf. Das Bundesbauministerium konnte auf Nachfrage die Gesamtsumme des Förderprogramms nicht beziffern. Es ist auch unklar, ob das vielgefragte Förderprogramm mittelfristig weiterlaufen kann. Bundesbauministerin Huberts SPD hatte gerade erst mit dem neuen Baugesetzbuch dafür geworben, dass sich Städte und Gemeinden besser für den Klimawandel wappnen sollen.
15: Zum heutigen Internationalen Tag der Frauengesundheit hat Bundesgesundheitsministerin Nina Wagen Fortschritte bei dem Thema gefordert. Bitte, Sönnigsen.
12: Viele Krankheiten und Medikamente wurden überwiegend an Männern erforscht. Dabei können Symptome bei Frauen ganz anders aussehen, etwa bei einem Herzinfarkt. Aus Sicht vieler Fachleute führt das zu Problemen. Krankheiten können bei Frauen teilweise später erkannt und falsch behandelt werden. Oft passt zum Beispiel die Dosierung von Arzneimitteln deutlich besser zu Männern als zu Frauen. Bundesgesundheitsministerin Nina Warken will das ändern. Schon zu Beginn ihrer Amtszeit hatte sie sich vorgenommen, das Thema Frauengesundheit in den Fokus zu nehmen. Aus Sicht der Ministerin wurde viel zu lange einfach ignoriert, dass Frauen andere gesundheitliche Bedürfnisse, Beschwerden und Symptome haben als Männer. Es werde aber noch dauern, bis sich Veränderungen in Lehrplänen und Forschungsergebnisse spürbar auf die Versorgung von Frauen auswirken, sagt die Ministerin. Forschungsministerin Dorothee Bär bezeichnete Deutschland mit Blick auf Frauengesundheit als Entwicklungsland. Frauenkrankheiten wie Endometriose und Lipödeme seien noch nicht ordentlich erforscht. Das Forschungsministerium hatte Anfang des Jahres unter anderem Forschungsgelder zur Verfügung gestellt, um gezielt Ursachen und neue Behandlungsmöglichkeiten der Wechseljahre zu erforschen.
15: Das Bundesfinale Jugend forscht beginnt. Andreas Schuster.
13: Wie kann man mit Algen Strom erzeugen? Ein smarter Kühlschrank, der mit Hilfe von KI hilft, dass weniger Lebensmittel im Müll landen, oder ein teilautomatisierter Brennholzspalter. Mit diesen und anderen Ideen wollen die bayerischen Nachwuchsforscherinnen und Forscher die Jury überzeugen und sich gegen die Konkurrenz aus dem Rest Deutschlands durchsetzen, die sich zuvor ebenfalls über die Landeswettbewerbe qualifiziert hat. Ursprünglich gab es für den diesjährigen Wettbewerb von Jugend forscht bundesweit über 11.000 angemeldete Ideen und Projekte. Unterschieden werden sie in 7 Kategorien: Mathematik, Biologie und Chemie natürlich, aber auch innovative Lösungen für die Arbeitswelt etwa werden gesucht. Nachdem die Jury die Projekte der Schülerinnen und Schüler morgen auf Herz und Nieren geprüft hat, ist das Bundesfinale von Jugend forscht dann am Samstagnachmittag für alle geöffnet.
15: Gleich 23.44 Uhr, willkommen zum Tag an der Börse, zusammengefasst von Robert Minde.
14: Die Lage am Persischen Golf hat auch heute die Anleger an der Börse umgetrieben. Jede Neuigkeit der Konfliktparteien führt sofort zu hektischen Aktivitäten, sowohl im DAX als auch beim Ölpreis. Der deutsche Leitindex schloss am Ende bei 25.092 Punkten, um 0,34% tiefer. Im Tagestief war der Index schon unter die Marke von 25.000 Zählern gerutscht. Dass der deutsche Leitindex überhaupt so hoch steht, ist einzig und allein dem Prinzip Hoffnung geschuldet. Hoffnung darauf, dass sich beide Konfliktparteien doch noch einigen. Denn fundamental steht es um die deutsche Wirtschaft, vor allem die Industrie, nicht gut. Jeder Tag, in der die Ölroute der Straße von Hormuz gesperrt bleibt, tut ihr weh. Derweil geht der Boom rund um das Thema künstliche Intelligenz ungebrochen weiter. Vor allem an der Wall Street, wo die großen Protagonisten der neuen Technologie zu Hause sind. Kaum ein Tag, an dem die Technologieindizes keine neuen Rekordstände markieren. IBM und Microsoft führen den Dow Jones heute an. Im DAX profitiert Chiphersteller Infineon, der erneut kräftig zulegte. Der Kurs übersprang die Marke von 80 Euro. So hoch stand die Aktie seit dem Jahr 2000 nicht mehr.
15: Robert Minde, und weiter im Wirtschaftsgespräch geht es auch morgen früh ab 7.35 Uhr unter anderem Thema da, die Hauptversammlung von Total Energies, die Ölgewinne unter anderem Thema. Wir bleiben beim Thema Wirtschaft, zumindest indirekt, blicken auf Deutschland, nehmen die Entwicklung hierzulande etwas genauer in den Blick. Regionale Unterschiede, sie sind hierzulande groß, zwischen dem Norden und dem Süden auf der einen Seite, vor allem aber zwischen dem Westen und dem Osten des Landes auf der anderen Seite. Zwar kommt die Wirtschaft in Ostdeutschland weiter voran, doch der Abstand zu den westlichen Bundesländern, er schrumpft nur noch langsam. Das ist eine Erkenntnis einer Studie, die wir gleich vorstellen. Auch auffällig, einige Regionen in Ostdeutschland, sie entwickeln sich regelrecht dynamisch, während andere weiter zurückfallen. Zu diesem Schluss kommen die

0: Report Ostdeutschland wird von einem Bündnis ostdeutscher Wirtschaftsverbände und dem IFO-Institut Dresden publiziert. Hauptaussage: Der Osten könnte künftig wieder zurückfallen, was mit strukturellen Defiziten zusammenhänge. Und ein Hauptgrund bleibe die Überalterung der Gesellschaft, sagt Joachim Ragnitz vom IFO-Institut.
1: Es gibt Regionen, wo die Erwerbsbevölkerung sehr, sehr stark zurückgeht und wo weniger Arbeitskräfte zur Verfügung stehen. Hat das immer zur Folge, dass dort dann auch weniger produziert werden kann. Der Aufholprozess ist möglicherweise, zumindest flächendeckend gesehen, in Gefahr.
0: In einzelnen Regionen könnte der Erwerbstätigenschwund bis zu 25% betragen, warnt Joachim Ragnitz. Eine Entwicklung, die wohl auch nicht durch Investitionen und Innovationen sowie Bildung und Qualifikation vollständig ausgeglichen werden könne. Der Report kritisiert generell zu geringe Investitionen in ostdeutsche Unternehmen und ebenso zu ineffizient eingesetzte Bildungsausgaben. Joachim Ragnitz.
1: Der Anteil der Schulabgänger, die von der Schule abgehen ohne jeglichen Abschluss, ist im Osten vergleichsweise hoch. Wir haben sicherlich gute Universitäten, aber viele der Hochschulabsolventen, die dort ausgebildet werden, bleiben nicht im Osten, sondern gehen dann irgendwo anders hin, meistens im Westen, wo die Erwerbsperspektiven besser sind.
0: Der Wettbewerbsreport wurde heute gemeinsam mit Staatsministerin Elisabeth Kaiser, der Beauftragten der Bundesregierung für Ostdeutschland, vorgestellt. Die SPD-Politikerin verwies darauf, dass die Stärkung des ostdeutschen Standorts mit dem wirtschaftlichen Erfolg des gesamten Landes zusammenhänge. Auch sie sieht Licht und Schatten in der Entwicklung. Elisabeth Kaiser stellte beispielsweise die erneuerbaren Energien als Erfolgsgeschichte dar.
2: Wir haben in Ostdeutschland viel Fläche. Wir haben insbesondere in Mecklenburg-Vorpommern, Brandenburg, Sachsen-Anhalt erneuerbare Energien. Da sind wir auf einem guten Pfad, den dürfen wir nicht verlassen. Da gibt es eben viele Potenziale, die für internationale Investoren, die erstmal nur auf Deutschland blicken, gar nicht so gleich präsent sind.
0: Die Autoren des Wettbewerbsreports sehen Lösungsansätze beispielsweise in besseren Abschreibungsregeln und Steueranreizen für Unternehmen. Sie hoffen auf mehr private Kapitalgeber und eine stärkere Bindung von Hochschulabsolventen an regionale Firmen. Zudem empfehlen sie eine höhere Zuwanderung von qualifizierten ausländischen Arbeitskräften. Und ein Sonderkapitel im Wettbewerbsreport sieht ein weiteres strukturelles Defizit. Ostdeutsche Haushalte verfügen im Durchschnitt nur über rund ein Viertel des westdeutschen Vermögens. Ungleichheiten, so die Experten, die wirtschaftliche Entwicklung ganzer Regionen bremsen könnten.
3: Der Wettbewerbsreport 2026, Ostdeutschland holt auf. Allerdings langsam. Dieter Nürnberger war das mit den Einzelheiten. Wir bleiben beim Thema Wirtschaft, blicken auf die Wirtschaftsministerin. Auch sie war in den vergangenen Tagen in der Welt unterwegs, und zwar ganz weit weg von uns aus gesehen. Sie war in China, hat die Volksrepublik bereist. In den vergangenen 2 Tagen hatte sie chinesische Politikerinnen und Politiker und Wirtschaftsbosse getroffen. Ihr Besuch stand unter einem Spannungsfeld. Ihre 35-köpfige deutsche Wirtschaftsdelegation, sie will noch mehr Kooperation, noch engere Beziehungen zu China, der Europäischen Union. In Brüssel wird allerdings über härtere Maßnahmen gegen die Volksrepublik diskutiert. Aus Guangzhou berichtet Maximilian Seib.
4: Es ist der ganze Stolz des chinesischen Unternehmens Ehang, das eigene Flugtaxi. Im kommenden Jahr will man die ersten testweise in China einsetzen. Wirtschaftsministerin Reiche und ihrer Delegation werden sie jetzt schon vorgeführt. Am Himmel und in den Ausstellungshallen. Dort darf Katharina Reiche selbst mal einsteigen. Ihr folgen gestandene Wirtschaftsbosse mit kindlicher Freude im Gesicht. Es ist der Schlusspunkt einer Reise, die bei Reiche den Eindruck verfestigt hat, ohne China geht es nicht.
5: Die Volkswirtschaft ist so bedeutend und groß, dass es wichtig ist, zum Land eine stabile, eine vertrauensvolle, konstruktive Beziehung zu pflegen, die aber auch in der Lage ist, kritische Themen auszuhalten.
4: Reiche sagt, sie habe deutlich gemacht, dass deutsche Unternehmen in China weniger Hürden haben sollen, dass Peking Rohstoffe wie seltene Erden nicht zurückhalten dürfe.
5: Ich werte es als gutes Zeichen, dass die chinesische Regierung angekündigt hat, einige der Sorgen umgehend zu bearbeiten und einer Lösung zuzuführen.
4: Was genau angegangen wird und in welcher Form, bleibt offen. Für Reiche und ihre Wirtschaftsdelegation geht es aber auch um neue Deals, Kooperationen, mehr Zusammenarbeit. Bei einer großen Konferenz in einer extra großen Konferenzhalle sitzen sich deutsche und chinesische Unternehmen gegenüber.

0: Einer, der seine Firma vorstellen darf, ist Karl Bitzer. Sein Unternehmen Delo produziert Hightech-Klebstoff. Abnehmer die Autobranche, Smartphone-Hersteller die Halbleiterindustrie. Sein Fazit zur Reise positiv.
1: Sind die Erwartungen erfüllt worden? Ja, definitiv, weil wir hier in der Region als auch in Beijing Dinge haben, die wir in Deutschland so nicht mehr haben. Und zwar ist das das Thema Innovation, Aufbruchstimmung, Neues entdecken und das haben wir hier auch gefunden.
0: Alle mitgereisten deutschen Wirtschaftsbosse eint eines, auf das China-Geschäft will keiner verzichten. Hier setzt man auf Zuckerbrot, die EU denkt derweil über die Peitsche nach. Oder konkreter über Maßnahmen, die Chinas Wettbewerbsvorteile eindämmen würden. Denn China flutet aktuell den europäischen Markt mit Produkten, die gut und durch staatliche Unterstützung vor allem auch deutlich günstiger sind. Frankreich, Italien, Spanien machen deswegen Druck, die Bundesregierung hingegen hält sich zurück. Zum Frust vieler Europaparlamentarier wie dem deutschen Engin Erolu von den Freien Wählern, der mit einer EU-Delegation parallel zur Reiche auch in China ist.
2: Am Ende des Tages die Handelskompetenz in Brüssel und ich kann nur empfehlen, auch mit dem Europäischen Parlament da im Einklang zu gehen. Die deutsche Wirtschaftsministerin kann machen, was sie möchte, aber es kann natürlich dazu führen, dass das, was sie hier in China bespricht, am Freitag vielleicht in Brüssel anders entschieden wird.
0: Entschieden wird in dieser Woche in Brüssel noch nichts. Doch die EU-Kommission spricht über konkrete Maßnahmen. Wirtschaftsministerin Reiche sagt, deutsche Unternehmen müssten geschützt werden. Doch schweres Besteck vielleicht gar nicht nötig. Die Sorgen deutscher Unternehmen seien in der Volksrepublik angekommen.
3: In der Tat sind wir auf offene Ohren gestoßen. Es braucht halt mehr als nur einen Anruf oder eine Videokonferenz. Es braucht intensive Gespräche, um deutlich zu machen, wo die Sorgen sind. China hat ein Interesse an einem vitalen, wachsenden deutschen Markt.
0: Dialog statt Daumenschrauben also. Nach ihrem Besuch in China sieht Wirtschaftsministerin Reiche einige Fortschritte. Ob die Volksrepublik allerdings wirklich bereit ist, die aktuelle Situation, von der vor allem China profitiert, wirklich zu verändern, das muss Peking erst noch zeigen.
4: Maximilian Seib berichtete, die Presseschau, Autor David Ehl, Sprecher Ralf Spengler.
5: Die Zeitungen von morgen beschäftigen sich unter anderem mit Berichten über Gedankenspiele in der CDU, wonach Bundeskanzler Merz vorzeitig von NRW-Ministerpräsident Wüst abgelöst werden könnte. Es gibt Spekulationen, von denen man weiß, dass sie Unsinn sind und die trotzdem ihr Gift versprühen, weiß die Badische Zeitung aus Freiburg. Man könnte dem Treiben amüsiert zuschauen, wenn es in Deutschland nicht gerade um so viel ginge, findet die Freie Presse aus Chemnitz. Selbstbeschäftigung ist das Letzte, was die Regierung sich derzeit leisten kann. Der Kölner Stadtanzeiger findet Merz' scharfe Reaktion zwar menschlich verständlich, aber politisch klug war es nicht. Merz hat dem Getuschel damit erst recht eine Bühne gegeben. Und Wüst, wenn er die Absicht hatte, sich mit seiner Reaktion von den Spekulationen zu distanzieren, ist das nicht gelungen. Ein Sturz brächte gar nichts, findet die Rhein-Neckar-Zeitung aus Heidelberg. Und von den genannten Ersatzkandidaten ragt allenfalls Hendrik Wüst heraus, der nordrhein-westfälische Ministerpräsident. Der Bayer Markus Söder hatte seine Chance, ließ sie ungenutzt verstreichen. Und Daniel Günther aus Schleswig-Holstein verfügt zwar über ein sympathisches Auftreten, bleibt aber ohne Hausmacht. Entschieden wird im Übrigen erst 2028, dann hoffentlich richtig. Die Frankfurter Allgemeine Zeitung rät zu Besonnenheit. Entgegen den Spekulationen, die im dauererregten Berlin die Runde machen, ist es unwahrscheinlich, dass Bundeskanzler Merz in nächster Zeit von einem Parteifreund abgelöst wird. Noch ist die CDU nicht an dem Punkt, an dem sie ernsthaft über das Stürzen des eigenen Kanzlers und Parteichefs nachdenken würde, das mit großen Risiken verbunden wäre. In München soll ein Bildungszentrum der israelischen Holocaust-Gedenkstätte Yad Vashem entstehen. Der Berliner Tagesspiegel nennt die Entscheidung politisch klug. München ist nicht irgendein Ort. Hier begann der politische Aufstieg des mörderischen Nationalsozialismus. Dass Yad Vashem gerade dort ein Zentrum für Holocaust-Bildung eröffnet, ist bewusst gesetzt. Erinnerung darf nicht abstrakt sein. Sie muss sich den historischen Ursprungsorten stellen. Der nordbayerische Kurier aus Bayreuth ergänzt: Von den Zeitzeugen gibt es aber immer weniger und so wird es zunehmend zur Pflicht der Nachgeborenen, das nie wieder mit Leben zu füllen. Im Wissen um eine rechtsextreme Partei, der laut aktueller Umfrage gut ein Viertel der Wähler im Bund ihre Stimme geben könnten und die hinter die Nazi-Verbrechen am liebsten einen Schlussstrich ziehen würde, wird das eine schwierige Aufgabe. Indes eine alles entscheidende.
4: Die Presseschau, Autor David Ehl, Sprecher Ralf Spengler. Vielen Dank dafür. Das war's mit Das war der Tag. Das war's von uns. Am Mikrofon war Daniel Heinrich. Bis bald. Tschüss.

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1: Freitag, 29. Mai, die Nachrichten. Deutschland, Dänemark und die Niederlande wollen ihre Zusammenarbeit beim Schutz des Wattenmeers fortsetzen. Das geht aus einer Erklärung der drei Anrainerstaaten hervor, die nach Beratungen bei der Wattenmeerkonferenz im dänischen Esbjerg veröffentlicht wurde. Darin heißt es, die Länder verpflichteten sich, die natürlichen Werte, die Vielfalt und die Dynamik der Region zu bewahren, zu stärken und weiterzuentwickeln. Auf der dreitägigen Konferenz erörtern seit Mittwoch mehr als 200 Vertreter von Behörden, Naturschutzorganisationen und der Wissenschaft Bemühungen zum Schutz des UNESCO-Weltnaturerbes. Die Konferenz findet alle 4 Jahre statt. Die Naturschutzorganisation WWF hatte anlässlich der Tagung ihre Forderung erneuert, die Gas- und Ölförderung im und am Wattenmeer bis spätestens 2030 komplett einzustellen. Eine geplante Demonstration von Klimaschützern darf nicht vor dem Werkstor eines Gaskraftwerks im nordrhein-westfälischen Werne beginnen. Das Verwaltungsgericht Gelsenkirchen bestätigte eine entsprechende Anweisung der Polizei. Diese hatte ihre Entscheidung damit begründet, dass es einen öffentlichen Aufruf zu Massenaktionen und Störungen gegen das Kraftwerk gebe. Gegen die Entscheidung kann noch Beschwerde eingelegt werden. Zu der für Samstag geplanten Demonstration haben mehrere Umwelt- und Klimaschutzorganisationen aufgerufen, darunter Greenpeace, Fridays for Future und der BUND. In der Nähe des Kraftwerks gibt es derzeit ein Camp von Klimaaktivisten. Dort werden bis zu 2000 Teilnehmer erwartet, darunter auch die schwedische Aktivistin Greta Thunberg. Die Organisatoren sowohl des Camps als auch der Demonstration wenden sich gegen den von der Bundesregierung geplanten Bau neuer Gaskraftwerke. Die Deutsche Telekom und die Gewerkschaft Verdi haben sich auf einen neuen Tarifvertrag geeinigt. Das teilten beide Seiten mit. Vereinbart wurde unter anderem, dass eine monatliche Tarifzulage für die rund 60.000 Beschäftigten in 2 Schritten von 190 auf 480 Euro erhöht wird. Außerdem soll es Bonuszahlungen für Gewerkschaftsmitglieder geben. Der Tarifvertrag gilt bis Ende 2028. Bis dahin werden betriebsbedingte Kündigungen ausgeschlossen. Verdi-Verhandlungsführer Sauerland erklärte, ohne die starke Beteiligung der Beschäftigten an den Warnstreiks, Kundgebungen und Aktionen wäre das Ergebnis so nicht möglich gewesen. Telekom-Personalvorständin Bohle sprach von einem ausgewogenen Abschluss, der ein klares Zeichen für Stabilität und Verlässlichkeit setze. Die US-Tochter des deutschen Logistikkonzerns DHL hat mit dem US Postal Service eine weitreichende Partnerschaft bei der Paketzustellung vereinbart. Der Vertrag läuft über mehrere Jahre und hat voraussichtlich ein Volumen von mehr als 10 Milliarden Dollar, wie die US-Post mitteilte. Vorgesehen ist, dass DHL die Abholung und Sortierung der Sendungen übernimmt, während die Zustellung der US-Post obliegt. Der finanziell angeschlagene US Postal Service hat seit 2007 unter anderem wegen des Rückgangs des Briefgeschäfts Nettoverluste von 118 Milliarden Dollar angehäuft. Postchef Steiner erklärte, die Kooperation sei für beide Seiten ein Gewinn, so müsse DHL nicht selbst in den Aufbau eines eigenen Zustellnetzes investieren, um den US-Markt flächendeckend zu bedienen. DHL-Manager Ashbaugh betonte, mit der Kooperation könne das Unternehmen in den USA wachsen und das dortige Geschäft bis zum Jahr 2030 in etwa verdoppeln. In Berlin wird am Abend der Deutsche Filmpreis verliehen. In diesem Jahr konkurrieren 6 Spielfilme um die Goldene Lola. Mit 11 Nominierungen zählt der Film »In die Sonne schauen« von Regisseurin Mascha Schelinski zu den Favoriten. Der diesjährige Ehrenpreis geht an den Regisseur Wim Wenders. Zur Gala wird unter anderem Kulturstaatsminister Weimar erwartet. Im vergangenen Jahr war der Thriller September 5 über das Olympia-Attentat 1972 in München als bester Spielfilm ausgezeichnet worden. Das Wetter nachts gering bewölkt oder klar, Tiefstwerte im Westen 15 bis 11, sonst 10 bis 3 Grad am Tag, verbreitet sonnig im Nordwesten Wolkenaufzug und ab dem Nachmittag gebietsweise Gewitter mit Starkregen, Hagel und schweren Sturmböen, Unwettergefahr, Temperaturen 24 bis 33 Grad. Das waren die Nachrichten.
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2: Einen schönen guten Abend. Gestern Abend in Washington, Bruce Springsteen, die Rocklegende. Er ist fast am Ende seiner Tournee Land of Hope and Dreams angelangt. Selbstverständlich hat er auch in der amerikanischen Hauptstadt die Gelegenheit genutzt, mit einem Art Gebet an die amerikanischen Werte zu erinnern. Bruce Springsteen und die amerikanischen Werte. Gleich werden wir mehr hören von seinem Konzert in Washington. Dann sprechen wir über den Iran, wo jetzt wieder Internet verfügbar ist, und über ein Bildungszentrum, das die Jerusalemer Gedenkstätte Yad Vashem in München eröffnen wird. Musikalisch beginnen wir mit dem Indie-Pop-Duo Pamela, das sich sind Sarah Allen aus Australien und Josh Campen aus Südafrika, ihr Titel Better Than Before.

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1: Kunst und Politik, das ist seit jeher ein Hochenergiespannungsfeld, in dem es ziemlich knistern kann. Wenn Künstler die Obrigkeit kritisieren, wenn sie kein Blatt vor den Mund nehmen, wenn sie sich die Freiheit herausnehmen, Klartext zu reden, dann erzielen sie damit eine Reichweite, von der Politiker mit ihren Reden nur träumen können. Und nicht selten reagieren die Politiker dann pikiert, verärgert oder auch aggressiv. Der Rockstar Bruce Springsteen hat das erlebt. Während seiner aktuellen Tour Land of Hope and Dreams hat er mehrfach Donald Trump kritisiert, worauf der amerikanische Präsident nicht nur Springsteen als Retourkutsche attackierte, Stichwort Majestätsbeleidigung, sondern auch noch Taylor Swift gleich mit. Jetzt geht die Tournee von Springsteen zu Ende, gestern das vorletzte Konzert in Washington. Und darüber möchte ich nun mit Nico Petesch sprechen. Der Literaturwissenschaftler ist Professor an der Universität in Köln. Er hat auf Deutsch eine Biografie über Springsteen geschrieben mit dem englischen Titel Springsteen Fandom – A Lifetime Conversation. Das Buch ist gerade auch in den USA erschienen. Petesch wird am 3. Juni aus dem Buch in New York lesen. Gestern hat er das Springsteen-Konzert in Washington, also fast in Hörweite des Weißen Hauses, erlebt und gleich zum Auftakt diese starken Sätze des Musikers gehört.
2: Our rule of law are being challenged right now as never before by a reckless, racist, incompetent, treasonous president. And his ship of fools administration. So tonight, we ask all of you to join with us in choosing hope over fear, democracy over authoritarianism, the rule of law over lawlessness, ethics over unbridled corruption, resistance over complacency, truth over lies, unity over division, and peace over war.
1: Bruce Springsteen, ein Rassist ist Donald Trump, eine dumme Regierung leitet er. Aus Washington zugeschaltet ist jetzt Nicolas Petesch, den ich begrüße. Herr Petesch, einen schönen guten Abend, hallo.
3: Hallo, Herr Wölke.
1: Eine flammende Rede zu Beginn des Konzertes. Spielte denn die Musik überhaupt die entscheidende Rolle oder kamen die Leute vor allem, um Springsteen reden zu hören? Was meinen Sie?
3: Ja, ich glaube, das Besondere an dieser Tour und an diesem Konzert gestern Abend war, dass wie eng beides eben zusammenhängt. Das heißt, Springsteen hat auf der einen Seite eine Setlist zusammengestellt, bei der er aus seinem 50 Jahre umfassenden Katalog die Songs rausgesucht hat, die eben bestimmte gesellschaftliche, politische und sonstige Probleme explizit adressieren. Und er hat über die Show hinweg zu Beginn, wie wir gerade gehört haben, und dann aber auch immer wieder zwischen diesen Songs eben diese Ansprachen platziert, die zeitweise auch sehr ausführlich waren und die dieses Konzert eigentlich in etwas verwandelt haben, was eher wie eine politische Kundgebung wirkte. Ist ja so, dass Springsteen schon seit Jahrzehnten quasi diesen Ruf, vielleicht auch ein bisschen den Status hat, die Stimme eines besseren Amerika zu sein, wenn man das so sagen möchte. Und er hat jetzt offensichtlich angesichts der Ereignisse, vor allen Dingen in diesem jetzt zurückliegenden Jahresanfang, wenn man an die Ermordung der Demonstranten in Minneapolis denkt, hatte offensichtlich den Eindruck, dass er diese Stimme jetzt auch konkret nutzen muss. Und die Tatsache, dass er ein Publikum hat, das ihm zuhört oder das sich dafür interessiert, was er sagt, dass er das jetzt auch einsetzt.
1: In welcher Atmosphäre fand denn dieses Konzert statt? Wir haben ja eben auch den Jubel gehört zwischen den einzelnen Sätzen oder Satzteilen. Trump-Befürworter, die hatten sich ja wohl eher nicht ins Konzert verirrt.
3: Ja, also es ist natürlich so, dass man schon auch teilweise Protest oder Gegenstimmen hört, während er das sagt. Der Großteil des Publikums ist natürlich jetzt auf der Seite und man hat den Eindruck, es ist fast wie so ein Ventil, ja, dass angesichts dieser Situation in den USA derzeit die Dankbarkeit dafür, dass diese Dinge einfach mal angesprochen werden, und er spricht es ja sehr, sehr krass und drastisch aus, was ihm da missfällt und wie er diese Regierung einschätzt. Also man merkt das schon lange vor dem Konzert, wenn man da ansteht in den Schlangen, was ja so ein bisschen zu dem Ritual gehört eines solchen Konzertbesuchs, da haben die Besucher jetzt nicht die üblichen Fan-T-Shirts an, sondern man sieht T-Shirts mit Aufschriften wie No Kings, ja, also keine Könige, das ist ja das Schlagwort. Do not obey in advance, kein vorauseilendes Gehorsam. Ja, America needs journalism. Ja, wir brauchen eine freie Presse. Und vielleicht am bemerkenswertesten dieses Motto, das der Folksänger Woody Guthrie schon in den 50er Jahren auf seine Gitarre geschrieben hat, nämlich This Machine Kills Fascists. Also die Gitarre ist das Instrument im Kampf gegen den Faschismus. Und dieses Motto wird jetzt quasi aufgerufen nochmal in dieser Situation, jetzt 2026. Und das meine ich damit, wenn ich sage, das Konzert hat zumindest auch den Eindruck einer Kundgebung.
1: Sie hatten auch gesagt, Springsteen hat sich teilweise drastisch geäußert. Vielleicht haben Sie noch ein, zwei Beispiele, damit uns klar wird, wie Klartext er da geredet hat.
3: Ja, also er nennt die Regierung verräterisch, inkompetent. Er bezeichnet sie als verantwortlich, nicht nur jetzt für den Irankrieg und für die politische Destabilisierung, auch mit Blick auf NATO und solche Dinge, sondern eben auch für die Unrechtmäßigkeit der Deportationen. Sogenannter, in Anführungsstrichen, illegaler Immigranten. Das spricht er alles an. Er spricht auch die, das hatte ich vorhin schon gesagt, die Tode der beiden DemonstrantInnen in Minneapolis an, ja, Alex Preddy und Renee Good, die im Februar beide erschossen wurden. Er zeigt ihre Bilder, ja, er zitiert die letzten Worte, die diese Renee Good, diese ermordete Frau in Minneapolis, gesagt hat. Also er wird da sehr persönlich. Wenn man dann diese Bilder sieht hinten auf der Leinwand, hofft man natürlich, dass das mit den Familien der Toten noch abgesprochen ist, aber das ist schon sehr eindeutig und unverblümt.
1: Ist das, was Sie beim Konzert gestern erlebt haben, in irgendeiner Weise neu für Springsteen oder bleibt er sich einfach treu? Und Sie hatten ja schon gesagt, er hat da so eine Ära gewissermaßen aufgebaut, so ein Nimbus, genau, den er mitgebracht hat.
3: Also er macht das seit den 80er Jahren, dass er diese Dinge anspricht. Sein berühmtester Song Born in the USA, der ja oft als patriotische Hymne missverstanden wurde wegen des Refrains, ist ja eine Anklage an die Art und Weise, wie die USA mit den Veteranen des Vietnamkriegs umgegangen ist. Und er hat das immer weiter gemacht, ja, nach 9/11 hat er ein Album aufgenommen, das quasi diese nationale Krise thematisiert. Und deshalb ist das schon in dieser Kontinuität. Der Unterschied ist jetzt vielleicht, er hat ja die Tour, das hatten Sie eingangs gesagt, schon letztes Jahr in Europa gespielt.
1: In Manchester.
3: Und da ist ihm zum Teil vorgehalten. Ja, genau, unter anderem. Und da ist ihm zum Teil vorgehalten worden, naja, in Europa, wo er weiß, dass alle Trump-kritisch sind, da traut er sich das quasi zu sagen. Aber zu Hause in den USA würde er diese Dinge ja nicht sagen. Ja, und das ist jetzt eben doch anders gekommen. Und er hat jetzt sehr dezidiert diese Tour ja auch nur deshalb, die war eigentlich gar nicht geplant jetzt in den USA. Aber sie ist eine unmittelbare Reaktion auf diese Ereignisse in Minneapolis, über die er ja auch einen Song geschrieben hat, der gestern auch im Mittelpunkt des Konzerts stand. Streets of Minneapolis heißt der.
1: Nicolas Petesch, der Biograf, der Springsteen-Biograf natürlich. Die Frage, wie nahe konnten Sie ihm kommen?
3: Ich konnte ihm relativ nahe kommen, was das Konzert angeht, weil wir lange angestanden hatten, um eben möglichst weit vorne zu sein. Und das ist immer eine sehr besondere Atmosphäre, wenn man da in diesem sogenannten Pit irgendwie nur ein paar Meter von der Bühne steht. Und als wir aus dem Stadion rausgekommen sind, ist sogar noch etwas passiert, was mir noch nie passiert ist. Da ist nämlich Springsteen rausgefahren worden von seinem Chauffeur und er saß auf dem Beifahrersitz und hat in die Menge gewunken. Und mir ist es sogar noch gelungen, schnell dahin zu laufen und ihm mein Buch zu übergeben. Das war ein schöner Moment.
1: Jetzt ist die Tour fast beendet. Ist denn abzusehen, ob er seinen politischen Kampf gegen Trump und seine Regierung weiterführen wird? Ich vermute mal, diese Frage werden Sie mit Ja beantworten.
3: Ja, es war sogar gestern Abend so, dass er angekündigt hat, also quasi die erste Ankündigung, dass es am 3. Oktober ein weiteres Festival in Washington geben wird. Power to the People heißt das, das eben jetzt genau diese Tour oder die Botschaft der Tour fortsetzt. Genau dieses Kontinuitätssignal hat er gestern gesetzt und gesagt, wir kommen wieder, wir machen weiter und es geht darum, diese Stimme am Klingen zu erhalten.
1: Bruce Springsteen, der Auftritt des Rockmusikers gestern in Washington. Nico Petesch war das, Literaturwissenschaftler an der Universität in Köln. Er hat eine Biografie über Springsteen geschrieben. Springsteen Fandom, A Lifetime Conversation. Herr Petesch, danke schön und ein Gruß nach Washington.
3: Ich danke Ihnen sehr, Herr Röcke.

0: Es ist hochsymbolisch. In München begann der Aufstieg der Nazi-Partei NSDAP und jetzt, das wurde heute bekannt, wird die Holocaust-Gedenkstätte Yad Vashem dort ihr erstes Bildungszentrum außerhalb Israels eröffnen. Yad Vashem, das ist die bedeutendste Gedenkstätte, die an die Judenvernichtung der Nazis erinnert, 1953 in Jerusalem gegründet. Diese beiden Wörter Yad Vashem bedeuten Denkmal und Name. Und dieser zweite Bestandteil ist sehr wichtig und weitreichend. Geht es denn bei Namen doch darum, die Namen der Opfer des Holocaust zu sammeln, Zeugnis aus ihrem Leben, aber auch aus dem Leben der Überlebenden, und zwar mit dem Ziel, den Holocaust zu erforschen. Über die Entscheidung, zum ersten Mal jetzt also außerhalb von Israel überhaupt ein Bildungszentrum zu errichten, und über die Wahl von München möchte ich nun mit Noam Kaiton sprechen. Sie ist die Direktorin des Overseas Education and Training Department in Yad Vashem, Jerusalem, und dort jetzt am Telefon. Einen schönen guten Abend. Hallo.
1: Hallo.
0: In München soll keine Gedenkstätte entstehen, sondern ein Bildungszentrum. Mit welcher Idee hat denn Yad Vashem diese weltweit erste Außenstelle jetzt initiiert?
1: Also die Idee kam in einem Gespräch von unserem Chairman, Herr Dani Dayan, auf mit dem damaligen Bundeskanzler Olaf Scholz. Und sie hat sich dann sofort auf viel Zustimmung gestoßen. Wir sind dabei auf einen langen Prozess, die Kontakte der Gedenkstätte überhaupt mit Europa und spezifisch mit Deutschland weiter zu vertiefen. Wir haben darin jetzt wirklich eine große Chance gesehen, vor allem auch deswegen, weil die Arbeit meines Departments, wir arbeiten im Prinzip wirklich mit über 40 Ländern weltweit, mit sehr vielen verschiedenen Partnerinstitutionen, aber unsere Kontakte in Deutschland sind die vielfältigsten und die tiefsten, möchte ich auch sagen. Wir sind dort sehr gut vernetzt und haben in den letzten etwa 20 Jahren erfreulicherweise wirklich ein sehr schönes Netzwerk und sehr viel Vertrauen aufbauen können. Das spiegelt sich in dieser Entscheidung wieder, spezifisch auch mit dem Freistaat Bayern haben wir sehr gute und sehr langfristige Kontakte.
0: Ja.
1: Und ich denke, was wirklich zu dieser Entscheidung auch geführt hat, ist das wirklich gute Vertrauen, das beide Seiten miteinander aufgebaut haben.
0: Ja, wie soll denn die Arbeit dieses Bildungszentrums jetzt aussehen? Da gibt es sicherlich ja schon ganz konkrete Vorstellungen.
1: Ja und nein. Zunächst mal ging es wirklich darum, Fuß zu fassen. Und wir haben jetzt mit der Aussicht darauf wirklich ein tolles Gebäude auch und eine sehr gute Location. Und jetzt beginnt eigentlich im Prinzip die genauere und inhaltliche Arbeit. Aber natürlich, wir haben zum Beispiel in Israel bereits eine Zweigstelle von Yad Vashem errichtet. Im Süden Israels, das ist eine sehr, sehr große Militärbasis. Und da haben wir für die israelischen Sicherheitsapparate schon ein Bildungszentrum eingerichtet, um einfach auch näher an der Zielgruppe dran zu sein und auch die Bequemlichkeit der Erreichbarkeit zu erzielen. Es gibt spezifische Erfahrungen, die man bei uns auf dem Campus in Yad Vashem, Jerusalem machen kann. Und die sind nach wie vor, denke ich, unglaublich wichtig. Und das ist mir wichtig, das zu sagen. Dieses neue Zentrum in Deutschland soll in keiner Weise die Besuche bei uns in Jerusalem ersetzen, sondern sie soll ergänzen. Also etwas, das niedrigschwellig erreichbar ist für deutsche Zielgruppen ganz unterschiedlicher Art und das dort ein Lernerlebnis ermöglicht, mit dem man sich auf empathische Weise, Empathie ist bei uns ein ganz, ganz wichtiges Schlüsselwort für unsere pädagogische Arbeit, und sich auf empathische Weise mit diesem schwierigen und sperrigen Thema Holocaust auseinanderzusetzen.
0: Das klingt so ein bisschen nach einer Ergänzung zu der Arbeit des NS-Dokumentationszentrums, das es ja in unmittelbarer Nähe gibt seit 2015 in München.
1: Das wären dann also unsere direkten Nachbarn, ganz genau. Wir haben auch mit denen Kontakte aufgenommen, gute und sehr freundschaftliche Kontakte. München steht für viele historische Bedeutungsschichten, das ist mir schon klar. Aber wenn wir auf die NS-Zeit blicken, dann steht München symbolisch dafür, dass es sozusagen das Hauptquartier des NSDAP-Apparates war. Wir denken, dass wir als Yad Vashem, und Sie haben das am Anfang ja auch in Ihrer Einführung gesagt, mit unserem sehr, sehr dezidierten und klaren Fokus auf die jüdische Stimme und auf die Perspektive der Opfer gut ergänzen können. Also das ist auch einer unserer Schlüsselansätze, dass wir die Shoah durch die Augen derjenigen erzählen, die verfolgt und ermordet worden sind.
0: Es gibt ja eine ganze Reihe Gedenkstätten und auch intensive Holocaust-Forschung in Deutschland. In 16 Bänden hat zum Beispiel das Institut für Zeitgeschichte München-Berlin Dokumente der Verfolgung und der Ermordung der europäischen Juden durch das nationalsozialistische Deutschland dokumentiert. Diese Quellen hat die Hörspielredaktion des Bayerischen Rundfunks hörbar gemacht in der dokumentarischen Höredition Die Quellen sprechen. Das ist Ihr Stichwort, Frau Kaiton, das Sie genannt haben. Die Stimme ist so wichtig. Welche Facetten kann denn jetzt Yad Vashem dieser Arbeit zum Beispiel hinzufügen? Ist es genau dieses Lernerlebnis, von dem Sie gesprochen haben?
1: Ganz genau. Die Abteilung, in der ich arbeite, die pädagogische Abteilung, das ist die größte im Prinzip von Yad Vashem. Und da geht es uns wirklich darum, das, was aus den Quellen zu erschließen ist, historisch umzusetzen in pädagogische Formate. Hm. Also das ist ja immer so ein Ineinandergreifen. Die Historiker legen sozusagen die geschichtlichen Zusammenhänge dar und die Pädagogen steigen genau da ein und arbeiten daran, eine innere Verbindung herzustellen zwischen den Lernenden und den Lerninhalten. Und das ist etwas, das in meinen Augen eine hohe Kunst ist. Das ist sehr, sehr anspruchsvoll, denn ein Lernvorgang kann nur dann zu einem nachhaltigen Erlebnis für den Lernenden werden, wenn es ihm gelingt, diese Verbindung herzustellen und dem Lernenden irgendwo zu helfen, das mit sich selbst zu verbinden. Dann sprechen wir quasi von Relevanz. Okay? Wenn ich Inhalte an die Lernenden herantrage, die ihnen einfach nur fremd sind oder von denen sie einfach noch nie in irgendeinem Kontext gehört haben, dann ist es sehr schwer, diese Verbindung herzustellen. Ja. Und deswegen arbeiten wir daran wirklich durch Empathie und durch gute Quellen, die auch die humanen Dimensionen der Shoah in den Vordergrund drücken, diese innere Verbindung herzustellen, dass der Lernende plötzlich dieses Klickerlebnis hat. Das ist etwas, was für mich irgendwo wichtig ist, was mich auch was angeht.
0: Die Gedenkstätte Yad Vashem gründet die erste Außenstelle außerhalb von Israel in München. Noam Kaiton war das, die Direktorin des Overseas Education and Training Department in Yad Vashem. Zugeschaltet aus Jerusalem am Telefon. Frau Kaiton, Dankeschön, guten Abend.
1: Ich danke Ihnen auch, guten Abend.
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0: Wolfgang Heise sei der einzige Philosoph der DDR, der es nicht verdient hat, in der aktuellen Inszenierung des Vergessens zu versinken. Das schrieb der Dichter Heiner Müller 1992, 2 Jahre nach der deutschen Einheit und 5 Jahre nach dem Tod von Wolfgang Heise. Doch diese Erwartung hat sich nicht erfüllt. Wolfgang Heise ist ziemlich vergessen, doch seit seinem 100. Geburtstag im vergangenen Jahr findet immerhin eine kleine akademische Wiederentdeckung statt. Aus diesem Anlass erschien eine Biografie über den DDR-Philosophen und seit heute findet im Berliner Brechthaus eine Tagung zu Heise statt. Über die Wirklichkeit des Möglichen, historisch-kritische Perspektiven auf Werk und Wirken von Wolfgang Heise. Das ist der Titel dieser 3-tägigen Veranstaltung und Matthias Dell war zum Auftakt heute dabei. Hallo, einen schönen guten Abend.
3: Schönen guten Abend.
0: Den meisten Leuten wird der Name Wolfgang Heise wahrscheinlich nichts sagen. Also zunächst vielleicht einfach mal ein paar Stichpunkte, Stichworte zu seinem Leben. Wer war denn dieser DDR-Philosoph?
3: Ein ziemlich emblematischer Intellektueller für das gewaltvolle deutsche 20. Jahrhundert, könnte man sagen. 1925 in Berlin geboren, 1987 gestorben. Heises Mutter kam aus einer jüdischen Familie in Wien. Er war dann nach dieser NS-Rassenpolitik ein Mischling, ein Halbjude. Und musste deswegen 18-jährig 1944 mit seinem Bruder in ein Zwangslager bei Zerbst. Das hat er überlebt und er lebte dann unter den repressiven Bedingungen der DDR, was, wie sein Biograf Lukas Zittlau schreibt, zu praktischer Kritik, aber auch zur Resignation führte. Heise war zwar SED-Mitglied, aber wurde als Dekan der Humboldt-Universität 1964 wegen seines Eintretens für Robert Habermann demissioniert. Er fand dann nach der Niederschlagung des Prager Frühlings seinen Platz bei der Ästhetik der Kulturwissenschaft. Der Liedermacher Wolf Biermann war zum Beispiel sein Student, der dann diesen Satz sagte, er sei der Voltaire der DDR gewesen. Und Heise war darüber hinaus mit seiner Frau Rosemarie, einer Literaturwissenschaftlerin, auch ein ganz wichtiger Knotenpunkt für das Ostberliner Geistes- und Kulturleben. Also er setzte sich für kritische Leute ein und hatte ein offenes Haus, wo Heiner Müller oder Christa Wolf, mit denen er eng befreundet war, zu Gast waren. Gleichzeitig gab es eine große Nähe zu Kunst und zum Theater. Und dieser Aspekt, der biografisch, der spielt durchaus eine Rolle, weil natürlich jemand den man als Philosophen nicht kennt, man auch dessen Leben nicht kennt.
0: Wie kam es jetzt, Herr Dell, zu dieser Wiederentdeckung?
3: Das hat in gewisser Weise mit dem Vergessen zu tun. Ich habe da in der Pause mal ein bisschen rumgefragt zwischen diesem akademischen Nachwuchs, also sind so Leute zwischen 30 und 40, die ohne voneinander zu wissen angefangen haben, sich mit Heise zu beschäftigen, weil sie irgendwie angefangen haben mit den Klassikern Benjamin Adorno, dann feststellten, das ist alles ausgeforscht und dann aber irgendwie auf Heise-Texte zu diesen Leuten stoßen und dann dem nachgehen, weil da eben noch ganz viel zu entdecken und zu forschen ist. Und deswegen hat die Tagung auch eine ganz praktische Aufgabe, wie einer der Organisatoren, der Germanist Jan Lohey, zu Beginn erklärte.
2: Merkwürdig vereinzelt und unsichtbar blieb bisher der wissenschaftliche Nachwuchs, der sich seit einiger Zeit wieder mit Heises Werk auseinandersetzt. In diesem Zustand, dem Zustand der Unsichtbarkeit und vor allen Dingen der Nichtvernetztheit und der Austausch mit Zeitzeugen, die Heise kannten und schätzten, diesem Zustand will diese Tagung ein Ende bereiten.
3: Und das war tatsächlich ein schönes Bild in diesem großen kleinen Saal im Brechthaus, der voll war, so eine Mischung eben aus jüngeren Leuten, der akademische Nachwuchs und dann eben lauter älteren, vor allen Dingen Männern, die bei Heise studiert hatten. Zum Beispiel Wolfgang Thierse, ehemals Bundestagspräsident, der war auch dabei und dann eben noch, dieses Haus liegt ja direkt an der Berliner Chausseestraße, da schieben sich so Trams und abgeschlaffte Touristen vorbei und drinnen wird eben ernsthaft und konzentriert über diesen vergessenen Philosophen geredet.
0: Das klingt auch so ein bisschen nach Anekdoten. Wie biografisch wurde es denn auf dieser Tagung heute jetzt?
3: Also da gab es schon einige Anekdoten, die vorkamen. Eine war zum Beispiel, dass Jürgen Habermas, der bekannte Philosoph aus dem Westen, mal irgendwann gefragt wurde, ob er Heise kenne und musste dann ganz beschämt seine Ignoranz eingestehen, dass er nie was gelesen hatte. Gleichzeitig gab es auch die Anekdote, dass Habermas dann so ein bisschen was nachgeholt hat, weil nämlich Heises Sohn, ein bekannter Dokumentarfilmer war, Thomas, der hatte 2019 einen riesigen Film gemacht, Heimat ist ein Raum aus Zeit, wo er praktisch vier Generationen der Familie Heise durch dieses deutsche 20. Jahrhundert erzählt. Und den hat dann Habermas mit seiner Frau am Starnberger See auf DVD geguckt und war laut der Auskunft ganz mitgenommen und betroffen davon, fand ihn aber gut. Und das ist irgendwie auch eine interessante Vorstellung, wie die beiden da sitzen. Und dieses Missverhältnis, dass eben der Osten sich mehr für den Westen interessiert als umgekehrt, das ist ja auch ein Teil, warum Heise nicht so präsent ist. Der Biograf und neben Anne Gräfe dritte Mitorganisator der Tagung, Lukas Zittlau, der stellt in seinem Eröffnungsvortrag noch eine provokante These des Historikers Ilko Sascha Kowalczuk in den Raum.
4: Heise, so Kowalczuk, forderte den Kommunismus, die SED, den SED-Staat heraus, nicht aber die Philosophie, nicht den kritischen Marxismus. Überhaupt sei es bei den kritischen Intellektuellen im Realsozialismus, erneutes Zitat, nicht um Allgemeingültigkeit gegangen, sondern um das Überleben und die Hoffnung der Änderungsmöglichkeiten im, nicht gegen das System.
3: Also da ist auch was dran, hat dann Zittlau gesagt, und es ist eben auch ein Teil, vielleicht ein Grund für das Vergessenwerden, dass Heise eben weniger für die Wissenschaft arbeiten konnte, als quasi mit oder gegen den Staat DDR leben musste, dessen Idee er ja als Überlebender der Nazis gut fand. Und ich fand dann, darin steckt auch eine Aktualität für heute angesichts der Rechtsdrift, die wir auch in Deutschland ja spüren, dass man eben plötzlich auf so eine intellektuellen Karriere guckt und doch auch Niederlagen entdeckt und Momente, in denen man sich zurückziehen muss. Das hat ja selbst auch Jürgen Habermas betroffen am Lebensende, dass er dann feststellen musste, sein Argument des zwanglosen Zwangs, das sich durchsetzt, ist der AfD relativ egal. Insofern ist dieser Blick auf das Leben bei der Tagung schon auch wichtig.
0: Jetzt, jenseits dieser biografischen Einordnung, ging es denn heute auch schon um wissenschaftliche Arbeiten?
3: Ja, das gab es auch schon. Da hat zum Beispiel der Historiker Christian Dittrich über Aufsätze und Vorlesungen von Heise orientiert, die vom Beginn der 60er Jahre stammen. Und in denen hat Heise sehr früh und viel differenzierter als die offizielle DDR-Lesart über Antisemitismus als eben ein ideologisches Tool orientiert. Da war Heise, ohne jetzt von der eigenen biografischen Erfahrung zu reden, der DDR-Geschichtswissenschaft und auch Teilen der Westdeutschen um Jahre voraus. Und es wird auch in den nächsten Tagen dann noch Beiträge geben zu Adorno- oder Lukács-Lektüren oder auch kunsthistorische Befassungen, wo etwa über das Verhältnis von Wolfgang Heise zur bildenden Kunst gesprochen wird, und zwar anhand der Kunstwerke, die sich im Nachlass finden.
0: Über die Wirklichkeit des Möglichen eine Tagung zu dem Philosophen Wolfgang Heise im Berliner Literaturforum im Brechthaus. Matthias Dell, vielen Dank. Und der von Ihnen erwähnte Film Heimat ist ein Raum aus Zeit von Thomas Heise, den kann man in der Mediathek der Bundeszentrale für politische Bildung finden.
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0: Der französische Historiker Marc Bloch durfte während der deutschen Besetzung Frankreichs nicht mehr an der Universität lehren. 1943 schloss sich der jüdische Wissenschaftler dem Widerstand an. 1944 wurde er verhaftet und von der Gestapo erschossen. 7 Bücher aus Blochs Sammlung sind nun von mehreren deutschen Bibliotheken an seine Familie zurückgegeben worden. 4 Bücher stammten aus der Staatsbibliothek zu Berlin, 2 Bände aus der Frankfurter Universitätsbibliothek und 1 Exemplar aus der staatlichen Bücher- und Kupferstichsammlung Greiz. Kulturstaatsminister Wolfram Weimer sprach bei einem Festakt in Berlin von einer wichtigen Geste der Anerkennung des historischen Unrechts. Blochs knapp 7000 Bände umfassende Bibliothek wurde 1941 von den deutschen Besatzern in Paris beschlagnahmt. Auf welchen Wegen die Bücher in die deutschen Bibliotheken gelangten, ist noch nicht vollständig geklärt. Einige koloniale Objekte in den Sammlungen des niederländischen Königshauses wurden möglicherweise nicht rechtmäßig erworben. Das zeigt der Bericht einer Untersuchungskommission, der im Palast in Den Haag vorgelegt wurde. Die meisten Stücke in den Sammlungen sind demnach Geschenke. Doch einige Dutzend Objekte kamen nicht freiwillig oder als Kriegsbeute in den Besitz des Königshauses. Zum Beispiel eine besondere goldene Amulettkette und historische Waffen aus Indonesien wie die Donnerbüchse des Herrschers Raden Intan, die 1856 während einer Expedition erbeutet wurde. Die umstrittenen Objekte stammen vor allem aus Indonesien, Surinam und den niederländischen Karibikinseln. Sie sollen nun digital zugänglich gemacht werden. Danach soll über eine mögliche Rückgabe verhandelt werden. Ein Film, der vollständig mit künstlicher Intelligenz erstellt wurde, ist als erster seiner Art für ein Filmfestival ausgewählt worden. Dreams of Violets ist ein 75-minütiges, von KI erzeugtes Dokudrama. Die Produktion soll beim Tribeca Film Festival in New York City seine Weltpremiere feiern. Es ist der erste von KI erzeugte Live-Action-Film in Spielfilmlänge, der es in das offizielle Programm eines Festivals geschafft hat. Der Film ist inspiriert von realen Ereignissen aus 47 Jahren zivilem Widerstand im Iran. Er wurde mit einem Budget von $2000 über einen Zeitraum von 3 Monaten von den Regisseuren Ash und Pooja Kusha gedreht. Die Brüder waren 2009 aus dem Iran ins Exil gegangen. Dadurch, dass es ihnen nicht möglich war, den Film vor Ort mit einem Team zu drehen, hatten sie sich für die KI-Variante entschieden. Vom Maxim-Gorki-Theater über die Salzburger Festspiele bis zum Tatort. Die Schauspielerin Svetlana Schönfeld war auf vielen Bühnen zu Hause und wirkte in zahlreichen Filmen mit. Schönfeld starb schon am 17. Mai nach kurzer schwerer Krankheit im Alter von 74 Jahren in Berlin, wie ihre Schauspielagentur Windhuis unter Berufung auf ihre Familie jetzt mitteilte. Schönfeld begann ihre Film- und Fernsehkarriere bei der DEFA in der DDR. Viele Jahre war sie Ensemblemitglied des Maxim-Gorki-Theaters und des Berliner Ensembles. Sie spielte außerdem unter anderem bei den Salzburger Festspielen und der Ruhr-Triennale. Im Lauf ihrer Theaterkarriere arbeitete sie mit bekannten Regisseuren wie Thomas Langhoff, Andrea Brett und Klaus Peimann zusammen.
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6: Sie sind wieder online, die Iranerinnen und Iraner. Endlich können sie wieder schreiben und lesen, sich erkundigen und austauschen in diesen Kriegszeiten. Man kann sich kaum vorstellen, was es heute für eine Gesellschaft bedeutet, wenn das Internet ausgeknipst wird, gerade für den Iran. Von innen repressiv bedroht und bestraft, von außen bombardiert, sanktioniert und vom amerikanischen Präsidenten mit der Auslöschung der gesamten Zivilisation bedroht. Und in einer solchen Lage kein Internet. Und jetzt endlich wieder online, wie unendlich viele Iranerinnen und Iraner jubeln. Was das alles bedeutet, das möchte ich nun mit der Autorin Sheila Behzad besprechen. Guten Abend, vielen Dank für Ihren Besuch hier im Studio. Hallo.
7: Hallo, guten Abend.
6: 88 Tage ohne Internet, jetzt ist diese Blockade aufgehoben. Der Präsident hat die Aufhebung per Dekret verfügt. Haben Sie eine Erklärung dafür, warum dies gerade jetzt geschehen ist? Welche Strategie könnte denn da dahinter stecken?
7: Naja, erstmal muss man sagen, so ein bisschen so eine Marketingstrategie ist das natürlich durchaus, weil ne, diese News, der Iran ist wieder online, das Internet geht wieder, das ist natürlich etwas, was erstmal so eine positive Nachricht ist, wo man vielleicht auch nicht so gewillt ist, da richtig dahinter zu schauen, was das bedeutet. Also erst einmal, glaube ich, ist schon so eine Art Werbekampagne. Dann natürlich muss man auch immer sehen, wer hat im Iran wirklich die Macht. Also dass Pezeshkian das jetzt verkündet hat, täuscht nicht darüber hinweg, dass dieses Land natürlich inzwischen total von der Revolutionsgarde im Griff ist, die eigentlich alles tut, um ihre eigene Macht zu sichern und zu stabilisieren. Und man muss natürlich da auch immer unterscheiden. Also diese Konnektivität, also ans Internet angeschlossen zu sein, ja, aber unabhängige Beobachter haben ja jetzt auch schon wieder festgestellt, es ist so heftig reguliert, gefiltert, dieses Internet. Also dass dieses Iran ist wieder online, bedeutet nicht, es gibt freies Internet, ganz im Gegenteil.
6: Also das Internet kann jetzt auch nicht unbedingt wieder ein Ventil sein, um endlich mal ein bisschen Druck abzulassen?
7: Also es gibt ja eine unabhängige Stelle, weil natürlich gibt es so einzelne Beobachtungen, die wir jetzt alle machen. Unsere Kontakte sind wieder online, die melden sich wieder. Sie sagen, Gott sei Dank können wir wieder in Kontakt treten. Und diese unabhängige Stelle NetBlocks hat eben festgestellt, dass das eigentlich so stark reguliert ist, wie in dieser kurzen Zeit, wo es einmal ganz kurz ja noch Internet gab, nach den Protesten und vor dem Krieg, vor dem Angriff der USA und Israel. Und da war es schon ganz heftig reguliert, weil da ja die iranische Führung vor allem verhindern wollte, dass möglichst viel Material außerhalb des Irans kommt, was die Massaker angeht, was die Verbrechen gegenüber der eigenen Bevölkerung angeht, die eben da auf die Straße gegangen sind.
6: Ein Argument könnte ja sein, das Internet jetzt auch wieder zuzulassen. Der angeblich immense Schaden, der wirtschaftliche Schaden, der da entstanden ist, die FAZ spricht von bis zu 80 Millionen Dollar pro Tag. Das wäre natürlich auch ein Argument zu sagen, oh, darauf können wir nicht verzichten, auf diese wirtschaftliche Potenz, die wir durch das Internet bekommen.
7: Natürlich, und die Wirtschaft hat ja enorm gelitten. Und wir müssen uns mal vorstellen, es gab ja mal einen Tech-Sektor im Iran. Also ich war sogar mal hier auf einer Konferenz, wo es um Start-ups aus dem Iran ging, die hier um Investitionen geworben haben für sich. Das ist natürlich heute sowas von weit entfernt, eben weil genau dieser Bereich ein freies Internet braucht, auch den internationalen Austausch braucht. Und das ist natürlich zum Erliegen gekommen. Es war vorher eben schon so stark reguliert, so stark gekappt, dass also zum Beispiel dieser Tech-Sektor überhaupt nicht mehr wirklich existiert auf internationaler Bühne. Und die Wirtschaft natürlich, die hat absolut enorm gelitten und das tagtägliche Leben auch. Aber da sind wir auch wieder bei der Marketingkampagne. Die Menschen müssen sich ja im Moment überlegen, wie sie ihr tägliches Essen überhaupt bezahlen können. Und das schreiben sie ja auch. Es gab ja auch Berichte von Leuten, das waren die ersten Sachen, die man jetzt mal wieder gehört hat. Die Menschen sind so arm, dass sie sich fragen, wie kann ich jetzt zu dem Essen kommen für meine Familie? Muss ich jetzt als nächstes stehlen gehen, um das auf den Tisch bringen zu können. Und das ist natürlich dann auch wieder so ein kleiner Coup dieser iranischen Führung. Naja, wenigstens gibt es jetzt wieder sowas wie Internet.
6: Die starke Regulierung, die jetzt doch wieder eingesetzt hat, wie Sie es beschreiben, Frau Bechstadt. Wissen denn die Iranerinnen und Iraner, was sie überhaupt jetzt sagen können und was sie nicht sagen können? Also man wird ja auch beobachtet, man wird ja abgehört.
7: Ich glaube, diese Regulierung ist Ihnen durchaus bekannt. Also das ist natürlich sozusagen immer so ein bisschen, ja, Beweisstück N gleich 1. Jeder von uns kann natürlich immer nur das erzählen, was die eigenen Kontakte einem so erzählen. Und ich muss sagen, schon seit Frau Leben Freiheit gab es eigentlich so den Usus, dass man sehr viel über Codes und so weiter miteinander kommuniziert hat, weil es einfach so gefährlich ist, mit dem Ausland in Kontakt zu sein. Auch natürlich überhaupt über irgendetwas zu sprechen, was auch am Rande mit Protest oder mit Kritik zu tun hat. Und natürlich ist das allen bewusst, aber man muss sich ja auch vorstellen, es war so eine lange Zeit, seit dem 28. Februar, dass das Internet abgestellt ist. Und die Menschen sind jetzt erst einmal damit beschäftigt, und das waren auch ja die ersten Nachrichten, erstmal miteinander in Kontakt zu treten. Wie geht es dir? Wie geht es dir, überhaupt diese Kommunikation wieder hochzufahren? Und das ist eigentlich das Bewegende daran, dass natürlich, jetzt fragt man sich, okay, jetzt geht jetzt wieder der Protest los, aber erstmal geht es darum, wirklich dieses Zwischenmenschliche überhaupt wieder so in Gang setzen zu können.
6: Wie wichtig ist es denn für Sie als im Ausland lebende Beobachterin, jetzt wieder einen Zugang zu haben?
7: Natürlich, das ist sehr wichtig, aber man muss sich immer bewusst sein, wie gefährlich das für die Menschen im Iran ist.
6: Ist das eine Entwicklung, die mehr und mehr in autoritären, repressiven Staaten auch zu beobachten ist? Also das Internet als Sprachrohr der Zivilgesellschaft zu beschränken. Auch in Russland werden ja Messenger-Dienste zum Beispiel blockiert, mobiles Internet wird blockiert, der Inlandsgeheimdienst hat
0: hat die Möglichkeit, das zu initiieren. Ist das etwas, was Schule macht?
7: Also ExpertInnen gehen eigentlich so ein bisschen davon aus, also wie gesagt, diese Organisation NetBlocks hat das jetzt eigentlich nochmal so dokumentiert, dass sie gesagt hat, diese Beispiele jetzt aus dem Iran oder jetzt eben auch in Russland, wo ja teilweise auch das Internet immer wieder so abgestellt wurde, zeigen eigentlich, dass diese autoritären Staaten sich schon überlegen, wie können wir da mehr Kontrolle in das Internet bekommen. Es gibt dann natürlich auch die Variante China, ne, wo im Grunde genommen es ein Internet gibt, das sehr stark ja zum Beispiel für die Wirtschaft genutzt werden muss und sie sich ja auch sehr damit brüsten, dass sie ein starkes und stabiles Internet haben, das aber so heftig reguliert ist, dass es auch kein freies Internet in dem Sinne ist. Und natürlich, das muss man natürlich jetzt beobachten. Das ist etwas, was durchaus gerade so im Gange ist und Schule macht. Und dieser Blackout im Iran war der längste in der Geschichte des Internets weltweit.
0: Also jetzt diese Wiedereinführung des Internets im Iran, das ist durchaus ambivalent zu sehen, diese Freigabe.
7: Das ist absolut ambivalent zu sehen und man muss einfach auch nochmal
0: sehen, diese Freigabe.
7: Das ist absolut ambivalent zu sehen und man muss einfach auch nochmal einfach viel mehr, denke ich, auf diese Bevölkerung schauen in

0: die Straße protestieren gegangen sind. Und eine Sache will ich nur machen oder sagen, was auch so ein bisschen die Solidarität mit den Menschen im Iran angeht. Da sieht man einfach auch, dass natürlich diese ganzen Diskussionen, die wir jetzt haben über die Situation im Iran oder auch in den USA, es geht dann um die Ölpreise, es geht darum, dass PolitikerInnen jetzt innenpolitisch sehr unter Druck sind, weil auch hier ja Preise in die Höhe steigen, weil auch hier Menschen sich unter Druck fühlen. Und da muss man nochmal sehen, was das für eine Tragödie ist. Denn natürlich muss jemand sagen, der seinen Tank nicht mehr bezahlen kann, was interessiert mich, ob der Iran eine Atombombe hat. Aber dass es den Menschen im Iran so schlecht geht, ich glaube, so viel Menschlichkeit haben viele Menschen. Nur dieses Gespräch gab es gar nicht mehr. Wir haben gar nicht mehr über die Menschenrechtsverletzungen gesprochen. Wir haben nicht mehr über die toten Protestierenden gesprochen. Und ich denke, zum Beispiel könnte jetzt diese Internetöffnung wieder der Anlass sein, zu sagen, ja, es sind zum Beispiel in diesen Tagen des totalen Blackouts über 30 Menschen, politische Gefangene, hingerichtet worden, weil sie für ihre Freiheit protestiert haben.
1: Also wird auch wieder konkreter, was dort passiert, auch an Unrecht passiert. Die Rückkehr des Internet im Iran, die Autorin und Publizistin Sheila Behchat war das. Und sie hat uns die Entscheidung der iranischen Regierung eingeordnet. Frau Behchat, vielen Dank.
0: Vielen Dank.
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1: Wir alle wissen, Marmor, Stein und Eisen bricht und deswegen war der eiserne Vorhang quer durch Europa schnell Geschichte. Doch der Vorhang war immer auch durchlässig, für Menschen, aber vor allem auch für Ideen, für Kunst. Der Jazz zum Beispiel, der war einfach nicht zu stoppen. Wie das gelang, das will man in Erfurt herausfinden in der Reihe Jazz hinter dem eisernen Vorhang. Unser Thüringer Landeskorrespondent Henry Bernhard berichtet.

0: Der 88-jährige Lazo Deci hält sich nicht zurück, zu Beginn der Zugaben im sommerlichen Erfurt klar auszudrücken, was er von der russischen Nationalhymne hält.
1: Fuck you!
0: Von der Hymne, die ja auch die Hymne der Sowjetunion war, aus deren Machtbereich er sich Mitte der 80er Jahre durch Flucht aus der Tschechoslowakei entzogen hatte.
1: And one time I come back to USA and the guy was totally stupid. He said, when you leave your country, I tell you, you know some people when leave the Alcatraz.
2: Ja, ein Grenzbeamter hat ihn dann an so einem Flughafen kontrolliert und er fragte ihn so, ja, warum hast du dein Land verlassen? Und er sagte, ja, warum verlässt man Alcatraz? Und Alcatraz, wie Sie es kennen, das war das große Gefängnis, ja.
0: Übersetzt Christopher Forlini, der an der Uni Erfurt arbeitet und der die Reihe Jazz hinter dem Eisernen Vorhang organisiert hat. Genau 80 Jahre nach Winston Churchills berühmter Rede, in der er diesen Begriff für die Spaltung Europas in Ost und West prägte.
2: Jazzmusik fasziniert mich sehr, denn ich bin aus New York City, ich bin mit Jazzmusik aufgewachsen. Und man hat den Jazzmusiker hier hinter dem Eisernen Vorhang, die haben sich denn sehr stark für amerikanische Musik interessiert. Sie haben zum Beispiel A Voice of America gehört oder Radio Free Europe. Und für sie war das wirklich komplett Neues, ja, was komplett anderes nach dem Krieg. Und das war für sie sozusagen wahrscheinlich so eine Art Explosion, ja, so eine Art so gedankliche Explosion.
0: Lazo Deci mit seiner Band Cellulite New York lässt keinen Zweifel daran, wo seine Vorbilder liegen, in der neuen Welt. Deci kam 1987 nach New York und wollte nie wieder weg von dort. Auf die Frage, was er außer Spielerfahrung aus der Tschechoslowakei mitgenommen habe, antwortet er:
1: Nothing. Even I got a bad trumpet dabei.
0: Nicht einmal seine Trompete sei von Wert gewesen.
1: I listen mostly American music. I never listen European too much, you know, because American got the rhythm, you know.
2: Ja, er sagte, dass der hat sich mehr mit den amerikanischen oder eigentlich ausschließlich mit amerikanischen Jazzmusikern beschäftigt. Und er sagte, das war für ihn sehr wichtig. Der Unterschied war, die Amerikaner hatten immer diesen so ein Rhythmusgefühl. Und das war für dich, that was different than what you found in the Czech Republic or at that time Czechoslovakia.
1: I was, when I come into USA.
0: Und dann erzählt er, wie unterschiedlich die Rhythmen klangen bei ihm zu Hause in Prag und bei Count Basie in New York.
1: We play like ta ta ta ta ta. That was also big experience for me because I was listening Count Basie first time. But dip, dip, dip, totally different accent, everything.

0: Christopher Forlini hat 6 Konzerte geplant für Jazz hinter dem eisernen Vorhang. Mit Musikern, die aus der DDR, der Tschechoslowakei und Polen stammen. Mit sehr unterschiedlichen Biografien.
1: Zum Beispiel jemand wie Lazo, der ist aufgewachsen mit Bebop, hat sich wirklich dafür interessiert und sagte, ich muss jetzt weg. Ich muss wirklich denn nach Amerika gehen und ich muss denn mit den Leuten spielen, mit denen ich aufgewachsen bin, mit meinen Helden.
0: Diese Konzerte müsse man jetzt machen, diese Gespräche jetzt führen, sagt Forlini. Sonst gingen diese Perspektiven in der Jazzkultur verloren.
1: Das erste Konzert war mit Uschi Brünning. Ich glaube, Uschi war auf jeden Fall eine Kontrastmöglichkeit zu Lazo Deci. Sie sagte, ja, wir hatten hier Auftrittsmöglichkeiten, wir hatten hier Geld, wir wurden finanziell versorgt, wir hatten ein gutes Publikum. Natürlich hatten wir immer wieder Schwierigkeiten mit zum Beispiel mit Staatszensur oder so. Aber sie sagte, sie hatte keine großen Probleme in der DDR. Und dann kam die Wende und dann hatten sie teilweise keine Auftrittsmöglichkeiten mehr. Und da gab es finanzielle Einbrüche. Und ich denke, das ist vielleicht so eine typische Erfahrung, die viele Leute aus der ehemaligen DDR hatten. Da kam die Wende und dann war alles teurer, die haben ihren Job verloren. Bei Lazo, glaube ich, ist ein bisschen was anderes. Diese Musik war sozusagen einen Weg aus diesem Kommunismus heraus. Ja,

0: Und nun hier ein Fazit, der Blick in die Feuilletons, heute von Ulrike Timm.
1: Das erste Mal ist heilig, ob es Sex, Elternschaft oder der Zoobesuch ist. Das fängt doch gut an. Die Welt spricht mit dem Kognitionswissenschaftler Fritz Breithaupt darüber, wie man neuen Mut findet, sein Leben ändert, aus Zwängen und Dauerschleifen herausfindet, also über all das, was mehr oder weniger uns alle beschäftigt, jenseits des ersten Mals. Einen Tipp von Fritz Breithaupt, der gerade ein umfangreiches Buch übers Erleben und Erfahrungen machen vorgelegt hat, geben wir umgehend weiter. Der Fachmann schwört nämlich auf luzides Träumen als Mittel gegen wiederkehrende Albträume. Man durchlebt bewusst die schlimmsten Schrecken und versucht sich dann während des luziden Traums zu einer weißen Wand umzudrehen. In diese weiße Wand malt man eine Tür, geht durch sie durch und der Schrecken ist weg. Können Sie ja mal ausprobieren. Vor einem nicht enden wollenden Albtraum steht eine in der Frankfurter Allgemeinen aus rechtlichen Gründen unter Pseudonym schreibende Hochschullehrerin. Sie nennt es Irrsinn. Gemeint sind Hochschulprüfungen im Zeitalter künstlicher Intelligenz. KI-generierte Arbeiten seien heute mitunter so perfekt, dass Studenten Ungereimtheiten einbauten für die Authentizität. Und dass sie immer weiter in einen Kreislauf des Misstrauens gerate. Was ist echt? Was tut nur so? Beispiel, Zitat, eine Kollegin berichtete kürzlich von einem Studenten, dem sie ein anspruchsvolles Thema gestellt hatte. 24 Stunden später lag eine makellose Arbeit auf ihrem Schreibtisch. Sie behielt ihre Bedenken für sich, als sie ihm jedoch erklärte, die Korrektur werde Zeit in Anspruch nehmen, reagierte er überrascht. Er war davon ausgegangen, auch die Bewertung erfolge automatisiert. Willkommen im geschlossenen System. Das vorläufige Fazit der Autorin, die sich Anna Wolter nennt: Vielleicht verlangt die Situation auch eine unbequeme Ehrlichkeit, dass wir akzeptieren, dass Texte künftig oft nicht mehr eindeutig einer Autorschaft zuzuordnen sind. Dann müssten wir neu definieren, was wissenschaftliche Leistung ausmacht. Nicht als das makellose Endprodukt, sondern als nachvollziehbarer Denkprozess, als reflektierter Umgang mit Werkzeugen, einschließlich KI. Ganz analog und aus dem eigenen Genie heraus arbeitete der große Maler Rembrandt vor 400 Jahren. Eine Ausstellung in Kassel beschreibt, wie der Künstler sich selbst ganz modern zu einer Marke machte. Jenny Zülker dazu in der Taz. Einen großen Teil widmet die Schau dem Thema Kopien, Repliken und Varianten. Denn es könnte sein, dass nicht die Mitarbeiter oder Mitmaler der Rembrandt-Werkstatt Motive und Arbeitsweisen kopierten, sondern Rembrandt selbst in einer Art kühnem Andy Warhol-Vorgriff Kopien seiner Bilder herstellte, um mehr davon verkaufen zu können. Markenbildung zieht Kreise. Auch die angeblich erste aufhellende Zahnpasta auf dem Markt nennt sich nach Rembrandt, lernen wir in der Taz. Marilyn Monroe, die dieser Tage 100 Jahre alt würde, war eine Marke ihrer selbst. Platinblond mit Sexappeal und einer lange untergebutterten, echten schauspielerischen Begabung. Appetitlich und mit unwiderstehlichem Lächeln räkelt sie sich auf einem Foto in der Süddeutschen Zeitung. Claudius Seidel feiert Monroe als eine der vielen jung gestorbenen Superstars der 1960er. Und doch, sie war unter den Toten die Schönste und sie ist heute die Unsterblichste, was grammatisch unmöglich ist, aber gegen Marilyn Monroe ist die Grammatik kein Argument. Eine sehr männliche Hymne auf eine sehr weibliche Frau. Fazit: Alles war echt an Marilyn Monroe, vor allem ihre Künstlichkeit. Die Süddeutsche ein bisschen verfrüht zum 100. Geburtstag der Ikone MM. Wir kontern mit einer Überschrift aus der FAZ, die da lautet: Die Antwort ist Liebe.
0: Der Blick in die Feuilletons von Ulrike Timm. Und das war's, unser heutiges Fazit mit Eckart Röhlke am Mikrofon. Ich danke für Ihr Interesse. Guten Abend.

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1: Ein Uhr, die Nachrichten. Die schwierige Sicherheitslage im Osten der Demokratischen Republik Kongo ist nach Angaben von WHO-Direktor Tedros die größte Herausforderung im Kampf gegen das Ebola-Virus. Allein im vergangenen Monat hätten die Kämpfe zwischen Regierungstruppen und Rebellen rund 100.000 Menschen vertrieben, sagte der Chef der Weltgesundheitsorganisation nach seiner Ankunft in der kongolesischen Stadt Bunia. Dies mache es sehr schwierig, den Ausbruch einzudämmen. Es brauche dringend einen Waffenstillstand, forderte Tedros. Für die derzeit grassierende Bundibugyo-Variante des Ebola-Virus gibt es bislang weder einen Impfstoff noch eine effektive Behandlungsmethode. Die Infektionskette kann daher laut WHO nur unterbrochen werden, wenn sich Infizierte und ihre Kontaktpersonen für mindestens 3 Wochen isolieren. Die Hilfsorganisation UNICEF meldete, dass erste Hilfslieferungen aus der Europäischen Union am Abend Bunia erreichten. Darunter seien etwa Schutzmasken, Handschuhe und Medikamente. Die EU-Staaten wollen vorerst keine Unterhändler für mögliche Friedensverhandlungen im russischen Angriffskrieg gegen die Ukraine ernennen. Das wurde bei einem Treffen der Außenminister im zyprischen Limassol deutlich. Die EU-Außenbeauftragte Kallas warnte in diesem Zusammenhang vor einer Falle Moskaus. Bei Verhandlungen sei der Inhalt weitaus wichtiger als die Frage der Personen. Italiens Außenminister Tajani erklärte, Europa werde über einen möglichen Unterhändler entscheiden, nicht der russische Staatschef Putin. Hintergrund ist der Vorschlag Putins, den ehemaligen Bundeskanzler Schröder als Vermittler einzusetzen. Bei einem vermutlich islamistisch motivierten Messerangriff im schweizerischen Winterthur sind 3 Menschen verletzt worden, einer von ihnen schwer. Nach Angaben der Kantonspolizei Zürich stach der Täter am Bahnhof der Stadt auf die Personen ein. Er sei 5 Minuten nach Auslösen des Notrufs festgenommen worden, hieß es. Weitere Täter habe es nicht gegeben. Der Sicherheitsdirektor des Kantons Zürich, Fehr, sprach von einer dschihadistischen Motivation des Angreifers. Der festgenommene Schweizer, der auch die türkische Staatsangehörigkeit hat, war laut den Behörden noch vor wenigen Tagen von der Polizei in die Psychiatrie gebracht worden. Ein Arzt habe aber bescheinigt, dass er keine Gefahr für sich und andere darstelle. Deutschland, Dänemark und die Niederlande wollen ihre Zusammenarbeit beim Schutz des Wattenmeers fortsetzen. Das geht aus einer Erklärung der 3 Anrainerstaaten hervor, die nach Beratungen bei der Wattenmeerkonferenz im dänischen Esbjerg veröffentlicht wurde. Darin heißt es, die Länder verpflichteten sich, die natürlichen Werte, die Vielfalt und die Dynamik der Region zu bewahren, zu stärken und weiterzuentwickeln. Auf der 3-tägigen Konferenz erörtern seit Mittwoch mehr als 200 Vertreter von Behörden, Naturschutzorganisationen und der Wissenschaft Bemühungen zum Schutz des UNESCO-Weltnaturerbes. Die Konferenz findet alle 4 Jahre statt. Die Naturschutzorganisation WWF hatte anlässlich der Tagung ihre Forderung erneuert, die Gas- und Ölförderung im und am Wattenmeer bis spätestens 2030 komplett einzustellen. In Berlin wird am Abend der Deutsche Filmpreis verliehen. In diesem Jahr konkurrieren 6 Spielfilme um die Goldene Lola. Mit 11 Nominierungen zählt der Film »In die Sonne schauen« von Regisseurin Mascha Schelinski zu den Favoriten. Der diesjährige Ehrenpreis geht an den Regisseur Wim Wenders. Zur Gala wird unter anderem Kulturstaatsminister Weimar erwartet. Im vergangenen Jahr war der Thriller September 5 über das Olympia-Attentat 1972 in München als bester Spielfilm ausgezeichnet worden. Das Wetter. Nachts gering bewölkt oder klar. Tiefstwerte im Westen 15 bis 11, sonst 10 bis 3 Grad, am Tag verbreitet sonnig, im Nordwesten Wolkenaufzug und ab dem Nachmittag gebietsweise Gewitter mit Starkregen, Hagel und schweren Sturmböen, Unwettergefahr. Temperaturen 24 bis 33 Grad mit den höchsten Werten im Westen und Südwesten. Die weiteren Aussichten am Samstag wechselnd bewölkt, in der Mitte Schauer und teils kräftige Gewitter, im Süden im Tagesverlauf ebenfalls einige Gewitter, 18 bis 32 Grad. Das waren die Nachrichten.
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2: Heute Nacht mit Mike Herbstreut. Schön, dass Sie zuhören.

In ein paar Tagen feiert Montenegro das 20-jährige Jubiläum seiner Unabhängigkeit. Am Mittwoch, 3. Juni, ist es soweit. Und Montenegro ist auch das Land, das als erster EU-Beitrittskandidat gehandelt wird zur Union. 2028 ist der Beitritt angepeilt. Die Verhandlungen, die sollen in diesem Jahr zum Abschluss kommen. Aber es gibt da noch ein paar nicht ganz kleine Hürden. Wir schauen gleich genauer drauf in dieser Stunde hier in der Radionacht.

0: Das ist ein Stadion der Rekorde. Nirgendwo sonst wurden so viele Fußball-WM-Spiele ausgetragen wie in Mexiko-Stadt. Und mehr als 100.000 Menschen waren jeweils dabei. Heute, vor 60 Jahren, wurde das legendäre Aztekenstadion eröffnet. Aber in diesem Stadion, da entzündet sich auch Kritik. Mehr darüber jetzt im Kalenderblatt von Christian Röther.
1: Fußballweltmeisterschaft 1986, Halbfinale, England gegen Argentinien. Diego Maradona erzielt eines der berühmtesten Tore der Fußballgeschichte. Maradona schummelt den Ball per Hand ins Tor. Und der Schiri sieht's nicht, der Treffer zählt. Maradona sagt danach, das war die Hand Gottes. Einer von vielen legendären Momenten in einem legendären Stadion, dem Aztekenstadion in Mexiko-Stadt.
2: Fußball ist etwas ganz, ganz Wichtiges in Mexiko-Stadt, aber in ganz Mexiko.
1: Monika Streule ist Sozialanthropologin und Professorin in Mexiko-Stadt. Die Schweizerin forscht unter anderem zu der mexikanischen Millionenmetropole und zu Sportgroßereignissen, etwa im Aztekenstadion.
2: Das ist schon so ein wichtiger Ort. Also es ist ja nicht nur Fußball, da ist dann eben auch irgendwie Konzerte, aber da war dann auch mal der Papst.
3: Año pasado he sentido o Papa e Carioca, hoy puedo sentir Mexicano.
2: So viele Dinge, die da passiert sind, also das ist, schreibt sich ja dann auch in Biografien ein. Also da hat man halt was erlebt. Das gehört eigentlich in die eigene Geschichte rein.
1: 1993 füllt Michael Jackson das Aztekenstadion auf rekordverdächtige Weise. Für den King of Pop kommen an 5 Tagen jeweils 100.000 Menschen. Eröffnet wird das Aztekenstadion am 29. Mai 1966. Es ist weltweit das Stadion, in dem bisher die meisten Spiele bei Fußball-Weltmeisterschaften ausgetragen wurden. Denn 2 Männer-Weltmeisterschaften waren hier schon zu Gast. Und ab dem 11. Juni kommt die 3. dazu, die WM 2026 in Mexiko, den USA und Kanada. Ein Stadion der Superlative also, an dem sich bis heute allerdings auch Kritik entzündet. Das beobachtet Stadtforscherin Monika Streule.
2: Die organisierten Anwohnerinnen treffen sich jeden Samstag beim Stadion für Proteste.
4: Demonstrators protesting against the government's massive investments in the FIFA World Cup, which Mexico will co-host in June.
1: Die Menschen kritisieren unter anderem, dass die Bauprojekte zur Fußball-WM an ihren Bedürfnissen vorbeigingen. Sie sagen etwa:
2: Also wir brauchen jetzt nicht als erstes einen Fahrradweg, wenn wir eigentlich nicht immer fließendes Wasser haben.
1: Wasser ist einer der Hauptstreitpunkte und das von Anfang an. Denn in den 60er Jahren wurde für das Stadion eine Quelle überbaut.
2: In der Erinnerung erzählen die Leute auch, also es gab also eine kleine Lagune und da ging man auch baden, wie auch so ein bisschen ein Naherholungsgebiet war das.
1: Jetzt steht da der sogenannte Koloss von Santa Úrsula, so heißt der Stadtteil. Das Stadion ist im Besitz von Grupo Televisa. Dieses Medienunternehmen hat vor einigen Jahren die Nutzungsrechte für eine weitere Quelle am Stadion erhalten.
2: Da konzentriert sich sehr viel von der Kritik jetzt von den Anwohnerinnen, weil mit diesem Recht auf dieses Wasser, das jetzt privatisiert ist eigentlich, ist halt in dieser Gegend, wo eigentlich auch Wasserknappheit ist, also die Forderung halt, dass man das denen wieder wegnimmt.
1: Die Proteste sollen auch während der WM weitergehen. Aber sie werden wohl kaum so viel Aufmerksamkeit bekommen wie der Fußball. Die Fans hoffen auf weitere legendäre Momente. So wie 1986. Denn nur wenige Minuten nachdem Diego Maradona seinen Treffer mit der Hand Gottes erzielt hat, gelingt ihm ein weiteres Tor für die Ewigkeit. Der Argentinier bekommt den Ball in der eigenen Hälfte und startet ein Solo über den halben Platz. 6 Engländer dribbelt er aus, auch den Torwart. In einer Abstimmung der FIFA wird dieser Treffer später zum Tor des Jahrhunderts gewählt. erzielt im Aztekenstadion von Mexiko Stadt.
0: Und das wurde heute vor 60 Jahren eröffnet. Ein Kalenderblatt war das von Christian Röther.

0: Der Premierminister von Montenegro, der möchte die Verhandlungen zügig abschließen, um 2028 der EU beizutreten. Vor Ort im Balkanland, da zeigen sich aber mögliche Hürden dafür. Zum Beispiel organisierte Kriminalität, Probleme bei der Rechtsstaatlichkeit und gravierende Umweltzerstörungen. Mehr darüber jetzt in unserem Hintergrund von Oliver Schusch.
1: So klingt ein Esel, wenn er Hunger hat. Und Darko Savilic hat rund 80 davon auf seiner Eselfarm im Dorf Martinici in den Hügeln rund 20 Kilometer nördlich der montenegrinischen Hauptstadt Podgorica. Es ist Fütterungszeit. Savilic wirft Heu und Körner in die Futtertröge an der Koppel. Eine Gruppe von Eselstuten und Fohlen steht aufgereiht an den Trögen. Sie kauen genüsslich. Darko Savilic hat viele dieser Tiere vor dem sicheren Tod gerettet. Der 52-jährige Ornithologe und Naturschützer ist international bekannt dafür. Der Umgang mit Eseln ist in Montenegro nicht immer gut, auch wenn der Esel eine Art Symboltier des Landes ist.
2: Der Esel gehört zum Natur- und Kulturerbe Montenegros. Der Esel hat den Menschen geholfen, das schwere Leben in den montenegrinischen Dörfern zu meistern. Lange Zeit gab es ja keine Maschinen, keine Straßen, keine Wasserleitungen. Der Esel hat geschleppt, er hat gezogen, er hat Trinkwasser transportiert. Der Esel war maßgeblich für den Aufbau Montenegros verantwortlich.
1: Savilic erzählt, dass er als Kind immer wieder am Straßenrand Esel gesehen hat. Damals gab es Tausende. Doch durch die zunehmende Mechanisierung in der Landwirtschaft wurde die Eselpopulation drastisch reduziert. Im Jahr 2015 wurden in ganz Montenegro nur noch 150 Esel gezählt.
2: Ich habe gesehen, dass der Esel eine der bedrohtesten Tierarten geworden ist. Ich habe auf Viehmärkten gesehen, dass sie ganze Esel für 25 Euro verkaufen. Aber nicht als Arbeitstier. Die Esel wurden von Jägern gekauft, um sie zu schlachten und an die Jagdhunde zu verfüttern.
1: Savilic beschloss, auf dem familieneigenen Hof in Martinici Esel zu retten und ihnen ein Gnadenbrot zu geben. Die Eselfarm wurde eine Touristenattraktion in Montenegro mit Besuchern aus aller Welt. Auch andere Montenegriner eiferten Savilic nach. Mittlerweile sieht man oft Esel in Ferienwohnanlagen auf Koppeln als Touristenattraktion. Die Eselpopulation in Montenegro ist wieder gestiegen, von 150 auf 900 Esel. Und der Wert eines Esels ist auch gestiegen, von 25 auf 500 Euro. Savilic sagt, dass er den Esel wieder auf den Thron gehoben hat. Und er hat in gewisser Weise geholfen, EU-Standards in Montenegro einzuführen. Denn bei den EU-Beitrittsverhandlungen mit Montenegro gibt es das Kapitel 12, das sich mit Landwirtschaft und Tierschutz beschäftigt. Bei der Tierhaltung fordert die EU die sogenannten 5 Freiheiten für Tiere ein. Dazu gehören die Freiheit von Hunger und Durst, von Unbehagen, von Schmerz und Krankheit, von Angst und die Freiheit der Tiere, natürliche Verhaltensweisen auszuleben.
2: Was meine Farm angeht, sie ist schon lange der EU beigetreten. Meine Esel haben viel Auslauf, sie haben keinen Stress, sie bekommen nur Naturprodukte zu fressen. Doch was den Rest des Landes angeht, da gibt es beim EU-Beitritt noch einiges an Arbeit. In der EU gibt es strenge Regeln, was Recht und Gesetz angeht. Wir sind aber eine Nation, die es nicht gewohnt ist, dass Gesetze eingehalten werden. Wir sind eher Experten darin, nach Lücken in der Gesetzgebung zu suchen.
1: Die mangelnde Rechtsstaatlichkeit ist das größte Problem Montenegros auf dem Weg in die EU. Montenegro ist die Heimat von berüchtigten Kokain-Clans, die weltweit vernetzt sind. In Montenegro sind die Politik und die organisierte Kriminalität eng miteinander verbandelt. Und auch die Justiz hängt da zum Teil mit drinnen. Doch zuletzt wurden Montenegro Fortschritte bescheinigt. Die Justiz greife spürbar härter durch. Es gab mehrere Festnahmen hochrangiger Politiker, Justizvertreter und Beamter, die mit der Mafia zusammengearbeitet hatten. Die unabhängige Organisation World Justice Project mit Sitz in Washington misst und vergleicht die Rechtsstaatlichkeit in allen Ländern der Welt. Montenegro lag hier zuletzt auf Platz 55 von 143. Damit würde das Land in der EU nicht am allerschlechtesten dastehen, sondern besser als Bulgarien und Ungarn. Veselin Radulovic ist ein bekannter, unabhängiger Anwalt in Montenegro, der seit vielen Jahren für eine saubere Justiz in seinem Land kämpft. Er sieht die aktuelle Entwicklung allerdings nicht so positiv, sondern eher skeptisch.
3: Wir können sagen, dass wir auf einem guten Weg sind, was den EU-Beitritt angeht. Aber nur weil der Beitritt ein geopolitisches Ziel der EU ist. Was es leider nicht gibt, das sind echte qualitative Reformen in Montenegro. Ich beobachte kaum nennenswerte Fortschritte, was die Rechtsstaatlichkeit, die organisierte Kriminalität und die Korruption angeht. Es gibt einige Festnahmen korrupter hoher Funktionäre in der Justiz, Festnahmen von Richtern und Staatsanwälten. Aber das Entscheidende in diesem Bereich ist, dass man an das Vermögen herangeht, das durch Korruption und organisierte Kriminalität erworben wurde. Diese Vermögen muss der Staat beschlagnahmen und einziehen. Aber das gibt es bei uns noch nicht.
1: Ein großer Teil des Vermögens, geschätzt im Wert von mehreren 100 Millionen Euro, soll dem Djukanovic-Clan gehören. Milo Djukanovic war über Jahrzehnte die prägende politische Figur in Montenegro. Anfangs war er ein Gefolgsmann des serbischen Präsidenten und Kriegstreibers Slobodan Milošević. Djukanovic regierte ab 1991 den montenegrinischen Landesteil des zerfallenden Jugoslawiens, das am Ende nur noch aus Serbien und Montenegro bestand. Doch Djukanovic überwarf sich ab 1994 mit Milošević und führte Montenegro einige Zeit später, 2006, in die Unabhängigkeit und Loslösung von Serbien. Als es vor wenigen Tagen in der montenegrinischen Hauptstadt Podgorica die Feierlichkeiten zum 20. Jahrestag des Unabhängigkeitsreferendums gab, war auch der aktuelle serbische Präsident Aleksandar Vučić eingeladen. Doch der lehnte ab und kommentierte das Ganze mit drastischen Worten.
2: Ich liebe Serbien mehr als alles andere auf der Welt. Wenn ich so etwas feiern würde, wäre es eine Schande und ich würde mir und meinem Volk ins Gesicht spucken. Meinetwegen können die feiern, was sie wollen.
1: Der pro-montenegrinische, pro-europäische Milo Djukanovic regierte in Montenegro mehr als 30 Jahre lang. Mal als Premierminister, mal als Präsident, bis zum Jahr 2023. Gegen Ende hin wurde er allerdings immer unbeliebter, denn die Politik in Montenegro war hochkorrupt. Sie glich in weiten Teilen einem Selbstbedienungsladen, in dem Kriminelle herzlich willkommen waren. In der sogenannten Panama Papers Affäre zeigte sich, dass Djukanovic Offshore-Firmen gegründet hatte, um möglicherweise Vermögen zu verschleiern, so der Verdacht. Bei der Parlamentswahl 2020 verlor Djukanovics DPS-Partei mit ihrer Koalition ihre Mehrheit. Er selbst blieb noch 3 Jahre lang Staatspräsident und konnte mit ansehen, wie sich im stark zersplitterten Parlament die neuen Regierungen, der Premierminister Zdravko Krivokapic und Dritan Abasovic, abmühten und um Stabilität bemühten, um dann nach kurzer Zeit gestürzt zu werden. Nun stellt seit 2023 die neue pro-europäische liberale Partei Europa Jetzt mit Milojko Spajić den Premierminister und Regierungschef. Er ist sehr jung, er ist 38. Er kommt aus dem Finanzsektor. Er hat in Tokio bei Citigroup und in Singapur bei Goldman Sachs gearbeitet, um dann zurückzukehren und sein Heimatland voranzubringen. Spajić gilt als gemäßigter pro-europäischer Serbe, als Alternative zum pro-montenegrinischen Block um die DPS-Partei, die sich nach Djukanovics Rückzug immerhin teilweise erneuert hat. Spajić will Montenegro nun final in die EU führen, bis 2028, so der Plan. Und Spajić gibt sich dabei als die nicht korrupte Alternative zur DPS. Er baue eine funktionierende Justiz in Montenegro auf. Ob das so stimmt, darüber wird im montenegrinischen Parlament oft heftig gestritten. Bei einer Parlamentssitzung Ende April nannte der Oppositionsführer der DPS-Partei Daniel Živković die typischen Vorwürfe an Premier Spajić und sein Team.
3: Wir haben hier eine Regierung, die den Rekord hält, was Versprechungen angeht, die nicht eingehalten wurden. Sie, Herr Premierminister, haben den Bürgern einen höheren Lebensstandard versprochen und viele Investitionen, die nie gekommen sind. Sie haben den Bürgern eine Meritokratie versprochen, in der sich Leistung und Können auszahlen und in der Vetternwirtschaft und die Beschäftigung von Parteimitgliedern gestoppt werden. Doch all das geht bei Ihnen einfach weiter. Sie haben vor allem eines erreicht. Sie haben den größten Regierungsapparat aufgebaut, den es jemals in Montenegro gab und ich glaube auch in der ganzen Welt. Ihr Kabinett hat 32 Mitglieder, 25 Minister und 7 Vizepremiers. Montenegro hat aber nur 620.000 Einwohner. China zum Beispiel hat 1,4 Milliarden Einwohner und kommt mit 21 Ministerien aus. China ima milijardu i 400
1: miliona stanovnika sa 21 ministarstvom. In Montenegro gibt es so viele Ministerien, weil es eine ziemlich komplexe Regierungskoalition mit vielen Beteiligten gibt, die alle zufriedengestellt werden wollten. Spajić und seine Europa-Jetzt-Partei mussten, um eine Koalition gegen die DPS zu bilden, mit 4 Parteien und Bündnissen zusammenarbeiten und dazu mit Minderheitsvertretern von Albanern, Bosniaken und Kroaten. In der Regierungskoalition sind auch serbisch-nationalistische und russlandfreundliche Vertreter. Sie müssen in Schach gehalten werden, damit sie den EU-Kurs nicht torpedieren. Bislang klappt das, die montenegrinische Regierung hält. Premier Milojko Spajić versucht in politischen Auseinandersetzungen immer mit seinen Erfolgen im EU-Beitrittsprozess zu punkten.
3: An all diejenigen, die behaupten, wir würden nur in die EU aufgenommen werden, weil die EU das unbedingt will. An all diejenigen habe ich eine ganz einfache Frage. Was haben wir denn bislang nicht erfüllt von den Beitrittskriterien? Wir haben jetzt in wenigen Monaten das geschafft, was die Vorgängerregierungen 10 Jahre lang nicht geschafft haben. Alle 33 Verhandlungskapitel sind eröffnet. Die früheren Regierungen haben davon gerade mal 3 Kapitel abgeschlossen. Mit uns sind jetzt 14 Kapitel abgeschlossen. Und von den übrigen 19 Kapiteln sind die meisten zu 90-95% erledigt. Wir werden alles bis Ende dieses Jahres erledigen. Und dann geht es auf die politische Bühne. Dann reden wir darüber, ob wir die Unterstützung von allen 27 EU-Mitgliedern haben oder nicht.
1: Der Politikwissenschaftler Predrag Senovic ist der Chefverhandler der montenegrinischen Regierung beim EU-Beitritt. Er ist für die technischen Details des Prozesses zuständig. Senovic sagt, dass die Verhandlungskapitel 23 und 24 die größte Hürde für Montenegro sind. Hier geht es um Rechtsstaatlichkeit, Menschenrechte und den Kampf gegen Korruption und gegen die organisierte Kriminalität. Immerhin habe Montenegro hier schon eine erste Stufe genommen und grünes Licht bekommen im Zwischenbewertungsbericht IBAR. Nichtsdestotrotz gibt es noch viel zu tun, sagt Montenegros EU-Chefverhandler Predrag Senovic.
4: Montenegro muss am Ende beweisen, dass es rechtskräftige Urteile fällt im Bereich der organisierten Kriminalität und der Korruption auf oberster Ebene. Es reicht nicht, die Straftäter zu verfolgen und anzuklagen. Wir brauchen rechtskräftige Urteile. Und deshalb ist dieser Teil der EU-Beitrittsverhandlungen so schwer. Und dann gibt es noch Verhandlungskapitel, die für Montenegro einen großen finanziellen Aufwand bedeuten, weil das Land hier gewaltig aufholen muss, um EU-Niveau zu erreichen. Das ist zum Beispiel das Kapitel 27, Klimawandel und Umweltschutz.
1: Wir fahren mit dem Auto durch Pljevlja, eine 16.000 Einwohnerstadt ganz im Norden Montenegros in den Bergen, an der Grenze zu Serbien. Am Steuer sitzt Milorad Mitrovic, ein in Pljevlja bekannter Umweltschützer. Er will uns eines der größten Umweltprobleme Montenegros zeigen. Was in Pljevlja sofort auffällt, in der ganzen Stadt riecht es verbrannt. Das kommt von den Kohleheizungen und vom nahegelegenen Kohlekraftwerk. Wir sind gut 3 Kilometer außerhalb der Stadt an einem kleinen Bach. Er führt direkt an einigen Grundstücken mit großen Wiesen vorbei. Auf dem Grund des Bachs und am Ufer sieht man dicke, weiß-gelbliche Ablagerungen, die ein bisschen wie Kalk aussehen.
3: Das, was wir hier sehen, ist eigentlich kein Bach. Es ist das Abwasser, das von der Deponie kommt. In der Deponie lagern die Asche und die Schlacke aus dem Kohlekraftwerk. Hier in diesem Wasser gibt es Schwefel und alle möglichen Schadstoffe, die bei der Kohleverbrennung entstehen. Das giftige Wasser mündet in den Fluss Vesischnica und der Fluss ist komplett tot, flussabwärts vom Kohlekraftwerk.
1: Die Deponie stammt aus den 1980er Jahren. Sie ist überfüllt und noch nicht saniert, wie es der Plan eigentlich vorsieht. Deshalb sickert das giftige Wasser durch. Wir fahren einen Hügel hoch zur Deponie. Auf einer Seite erscheint plötzlich das Kohlekraftwerk mit einem riesigen Schornstein und einem breiten Kühlturm. Und dann kommen wir an der Deponie an. Überall liegt schwarzes Material verteilt. 2 Bagger graben darin herum.
3: Hier sehen Sie, Eigentlich müsste das Ganze hier ständig mit Wasser bedeckt sein, damit kein Staub in die Luft aufsteigt. Wenn hier Wind vom Süden her weht, und das passiert oft, dann trägt er eine Staubwolke über die ganze Stadt. Und dieser Staub ist krebserregend. Die Bevölkerung von Plievlja hat deutlich erhöhte Erkrankungsraten bei Asthma und Lungenkrebs. Ich kenne mehrere Personen, denen Tumore im Hals entfernt werden mussten und die nur noch mit Hilfsgeräten sprechen können. Nahezu alle Frauen haben Problemschwangerschaften und Frühgeburten.
1: Es gab Modernisierungsarbeiten am Kraftwerk für rund 70 Millionen Euro. Doch an der Luftverschmutzung hat sich bislang nichts verbessert. Der EU-Chefverhandler aus dem montenegrinischen Ministerium für Europaangelegenheiten, Predrag Senovic, verspricht, dass das Kraftwerk vom Netz gehen wird. Aber das dauere noch.
4: Das Wärmekraftwerk liefert Montenegro etwa die Hälfte seiner Energie. Vorgesehen ist, dass das Kraftwerk im Jahr 2042 vollkommen abgeschaltet sein wird. Bis dahin gibt es ein phasenweises Herunterfahren im Einklang mit der Dynamik des Ausbaus erneuerbarer Energien. Montenegro hat einen Energie- und Klimaplan, der einen klaren Weg vorgibt, dass Montenegro, wie von der EU gefordert, bis 2050 klimaneutral wird.
1: Milorad Mitrovic frustrieren solche Aussagen. Für ihn bedeutet das, dass weiter jahrzehntelang die Luft verpestet und die Gesundheit der Anwohner geschädigt wird. Wir sind an der montenegrinischen Adriaküste in der 30.000 Einwohnerstadt Herceg Novi, ganz im Norden der Küste an der Grenze zu Kroatien. Hier gibt es besonders viele Bewohner, die sich als Serben sehen. In ganz Montenegro bezeichnen sich knapp 45% als Montenegriner und knapp 30% als ethnische Serben. In Herceg Novi ist es andersherum. Knapp 50% sehen sich hier als Serben. Einer von ihnen ist Nikola Malovic. Er ist ein Schriftsteller, der viele serbische Preise gewonnen hat. Er betreibt einen kleinen Buchladen auf dem zentralen Platz in der hübschen steinernen Altstadt von Herceg Novi. Zur Begrüßung gibt es einen Kräuterschnaps und dann legt Nikola Malovic los. Er lässt ordentlich Kritik ab gegen Montenegro, seine Unabhängigkeit und den EU-Beitritt. Malovic ist der Ansicht, dass die Unabhängigkeit Montenegros eine Farce gewesen sei, weil es beim Unabhängigkeitsreferendum Betrug gegeben habe.
5: Damals wollte die internationale Gemeinschaft, wollten große Mächte Montenegro von Serbien trennen, um Serbien als stärkste Kraft im Balkan zu schwächen. Man redet hier von der montenegrinischen Sprache. Diese Sprache existiert aus linguistischer Sicht überhaupt nicht. Das ist nichts anderes als Serbisch. Ich bin ein Schriftsteller, der auf Serbisch schreibt und der viele Preise gewonnen hat. Aber hier in Montenegro sind mir wegen meiner Einstellung viele Türen verschlossen. In vielen Städten werde ich nicht eingeladen. Ich werde als serbischer Nationalist bezeichnet, aber so sehe ich mich nicht. Jetzt werden sich in Montenegro alle über den EU-Beitritt freuen, außer die Serben. Weil wir haben keine gemeinsamen Werte mit der EU. Wir sind christlich-orthodox und die orthodoxe Welt hat ihren Platz nicht im Westen, wo es normal ist, dass sich Männer auf dem Oktoberfest besaufen und Drogen nehmen, sich gegenseitig an Hundeleien herumführen und auf Schwulenparaden gehen.
1: Eine ziemlich extreme Meinung. Menschen wie Nikola Malovic wurden früher von serbisch-nationalistischen und russlandfreundlichen Parteien vertreten, wie der NSD von Andrija Mandic. Doch die proeuropäische Regierungspartei Europa Jetzt hat es geschafft, die serbischen Nationalisten mit in die Regierung einzubinden, ohne dass sie den EU-Kurs torpedieren. Dafür gab es Ministerposten. Andrija Mandic wurde Parlamentspräsident und er äußert sich mittlerweile EU-freundlich. Serbischer Nationalismus wird dem EU-Beitritt Montenegros wohl nicht mehr im Weg stehen. Die Frage ist eher, ob die 27 Mitgliedstaaten dem Beitritt bald zustimmen.
0: Ein Hintergrund war das über Montenegros komplizierten Weg in die EU von meinem Kollegen Oliver Schosch.

0: In den 1980er und 90er Jahren, da gründete Scientology in Deutschland immer mehr Standorte. Sie hat sogenannte Missionen und Kirchen in München, Berlin, Hamburg und anderen deutschen Städten. In den USA, da konnte die umstrittene Glaubensgemeinschaft sogar einige prominente Mitglieder wie die Schauspieler Tom Cruise oder John Travolta für sich gewinnen. Aber trotz der Befürchtung vieler ExpertInnen war der Zulauf in Deutschland nicht allzu groß. Und jetzt hat auch der Verfassungsschutz das Interesse an der religiösen Gemeinschaft verloren. Er hat die Beobachtung der Scientology-Kirche Deutschland eingestellt. Grund dafür ist die schwindende Bedeutung der Gemeinschaft. Sie hat laut Verfassungsschutz nur noch geschätzte 3.000 bis 4.000 Mitglieder hierzulande. Dennoch sei die Organisation gefährlich, sagt Matthias Pöhlmann. Er ist Experte für Sekten und Weltanschauungen der evangelisch-lutherischen Kirche in Bayern. Meine Kollegin Susanne Fritz hat mit ihm gesprochen in unserer Religionssendung Tag für Tag, die Sie die nächsten gut 20 Minuten hören hier in der Radionacht.
1: Herr Pöhlmann, es ist ja recht still um Scientology geworden. Warum waren Sie trotzdem vor der Gemeinschaft?
2: Ich denke, dass Scientology seine Ziele nicht verändert hat. Es geht ja letztendlich um die Verwirklichung eines Traums vom Übermenschen. Und das versucht Scientology jetzt vor allem über Tarnorganisationen, um an Menschen heranzukommen. Und natürlich ist es in der Öffentlichkeit so, dass der Eindruck entsteht, ja, es ist sehr still geworden, aber Scientology findet immer wieder neue Wege, um eben an Menschen auch heranzukommen.
1: Das müssen Sie ein bisschen näher erläutern. Was meinen Sie mit Übermenschen? Was genau hat Scientology Ihrer Meinung nach vor?
2: Ja, letztendlich geht es um eine Ideologie mit, ja, man könnte sagen, kultisch-weltanschaulichen Zügen. Ziel ist eine angeblich umfassende geistige Gesundheit, dass eben durch Kurse, ja, ein Übermensch geschaffen werden soll, durch ein sehr komplexes, ja, Kurssystem, in dem man aufsteigen kann. Und es wird eben so die Ansicht vertreten, diese Methode sei wichtig, um eben dann auch, ja, ich möchte sagen, paranormale übermenschliche Fähigkeiten zu entwickeln.
1: Die Organisation selber redet natürlich von ganz anderen Begriffen oder bringt ganz andere Begriffe ins Spiel. Da ist die Rede von der unsterblichen Seele, die von Traumata befreit werden müsse durch eine bestimmte Praxis. Es gibt sogar so eine Art Entstehungsmythos der Seele. Auch von Gott und Spiritualität ist da die Rede in diesen sogenannten 8 Dynamiken der Scientology-Kirche. Ist das nicht ziemlich viel Aufwand? Glauben Sie, dahinter steckt tatsächlich nur eine Schutzbehauptung?
2: Diesen Eindruck habe ich, denn wenn man sich die Geschichte von Scientology ansieht, ihr Gründer Lafayette Ron Hubbard war ja Science-Fiction-Autor und in der Anfangszeit wurde eine Organisation gegründet, wo eben noch keine religiösen oder gar kirchlichen Attribute zu beobachten waren. Die kamen erst später dazu, weil man gemerkt hat, man hat steuerrechtliche Probleme und hat dann die Idee entwickelt, ja, es ist doch besser, wenn man sich dann eine Religionsgemeinschaft oder auch eine Kirche nennt. Nimmt man nun einschlägige Scientology-Publikationen zur Hand, dann wird immer wieder gerne darauf hingewiesen, dass Scientology doch auch Ähnlichkeiten mit dem Buddhismus aufweisen würde. Als Religionswissenschaftler sage ich, wenn man sich das System Scientology anschaut, wo es letztendlich um eine Ich-Aufblähung geht, das ist doch sehr, sehr unbuddhistisch.
1: Kritiker werfen der religiösen Organisation, wenn man sie als solche bezeichnen möchte, auch totalitäre Strukturen, psychischen Druck auf die Mitglieder und ökonomische Interessen vor. Können Sie mal erläutern, was damit gemeint ist?
2: Ja, es geht zum einen natürlich, Menschen zu gewinnen, die in ihrem Leben Probleme haben. Also ich möchte es mal illustrieren mit dem sogenannten kosten-, aber nicht folgenlosen Persönlichkeitstest. Das war also so die übliche Rekrutierungsform, dass man eben 200 Fragen zu beantworten hat. Und Ziel ist es eben, den Schwachpunkt, den Ruinpunkt beim Menschen zu finden. Ich selbst habe mit Studierenden in der Schweiz mal so einen Test gemacht. Und es ist interessant, wie dann das Auswertungsgespräch verläuft, dass gesagt wird, ja, hier an diesen Punkten gibt es eben eine Übereinstimmung und dann gibt es auch Schwachpunkte im Leben und zugegeben, jeder Mensch hat Schwachpunkte in seinem Leben und genau da wird angesetzt, dann wird gesagt, also hier, wenn Sie das so weitermachen, wird es schlecht mit Ihnen enden, sodass dann die Frage aufkommt, ja, was empfehlen Sie mir denn dann? Und dann wird dann ein Kommunikationskurs oder ein Reinigungskurs vorgeschlagen und man kommt sozusagen hinein in dieses Rädchen Scientology Scientology und meint damit, alle Lebensprobleme in den Griff zu bekommen, durchsetzungsstark und besonders kommunikationsfähig zu werden.
1: Aber das ist doch zunächst nichts Verwerfliches.
2: Ja gut, wenn es natürlich entsprechende Risiken und Nebenwirkungen auch gibt. Das heißt, es sind letztendlich, und das muss man sich klar machen, psychische Manipulationstechniken, um Menschen eben abhängig zu machen, dass sie bereit sind, dann auch sehr, sehr viel Geld da hinein zu investieren, weil diese Kurse sind ja nicht gerade günstig, wenn man in die höheren Stufen geht, sodass man dann zum Teil eben ein größeres Vermögen losgeworden ist und was noch viel schlimmer wiegt, dass man eben von diesen Methoden auch abhängig wurde und auch von der Organisation, auch mit dem Bruch des sozialen Umfeldes. Also das sind die enorm hohen Nebenkosten, die wir immer wieder in Beratungsstellen beobachten können und wo Menschen uns teilweise erschütternde Fälle auch berichten.
1: Sind es auch ehemalige Mitglieder, die quasi Quellen dieser Informationen sind, oder woher wissen Sie das alles?
2: Nun, zum einen versuche ich mir einen Überblick zu verschaffen durch das Material, das Scientology selbst hat. Dann sind es natürlich auch interne Informationen, die der Öffentlichkeit nicht so zugänglich gemacht werden, weil in diesem Kurssystem gibt es auch so einen Geheimhaltungscode, gerade für die höchsten Stufen. Und dann gibt es natürlich sehr viele auch Aussteigerinnen, Aussteigerberichte, vor allem in den letzten Jahren in den USA, auch sehr prominente Aussteigerinnen. Und die berichten eben von diesen vereinnahmenden Methoden, von Feindbildern, die dann auch entwickelt werden. Also Scientology hat auch einen eigenen Sprachgebrauch entwickelt. Also in dem Fall wäre ich als Kritiker eine sogenannte Suppressive Person, eine unterdrückerische Persönlichkeit. Die Vorstellung ist, wenn man eben gegen diese wunderbare, wie es heißt, Organisation Scientology eingestellt ist, dann muss man irgendwie Dreck am Stecken haben und darum geht es, das dann auch nachzuweisen.
1: Wie bewerten Sie es denn jetzt, dass der Verfassungsschutz zumindest auf Bundesebene offenbar das Interesse an Scientology verloren hat?
2: Nun, man muss vielleicht nochmal unterscheiden zwischen dem Bundesamt für Verfassungsschutz und den jeweiligen Landesämtern für Verfassungsschutz. Gut, wir wissen, es gibt natürlich sehr viele unterschiedliche extremistische Organisationen. Und da war jetzt der Eindruck, gut, das Bundesamt will jetzt da die Beobachtung einstellen, weil man meint, das spielt eben keine so große Rolle mehr. Ich meine schon, dass Scientology nach wie vor seine Ziele nicht geändert hat. Es handelt sich nach wie vor um eine totalitäre Organisation und diese Organisation versucht insbesondere über sogenannte Neben- oder Tarnorganisationen an die Menschen zu kommen. Ich will sie nur mal nennen, Sag Nein zu Drogen etwa oder Der Weg zum Glücklichsein oder eine Kommission für Verstöße der Psychiatrie gegen Menschenrechte. Und darüber hinaus gibt es vereinzelt auch Nachhilfeangebote für Schülerinnen und Schüler, wo eben gesagt wird, diese Technologie von Hubbard, die Studiertechnologie, garantiert letztendlich den Erfolg.
1: Jetzt ist es ja auch so, dass andere Religionsgemeinschaften auch Unterorganisationen haben und sich sozial betätigen, unter anderem auch die katholische und die evangelische Kirche. Und autoritäre Strukturen gibt es zumindest bei der katholischen Kirche auch. Wo sehen Sie da die Unterschiede?
2: Nun, da würde ich schon einen deutlichen Unterschied sehen. Zum einen im Blick auf das scientologische Menschenbild. Dieses Menschenbild ist sehr stark davon geprägt, dass man in einem Freund-Feind-Raster verhaftet ist, dass letztendlich nur die Scientologen für sich entsprechende Rechte am Ende beanspruchen können. Alle anderen werden sozusagen nicht als gleichberechtigte oder gleichgestellte Menschen erachtet. Also es ist letztendlich auch ein Angriff auf die Menschenwürde. Das sind Grundrechte, die wir und zum Glück auch in unserer Verfassung haben.
1: In Deutschland gibt es Religionsfreiheit. Auch Weltanschauungen dürfen ihre Vorstellungen ja frei äußern und vertreten. Anhänger von Scientology haben aber in der Vergangenheit immer wieder über Diskriminierung geklagt, etwa wenn sie bei Bewerbungen ihre Mitgliedschaft offenlegen mussten. Selbst amerikanische Behörden haben solche Vorwürfe schon erhoben. Und in den meisten anderen Ländern der Welt wird Scientology als legitime Religionsgemeinschaft angesehen. Warum haben wir in Deutschland ein solches Problem mit der Bewegung?
2: Ich denke, das hängt auch mit der eigenen Geschichte zusammen. In Deutschland wissen wir, was Totalitarismus bedeutet. Und dass es eben Organisationen und auch Ideologien gibt, die Menschen abhängig machen, die sozusagen auch andere ausgrenzen. Und ich denke, das ist schon wichtig, dass wir hier eine besondere Sensibilität haben. Und die Diskussion in den letzten Jahren hat ja gezeigt, dass man noch viel stärker auch auf extremistische Bewegungen achten muss. Die Demokratie und vor allem die damit verbundenen Grundrechte sind keine Selbstverständlichkeit, aber sind Errungenschaften, die es zu verteidigen gilt.
1: Sagt Matthias Pöllmann, Experte für Sekten, Psychogruppen, Neureligionen und Weltanschauungen bei der Evangelisch-Lutherischen Kirche in Bayern. Vielen Dank für das Gespräch. Wir haben es vor der Sendung aufgezeichnet.

In der Nazizeit war auch die evangelische Kirche in Deutschland gespalten. Neben den deutschen Christen, die mit den Nationalsozialisten gemeinsame Sache machten, gab es die Gegenbewegung der

0: Auftreten gegenüber der Politik, berichtet Simon Berninger.
1: Berlin, 28. Mai 1936. Der evangelische Pfarrer Wilhelm Janasch steht vor der Reichskanzlei. In seinen Händen hält er ein höchst brisantes Dokument, abzugeben an den Führer und Reichskanzler.
2: Man muss sich das vorstellen, ein einfacher Pfarrer aus Berlin gibt es an der Pforte der Reichskanzlei ab. Und das ist zunächst nur für Hitler ganz persönlich bestimmt gewesen und auch nur in einem einzigen Exemplar schriftlich niedergelegt worden.
1: Top Secret also, sagt Heinz-Hermann Niemöller, der inzwischen verstorbene Sohn von Martin Niemöller, in den 1930ern ebenso evangelischer Pfarrer wie sein Verbündeter Wilhelm Janasch und Mitverfasser eben jener Denkschrift, die vor 90 Jahren an Hitler persönlich gehen soll. Darin äußern eine Handvoll evangelischer Geistlicher deutliche Kritik am NS-Regime. Dabei hatte der Führer keine 3 Jahre zuvor bei seiner Regierungserklärung am 23. März 1933 den Kirchen noch zugesichert:
3: Die nationale Regierung sieht in den beiden christlichen Konfessionen wichtigste Faktoren der Erhaltung unseres Volkstums.
1: In ihrer Denkschrift vom 28. Mai 1936 halten die Verfasser dagegen fest:
4: Wohl ist uns bekannt, dass der Führer in seiner Rede vom 23. März 1933 die sittliche Bedeutung der christlichen Konfessionen für das Volksleben anerkannt hat. Aber die Macht des neuen sittlichen Denkens ist bisher stärker gewesen als dieses Wort.
5: In der Art und gerichtet an Hitler ist diese Denkschrift einzigartig im Nationalsozialismus.
1: Claudia Lepp leitet die Forschungsstelle für kirchliche Zeitgeschichte an der Universität München. Laut der Historikerin hatten die Verfasser der Denkschrift noch die Hoffnung, Hitler damit zu Gesprächen und vielleicht sogar zum Umdenken zu bewegen.
5: Eine Denkschrift eines Teils der evangelischen Kirche sollte eigentlich gar nicht veröffentlicht werden. Also man hat noch geglaubt sozusagen, man könne auf dem Weg der Verhandlungen etwas erreichen. Der Staat würde einem noch als ebenbürtiger Verhandlungspartner sehen, was eine völlige Fehleinschätzung war zu dem Zeitpunkt. Aber es war natürlich einfach auch ein Stück weit Glaubenstreue letztlich, dieses kleinen Flügels der evangelischen Kirche.
1: Jenes Flügels, der sich formt, als die Nationalsozialisten 1933 den Arierparagraph einführen. Damit sollen Menschen jüdischer Herkunft aus öffentlichen Ämtern entlassen werden, auch in der Kirche.
2: Also Pfarrer mit jüdischen Wurzeln, da gab es einige, nicht? Die verloren ihre Dienstwohnungen, Gehälter. Und um dieser bedrängten Pfarrerschaft zu helfen, wurde eben erst der Pfarrernotbund gegründet. Und mein Vater, Martin Niemöller, wurde zum Vorsitzenden dieses Pfarrernotbundes gewählt.
1: Sagt Heinz-Hermann Niemöller im Interview von 2016 über seinen Vater Martin Niemöller.
2: Mein Vater Martin hat sich immer auf das Evangelium berufen. Davon ist er nicht abgewichen. Er hat sich immer bemüht, andere Gesichtspunkte außen vor zu halten. Und das hat er in dieser Zeit in der evangelischen Kirche oft schmerzlich vermisst. Daher seine Aktivität in der kirchlichen Opposition.
1: Denn nach der Machtergreifung will Hitler auch die Kirchen gleichschalten, wirbt daher für die sogenannten deutschen Christen, die sich als regimetreue evangelische Front formieren. Und an die Spitze dessen, was Hitler als Reichskirche vorschwebt, installiert er einen sogenannten Reichsbischof auf NS-Linie. Als dieser politische Predigten verbietet, fordert der oppositionelle Kirchenflügel dessen Absetzung. Anfang 1934 schaltet sich Hitler persönlich in den Kirchenkampf ein und zitiert einen Kreis von Kirchenvertretern in die Staatskanzlei, auch Martin Niemöller, der mit seinem Pfarrernotbund schon im Fokus der Nazis steht. Nach dem Krieg erzählt Niemöller im ZDF von seiner einmaligen Begegnung mit dem Führer.
6: Ich stand in der vordersten Reihe als dritter Mensch und er gab mir die Hand und ich benutzte diese Gelegenheit, um ihm zu sagen: Herr Reichskanzler, Sie haben vorhin gesagt, die Sorge ums deutsche Volk, die überlassen Sie mir, aber die Verantwortung fürs deutsche Volk, die können wir nicht weggenommen bekommen, die hat Gott uns auferlegt und kein anderer als Gott kann die von uns wegnehmen, auch Sie nicht. Und als ich das gesagt hatte, da zog er seine Hand aus meiner Hand, die ich so lange ineinander geruht hatten, ziemlich abrupt los und ging zum Nächsten. Und ich war dann ein Ausgestoßener, auch im Kreis der Kirchenführer nach diesem Geschehnis. Bloß mein lieber westfälischer Präses hakte mich unter, als wir zurückmarschierten und sagte, da müssen wir mal eine Instanz höher gehen.
2: Bloß

0: sollte man das machen, nicht?
1: Heinz-Hermann Niemöller formuliert die Frage, auf die sein Vater nach der Begegnung mit Hitler eine Antwort sucht.
0: Und dann hatten sich eben in allen Landeskirchengruppen gebildet, die sich als sogenannte Bekenntniskirche gegenüber den deutschen Christen profilierten. Und der erste große Erfolg dieser Opposition war die erste Bekenntnissynode in Barmen Ende Mai 1934. Und das war dann die Wurzel der bekennenden Kirche.
1: Auf der Synode im Wuppertaler Stadtteil Barmen verabschieden mehr als 130 Delegierte ein Bekenntnisfundament für die nun entstandene bekennende Kirche, die Barmer Theologische Erklärung, in expliziter Abgrenzung zu den deutschen Christen. Doch 1936 spaltet sich die bekennende Kirche wegen Uneinigkeiten bei der Frage, ob man mit der NS-Regierung kooperieren soll oder nicht, erklärt Claudia Lepp von der Universität München.
2: In der Auseinandersetzung, ob man jetzt mit dem Staatsminister für Kirchenfrage zusammenarbeiten sollte in sogenannten Ausschüssen, Reichskirchenausschuss und Landesausschüssen oder nicht. Und der radikalere Teil hat gesagt, diese Ausschüsse seien nicht legitim und man würde nicht mit ihnen zusammenarbeiten. Das war die sogenannte dalemitische Richtung oder die radikalere bekennende Kirche, die vor allem in Berlin-Dahlem angesiedelt war.
1: Und zwar in der Kirchengemeinde von Martin Niemöller, erinnert sich sein Sohn Heinz Hermann.
0: Man sagte sich in christlicher Verbundenheit, lebe wohl. Und es ist klar, die Spaltung der kirchlichen Opposition schwächte natürlich das ganze edle Vorhaben. Eine Situation, durch die man allerdings auch die Möglichkeit hatte, nun seitens des radikaleren Flügels eine deutlichere Formulierung der Anliegen zu finden und auch publik zu machen.
1: In dieser Situation verfasst der radikale Flügel im ersten Halbjahr 1936 die Denkschrift an Adolf Hitler. Ein zentraler Satz:
3: Wenn dem Christen im Rahmen der nationalsozialistischen Weltanschauung ein Antisemitismus aufgedrängt wird, der zum Judenhass verpflichtet, so steht für ihn dagegen das christliche Gebot der Nächstenliebe.
1: Judenhass ist für die Autoren also unvereinbar mit dem christlichen Glauben. Die Historikerin Claudia Lepp sagt,
2: dass man deutlich Unrecht benennt und auch von Judenhass spricht. Also nicht nur von Feindlichkeit und das nicht in Worte packt. Also das sind wichtige Aussagen. Da, denke ich, ist es für Christen im Nationalsozialismus doch einzigartig in der Tat.
1: Und auch die 1936 schon bestehenden Konzentrationslager werden in der Denkschrift angeprangert.
3: Das evangelische Gewissen, das sich für Volk und Regierung mitverantwortlich weiß, wird auf das Härteste belastet durch die Tatsache, dass es in Deutschland, das sich selbst als Rechtsstaat bezeichnet, immer noch Konzentrationslager gibt.
1: Doch der Plan der Denkschrifturheber geht nicht auf, weiß heute die Geschichtsforschung Claudia Lepp.
2: Die Denkschrift wurde abgegeben mit der Bitte, sie an Hitler weiterzugeben. Das wurde aber nicht getan, sondern sie ging ins Reichskirchenministerium. Das heißt, wir wissen bis heute eigentlich nicht, ob Hitler diese Denkschrift überhaupt je gesehen hat. Also insofern hatte sie ihr eigentliches Ziel schon von Anfang an verfehlt.
1: Stattdessen gelangt eine Abschrift aus bis heute unbekannter Hand an die internationale Presse. Berichtet wird in den USA und der Schweiz.
2: Und das war der eigentliche Skandal. Also wenn das Ausland kundbekommen hat, was in Deutschland sich vollzog, da reagierten die Nationalsozialisten immer am nervösesten. Und das ist im Juli passiert. Im August war die Olympiade, also Olympische Spiele in Deutschland. Und das hat natürlich dem Image des Deutschen Reiches geschadet oder man befürchtete das. Und das hat erst dann die durchaus harte staatliche Reaktion ausgelöst. Also dass die bekennende Kirche oder der radikale Teil dann als staatsfeindlich galt. Und wenn die nicht veröffentlicht worden wäre im Ausland, wäre wahrscheinlich gar nichts passiert.
1: Das Kalkül, die Denkschrift der NS-Spitze diskret und diplomatisch zukommen zu lassen, scheitert also in jeder Hinsicht. Stattdessen beklagen die Urheber der Denkschrift Geheimnisverrat, da hier ja ein vertraulicher Brief an Hitler durchgestochen wurde. Heinz-Hermann Niemöller.
0: Mein Vater war schockiert über dieses Leck. Plötzlich war es in der ganzen Öffentlichkeit. Und die bekennende Kirche radikale Richtung wurde weiter verfolgt von der Gestapo.
1: Auch Martin Niemöller kommt später ins Konzentrationslager, aber überlebt. Die Denkschrift hat ihr Ziel, das NS-Regime zu Gesprächen und zur Einsicht zu bringen, nicht erreicht. Trotzdem sagt die Historikerin Claudia Lepp,
2: es ist natürlich für heute vor allem für die evangelische Erinnerungskultur wichtig, dass man sieht, es gab welche, die sich geäußert haben, die den Mut hatten und aufbrachten, das Unrecht beim Namen zu nennen. Aber es war natürlich nur ein kleiner Teil. Und das ist auch wichtig, denke ich, immer in Relation zu setzen zu dem, was eben nicht getan wurde, damit eine gewisse Wachsamkeit einfach gefördert wird.
1: Und da habe die evangelische Kirche einiges gelernt, sagt die Historikerin.
2: Dass man sich anschaut, was passiert, wenn man nicht widersteht, wenn man Demokratie preisgibt, wenn man nicht den Wert der Demokratie zu schätzen weiß und weiß, dass sie einem auch wieder genommen werden kann. Also da ist, denke ich, in der Kirche durchaus Deutliches zu hören über rechtsextremistische Entwicklungen, ein Rechtsdriften auch im politischen Spektrum. Es gibt auch Empfehlungen, wie man in kirchlichen Kreisen umgeht, wenn man sich mit AfD-Vertretern oder noch Rechteren auseinandersetzen muss, etc. Also ich glaube, da hat sie sehr viel gelernt.
4: Ein Beitrag war das aus unserer Religionssendung Tag für Tag. Die Moderation hatte meine Kollegin Susanne Fritz.

1.59 Uhr haben wir es, gleich 2 Uhr heißt, hier im Programm folgen gleich die Nachrichten und danach hören wir uns wieder in der Deutschlandfunk-Radionacht.

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1: Zwei Uhr, die Nachrichten. Die USA und der Iran stehen nach Angaben von US-Vizepräsident Vance kurz vor einem Abkommen. Man sei noch nicht am Ziel, aber habe in den Verhandlungen über eine Verlängerung des aktuellen Waffenstillstandes viele Fortschritte gemacht, sagte Vance in Washington. Es gebe Unstimmigkeiten, die die iranische Urananreicherung betreffen. Noch habe Präsident Trump einer Einigung nicht zustimmen können. Einen Medienbericht, wonach sich beide Seiten auf ein vorläufiges Rahmenabkommen verständigt haben, wies die iranische Seite zurück. Die Nachrichtenagentur Axios hatte berichtet, dass die Waffenruhe um 60 Tage verlängert werden soll. Zudem seien Verhandlungen über Irans Atomprogramm und ein uneingeschränkter Schiffsverkehr durch die Straße von Hormuz vorgesehen. Verteidigungsminister Boris Pistorius hat auf eine enge strategische Partnerschaft mit Kanada gepocht. Der SPD-Politiker sagte in Montreal, es gebe verteidigungs- und sicherheitspolitisch riesiges Potenzial. Außerdem könnte die Zusammenarbeit mit Blick auf Energie und Rohstoffe ausgebaut werden. Pistorius warb bei seiner Auslandsreise unter anderem für den Kauf von U-Booten des Kieler Herstellers TKMS. Sollte Kanada mehrere U-Boote bei TKMS in Auftrag geben, könnte es zusammen mit Deutschland die größte und modernste U-Boot-Flotte innerhalb der NATO aufbauen, betonte der Verteidigungsminister. Kanada bezieht bisher rund 80% seiner Militärgüter aus den USA. Wirtschaftlich und militärisch ist das Land eng mit dem Nachbarn USA verbunden. Das Verhältnis ist jedoch seit der erneuten Amtszeit von Präsident Trump belastet. Grüne und Linke im Bundestag haben die schwarz-rote Koalition aufgefordert, zügig ein Gesetz gegen die Erhöhung der monatlichen Bezüge der Abgeordneten einzubringen. Die parlamentarische Geschäftsführerin der Linken, Latendorf, sagte der Rheinischen Post, es wäre ein wichtiges Zeichen für die Menschen im Land, die Erhöhung der Diäten so schnell wie möglich auszusetzen. Der rechtspolitische Sprecher der Grünen, Limburg, betonte, ein entsprechender Gesetzentwurf sollte bestenfalls schon in der kommenden Woche vorgelegt werden. Alles andere würde zu Recht zu massiven